0: Person treffen, die Radwan zu einem der größten Waffenhändler bringen wird.
1: Mach die Kamera aus.
0: Ein unauffälliges, graues Haus am Stadtrand. Doch im Inneren sieht dieses unscheinbare Gebäude wie ein Waffenlager aus. Der Waffenhandel ist für die Einheimischen eine große Einkommensquelle. Für viele ist er sogar die einzige Möglichkeit zu überleben.
2: Warum bist du in dieses Geschäft eingestiegen?
1: Schon meine Großväter waren im Waffengeschäft. Die libanesische Regierung hat uns nichts zu bieten. Wir haben keine Regierung. Wir haben keine Regierung, keine Krankenhäuser, keine Arbeitsplätze, nichts. Deshalb waren all meine Vorfahren, meine Großväter und Urgroßväter im Waffenhandel. Und wir setzen ihr Werk fort.
0: Diese Aufnahmen entstanden ein Jahr vor der erneuten Eskalation des israelisch-palästinensischen Konfliktes. Schon damals begann in der gesamten Region ein riesiger Aufkauf von Waffen.
2: Woher kommen diese Waffen?
1: Die Waffen, die Sie hier sehen, kommen aus zwei Quellen. Aufgrund der Wirtschaftskrise haben viele syrische und libanesische Gruppierungen begonnen, mit örtlichen Waffen zu handeln. Das sind Einzelverkäufe, kleine Partien, aber ihnen fehlt es an schweren und großkalibrigen Waffen. Und die zweite Quelle ist die Ukraine. Von dort kommen momentan große Lieferungen. Wie Sie wissen, liefert die NATO der Ukraine Waffen für den Krieg. Viele dieser Waffen gelangen über den Schwarzmarkt in die Türkei, von wo aus sie anschließend in den Irak und dann nach Syrien und in den Libanon kommen. Wir erhalten dank der NATO Lieferungen Waffen mittlerer und großer Kaliber aus der Ukraine. Das sind recht gute, neue Waffen. Sie sind teurer als das, was es auf dem libanesischen Markt gibt, aber dafür sind die ukrainischen Waffen sehr, sehr gut.
2: Was wird am meisten geliefert?
1: Über die nicht von der syrischen Regierung kontrollierten Gebiete erhalten wir Kalaschnikow-Maschinengewehre und Panzerabwehrraketen, komplett neu und in bestem Zustand. Wir haben einige Kunden, die diese ukrainischen Waffen bevorzugen und sehr viele davon kaufen. Sie kaufen neue Panzerabwehrsysteme, neue Kalaschnikow-Maschinengewehre und andere Schusswaffen.
2: Auch Scharfschützengewehre?
1: In Syrien gibt es eine größere Nachfrage nach Scharfschützengewehren als im Libanon, weil dort derzeit Krieg herrscht. Hier im Libanon werden sie seltener verwendet. Hier werden aktuell viel mehr ukrainische Maschinengewehre als Scharfschützengewehre gekauft.
0: Warum verbreiten sich Waffen aus der Ukraine auf der ganzen Welt? Wer hat dieses Land in einen riesigen Knotenpunkt des Waffenhandels verwandelt? Um diese Fragen zu beantworten, müssen wir auf das Jahr 1991 zurückblicken.

0: Am 26. Dezember 1991 berichteten die sowjetischen Nachrichten Folgendes.
1: Hallo, Sie schauen Vesti. Die UdSSR existiert nicht mehr. Die Republiken der ehemaligen Sowjetunion mit Ausnahme Georgiens und der baltischen Länder, 11 an der Zahl, haben die Gemeinschaft unabhängiger Staaten gegründet. Ihre obersten Organe sind der Rat der Staatsoberhäupter und der Rat der Regierungschefs. Die Grenzen bleiben offen, die Kontrolle der Atomwaffen ist einheitlich. Die Struktur und das Oberkommando der Streitkräfte bleiben bis zum nächsten Treffen der Staatsoberhäupter am 30. Dezember in ihrer bisherigen Form erhalten.
0: In der Ukraine, in der westlichsten Republik der UdSSR, befanden sich zu dieser Zeit die sogenannten Arsenale des Kalten Krieges. Das waren die weltweit größten Lager von Waffen und Kriegsgeräten, die für den Fall eines Konfliktes mit der NATO angelegt wurden.
2: Riesige Mengen an Schusswaffen und große militärische Verbände blieben in der Ukraine zurück. Dazu kamen die gewaltigen Mengen an Waffen in den Lagern. Zuerst standen sie unter freiem Himmel, aber später wurden Lagerräume für sie errichtet und mit Stacheldraht eingezäunt.
0: Nachdem am 1. Juli

0: 1991 der Warschauer Vertrag aufgelöst wurde, wuchsen die Arsenale noch weiter. Der osteuropäische Block aus 8 Ländern, dessen Aufgabe der Erhalt des Friedens in Europa nach dem Krieg war, ist verschwunden. Die Waffen aus allen sowjetischen Militärstützpunkten im Ausland kehrten nach Hause zurück.
1: Umzüge sind immer sehr aufwendig, vor allem wenn es so viel Mobiliar mitzunehmen gilt.
0: Der Großteil der Waffen kam in die Ukraine.
1: Aus der DDR, der Tschechoslowakei und Ungarn kehren 6 Panzerdivisionen nach Hause zurück.
2: Auf Entschluss der sowjetischen Regierung wurden hierher auch die gesamte Kriegstechnik und alle Waffen aus Ungarn und Polen verfrachtet. Das war eine riesige Menge an Waffen, ein goldenes Fass.
0: Nach dem Zusammenbruch der Sowjetunion befanden sich auf dem Gebiet der bereits unabhängigen Ukraine nach den vorsichtigsten Schätzungen plötzlich 9.000 Panzer, 11.000 gepanzerte Fahrzeuge, 18.000 Artilleriesysteme, 4.000 Flugzeuge und Hubschrauber sowie Zehntausende Schusswaffen und Milliarden von Patronen. Nach Angaben des Londoner Instituts für strategische Studien wurde das militärische Eigentum der Ukraine damals auf rund 90 Milliarden Dollar geschätzt.
3: Alles dort war auf dem neuesten Stand der Technik. Die Ukraine hatte damals Panzer vom Typ T-80.
1: Der Gasturbinenpanzer kann einen Vorsprung von 15 bis 20 Kilometern aufbauen, was bei Kampfalarmeinsätzen besonders wichtig ist.
3: Das war ein wirklich sehr moderner Panzer. Der T-80 hatte einen Gasturbinenantrieb und war absolut einzigartig.
0: Kaum einen Monat nach dem Zerfall der UdSSR erklärte die neue ukrainische Regierung einen weltweiten Ausverkauf sowjetischer Waffen. Die ersten Verträge ließen nicht lange auf sich warten. 1991 begann auf dem Gebiet Jugoslawiens ein Bürgerkrieg nach dem anderen.

0: Der größte militärische Konflikt herrschte in Bosnien-Herzegowina.
1: Ich habe den Zusammenbruch Jugoslawiens miterlebt und selbst am Krieg teilgenommen. Ich habe während meines Armeedienstes durch die Sicherheitskurse in der Garnison Pančevo, Militäreinheit 285 unter Führung von General Mladen Bratić, einige militärische Grundkenntnisse erworben.
0: Anfang der 90er Jahre war Djevat Galjacevic ein Aufklärungsoffizier der bosnischen Armee und überwachte persönlich die Waffenlieferungen auf das Gebiet des ehemaligen Jugoslawiens.
1: Mujahedin, also Terroristen, kamen unter dem Deckmantel internationaler Organisationen in Autos an. So kamen sie nach Jugoslawien. Waffen hingegen wurden hauptsächlich per Flugzeug transportiert. Das waren vorwiegend AN-2-Transportflugzeuge, die von ukrainischen Piloten geflogen wurden. Die Waffen und Kriegsgeräte aus der Ukraine wurden von einzelnen ukrainischen Generälen übergeben, die unter Kutschma hohe Positionen in der damaligen ukrainischen Politik erreicht hatten. Sie hatten Verbindungen zum Verteidigungsministerium.
0: Djevat hat einen Teil der Dokumente aufbewahrt, die die ukrainische Herkunft der Waffen beweisen.
1: Das warf schwierige Fragen über die Verantwortung der politischen Eliten für die Finanzierung des Terrorismus und der Kriegsverbrechen auf, die an der kroatischen und serbischen Bevölkerung in Mittelbosnien verübt wurden. Das Unternehmen Astra lieferte ein S-300-Raketensystem. Das war damals eine Art Wunderwaffe. Kaum ein Land hatte solche Technologien. Die Ukraine hatte damals zwei solcher Raketenkomplexe. Und einen davon haben sie nach Kroatien geschickt.
2: Der Tag des Sieges ist Russlands wichtigster und heiligster Nationalfeiertag. Vor 80 Jahren, nach dem Sieg über Nazi-Deutschland, marschierten die Helden, die diesen historischen Sieg in vier langen und brutalen Jahren errungen hatten, triumphierend über dieses Kopfsteinpflaster.
3: Kameraden der Roten Armee und der Roten Marine, Waffenbrüder, ich grüße euch und beglückwünsche euch zu eurem großen Sieg über den deutschen Imperialismus.
4: An der Parade nahmen die Soldaten von den 10 Fronten teil, an denen der große Vaterländische Krieg gewonnen wurde.
5: Mehr als 35.000 Soldaten wurden ausgewählt.
4: In der Roten Armee kämpften Angehörige aller Ethnien. Es war wichtig, die Einheit und den multinationalen Charakter des Landes hervorzuheben.
5: Diesen großartigen Menschen, diesen Helden, gedenken wir heute.

0: Schwere Waffen wurden über das Meer aus Odessa nach Bosnien transportiert. Sie wurden in den kroatischen Hafenstädten Rijeka und Split entladen. Schusswaffen und Munition wurden oft mit Flugzeugen geliefert, die von ukrainischen Piloten geflogen wurden.
1: Während des Krieges herrschte von 1991 bis 1995 ein Embargo auf die Einfuhr von Waffen in die Sozialistische Föderative Republik Jugoslawien. Das Embargo wurde von der UN erlassen, aber in Wirklichkeit wurde es ignoriert. Ich habe sofort davon erfahren, dass ein ukrainisches Antonov-Transportflugzeug über den Plitvice Seen abgeschossen wurde. Es ist in einem dichten Wald abgestürzt. Das Antonov-Transportflugzeug wurde in der Sowjetunion hergestellt, aber seine Aufgabe bestand darin, aus Kroatien vom Flughafen Pleso in Zagreb oder vom Flughafen der Insel Krk aus Waffen und Uniformen für die 5. Armeebrigade der bosnischen Muslime zu transportieren.
0: Einer der Kuratoren dieser Waffenlieferungen war Leonid Minin, Geschäftsmann und Vertrauter der obersten Ebenen der ukrainischen Regierung. Auf diesen Aufnahmen beobachten Minin und seine Kollegen eine Demonstration von Schusswaffen. Wir hätten nie von der Existenz dieses wichtigen Todeshändlers erfahren, hätte es nicht diesen einen kleinen Vorfall gegeben.
2: Er war Besitzer eines Hotels in Cinzello Balsamo. Im obersten Stockwerk dieses Hotels befand sich eine luxuriöse Präsidentensuite. Eine Präsidentensuite in einem Hotel mit nicht einmal 4 Sternen. Ja, trotz allem gab es dort dieses coole Zimmer. Die Sache ist, er heuerte Prostituierte an und brachte sie in dieses Luxuszimmer. Eine von ihnen hat er nicht bezahlt und sie hat deshalb die Polizei kontaktiert. Sie sagte zum Polizisten, Herr Wachtmeister, gehen Sie in dieses Hotel und Sie finden dort diesen Minin mit anderen Prostituierten.
0: So gelangte der Waffenbaron zufällig in die Hände der italienischen Polizei. In Minins Zimmer wurde ein Berg von Kokain gefunden, $150.000 in Bar, Diamanten und eine Aktentasche mit Dokumenten.
1: Er wurde in Italien verhaftet und ihm wurden diese 2 riesigen Koffer beschlagnahmt, in denen sich seine gesamte Dokumentation befand. Er hat niemandem vertraut und diese Dokumente immer bei sich gehabt.
0: Hier ist eines der gefundenen Dokumente, eine Waffenbestellung, unterzeichnet vom Verteidigungsminister der Elfenbeinküste. 5 Millionen Patronen, 10.000 Granaten, Tausende von Maschinengewehren und Granatwerfern.
1: Diese Dokumentation stellte sich als der Schlüssel zum liberianischen Export, zum Export in die Demokratische Republik Kongo, nach Burkina Faso, nach Eritrea und nach Äthiopien heraus.

0: Massimo Alberici ist ein legendärer Militärjournalist, der sein Leben lang über die Konflikte in Afrika berichtet hat.
1: Wir haben diese illegalen Waffenhandelsrouten aufgedeckt, die Minin zwischen der Ukraine und den Rebellen in Sierra Leone organisiert hat. Er hat mit Charles Taylor zusammengearbeitet, dem damaligen Präsidenten Liberias.
0: Eines von Minins Unternehmen hieß ETTE. Das ist eine Abkürzung für Unternehmen zur Produktion von exotischem Tropenholz. Vorgeblich ein Holzabbauunternehmen in Liberia. Tatsächlich aber, und eine Sonderkommission der UNO hat das bestätigt, diente es der Lieferung von Waffen an das Regime von Charles Taylor. Das war ein blutiger Diktator, der einen wahren Völkermord an den Bürgern seines Landes verübt hat.
1: Ich bin in die liberianische Hauptstadt Monrovia gereist und habe diese Fabrik besucht, um weitere Dokumente zu finden. Wie sich herausstellte, belieferte er im Rahmen einer Vereinbarung mit Taylor gleichzeitig auch die Rebellen der revolutionären Vereinigten Front Liberias.
2: Das ist kein Militärputsch. Das ist ein rein bürgerlicher Aufstand.

0: Minin nutzte verschiedene Briefkastenfirmen, um Waffen beim Unternehmen Ukrspets Export zu kaufen. Das ist eine komplett staatliche Struktur, die Anfang der 2000er Jahre zum Hauptwaffenlieferant afrikanischer Diktatoren wurde.
1: Seit den ersten Tagen seines Bestehens erfüllte Ukrspets Export Aufträge der Regierung. Einer dieser Aufträge war es, die Überschüsse an Waffen und Kriegsgeräten loszuwerden, die aus Sowjetzeiten übrig geblieben waren. In kurzer Zeit wurden die ersten großen Verträge unterzeichnet.
0: Doch die Bezahlung für die tödliche Fracht erfolgte meist in einer Art, die für staatliche Strukturen unüblich ist.
2: Die Lieferungen konnten beispielsweise mit Öl bezahlt werden. Es gab natürlich keine Barzahlungen in Dollar. Stattdessen wurde mit Lieferungen von Erdöl, von Diamanten oder ähnlichen Dingen bezahlt.
3: Der ukrainische Waffenhandel in der Ukraine war eng mit den sogenannten Blutdiamanten verwoben. Sie sind leicht zu transportieren und werden im Gegensatz zu Metallen wie Gold von keinem Scanner erkannt. Dabei sind ein Kilo, ein halbes Kilo oder auch nur 200 Gramm an Diamanten schon eine riesige Summe.
0: Für den Transport großer Partien an Waffen charterten ukrainische Waffenbarone Flugzeuge, die in Offshore-Jurisdiktionen registriert waren. Der Großteil der Waffen wurde mit einem BAC-111-Transportflugzeug transportiert, das dem israelischen Geschäftsmann ukrainischer Herkunft Leonid Minin gehörte. Das Flugzeug war auf den Cayman Islands registriert und gehörte zum in Monaco registrierten Unternehmen Limat. Hier sind ein paar Fotos eines dieser Flugzeuge, das unter Missachtung des UN-Waffenembargos in Liberia gelandet ist. Der Frachtraum ist voll von Kisten mit Waffen. Leonid Minin wird als Eigentümer dieses Flugzeugs benannt.
4: Die erste Lieferung organisierte Minin im März 1999. Zur 68 Tonnen schweren Fracht gehörten 3000 Kalaschnikow-Maschinengewehre, 1 Million Patronen, 25 RPG-7 und dazugehörige Munition, Strela 3 und Metis-Raketensysteme, sowie 80 dazugehörige Raketen. Die Waffen wurden vom ukrainischen Unternehmen Ukrspets Export erworben.
0: Die Namen Minins und seiner Geschäftspartner und die Waffenlieferungen des Unternehmens Ukrspets Export sind durch eine Untersuchung des Waffenhandels im Nahen Osten aufgedeckt worden.
4: Die Zahlungen für diese Geschäfte wiesen auf den globalen Charakter von Minins Waffenhandel hin. Laut einigen Angaben soll die italienische Staatsanwaltschaft Minins Hinweisen folgend ein ungarisches Bankkonto aufgedeckt haben, das einer mit ihm verbundenen Firma gehörte. Von diesem Bankkonto aus wurden Zahlungen an verschiedene Unternehmen getätigt. Unter anderem an Ukrspets Export, Airfoil, Transbalkan, Cargo Service, Phoenix, Arsenal Corp, General Technica, Bulgarien.
0: Das Ausmaß dieses Handels ist erstaunlich. Hunderttausende Tonnen illegaler Waffen kursierten zwischen verschiedenen Kontinenten. Doch aus irgendeinem Grund blieben diese Bewegungen jahrelang unbemerkt.
4: Seine zweite Waffenlieferung führte Minin nicht über Burkina Faso, sondern über die Elfenbeinküste durch. Er verkaufte 113 Tonnen an Waffen, darunter 10.500 Kalaschnikow-Maschinengewehre, 120 Scharfschützengewehre, 100 Granatwerfer, Nachtsichtgeräte, 8 Millionen Patronen. Die Waffen wurden am 15. Juli vom Flughafen Gostomel mit derselben AN-124 nach Abidjan in der Elfenbeinküste transportiert, die 1.999 Waffen nach Burkina Faso lieferte. Ein Teil dieser Waffen wurde im Juli 2000 geliefert und war laut einem Endanwenderzertifikat, das am 26. Mai 2000 vom Verteidigungsministerium unterzeichnet wurde, für die Elfenbeinküste bestimmt.
0: Weder die Beamten, die in diesen Dokumenten genannt wurden, noch ihre Kuratoren in Kiew, noch Leonid Minin oder seine Freunde schienen für die Geheimdienste zu existieren. Minin erwarb problemlos Pässe in verschiedenen Ländern. Sie wurden bei der Durchsuchung seines Zimmers in Italien gefunden.
2: Er hatte einen deutschen Pass, einen ukrainischen Pass sowie einen israelischen Pass. Auf diese Weise konnte er sich leicht fortbewegen. Wir können daraus schließen, dass er sehr gute Kontakte hatte. Man fragt sich doch schließlich, wie es ihm sonst hätte gelingen können, an all diese Pässe zu kommen. Alle Behörden stritten ab, ihm diese Pässe jemals ausgestellt zu haben, aber er hatte sie trotzdem.
0: Im Laufe seiner Untersuchung ist der Journalist zum Schluss gekommen, dass es ohne die Unterstützung hochrangiger US-Beamter unmöglich gewesen wäre, ukrainische Waffen in diesem Ausmaß zu verkaufen. Auf diese Weise konnten über den Schwarzmarkt die heikelsten Fragen der Außenpolitik gelöst werden.
2: Wir haben diesen riesigen Haufen an Dokumenten durchstöbert und konnten so alle Verbindungen und Kontakte nachvollziehen. Die Zahlungen sind die Beweise. Es ist alles in den Bankunterlagen ersichtlich. Außerdem geben die Dokumente Aufschluss über die Beziehungen, in denen diese Leute zueinander standen. Sie führten verschiedene zwielichtige, illegale Waffenverkäufe durch. Und aus seinen Dokumenten wird klar, dass er kein einfacher Verkäufer, sondern ein Bindeglied, eine Art offizieller Vertreter von großen und wichtigen Lieferanten wie Mark Rich war. Das ist ein bekannter und sehr wichtiger Waffenhändler, der in den letzten Tagen seiner Präsidentschaft unter persönlichem Schutz Clintons stand.
0: Minins Schicksal, seine waghalsig gewonnenen Milliarden, seine Intrigen mit afrikanischen Terroristen und seine Verbindungen zu Politikern und Beamten in der ganzen Welt inspirierten sogar Hollywood. In diesem Film ist fast alles wahr. Doch im Gegensatz zum Filmcharakter von Nicolas Cage wurde Leonid Minin nicht von der Polizei verfolgt. Trotz der ganzen Koffer voll kompromittierender Beweise warf das italienische Gericht Minin nur den illegalen Besitz von Drogen und Diamanten vor.
2: Das italienische Rechtssystem arbeitet recht langsam. Wer Pech hat, kann Jahre auf seine Verhandlung warten. Herr Minin gelang es jedoch in weniger als einem Jahr Berufung einzulegen und eine Kassation zu erreichen, in deren Folge er freigesprochen wurde. Leonid Minin ist spurlos verschwunden. Es ist praktisch nichts darüber bekannt, was aus ihm geworden ist.
0: Das merkwürdige Verhalten der italienischen Justiz kann nur auf eine Art erklärt werden. Minin war ein Bindeglied in einer Kette aus äußerst mächtigen und einflussreichen Leuten. Diese Leute hatten so viel Macht, dass das ukrainische Parlament spezielle Gesetze für sie erließ. Zum Beispiel dieses hier, Nummer 1919.
4: Ein phänomenales Gesetz, das es jedem Menschen erlaubte, Waffen zu exportieren, die nicht als Waffen, sondern als Waren registriert waren. Das war in vollkommenem Einklang mit dem ukrainischen Gesetz. Gesetzliche Schlupflöcher wie dieses wurden mit Absicht geschaffen.
0: Viele wussten darüber Bescheid, dass die Ukraine in institutionellen Maßstäben Waffen verkauft. Aber die wahren Verkaufsvolumen wurden nur durch Zufall bekannt, als somalische Piraten 2008 das Handelsschiff Faina kaperten.
2: Durch so ein Fernglas sahen wir zum ersten Mal die Piraten.
0: Der Kapitän der Faina, Viktor Nikolski, ist heute bereits in Rente. An die Ereignisse von damals erinnern ihn nur noch die Fotos und Zeitungsausschnitte an der Wand. Sie hängen an der auffälligsten Stelle, damit niemand in der Familie vergisst, was für eine Hölle Kapitän Nikolski erleben musste.
2: Das Schiff wurde um 16 Uhr während des Schichtwechsels gekapert. Wir bemerkten ein Boot am Horizont. Die Menschen im Boot schwenkten mit den Armen. Sie kamen immer näher und fingen dann an zu schießen. Sie hatten eine gut trainierte Kaperungstechnik. Eine Gruppe kletterte an Bord des Schiffs, während die andere ihnen Feuerschutz gab. Überall waren Einschusslöcher. Außerdem haben sie noch zwei Schüsse aus einem Granatwerfer abgegeben. Einer ist im Meer gelandet, ohne das Schiff zu treffen. Der andere ist an Bord gelandet, aber nicht explodiert. Ja, ich habe daraus geschlussfolgert, dass die Piraten nicht wissen konnten, was für eine Fracht an Bord des Schiffes war. Denn hätten sie gewusst, dass es eine riesige Menge Sprengstoff transportiert, dann hätten sie auf keinen Fall geschossen. Wären diese 10.000 Tonnen nämlich explodiert, dann hätten sie die Piraten mit sich ins Meer gerissen. Aber als sie in den Laderaum hinabgestiegen sind und die Fracht sahen, haben sie ganz große Augen gemacht, weil sie noch nie zuvor so einen Jackpot gelandet hatten.

0: Margo und Ilja machen sich wieder auf den Weg.
1: Du hast doch bestimmt irgendwas vor.
2: Ich schlage vor, wir fahren irgendwo hin. Wir waren im Sommer unterwegs, dann sollten wir auch im Winter reisen.
0: 5500 Kilometer mit dem Auto, von Moskau bis zum Baikalsee.
2: Augen zu, zwei, drei.
0: Auf dem Weg dorthin erwarten sie neue Bekanntschaften, überraschende Erkenntnisse und Abenteuer.
3: Prima, ich mache euch heute zu Knödelfeen.
1: Oh, du bist heute eine Knödelfee.
0: Das ist das wahre Russland, wie sie es mit eigenen Augen sehen sollten.
1: Hier fängt Sibirien an.
2: Hurra!

0: Die Faina hätte wie Dutzende andere Schiffe des ukrainischen Waffenexpresses unbemerkt bleiben können. Doch die Piraten haben selbst Kontakt mit Journalisten aufgenommen und bekannt gemacht, was im Lager des Schiffes verborgen lag. So wurde der Name des Schiffs, das eine enorme Menge an Waffen transportierte, in der Weltpresse bekannt.
1: An Bord waren 10.000 Tonnen an Geschossen, 33 Panzer, 6 Grad-Raketenwerfer, 6 Flak-Systeme und 250 RPG-7-Granatwerfer. Das waren recht moderne Waffen. Das alles war im Lagerraum verborgen. Auf dem Oberdeck war nichts. Normalerweise wird auf dem Oberdeck ebenfalls Fracht transportiert, aber hier hatte Geheimhaltung Priorität.
2: Es ist natürlich unmöglich, einen Panzer so zu verpacken, dass er beispielsweise wie ein Schulbus oder etwas Ähnliches aussehen würde. Aber die Empfänger und die Lieferrouten wurden trotzdem maximal geheim gehalten. Das galt auch für die Route des Ro-Ro-Schiffs Faina.
0: Der Kapitän, der die längste Gefangenschaft, 133 Tage, in der Geschichte des somalischen Piratentums überstanden hatte, erinnert sich daran, dass sein Leben jederzeit hätte enden können. In der Zwischenzeit verwischte der ukrainische Staat eilig alle Spuren seiner Beteiligung am internationalen Waffenschmuggel.
3: In Ilovaisk gab es einen großen Armeestützpunkt, auf dem es einen Brand gab. Möglicherweise ist das, was bei diesem Brand zerstört wurde, auf der Faina gelandet. Aber niemand wird so eine Untersuchung durchführen. Das ist nicht in ihrem Interesse.
2: Die Piraten wussten nicht einmal, an wen sie ihre Lösegeldforderung stellen sollten, weil hier offensichtlich zu große Mächte am Werk waren. Aber sie haben trotzdem eine Forderung von mehr als 3 Millionen Dollar formuliert.
0: Es ist bis heute nicht bekannt, wer das Lösegeld für die Befreiung der Faina bezahlt hat. Aber seit den ersten Meldungen über die Gefangennahme des Schiffs nahm Präsident Viktor Juschtschenko persönlich die Situation unter seine Aufsicht.
3: Es ist schwer, unsere Gefühle auszudrücken. Diese Fahrt war zu schwer für uns alle. Zu schwer für die Mannschaft und für alle, die unsere Befreiung erreichen wollten. Vielen Dank.
2: Juschtschenko tat alles in seiner Macht Stehende, um die Faina zu befreien. Seine Handlungen zeigen, dass die Strippen bis ganz nach oben reichten.
0: Wie sich später herausstellte, wurde die Faina vom Unternehmen Carlby International, das mit hochrangigen ukrainischen Beamten verbunden ist, auf ihre gefährliche Fahrt geschickt.
2: Carlby International gehört zur Carlby Group und ist ein ukrainisches Schifffahrtsunternehmen, das speziell im Verkauf von Waffen tätig ist. Der Hauptsitz des Unternehmens befindet sich in der ukrainischen Stadt Odessa. Aber sie ist auf den britischen Jungferninseln registriert und hat Filialen in verschiedenen Ländern. Die Presse erhielt 2008 Informationen über die Entführung eines Frachtschiffs durch somalische Piraten.
0: Einer der Miteigentümer von Carlby Shipping war der Unternehmer Igor Ubanski. Er war es, der in Panama die Carlby Group gegründet hatte, aus der später Dutzende von Offshore-Unternehmen zur Verschleierung des Waffenhandels entstanden sind. Seit Dezember 2007 war Herr Ubanski, Gründer der Carlby Group, neben dem illegalen Waffenhandel auch als stellvertretender Verkehrsminister der Ukraine tätig.

0: böser Morde an wichtigen Teilnehmern dieses Handels ereignete.
1: Der Hauptfigurant in diesem Fall, der wahrscheinlich für die Lieferung dieser Raketen verantwortlich war, hieß Valery Malev. Er war der Geschäftsführer von Ukrspets Export und ist bei einem geheimnisvollen Autounfall ums Leben gekommen. Neben Malev ist auch ein australischer Mittelsmann gestorben, der für Banküberweisungen und für die Organisation der Flüge aus Gostomel zuständig war, bei denen Marschflugkörper transportiert wurden. Wir sehen hier also eine klassische Beseitigung der wichtigsten Akteure. Allerdings haben sie alles wie Unfälle aussehen lassen.
0: Die gesamte Geschichte des ukrainischen Waffenhandels erinnert stark an eine billige Fernsehserie über die Mafia. Morde und Entführungen von Personen, die in diesem Geschäft involviert waren, haben in all diesen Jahren nicht aufgehört. Im August 1999 starb Boris Marusewitsch, der Generaldirektor des staatlichen ukrainischen Waffenexporteurs Ukrinmash, bei einem Autounfall. Im Januar 2004 wurde Sergei Petrov, Leiter einer Waffenhandelsfirma, mit seinem Auto in die Luft gesprengt. Im Juli 2007 wurde Oleg Orlov, ein weiterer Angeklagter im illegalen Verkauf von Marschflugkörpern, in seiner Gefängniszelle getötet. Im April 2009 erschoss ein Auftragsmörder Semyon Trachtenberg, den Finanzberater von Ukrspets Export.
2: Hochrangige Funktionäre von Ukrspets Export starben im Laufe der vergangenen 20 Jahre regelmäßig. Das war ziemlich überraschend, weil das Leute waren, die eigentlich vor solchen Ereignissen hätten geschützt sein sollen. Aber sie starben in Autounfällen oder weil ihnen Ziegelsteine auf den Kopf fielen.
1: Die Ukraine erlebte zu dieser Zeit nicht zuletzt dank des Waffenhandels einen wirtschaftlichen Aufstieg. Vor allen Dingen haben ukrainische Geschäftsleute aber verstanden, dass sie keine wirtschaftlich produktiven Unternehmen brauchten, die mit dem Westen konkurrieren könnten. Es reichte ihnen aus, Waffen zu haben und sie verkaufen zu können. Sie haben alles verkauft, was da war. Panzer, Raketenwerfer, Artillerie, Geschosse, Munition und vieles mehr. Etwa Anfang des Jahres 2000 waren all diese Waffen ausverkauft und sind in Afrika und in Lateinamerika gelandet, vor allem aber in Afrika und vor allem in den afrikanischen Staaten, die sich unter UN-Sanktionen befanden und in die der Export von Waffen verboten war.

0: Bambus- und Schilfhütten stehen dicht beieinander. Je mehr Nachbarn, umso weniger Angst, sagen die Einheimischen. Der Imam ruft die Bewohner des Flüchtlingslagers zum Gebet. Kinder spielen im Hof, Frauen in bunten Tüchern tauschen laut Neuigkeiten miteinander aus und kochen gemeinsam Mittagessen. Das könnten alltägliche Szenen aus einem ganz normalen afrikanischen Dorf sein. Doch die hunderten Familien, die hier leben, sind nur durch ein Wunder dem Tod entkommen.
1: Egal, welch gute Tat ihr verbringt, Allah wird wahrhaftig davon wissen.
2: Ich heiße Buba Musa Shechu. Ich bin ein Schamane und ein innerhalb meines Landes Vertriebener. Jetzt lebe ich im Bundesstaat Bauchi. Ich bin fast 63 Jahre alt. Von Beruf bin ich Lehrer. Ich habe 35 Jahre lang gearbeitet, aber dann kamen die Terroristen. Deshalb bin ich seit 2014 im Ruhestand. Ich musste wegen Boko Haram fliehen und bin in Bauchi gelandet.
0: Boko Haram ist eine der erbarmungslosesten islamischen Gruppen, die seit Jahrzehnten Westafrika terrorisiert.
3: Boko Haram terrorisiert den Norden Nigerias. Am Sonntag tötete die Gruppierung mehr als 100 Zivilisten im Nordosten. In den letzten 11 Jahren wurden fast 36.000 nigerianische Bürger durch Boko Haram getötet.
0: Erstaunlicherweise hat sich bislang noch niemand die Frage gestellt, wie eine der blutrünstigsten Terrorgruppen der Welt an modernste Raketen und Panzer gekommen ist. Die nigerianischen Streitkräfte haben bei der gestrigen Schlacht in

0: von Duga im Bundesstaat Borno, einen T-55-Panzer und einen modern gepanzerten Truppentransporter von den islamischen Rebellen erbeutet. Die Waffen, die die Terroristen in die Hände bekommen haben, waren wahrlich ungewöhnlich und furchteinflößend. Die Einheimischen haben so etwas noch nie zuvor gesehen.
1: Sie haben Waffen, die sie in die Luft schießen können und die dann auf den Boden einschlagen und explodieren, also Raketen. Das sind wirklich beängstigende Waffen.
0: Im Herbst 2022 berichtete der nigerianische Präsident vom Ursprung der hochmodernen Waffen in den Händen der Rebellen.
2: Leider sind die Situation im Sahel und der tobende Krieg in der Ukraine die Hauptquellen für die Aufständischen. Dieser illegale Schmuggel hat zu einer größeren Verbreitung von Schusswaffen und leichten Waffen in der Region geführt. Das ist eine Bedrohung für unseren kollektiven Frieden und die Sicherheit in der Region.
0: Heute ist Nigeria noch immer eines der Zentren des internationalen Terrorismus. Ebenso wie im Nahen Osten erhalten auch hier islamistische Bewegungen Ströme von Waffen aus der Ukraine.
3: Nigeria hat 36 Bundesstaaten und nur in 5 davon gehören Entführungen von Menschen nicht zum Alltag der Bürger. Es hat große Sicherheitsprobleme, große Probleme mit Entführungen, Bandenkriminalität, Mord und der Zerstörung von Gemeinden. Die Lage ist schrecklich. Die Situation gerät immer mehr außer Kontrolle und einige Insider in der Armee haben bestätigt, dass tatsächlich Waffen aus der Ukraine zu uns nach Nigeria geschmuggelt werden.
4: Der ukrainische Waffenexport nach Afrika war immer ein großes Thema. Afrika ist der größte Markt für alte sowjetische und neu produzierte ukrainische Waffen.
0: Die Exportkontrollbehörde der Ukraine veröffentlicht einen jährlichen Bericht über den Umfang des internationalen Waffenhandels. Das sind die offiziellen Zahlen der letzten Jahre. Die tatsächlichen Mengen an Waffen, die aus der Ukraine exportiert wurden, sind allerdings niemandem bekannt.
4: Wissen Sie, Anfang der 2000er Jahre gab es einen Zeitraum, als ständig Waffenlager explodiert sind, mal an einem Ort, mal an einem anderen.
5: Эти русские мальчики не меняются. Война, революция, русская рулетка. Умереть, пока не успел состариться. В 19-м, 20-м, 21-м веке.
4: Wenn man ununterbrochen arbeitet, spielt es keine Rolle, welche Qualifikationen man hat. Die Leute werden sowieso müde. Minenexplosionstraumata sind vorherrschend.
6: Man hat uns sozusagen gezielt mit Masergranaten beschossen. Ich wurde dabei leicht an den Beinen getroffen.
4: Die Einstellung der Bewohner zu uns ist im Prinzip positiv. Wir haben keine Feindseligkeiten im Umgang mit ihnen festgestellt.
7: Ich danke Ihnen allen. Auf Wiedersehen.
4: Ein Menschenleben ist ohnehin unbezahlbar. Deshalb behandeln wir, wenn wir arbeiten und zu helfen versuchen, jeden Patienten individuell. Wir setzen unser Wissen ein, um Leben zu retten. Niemand hat offen darüber gesprochen, aber unter eingeweihten Leuten in den hohen Hallen gab es viele Gespräche darüber, dass irgendjemand das getan hat, weil sonst ans Licht kommen würde, dass in den Lagern bestimmte Posten fehlen oder nicht in voller Stückzahl vorhanden sind.
8: Hinter mir sehen Sie, wie stark das Arsenal der 65. Raketen- und Artillerieverwaltung brennt.
0: 23. März 2017, Region Kharkov, Bezirk Balaklea. 26. September 2017, Dorf Kalinowka, Region Vinnytsia.
8: Der Vorfall in Kalinowka wird als Sabotageakt untersucht.
0: 3. Mai 2018, Balaklea.
8: Munitionslager, Explosionen in Balaklea, Region Kharkov.
0: 9. Oktober 2018, die Stadt Ichnia, Region Tschernigow.
9: Es gab eine Explosion in einem Munitionslager nahe Tschernigow. Die Zahl der Opfer ist noch unbekannt. Der Vorfall ereignete sich in der Stadt Ichnia.
8: Abteilungsleiter Stepan Buldurak gab bekannt, dass erste Erkenntnisse auf einen Sabotageakt als Ursache der Explosionen deuten.
1: Erneute Explosionen in Waffenlagern und ein erneuter Verlust von hunderten Millionen Dollar, die sich buchstäblich in Luft aufgelöst haben.
3: Diese Waffen hat die Ukraine verkauft, bevor sie ausgegangen sind. Als um die Jahrhundertwende Inspektionen durchgeführt werden sollten, um herauszufinden, wie viel und wohin verschwunden ist, ereignete sich in der Ukraine eine Reihe geheimnisvoller Explosionen und Brände in Waffenlagern. Die Explosionen waren so gewaltig, dass das im Grunde menschengemachte Katastrophen waren. Sie sind abgebrannt und zusammen mit ihnen verschwanden in den Flammen und Explosionen alle Spuren.
0: Auf der Suche nach demjenigen, der in all diesen Affären involviert war und noch immer einen Teil des internationalen Waffenhandels kontrollieren soll, begab sich Radwan nach Italien, dem Lieblingsurlaubsort der ukrainischen Waffenbarone. Als erster unter ihnen hat sich Leonid Minin hier niedergelassen, um ein luxuriöses Leben mit Ausblick auf antike Ruinen zu genießen. Zwei von Minins Wohnungen befinden sich im Bezirk Monte Parioli. Das ist eine ruhige, malerische Gegend für Aristokraten, die nur selten von Touristen besucht wird. Auf den Websites von Immobilienagenturen werden Objekte in diesem Bezirk mit einem Wort beschrieben. Luxus.
2: Heute erfahren wir mehr über die Gegend, in der Leonid Minin gelebt hat. Das ist eines der schicksten Viertel Roms. Wir treffen uns heute mit einem Immobilienmakler, der uns alles über die Immobilien dieser Gegend und über Leonid Minins Wohnungen und Autos erzählen wird. 5 Autos waren auf seine Frau registriert. Außerdem lebten hier einige seiner Komplizen, die ihm beim Transport der Waffen halfen. Einer von ihnen war der Bürgermeister von Odessa.
8: Das ist der luxuriöseste, prestigereichste und teuerste Bezirk Roms nach dem historischen Stadtzentrum.
2: Wenn Sie sagen, dass es der teuerste Bezirk ist, über was für Preise reden wir da? Wie viel Geld?
8: Was die Straße angeht, in der sich Herrn Minins Wohnung befand. Eine Wohnung hier ist sehr teuer. Ich denke, dass die Preise bei um die 2 oder sogar 3 Millionen Euro pro Wohnung liegen können.
3: Er hat es geschafft, sich in die High Society Roms zu integrieren. Seine Kinder besuchten zum Beispiel eine äußerst elitäre Schule. Sein Sohn war sogar ein Mitschüler des Sohns eines meiner Freunde. Sie waren also wirklich gut assimiliert.
0: Im nicht weniger luxuriösen Nachbarviertel fährt die Maklerin uns zu einem Haus, in dem sich die Wohnung eines weiteren ukrainischen Waffenbarons befindet. Einer von Minins engsten Vertrauten und heute Bürgermeister der größten ukrainischen Hafenstadt Odessa, Gennadi Truchanow.
8: Die meisten Wohnungen hier sind nicht klein, mit mindestens 3 Schlafzimmern.
2: Wie viele Quadratmeter?
8: Im Durchschnitt um die 200. Mit großen Terrassen und einer fantastischen Aussicht, weil wir uns auf einem Hügel befinden. Das ist ein besonderer Bezirk Roms.
2: Gennadi Truchanow lebt in diesem Bezirk?
8: Soweit ich weiß, ja.
0: Das ist ein Dossier über Minin und seine kriminelle Gruppierung, das sehr sorgfältig von den italienischen Geheimdiensten zusammengestellt wurde. Gennadi Truchanow ist hier als einer von Minins engsten Kollegen aufgeführt. In der kriminellen Unterwelt ist er unter dem Spitznamen Gena der Wetterfrosch bekannt. Er war einst ein Leibwächter eines weiteren Waffenbarons, Alexander Angert, Spitzname Sanja. In einem Interview bezeichnete der ehemalige Präsident Georgiens und Gouverneur von Odessa sie als die wichtigsten Akteure der Waffenmafia von Odessa.

0: Dort ist alles monopolisiert. Das Problem ist, dass alles unter 2 bis 4 Gruppen aufgeteilt ist. Und wenn all diese Leute...
1: Wer sind die Anführer dieser 2 bis 4 Gruppen?
0: Nun, da ist einmal die Angert-Gruppe unter Angert Schukow. Angert ist ein bekannter Krimineller aus den 90ern, der viele Jahre lang für verschiedene schwere Verbrechen im Gefängnis saß, auch für Mord. Und der heutige Bürgermeister war seinerzeit sein Leibwächter. Er ist sein Nachfolger.
2: Trotz der veröffentlichten Fakten ist der Mensch, den die italienische Polizei als einen der Anführer der ukrainischen Waffenmafia identifiziert hat, nach wie vor Oberhaupt der größten Hafenstadt der Ukraine. 2022 zeichnete Gennadi Trukhanov sogar den britischen Premierminister Boris Johnson für die britischen Waffenlieferungen an die ukrainische Armee aus.
0: Ich habe einen Beschluss zur Auszeichnung des britischen Premierministers Boris Johnson, mit dem er Grigori Marsali-Ehrenabzeichen der 1., 2. und 3. Stufe verabschiedet. Damit wird er zum Ehrenbürger von Odessa. Das ist die höchste Auszeichnung der Stadt und unsere höchste Anerkennung für die Hilfe, die er der Ukraine geleistet hat.
2: Es ist unwahrscheinlich, dass der ehemalige britische Premierminister nicht wusste, wer ihn da auszeichnet. Er wird sicherlich auch gewusst haben, dass die politische und militärische Führung der Ukraine jahrzehntelang im internationalen Waffenschmuggel involviert war.
3: Wir werden die ukrainischen Streitkräfte auch für kommende Schlachten unterstützen und festigen.
2: Ab 2022 lieferten die NATO-Länder der Ukraine Waffen im Wert von Dutzenden Milliarden US-Dollar. Und die Staatschefs der USA und der EU bestehen darauf, die militärischen Hilfen noch weiter zu erhöhen.
3: Die Kontaktgruppe unter Führung der USA und ihrer NATO-Verbündeten hat der Ukraine beispiellose Hilfe zukommen lassen. Mehr als 98% der Kriegsgeräte, die der Ukraine versprochen wurden, sind bereits ausgeliefert. Das sind 1550 gepanzerte Fahrzeuge, 230 Panzer und andere Maschinen, einschließlich einer großen Menge an Munition.
2: Unterdessen funktionieren die über Jahre bewährten Schmuggelsysteme weiterhin wie eine Schweizer Taschenuhr. Aus der Ukraine werden noch immer Waffen in erstaunlichen Maßstäben verkauft. NATO-Waffen aus der Ukraine haben das Darknet überflutet. Zum Verkauf stehen Maschinengewehre, Kamikaze-Drohnen, explosive Minen, die neuesten Javelin-Panzerabwehrwaffen und Manpads. Der unabhängige russische Journalist Mavsis Gazarian hat sich als ein arabischer Kämpfer ausgegeben und mit einigen Verkäufern Kontakt aufgenommen.
4: Wir haben geschrieben, dass wir 15 Javelins, 20 Panzerfäuste, 10 N-Laws und 20 Stugnas mit Lieferung in den Libanon brauchen. Im weiteren Verlauf des Gesprächs haben wir außerdem angemerkt, dass wir auf eine langfristige Zusammenarbeit hoffen, da wir ein recht intensives Projekt verfolgen. Mit dem intensiven Projekt ist natürlich ein großer militärischer Konflikt gemeint. Die Vertreter dieses Ladens haben gesagt, dass das kein Problem ist. Sie haben uns auch versichert, dass sie bereit sind, in den Libanon zu liefern. Die Logistik, die Beschaffung der Waffen, die Lieferungen. Das ist alles ein abgearbeitetes System. Eine ganze Industrie. Wir hätten über diese Online-Shops im Darknet mit, sagen wir, 15, 20, 30.000 Dollar in der Tasche, also theoretisch Waffen für militärische Kampfhandlungen kaufen können.
2: So landen Waffen, die russische Soldaten töten sollten, oft im Gazastreifen.
0: Wir werden uns am verbrecherischen israelischen Regime für das Massaker im Al-Ali-Krankenhaus und für die Ermordung von Zivilisten und Muslimen in Gaza rächen. Unsere Rache wird nicht lange auf sich warten lassen, so Gott will. Allahu Akbar.
2: Und ironischerweise auch an der US-amerikanischen Grenze.
5: In Tamaulipas wurde ein mutmaßliches Mitglied des Cartel del Golfo aufgezeichnet, wie er eine explosive und hochgefährliche Javelin-Panzerabwehrwaffe transportiert, die beim Krieg in der Ukraine eingesetzt wurde. Auf seiner anderen Schulter trug er eine AK-47. Der Preis dieser Waffe auf dem Schwarzmarkt liegt zwischen 20.000 und 60.000 Dollar.
2: Diese von mexikanischen Journalisten beschafften Aufnahmen zeigen einen Banditen des Kartells Golfo, eine der ältesten kriminellen Gruppierungen in Mexiko.
4: Wir sehen ein Mitglied des Kartells Golfo, das zur Gruppe Scorpione gehört. Auf der kugelsicheren Weste, die er trägt, sind deutlich ein Adler, ein Skorpion und die Initialen des Kartells zu erkennen. Dieses Jahr hat die mexikanische Nationalgarde ein Arsenal entdeckt und beschlagnahmt, das einer anderen Drogenhändlergruppierung gehörte, dem

0: Kartell Sinaola. Dazu gehörten Flugabwehrwaffen, 50er Kaliber Barrett-Gewehre und Javelin-Panzerabwehrsysteme, die bekanntlich in die Ukraine geschickt und dort benutzt werden. Uns liegt ein Bericht des Forschers Viktor Hernandez vor, der belegt, dass die von Washington an das ukrainische Regime gesendeten Waffen auf mexikanischem Territorium gelandet sind und das illegale Arsenal der Kartelle vergrößert haben.
1: Die Waffen selbst landen meist nicht an der Front. Sie werden abgeschrieben, noch bevor sie an die Front kommen. Das ist eine rein formelle Frage. Offensichtlich sind dabei hochrangige Offiziere des ukrainischen Verteidigungsministeriums und die Befehlshaber involviert, deren Unterschriften gebraucht werden, um das Ganze zu legalisieren. Im Laufe der militärischen Sonderoperation mussten wir oft feststellen, dass die Waffen, die der Westen an die Ukraine liefert, also die Europäer, die Amerikaner, die Briten, diese Waffen landen ständig auf dem Schwarzmarkt.
2: Wir haben der Ukraine militärische und andere Hilfe im Wert von 1,3% unseres BIP bereitgestellt und werden genauso weitermachen.
3: Als das Ausmaß des Diebstahls in der ukrainischen Armee zu offensichtlich wurde, ist der ukrainische Verteidigungsminister Alexei Resnikow seines Amtes enthoben und ohne unnötigen Lärm in den Ruhestand geschickt worden. Jetzt verbringt er den Großteil des Jahres außerhalb seines eigenen Landes, vorwiegend in Frankreich und Italien. Am 20. Oktober 2023 reichte US-Präsident Joe Biden eine weitere Anfrage an den Kongress seines Landes ein, um finanzielle Hilfen im Wert von fast 62 Milliarden Dollar für die Ukraine zu genehmigen. Seit Februar 2022 stellt die Europäische Union und die USA Kiew mehr als 250 Milliarden Euro an Hilfen bereit, von denen der Großteil ausgegeben wurde, um Waffen für die ukrainische Armee zu kaufen.

0: Wir sind hier, um die Unterstützung des amerikanischen Volkes auszudrücken.
1: Die freie Welt ist an eurer Seite. Amerika ist an eurer Seite. Ich bin an eurer Seite. Morgen marschieren wir gemeinsam voraus. Wenn das unseren Tod bedeutet, so werden wir diesen Preis zahlen.
2: Im Mai 2014 war es noch unvorstellbar, dass die ukrainische Luftwaffe Städte bombardieren könnte.
3: Hat er etwa geschossen? Bastard.
4: Sie sagen, dass hier nur Terroristen sind. Was für Terroristen?

0: Donetsk, August 2022. Die Stadt befindet sich seit mehreren Monaten unter intensivem Beschuss der ukrainischen Streitkräfte. Die örtlichen Krankenhäuser erinnern an militärische Lazarette. Die meisten Patienten wurden durch Splitter und Minen der ukrainischen Artillerie verletzt.
1: Es werden Menschen mit sehr schweren Verletzungen eingeliefert.
2: Hatten Sie in letzter Zeit viele solche Einsätze?
3: Fast jeden Tag. Heute wurde der Kiewer Bezirk beschossen und es gab Verwundete. Das ist mein zweiter Einsatz diesen Morgen.
0: Amputationen zählen hier zurzeit zu den am häufigsten durchgeführten Operationen. Nach einer Minenverletzung ist es fast unmöglich, beschädigte Gliedmaßen zu retten.
2: Was ist passiert?
4: Der Fuß wurde abgerissen. Er ist im Gras neben dem Tor auf etwas getreten.
1: Hallo. Hallo Jungs, guten Tag. Der Patient hat ein Trauma erlitten, einen Gliedmaßenverlust. Wie er sich fühlt, er ist natürlich körperlich und seelisch angeschlagen.
5: Aber ich halte durch.
1: Er ging einfach durch die Stadt, dachte an nichts und ist auf eine Landmine getreten.
5: Ich war auf dem Heimweg und dann kam dieser dumpfe Schlag. Ich war, kurz gesagt, ich wollte zuerst sogar losrennen, aber da war nichts mehr. Nur zwei Knochen, die herausragten. Ein Fleischlappen von 15 Zentimetern. Nur Haut. Der Fuß war weg. Ich schaute hin und wusste, dass nichts mehr zu retten ist. Was soll man da noch nähen? Da war nichts mehr. Kein Fuß, nichts. Meine Zehen liegen immer noch da irgendwo herum. Ich bin hingefallen und gekrochen, als auch schon die Nachbarn angerannt kamen. So kümmert sich unsere ehemalige Regierung um uns. Ich möchte nicht vor laufender Kamera fluchen, aber das ist ein Völkermord. Sonst nichts. Waschechter Faschismus. Zum Glück waren keine Kinder in der Nähe. Jetzt bekomme ich eine Prothese. Ich will ein paar modische Krücken.
2: Ich mag Ihren Optimismus.
5: Was bleibt mir auch sonst? Einfach sterben?
2: Nein, nicht doch.
5: Ich will noch das Ende von diesem ganzen Schlamassel erleben. Es muss ein Tribunal geben.

0: Neben zahlreichen Artillerie- und Raketenangriffen auf Donetsk setzt die ukrainische Armee nun auch ferngesteuerte Landminen in Wohnbezirken ein. Die Städte Donetsk, Makijewka, Jasinovataja und Gorlovka wurden beschossen.
1: Notdienst. Welche Adresse? Wir erhalten Meldungen über Lebestock-Minen. Gehen Sie nirgendwo hin, die Spezialisten sind auf dem Weg zu Ihnen. Zeigen Sie ihnen die Minen, bitte beruhigen Sie sich.
2: Eine Lebestock-Mine ist eine druckaktivierte Antipersonenmine. Wenn jemand darauf tritt, wird sein Fuß abgerissen.
0: Antipersonenminen sind seit 1997 durch den Ottawa-Vertrag der Vereinten Nationen verboten. Alle Vertragsparteien, einschließlich der Ukraine, haben sich verpflichtet, ihre Lagerbestände zu vernichten.
2: Es kostet viel Geld, diese Sprengkörper loszuwerden. Die Ukraine hat vermutlich wie so oft ihre Vernichtung bekannt gegeben, sie stattdessen aber eingelagert. Jetzt werden sie gegen Zivilisten verwendet.
3: Die Ukraine hat 6 Millionen dieser Lebestock-Minen. Inzwischen haben sie etwa 500.000 auf Donetsk abgefeuert.
0: Dutzende Zivilisten, die hier vor ihren eigenen Häusern auf Minen getreten sind, wurden in Krankenhäuser eingeliefert.

0: Wir wurden beschossen und ein Splitter ist neben meinem Kopf gelandet. Ich habe hinter mir eine Explosion gehört und das war's. Ich rannte und schrie um Hilfe. Ich bin zu einem Laden gerannt. Dort hat man mir einen Krankenwagen gerufen und erste Hilfe geleistet.
1: Ich war auf dem Heimweg und er saß in seinem Auto. Uns hat beide ein und dieselbe Granate erwischt.

0: Kriegschirurgie ist ganz anders als die Chirurgie in Friedenszeiten. Eine Amputation ist ein chirurgischer Eingriff, aber ein Gliedmaßenverlust tritt nur dann ein, wenn ein Patient mit einem Sprengkörper in Kontakt gekommen ist.
1: Ich liege hier schon seit einem Monat. Ich bete. Ein Priester kommt vorbei und gibt mir die Kommunion. Alle dachten, dass ich nicht überleben würde. Wir haben ein Kloster in Nikolskoje.
2: Waren Sie im Kloster als Flüchtling oder als Gottesdiener?
1: Nein, ich bin Bruder Amphilochius, ein Mönch. Ich habe das Klostergelände verlassen und bin auf dem Weg zum Teich auf etwas getreten. Und dann wurde ich weggeschleudert. Wie durch eine Sprungfeder. Die Explosion war so stark, dass ich für eine halbe Minute ohnmächtig wurde. Meine Sohlen wurden weggesprengt. Ich lag dann dort und schrie um Hilfe. Das Militär ist gekommen und hat mich mitgenommen. Ich bin nur knapp dem Tod entkommen. Alle dachten, ich würde sterben.
3: Der Beschuss hält weiter an. In nur einem Monat wurden Dutzende Menschen in die Krankenhäuser von Donezk eingeliefert. Einige sind gestorben. Die Lepestok-Mine gilt als hinterhältigste Mine von allen. Sie ist klein und nur schwer zu erkennen.
4: Sie sieht aus wie ein Spielzeug. Und so kommt es zu Fällen, bei denen Kindern fast die Arme abgerissen werden. Oder jemand verliert sein Bein. Wenn man morgens aufwacht, gibt es keine Warnung, dass irgendwo Lepestok-Minen verstreut wurden. Man muss also selbst vorsichtig sein. Man geht seines Weges und plötzlich wird dein Bein weggesprengt.
3: Überall sind Minen verstreut. Die Ortsbewohner haben Angst, ihre Kinder nach draußen zu lassen. Erwachsene gehen auch nur raus, wenn es absolut sein muss.
5: Das war an einem Samstagabend. Es gab einen lauten Knall und es hörte sich an, als würde es regnen oder als würde Hagel aufs Dach fallen. Dadurch wussten wir, dass die Ukrainer wieder Lepestok-Minen verstreut haben. Ich bin fast selbst auf eine getreten.
3: Rettungs- und Räumungsdienste und humanitäres Personal arbeiten in der gesamten Stadt. Die Minenräumung hat in Donezk jetzt oberste Priorität. Pioniere räumen die Straßen und Wiesen der Stadt von zahllosen Minen. Aber die ukrainischen Streitkräfte setzen den Beschuss weiter fort.
0: Das ist eine bösartige Art der Kriegsführung, würde ich sagen. Einfach nur böse, denn sie zielt einzig und allein auf die Vernichtung der Zivilbevölkerung ab.
6: So viele Leute wurden damit bereits in die Luft gejagt. Was ist das, wenn nicht Terrorismus? Hier in der Nähe befindet sich ein Kindergarten und eine Schule.
3: Russische Pioniere helfen den Bombenräumkommandos der Volksrepublik Donezk. Sie arbeiten Seite an Seite mit den Einheimischen. Die Stadt wurde in Sektoren unterteilt und alle Mannschaften gehen in ihren jeweiligen Bereichen sorgfältig ihrer Arbeit nach.
1: Meiden Sie besser die Wiesen. Folgen Sie mir auf dem Gehweg. Das Parkareal weist die höchste Konzentration an Sprengsätzen auf.
3: Städtische Parks können geschlossen werden, um Menschen fernzuhalten. Aber die Innenhöfe von Wohngebieten bleiben weiterhin gefährlich. Ein paar tapfere Zivilisten helfen den Räumungsteams. Sie markieren Orte, an denen Minen entdeckt wurden.
0: Hier ist ein Ziegelstein. Neben ihm lag eine Mine. Ein paar Einwohner sind hier vorbeigegangen und haben sie markiert. Bei diesen Ziegelsteinen dort lagen drei Minen. Das war's. Weiter habe ich mich nicht vorgewagt.
1: Als wir ankamen, waren die Stellen, an denen Minen gefunden wurden, bereits markiert. Aber die meisten davon wurden auf dem Asphalt gefunden. Auf den Wiesen gab es keine Markierungen. Deshalb benutzen wir Minensuchgeräte, um sie zu finden. Wenn wir eine Mine finden, kommt jemand, um sie mitzunehmen und zur Entsorgungsstelle zu bringen.
0: Um Gottes Willen, kommen Sie nicht näher!
1: Es wurde ein Gerät für den sicheren Transport von Minen entwickelt. Das ist eine Art Plastikflasche, die das Explosionsrisiko minimiert. Alle bereit machen. Ich lege die Sprengladung.
5: Soll ich weggeben?
1: Ja, hinter die Absperrung.
5: Das war's. Weg hier.
1: Hinter die Ecke da drüben.
3: Die russischen Bombenräumkommandos sind erst seit kurzem in der Stadt. Das Ausmaß der Katastrophe ist sofort ersichtlich. Jeder hier hört das Donnern der Artillerie und weiß, dass bei der Hälfte der Angriffe Minen verstreut werden. Es ist unmöglich zu sagen, wie viele Lepestok-Minen in der Stadt verteilt sind.

0: Die Schätzungen der Minenräumer sind beunruhigend.
1: Hier liegen sehr viele Minen und ich glaube, dass es nicht ein Jahr, sondern ein ganzes Jahrzehnt dauern wird, all diese Minen zu räumen. Es sind wirklich sehr viele.
2: Sie treiben ein schmutziges Spiel mit uns. Für sie gibt es keine Regeln. Sie werfen Lebestock-Minen ab, weil es hier ihrer Meinung nach keine Ukrainer mehr gibt. Je weniger hier überleben, umso besser für sie. Das ist ein Völkermord im wahrsten Sinne des Wortes. Flieg, flieg, Lebestock, Blütenblatt, von Westen nach Osten. Von Westen nach Osten, wenn Sie verstehen, was ich meine.
0: Alexei produziert Videos für die Bewohner von Donetsk, um sie darüber zu informieren, was auf den Straßen der Stadt vor sich geht. Er ermahnt sie dazu, besonders vorsichtig zu sein.
3: Stopp!
2: Die heimtückischen Jeppestock-Minen, von denen viele Städte übersät sind, sind vom Typ PFM-1 und PFM-1S. Ein ganz gewöhnlicher Park, der diesen Morgen aus irgendeinem Grund menschenleer ist. Vielleicht liegt es daran, dass wir die Leute gewarnt haben, nicht hierher zu kommen. In diesen Bäumen und Blumenbeeten, auf diesen Rasenflächen, auf denen überall Tauben sitzen, auf den Dächern dieser Häuser und Läden, liegen heute nämlich sehr, sehr viele Jeppestock-Minen. Es gibt zwei Arten von Jeppestock-Minen, PFM-1 und PFM-1S. Wofür steht PMF? Das ist die Abkürzung für hochexplosive Minen. Hochexplosiv bedeutet, dass es kaum Splitter gibt. Man muss aber dazu sagen, dass der Zünder aus Metall ist. Und wenn man so dumm ist, zu versuchen, sie mit improvisierten Werkzeugen zu entschärfen, kann man sich eine tödliche Verletzung zuziehen, weil der Zünder wie eine Kugel davonfliegen wird. Wir haben vor allem ein paar Minenräumtechniken demonstriert. Im Notfall kann man etwas auf die Mine werfen. Man kann sie bedenkenlos mit einer Schaufel aufheben, auch wenn die meisten Leute natürlich Angst davor haben, aber es gibt keinen Grund, sich zu fürchten. Man kann sie vorsichtig mit einer Schaufel aufheben und entfernen. Das Wichtigste, worauf man achten muss, ist der Selbstzerstörungsmechanismus. Der Timer kann jeden Moment ablaufen, während man die Mine in der Hand oder auf der Schaufel hält. Hier, ich hebe sie langsam hoch. Aber wenn man sie fallen lässt, wird sie wahrscheinlich explodieren. Man muss sie an einen sicheren Ort tragen, den Rettungsdienst anrufen und sie langsam absetzen. Steine darauf zu werfen, wie ich es gemacht habe, ist riskant, weil der Zünder aus Metall ist. Wenn er mit der Geschwindigkeit einer Kugel losfliegt, dann kann er jemanden regelrecht durchlöchern. All diese Geschichten, wie Leute Dinge darauf geworfen haben, sind in Wirklichkeit schlecht. Man muss das aus einer Deckung heraustun.

0: Propeller frei.
1: Man muss nur so schnell und so tief wie möglich zwischen zwei Pylonen hindurchfliegen.
2: Nur anfangs fühlte es sich ziemlich extrem an. Es ging schnell, rein und raus und wieder raus. Es ist hart, härter als letztes Jahr, aber aufregend.
3: Man braucht wirklich schnelle und präzise Rollen, um die Tore zu schaffen.
1: Russische Luftrennen sind extreme Wettkämpfe. Wer es schafft, auf einer bestimmten Strecke zwischen den Pylonen in der schnellsten Zeit durchzufliegen, gewinnt.
4: Heute ist alles virtuell. Wir holen die Leute in die Realität zurück, wenigstens ein bisschen. Zu fühlen, die Geräusche zu hören, es mit eigenen Augen zu sehen.
5: Lautes Spielen. Der Balalaika ist ein offizieller Bestandteil der russischen Militärdoktrin.

0: das absurd? Ans Absurde grenzt auch die Aussage Angela Merkels, dass hybride Kriegsführung offiziell Teil der russischen Militärdoktrin sei, was ebenfalls viele Leute wütend machte. Die Doktrin wird im Internet veröffentlicht und es findet sich kein Wort davon im Netz. Lassen Sie sich von Fakten leiten, nicht von Emotionen.
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2: Was haben wir hier also? Die Apokalypse steht vor der Tür und hier sitzen Menschen ruhig auf einer Parkbank. Und neben ihnen liegen tödliche Waffen, die durch den Wind vom Baum fallen oder von einem Vogel heruntergeworfen werden können. Das sind in erster Linie nützliche Überlebenstipps. Neben unseren Videos über Lepestok-Minen haben wir auch Videos über PMN, MON und TM-66-Minen. Wir zeigen den Menschen, wie sie überleben können. Natürlich sind wir wütend auf die ukrainischen Truppen, die uns bombardieren. Aber was normale Ukrainer angeht, egal wie oft sie uns in diesen 8 Jahren bombardiert haben, egal wie viele Menschen ich begraben musste, und das waren Hunderte, alle meine Freunde wurden getötet. Aber ich wünsche den Ukrainern nichts Schlechtes. Ich kann keine normalen Ukrainer hassen. Ich weiß nicht, ob das für uns Russen typisch ist oder nur meine persönliche Einstellung, aber ich weiß auch nicht. Das genaue Äquivalent einer Blue-43-Mine. Wir leben in merkwürdigen Zeiten, in denen man sein Haus verlassen und eine Mine vor der Tür vorfinden kann.
3: Das ist wirklich beängstigend. Man will sich nicht vorstellen, dass, Gott bewahre, auf einem Spielplatz neben dem eigenen Haus all diese Minen verstreut sein könnten. Oder dass, Gott bewahre, die eigenen Kinder sie auslösen und explodieren könnten.
4: Alle Minen sind für den militärischen Gebrauch konzipiert. Es hat noch niemand Minen gegen Zivilisten produziert. Aber die Ukrainer setzen sie gegen Zivilisten ein.
5: Die Ukrainer setzen Uragan-Raketenwerfer ein, um die Stadt mit Lepestok-Minen zu übersehen. Eine einzelne Salve enthält 16 Raketen.
4: Eine Rakete des Uragan-Systems hat 12 Behälter. Jeder Behälter enthält 24 dieser Minen.
5: Diese Minen werden nicht ohne Grund Lepestok, also Blütenblatt, genannt. Wenn sie aus der Luft abgeworfen werden, werden diese Minen über einen großen Radius verstreut und landen oft auf Dächern. Die Pioniere müssen sie auch von dort entfernen.
6: Okay, nur noch ein wenig höher. Das da ist unser Dach. Legen wir los. Dort liegen ganze Haufen davon, etwa 13 oder 15 Stück gleichzeitig. Wir müssen sie von den Dächern werfen, weil es keinen anderen Weg gibt.
5: Die russischen Pioniere arbeiten bei der Räumung der Dächer mit den republikanischen Rettungsdiensten zusammen. Der Katastrophenschutz leistet ihnen technische Unterstützung.
3: Hier spricht Leiche. Ja, sie sind hier. Sie richten eine Absperrung ein. Der Katastrophenschutz kümmert sich darum. Alles unter Kontrolle. Ich habe den Decknamen Leiche vor 10 Jahren bekommen. Ich habe wie durch ein Wunder einen Einsatz bei einer Antiterroroperation überlebt, als ich noch bei einer anderen Spezialeinheit war. Unser Kommandant sagte damals, was schon tot ist, kann nicht sterben, und gab mir diesen Spitznamen. Manchmal sind es 10 Dächer, manchmal 15. Das weiß man nie. Das variiert immer. Ich habe mich freiwillig für die Räumung der Dächer gemeldet, weil ich Höhenangst habe. Das war schon so, seit ich ein Kind war. Meine Tochter fährt sehr gerne Riesenrad. Und wenn wir im Park spazieren, will sie immer damit fahren, aber ich hatte immer Angst. Ich wollte diese Angst bei diesem Einsatz überwinden. Wenn ich an meine Tochter denke, eigentlich denke ich ständig an sie, dann verschwinden alle unnötigen Gedanken und ich habe keine Angst mehr.
4: Ich habe sie aufs Dach gelegt.
3: Okay, alles klar. Genau das brauche ich.
4: Reicht dir das?
3: Ja, sie soll einfach nur nicht zu sehr herausragen sonst.
4: Stell sie einfach gerade hin, Roma. Sie muss nicht exakt einrasten. Wir halten sie einfach und er klettert drauf.
3: In kritischen Momenten wie diesen kommt mir immer ein Gebet in den Sinn. Ganz von allein. Vater unser, der du bist im Himmel, Dächer mit niedriger Neigung sind viel einfacher zu untersuchen als welche mit steiler Neigung, weil die steile Neigung zu Problemen führt. In voller Montur trage ich gerade etwa 20 Kilo an Ausrüstung an meinem Körper.

Als wir anfingen, in diesen Anzügen zu arbeiten, fiel es mir zuerst sehr schwer, das alles zu tragen. Aber nach einer Woche fühlt sich dieser Anzug wie ein Hemd an. Ich meine, man bemerkt ihn überhaupt nicht mehr und denkt nicht mehr darüber nach. In dieser ganzen Zeit habe ich etwa 7 oder 8 Kilogramm abgenommen.

Es ist jedes Mal anders. Manchmal sind es 50 Minen, manchmal 150 Minen. Einmal hatten wir etwa 300. Richtet die Absperrung ein. Ich werfe sie hier runter. Drei Stück. Seid ihr bereit?

0: Ich habe alles vom Dach geworfen. Ich verlasse das Gebäude über das Treppenhaus.
1: Verstanden.
2: Haben Sie alle gefunden?
0: Ja.
2: Und was ist das für ein Metallstück?
0: Die wurde bereits ausgelöst. Sie ist nicht mehr gefährlich. Leben Sie in der Nähe?
2: Wollen Sie etwas Wasser?
0: Ja, zur Arthritis in meinen Gelenken werde ich Ihnen dankbar sein. Nur ein Glas Wasser.

0: Die Menschen sind sehr dankbar und das freut uns. Man sieht die Aufrichtigkeit in ihren Augen. Der allgemeinen Stimmung in den Städten nach zu urteilen, in denen ich war, tun wir das Richtige. Die Menschen, mit denen wir zu tun haben, ich meine, die normale Bevölkerung, sind meist froh, uns zu sehen und warten auf uns.
1: Die Lage in der LNR und DNR ist identisch. Russische Pioniere arbeiten überall. Minen waren seit den Anfangstagen des Konflikts im Jahr 2014 immer eine reale Bedrohung. Nahezu 8 Jahre lang lebten die Menschen praktisch auf einem Minenfeld. Diese Sprengfallen werden sowohl an Land als auch in Flüssen gefunden.
2: Auf dem gesamten Gebiet wurden Minenfelder und nicht explodierte Geschosse gefunden. Das Internationale Minenräumzentrum hat den Auftrag, die Minen auf dem Gebiet der Volksrepublik Lugansk zu räumen, damit die Bevölkerung langsam zu einem normalen Leben zurückkehren kann. Heute gibt es keinen Schatten, für niemanden. Plus 35 Grad.
1: Diese Brücke wurde vor langer Zeit zerstört und kann nicht repariert werden, weil im Flussbett nicht explodierte Minen liegen.
0: Wir haben im Wasser Mörsergranaten gefunden. Wir arbeiten momentan hier, damit die Arbeiter die Brücke reparieren und eine Pontonbrücke errichten können.
1: Vor Ort arbeiten Gruppen von Experten, sogenannte Pioniertaucher. Tauchmissionen sind gefährlich genug, aber in dieser Kombination stellen sie doppeltes Risiko dar.
3: Mein Deckname ist Neptun. Ich diene in der Nordmeerflotte und bin auf der Krim geboren. 2018 wurde ich zum Dienst einberufen. Ich habe meine Wehrpflicht im Ausbildungszentrum für Taucher absolviert. Ich wollte schon immer in der Armee dienen und bin deshalb zur Nordmeerflotte gegangen. Ich mag den Norden. Ich liebe den Schnee. Ich habe einen Anruf bekommen und sie sagten mir, dass ich für Einsätze im Kampfgebiet gebraucht werde. Und das war's. Ich habe zugestimmt. Ich muss tun, was getan werden muss. Das ist meine Pflicht.
1: Norden oder Süden, den Unterschied spürt man nur an Land. Das Wasser ist überall schlammig.
3: Im Wasser ist die Sichtbarkeit gleich null. An der Oberfläche ist es heiß, aber sobald man im Wasser ist, wird es erträglicher.
1: An Land ist ein Taucher in voller Montur ungelenk und braucht Hilfe. Es ist nicht einfach, sich einen Tauchanzug allein anzuziehen. Man muss das Gewicht anpassen und die Ventile und Zylinder überprüfen.

0: Das Leben eines Tauchers liegt in den Händen seiner Kameraden an der Oberfläche, die ihn absichern und unterstützen.
1: Chester? Kannst du deinen Kopf gut bewegen?
0: Unsere Tauchergruppe arbeitet schon seit 2018 zusammen. Deshalb vertrauen und unterstützen wir einander. Wir haben vollstes Vertrauen in die anderen, weil wir alle erfahrene Profis sind und schon mehrere Einsätze hinter uns haben.
2: Sie suchen mit einem amphibischen Minensuchgerät nach Sprengkörpern, das sowohl unter Wasser als auch an Land funktioniert.
0: Ich habe allein in diesem Gewässer etwa 6 Mörsergranaten entdeckt. Es war unmöglich, sie vom Flussbett zu heben, also haben wir sie mit einer Druckladung vernichtet.
2: Das Wasser kennt keine Gnade und verlangt eine perfekte Koordination zwischen den Spezialisten an Land und im Wasser. Es ist extrem wichtig, sich am Sicherungsseil festzuhalten, denn der kleinste Fehler kann tödlich enden. Ein Taucher kann seine Kameraden am Ufer nicht hören, also kommunizieren sie über Zeichen. Eine Mine aus dem Wasser zu ziehen, ist für den Taucher gefährlich. Wenn er eine entdeckt, merkt er sich ihre Position, denn es ist unmöglich, sie im schlammigen Wasser zu markieren. Das erfordert viel Erfahrung und Professionalität.
0: Beim Abtauchen wurden 2 nicht explodierte Geschosse entdeckt. Nicht transportierbar.
1: Wir bereiten eine Druckladung zur Sprengung vor.
3: Natürlich glauben viele Menschen an den American Dream, der uns so lang eingeredet wurde. Die Menschen glauben, dass die Vereinigten Staaten sie beschützen und ihnen ein besseres Leben ermöglichen können als in ihrer Heimat.
4: Präsident Trump verspricht, viele Menschen abzuschieben.
5: Wie lange hast du in den USA gelebt?
6: 12 Jahre.
7: Ich bin 40 Jahre alt. Ich hatte mit 17 Jahren die Grenze überquert. Illegal.
0: Aus anderen Ländern wird man nicht abgeschoben. Nur aus den USA. Die schon immer rassistisch waren.
8: Allein die Tatsache, dass man sich illegal in diesem Land aufhält, macht einen bereits zu einem Kriminellen.
9: Es geht darum, dass die Menschen eine falsche Vorstellung von den USA haben. Dort könne man glücklich, wohlhabend und ohne Sorgen leben.
10: Jetzt, da Donald Trump den Einwanderungsprozess eingestellt hat, ist unser Traum geplatzt.

0: Das Dorf Schirokino ist 20 Kilometer von Mariupol entfernt. Es war einst ein Ferienort am Asowschen Meer und hatte eine Bevölkerung von 1500 Menschen. In den letzten 7 Jahren wurde es zu einer Geisterstadt. Das Asow-Bataillon übernahm das Dorf im Februar 2015. 80% der Häuser wurden zerstört und die Einwohner mussten fliehen. Die nationalistischen Bataillone und die ukrainische Armee haben diesen Ort 7 Jahre lang vermint. Im März dieses Jahres übernahm die Volksmiliz der DNR im Laufe der militärischen Spezialoperation die Kontrolle über das Dorf. Jetzt arbeiten hier russische Pioniere. Zum ersten Mal seit 7 Jahren haben die Einwohner von Schirokino die Möglichkeit, nach Hause zurückzukehren.
1: Wir sind weggezogen, weil 2014 der Krieg ausbrach. Wir durften erst vor kurzem wieder ins Dorf zurückkehren. Die Pioniere leisten hervorragende Arbeit. Auf dem Zaun steht keine Minen, also kann ich mich im Hof frei bewegen.
0: Die Pioniere überprüfen jeden Hof, jedes Haus und jede Straße. Die Bewohner sind in Eile geflohen. Sie dachten, sie würden ihre Häuser nie wiedersehen.
2: Hier war die Grenze des ukrainischen Territoriums. Sie hatten hier ihr Hauptquartier, aber es wurde in die Luft gejagt. Sie haben das ganze Dorf vermint.
1: Die Ukrainer waren hier. Überall waren Graffiti mit SS-Zeichen und Nazi-Kreuzen. Ich habe das selbst gesehen.
0: Dank dem Asow-Bataillon ist vielen Dorfbewohnern außer ihrem Grundstück nichts mehr geblieben.
2: Wir hatten ein relativ kleines Haus, 77 Quadratmeter, da bis zum Schornstein. Ich gehe da aber nicht hin, weil die Ziegel locker sind und man in den Keller fallen kann. Wir leben seit 2015 nicht mehr hier, seit sie uns am 15. Februar 2015 von hier vertrieben haben.
3: Wer hat sie vertrieben?
2: Die ukrainische Armee hat uns befohlen, das Dorf für 2 bis 3 Tage zu verlassen. Die Hälfte der Einwohner wurde zur Poschiwanow-Kirche gefahren und die andere in die Innenstadt. Dort haben sie uns rausgeschmissen und gesagt, dass wir selbst zusehen sollen, wo wir bleiben. Das war's. Die Menschen wurden in der Kälte stehen gelassen, im Februar. Dort neben der Kirche sind Lager. Die Ukrainer hatten dort ihre Befestigungen. Niemand durfte dorthin gehen. Mein Patensohn wurde hier getauft. Sie haben vieles zerstört und gestohlen. Dieser Anblick bringt einen zum Weinen. Alle Fenster sind zerbrochen. Alles ist beschädigt. Ich denke, die Kirche wird restauriert werden, weil früher sehr viele Menschen hierher kamen.
0: Obwohl alles zerstört ist und wieder aufgebaut werden muss, glauben die Menschen daran, dass sie hier eine Zukunft haben. Nur wenige konnten sich in der Stadt niederlassen. Die russischen Pioniere geben den Menschen Hoffnung auf einen Wiederaufbau des Dorfes.
1: Das hier ist meine Heimat. Ich bin hier geboren. Meine Großväter und Urgroßväter liegen hier begraben. Mögen sie in Frieden ruhen. Deshalb will ich hierher zurückkehren und hier leben.
0: Die Pioniere brauchten einen Monat, um Schirokino zu räumen. Sie haben etwa 60.000 Minen und Geschosse gefunden und entschärft.

0: Die Präsenz der russischen Pioniere hier reicht nicht aus, also müssen neue Spezialisten ausgebildet werden. Hier auf einem Übungsplatz in der Nähe von Mariupol bildet die russische Armee die lokale Miliz aus, damit sie bei den Räumungsarbeiten helfen kann.
1: Auf diesem Übungsplatz werden Pioniertruppen unter lebensechten Bedingungen ausgebildet, Sprengkörper zu finden. Zuerst muss man sie sorgfältig anheben, nicht draufdrücken.
2: Schönling, kommen. Ich habe eine Panzerabwehrmine entdeckt. Ende.
3: Verstanden. Sei vorsichtig. Platziere eine Markierung in der Nähe.
0: Die russische Armee bildet die Miliz nicht nur taktisch aus, sondern stellt auch moderne Ausrüstung bereit. Anzüge, Minensuchgeräte und Kommunikationsanlagen sind für Pioniere von größter Bedeutung.
1: Hier haben wir ein helmfixiertes Kamerasystem, eine moderne russische Entwicklung. Wir geben sie heute den Jungs aus der DNR und trainieren sie. Um die Truppen für ihre Arbeit auszubilden und für eine passende Atmosphäre zu sorgen, muss etwas explodieren. Wir brauchen Simulationsvorrichtungen und Signalminen im Feld, damit die Truppen verstehen, was sie tun, was im Feld passiert und welche Ergebnisse sie erzielen. Ein Stürmer tritt auf einen Stichzünder und verursacht eine Explosion.
3: Wir haben gelernt, Minen zu finden und Stolperdrähte zu entschärfen. Wir haben auch gelernt, wie Minen gesprengt werden.

0: Wir werden siegen und an unsere Arbeitsplätze zurückkehren, jeder an seinen eigenen. Vielleicht hätten wir schon damals gewinnen können, 2014. Wir hätten sie vertreiben sollen, als sie noch unvorbereitet waren.
1: Die Menschen hier sind etwas anders. Hier ist alles viel einfacher. Ich meine, die Beziehungen zwischen den Menschen sind etwas ehrlicher, sozusagen. Sie sind alle vom Tod umgeben. Alle kämpfen für den Sieg. Sie sind hier nicht für Geld. Sie kämpfen für eine Idee, für ihre Heimat. Am Kinn fest genug? Schüttelt den Kopf. Hält alles? Ist alles in Ordnung? Guten Dienst, Soldat.
2: Wie heißen Sie?
3: Sergei. Ich war ein Wachmann in einem Kindergarten. Als die Spezialoperation begann, wurde ich zum Dienst einberufen. Meine Schwiegermutter war schockiert, deshalb habe ich ihr nicht gesagt, wo ich bin. Ich habe ihr gesagt, dass ich Schützengräben grabe und die Infrastruktur wiederherstelle. Meine Frau weiß aber alles. Meine Kinder werden langsam erwachsen. In 2 Jahren wird mein Sohn eingezogen. Alles wird gut werden. Wir werden siegen.
4: Alle hier wissen, was nach dem Training auf sie wartet. Sie haben die Minenfelder gesehen, die ukrainische Armee zurückgelassen hat. Die Zivilisten, die jeden Tag ihr Leben riskieren, sind ihre Freunde und Verwandten.
1: Wir sind im Kriegsgebiet und es leben noch immer Menschen in den Gebieten, die wir befreit haben. Deshalb müssen wir diese Gebiete räumen, sie von Artilleriegranaten, Fliegerbomben und Landminen befreien. Genau dazu bilden wir diese Truppen aus.
4: Das Militär hat ein verlassenes Gebäude in der Nähe des Übungsplatzes entdeckt. Die Pioniere müssen es auf Sprengkörper absuchen und spezielle Ausrüstung dafür einsetzen. Das ist der Skarabäus-Roboter und das ist die Sphäre. Beide verfügen über Kameras. Die Sicherheit der Spezialisten hat oberste Priorität und solche Helfer sind die Lebensretter der Pioniere.
5: Im Inneren wurden keine Feinde gesichtet. Wir können vorsichtig durch die Tür eintreten und uns umsehen. Wir sind jetzt in einem Gebäude, das im Laufe des Gefechts befreit wurde.
4: Sie müssen zuerst den Sphärenroboter bergen, die Schlaukopf durch das Fenster geworfen hat.
5: Wir überprüfen damit als nächstes die dunklen Korridore. Die ukrainischen Streitkräfte waren hier stationiert. Das hier ist ein Schulgebäude. Die Aufschriften deuten darauf hin, dass das eine Art technische Schule war. Wir werden mit der Sphäre auch die Brunnen auf dem Gelände überprüfen. Wir können mit diesem Gerät alle schwer erreichbaren Orte absuchen. Für die weitere Inspektion kann der Skarabäus eingesetzt werden. Wir müssen alle verdächtigen Gegenstände überprüfen, die wie runde oder eckige Minen aussehen. Und uns nach Drähten oder anderen Anzeichen von improvisierten Sprengkörpern umsehen. Das scheint eine gewöhnliche Metallbox zu sein, auch wenn sie einer Mine sehr ähnelt. Wir öffnen sie nicht, da sich darin eine improvisierte Bombe befinden könnte. Sie zu öffnen könnte eine Explosion auslösen. Wir bringen sie an einen sicheren Ort, wo sie durch eine kontrollierte Sprengung entsorgt werden kann.
4: In Fluren und Treppenhäusern muss man besonders vorsichtig sein. Dort trifft man oft auf Sprengfallen.
5: Das kann alles Mögliche sein. Auf Bein oder auf Kopfhöhe. Absolut alles.
4: Um sicher zu bleiben, sollte man alten Fußspuren folgen und in der Mitte des Flurs bleiben.
5: Den Gebäude und der Tatsache nachzuurteilen, dass die Fenster von außen mit schwarzer Folie verdeckt sind, kann hier eine Art Basis gewesen sein. Es könnte ein Stützpunkt gewesen sein.

0: Hier sind ein paar Betten. Den Postern und Symbolen nachzuurteilen, wurden hier militärische Schulungen abgehalten. 11. bis 15. November 2016. Das ist der Zeitraum der ukrainischen Antiterroroperation. Buster, Grieche, Ali, Nemo, das müssen Decknamen sein.
1: Verdächtige Gegenstände werden ausgeräumt und vernichtet. Die Pioniere übergeben das Gebäude anschließend der örtlichen Administration. Hier könnte später wieder eine Schule entstehen.

0: Oktober 2023. Der unerwartete Angriff der Hamas auf Israel schockierte die Welt. Zu dieser Zeit rechnete niemand damit, dass die palästinensischen Extremisten so viele moderne Waffen haben würden. Schon kurze Zeit nach dem Angriff bedankten sich die Hamas-Kämpfer fast hämisch bei den USA und der Ukraine für die Feuerkraft, mit der sie Israels Städte überzogen haben.
1: Wir bedanken uns bei der ukrainischen Regierung für diese Waffen. Wir werden sie gegen Israel richten.
0: Wie kommt es, dass im Nahen Osten ständig Waffen aus einem Land auftauchen, dessen Vertreter sich andauernd über mangelnde Munition und militärische Ausrüstung beschweren?
2: Waffen für die Ukraine, Munition für die Ukraine, neue Verteidigungssysteme für die Ukraine.
0: Die Militärhilfen der USA und der Europäischen Union belaufen sich auf Dutzende Milliarden US-Dollar. Aber wo landen diese Lieferungen? Und wer hat überhaupt entschieden, einem Land Waffen zu liefern, das seit fast 30 Jahren einer der größten Knotenpunkte für den illegalen Waffenhandel ist?
3: Wow. RT behaupten, Händewaschen sei wenig hilfreich gegen Covid-19.
4: Wirklich.
5: Leider löste diese falsche Meldung der Bild-Zeitung zwar Emotionen, aber keinen gesunden Menschenverstand aus. Doch es war Professor Bob Arnett, der gesagt hat, Sie können sich den ganzen Tag lang die Hände waschen, doch Sie werden trotzdem das Coronavirus bekommen. Wenn jemand in Ihrer Nähe hustet. Lassen Sie sich von Fakten leiten, nicht von Emotionen.
4: RT.de. Kritisch bleiben.
0: Severodonetsk, Volksrepublik Lugansk. Die Kämpfe um die Stadt begannen Anfang März und dauerten fast 4 Monate an. In dieser Zeit verringerte sich die Bevölkerung der Stadt um 90%. Anfang des Jahres lebten hier 110.000 Menschen. Nur 20.000 sind geblieben. Die Menschen können nicht nach Hause zurückkehren, weil die Stadt mit Minen übersät ist. Die ukrainische Armee hat viele versteckte Bomben zurückgelassen, wie überall, von wo sie sich zurückgezogen hat.
6: Sie haben Häuser und Gebäude vermint. Sie haben sogar ihre eigenen Verstecke und Fluchtwege vermint, weil dort Munition und Waffen gelagert waren, die sie bei ihrem Rückzug nicht mitnehmen konnten.
1: Von der Stadt ist praktisch nichts übrig. Jetzt ist es eine Geisterstadt. Sie haben alles zerstört, was sie konnten. Selbst die Fabrik Azot. Sehen Sie selbst, es ist praktisch nichts übrig geblieben. Und auch von den Häusern.
0: Die ukrainischen Truppen gingen mit den Einheimischen nicht gerade freundlich um. Sie warfen sie aus ihren eigenen Wohnungen und benutzten den Rest als menschliche Schilde.
7: Die ukrainischen Soldaten haben uns hier rausgeworfen. Sie sagten, wir müssen hier eine Stellung einrichten. Zivilisten haben hier nichts zu suchen.
8: Auf ihren Flaggen stand Bereginja. Ich habe keine Ahnung, was Bereginja für eine Einheit ist. Ich erinnere mich an 2 oder 3 Panzer. Einer ist immer noch da. Er ist im Durchgang stecken geblieben.
9: Was ist das für ein Panzer?
8: Ein ukrainischer. Für sie war das eine gute befestigte Stellung. Sie haben Bunker eingerichtet. Sie hatten auch Haubitzen und eine Schilka. Wir trauen uns da nicht hin, weil die Stadt noch nicht vollständig von Minen geräumt wurde. Man sollte besser kein Risiko eingehen.
7: Die russischen Streitkräfte haben das Gebiet betreten und mit der Minenräumung begonnen. Jedes Haus, jeder Hof, jede Nachbarschaft.
6: Das ist nicht mein erster auswärtiger Einsatz, bei dem ich im Kampfgebiet Minen räumen muss. Bei meinem letzten Einsatz war ich in der Stadt Nakai in Laos. Die Arbeit hier ist wegen der vielen Sprengfallen schwieriger. Wir finden hier auch mehr Geschosse als im Ausland. Andere Länder haben diese Art von Geschossen nicht.
1: Chip an Grießkram. Granate mit Gefahr.

0: Gefahrenstufe 3 gefunden. Vermutlich eine Splitterbombe.
1: Nicht explodierte Geschosse dürfen nicht transportiert oder bewegt werden. Sie müssen vor Ort vernichtet werden.
2: Spreng es.
0: Verstanden.
3: Sechs Wochen nachdem die Stadt eingenommen wurde, werden in Severodonetsk noch immer Leichen ukrainischer Soldaten gefunden. Doch es ist gefährlich, sich ihnen zu nähern. Die Leichen könnten vermint sein.
2: Sie verminen Leichen, damit es noch mehr Tote gibt. Sie platzieren Minen unter der Leiche, die explodieren, wenn jemand sie bewegen oder ziehen will.
0: Das sieht nach einer ukrainischen Uniform aus. Chip an Griesgram. Habe bei der Untersuchung des Körpers eine Granate gefunden. Vermutlich eine Sprengfalle.
2: Verstanden. Ziehen Sie mit dem Seil.
1: Man muss immer Angst haben. Wenn man keine Angst hat, tritt immer das schlimmste Szenario ein. Wir haben die Leiche bewegt und eine Granate gefunden. Das war eine Sprengfalle, aber sie wurde nicht ausgelöst. Vielleicht ist der Draht irgendwo gerissen. Die Granate kann entfernt werden, da sie ungefährlich ist. Hier, sehen Sie die Schnur? Wir haben den Riegel gesichert. Sie hätte hochgehen sollen, wenn jemand versucht hätte, die Leiche zu heben oder zu bewegen.
3: Die Granate wurde zusammen mit den anderen gefundenen Geschossen vernichtet.
0: Ich habe nicht viel Erfahrung mit auswärtigen Einsätzen, humanitärer Minenräumung oder Kampfeinsätzen. Ich bin zum ersten Mal Berufssoldat und ich bin sofort Pionier geworden. Der Ort, an dem wir uns befinden, war eine Art Befestigung der ukrainischen Streitkräfte. Sie haben sich hier eingegraben und sie verteidigt. In solchen Gebäuden schaue ich immer nach oben und unten. Etwa die ganze Höhe dieses Türrahmens hier. Ich komme aus einer Militärfamilie. Mein Vater war beim Militär. Er hat mir beigebracht, immer wachsam zu sein und nichts zu überstürzen. Bei unserer Arbeit müssen wir uns Zeit nehmen und vorsichtig sein.

0: Fertig. Das ist sie. Mein Schmuckstück. Wie ich vermutet habe. Sie versehen die Ein- und Ausgänge zu solchen Gebäuden immer mit Sprengfallen. Die Tür hätte sich vielleicht nicht ausgelöst, aber in einem dunklen Zimmer wie diesem hätten wir den Stolperdraht nicht gesehen. Das wäre unser Ende gewesen. Hier liegen viele ukrainische Militärjacken, viele verschiedene Uniformen, sehr viele. Vermutlich sind sie abgehauen. Sie haben ihre Uniformen abgeworfen und sich als Zivilisten verkleidet. Wäre nicht das erste Mal.
1: Neben Beweisen, die die russische Armee auf ukrainischen Stützpunkten gefunden hat, gibt es auch viele Zeugenaussagen von Zivilisten.
0: Wir sprechen mit den Zivilisten hier. Sie erzählen, wie sie sich versteckten und in den Kellern sitzen mussten. Das ist alles ziemlich schockierend. Mir tun vor allem die Kinder leid. Es ist traurig, dass sie so ihre Kindheit verbringen müssen.
1: In Severodonetsk gibt es weder Wasser noch Strom. Deshalb verteilt die russische Armee Wasser an die Einheimischen.
2: Vielen Dank für das Wasser.
0: Ich weiß noch, wie wir durch ein Wohngebiet gingen. Ich habe ein kleines Mädchen getroffen. Sie sagte, da drüben liegen Lepestok-Minen. Ich war schockiert. Wie kann ein Kind wissen, was das ist? Die Geschichten darüber, wie die ukrainischen Nazis sie behandelt haben. Man hat ihnen für 3 Tage etwas Brot und eine Dose Eintopf gegeben und gesagt, wenn ihr versucht zu fliehen, schießen wir euch in die Beine. Etwas so Unmenschliches kann man sich kaum vorstellen.
3: An mir ist ein Splitter vorbeigeflogen von einem polnischen Geschoss. Er flog lautlos direkt an mir vorbei, etwa 8 Meter entfernt.
4: Das war natürlich schwierig. Sie haben hier einen Mörser platziert. Du sitzt in deiner Wohnung und dann, boom, etwas fliegt zischend am Haus vorbei. Du gehst auf die Straße raus und es brennt. Da brennt eine Wohnung und dort noch eine.
0: Als wir zum ersten Mal hierher kamen, waren hier fast keine Menschen und überhaupt keine Autos. Jetzt kehrt das Leben zurück. Die Menschen können sogar in den Laden gehen, weil wieder einer eröffnet wurde. Der Markt arbeitet auch wieder.
1: Nachdem der Großteil der Stadt von Minen geräumt wurde, setzt langsam wieder Normalität ein. Doch die Zivilisten werden nicht vergessen, wie sie von den ukrainischen Soldaten verhöhnt wurden. Was das angeht, sind hier alle einer Meinung.
3: Sie dürfen nie wieder zurückkommen. Ich will das nicht alles erneut durchmachen oder sehen müssen, wie sie hier ihr Unwesen treiben.
1: Rubežnoje ist 4 Kilometer von Severodonetsk entfernt. Es wurde letzten Monat befreit. Die Zerstörung hier ist ebenso verheerend. Die Stadt war ein Zentrum der chemischen Industrie und hatte 60.000 Einwohner. Mitte Mai waren nur noch 4.000 übrig. Die Außenbezirke und Privathäuser der Stadt haben den größten Schaden erlitten. Und die ukrainische Armee hat ein riesiges Minenfeld hinterlassen. Man könnte anhand der Minen und Granaten aus aller Welt, die in diesen Ruinen gefunden wurden, eine ganze Waffenenzyklopädie zusammenstellen.
5: Ich bin schockiert von dem, was ich hier gesehen habe, und mir tut die Bevölkerung leid. Dieses Gefühl, es ist unbeschreiblich. Wir helfen den Menschen auf jede erdenkliche Weise. Es gibt hier viel Arbeit, sehr viele ausländische Geschosse. Alle Typen sind vertreten, von Patronen bis hin zu Mörsergranaten.
6: Kommt herein. Im Hof liegt ein Sack mit Geschossen und eine Mine. Die Ukraine hat uns bombardiert. Die Ukraine ist für das alles verantwortlich. Die Häuser.
5: B-34-Geschosse, Schießpulver.
6: Auf der Seite dort stand ein Panzer. Vielleicht haben sie das alles zurückgelassen.
5: Wir bringen das alles weg.
1: Diese Art von Geschossen kann weggetragen und in einem ausgewiesenen Bereich vernichtet werden. Die Bewohner dieses Hauses hatten Glück. Wäre das eine nicht explodierte Granate oder eine Antipersonenmine gewesen, hätte sie direkt im Hof gesprengt werden müssen.
5: Die meisten Geschosse sind auf Häusern gelandet, in Gärten oder Höfen. Wir gehen große Risiken ein und graben. Wir tun unser Bestes. Die Häuser dort drüben wurden komplett zerstört. Die Front verlief dort. Wir haben sie vertrieben, dann haben sie Stellungen bezogen und zurückgeschossen. Deshalb sind hier so viele Geschosse verstreut. Dieses Haus wurde in die Luft gejagt. Die Jungs haben es durchsucht und Sprengkörper gefunden. Das ist unser Job.
4: Die Häuser standen in Flammen. Alles ist komplett abgebrannt. Dort in der Turgenev-Straße und hier auch. Da, das Haus der Nachbarn, ist auch abgebrannt. Nur die Backsteinmauern sind noch übrig. Ich war zu Hause und die Mädchen saßen im Keller. Ich rannte wie ein geölter Blitz hierher, als alles plötzlich einstürzte.
5: Als ich mich für diesen Einsatz vorbereitete, hat meine Mutter nicht viel gesagt. Natürlich hat sie geweint. Und was hätte mein Vater sagen können? Mein Vater ist ein Mann des Militärs. Er hat meine Hand geschüttelt und sagte, dass ich ihn nicht enttäuschen soll. Mein Vater hat selbst an vielen Minenräumungen teilgenommen. Er hat im Zweiten Tschetschenienkrieg gekämpft. Und jetzt habe ich mich entschieden, es meinem Vater gleichzutun. Ich bin direkt nach der Universität dem Ingenieurkorps beigetreten. Ich habe gelernt, Erfahrungen gesammelt. Und jetzt bin ich hier. Die Einheimischen kommen auf uns zu. Sie versuchen uns zu helfen und Tipps zu geben. Sie sind sehr dankbar. Die älteren Menschen können ihre Tränen nicht zurückhalten.
4: Von da kommt ihr einfacher dran. Da sind ein paar Bäume. Vielleicht liegt da noch was.
1: Wenn sie Pioniere sehen, bitten die Einheimischen sie, ihre Häuser und Höfe zu überprüfen. Jeder weiß, dass sie das nicht selbst tun können und dürfen.
4: Ich sehe hier nichts, aber sie haben zwei Stück rausgeholt. Nichts mehr übrig.
2: Sind Sie jetzt beruhigt?
4: Ja, vielen Dank. Wir warten jetzt auf den Wiederaufbau. Darauf, dass die Arbeiten beginnen.
5: Such.
1: Die Menschen wollen unbedingt in ihre Häuser zurückkehren. Aber die Furcht vor unentdeckten Sprengsätzen hält sie noch zurück.
5: Mörsermine, 82 mm, nicht transportierbar.
1: Sowohl die Zivilisten als auch die Soldaten hoffen, dass bald Frieden einkehrt. Sie hoffen, dass die Häuser repariert werden und alle Menschen in ihre Heimatstädte zurückkehren können.
6: Hallo.
5: Gott segne euch.
6: Sie auch. Hauptsache, wir sind alle gesund. Alles andere kriegen wir hin.
5: Jeden Tag wird es etwas besser. Die Menschen kommen zurück und ziehen in ihre Häuser und Gebiete ein, die wir geräumt haben. Sie kehren zu ihren Familien zurück. Das ist ihre Heimat. Ja, Heimat ist ein gutes Wort.

0: das erste staatliche Blasorchester der Sowjetunion, abgekürzt das Gosduch. Nur die besten Musiker durften dort spielen.
1: Die bloße Menge der Musik, die sie gespielt haben, ist selbst heute noch erstaunlich. Alle Traditionen unseres heutigen Blasorchesters haben ihre Wurzeln genau dort.
0: Juli 1941. Die Wehrmacht rückt unaufhaltsam auf Moskau vor. Als Reaktion darauf beginnen sich in der Stadt Volksmilizdivisionen zu bilden.
2: Ihnen war bewusst, dass das ganze Land in Lebensgefahr schwebte. Und ich glaube, das hat sie motiviert, sich freiwillig zu melden.
0: Das staatliche Blasorchester des Kremls bereitet sich auf einen ganz besonderen Auftritt vor. Ein Konzert ohne Publikum, zu Ehren der Gefallenen. Hier, nahe Wjasma, sind die meisten der Musiker ums Leben gekommen.
3: Es ist eine große Ehre für uns, nicht nur aufzutreten, sondern auch den Musikern Tribut zu zollen, die hier ihr Leben gaben, damit wir leben und ihre Arbeit fortsetzen können.

0: Slava Ukraine. Ruhm den Helden.
1: Hey Jungs, wo sind wir?
2: Sie sind Glücksritter, wilde Gänse, die Hunde des Krieges und wie man sie sonst noch nennt. Mit anderen Worten, Söldner.
3: Polen, Franzosen, Brasilianer. Wen es da nicht alles gab.
4: Polen, Franzosen und Schwarze. Wir haben einen Schwarzen gesehen.
5: Darunter waren auch Briten, Amerikaner, Brasilianer, Kolumbianer und Venezolaner.
2: Die Kampfhandlungen in der Ukraine nennen sie eine Safari, eine Jagd auf Russen und nach blutigem Geld.
6: In erster Linie ist hier von hohen Honoraren die Rede, so hoch, dass man es sich kaum vorstellen kann.
2: Obendrauf bekommen sie die Chance zu foltern und zu plündern. Einige kommen hierher, um Geld zu verdienen, andere aus Lust am Töten.
3: Sie machten keinen Unterschied, ob Frau oder nicht. Sie erschossen alle, wahllos.
5: Die Einheimischen machten die Erfahrung, dass die ausländischen Söldner besonders brutal waren.
1: Danach habe ich 3 kurze Gewehrsalven abgegeben. Ich habe 3 Menschen getötet.
7: Ich spreche jetzt für die Georgische Legion. Wir werden unter russischen Soldaten definitiv keine Gefangenen machen.
8: Так высылайте ж к нам Витии, своих озлобленных сынов. Есть место им в полях России, среди нечуждых им гробов.
9: Старш захисниками, героями Украины.

Wer sind Sie? Warum legen Sie tausende Kilometer zurück, um in einem fremden Krieg zu kämpfen? Welche Verbrechen begehen Sie und welche Folgen hat dieser blutige Tourismus? Dieser Film handelt von ausländischen Söldnern, der meistverachteten Kategorie von Soldaten. Sie werden von niemandem gemocht, nicht einmal auf ihrer eigenen Seite.

0: Seit Beginn der militärischen Sonderoperation sind mehr als 9000 Söldner auf ukrainischer Seite im Einsatz.
1: Mein georgischer Bruder und ich grüßen euch.
2: Equipe nova aí com o pai.
3: A todos los soldados latinoamericanos, colombianos, peruanos, chilenos, argentinos, brasileños.
0: Nach Beginn der militärischen Sonderoperation wurde von der Hauptuntersuchungsverwaltung des Untersuchungskomitees Russlands ein Strafverfahren wegen Anwerbung und Teilnahme von Söldnern an Kampfhandlungen eingeleitet. Für die Untersuchung wurde eine spezielle Ermittlungsgruppe gebildet. In sie wurden die erfahrensten Ermittler des Zentralapparats der Behörde aufgenommen. Es wurde eine behördenübergreifende Zusammenarbeit mit den operativen und nachrichtendienstlichen Organen organisiert. Zur Ermittlungsarbeit wurden Kriminalisten und Experten der Behörde hinzugezogen.
4: Das Problem des Söldnertums und der Formationen des Kiewer Regimes besteht schon sehr lange. Es ist ein Irrtum zu glauben, dass es erst 2022 begonnen hat. Zum ersten Mal beobachteten wir es im Laufe der sogenannten Orangenen Revolution, als angeworbene und gut ausgebildete Männer auf die Straßen gingen und sich als Demonstranten ausgaben. Darauf folgten die Ereignisse von 2013 und 2014. Die zeigten, dass das keine Einzelfälle waren. Auf den Gebieten von Ländern wie Polen und natürlich der Länder des Baltikums wurden nicht Dutzende, nicht Hunderte, sondern Tausende solcher Leute ausgebildet. Sie wurden in speziellen Lagern in den Techniken des Straßenkampfes trainiert.
0: Sie alle mussten sich anschließend wundern, als ihnen klar wurde, wo sie gelandet sind. Der echte Krieg war ganz anders als das, wofür sie ausgebildet wurden.
5: Sie versuchten gestern, uns anzugreifen, aber es ist nicht besonders gut für sie ausgegangen. Warum wollte dieser Typ nicht einfach zu Hause bleiben? Auf geht's, Brüder!
0: Im besten Fall kehren die Söldner als Asche in einer Urne nach Hause zurück. Doch in der Regel bleiben ihre Leichen oder deren Fetzen einfach in der nassen Erde liegen. Doch es gibt auch eine andere Option.
6: Ich bin ein einfacher Soldat und viele Soldaten enden als Kriegsgefangene.
7: Oscar Jenkins in Australia and Ukraine.
6: Niemand will mich austauschen. Ich werde nicht gebraucht. Ich bin nie in den Listen.
8: Ich wurde in Russland gefangen genommen, in der Region Kursk.
9: Neue Beweise für die Beteiligung von Söldnern beim Angriff auf die Region Kursk.
10: Alle ukrainischen Soldaten und vor allem ausländische Söldner in der Region Kursk sind Terroristen.
11: Ich hörte als erstes die Geschichte eines Freundes, oder besser gesagt, seiner zwei Tanten, die in Sverdlikovo von Söldnern erschossen wurden. Sie haben ihre Bäuche aufgeschlitzt. Es ist schwer, darüber zu sprechen. Das waren Georgier.
0: Nikolai Relski aus Sudja, der seit 40 Jahren in Moskau lebt, kehrte zurück, um seine Familie zu retten. Dort erfuhr er grauenvolle Details darüber, wie zivilisiert die europäischen Gäste tatsächlich waren.
12: Welcome to Kazakhstan.
11: Ein anderer Freund erzählte davon, wie er und seine Frau mit dem Auto aus Sudja flohen. Sie wurden von ukrainischen Soldaten angehalten und gezwungen auszusteigen. Dann hörten sie Schüsse und die Soldaten sagten, geht in diesen Wald.
0: Sie haben sie gehen lassen?
11: Ja, sie ließen sie weglaufen. Sie sagten, verschwindet von hier, gleich kommen die Polen hierher. Sie werden euch nicht gehen lassen.
0: Wir begeben uns in die Region Kursk, um uns die Geschichten der dortigen Zivilisten anzuhören, die infolge des Angriffs der ukrainischen Streitkräfte auf das Grenzgebiet in Mitleidenschaft gezogen wurden. Die Zivilisten sind Zeugen zahlloser Verbrechen geworden, die von den ukrainischen Kämpfern begangen wurden und insbesondere von den ausländischen Söldnern in ihren Reihen. Wir wissen, dass darunter Bürger Deutschlands, Frankreichs, Polens und Georgiens waren.
13: Bürger der USA, Maltas, Paraguays und Kolumbiens. Und natürlich auch der GUS-Staaten. Armenien, Georgien, Usbekistan. Das ist eine ziemlich breite geografische Verteilung. Leute aus vielen Ländern nehmen an diesem Konflikt teil.
0: Als leitender Ermittler des russischen Untersuchungskomitees sammelt er seit Monaten Beweise für Verbrechen ukrainischer Kämpfer und ihrer ausländischen Handlanger.
13: Die Anzahl der Söldner, die in Kursk eingefallen sind und gegen die wir Strafanzeigen mit Beweisen eingereicht haben, beläuft sich auf 28 Personen.
0: Die Region wurde vor mehr als einem Jahr befreit. Doch die Arbeit der Ermittler geht immer noch weiter. Ihre Hauptaufgabe ist es, die Schuldigen am Angriff aufzuspüren und zu bestrafen.
13: Wenn Kriegsverbrecher festgenommen werden, die irgendeine Art von Verbrechen begangen haben, leugnen sie zunächst immer ihre Schuld an diesen Verbrechen. Sie rechtfertigen sich meist damit, dass sie angeblich nur Köche oder Mitglieder des Orchesters gewesen wären.
0: Sogar das haben Sie gesagt?
13: Sogar das. Papierschieber wollen Sie gewesen sein.

0: Wir sind in einem temporären Unterbringungspunkt, um mit Zeugen und Opfern zu sprechen. In der Region Kursk gibt es auch jetzt noch einige dieser Unterbringungspunkte. Dieser hier zum Beispiel befindet sich auf dem Territorium eines Sport- und Freizeitkomplexes. Für die Menschen, die hier leben, wurden alle nötigen Bedingungen geschaffen. Sie bekommen 3 Mahlzeiten am Tag und humanitäre Hilfe. Können Sie erzählen, was Sie gesehen haben?
1: Sie haben auf die Autos geschossen. Ich will nicht darüber reden, das ist schwer.
2: Ich weine schon wieder.
3: Bitte nehmen Sie nicht auf, bitte nicht.
0: Tatsächlich ist diese Reaktion der Menschen verständlich. Wir arbeiten nicht zum ersten Mal in Kursk und wir wissen, dass es den Menschen hier wirklich schwer fällt, sich an diese Ereignisse und diesen Schmerz zurückzuerinnern, das alles erneut fühlen zu müssen. Viele hier haben alles verloren. Ihr Zuhause, Freunde, ihre Liebsten. Und darüber vor der Kamera zu sprechen und diesen Schmerz noch einmal zu durchleben, diese Wunden aufzureißen, die noch nicht ganz verheilt sind. Natürlich wollen sie das nicht. Deswegen wollen bei weitem nicht alle vor der Kamera sprechen und ihre Erinnerungen teilen.
4: Wir wissen von Morden und Gewalt gegen die zivile Bevölkerung, also friedliche Menschen, die nicht in den Konflikt involviert waren, keine Soldaten. Das sind Menschen, deren Interessen nicht nur durch russische, sondern auch durch internationale Normen geschützt sind, die den Einsatz von Gewalt gegen Zivilisten untersagen.
0: Hunderte Bewohner der Region Kursk wurden Opfer. Die Ermittler befragen noch immer die Zeugen am Ort des Verbrechens, also vor ihren Häusern. Das ist Viktor Klüev aus dem Dorf Kasatschja-Loknja. Er war sein Leben lang mit dem Land verbunden.

0: pflegte seinen Garten und züchtete Vieh. So landeten er und seine Frau für lange 7 Monate in der Besatzung. Sie wollten ihren Hof nicht zurücklassen.
1: Wir sahen da irgendwelche Männer, ich glaube 2. Wir wussten zuerst gar nicht, wer das war, bis sie aufs Dach der Schule klettern. Sie fingen an, eine MG-Stellung aufzubauen und fluchten dabei laut. Und dann liefen unsere Jungs auf sie zu, schrien und wollten sie vertreiben. Und da hörten wir gleich die erste MG-Salve. Sie haben sie erschossen, weil sie auf sie zurannten. Das waren keine Ukrainer. Das war die erste Brigade, die ins Dorf kam. Söldner. Absolute Unmenschen.
2: Breach! Breach, breach, breach!
1: Wir haben Einschusslöcher gesehen. Die Leute, die versuchten, mit dem Auto in den Wald zu fliehen, wurden erschossen. Wir hatten hier diese Söldner mit den roten Kreuzen. Das war eine Brigade mit roten aufgenähten Kreuzen.
0: Die Rede ist von den Kämpfern der Georgischen Nationalen Legion. Derzeit ist das eine strategische Truppe des ukrainischen Aufklärungsdienstes GUR.
3: Mehr als 1.100 Beschuldigte wurden wegen Söldnertums strafrechtlich zur Verantwortung gezogen. Die meisten davon sind georgische Staatsbürger. Gegen sie wurden Beschlüsse über die Einbeziehung als Angeklagte erlassen. Die meisten wurden zur internationalen Fahndung ausgeschrieben.
4: Vor dem Reichstag stehen sowjetische Kriegsberichterstatter. Und hier steht mein Vater. Dass mein Vater der bedingungslosen Kapitulation beiwohnen konnte und dann Teil der Berichterstattung über die Nürnberger Prozesse war, ist der ganze Stolz unserer Familie.
5: Es waren die westlichen Mächte, die eine politische Verurteilung der Nazi-Kriegsverbrecher anstrebten. Sie wollten Erhängungen und Erschießungen hierfür und dafür beschließen und das ohne jeden Gerichtsprozess.
6: Stalin sagte, dass wenn wir sie nicht vor Gericht stellen, man uns das als Schwäche auslegen würde.
7: Am 20. November 1945 begann der Nürnberger Prozess. Noch nie hatte es in der Geschichte etwas dergleichen gegeben. Auf der Anklagebank saß die Spitze des NS-Staats.
8: Zum ersten Mal in der Menschheitsgeschichte mussten sich Verbrecher, die sich eines ganzen Staates bemächtigt und diesen als Instrument für ihre monströsen Verbrechen missbraucht hatten, vor Gericht verantworten.
9: Das war eine Verurteilung des Nationalsozialismus, die weit über den Rahmen eines einzelnen Staates hinausging.
5: Hier wurden die Kriegsverbrecher erstmals vor Gericht gestellt. Das war ein Prozess von fundamentalem Charakter.
10: Die Völker der Erde klagten den Faschismus an.

0: Die georgischen Kämpfer sind seit 2014 aktiv. Sie waren das erste ausländische Regiment, das sich den ukrainischen Streitkräften angeschlossen hat und haben sich schnell einen Ruf als eines der brutalsten gemacht. Schockierende Aufnahmen. 2022, Region Kiew. Russische Kriegsgefangene werden brutal ermordet. Den gefesselten Fallschirmjägern wurde die Kehle durchgeschnitten und die versammelte Bande der Sadisten schaute dabei zu. Diejenigen, die sich noch ans Leben klammerten, wurden mit Kopfschüssen getötet.
1: Ich spreche für die ganze georgische Legion, wenn ich sage, dass wir unter den russischen Soldaten definitiv keine Gefangenen machen werden, ebenso wie unter Kadyrows Leuten. Nicht einer von ihnen wird gefangen genommen.
0: Das ist Mamuka Mamulaschwili, Gründer dieser Einheit. Nach dem Euromaidan rekrutierte er Georgier für die ukrainische Armee. Damals mit offizieller Erlaubnis der georgischen Regierung.
1: Für mich ist das ein rein idealistischer Krieg. Und meine Waffenbrüder denken genauso. Für uns ist das kein fremder Krieg. Für uns ist das unser Krieg.
0: Mamulaschwili kämpft von Kindesbeinen an. Mit 14 Jahren nahm er am georgisch-abchasischen Konflikt teil. Dann am ersten tschetschenischen Krieg. Seine nationale Legion nannte er selbst den Nachfolger einer anderen georgischen Legion, die zu Zeiten des Zweiten Weltkriegs existierte, als Handlanger der Wehrmacht. Der Hang zur Gewalt liegt bei ihm in der Familie. In sozialen Netzwerken verweist Mamulaschwili auf Kikia Mamulaischwili, den kaukasischen Banditen, als seinen Urgroßvater. Einen Räuber und Terroristen, der 1914 bei seiner Festnahme erschossen wurde.

0: wurde.
1: Ein Teil der ausländischen Söldner sind Leute mit tiefsitzenden russophoben Ansichten. Es ist ja kein Geheimnis, dass sie nicht des Geldes wegen kämpfen, sondern weil sie Russland und das russische Volk hassen. Sie tun das wirklich nur, um auf Russen schießen zu können.
0: Ausländische Ausbilder spielten nach Ausbruch des Donbass-Konflikts eine führende Rolle darin, die Ukraine für den Krieg vorzubereiten.
2: In den Reihen der ukrainischen Armee kämpfen auch reguläre Spezialisten der NATO. Das sind Kopfabschneider, Berater, Ausbilder und technische Spezialisten, die bei weitem nicht nur als Konsultanten aktiv sind, sondern direkt an der Front kämpfen.
1: Offiziere des Mossad und des Shin Bet bildeten das Dnieper-Bataillon aus, das wissen wir zu 100%. Und sie waren nicht nur für die allgemeine militärische Ausbildung zuständig, taktische, medizinische und Gefechtsausbildung. Nein, die Offiziere des Mossad bildeten das Dnieper-Bataillon auch in illegalen Sondermethoden zur Informationsgewinnung aus, anders gesagt in Folterpraktiken.
0: Mit der Zeit verwandelte sich das Land in ein riesiges Ausbildungslager für Extremisten. Selbst der IS beneidete die Anzahl dieser Söldnerlager.
3: Ich wurde nicht als einer der eigenen betrachtet, auf den man Acht geben sollte. Wenn es irgendwo eine schwierige Situation gab, wer wurde immer hingeschickt? Sie sagten, schicken wir Mamuka dorthin. Wir wurden zum Spaß sogar als Kampfferkel bezeichnet, weil wir nicht zu schade waren, um uns abschlachten zu lassen.
0: Zu schade, dass die Einsicht für diese Kampfferkel immer zu spät kommt. Das Torbejewo-Zentralgefängnis in Mordowien. Hier ist der georgische Staatsbürger und ukrainische Söldner Mamuka Gazarelia inhaftiert. Für seine begangenen Verbrechen, die Erschießung russischer Soldaten, wurde er zu lebenslanger Haft verurteilt. Übrigens ist er der jüngste Insasse in diesem Gefängnis, der zu so einer Strafe verurteilt wurde. Er ist 24 Jahre alt. In die Ukraine kam er im März 2022. Bei seinem Vorstellungsgespräch bei der Internationalen Legion wurde er fast abgelehnt, weil er zu jung, zu kleinwüchsig und zu unerfahren sei. Er hatte zuvor nur als Berufssoldat in Georgien gedient.
3: Danach habe ich mich entschieden, in der georgischen Nationalen Legion unter Mamuka Mamulaschwili zu dienen. Ich rief ihn an und er sagte, ich solle nach Lemberg kommen, um aufgenommen zu werden. Ich habe es gerade rechtzeitig geschafft, weil wir schon kurz danach von Lemberg nach Kiew ausgezogen sind.
0: Darauf folgte eine Enttäuschung nach der anderen, aber es gab keinen Weg zurück.
3: Mir gefiel die Situation in der georgischen Legion nicht und ich wollte sie verlassen.
0: Welche Situation?
3: Erstens gab es Probleme mit den Uniformen und der Ausstattung und zweitens gab es da viele Leute mit unklaren Motivationen. Es ist eine Sache, wenn jemand sagt, ich bin wegen des Geldes hier. Oder ich mache das aus Überzeugung. Aber es gab viele Leute, die scheinbar selbst nicht wussten, weshalb sie da waren.
0: So landete Gazarelia beim ukrainischen Aufklärungsdienst GUR. Von Kiew aus ging es nach Dnepropetrovsk und von dort nach Mariupol in einer Gruppe aus 13 Kämpfern. Gazarelia war der einzige Söldner unter ihnen. Sie sollten einen Helikopter begleiten. Als sie landeten, nahmen er und 4 weitere Kämpfer Stellung in einem Wohngebiet ein.
3: Schon in der nächsten Nacht wurden wir angegriffen. Erst kam der Artilleriebeschuss, dann Panzer, dann Gradraketen. Der Jüngste in unserer Gruppe, er war 19 Jahre alt, dachte zuerst, er würde das aushalten, aber dann fing er an vorzuschlagen, dass wir weglaufen sollten.
0: Also desertieren?
3: Ja.
0: Und seid ihr weggelaufen?
3: Wie soll ich sagen? Das geht nicht.
0: Es wäre feige?
3: Ja, feige.
0: Nach der Artillerie ging die russische Infanterie zum Angriff über.
3: Ich war auf meiner Position und sah, dass ein Speertrupp aus 4 Mann auf uns vorrückte. Der erste hatte ein RPK-Maschinengewehr und die anderen 3 waren mit AK-74-Gewehren bewaffnet. Ich erstattete per Funk Bericht und mir wurde befohlen, das Feuer zu eröffnen. Ich gab 3 kurze Salven aus meinem MG ab und tötete 3 von ihnen. Einer hat sich zurückgezogen.
0: Und wie hat es sich angefühlt, sie zu erschießen?
3: Ehrlich gesagt habe ich nichts gefühlt. Ich hätte selbst nicht gedacht, dass ich das so kaltblütig tun könnte.
0: Kaltblütig, zynisch und ohne Reue. Aber sich selbst bemitleidet er.
3: Ich bin ein einfacher Soldat. Auf der anderen Seite geraten auch Soldaten in Gefangenschaft. Man könnte mich leicht austauschen. Aber warum auch immer, bin ich allen egal. Sie wollen weder mir noch meinen Eltern helfen. Ich habe gehofft, dass Selenskyj mich nicht im Stich lässt.
0: Er begab sich bei Azovstal in Gefangenschaft, nachdem er im Bunker lange mit einer Gruppe anderer Kämpfer ausgeharrt hatte.
3: Als ich erfuhr, dass sich in der Azovstal-Fabrik fast 3000 Menschen befanden, war ich stocksauer.
0: Warum?
3: Weil wir an unserer Stellung sehr knapp an Leuten waren. Wir hatten weder Essen noch Wasser. Die Jungs, die schlauer und gewiefter waren, haben alles selbst gehortet und sich gemütlich eingerichtet. Sie saßen dort rum, tranken und ohne Drogen geht's bei manchen gar nicht.
0: Es gab auch Drogen?
3: Natürlich. Ich weiß davon nur wenig, aber ich habe etwas von diesem Salz gehört. Ich hatte selbst nie damit zu tun, aber ich habe gehört, wie jemand sagte, oh Mann, die haben da alle Badesalz geschnüffelt, sind alle besoffen und schießen aufeinander.
0: Ihm wurde ein Sold von 20.000 Hrynja versprochen, 100.000 für den direkten Fronteinsatz. Doch dieses Geld hat Mamuka nie bekommen, ebenso wenig wie seine Eltern. Deine Eltern hätten also auch Geld erhalten sollen.
3: Ja, ich bin Berufssoldat. Für mich gelten die gleichen Bedingungen wie für jeden anderen ukrainischen Militärangehörigen.
0: Aber deine Eltern erhalten von ukrainischer Seite überhaupt keine Zahlungen.
3: Gar keine. Ich bedauere, dass ich meine Eltern so enttäuscht habe. Und meinen kleinen Bruder, der mich angefleht hat, nicht herzukommen. Ich bat sie, sich an die ukrainische Botschaft zu wenden, damit man ihnen zumindest dort irgendwie helfen könnte. Die Antwort war, er ist kein ukrainischer Staatsbürger. Und das war's.
0: Apropos Botschaften. Es waren ausgerechnet Diplomaten, die Gazzarelia angeworben und rekrutiert hatten. So landete er schließlich in der Ukraine.
3: Als allererstes bin ich in die ukrainische Botschaft in Georgien gegangen.
0: In Tiflis?
3: Ja. Ich habe mich mit dem Konsul unterhalten. Er hat mir erklärt, was ich tun soll und hat mir die Telefonnummer des Anwerbers gegeben. Er gab mir auch einen Brief, eine Art Erlaubnis, damit man mich an der Grenze durchlassen würde.
0: Ausländische Söldner aus aller Welt können den ukrainischen Streitkräften beitreten, indem sie sich einfach an eine ukrainische Botschaft oder ein ukrainisches Konsulat wenden. Speziell geschulte Mitarbeiter, auch Anwerber genannt, geben dort bereitwillig Auskunft und erteilen entsprechende Anweisungen. Unter den diplomatischen Vertretungen gibt es da nur wenige Ausnahmen. Eine solche findet sich natürlich in Moskau. Die ukrainische Botschaft in der Leontiewski-Gasse ist bereits seit mehreren Jahren geschlossen.
2: Die Anwerbung solcher Glücksritter im Ausland ist tatsächlich zu einem wichtigen Bestandteil der politischen und militärischen Strategie der Ukraine geworden. Ich möchte ausdrücklich darauf hinweisen, dass die Rekrutierung unter Missachtung sämtlicher Normen des Völkerrechts sowie unter Missachtung der Wiener Übereinkommen über diplomatische und konsularische Beziehungen auch über die Websites ukrainischer Botschaften, Konsulate und ständiger Vertretungen im Ausland erfolgt. Russland hat darauf reagiert, Protestnoten übermittelt und mit den Behörden der jeweiligen Länder zusammengearbeitet, um diese Aktivitäten einzudämmen und möglichst vollständig zu unterbinden.
0: Einige Länder bilden Ausnahmen, etwa Österreich, wo die ukrainische Botschaft nach einem Skandal in Wien entsprechende Aufrufe aus den sozialen Medien entfernte. Anders Finnland. Dort veröffentlichte das Außenministerium auf seiner Website eine Anleitung für Freiwillige, die in der Ukraine kämpfen wollen. Darin rät die Behörde, alle Angelegenheiten für den Fall zu regeln, dass sich die Rückkehr vom Schlachtfeld verzögert oder ganz ausbleibt. Zugleich stellt sie klar, dass der Dienst in der ukrainischen Armee nicht als Straftat gilt. Finnland verletzten Landsleuten aber weder bei Evakuierung noch Behandlung helfen wird. Aufrufe zum Beitritt zur Internationalen Legion finden sich zudem auf den Websites ukrainischer Botschaften, etwa in Belgien, Griechenland, Lettland und Litauen.
4: Solche Gräueltaten, die die Söldner auf unserem Territorium verübten, so etwas habe ich noch nie gesehen.
0: Für den Veteranen des Afghanistan-Krieges Juri Sucherukov steht fest, diese Söldner sind schlimmer als die Mudschahedin. Ukrainische Invasoren haben sein Heimatdorf dem Erdboden gleichgemacht. Gemeinsam mit ihnen rückten auch Söldnerbrigaden in das Grenzgebiet vor.
4: Die ersten Stoßtruppen, die in den Sucha-Bezirk eindrangen, waren hauptsächlich Söldner. Die Söldner wussten, dass im Dorf Zivilisten sind und dass sie in den Kellern Zuflucht suchen. Für sie machte das keinen Unterschied. Sie haben in alle Keller Granaten hineingeworfen. In Pljuchowo kamen hauptsächlich Zivilisten ums Leben. Sie gingen wahllos vor, ob Mann oder Frau. Sie haben einfach alle erschossen. Im Nachbarsdorf Kurilovka, das bereits besetzt war, lief Kola Kuznetsov mit einem Eimer los, um Wasser zu holen. Ich kannte ihn gut, wir waren befreundet. Da lief er den Söldnern über den Weg. Er hatte seinen Eimer dabei und wollte einfach nur Wasser holen. Da schoss ihm ein Söldner direkt ins Auge. Was für eine Erklärung könnte es dafür geben? Das sind Ungeheuer.
5: Laut Erkenntnissen des Ermittlungskomitees haben sich mehr als 16.000 Ausländer als Söldner an Kampfhandlungen auf Seiten der ukrainischen Streitkräfte beteiligt. Dabei handelt es sich um Staatsangehörige aus 70 Staaten, darunter die USA, Kanada, Großbritannien, Frankreich und andere westeuropäische Länder, Georgien, Polen, die baltischen Staaten sowie Länder Lateinamerikas.
0: Viele von ihnen sind fanatische Russenhasser. Das ist es, was sie antreibt. So sprach etwa der lettische Söldner Krists Ancans gegenüber Journalisten ganz offen über seinen Hass auf Russen.
6: Ich fahre in Lettland umher und wenn ich Autos mit russischen Kennzeichen sehe, dann koche ich innerlich vor Wut.
0: Folgendes Geständnis lässt dagegen eher auf eine psychische Störung schließen. Allerdings gibt es unter Söldnern nicht wenige, die offen als Anhänger des Satanismus auftreten, einem Kult der Gewalt und des Todes.
6: Ich habe viele Trophäen. Ich habe einen eigenen Raum, in dem ich sie aufbewahre. So viele Zähne. Wir haben einen Panzer zerstört. Dort wurde alles völlig zerfetzt. Das Einzige, was übrig blieb, waren Zähne. Ich habe sie als Souvenir mitgenommen.
0: Ein weiterer baltischer Nationalist ist Valdas Bartkevicius. In der Region Kursk schändete er ein Massengrab sowjetischer Soldaten in Kasachia Loknja, zerstörte den fünfzackigen Stern auf der Gedenkstele und beschädigte das Denkmal sowie die Grabstätte selbst. Alles nur, um Follower und Geld zu gewinnen. Auf Social Media drehte er rührselige Videos und bat um Spenden für Ausrüstung.
7: Wir brauchen dringend eure Hilfe, denn uns fehlt das Geld für 4 weitere Pickups.
0: Die Geschichte dieses Balten nahm dagegen ein anderes, unrühmliches Ende. 2022 trat der 56-jährige Uldis Wolmars der Internationalen Legion bei. Im Gefecht erlitt er eine Beinverletzung. In der Ukraine konnte ihm nicht geholfen werden. Er musste in seine Heimat zurückkehren. Nach einer Operation entwickelte sich Wundbrand und das Bein musste amputiert werden. Später griff die Gangrene auf das andere Bein über. Auch dieses wurde amputiert. Wolmars macht ukrainische Kommandeure für sein Schicksal verantwortlich. Er sagt, sie seien in jenem Gefecht verraten worden.
8: Wir waren 300 Meter von den Russen entfernt. Wir gingen los, um die Wasserwerke zu sichern, aber ich glaube, jemand hat uns verraten. Ich vermute das, weil wir unter Beschuss gerieten. Wir wurden 5 Stunden lang beschossen. Wir konnten weder hinein noch hinaus.
0: Weder der Verlust seiner Beine noch der Verrat seiner Kommandeure hielten Wolmars auf. 2025 kehrte er in die Ukraine zurück. In der Region Nikolajew wurde er zum Drohnenbauer und Piloten ausgebildet. Er zog wieder an die Front. Anfang Juni wurde er von russischen Kämpfern getötet. Dass man ihn mit den Füßen voran raustrug, lässt sich hier aber wohl nicht sagen.

0: Diese Orte sind mit dem Blut der Menschen getränkt, die unter dem Nationalsozialismus gelitten haben. Menschen, die durch Verhungern, Zwangsarbeit, medizinische Experimente und Gas ermordet wurden. Menschen, die in den Ghettos, den Todes- und Vernichtungslagern Osteuropas starben. Unter ihnen meine Familie. Ihre Sünde, als Juden geboren worden zu sein. 77 Jahre nach dem Ende des Zweiten Weltkriegs sind die Zeichen des Nationalsozialismus wieder da. Hakenkreuze und Neonazi-Kundgebungen, als ob der Nationalsozialismus nie vollständig ausgerottet worden wäre.
1: Es wird Leute geben, die den Nationalsozialismus wieder zum Leben erwecken werden. Es geschieht bereits. Was sich heute in der Ukraine und in Europa abspielt, ist fürchterlich.
0: Ich bin in Weißrussland, um die letzten lebenden Überlebenden des Holocaust zu treffen, um mehr darüber herauszufinden, was mit meiner Familie geschehen ist. Denn wenn wir ihr Schicksal, meine Geschichte, unsere Geschichte kennen, können wir dazu beitragen, dass sich die Vergangenheit nicht wiederholt. Wir fragen die Überlebenden, was der wahre Narzissmus ist und ob er uns wieder ins Angesicht blickt.

0: Nicht alle Söldner sind Abenteurer. Unter jenen, die für die Ukraine in den Krieg ziehen, befinden sich gut ausgebildete und erfahrene Profis.
1: Im Zuge der Ermittlungen haben wir zwei typische Profile der Söldner erstellt, die sich an diesem Konflikt beteiligen. Bei Söldnern aus Ländern mit höherem Einkommensniveau handelt es sich um ehemalige Berufssoldaten, die an verschiedenen lokalen Kriegen teilgenommen haben.

0: Sie kommen in die Ukraine, um ihre zuvor erworbenen Kenntnisse und Fähigkeiten anzuwenden.
1: Aber auch sie werden enttäuscht, früher oder später.
2: Am Anfang war das alles noch ziemlich anders. Da war so, wow, ihr kommt helfen, komm, was können wir tun, damit ihr es ein bisschen einfacher habt. Heute ist das so, ja, wir haben Internationale, die können die Suizidmission machen und die Ukrainer sitzen in ihren Bunkern und spielen an ihren Handys.
3: Anfang 2022 war die Einstellung noch, das sind unsere Brüder. Die ganze Welt steht hinter uns und so weiter. Doch das währte nicht lange. Versetzen Sie sich einmal in die Lage eines Kommandeurs einer ukrainischen Einheit. Er hat seine eigenen ukrainischen Soldaten und plötzlich untersteht ihm eine Einheit aus Ausländern, deren Sold ein Vielfaches dessen beträgt, was seine eigenen Leute verdienen. Wen wird er wohl mehr schonen? Natürlich seine eigenen Männer. Die Ausländer sind ihm da relativ egal. Wer macht sich schon groß Gedanken um sie?
1: Ein Kapitel für sich sind die Söldner aus Lateinamerika, Abenteurer und Erben Bolivars, auf die wohl kaum jemand stolz sein kann.
0: Der zweite und zahlenmäßig stärkere Typus besteht aus Personen, die aus Ländern mit niedrigerem Einkommensniveau stammen, etwa aus Kolumbien oder Venezuela. Sie kommen vor allem in der Hoffnung auf schnelles Geld. Oft handelt es sich dabei um typische Verlierer, gescheiterte Existenzen, denen es nicht gelungen ist, beruflich Fuß zu fassen oder ein eigenes Unternehmen aufzubauen.
1: Die Person, die wir gleich kennenlernen, hat die Favelas gegen einen weitaus bekannteren Ort eingetauscht. Das Zentralgefängnis Wladimir wurde im Jahr 1783 auf Erlass der Kaiserin Jekaterina II. Errichtet. Vor allem dank des gleichnamigen Liedes von Michael Krug ist dieser Ort zu einem der bekanntesten Gefängnisse Russlands geworden und ist selbst jenen ein Begriff, die sich nie für die kriminelle Unterwelt interessiert haben. Das ist wahrlich ein Hort des Bösen, denn hier werden besonders gefährliche Straftäter verwahrt. Gewissensbisse plagen die wenigsten jener Menschen, die es hierher verschlägt. Zu verschiedenen Zeiten saßen hier unter anderem die russische Volkssängerin Lydia Ruslanova und Stalins Sohn Wassili ein, ebenso wie hunderte sogenannter Diebe im Gesetz. Eine ganze Reihe von Kriegsverbrechern hat die Wladimirka schon von innen gesehen. Generäle der Wehrmacht, Abwehroffiziere und persönliche Leibwächter Hitlers. Heute belegt ein Kriegsverbrecher unserer Zeit eine der Zellen. Pablo Puentes Borges ist Kolumbianer. Er kam 2024 in die Ukraine und diente in der Einheit Spanish Storm. An die Stelle der spanischen Sprache ist nun Russisch getreten. In seiner Gefängniszelle finden sich heute Werke Puschkins und Lehrbücher für russische Literatur. Pablo kommt aus Bucaramanga, einer großen modernen Stadt. Die Arbeitslosigkeit ist niedrig, die Karrierechancen stehen gut. Warum er in einen tausende Kilometer entfernten Krieg zog, kann er bis heute nicht erklären.
4: Ich habe nur einen Schulabschluss und keine weitere Ausbildung. Ich war in der Landwirtschaft tätig, arbeitete als Wachmann, fuhr eine Zeit lang einen Krankenwagen und leistete ein paar Mal erste Hilfe.
1: Über den Ukraine-Krieg erfuhr er aus dem Fernsehen. In den sozialen Netzwerken sah er eine Anzeige. Die Streitkräfte der Ukraine suchen Sanitäter.
4: Ich habe auf TikTok gesehen, wie man in die Ukraine reisen kann. Ich habe ein Ticket nach Polen gekauft und bin von dort mit dem Bus nach Lemberg gefahren.
5: Das ist ein Nährboden für die Suche, die Anwerbung und im Grunde genommen den Betrug von Ausländern mit dem Ziel, sie in dieses Gemetzel hineinzuziehen. Warum ich von Betrug spreche? Weil man ihnen nicht sagt, wohin sie geschickt werden. Sie werden einfach wie mit einem Staubsauger eingesammelt, unter anderem über soziale Netzwerke und Messenger-Dienste. Ihnen wird das Blaue vom Himmel versprochen. Sie werden mit den verlockendsten Angeboten angeworben und geködert.
1: Pablo wurden 20.000 Hrynja im Monat versprochen. 50.000 beim direkten Fronteinsatz. Doch wie schon bei dem georgischen Söldner, lief bei der Unterzeichnung des Dienstvertrags etwas schief.
4: Wir waren etwa 40 Personen. Wir saßen dort 10 Tage lang fest. Jeden Tag hieß es, wir würden gleich den Vertrag unterzeichnen, doch es geschah nichts. Unter uns waren Leute, die schon seit 2 Monaten warteten. Die Bedingungen waren schlecht und es kam vor, dass wir nichts zu essen bekamen. Wer eigenes Geld hatte, kaufte sich selbst Verpflegung. Manche, die nicht länger warten wollten, kehrten in ihre Heimat zurück. Ich hatte kein Geld und konnte nirgendwo hingehen.
1: Man bot Borges an, von Uschgorod in die Region Sumy zu wechseln, angeblich zu besseren Konditionen. Pablo willigte ein. Er unterzeichnete dort einen Vertrag und trat seinen Dienst in der 47. Brigade der ukrainischen Streitkräfte an. Die Militärs versicherten ihm, dass grundlegende Kenntnisse in erster Hilfe ausreichten. Nach der Vertragsunterzeichnung wurden die Söldner in ein Ausbildungszentrum geschickt.
4: Das Training dauerte nur 2 Tage. Wir erhielten Helme, Schutzwesten,

0: in so kurzer Zeit beibringen.
1: Am 25.
2: Januar ging der Befehl ein, Verwundete aus dem Kampfgebiet zu evakuieren. Pablo und andere Söldner aus Chile und Kolumbien wurden unter der Aufsicht ukrainischer Kämpfer in einen Bradley-Schützenpanzer geladen und fuhren in die Region Kursk.
3: Man nahm uns die Handys weg. Man hat uns keine Karten gezeigt und uns nicht gesagt, dass wir nach Russland fuhren. Mir wurde gesagt, ich müsse Verwundete bergen.
2: Fast sofort gerieten sie unter Beschuss. Mehrere Personen wurden verwundet. Pablo durch eine Detonationswelle verletzt. Die Söldner wurden sofort im Stich gelassen, ohne Funkverbindung oder Transportmittel. Der Kolumbianer irrte mehrere Tage lang allein durch den Wald.
3: Im Wald stieß ich auf eine Gruppe Soldaten. Erst wusste ich nicht, wer sie waren. Doch am blauen Band erkannte ich Ukrainer. Sie nahmen mir Schutzweste, Helm, Waffe, Uhr und sogar meine Goldkette ab, fesselten mich an Händen und Füßen und ließen mich unter einem Baum sitzen.
2: Im Bezirk Suja nahmen ihn russische Fallschirmjäger gefangen. Er gab sich als Sanitäter aus, hatte jedoch keine Ausrüstung bei sich und musste am Ende selbst vor dem Hungertod gerettet werden.
3: Sie behandelten mich gut. Sie gaben mir etwas zu essen und teilten ihren Kaffee mit mir. Sie nahmen mich sogar mit in die Banja. Es wäre eine dreiste Lüge zu behaupten, dass die Russen mich in der Gefangenschaft schlecht behandelt hätten.
2: In Kolumbien ließ Pablo zwei Kinder, seine Frau und seine Eltern zurück. Er sagte ihnen nur, dass er Geld verdienen wolle, nicht wohin er ging. Bis heute wissen sie nicht, ob er noch lebt. Der Söldner wurde zu 28 Jahren Haft verurteilt. Frei kommt er, wenn überhaupt, erst als alter Mann.
3: Ich bereue es, Kolumbien verlassen zu haben. Ich bereue es, dass ich nicht auf meinen Sohn gehört habe und in die Ukraine gereist bin. Ich vermisse meine Familie jeden Tag. Jeden Tag versuche ich, mich an die Gesichter meiner Kinder zu erinnern, damit ich sie nicht völlig vergesse.
2: Was Borges widerfahren ist, ist bei weitem nicht das Schlimmste, was Söldnern zustoßen kann. Bestensfalls läuft es so ab. Schlimmstenfalls so. Der gewaltsame Tod ist keine Ausnahme, sondern die Regel. Die Mehrheit der getöteten Söldner sind Kolumbianer.
4: Jede Woche kommen 20 kolumbianische Rekruten in der Ukraine ums Leben. Viele von ihnen wurden angeworben und getäuscht.
2: Familien von Lateinamerikanern, die in der Ukraine gefallen sind, gehen regelmäßig auf die Straße, um zu protestieren. Sie fordern Unterstützung bei der Suche nach ihren Angehörigen. In den sozialen Netzwerken gründen Angehörige eigene Vereinigungen, um sich gegenseitig zu unterstützen und Landsleute vor Reisen in die Ukraine zu warnen. Im Frühjahr dieses Jahres unterzeichnete der kolumbianische Präsident Gustavo Petro schließlich das Gesetz zur Billigung der UN-Konvention gegen das Söldnertum.
5: 7000 Kolumbianer kämpfen in einem fremden Krieg und sterben in der Ukraine einen sinnlosen Tod. Wir wollen keinen Tod exportieren. Söldnertum ist gesetzlich verboten.
2: Doch das Gesetz hat viele Gegner, vor allem ukrainische Behörden und Anwerber in Lateinamerika, für die dieses Geschäft äußerst lukrativ ist.
6: Folgendes sollte man hier unbedingt berücksichtigen. Seit 2024, also seit Drohnen bei der Kriegsführung eine enorme Rolle spielen, reisen lateinamerikanische Söldner nicht mehr auf eigene Faust in die Ukraine, sondern im Auftrag von Drogenkartellen. Es handelt sich hier um kolumbianische, mexikanische und ecuadorianische Drogensyndikate, die ihre Staatsangehörigen in die Ukraine entsenden, damit sie dort Kampferfahrung beim Einsatz von Drohnen sammeln.
2: Jetzt schon malen mexikanische Kartelle ukrainische Flaggen auf ihre Fahrzeuge. Das ist ein Erkennungszeichen, ein Signal an alle. Diese Kämpfer haben in den Reihen der ukrainischen Streitkräfte gekämpft. Sie sind kampferprobt und bereit zu töten. Deshalb wimmelt es auf Anwerbeseiten für Ausländer nur so von schrillen Videos und Fotos von Gesichtern glücklicher Söldner. Ganz normales Marketing, die Realität von heute.
0: Es werden ansprechende Bilder von Männern in Militäruniformen und mit hochwertiger Ausrüstung veröffentlicht. Gut ausgestattet mit schicken Schutzwesten und modernen Gewehren. Das weckt bei einfachen Bürgern den Wunsch, in diesem Konflikt ihr Glück zu versuchen. Diesen Effekt können wir leicht beobachten. Wir sehen, dass sich sehr viele Menschen ohne Kampferfahrung für so etwas begeistern lassen, die weder über eine entsprechende Ausbildung noch über Fähigkeiten oder Fertigkeiten verfügen, die sie sich beispielsweise im Rahmen eines Wehrdienstes in ihren Heimatländern hätten aneignen können.
2: All das geschieht vor dem Hintergrund offenkundiger Missstände und Korruption innerhalb der Söldnereinheiten. Auch in der georgischen Legion kommt es regelmäßig zu Skandalen um die Veruntreuung von Spendengeldern durch Kommandeure.

0: Die Entschädigungszahlungen an die Familien gefallener Kämpfer sind dabei ein Thema für sich.
1: Wenn das Kiewer-Regime selbst gegenüber den eigenen Bürgern seine Versprechen nicht einhält, glauben Sie dann ernsthaft, dass Sie gegenüber Leuten nachsichtig sein werden, die aus Afrika, Asien oder Lateinamerika in die Ukraine gebracht wurden? Die Antwort liegt auf der Hand. Natürlich nicht.
2: Es gibt unzählige solcher Schlupflöcher. Die einfachste Methode besteht darin, einen ukrainischen Söldner nicht als gefallen zu melden. Er erhält weiterhin seinen Sold, doch das Geld wird von den Kommandeuren unterschlagen. Irgendjemand unterschreibt einfach an seiner Stelle, das Geld erhalten zu haben, und das war's. Meistens ist der Leiter der Söldnergruppe eingeweiht oder direkt beteiligt. Er fälscht dann auf Spanisch eine Unterschrift und streicht dafür seinen Anteil ein.
0: Letztendlich verbirgt sich hinter den schönen Parolen von Freiheit, Kampf und Brüderlichkeit nichts anderes als banale Buchhaltung. Mit Menschenleben zu handeln, vor allem mit denen anderer, ist, wie wir gesehen haben, äußerst lukrativ. Die entscheidende Frage lautet also, wer verdient wie viel an diesem Krieg? Das scheint die beste Erklärung dafür zu sein, was auf der anderen Seite der Front vor sich geht.

0: Ich denke, das chinesische und das russische Eiskunstlaufsystem sind völlig unterschiedlich. Bei uns wird das sehr ernst genommen, auch wenn es nur ein Hobby ist. Wenn man nichts aufzwingt, sondern etwas Gutes hinzufügt, entsteht eine sehr gute Mischung.
1: Anfangs hatte sie sogar Angst, einfach nur zu springen. In dieser Sportart kann man erst nach Hunderten oder sogar Tausenden erfolgloser Versuche, eine bestimmte Bewegung auszuführen, Erfolg haben.
2: Ich habe sogar einen Beitrag in den sozialen Netzwerken geteilt und geschrieben. Sie hat es geschafft.
3: Das ist unsere erste Auslandsreise. Wir fahren nach Moskau und St. Petersburg. Wir freuen uns schon sehr darauf.
0: Für mich ist das eine Verantwortung, denn sie lernen bereits Russisch. Ich versuche, den chinesischen Kindern einen Teil unserer grenzenlosen russischen Denkweise näher zu bringen.

Bett. 3000! Auf die Aufräumarbeit. Oh.

0: Ich heiße Jeremy Gustafson. Ich bin Landwirt in Iowa. Meine Heimatstadt Boone liegt direkt im Herzen von Iowa. Hier bauen wir Mais und Sojabohnen an. Ein Problem, das dieses Jahr anders ist als in den vergangenen Jahren, sind die fast doppelt so hohen Produktionskosten aufgrund der aktuellen Weltlage.
1: Stickstoff kostet jetzt doppelt bzw. dreifach so viel, je nach Form. Es war spannend. Nächstes Jahr wird schwierig werden. Wir verbrauchen derzeit unsere alten Lagerbestände. Uns wurde gesagt, dass es aufgrund von Covid Probleme in den Lieferketten gibt, dass die Überreaktion auf Covid viele Probleme in den Lieferketten verursacht hat. Und genau das sei jetzt zu beobachten, heißt es. Ich weiß es nicht. Ich denke, es ist Gier. Aber wie auch immer.
2: Es wäre hilfreich, wenn sich alles stabilisieren würde. Es ist, wie soll ich es erklären? Im Moment ist es sehr riskant. Nehmen wir zum Beispiel zwei Landwirte, die direkt gegenüber voneinander wohnen und unterschiedlich arbeiten. Der eine könnte Glück haben und seine Ware rechtzeitig zu einem guten Preis verkaufen, der andere jedoch nicht. Dann könnte der eine pleite gehen, während der andere überlebt. Es wird für alle sehr schwer werden, weiterzumachen. Einige werden es schaffen, andere nicht.

0: Ihr seid also aus?
1: Wir sind schwedischer Abstammung. Meine Vorfahren kamen aus Schweden. Ich glaube, unser Nachname lautete in Schweden Petersen. Als sie hierher kam, änderten sie ihn in Pettersen. Vermutlich gab es hier schon zu viele Petersens. Ich weiß, dass der erste Pettersen um 1865 hierher gezogen ist. Bobby hat seinen Anspruch erst in den 1870er Jahren geltend gemacht. Ich glaube, er ist auf sein Pferd gesprungen und nach Boon geritten, um seinen Anspruch durchzusetzen. Das ist eine ziemlich spannende Geschichte. Das ist schon lange her. Also ja.
2: Ich glaube, wir bewirtschaften dieses Land seit dem 19. Jahrhundert. Dort, wo ich lebe, sind wir seit... Ich weiß nicht genau. Seit 1889 oder 1887, so ungefähr. Bis heute bewirtschaften mein Vater und mein Onkel die Farm. Ich bin schon immer hier gewesen. Es ist irgendwie schwer, davon loszukommen.
3: Ich will vor einem schmutzigen Traktor stehen. Also, im Bundesstaat Iowa werden Bauernhöfe ausgezeichnet, die seit 100 bzw. 150 Jahren im Familienbesitz sind. Diese Auszeichnung haben wir 1976 erhalten haben. Mein Großvater Roy hat sie dafür bekommen, dass der Bauernhof seit 100 Jahren in Familienbesitz ist. In ein paar Jahren werden wir hierher kommen, um das 150-jährige Bestehen unseres Familienbetriebs zu feiern.
4: Derzeit sind die Preise sehr hoch. Der Hauptgrund dafür sind die hohen Kraftstoffkosten. Diese treiben die Kosten für alles in die Höhe. Der Unterschied zwischen dem, was die Landwirte für ihr Getreide bekommen, und dem, was wir dafür zahlen, ist enorm. Es scheint ein hoher Preis zu sein, aber wenn man die Ausgaben für Ausrüstung und dergleichen berücksichtigt, dann sind unsere Getreidepreise eigentlich nicht hoch genug, um unsere Betriebskosten zu decken.
0: Was die Gründe für den hohen Benzinpreis betrifft, schiebt unser scheidender Präsident die Schuld Russland zu. Er scheint nicht zu verstehen, dass man die Ölvorkommen in den USA und Kanada erschließen könnte, anstatt Pipelines stillzulegen. Man macht uns die Geschäftstätigkeit so teuer bzw. so zeitaufwendig, dass wir ständig die richtigen Genehmigungen beantragen und neue Formulare ausfüllen müssen. Unsere Gasunternehmen werden für das Problem verantwortlich gemacht, aber sie sind nicht das Problem. Sie möchten lediglich ihre Produktion maximieren. Biden kann Putin also nicht wirklich für das Problem verantwortlich machen. Er selbst hat es verursacht. In seinen Wahlkampfreden versuchte er, sich bei seinem Woke-Publikum anzubiedern und sagte, wenn ich gewählt werde, gibt es in dieser Regierung keinen Platz für fossile Brennstoffe. Wenn ich Macht hätte, würde ich folgenden Plan umsetzen. Alle, die für Donald Trump gestimmt haben, könnten Kraftstoff für $2 weniger pro Gallone kaufen. Alle, die für Joe Biden gestimmt haben, sollen $2 mehr für Kraftstoff bezahlen. Das wäre meine Lösung.
4: Was wir, was die USA tun müssen, ist, wieder mit der Ölförderung zu beginnen. Wir können nach Öl bohren. Aus irgendeinem Grund ist unsere Regierung jedoch der Meinung, dass wir unser eigenes Öl nicht nutzen sollten. Das ist verrückt. Da gibt es Umweltschützer und all die Leute, die das verhindern wollen. Was sollen wir tun? Ich glaube nicht, dass Elektroautos das Problem lösen werden. Wie wird der Strom erzeugt?
5: Mit Windrädern?
4: Damit die Windräder funktionieren, muss der Wind wehen. Aber was macht man, wenn kein Wind weht?
2: Zu sagen, dass wir mit der derzeit verfügbaren Solar- oder Batterietechnologie arbeiten werden, ist nicht korrekt. Ich glaube nicht, dass wir die Kapazität haben, um die Arbeit mit dem verfügbaren Equipment zu bewältigen. Man braucht immer noch eine Stromquelle, um die Batterie, den Kondensator oder welches System auch immer aufzuladen. Alternativ kann man Dieselkraftstoff verbrennen und den Generator laufen lassen, um die Energie zu erzeugen.
6: Viele kommerzielle oder konventionelle Düngemittel sind in diesem Jahr sehr teuer geworden. Hier sehen Sie Harnstoff. Er enthält 46% Stickstoff. Sein Preis ist mehr als doppelt so hoch wie letztes Jahr. Bei der Herstellung wird Erdgas verwendet. Das ist der Hauptgrund für den Preisanstieg.
2: In der Regel haben Menschen, die ihre Felder seit langer Zeit bewirtschaften, einen Überschuss an Düngemitteln in ihrem Boden. Das ist so etwas wie Geld auf der Bank. Zwar kann man einige Jahre lang den Einsatz von Düngemitteln minimieren, aber wenn man nicht Schritt hält, wird man irgendwann dafür bezahlen müssen. Wenn man Dünger ausbringt, dauert es in der Regel 4 bis 5 Jahre, bis man erste Ergebnisse sieht. Es handelt sich um ein Mineral, das von Mikroben im Boden zersetzt werden muss, damit die Pflanzen es verwerten können. Also ja, es ist verfügbar. Nur der Stickstoff muss jedes Jahr ersetzt werden. Einen Lieferanten für Stickstoff zu finden, war bisher schwierig.
3: Stickstoff ist wie der Benzinmotor einer Pflanze. Er sorgt dafür, dass sie groß und kräftig wird und hält sie gesund, damit man eine gute Ernte hat.
6: Auch Kaliumchlorid ist mittlerweile mehr als doppelt so teuer. Wir glauben, dass dies eher an den Energiepreisen liegt oder daran, dass die Unternehmen die Preise erhöhen können. Denn es kann die Unternehmen nicht doppelt so viel kosten, die gleiche Tonne Dünger zu produzieren wie in der Vergangenheit.
0: Meiner Meinung nach wetteifern John Deere und Monsanto immer darum, von jedem Landwirt, der Mais anbaut, $100 pro Hektar herauszuholen. Für mich sah es so aus, als wollte die Düngemittelindustrie herausfinden, ob sie nicht auch $200 pro Hektar aus den Düngemittelkosten herausholen kann. Und genau das haben sie dieses Jahr getan. Wie wir wissen, geht jede Gesellschaft zugrunde, die ihren Boden verschlechtert und ihn nicht richtig behandelt, weil sie ihre Nahrungsmittelversorgung verliert. Hungrige Menschen randalieren und stürzen Regierungen.
6: Was den Endverbraucher, also die Allgemeinheit, betrifft, die einen Großteil dieser Lebensmittel kauft, so stammt ein großer Teil davon aus Mais und Sojabohnen. Das gilt auch, wenn sie an Tiere wie Rinder, Schweine, Geflügel oder Fische verfüttert werden. Ich habe festgestellt, dass die Preise für viele dieser Waren im Geschäft bereits um 25-30% gestiegen sind. Aufgrund der hohen Düngemittel- und Energiepreise werden sie hoch bleiben. Da die Düngemittelpreise derzeit doppelt so hoch sind, wird sich der Preis im Lebensmittelgeschäft wahrscheinlich um 10-15% erhöhen. Das betrifft jeden ganz offensichtlich. Jeder muss essen und die Preise in den Lebensmittelgeschäften werden steigen.
3: Wenn die Rohstoffpreise weiterhin so hoch bleiben, könnten sich die Dinge für das nächste Jahr also dramatisch ändern. Unsere Inputpreise sind bereits gestiegen, insbesondere die Preise für Düngemittel und Chemikalien. Auch Treibstoff ist deutlich teurer geworden. Aktuell gibt es eine Warteliste, um eine Maschine zu ersetzen. Es ist sehr schwer, neue oder gebrauchte Geräte zu bekommen. Eines der größeren Probleme ist es im Moment, an Reifen einer bestimmten Größe zu kommen. Ich meine, wenn ein Reifen ersetzt werden muss, kann man sich nicht einfach zurücklehnen und warten. Der Reifen muss eben ersetzt werden. Man muss einen neuen Reifen aufziehen.
0: Was die Ersatzteile betrifft, wenn ein Landwirt einen $500.000 teuren Mähdrescher mit einem $150.000 teuren Vorsatz hat und ihm ein Ersatzteil um $5 fehlt, das in China hergestellt wurde, und dieses Teil ist im ganzen Land nicht erhältlich, dann klingt das nicht nach einer guten Idee, einen Mähdrescher zu haben. Die Maschine steht einfach herum. Es wird nichts vor den Schneefällen geerntet. Wir in diesem Land, unsere Politiker, waren rückgratlos und haben zugelassen, dass ein Großteil der Produktion ins Ausland verlagert wurde. Oft in Länder, die uns nicht immer freundlich gesinnt sind.
4: Ein Teil unseres Maschinenparks ist in einem sehr schlechten Zustand. Da es keine neuen Maschinen mehr zu kaufen gibt, werden gebrauchte Maschinen immer teurer.
6: Hier stellen wir Umkehrosmosewasser her. Wir verwenden dieses Wasser für einige unserer Düngemittelprodukte sowie für unsere Komposttees. In diesem Behälter befinden sich Würmer, die wir zur Herstellung von Wurmhumus verwenden, um diese kompostierte Mischung für die Herstellung von Komposttee-Extrakt vorzubereiten. Das ersetzt beim Frühjahrseinsatz etwas, wofür ein Landwirt normalerweise $30 pro Hektar bezahlen würde, und das hier kostet ihn nur etwa $12. Da kommen also die Kosteneinsparungen ins Spiel. Genau deswegen machen wir das. Wir verwenden hier eine GOT-250-Maschine, um trockenen Kompost bzw. eine trockene Kompostmischung mit verschiedenen Bestandteilen wie Wurmhumus, Folsäure, Huminsäuren und verschiedenen Nahrungsquellen für die Bodenbiologie zu verarbeiten. Wir füllen das Ganze in einen Teebeutel und spülen dann Wasser hindurch. Ich muss es verschließen. Dadurch wird der Boden mit Bakterien und Pilzen neu belebt. Diese Mikroorganismen lockern den Boden auf und machen Nährstoffe, die zuvor nicht verfügbar waren, für die Pflanzen zugänglich. So wird alles in Gang gebracht. Es gibt mehr Luft und Wasser im Boden und die Pflanzen gedeihen einfach besser.
4: Dieses Jahr werden wir außerdem ein Blattpräparat beim Mais einsetzen, das stickstofffixierende Bakterien enthält. Für etwa $15 bis $20 pro Hektar erhoffen wir uns eine Stickstoffausbeute von 45 bis 50 Pfund. Das entspricht etwa der Hälfte des aktuellen Stickstoffpreises. Ich denke, das sind Maßnahmen, die wir in Zukunft ergreifen müssen. Ich bin überzeugt, dass viele andere Landwirte ebenfalls damit anfangen werden, wenn die Preise so hoch bleiben.
0: Landwirte werden einen Weg finden, um zu überleben. Das haben sie schon immer geschafft. Es wird nicht einfach werden, aber wir werden beobachten, dass die Produktion wieder zunimmt. Wir werden das überstehen.
5: Heute Morgen um 4 Uhr attackierten die deutschen Streitkräfte die Grenzen der Sowjetunion.
7: Der Krieg brach aus. Alle Jungs meldeten sich zum Dienst.
8: Ich sagte, ich muss an die Front. Ich habe 3 Brüder dort. Sie waren aber bereits ums Leben gekommen.
9: Wir versorgten nicht sehr viele Wunden, hauptsächlich Frostbeulen. Sie amputierten Arme und Beine.
7: Ich erreichte das andere Ufer. Plötzlich riefen sie, runter, runter, du bist in ein Minenfeld geraten.
8: Der Funker wurde getötet, der Ladekanonier wurde ebenfalls getötet. Und dann, bumm, das war's, ich wurde bewusstlos.
9: Sie sagten Dinge wie, Schwester, geben Sie mir eine Spritze, damit ich sterben kann. Man versuchte, sie zu beruhigen. Deine Familie wartet auf dich.
8: Kolja, aber du wurdest doch getötet. Du wurdest an der Front getötet. Ich sagte, Mutter, ich bin's, Kolja, dein Sohn. Ich lebe,

0: Oktober 2023. Der unerwartete Angriff der Hamas auf Israel schockierte die Welt. Zu dieser Zeit rechnete niemand damit, dass die palästinensischen Extremisten so viele moderne Waffen haben würden. Schon kurze Zeit nach dem Angriff bedankten sich die Hamas-Kämpfer fast hämisch bei den USA und der Ukraine für die Feuerkraft, mit der sie Israels Städte überzogen haben.
1: Wir bedanken uns bei der ukrainischen Regierung für diese Waffen. Wir werden sie gegen Israel richten.
0: Wie kommt es, dass im Nahen Osten ständig Waffen aus einem Land auftauchen, dessen Vertreter sich andauernd über mangelnde Munition und militärische Ausrüstung beschweren?
2: Waffen für die Ukraine, Munition für die Ukraine, neue Verteidigungssysteme für die Ukraine.
0: Die Militärhilfen der USA und der Europäischen Union belaufen sich auf Dutzende Milliarden US-Dollar.
3: Wir werden weiterhin die Kraft unserer Partnerschaft demonstrieren und wir werden die ukrainischen Streitkräfte um die Kapazitäten der FEMA verstärken, die sie benötigen, um ihr Land zu schützen.
0: Aber wo landen diese Lieferungen? Und wer hat überhaupt entschieden, einem Land Waffen zu liefern, das seit fast 30 Jahren einer der größten Knotenpunkte für den illegalen Waffenhandel ist?

0: Ich heiße Radwan Mortada. Ich bin Journalist und spezialisiere mich auf Sicherheit, Justiz und Terrorbewegungen. Ich beschäftige mich mit Sicherheitsfragen und studiere die Sicherheitslage im Libanon, in Syrien, im Irak und im gesamten Nahen Osten.
1: Radwan Mortada ist ein unabhängiger libanesischer Journalist. Im Laufe seiner Karriere hat er hunderte von Reportagen über die Kriege im Nahen Osten gefilmt. Er hat sich wiederholt mit Anführern islamischer Dschihad-Bewegungen getroffen und weiß sehr gut Bescheid, wie Waffen in ihre Hände gelangen.
0: Lassen Sie mich Ihnen etwas auf der Karte zeigen. Hier auf dieser Karte sehen Sie, dass es entlang der syrisch-libanesischen Grenze viele illegale Grenzübergänge gibt, über die illegale Waren zwischen dem Libanon und den Gebieten Syriens geschmuggelt werden, die nicht unter Kontrolle der Regierung stehen. Die Mittelmänner bei diesen Geschäften sind meist Einheimische auf beiden Seiten der Grenze, die seit vielen Jahrzehnten damit Geld verdienen.
1: Radwan war schockiert, als er erfuhr, dass die größten Waffenströme heute aus der Ukraine in den Nahen Osten fließen. Seine Informationen bestätigten auch die größten Munitionshändler in der Region.
0: Wir rufen jetzt einen Waffenhändler an. Wir werden ein Treffen mit ihm vereinbaren, damit er uns alles über die Waffen aus der Ukraine erzählt.
2: Hallo?
0: Ja, hallo.
2: Hallo.
0: Wie geht's?
2: Alles gut, und dir?
0: Auch gut. Mein Freund, ich wollte fragen, ob wir uns heute für den Dreh treffen können.
2: Wann hast du Zeit? Heute? Morgen?
0: Können wir heute kommen? Wird jemand auf uns warten und zeigen, wo wir hin müssen?
2: Jemand wird euch treffen und zu uns bringen.
1: Die Händler der Waffenmafia vereinbaren ein Treffen in einer kleinen Stadt an der Grenze zwischen dem Libanon und syrischen Gebieten, die nicht von der Regierung in Damaskus kontrolliert werden. Hier verläuft eine der wichtigsten Waffenhandelsrouten des Nahen Ostens.
0: Wir wollen uns ansehen, welche Waffen zu welchem Preis verkauft werden und woher die Nachfrage kommt. Außerdem wollen wir herausfinden, wie der Krieg in der Ukraine mit dem Waffenhandel im Libanon, in Syrien und in der Türkei verbunden ist.
1: Wir sind in der libanesischen Stadt Zahleh. Die syrische Grenze ist eine halbe Autostunde entfernt. Hier sollen wir uns mit einer Kontaktperson treffen, die Radwan zu einem der größten Waffenhändler bringen wird.
2: Mach die Kamera aus.
1: Ein unauffälliges, graues Haus am Stadtrand. Doch im Inneren sieht dieses unscheinbare Gebäude wie ein Waffenlager aus. Der Waffenhandel ist für die Einheimischen eine große Einrichtung.

0: Einkommensquelle. Für viele ist er sogar die einzige Möglichkeit zu überleben.
1: Warum bist du in dieses Geschäft eingestiegen?
2: Schon meine Großväter waren im Waffengeschäft. Die libanesische Regierung hat uns nichts zu bieten. Wir haben keine Regierung. Wir haben keine Regierung, keine Krankenhäuser, keine Arbeitsplätze, nichts. Deshalb waren all meine Vorfahren, meine Großväter und Urgroßväter im Waffenhandel. Und wir setzen ihr Werk fort.
0: Diese Aufnahmen entstanden ein Jahr vor der erneuten Eskalation des israelisch-palästinensischen Konfliktes. Schon damals begann in der gesamten Region ein riesiger Aufkauf von Waffen.
1: Woher kommen diese Waffen?
2: Die Waffen, die Sie hier sehen, kommen aus zwei Quellen. Aufgrund der Wirtschaftskrise haben viele syrische und libanesische Gruppierungen begonnen, mit örtlichen Waffen zu handeln. Das sind Einzelverkäufe, kleine Partien, aber ihnen fehlt es an schweren und großkalibrigen Waffen. Und die zweite Quelle ist die Ukraine. Von dort kommen momentan große Lieferungen. Wie Sie wissen, liefert die NATO der Ukraine Waffen für den Krieg. Viele dieser Waffen gelangen über den Schwarzmarkt in die Türkei, von wo aus sie anschließend in den Irak und dann nach Syrien und in den Libanon kommen. Wir erhalten dank der NATO Lieferungen Waffen mittlerer und großer Kaliber aus der Ukraine. Das sind recht gute, neue Waffen. Sie sind teurer als das, was es auf dem libanesischen Markt gibt, aber dafür sind die ukrainischen Waffen sehr, sehr gut.
1: Was wird am meisten geliefert?
2: Über die nicht von der syrischen Regierung kontrollierten Gebiete erhalten wir Kalaschnikow-Maschinengewehre und Panzerabwehrraketen. Komplett neu und in bestem Zustand. Wir haben einige Kunden, die diese ukrainischen Waffen bevorzugen und sehr viele davon kaufen. Sie kaufen neue Panzerabwehrsysteme, neue Kalaschnikow-Maschinengewehre und andere Schusswaffen.
1: Auch Scharfschützengewehre?
2: In Syrien gibt es eine größere Nachfrage nach Scharfschützengewehren als im Libanon, weil dort derzeit Krieg herrscht. Hier im Libanon werden sie seltener verwendet. Hier werden aktuell viel mehr ukrainische Maschinengewehre als Scharfschützengewehre gekauft.
0: Warum verbreiten sich Waffen aus der Ukraine auf der ganzen Welt? Wer hat dieses Land in einen riesigen Knotenpunkt des Waffenhandels verwandelt? Um diese Fragen zu beantworten, müssen wir auf das Jahr 1991 zurückblicken.

0: Am 26. Dezember 1991 berichteten die sowjetischen Nachrichten Folgendes.
1: Hallo, Sie schauen Vesti. Die UdSSR existiert nicht mehr. Die Republiken der ehemaligen Sowjetunion mit Ausnahme Georgiens und der baltischen Länder, 11 an der Zahl, haben die Gemeinschaft unabhängiger Staaten gegründet. Ihre obersten Organe sind der Rat der Staatsoberhäupter und der Rat der Regierungschefs. Die Grenzen bleiben offen, die Kontrolle der Atomwaffen ist einheitlich. Die Struktur und das Oberkommando der Streitkräfte bleiben bis zum nächsten Treffen der Staatsoberhäupter am 30. Dezember in ihrer bisherigen Form erhalten.
0: In der Ukraine, in der westlichsten Republik der UdSSR, befanden sich zu dieser Zeit die sogenannten Arsenale des Kalten Krieges. Das waren die weltweit größten Lager von Waffen und Kriegsgeräten, die für den Fall eines Konfliktes mit der NATO angelegt wurden.
2: Riesige Mengen an Schusswaffen und große militärische Verbände blieben in der Ukraine zurück. Dazu kamen die gewaltigen Mengen an Waffen in den Lagern. Zuerst standen sie unter freiem Himmel, aber später wurden Lagerräume für sie errichtet und mit Stacheldraht eingezäunt.
0: Nachdem am 1. Juli 1991 der Warschauer Vertrag aufgelöst wurde, wuchsen die Arsenale noch weiter an. Der osteuropäische Block aus 8 Ländern, dessen Aufgabe der Erhalt des Friedens in Europa nach dem Krieg war, ist verschwunden. Die Waffen aus allen sowjetischen Militärstützpunkten im Ausland kehrten nach Hause zurück.
3: Umzüge sind immer sehr aufwendig, vor allem wenn es so viel Mobiliar mitzunehmen gilt.
0: Der Großteil der Waffen kam in die Ukraine.
3: Aus der DDR, der Tschechoslowakei.

0: Slowakei und Ungarn kehren 6 Panzerdivisionen nach Hause zurück.
1: Auf Entschluss der sowjetischen Regierung wurden hierher auch die gesamte Kriegstechnik und alle Waffen aus Ungarn und Polen verfrachtet. Das war eine riesige Menge an Waffen, ein goldenes Fass.
2: Nach dem Zusammenbruch der Sowjetunion befanden sich auf dem Gebiet der bereits unabhängigen Ukraine nach den vorsichtigsten Schätzungen plötzlich 9.000 Panzer, 11.000 gepanzerte Fahrzeuge, 18.000 Artilleriesysteme, 4.000 Flugzeuge und Hubschrauber sowie Zehntausende Schusswaffen und Milliarden von Patronen. Nach Angaben des Londoner Instituts für strategische Studien wurde das militärische Eigentum der Ukraine damals auf rund 90 Milliarden Dollar geschätzt.
3: Alles dort war auf dem neuesten Stand der Technik. Die Ukraine hatte damals Panzer vom Typ T-80.
0: Der Gasturbinenpanzer kann einen Vorsprung von 15 bis 20 Kilometern aufbauen, was bei Kampfalarmeinsätzen besonders wichtig ist.
3: Das war ein wirklich sehr moderner Panzer. Der T-80 hatte einen Gasturbinenantrieb und war absolut einzigartig.
2: Kaum einen Monat nach dem Zerfall der UdSSR erklärte die neue ukrainische Regierung einen weltweiten Ausverkauf sowjetischer Waffen. Die ersten Verträge ließen nicht lange auf sich warten. 1991 begann auf dem Gebiet Jugoslawiens ein Bürgerkrieg nach dem anderen.

0: Der größte militärische Konflikt herrschte in Bosnien-Herzegowina.
1: Ich habe den Zusammenbruch Jugoslawiens miterlebt und selbst am Krieg teilgenommen. Ich habe während meines Armeedienstes durch die Sicherheitskurse in der Garnison Pančevo, Militäreinheit 285 unter Führung von General Mladen Bratić, einige militärische Grundkenntnisse erworben.
0: Anfang der 90er Jahre war Djevat Galjacevic ein Aufklärungsoffizier der bosnischen Armee und überwachte persönlich die Waffenlieferungen auf das Gebiet des ehemaligen Jugoslawiens.
1: Mujahedin, also Terroristen, kamen unter dem Deckmantel internationaler Organisationen in Autos an. So kamen sie nach Jugoslawien. Waffen hingegen wurden hauptsächlich per Flugzeug transportiert. Das waren vorwiegend AN-2-Transportflugzeuge, die von ukrainischen Piloten geflogen wurden. Die Waffen und Kriegsgeräte aus der Ukraine wurden von einzelnen ukrainischen Generälen übergeben, die unter Kutschma hohe Positionen in der damaligen ukrainischen Politik erreicht hatten. Sie hatten Verbindungen zum Verteidigungsministerium.
0: Djevat hat einen Teil der Dokumente aufbewahrt, die die ukrainische Herkunft der Waffen beweisen.
1: Das warf schwierige Fragen über die Verantwortung der politischen Eliten für die Finanzierung des Terrorismus und der Kriegsverbrechen auf, die an der kroatischen und serbischen Bevölkerung in Mittelbosnien verübt wurden. Das Unternehmen Astra lieferte ein S-300-Raketensystem. Das war damals eine Art Wunderwaffe. Kaum ein Land hatte solche Technologien. Die Ukraine hatte damals zwei solcher Raketenkomplexe. Und einen davon haben sie nach Kroatien geschickt.

0: Der Westen versucht, Russland zu canceln. Allerdings hat er nicht bedacht, dass genau das die Menschen zusammenschweißt und für russische Unternehmen ein wahres Geschenk ist.
1: Ich schlage dir ein Abenteuer vor. Wir nehmen ein Auto aus einheimischer Produktion und fahren nach Dagestan. Auf dem Weg dorthin schauen wir bei russischen Unternehmen aller Art vorbei, um zu sehen, wie es ihnen geht.
2: Interessant, aber auch ein bisschen beängstigend.
1: Bist du etwa eine Spaßbremse? Zweifelst du etwa an der russischen Autoindustrie? Wir werden sehen. Wir müssen etwa 6000 Kilometer damit fahren. Verschwende die Milch doch nicht. Stell doch was drunter oder trink direkt raus. Was ist das da vorne?
3: Das ist unser Käseschmierroboter.
1: Socken.
2: Übrigens, Russen machen sehr gute Socken, finde ich, mit Humor.
1: Und was machen Russen schlecht? Wir können sehr gute Raketen bauen.
2: Raketen, Socken.
4: Schwere Waffen wurden über das Meer aus Odessa nach Bosnien transportiert. Sie wurden in den kroatischen Hafenstädten Rijeka und Split entladen. Schusswaffen und Munition wurden oft mit Flugzeugen geliefert, die von ukrainischen Piloten geflogen wurden.
5: Während des Krieges herrschte von 1991 bis 1995 ein Embargo auf die Einfuhr von Waffen in die Sozialistische Föderative Republik Jugoslawien. Das Embargo wurde von der UN erlassen, aber in Wirklichkeit wurde es ignoriert. Ich habe sofort davon erfahren, dass ein ukrainisches Antonov-Transportflugzeug über den Plitvice Seen abgeschossen wurde. Es ist in einem dichten Wald abgestürzt. Das Antonov-Transportflugzeug wurde in der Sowjetunion hergestellt, aber seine Aufgabe bestand darin, aus Kroatien vom Flughafen Pleso in Zagreb oder vom Flughafen der Insel Krk aus Waffen und Uniformen für die 5. Armeebrigade der bosnischen Muslime zu transportieren.
4: Einer der Kuratoren dieser Waffenlieferungen war Leonid Milin, Geschäftsmann und Vertrauter der obersten Ebenen der ukrainischen Regierung. Auf diesen Aufnahmen beobachten Milin und seine Kollegen eine Demonstration von Schusswaffen. Wir hätten nie von der Existenz dieses wichtigen Todeshändlers erfahren, hätte es nicht diesen einen kleinen Vorfall gegeben.
6: Er war Besitzer eines Hotels in Cinzello Balsamo. Im obersten Stockwerk dieses Hotels befand sich eine luxuriöse Präsidentensuite. Eine Präsidentensuite in einem Hotel mit nicht einmal 4 Sternen. Ja, trotz allem gab es dort dieses coole Zimmer. Die Sache ist, er heuerte Prostituierte an und brachte sie in dieses Luxuszimmer. Eine von ihnen hat er nicht bezahlt und sie hat deshalb die Polizei kontaktiert. Sie sagte zum Polizisten, Herr Wachtmeister, gehen Sie in dieses Hotel und Sie finden dort diesen Minin mit anderen Prostituierten.
4: So gelangte der Waffenbaron zufällig in die Hände der italienischen Polizei. In Minins Zimmer wurde ein Berg von Kokain gefunden, 150.000 Dollar in Bar, Diamanten und eine Aktentasche mit Dokumenten.
5: Er wurde in Italien verhaftet und ihm wurden diese 2 riesigen Koffer beschlagnahmt, in denen sich seine gesamte Dokumentation befand. Er hat niemandem vertraut und diese Dokumente immer bei sich gehabt.
4: Hier ist eines der gefundenen Dokumente, eine Waffenbestellung, unterzeichnet vom Verteidigungsminister der Elfenbeinküste. 5 Millionen Patronen, 10.000 Granaten, Tausende von Maschinengewehren und Granatwerfern.
5: Diese Dokumentation stellte sich als der Schlüssel zum liberianischen Export, zum Export in die Demokratische Republik Kongo, nach Burkina Faso, nach Eritrea und nach Äthiopien heraus.

0: Massimo Alberici ist ein legendärer Militärjournalist, der sein Leben lang über die Konflikte in Afrika berichtet hat.
1: Wir haben diese illegalen Waffenhandelsrouten aufgedeckt, die Minin zwischen der Ukraine und den Rebellen in Sierra Leone organisiert hat. Er hat mit Charles Taylor zusammengearbeitet, dem damaligen Präsidenten Liberias.
0: Eines von Minins Unternehmen hieß ETTE. Das ist eine Abkürzung für Unternehmen zur Produktion von exotischem Tropenholz. Vorgeblich ein Holzabbauunternehmen in Liberia. Tatsächlich aber, und eine Sonderkommission der UNO hat das bestätigt, diente es der Lieferung von Waffen an das Regime von Charles Taylor. Das war ein blutiger Diktator, der einen wahren Völkermord an den Bürgern seines Landes verübt hat.
1: Ich bin in die liberianische Hauptstadt Monrovia gereist und habe diese Fabrik besucht, um weitere Dokumente zu finden. Wie sich herausstellte, belieferte er im Rahmen einer Vereinbarung mit Taylor gleichzeitig auch die Rebellen der Revolutionären Vereinigten Front Liberias.
2: Das ist kein Militärputsch. Das ist ein rein bürgerlicher Aufstand.
0: Minin nutzte verschiedene Briefkastenfirmen, um Waffen beim Unternehmen Ukrspets Export zu kaufen. Das ist eine komplett staatliche Struktur, die Anfang der 2000er Jahre zum Hauptwaffenlieferant afrikanischer Diktatoren wurde.
3: Seit den ersten Tagen seines Bestehens erfüllte Ukrspets Export Aufträge der Regierung. Einer dieser Aufträge war es, die Überschüsse an Waffen und Kriegsgeräten loszuwerden, die aus Sowjetzeiten übrig geblieben waren. In kurzer Zeit wurden die ersten großen Verträge unterzeichnet.
0: Doch die Bezahlung für die tödliche Fracht erfolgte meist in einer Art, die für staatliche Strukturen unüblich ist.

0: möglich ist.
1: Die Lieferungen konnten beispielsweise mit Öl bezahlt werden. Es gab natürlich keine Barzahlungen in Dollar. Stattdessen wurde mit Lieferungen von Erdöl, von Diamanten oder ähnlichen Dingen bezahlt.
2: Der ukrainische Waffenhandel in der Ukraine war eng mit den sogenannten Blutdiamanten verwoben. Sie sind leicht zu transportieren und werden im Gegensatz zu Metallen wie Gold von keinem Scanner erkannt. Dabei sind ein Kilo, ein halbes Kilo oder auch nur 200 Gramm an Diamanten schon eine riesige Summe.
3: Für den Transport großer Partien an Waffen charterten ukrainische Waffenbarone Flugzeuge, die in Offshore-Jurisdiktionen registriert waren. Der Großteil der Waffen wurde mit einem BAC-111-Transportflugzeug transportiert, das dem israelischen Geschäftsmann ukrainischer Herkunft Leonid Minin gehörte. Das Flugzeug war auf den Cayman Islands registriert und gehörte zum in Monaco registrierten Unternehmen Limat. Hier sind ein paar Fotos eines dieser Flugzeuge, das unter Missachtung des UN-Waffenembargos in Liberia gelandet ist. Der Frachtraum ist voll von Kisten mit Waffen. Leonid Minin wird als Eigentümer dieses Flugzeugs benannt.
4: Die erste Lieferung organisierte Minin im März 1999. Zur 68 Tonnen schweren Fracht gehörten 3000 Kalaschnikow-Maschinengewehre, 1 Million Patronen, 25 RPG-7 und dazugehörige Munition, Strela 3 und Metis-Raketensysteme, sowie 80 dazugehörige Raketen. Die Waffen wurden vom ukrainischen Unternehmen Ukrspets Export erworben.
3: Die Namen Minins und seiner Geschäftspartner und die Waffenlieferungen des Unternehmens Ukrspets Export sind durch eine Untersuchung des Waffenhandels im Nahen Osten aufgedeckt worden.
4: Die Zahlungen für diese Geschäfte wiesen auf den globalen Charakter von Minins Waffenhandel hin. Laut einigen Angaben soll die italienische Staatsanwaltschaft Minins Hinweisen folgend ein ungarisches Bankkonto aufgedeckt haben, das einer mit ihm verbundenen Firma gehörte. Von diesem Bankkonto aus wurden Zahlungen an verschiedene Unternehmen getätigt. Unter anderem an Ukrspets Export, Airfoil, Transbalkan, Cargo Service, Phoenix, Arsenal Corp, General Technica, Bulgarien.
3: Das Ausmaß dieses Handels ist erstaunlich. Hunderttausende Tonnen illegaler Waffen kursierten zwischen verschiedenen Kontinenten. Doch aus irgendeinem Grund blieben diese Bewegungen jahrelang unbemerkt.
4: Seine zweite Waffenlieferung führte Minin nicht über Burkina Faso, sondern über die Elfenbeinküste durch. Er verkaufte 113 Tonnen an Waffen, darunter 10.500 Kalaschnikow-Maschinengewehre, 120 Scharfschützengewehre, 100 Granatwerfer, Nachtsichtgeräte, 8 Millionen Patronen. Die Waffen wurden am 15. Juli vom Flughafen Gostomel mit derselben AN-124 nach Abidjan in der Elfenbeinküste transportiert, die 1.999 Waffen nach Burkina Faso lieferte. Ein Teil dieser Waffen wurde im Juli 2000 geliefert und war laut einem Endanwenderzertifikat, das am 26. Mai 2000 vom Verteidigungsministerium unterzeichnet wurde, für die Elfenbeinküste bestimmt.
3: Weder die Beamten, die in diesen Dokumenten genannt wurden, noch ihre Kuratoren in Kiew, noch Leonid Minin oder seine Freunde schienen für die Geheimdienste zu existieren. Minin erwarb problemlos Pässe in verschiedenen Ländern. Sie wurden bei der Durchsuchung seines Zimmers in Italien gefunden.
1: Er hatte einen deutschen Pass, einen ukrainischen Pass sowie einen israelischen Pass. Auf diese Weise konnte er sich leicht fortbewegen. Wir können daraus schließen, dass er sehr gute Kontakte hatte. Man fragt sich doch schließlich, wie es ihm sonst hätte gelingen können, an all diese Pässe zu kommen. Alle Behörden stritten ab, ihm diese Pässe jemals ausgestellt zu haben, aber er hatte sie trotzdem.
3: Im Laufe seiner Untersuchung ist der Journalist zum Schluss gekommen, dass es ohne die Unterstützung hochrangiger US-Beamter unmöglich gewesen wäre, ukrainische Waffen in diesem Ausmaß zu verkaufen. Auf diese Weise konnten über den Schwarzmarkt die heikelsten Fragen der Außenpolitik gelöst werden.
1: Wir haben diesen riesigen Haufen an Dokumenten durchstöbert und konnten so alle Verbindungen und Kontakte nachvollziehen. Die Zahlungen sind die Beweise. Es ist alles in den Bankunterlagen ersichtlich. Außerdem geben die Dokumente Aufschluss über die Beziehungen, in denen diese Leute zueinander standen. Sie führten verschiedene zwielichtige, illegale Waffenverkäufe durch.

0: Und aus seinen Dokumenten wird klar, dass er kein einfacher Verkäufer, sondern ein Bindeglied, eine Art offizieller Vertreter von großen und wichtigen Lieferanten wie Mark Rich war. Das ist ein bekannter und sehr wichtiger Waffenhändler, der in den letzten Tagen seiner Präsidentschaft unter persönlichem Schutz Clintons stand.
1: Minins Schicksal, seine waghalsig gewonnenen Milliarden, seine Intrigen mit afrikanischen Terroristen und seine Verbindungen zu Politikern und Beamten in der ganzen Welt inspirierten sogar Hollywood. In diesem Film ist fast alles wahr. Doch im Gegensatz zum Filmcharakter von Nicolas Cage wurde Leonid Minin nicht von der Polizei verfolgt. Trotz der ganzen Koffer voll kompromittierender Beweise warf das italienische Gericht Minin nur den illegalen Besitz von Drogen und Diamanten vor.
0: Das italienische Rechtssystem arbeitet recht langsam. Wer Pech hat, kann Jahre auf seine Verhandlung warten. Herr Minin gelang es jedoch in weniger als einem Jahr Berufung einzulegen und eine Kassation zu erreichen, in deren Folge er freigesprochen wurde. Leonid Minin ist spurlos verschwunden. Es ist praktisch nichts darüber bekannt, was aus ihm geworden ist.
1: Das merkwürdige Verhalten der italienischen Justiz kann nur auf eine Art erklärt werden. Minin war ein Bindeglied in einer Kette aus äußerst mächtigen und einflussreichen Leuten. Diese Leute hatten so viel Macht, dass das ukrainische Parlament spezielle Gesetze für sie erließ. Zum Beispiel dieses hier, Nummer 1919.
2: Ein phänomenales Gesetz, das es jedem Menschen erlaubte, Waffen zu exportieren, die nicht als Waffen, sondern als Waren registriert waren. Das war in vollkommenem Einklang mit dem ukrainischen Gesetz. Gesetzliche Schlupflöcher wie dieses wurden mit Absicht geschaffen.
1: Viele wussten darüber Bescheid, dass die Ukraine in institutionellen Maßstäben Waffen verkauft. Aber die wahren Verkaufsvolumen wurden nur durch Zufall bekannt, als somalische Piraten 2008 das Handelsschiff Faina kaperten.
0: Durch so ein Fernglas sahen wir zum ersten Mal die Piraten.
1: Der Kapitän der Faina, Viktor Nikolski, ist heute bereits in Rente. An die Ereignisse von damals erinnern ihn nur noch die Fotos und Zeitungsausschnitte an der Wand. Sie hängen an der auffälligsten Stelle, damit niemand in der Familie vergisst, was für eine Hölle Kapitän Nikolski erleben musste.
0: Das Schiff wurde um 16 Uhr während des Schichtwechsels gekapert. Wir bemerkten ein Boot am Horizont. Die Menschen im Boot schwenkten mit den Armen. Sie kamen immer näher und fingen dann an zu schießen. Sie hatten eine gut trainierte Kaperungstechnik. Eine Gruppe kletterte an Bord des Schiffs, während die andere ihnen Feuerschutz gab. Überall waren Einschusslöcher. Außerdem haben sie noch zwei Schüsse aus einem Granatwerfer abgegeben. Einer ist im Meer gelandet, ohne das Schiff zu treffen. Der andere ist an Bord gelandet, aber nicht explodiert. Ja, ich habe daraus geschlussfolgert, dass die Piraten nicht wissen konnten, was für eine Fracht an Bord des Schiffes war. Denn hätten sie gewusst, dass es eine riesige Menge Sprengstoff transportiert, dann hätten sie auf keinen Fall geschossen. Wären diese 10.000 Tonnen nämlich explodiert, dann hätten sie die Piraten mit sich ins Meer gerissen. Aber als sie in den Laderaum hinabgestiegen sind und die Fracht sahen, haben sie ganz große Augen gemacht, weil sie noch nie zuvor so einen Jackpot gelandet hatten.
3: Grüße von OpenTX.
4: Versuchen wir es. Erstmal eine Runde. Mit der militärischen Sonderoperation begann auch die FPV-Revolution. Leute bauten Drohnen in Garagen und verwendeten Komponenten, die sie bei AliExpress kauften.
5: Ohne vorherige Kontrolle und Testflug schicken wir keine Drohne an die Front. Durch die Erfahrung aus der Herstellung von Tausenden von Drohnen kann man meist schon hören, wenn etwas nicht stimmt. Wenn sie ein Paket von uns erhalten, müssen die Frontsoldaten die Geräte nur auspacken. Sie müssen den Akku nur noch einbauen. Das war's. Der Soldat schaltet die Drohne ein und los geht's.
6: Und Es ist eine gute Arbeitsdrohne. Genau das, was wir momentan an der Front brauchen, weil dies eine völlig neue Art von Krieg ist. Drohnen sind die Zukunft.

0: Die Faina hätte wie Dutzende andere Schiffe des ukrainischen Waffenexpresses unbemerkt bleiben können. Doch die Piraten haben selbst Kontakt mit Journalisten aufgenommen und bekannt gemacht, was im Lager des Schiffes verborgen lag. So wurde der Name des Schiffs, das eine enorme Menge an Waffen transportierte, in der Weltpresse bekannt.
1: An Bord waren 10.000 Tonnen an Geschossen, 33 Panzer, 6 Grad-Raketenwerfer, 6 Flak-Systeme und 250 RPG-7-Granatwerfer. Das waren recht moderne Waffen. Das alles war im Lagerraum verborgen. Auf dem Oberdeck war nichts. Normalerweise wird auf dem Oberdeck ebenfalls Fracht transportiert, aber hier hatte Geheimhaltung Priorität.
2: Es ist natürlich unmöglich, einen Panzer so zu verpacken, dass er beispielsweise wie ein Schulbus oder etwas Ähnliches aussehen würde. Aber die Empfänger und die Lieferrouten wurden trotzdem maximal geheim gehalten. Das galt auch für die Route des Ro-Ro-Schiffs Faina.
0: Der Kapitän, der die längste Gefangenschaft, 133 Tage, in der Geschichte des somalischen Piratentums überstanden hatte, erinnert sich daran, dass sein Leben jederzeit hätte enden können. In der Zwischenzeit verwischte der ukrainische Staat eilig alle Spuren seiner Beteiligung am internationalen Waffenschmuggel.
3: In Ilovaisk gab es einen großen Armeestützpunkt, auf dem es einen Brand gab. Möglicherweise ist das, was bei diesem Brand zerstört wurde, auf der Faina gelandet. Aber niemand wird so eine Untersuchung durchführen. Das ist nicht in ihrem Interesse.
2: Die Piraten wussten nicht einmal, an wen sie ihre Lösegeldforderung stellen sollten, weil hier offensichtlich zu große Mächte am Werk waren. Aber sie haben trotzdem eine Forderung von mehr als 3 Millionen Dollar formuliert.
0: Es ist bis heute nicht bekannt, wer das Lösegeld für die Befreiung der Faina bezahlt hat. Aber seit den ersten Meldungen über die Gefangennahme des Schiffs nahm Präsident Viktor Juschenko persönlich die Situation unter seine Aufsicht.
3: Es ist schwer, unsere Gefühle auszudrücken. Diese Fahrt war zu schwer für uns alle. Zu schwer für die Mannschaft und für alle, die unsere Befreiung erreichen wollten. Vielen Dank.
2: Juschenko tat alles in seiner Macht Stehende, um die Faina zu befreien. Seine Handlungen zeigen, dass die Strippen bis ganz nach oben reichten.
0: Wie sich später herausstellte, wurde die Faina vom Unternehmen Carlby International, das mit hochrangigen ukrainischen Beamten verbunden ist, auf ihre gefährliche Fahrt geschickt.
2: Carlby International gehört zur Carlby Group und ist ein ukrainisches Schifffahrtsunternehmen, das speziell im Verkauf von Waffen tätig ist. Der Hauptsitz des Unternehmens befindet sich in der ukrainischen Stadt Odessa. Aber sie ist auf den britischen Jungferninseln registriert und hat Filialen in verschiedenen Ländern. Die Presse erhielt 2008 Informationen über die Entführung eines Frachtschiffs durch somalische Piraten.
0: Einer der Miteigentümer von Carlby Shipping war der Unternehmer Igor Ubanski. Er war es, der in Panama die Carlby Group gegründet hatte, aus der später Dutzende von Offshore-Unternehmen zur Verschleierung des Waffenhandels entstanden sind. Seit Dezember 2007 war Herr Ubanski, Gründer der Carlby Group, neben dem illegalen Waffenhandel auch als stellvertretender Verkehrsminister der Ukraine tätig. Durch sein Amt war er eng mit dem Geschäftsleiter von Ukrspets Export, Sergei Bondarchuk, verbunden. Der einst sagte, jeder weiß genau, dass wir keine Bananen, Ananas oder Kinderspielzeug verkaufen. Wir verkaufen Waffen. Ja, die Welt kennt uns unter anderem als Waffenhändler. Aber wir müssen uns dafür nicht schämen. In diesem Handel sind viele Menschen und Unternehmen involviert. Die Firmen der Carlby Group waren es, die ukrainische CH-55 Marschflugkörper in den Iran und nach China exportierten. Das Auftauchen dieser Waffen in Teheran und Peking hat seinerzeit für einen echten globalen Skandal gesorgt, in dessen Folge sich in der Ukraine eine Reihe mysteriöser Morde an wichtigen Teilnehmern dieses Handels ereignete.
2: Der Hauptfigurant in diesem Fall, der wahrscheinlich für die Lieferung dieser Raketen verantwortlich war, hieß Valery Malev. Er war der Geschäftsführer von

0: Mafia, Morde und Entführungen von Personen, die in diesem Geschäft involviert waren, haben in all diesen Jahren nicht aufgehört. Im August 1999 starb Boris Marusevic, der Generaldirektor des staatlichen ukrainischen Waffenexporteurs Ukrinmash, bei einem Autounfall. Im Januar 2004 wurde Sergei Petrov, Leiter einer Waffenhandelsfirma, mit seinem Auto in die Luft gesprengt. Im Juli 2007 wurde Oleg Orlov, ein weiterer Angeklagter im illegalen Verkauf von Marschflugkörpern, in seiner Gefängniszelle getötet. Im April 2009 erschoss ein Auftragsmörder Semyon Trachtenberg, den Finanzberater von Ukrspets Export.
1: Hochrangige Funktionäre von Ukrspets Export starben im Laufe der vergangenen 20 Jahre regelmäßig. Das war ziemlich überraschend, weil das Leute waren, die eigentlich vor solchen Ereignissen hätten geschützt sein sollen. Aber sie starben in Autounfällen oder weil ihnen Ziegelsteine auf den Kopf fielen.
2: Die Ukraine erlebte zu dieser Zeit nicht zuletzt dank des Waffenhandels einen wirtschaftlichen Aufstieg. Vor allen Dingen haben ukrainische Geschäftsleute aber verstanden, dass sie keine wirtschaftlich produktiven Unternehmen brauchten, die mit dem Westen konkurrieren könnten. Es reichte ihnen aus, Waffen zu haben und sie verkaufen zu können. Sie haben alles verkauft, was da war. Panzer, Raketenwerfer, Artillerie, Geschosse, Munition und vieles mehr. Etwa Anfang des Jahres 2000 waren all diese Waffen ausverkauft und sind in Afrika und in Lateinamerika gelandet, vor allem aber in Afrika und vor allem in den afrikanischen Staaten, die sich unter UN-Sanktionen befanden und in die der Export von Waffen verboten war.

0: Bambus- und Schilfhütten stehen dicht beieinander. Je mehr Nachbarn, umso weniger Angst, sagen die Einheimischen. Der Imam ruft die Bewohner des Flüchtlingslagers zum Gebet. Kinder spielen im Hof, Frauen in bunten Tüchern tauschen laut Neuigkeiten miteinander aus und kochen gemeinsam Mittagessen. Das könnten alltägliche Szenen aus einem ganz normalen afrikanischen Dorf sein. Doch die hunderten Familien, die hier leben, sind nur durch ein Wunder dem Tod entkommen.
1: Egal, welch gute Tat ihr verbringt, Allah wird wahrhaftig davon wissen.
2: Ich heiße Buba Musa Shechu. Ich bin ein Schamane und ein innerhalb meines Landes Vertriebener. Jetzt lebe ich im Bundesstaat Bauchi. Ich bin fast 63 Jahre alt. Von Beruf bin ich Lehrer. Ich habe 35 Jahre lang gearbeitet, aber dann kamen die Terroristen. Deshalb bin ich seit 2014 im Ruhestand. Ich musste wegen Boko Haram fliehen und bin in Bauchi gelandet.
0: Boko Haram ist eine der erbarmungslosesten islamischen Gruppen, die seit Jahrzehnten Westafrika terrorisiert.
3: Boko Haram terrorisiert den Norden Nigerias. Am Sonntag tötete die Gruppierung mehr als 100 Zivilisten im Nordosten. In den letzten 11 Jahren wurden fast 36.000 nigerianische Bürger durch Boko Haram getötet.
0: Erstaunlicherweise hat sich bislang noch niemand die Frage gestellt, wie eine der blutrünstigsten Terrorgruppen der Welt an modernste Raketen und Panzer gekommen ist. Die nigerianischen Streitkräfte haben bei der gestrigen Schlacht in Konduga im Bundesstaat Borno einen T-55-Panzer und einen modern gepanzerten Truppentransporter von den islamischen Rebellen erbeutet. Die Waffen, die die Terroristen in die Hände bekommen haben, waren wahrlich ungewöhnlich und furchteinflößend. Die Einheimischen haben so etwas noch nie zuvor gesehen.
4: Sie haben Waffen, die sie in die Luft schießen können und die dann auf den Boden einschlagen und explodieren, also Raketen. Das sind wirklich beängstigende Waffen.
0: Im Herbst 2022 berichtete der nigerianische Präsident vom Ursprung der hochmodernen Waffen in den Händen der Rebellen.
5: Leider sind die Situation im Sahel und der tobende Krieg in der Ukraine

0: die Hauptquellen für die Aufständischen. Dieser illegale Schmuggel hat zu einer größeren Verbreitung von Schusswaffen und leichten Waffen in der Region geführt. Das ist eine Bedrohung für unseren kollektiven Frieden und die Sicherheit in der Region.
1: Heute ist Nigeria noch immer eines der Zentren des internationalen Terrorismus. Ebenso wie im Nahen Osten erhalten auch hier islamistische Bewegungen Ströme von Waffen aus der Ukraine.
2: Nigeria hat 36 Bundesstaaten und nur in 5 davon gehören Entführungen von Menschen nicht zum Alltag der Bürger. Es hat große Sicherheitsprobleme, große Probleme mit Entführungen, Bandenkriminalität, Mord und der Zerstörung von Gemeinden. Die Lage ist schrecklich. Die Situation gerät immer mehr außer Kontrolle und einige Insider in der Armee haben bestätigt, dass tatsächlich Waffen aus der Ukraine zu uns nach Nigeria geschmuggelt werden.
3: Der ukrainische Waffenexport nach Afrika war immer ein großes Thema. Afrika ist der größte Markt für alte sowjetische und neu produzierte ukrainische Waffen.
1: Die Exportkontrollbehörde der Ukraine veröffentlicht einen jährlichen Bericht über den Umfang des internationalen Waffenhandels. Das sind die offiziellen Zahlen der letzten Jahre. Die tatsächlichen Mengen an Waffen, die aus der Ukraine exportiert wurden, sind allerdings niemandem bekannt.
3: Wissen Sie, Anfang der 2000er Jahre gab es einen Zeitraum, als ständig Waffenlager explodiert sind, mal an einem Ort, mal an einem anderen.

0: эти русские. Эти русские мальчики не меняются. Война, революция, русская рулетка. Умереть, пока не успел состариться. В 19-м, 20-м, 21-м веке.
1: Работа.
2: Wenn man ununterbrochen arbeitet, spielt es keine Rolle, welche Qualifikationen man hat. Die Leute werden sowieso müde. Minenexplosionstraumata sind vorherrschend.
3: Man hat uns sozusagen gezielt mit Mörsergranaten beschossen. Ich wurde dabei leicht an den Beinen getroffen.
2: Die Einstellung der Bewohner zu uns ist im Prinzip positiv. Wir haben keine Feindseligkeiten im Umgang mit ihnen festgestellt.
4: Ich danke Ihnen allen. Auf Wiedersehen.
2: Ein Menschenleben ist ohnehin unbezahlbar. Deshalb behandeln wir, wenn wir arbeiten und zu helfen versuchen, jeden Patienten individuell. Wir setzen unser Wissen ein, um Leben zu retten.

0: ракеты.
1: Смотри, смотри, ракеты летают, да.
2: Niemand hat offen darüber gesprochen, aber unter eingeweihten Leuten in den hohen Hallen gab es viele Gespräche darüber, dass irgendjemand das getan hat, weil sonst ans Licht kommen würde, dass in den Lagern bestimmte Posten fehlen oder nicht in voller Stückzahl vorhanden sind.
3: Hinter mir sehen Sie, wie stark das Arsenal der 65. Raketen- und Artillerieverwaltung brennt.
4: 23. März 2017, Region Kharkov, Bezirk Balaklea. 26. September 2017, Dorf Kalinovka, Region Vinnytsia.
3: Der Vorfall in Kalinovka wird als Sabotageakt untersucht.
4: 3. Mai 2018, Balaklea.
3: Munitionslagerexplosionen in Balaklea, Region Kharkov.
4: 9. Oktober 2018, die Stadt Ichnia, Region Tschernigow.
5: Es gab eine Explosion in einem Munitionslager nahe Tschernigow. Die Zahl der Opfer ist noch unbekannt. Der Vorfall ereignete sich in der Stadt Ichnia.
3: Abteilungsleiter Stepan Bulturak gab bekannt, dass erste Erkenntnisse auf einen Sabotageakt als Ursache der Explosionen deuten.
6: Erneute Explosionen in Waffenlagern und ein erneuter Verlust von hunderten Millionen Dollar, die sich buchstäblich in Luft aufgelöst haben.
7: Diese Waffen hat die Ukraine verkauft, bevor sie ausgegangen sind. Als um die Jahrhundertwende Inspektionen durchgeführt werden sollten, um herauszufinden, wie viel und wohin verschwunden ist, ereignete sich in der Ukraine eine Reihe geheimnisvoller Explosionen und Brände in Waffenlagern. Die Explosionen waren so gewaltig, dass das im Grunde menschengemachte Katastrophen waren. Sie sind abgebrannt und zusammen mit ihnen verschwanden in den Flammen und Explosionen alle Spuren.
4: Auf der Suche nach demjenigen, der in all diesen Affären involviert war und noch immer einen Teil des internationalen Waffenhandels kontrollieren soll, begab sich Radwan nach Italien, dem Lieblingsurlaubsort der ukrainischen Waffenbarone. Als erster unter ihnen hat sich Leonid Minin hier niedergelassen, um ein luxuriöses Leben mit Ausblick auf antike Ruinen zu genießen. Zwei von Minins Wohnungen befinden sich im Bezirk Monte Parioli. Das ist eine ruhige, malerische Gegend für Aristokraten, die nur selten von Touristen besucht wird. Auf den Websites von Immobilienagenturen werden Objekte in diesem Bezirk mit einem Wort beschrieben. Luxus.
8: Heute erfahren wir mehr über die Gegend, in der Leonid Minin gelebt hat. Das ist eines der schicksten Viertel Roms. Wir treffen uns heute mit einem Immobilienmakler, der uns alles über die Immobilien dieser Gegend und über Leonid Minins Wohnungen und Autos erzählen wird. 5 Autos waren auf seine Frau registriert. Außerdem lebten hier einige seiner Komplizen, die ihm beim Transport der Waffen halfen. Einer von ihnen war der Bürgermeister von Odessa.
3: Das ist der luxuriöseste, prestigereichste und teuerste Bezirk Roms nach dem historischen Stadtzentrum.
8: Wenn Sie sagen, dass es der teuerste Bezirk ist, über was für Preise reden wir da? Wie viel Geld?
3: Was die Straße angeht, in der sich Herrn Minins Wohnung befand. Eine Wohnung hier ist sehr teuer. Ich denke, dass die Preise bei um die 2 oder sogar 3 Millionen Euro pro Wohnung liegen können.
7: Er hat es geschafft, sich in die High Society Roms zu integrieren. Seine Kinder besuchten zum Beispiel eine äußerst elitäre Schule. Sein Sohn war sogar ein Mitschüler des Sohns eines meiner Freunde. Sie waren also wirklich gut assimiliert.
4: Im nicht weniger luxuriösen Nachbarviertel fährt die Maklerin uns zu einem Haus, in dem sich die Wohnung eines weiteren ukrainischen Waffenbarons befindet. Einer von Minins engsten Vertrauten und heute Bürgermeister der größten ukrainischen Hafenstadt Odessa, Gennadi Truchanow.
3: Die meisten Wohnungen hier sind nicht klein, mit mindestens 3 Schlafzimmern.
8: Wie viele Quadratmeter?
3: Im Durchschnitt um die 200. mit großen Terrassen und einer fantastischen Aussicht, weil wir uns auf einem Hügel befinden. Das ist ein besonderer Bezirk Roms.
8: Gennady Trukhanov lebt in diesem Bezirk?
3: Soweit ich weiß, ja.
4: Das ist ein Dossier über Minin und seine kriminelle Gruppierung, das sehr sorgfältig von den italienischen Geheimdiensten zusammengestellt wurde. Gennady Trukhanov ist hier als einer von Minins engsten Kollegen aufgeführt. In der kriminellen Unterwelt ist er unter dem Spitznamen Gena der Wetterfrosch bekannt. Er war einst ein Leibwächter eines weiteren Waffenbarons, Alexander Angert, Spitzname Sanja. In einem Interview bezeichnete der ehemalige Präsident Georgiens und Gouverneur von Odessa sie als die wichtigsten Akteure der Waffenmafia von Odessa.
7: Dort ist alles monopolisiert. Das Problem ist, dass alles unter 2 bis 4 Gruppen aufgeteilt ist. Und wenn all diese Leute...
8: Wer sind die Anführer dieser 2 bis 4 Gruppen?
7: Nun, da ist einmal die Angert-Gruppe unter Angert Schukow. Angert ist ein bekannter Krimineller aus den 90ern, der viele Jahre lang für verschiedene schwere Verbrechen im Gefängnis saß, auch für Mord. Und der heutige Bürgermeister war seinerzeit sein Leibwächter. Er ist sein Nachfolger.
4: Trotz der veröffentlichten Fakten ist der Mensch, den die italienische Polizei als einen der Anführer der ukrainischen Waffenmafia identifiziert hat, nach wie vor Oberhaupt der größten Hafenstadt der Ukraine. 2022 zeichnete Gennady Trukhanov sogar den britischen Premierminister Boris Johnson für die britischen Waffenlieferungen an die ukrainische Armee aus.
7: Ich habe einen Beschluss zur Auszeichnung des britischen Premierministers Boris Johnson, mit dem er Grigori Marsali Ehrenabzeichen der 1., 2. und 3. Stufe verabschiedet. Damit wird er zum Ehrenbürger von Odessa. Das ist die höchste Auszeichnung der Stadt und unsere höchste Anerkennung für die Hilfe, die er der Ukraine geleistet hat.
4: Es ist unwahrscheinlich, dass der ehemalige britische Premierminister nicht wusste, wer ihn da auszeichnet. Er wird sicherlich auch gewusst haben, dass die politische und militärische Führung der Ukraine jahrzehntelang im internationalen Waffenschmuggel involviert war.
2: Wir werden die ukrainischen Streitkräfte auch für kommende Schlachten unterstützen und festigen.
4: Ab 2022 lieferten die NATO-Länder der Ukraine Waffen im Wert von Dutzenden Milliarden US-Dollar. Und die Staatschefs der USA und der EU bestehen darauf, die militärischen Hilfen noch weiter zu erhöhen.
2: Die Kontaktgruppe unter Führung der USA und ihrer NATO-Verbündeten hat der Ukraine beispiellose Hilfe zukommen lassen. Mehr als 98% der Kriegsgeräte, die der Ukraine versprochen wurden, sind bereits ausgeliefert. Das sind 1550 gepanzerte Fahrzeuge, 230 Panzer und andere Maschinen, einschließlich einer großen Menge an Munition.
4: Unterdessen funktionieren die über Jahre bewährten Schmuggelsysteme weiterhin wie eine Schweizer Taschenuhr. Aus der Ukraine werden noch immer Waffen in erstaunlichen Maßstäben verkauft. NATO-Waffen aus der Ukraine haben das Darknet überflutet. Zum Verkauf stehen Maschinengewehre, Kamikaze-Drohnen, explosive Minen, die neuesten Javelin-Panzerabwehrwaffen und Manpads. Der unabhängige russische Journalist Mavsis Gazarian hat sich als ein arabischer Kämpfer ausgegeben und mit einigen Verkäufern Kontakt aufgenommen.
8: Wir haben geschrieben, dass wir 15 Javelins, 20 Panzerfäuste, 10 N-Laws und 20 Stugnas mit Lieferung in den Libanon brauchen. Im weiteren Verlauf des Gesprächs haben wir außerdem angemerkt, dass wir auf eine langfristige Zusammenarbeit hoffen, da wir ein recht intensives Projekt verfolgen. Mit dem intensiven Projekt ist natürlich ein großer militärischer Konflikt gemeint. Die Vertreter dieses Ladens haben gesagt, dass das kein Problem ist. Sie haben uns auch versichert, dass sie bereit sind, in den Libanon zu liefern. Die Logistik, die Beschaffung der Waffen, die Lieferungen, das ist alles ein abgearbeitetes System. Eine ganze Industrie. Wir hätten über diese Online-Shops im Darknet mit, sagen wir, 15, 20, 30.000 Dollar in der Tasche, also theoretisch Waffen für militärische Kampfhandlungen kaufen können.
4: So landen Waffen, die russische Soldaten töten sollten, oft im Gazastreifen.
7: Wir werden uns am verbrecherischen israelischen Regime für das Massaker im Al-Ali-Krankenhaus und für die Ermordung von Zivilisten und Muslimen in Gaza rächen. Unsere Rache wird nicht lange auf sich warten lassen, so Gott will. Allahu Akbar.
4: Und ironischerweise auch an der US-amerikanischen Grenze.
3: In Tamaulipas wurde ein mutmaßliches Mitglied des Cartel del Golfo aufgezeichnet, wie er eine explosive und hochgefährliche Javelin-Panzerabwehrwaffe transportiert, die beim Krieg in der Ukraine eingesetzt wurde. Auf seiner anderen Schulter trug er eine AK-47. Der Preis dieser Waffe auf dem Schwarzmarkt liegt zwischen 20 und 60.000 Dollar.
4: Diese von mexikanischen Journalisten beschafften Aufnahmen zeigen einen Banditen des Kartells Golfo, einer der ältesten kriminellen Gruppierungen in Mexiko.
8: Wir sehen ein Mitglied des Kartells Golfo, das zur Gruppe Scorpione gehört. Auf der kugelsicheren Weste, die er trägt, sind deutlich ein Adler, ein Skorpion und die Initialen des Kartells zu erkennen. Dieses Jahr hat die mexikanische Nationalgarde ein Arsenal entdeckt und beschlagnahmt, das einer anderen Drogenhändlergruppierung gehörte, dem Kartell Sinaloa. Dazu gehörten Flugabwehrwaffen, 50er Kaliber Barrett-Gewehre und Javelin-Panzerabwehrsysteme, die bekanntlich in die Ukraine geschickt und dort benutzt werden. Uns liegt ein Bericht des Forschers Victor Hernandez vor, der belegt, dass die von Washington an das ukrainische Regime gesendeten Waffen auf mexikanischem Territorium gelandet sind und das illegale Arsenal der Kartelle vergrößert haben.
2: Die Waffen selbst landen meist nicht an der Front. Sie werden abgeschrieben, noch bevor sie an die Front

0: kommen.
1: Das ist eine rein formelle Frage.
0: Offensichtlich sind dabei hochrangige Offiziere des ukrainischen Verteidigungsministeriums und die Befehlshaber involviert, deren Unterschriften gebraucht werden, um das Ganze zu legalisieren. Im Laufe der militärischen Sonderoperation mussten wir oft feststellen, dass die Waffen, die der Westen an die Ukraine liefert, also die Europäer, die Amerikaner, die Briten, diese Waffen landen ständig auf dem Schwarzmarkt.
2: Wir haben der Ukraine militärische und andere Hilfe im Wert von 1,3% unseres BIP bereitgestellt und werden genauso weitermachen.
3: Als das Ausmaß des Diebstahls in der ukrainischen Armee zu offensichtlich wurde, ist der ukrainische Verteidigungsminister Alexei Reznikow seines Amtes enthoben und ohne unnötigen Lärm in den Ruhestand geschickt worden. Jetzt verbringt er den Großteil des Jahres außerhalb seines eigenen Landes, vorwiegend in Frankreich und Italien. Am 20. Oktober 2023 reichte US-Präsident Joe Biden eine weitere Anfrage an den Kongress seines Landes ein, um finanzielle Hilfen im Wert von fast 62 Milliarden Dollar für die Ukraine zu genehmigen. Seit Februar 2022 stellt die Europäische Union und die USA Kiew mehr als 250 Milliarden Euro an Hilfen bereit, von denen der Großteil ausgegeben wurde, um Waffen für die ukrainische Armee zu kaufen.

0: Wir sind hier, um die Unterstützung des amerikanischen Volkes auszudrücken. Die freie Welt ist an eurer Seite. Amerika ist an eurer Seite. Ich bin an eurer Seite. Morgen marschieren wir gemeinsam voraus. Wenn das unseren Tod bedeutet, so werden wir diesen Preis zahlen.
1: Im Mai 2014 war es noch unvorstellbar, dass die ukrainische Luftwaffe Städte bombardieren könnte.
2: Hat er etwa geschossen? Bastard.
3: Sie sagen, dass hier nur Terroristen sind. Was für Terroristen?

0: Diese Orte sind mit dem Blut der Menschen getränkt, die unter dem Nationalsozialismus gelitten haben. Menschen, die durch Verhungern, Zwangsarbeit, medizinische Experimente und Gas ermordet wurden. Menschen, die in den Ghettos, den Todes- und Vernichtungslagern Osteuropas starben. Unter ihnen meine Familie. Ihre Sünde, als Juden geboren worden zu sein. Ihr Schicksal? Die Massengräber in Weißrussland, wo die Nazis, um Kugeln zu sparen, lebendige Frauen und Kinder in Gruben warfen, wo sie zwischen den Leichen ihrer Väter und Brüder erstickten. 77 Jahre nach dem Ende des Zweiten Weltkriegs sind die Zeichen des Nationalsozialismus wieder da. Hakenkreuze und Neonazi-Kundgebungen, als ob der Nationalsozialismus nie vollständig ausgerottet worden wäre.
1: Es wird Leute geben, die den Nationalsozialismus wieder zum Leben erwecken werden. Es geschieht bereits. Was sich heute in der Ukraine und in Europa abspielt, ist fürchterlich.
0: Ich bin in Weißrussland, um die letzten lebenden Überlebenden des Holocaust zu treffen. Im Jahr 1939 lebten hier 900.000 Juden. Aber nur 2 Jahre später sollten 9 von 10 hier liegen, in den Gräbern und Massengräbern Osteuropas. Wir fragen die Überlebenden, was der wahre Narzissmus ist und ob er uns wieder

0: er ins Angesicht blickt. Den Nazis genügte es nicht, nur lebende Juden zu töten. Sie schändeten auch jüdische Friedhöfe, die einzige Verbindung zu einer verschwundenen Welt. Ich möchte die Grabsteine meiner Familie finden. Denn wenn wir ihr Schicksal, meine Geschichte, unsere Geschichte kennen, können wir dazu beitragen, dass sich die Vergangenheit nicht wiederholt. Ich weiß nicht viel über die Geschichte meiner Familie, denn meine Großmutter, wir nannten sie Oma, sagte immer, dass es nichts Schöneres in ihrer Nachkriegskindheit gegeben habe. Also hat sie nie etwas erzählt und ich habe nie gefragt. Mein Vater erzählte mir, es war 1921, der Erste Weltkrieg, einer der größten Kriege in der Geschichte Europas, war gerade zu Ende gegangen. Brest war fast zerstört. Ihre Eltern waren gestorben und sie und ihre Geschwister überlebten als Straßenkinder, indem sie in der Stadt an der weißrussisch-polnischen Grenze nach Abfällen und Essensresten suchten. Und es gab fast eine 500.000 frierender Waisenkinder wie sie, die durch die Straßen Polens, der Ukraine und Weißrusslands zogen. In dieses Inferno begab sich ein ukrainischer Jude namens Isaac Ochberg, der die aufkommende Not spürte und mit seinem Wagen in ein abgelegenes Dorf nach dem anderen fuhr und unterwegs verzweifelte, verwahrloste Kinder aufnahm, um sie zu retten. Wäre er nicht gewesen, hätte meine Großmutter wahrscheinlich nicht überlebt. Wenn er nicht gewesen wäre, wäre ich wahrscheinlich nicht hier. Ohne ihn gäbe es keine Geschichte zu erzählen. Ich reiste nach Brest, um mehr darüber herauszufinden, was mit meiner Familie geschehen ist. Meine Großmutter starb und hinterließ so viele unbeantwortete Fragen wie die nach der Synagoge, in der sie nachts schlief und wo Ochberg sie und ihre Geschwister fand.
1: Stellen Sie sich die zerstörte Stadt vor. Sie sind mit Ihrer Familie hierher gekommen. Kinder, Frau, Großeltern. Man kann nirgendwo wohnen, einfach nirgendwo. Also lebten sie, wo immer sie Platz fanden. In dieser Zeit herrschte in Brest eine katastrophale Armut. Jede Kleinigkeit war ein Geschenk. Die Menschen hatten nichts zu essen und nichts anzuziehen.
0: Meine Großmutter erzählte, dass sie in einer Synagoge schliefen. Dass sie nachts oben in einer Synagoge schliefen.
1: Die Synagoge war da, wo wir jetzt stehen. Jetzt ist es das Belarus-Kino. Es sind einige JDC-Berichte aus den 1920er Jahren erhalten geblieben, die eine Reihe erstaunlicher Fakten enthalten. Sie erzählen von Menschen, die direkt in der Synagoge auf die Toilette gehen. Und als die JDC-Vertreter sie fragten, warum sie das tun, antworteten sie, sie können nicht nach draußen gehen, weil es kalt sei und sie nichts zum Anziehen haben. Eine ganze Familie. Hier steht, dass in diesem kleinen Raum 30 mal 40 Ellen, nicht einmal Meter, 45 Menschen hausten, von denen 11 an Typhus und anderen ansteckenden Krankheiten starben.
0: Man kann sich nur schwer vorstellen, dass meine Großmutter so gelebt hat, fast wie ein Straßenkind. Nicht fast, sie war ein Straßenkind. Im Jahr 2009 besuchten mein Vater und ich zum ersten Mal ihren Geburtsort. Mein Vater ist die einzige Verbindung, die ich zu meiner Großmutter und zur Geschichte meiner Familie habe.
2: Auf die eine oder andere Weise war es abzusehen, dass ich zurückkommen und mir dieses Land ansehen würde. Und nun bin ich hier in Brest. Meine Mutter war ein junges Mädchen, 11 Jahre alt. Sie war ein Waisenkind. Meine Mutter kam von hier. Und ich bin zurückgekommen zu Besuch. Ich möchte nur selbst wissen, dass ich an diesem Ort war.
0: Wie die meisten jüdischen Familien zu dieser Zeit war die Familie meiner Großmutter sehr groß. Das wusste ich nicht, bevor ich hier ins Archiv von Brest kam und Dokumente anfasste, die mehr als 100 Jahre alt sind.
1: Hier sind die Dokumente. Ich glaube, das ist der Bruder ihrer Großmutter. Pavin Gersh Faivel.
0: Ist das sein Fingerabdruck?
1: Ja, das ist sein Fingerabdruck.
0: Und das ist sein Foto?
1: Ja.
0: Das ist mein Großonkel.

0: Onkel Gerd Sparwin, es ist das erste Mal, dass ich ein Foto von ihm sehe. Und er sieht meiner Großmutter so ähnlich.
1: Und das ist seine Adresse. Er wohnte in der Bathory-Straße 112-1. Das ist das Haus ihres Vorfahren. Es hatte eine andere Fassade.
0: Es ist traurig, durch die Straßen zu gehen, durch die meine Familie einst ging, und daran zu denken, dass sie in diesem Gebäude ein- und ausgingen. Andererseits bin ich dankbar, weil es eine Reise in die Vergangenheit ist. Andererseits macht es mich sehr traurig, da ich weiß, wie ihr Leben endete. Gerd Sparwin hat kein offizielles Todesdatum. Wie meine ganze Familie ist er einfach verschwunden. Ich habe immer geglaubt, dass meine Großmutter, wenn sie 1921 nicht gerettet worden wäre, alle Schrecken des Ghettos hätte durchmachen müssen. Die Einrichtung des Ghettos im Jahr 1941 war einer der ersten Schritte des Nazi-Plans zur Vernichtung des europäischen Judentums. Glücklicherweise war sie da bereits in Südafrika. Aber was wäre, wenn sie dort geblieben wäre? Was für ein Mensch wäre sie dann geworden? Einige der Antworten finden sich bei denjenigen, die als Kinder ins Ghetto gingen und als Holocaust-Überlebende wieder herauskamen.
2: Ich war 6 Jahre alt, als ich 1941 ins Ghetto kam.
3: Als ich ins Minsker Ghetto kam, war ich 2 Monate von meinem 3. Geburtstag entfernt.
4: Im Jahr 1941 sollte ich in die 1. Klasse kommen, aber ich musste auf eine andere Schule gehen. Anstatt das Lesen, Schreiben und Rechnen zu lernen, lernte ich das Überleben.
2: In diesem Ghetto lebten 150.000 Menschen.
4: 1943, als das Minsker Ghetto bereits liquidiert worden war, waren nicht mehr als 8.000 bis 9.000 Menschen übrig.
5: Der Krieg begann am 22. Juni. Und am 28. Juni waren die Deutschen bereits in Minsk. Am 19. Juli erging der Befehl, in Minsk ein Ghetto einzurichten. Alle Juden wurden in das Ghettogebiet umgesiedelt. Die Stadt wurde in 2 Sektoren eingeteilt. In eine Lebens- und eine Todeszone.
2: Als wir umgesiedelt wurden, wurden uns Straßen zugewiesen. Und wir zogen um.
4: Als wir bereit für den Umzug waren, gab es bereits keinen Platz mehr, an dem wir hätten bleiben können.
3: Ich habe 27 Monate im Ghetto verbracht. Vom 1. bis zum letzten Tag.
4: Das erste Mal nannten wir es Pogrom.
2: Wir wurden gezwungen, in einer Reihe zu stehen. Ein Lastwagen kam, lud Menschen auf und fuhr wieder weg. All die 6.000 Menschen wurden mitten im Stadtzentrum begraben.
4: Alles wurde von SS-Soldaten arrangiert. Die Orte, an die sie gebracht werden sollten, und die Erschießungskommandos.
3: Die Kinder im Ghetto lernten schnell. Ich wusste schon, dass ich mich nicht vom Rock meiner Mutter entfernen sollte. Während dieses Pogroms versteckten wir uns alle in einer Himbeere.
2: Eine Himbeere war ein von Juden gebautes Versteck. Ein Keller in einer Wohnung, in dem wir uns versteckten.
4: Man konnte dort nur sitzen oder liegen.
2: Als die Deutschen die Menschen aus ihren Häusern warfen, wehrten sich einige, ohne wirklich zu verstehen, was da vor sich ging. Sie wurden direkt vor ihrer Haustür oder in ihrem Haus umgebracht. Damals habe ich das gesehen. Ich hatte wirklich Angst vor den Toten. Schreckliche Angst.
4: Als der 1. Tag vorbei war, gingen wir hinaus und sahen dort einen toten Mann liegen.
3: Am Morgen, als ich mit meiner Mutter spazieren ging, sah ich Menschen mit unnatürlich verdrehten Armen am Boden liegen. Es waren erstarrte Leichen. Ich fragte meine Mutter, warum liegen sie in der Kälte? Sie werden sich erkälten. Sie sagte, lass sie hier liegen. Wir können sie sowieso nicht mitnehmen. Und wir gingen weiter.
4: Ein 2-räderiger Karren mit 2 Juden in einem Geschirr kam vom Judenrat, um die Leichen einzusammeln. Diese Karren fuhren rund um die Uhr.
3: Wenn wir heute über das Ghetto sprechen, können wir zu Recht sagen, dass es ein schrecklicher Ort war. Ein Ort des Massenmords.

0: Der Libanon wurde die Schweiz des Nahen Ostens genannt.
1: Das Land war stabil, die Bedingungen waren gut.
2: Der Libanon war ein multireligiöses Land, in dem Christen und Muslime in Frieden zusammenlebten. Nachdem aber zehntausende palästinensische Flüchtlinge in dem Land angekommen waren, wurden die maronitischen Christen zur Minderheit und unterdrückt.
3: Einige syrische Flüchtlinge sagen, sie seien nicht bereit, nach Syrien zurückzukehren.
4: Der Syrien-Konflikt hat die Infrastruktur sehr belastet.
0: Die Explosion im Hafen von Beirut im Jahr 2020 verursachte schwere Schäden an der Infrastruktur.
5: Libanons Wirtschaft befindet sich im Niedergang.
6: Banken brachen zusammen und gaben den Menschen ihr Geld nicht.
7: Früher war die Landwirtschaft profitabel, aber jetzt verlieren wir unsere Erträge.
3: Das libanesische politische System und die Regierung befinden sich seit mindestens 20 Jahren in einer Krise.
8: Wie alle Juden von Brest wurde auch meine Familie zweifellos ins Ghetto gezwungen. Sind sie dort umgekommen? Oder gehörten sie zu den zahllosen Millionen Männer, Frauen und Kinder, die gezwungen wurden, sich zu entkleiden und dann aus nächster Nähe in eines der Massengräber geschossen wurden, die Osteuropa übersäen? Wer sind diese Menschen? Wie lauten ihre Namen? Gehört einer von ihnen zu meiner Familie?
9: Ein Weg des Todes. Felder des Todes. Die Gefangenen beschritten diese Straße des Todes. Und die meisten von ihnen trugen natürlich nur Leichen. Offiziellen Angaben zufolge liegen hier 150.000 Juden begraben. Inoffiziell nur hier in Blagovchina wurden 476.000 Menschen getötet. Hier sind die Löcher, 34 Löcher, die von Bäumen bedeckt sind. Das sind alles Gräber. Gaswagen fuhren hin und her und brachten Menschen aus dem Minsker Ghetto. Sie waren bereits am Sterben. Und dann luden sie die Leichen einfach dort ab. Die Gaswagen waren eine Erfindung von Himmler. Er kam zu einer Inspektion nach Minsk. Er wollte eine Hinrichtung durch ein Erschießungskommando sehen. Himmler war ein penibler Mensch. Sie exekutierten einen Juden und etwas Blut spritzte auf seinen Mantel. Er wurde fast ohnmächtig. Er sagte, sie müssten das Töten humaner machen. Mit humaner meinte er, dass die Erschießung von Frauen und Kindern die psychische Gesundheit der deutschen Soldaten beeinträchtigte. Deshalb beschloss er, Gaswagen nach Minsk zu schicken. Sie sollten die geistige Gesundheit der Soldaten erhalten.
10: Litauer, Ukrainer, Polen.
11: Sie haben hier gewütet. Die meisten Erschießungskommandos waren ukrainische und litauische Bataillone. Sie schienen es zu genießen. Ich weiß es nicht. Es gibt immer genug Abschaum in jeder Nation. Wenn diese Dinge begraben liegen, merkt es keiner. Aber wenn alles ans Tageslicht kommt, wird es ein ziemlich heikles Thema.
2: Eines der Hauptmerkmale des Narzissmus ist der Hass auf andere Ethnizitäten.
10: Ihr Hass war unmittelbar.
11: Der Nationalsozialismus wird immer einen Feind finden oder er erfindet einfach einen aus dem Nichts.
10: Wir dachten, dass nach dem Krieg alle Verräter inhaftiert und tot waren, aber der Narzissmus ist nie verschwunden.
2: Es wird Leute geben, die den Nationalsozialismus wieder zum Leben erwecken werden.
12: Es geschieht bereits. Was sich heute in der Ukraine und in Europa abspielt, ist fürchterlich.
10: Die Welt ist zu spät aufgewacht, um zu erkennen, dass das, was zum Schweigen gebracht wurde, zurückkommt. Und zwar mit noch größerer Wucht. Ich glaube, dass der Westen einen Fehler macht. Sie versuchen zu vertuschen, was heute passiert. Aber das wird sich rächen.
8: Die Nazis ermordeten meine gesamte Familie und hinterließen mir nur Massengräber als Erinnerung an sie. Ich kann mir nicht einmal sicher sein, wer wo gestorben ist. Und auch die Generationen vor ihnen wurden nicht verschont, so wie meine Urgroßeltern und ihre Familien. Und auch bei ihren Familien, die einst Gräber mit Namen hatten, auf denen Trauernde nach jüdischer Tradition einen Stein zum Gedenken niederlegen konnten, sorgten die Nazis dafür, dass ich nicht einmal das habe. Der Tod tritt nicht ein, wenn der Körper eines Menschen aufhört zu funktionieren. Der Tod tritt ein, wenn wir vergessen. Und die Tragödie des Holocausts wurde in zweifacher Hinsicht verstärkt, weil so viele Menschen einfach verschwunden sind. Grabsteine werden auch 77 Jahre nach Kriegsende noch gefunden. Die Menschen sammeln sie von der Straße auf, finden sie in ihren Gärten und sogar in ihren Häusern.
13: Die Nazis wollten jeden Hinweis auf Juden in diesem Land auslöschen. Und als die Nazis kamen, das Ghetto organisierten und versuchten, jeden Juden zu töten, ordneten sie auch an, das Land zu verkaufen, das ein Friedhof war. Zu verkaufen, weil sie dachten, dass die Leute hier das Land kaufen und die Steine zerstören würden und dass sie damit sogar Geld machen könnten. Sie können sich also vorstellen, dass wir etwa 28.000 Steine verloren haben. 28.000 Schicksale und Leben von Menschen sowie deren Geschichte. Wir versuchen also, so weit wie möglich alle Steine einzusammeln, auch wenn es sich nur um Bruchstücke handelt, auch wenn keine Inschrift darauf zu finden ist, und sie hierher zurückzubringen, um sie an den Ort des Friedhofs zurückzubringen, an den die Steine nach jüdischer Tradition zurückkehren müssen.
8: Was ist das ultimative Ziel? Was soll mit all diesen Steinen geschehen?
13: Das ultimative Ziel ist es, ein Lapidarium zu errichten, ein Mahnmal aus Steinen. Und es wird nicht nur ein Mahnmal für den Friedhof sein, sondern ein Mahnmal für alle Holocaust-Opfer, die im Ghetto gestorben sind. Jeder Stein steht für ein Leben, eine Geschichte, ein Erbe. Wir versuchen also, dieses Erbe für die künftigen Generationen zu bewahren.
8: Werde ich die Namen meiner Familie Altruschka oder Parvin auf einem Grabstein finden? Ich suche verzweifelt nach einem Zeichen, einem Buchstaben, etwas zum Anfassen, das mich mit den früheren Generationen verbindet. Ich bin gerade hier in Johannesburg, Südafrika angekommen, wo mein Vater lebt. Ich wohne nicht mehr hier, deshalb sehe ich ihn nicht oft. Und wir stehen uns sehr nah, vor allem jetzt, wo er ein Bein verloren hat. Er hat vor 5-6 Jahren ein Bein verloren und er ist 91. Er ist nicht sehr mobil, also verbringt er die meiste Zeit des Tages auf seinem Zimmer. Er ist hier in ein Hotel gezogen, nachdem er sein Bein verloren hat. Und er sitzt nur da, sieht fern und schläft. Er schläft fast den ganzen Tag. Ich wünschte, ich könnte mehr Zeit mit ihm verbringen, als ich es tue. Aber wann immer sich die Gelegenheit bietet, ihn zu besuchen, komme ich sofort.
14: Hi, hi.
8: Hallo.
14: Hi,
8: wie geht's?
14: Dad.
8: Hi. Dad.
15: Du siehst wunderbar aus.
8: Was?
15: Du siehst sehr gut aus.
8: Du siehst auch sehr gut aus, Daddy. Wie geht es dir?
15: Auch.
8: Dir geht es auch? Ich komme gerade aus Weißrussland.

0: Land. Wir wollten einfach nur sehen, wo Oma und die anderen herkommen. Mein Vater ist die einzige Verbindung, die ich zu meiner Großmutter und zur Geschichte meiner Familie habe. Es dauerte fast 2 Monate, bis Isaac Ochburg seine Waisenkinder nach Südafrika brachte. Er holte sie aus den Wäldern, von den Straßen, aus den Synagogen und den Waisenhäusern. Meine Großmutter und ihre Geschwister wurden nach Johannesburg geschickt, wo eine private Villa in ein Waisenhaus umgewandelt worden war, um sie unterzubringen. Mein Vater und ich machen eine Reise in die Vergangenheit, um uns an die Geschichte meiner Großmutter zu erinnern. Erzähl mir ein bisschen von Omas Geschichte. Wir sind zum Beispiel nach Brest gefahren und haben gesehen, von wo die Kinder stammten. Was wissen wir über Omas Geschichte, die in Brest begann?
1: Ich weiß, dass ihr Vater ein Landvermesser war. Er lebte in Brest-Litovsk.
0: Wie sind Omas Eltern gestorben?
1: Das weiß niemand. Sie sind einfach verschwunden. Sie hat es nie erfahren.
0: Als Ochberg nach Weißrussland kam, wo hat er Oma und ihre Geschwister gefunden?
1: Sie gingen in die Schulen. Sie waren Waisenkinder. Jüdische Waisenkinder. Lebten in der Synagoge. Er konnte die Kinder dort immer abholen. Und sie kamen meist aus diesem Umfeld. All diese Kinder, die dort draußen geblieben sind, hatten den Krieg eben überlebt.
0: Es waren Tausende und Abertausende von Kindern. Wie kommt es, dass er unsere Familie ausgewählt hat? Aber ich meine, es ist ein Wunder, oder?
1: Wenn das nicht geschehen wäre, wären wir jetzt nicht hier. Einige der Kinder, die zurückgelassen wurden, wie eine Schwester, sind einfach verschwunden.
0: Und wie hat Oma Ochberg genannt? Ich meine...
1: Alle Waisenkinder nannten ihn Daddy Ochberg. Daddy Ochberg. Meine Mutter starb in Durban. Sie war etwa 82 oder 83. Und sie erwähnte noch gelegentlich, sie sagte immer noch Daddy Ochberg. Immer wenn ich hierher komme, bin ich erstaunt, dass dies der Ort ist, an dem meine Mutter aufgewachsen ist. Aber ich muss sagen, dass es mindestens 10 Jahre her ist, dass ich das letzte Mal hier war.
0: Zig Jahre nachdem sie Brest verlassen hatte, starb meine Großmutter in Durban. Weder mein Vater noch ich sind seit ihrem Tod hier gewesen. Und es ist wichtig für mich, hierher zu kommen. Vielleicht zum letzten Mal mit meinem Vater, um ihr die Ehre zu erweisen. Ich freue mich, mit dir zu fahren, Daddy.
1: Wie bitte?
0: Ich freue mich, mit dir nach Durban zu fahren. Danke, dass du auf mich gewartet hast. Danke, dass du auf mich gewartet hast. Er möchte gern in der unverändert gebliebenen Wohnung meiner Großmutter verweilen. Diese ist weit entfernt von der Armut ihrer Jugend. Hast du schöne Erinnerungen an den Wohnblock, Papa?
1: Ja, ich habe Erinnerungen.
0: Okay, hier hat deine Schwester gewohnt, stimmt's? Sieht noch die Wohnung genauso aus, Dad? Daddy, wenn ich mir Omas Wohnung ansehe, dann gibt es hier nichts, was aus Russland stammt, oder?
1: Sie hatte nur wenige Erinnerungen an Russland. Sie war ein kleines Mädchen, als sie hierher kam. Warum sollte sie also noch viele Erinnerungen an Russland gehabt haben?
0: Daddy, erinnerst du dich, als wir zu dem Feld gingen, wo der jüdische Friedhof gewesen war?
1: Ja. Dort lag der größte Friedhof von Brest. Es ist sehr wahrscheinlich, dass Verwandte wie die Mutter oder der Vater meiner Mutter oder Onkel hier begraben wurden. Amen.
0: Von dieser bedauernswerten Gruppe von Kindern, die Sowjetunion mit nichts als den Kleidern auf dem Leib und den Schrecken ihrer Erinnerungen verließen, stammen heute mehr als 4000 Kinder und Enkelkinder auf der ganzen Welt ab. Die jüdische Tradition lehrt, dass derjenige, der ein Leben rettet, ein ganzes Universum rettet. Wenn es mehr Menschen wie Ochberg gegeben hätte, dann hätte es viel weniger Juden gegeben, die die Nazis hätten töten können. Meine Großmutter wurde gerettet. Das ist ein Wunder. Aber es gab so viele, die nicht gerettet wurden.
2: Warum habe ich überlebt? Gott gab mir eine Aufgabe. Er führte mich auf diesen Weg.
3: Ich glaube, der Allmächtige behält mich hier, um die Menschen daran zu erinnern und ihnen davon zu erzählen, was hier passiert ist.
4: Hier stehe ich vor euch, während 10 Menschen im Grab liegen, damit ich am Leben bleiben kann.
2: Es hat mich mein ganzes Leben lang begleitet. Für mich ist es eine ständige Tragödie. Sie ist bei mir. Sie hört nie auf. Es ist beängstigend.
0: Vermisst du Oma, Daddy?
5: Hey.
0: Was würdest du zu Oma sagen, wenn sie jetzt vom Himmel auf uns herunterschauen würde?
1: Wie ist es dort oben? Ich hoffe, du bist dort glücklich, ohne Beschwerden.
0: Ich hab dich lieb, Daddy. Ich hab dich lieb. Oma, ich verstehe, dass du es nie erzählt hast. Jetzt spreche ich für dich und für deine Eltern, Großeltern. Für die Millionen derer, die wir verloren haben. Dieser Film ist allen gewidmet, die durch die Hand der Nazis starben. An diejenigen, die überlebt haben. Und an die Geschichten, die niemals erzählt werden.
6: Der Krieg hat Syrien kolossalen Schaden zugefügt. Militante profitierten enorm von dem Konflikt. Sie beschossen die Städte, um das Ausmaß der Plünderungen zu vertuschen. Man schob alles auf den Krieg.
7: Die Gruppen begannen damit, alte Artefakte zu plündern.
6: Ich denke, eine Vase wie diese könnte auf dem Schwarzmarkt 12.000 bis 15.000 Dollar einbringen.
8: Es waren Europäer, sie sprachen Englisch.
9: Diese führen ihre Untergebenen exakt zu den Stellen der wichtigsten historischen Artefakte, die gestohlen werden sollen.
6: Der Löwenanteil dessen, was geplündert wurde, befindet sich heute entweder in Europa oder Nordamerika.
7: Viele Fundstücke aus Syrien werden auf eBay angeboten.
10: Sie trägt eine Museumsnummer. Vielleicht wurde sie aus einem Museum gestohlen.
11: Er wurde in Deutschland geboren, gilt seit Jahrzehnten als einer der wichtigsten internationalen Manager klassischer Kultur und erkor die Russische Föderation zu seiner neuen Heimat, Hans-Joachim Frey. Er leitete die Dresdner Semperoper, war Generalintendant in Bremen sowie Vorstandsvorsitzender der Kulturstätten mit dem weltberühmten Bruckner Haus im österreichischen Linz. Und er gilt als der Regisseur faszinierender Bälle, wohin Königinnen, Staatschefs und Weltpersönlichkeiten pilgern. Auf persönliche Einladung von Präsident Wladimir Putin entschloss er sich ab 2014 teilweise und ab 2018 gänzlich in Russland bzw. von Russland aus zu arbeiten. Anlässlich seines 60. Geburtstages besuchte ich Professor Frey an einem seiner hiesigen Wirkungsorte, dem föderalen Territorium Sirius am Schwarzen Meer, zum großen Exklusivinterview. Herr Frey, wer sich für die Oper oder generell für die Kultur interessiert, der kennt Sie. Sie sind ein wahrer Superstar in dieser Welt und das seit Jahrzehnten. Sie haben unzählige Projekte geleitet. Können Sie trotzdem an einige künstlerische Stationen denken, die besonders wichtig für Sie waren, sozusagen Meilensteine?
12: Ja, auf der einen Seite waren es natürlich meine Zeit an der Dresdner Semperoper, wo ich 10 Jahre und wo ich sehr jung schon mit 32 künstlerischer Direktor geworden bin. Dann natürlich über die Semperoper die Gründung des Dresdner Semperopernballs. Den wir 2006 gegründet haben, den ich ja dann bis 2022 geleitet habe, 17 Jahre, 16 Mal produziert hatte und wo wir tolle Gäste hatten, Preisträger, wo auch Wladimir Putin war und viele andere. An die Zeit denke ich sehr, sehr gerne zurück. Aber auch meine Zeit in Linz in Österreich am Brucknerhaus, die 6 Jahre waren ganz, ganz wichtig. Das habe ich ja dann nachher parallel gemacht, Hofnerhaus und den Opernball. Wir haben ja Preise vergeben an berühmte Persönlichkeiten. Wir haben den St. Georgs-Orden verliehen. Und dadurch habe ich natürlich also alle europäischen Kommissionspräsidenten bei mir gehabt, von Juncker, Barroso bis von der Leyen. Ich hatte alle Bundespräsidenten. Ich hatte Wladimir Putin, ich hatte den ägyptischen Staatspräsidenten als Sisi, aber auch Schauspielerlegenden wie Christopher Lee, Herr der Ringe, meinen Onkel Armin Müller-Stahl, Maximilian Schell, Roger Moore war natürlich großartig, Gérald Depardieu, Catherine Deneuve, also das war Ornella Muti. Also das war natürlich aufregend, diesen Persönlichkeiten allen zu begegnen, mit denen zusammen zu sein.
13: Sie sitzen hier in Sochi in Ihrem Büro mit einer wundervollen Aussicht. Es ist eine Einladung, die nicht jeder bekommt. Es ist etwas sehr Seltenes, eine unglaubliche Ehre, würde ich sagen. Und dennoch muss man sich ja wagen, hierher zu ziehen, umzuziehen, Ja zu sagen. Was hat Sie denn dazu bewogen, Ja zu sagen?
12: Also es war ein Prozess. Es war nicht von heute auf morgen. Erstmal war es eine sehr, sehr interessante Anekdote, dass Wladimir Putin bei dem Opernball 2009 war, was auch damals wie in einer anderen Zeit war, weil 2009 hat er eine Rede auf Deutsch gehalten. Und anschließend hat das Publikum sich erhoben und 10 Minuten Standing Ovations in der Semperoper gemacht, für Wladimir Putin. Und dann hatte ich die Möglichkeit, durch Sergei Roldugin plötzlich in der Nacht bei dem eigenen Ball einen Anruf zu bekommen, ob ich mit ihm noch spät zu Abend esse. Und dort haben wir uns dann wirklich kennengelernt, nicht nur bei dem offiziellen Anlass. Und da hat er das erste Mal gesagt, können Sie sich vorstellen, in Russland zu arbeiten? Dann habe ich das Land bereist. Ich bin dann nicht nur nach Sochi und Petersburg und Moskau gefahren, sondern ich war in Irkutsk, in Ulan-Ude, in Vladivostok. Ich habe die Region kennengelernt, habe als Regisseur dort gearbeitet. Dann gab es 2013/14 eine besondere Anekdote, weil er sich verantwortlich fühlte und hat mir dann die erste Position angeboten. Das war Sowjetnik Generalnedirektor Bolschoi Theatre. Den Vertrag habe ich seit 2014, übrigens bis heute noch. Auch Valery Gergiev hat mich übernommen und wir arbeiten dadurch noch eng zusammen.
11: An einer seiner Wirkungsstätten, dem Moskauer Bolschoi, äußert sich der faszinierendste Dirigent des 21. Jahrhunderts, der erfolgreichste russische Klassikmusiker aller Zeiten sowie Universalintendant berühmtester Opernhäuser und Konzertsäle in der Russischen Föderation, Valery Gergiev, zu Hans-Joachim Frey. Valery Bessalowitsch, erzählen Sie bitte, was sind Ihre frühesten und wichtigsten Erinnerungen an Hans-Joachim Frey?
14: Wir kennen uns, ich glaube, seit etwa 20 Jahren. Hans-Joachim Frey arbeitete damals in Bremen, aber eine der wichtigsten Phasen seiner europäischen, zumindest beruflichen Laufbahn, war seine Tätigkeit als Leiter des Brucknerhauses in Linz. Die Bruckner-Sinfonien sind etwas ganz Besonderes und sie werden in Russland recht häufig von uns aufgeführt. Es verlief, wenn man so sagen kann, Hand in Hand mit den Vorbereitungen für die Aufführung dieser Sinfonien in Österreich, sowohl mit dem Orchester des Mariinsky-Theaters als auch mit dem Orchester der Münchner Philharmoniker, das er lange Zeit leitete. Er hat sich sowohl bei der Arbeit mit dem Bruckner-Festival als auch bei der Programmgestaltung des Bruckner-Hauses in Linz als sehr mutiger Mensch erwiesen. Und das Orchester des Mariinsky-Theaters war ein häufiger Gast im Rahmen dieser Bruckner-Feierlichkeiten. Wir sehen uns derzeit häufig, sowohl in Moskau als auch in St. Petersburg. Und wenn wir zu Sirius reisen, sind wir in Sochi und freuen uns auf die neuen Säle und das Theater, die dort derzeit fertiggestellt werden.
12: Dann kam der Ruf, hier 2017 in Sirius zu arbeiten. Ich habe dann Ende 2017 am Bruckner-Haus in Linz aufgehört und habe mich tatsächlich entschieden, dass ich diesen Schritt mache, weil ich diese Vision so aufregend finde. Unsere neue Konzerthalle, wir haben jetzt 6 Jahre daran gebaut, ein ganz neues Konzertleben bei Null aufzubauen, ein klassisches Konzertleben hier. Und ich glaube, mein Traum oder meine Vision ist ja immer hier eines Tages zu sagen, ein Salzburg am Schwarzen Meer. Salzburg ist die größte Festspielstadt der Welt. Also zu sagen, ja, das ist hier, Sirius ist die größte Festspielstadt der Welt am Schwarzen Meer. Wir haben Berge wie in Salzburg, wir haben Wasser, Schwarze Meer, wie Salzburg die Seen. Und wir haben diesen wunderschönen Konzertkomplex, wir haben diese Ausbildungszentren, wir haben ein Sportzentrum, das ist so komplex. Und ja, das hat mich gereizt. Und jetzt glaube ich, wenn wir in diesem Jahr am 5. Oktober mit einer großen Eröffnungsgala in der Anwesenheit des Präsidenten diese Halle

0: sehr viel gelernt. Und da habe ich ja auch dieses Buch geschrieben, Russland lieben lernen, was dann auch später ins Russische übersetzt worden ist, 2021 auch hier in Russland produziert worden ist. Und wo ich einfach meinen Weg beschrieben habe, dass es nie geplant war, nach Russland zu kommen, sondern dass das eine Geschichte war, die zu mir gekommen ist und wo ich einfach offen war und mich dann in das Land verliebt habe.
1: Wie hat sich Russland denn entwickelt in den letzten Jahrzehnten?
0: Also ich selber bin das erste Mal 1995 nach Russland gekommen, aber mein Urgroßvater war evangelischer Pfarrer und Lehrer in Smolny, dem heutigen Sitz des Gouverneurs in St. Petersburg. Und meine Großmutter ist aufgewachsen in Petersburg, die Familie um mich herum sprach Russisch. Und das war natürlich besonders, weil ich mit dieser Tradition der Küche, mit den Gewohnheiten einfach groß geworden bin. Das Russische, die russische Tradition war sozusagen immer um mich herum. Und ja, Russland hat sich enorm entwickelt. Das ist eine einzigartige Geschichte. Das Russland, wenn ich das erste Mal kam, 1995, war etwas anderes wie Russland 2018. Als die wichtigste Zeit würde ich auch beschreiben, die Zeit der Fußball-Weltmeisterschaft. Die war natürlich besonders spannend. Am Vorabend des Abschlusses, des Finales, durfte ich für die FIFA und für den russischen Präsidenten eine große Gala mit dem Bolschoi machen. Und da waren Hunderttausende von Gästen hier im Land. Dann allerdings gab es natürlich Corona. Dann war der Beginn der Spezialoperation. Heute ist Russland ein anderes Russland, ein geschlosseneres Russland, aber auch ein unabhängigeres Russland. Ich liebe auch diese Phase jetzt. Ich lebe hier, habe eine Wohnung auch in Moskau. Und das mitzubekommen, diese Änderung zur multipolaren Welt, die starken Beziehungen zur afrikanischen, zur arabischen Welt, zu China, wo ich in allen Ländern viele Freundschaften habe, finde ich sehr wichtig. Und ich bin immer ein Optimist, dass sich das Pendel irgendwann auch wieder in die Richtung schlägt, dass es wieder zu einer Stück Normalität kommt.
1: Ja, in Russland ist immer alles im Wandel gefühlt, aber es gibt doch etwas, was eine Art Basis ist. Und ich glaube, es ist die Kultur. Bei
0: Absolut.
1: Ihrem Buch steht Einblicke in eine Weltkulturnation. Was ist denn eine Weltkulturnation und was hat sich im künstlerischen Bereich getan?
0: Es gibt, glaube ich, kein Land auf der Erde, was erstmal so eine große Geschichte hat der Kultur. Angefangen mit allen großen Komponisten, mit Tschaikowski, Mussorgski, bis später Schostakowitsch, Prokofjew, und man kann sie gar nicht alle aufzählen. Dann gibt es die ganze geschichtliche Entwicklung dieses Landes. Große Schriftsteller wie Puschkin, später Tolstoi und andere. Das ist etwas ganz Besonderes. Deutschland hat das auch, aber es wird nicht in dieser Form gelebt. Ja, hier gilt es auch, Traditionen zu bewahren. Es gibt zwei große Eigenschaften in Russland, die ich besonders wertgeschätzt gelernt habe. Das ist einmal eine große Dankbarkeit. Also ein Künstler, der einmal ein Star war, wird auch im Alter nicht vergessen, sondern bis zum Schluss aufs Podest gehoben und quasi dann beim Ableben aufs Denkmal gestellt und zu Recht. In Europa weiß ich, dass es viele große Künstler gibt, dann, wenn die Karriere, wenn der Ruhestand beginnt, die einfach vergessen werden. Dann gibt es in Europa immer diese Tendenz, Kunst zu modernisieren, so zu hinterfragen, dass man sie sich eigentlich entfremdet. Und hier wird immer probiert, die Balance zu halten, dass die Tradition und den Hintergrund, die Geschichte nie außer Augen verliere. Und das ist natürlich toll, wenn ich heute in Moskau am Abend in eine Theatervorstellung gehe, sei es ins Bolschoi. Ich war am Samstag in einer Vorstellung im Novaya Opera Moskau. 800 Plätze, 800 Zuschauer. Ja, einfach ausverkauft. Europa kämpft mit den Plätzen in Deutschland. Kriegen wir es voll? Hier kommen die Leute. Hier lieben sie Kultur. Hier ist ein junges Publikum. Sie wachsen damit auf. Es gibt tolle Bildungsprogramme. Und deswegen bin ich gerne hier in einer Weltkulturnation.
1: In seinem Büro im Außenministerium der Russischen Föderation empfängt mich der Grand Seigneur der Kultur Russlands, Michail Schwitkoi. Der Kulturminister der Russischen Föderation von 2000 bis 2004 und Sondervertreter des russischen Präsidenten für internationale Kulturzusammenarbeit seit 2008 kennt Hans-Joachim Frey seit 2013, als dieser Festivals in Linz in Österreich leitete. Auch seinen Semper-Opernball besuchte er. An vielen von Freys Opernpremieren in Russland nahm er teil. Im Laufe der Jahre wurde er eine Art Mentor für den Deutschen. Was können Sie über ihn erzählen?
2: Wissen Sie, Hans-Joachim inszeniert nicht nur solche großen Festveranstaltungen, sondern auch Opernaufführungen. Dabei sind die Opernaufführungen sehr selektiv. Er wählt das Repertoire sehr sorgfältig aus. Es handelt sich hauptsächlich um Klassik, in der Regel Wiener Klassik.
3: по прямой.

0: aber auch deutsche und italienische Klassik. Er arbeitet sehr präzise und professionell mit den Künstlern zusammen. Aber dennoch ist es nicht einfach, sich mit Festveranstaltungen zu beschäftigen und Festveranstaltungen im Land Dostojewskis zu organisieren. Wir in Russland haben unsere eigene Reflexion. Wir sind natürlich anders als andere Völker. Und von Gefühlen überwältigt zu werden und vor Freude anzufangen, die Welt anzulächeln, das ist schwer zu erreichen. Aber er vermag das. Das ist eine seltene Eigenschaft. Und er besitzt sie zweifellos. Er kann Menschen dazu bringen, Freude zu empfinden. Das ist die höchste Errungenschaft künstlerischen Schaffens.
1: Nun, wir befinden uns hier im Außenministerium. Und wenn wir über die Beziehungen zwischen Russland und Deutschland, dem Westen insgesamt, im kulturellen Sinne sprechen, da sind es auch in letzter Zeit schwere Tage. Sie beschäftigen sich mit dem Brückenbau, ebenso wie Hans-Joachim Frey. Gelingt es ihm? Was meinen Sie?
0: Hans-Joachim Frey genießt in Fachkreisen einen sehr guten Ruf. Wie Sie wissen, spricht heute niemand mehr davon, die russische Kultur abzuschaffen. Das ist vergessen, weil man erkannt hat, dass diese Botschaft zu einem großen Teil idiotisch ist. Und heute erklärt Russland immer, wir sagen immer dasselbe, wir sind offen. Wir sind offen für alle Künstler. Wir verbieten keine Kontakte im Kulturbereich und freuen uns über alle, die zu uns kommen und verstehen, dass wir unsere eigenen Regeln haben und man sich daher einfach an die russischen Gesetze halten muss, wenn man zu Konzerten, Aufführungen oder großen Massenveranstaltungen kommt. Ich denke, dass Freys Ruf es ihm ermöglicht hat, seine Verbindungen in Europa und der Welt aufrechtzuerhalten und dass er dadurch Künstler einladen kann, von denen ein Großteil tatsächlich nach Russland kommt. Persönlichkeiten mit einem großen Namen haben keine Angst, zu uns zu kommen. Das sind sowohl angehende Musiker und Künstler als auch bereits etablierte Stars, die im Allgemeinen nicht von den Massenmedien abhängig sind.
1: Sie haben auch über den Moskauer Fonds Art Bridge auf russisch Mostiskus gesprochen. Wenn wir da etwas tiefer einsteigen, womit genau beschäftigt sich dieser Fonds und was ist das Besondere daran? Sie waren doch auch 2023 der Präsident des Fonds.
0: Ich war zu einer bestimmten Zeit Vorsitzender des Kuratoriums der Stiftung Brücke der Kunst. Und mir war klar, dass solche Kontakte zwischen Ländern im kulturellen Bereich äußerst nützlich, wichtig und notwendig sind. Das möchte ich nicht verschweigen. Es ist verständlich, dass dies eine kostspielige Angelegenheit ist, die mit einem erheblichen finanziellen Aufwand verbunden ist. Herr Frey macht das sehr gut, würde ich sagen. Aber er hat sehr unterschiedliche Projekte durchgeführt. Wir haben sehr unterschiedliche Projekte realisiert. Von Musik in Kleinstädten bis hin zu Bällen in St. Petersburg. Und all das hat zu einem echten kreativen Ergebnis geführt, was sehr wichtig ist. Wir haben die russische Kultur außerhalb Russlands präsentiert, insbesondere in den Ländern des Nahen Ostens. Und auch das hatte seinen Sinn, denn heute sind die Länder des Nahen Ostens, wie Sie wissen, sehr empfänglich für die europäische Kultur, die sie über Russland wahrnehmen. Und diese hohe Kultur, insbesondere die hohe Musikkultur, trägt natürlich wesentlich zum Verständnis Russlands bei, denn im Allgemeinen sagt die Förderung der Kultur nur eines aus. Wenn ein Land eine solche Kultur hat, kann man mit diesem Land etwas anfangen.
1: Wunderbar, vielen Dank. Ich treffe mit Hubert Seipel, einen der bekanntesten deutschen Journalisten und Dokumentarfilmer, nahe dem Kreml in Moskau. Bekanntheit in Deutschland erlangte er 2012 durch seine ARD-Dokumentation Ich, Putin, ein Porträt, die in 30 Ländern gesammelt wurde.

0: ausgesendet wurde. Seit der deutsche Staat 2022 eine immer feindlichere Haltung gegenüber Russland einnimmt, wird Hubert Seipel in seiner Heimat als Putin-Freund, Russlandversteher und russischer Spion diffamiert.
1: Herr Seipel, Sie und Herr Frey kennen sich seit über einem Jahrzehnt. Wie kam es zu der Begegnung?
2: Ja, gute Frage. Ich überlege mal kurz. Wir sind damals 2009 möglicherweise in Wladiwostok gewesen und guckten uns dort das neue Theater an. Und da war es so, dass Wladimir Putin, Ihr Präsident, mich dort durch die Gänge und durch das Haus führte. Und er hatte es offenbar vorher schon mit Herrn Frey getan. Und so trafen wir uns anschließend nach dieser Führung. Das war der Hintergrund. Ich war damals auf einer Reise mit Putin, da ich den Film gedreht hatte. Und deswegen waren wir so weit unterwegs.
1: Und den Kontakt haben Sie dann aufrechterhalten?
2: Gibt nicht so wahnsinnig viele Deutsche sozusagen, die sich hier in Russland mit Russland beschäftigen. Und er war auf dem musikalischen Gebiet zu Hause und ich habe meine anderen Sachen gemacht.
1: Sie gelten als der Putin-Biograf in Deutschland und auch weltweit wahrscheinlich. Kanada hat Sie jetzt auf eine Sanktionsliste gesetzt.
2: Das ist einfach relativ lächerlich, weil es ist die übliche Form von PR, politischer PR und Ausgrenzung, die in solchen Fällen passiert. Es gibt ja diesen wunderbaren Begriff, und den gab es übrigens schon immer, so muss man dazu sagen. Aber dieser Begriff, den ich meinte, heißt Kontaktschuld. Das heißt, wenn man sich in angespannten politischen Verhältnissen sozusagen mit dem Gegner beschäftigt, den trifft, versucht, die Motivation zu erklären, die Entwicklung zu erklären, warum man dahin gekommen ist und nicht automatisch eine Anklageschrift sozusagen schreibt, hat man ein Problem. Dann ist man offenkundig der Feind.
1: Und Herr Frey ist ja auch in diesem Lager. Er ist in Deutschland auch auf einer Art schwarzen Liste. Er musste sich von der Dresdner Semperoper, vom Semperopernball zurückziehen, den er ja erfunden hat 2006. Er hat ihn geleitet und jetzt muss er sich zurückziehen. Dann hat eine deutsche Zeitung, ihn auch als Putins Konzertmeister betitelt.
2: Na klar.
1: Und ja, es ist ja schon ein Versuch, auch diese Arbeit zur Völkerverständigung zunichte zu machen, auch in Rom, in arabischen Ländern, in Russland, überall, oder?
2: Ich hatte das erzählt, dass das ein uraltes Mittel ist, Softpower oder PR, politische PR zu machen. Mir fällt jetzt gerade dazu ein, eine politische Sektenhaltung, die auf Konfrontation aus ist. Und wir Deutschen haben offenkundig ein bisschen die Tendenz, das erklärt sich aus unserer Geschichte, ganz einfach.
1: Wie ist es denn in Deutschland? In den letzten Jahren wird ja eine Wand gebaut zwischen Deutschland und Russland, sowohl politisch als auch leider kulturell. Welchen Eindruck haben Sie? Wird das nochmal ein Pendel zurückgeben, dass man die russische Kultur wieder willkommen heißt in Deutschland? Oder was kann man da machen?
3: Also was sehr interessant ist, dass trotzdem alle deutschen und europäischen Opernhäuser nach wie vor große russische Werke spielen. Gerade jetzt gab es wieder eine große Premiere auch in Wien, am Theater in der Wien, einer Prokofjew-Oper. Also man lebt die russische Kultur und gleichzeitig distanziert man sich. Ich hoffe, dass es wieder irgendwann zu einer Art Normalität kommt. Aber es ist eine Sache interessant und diesen Vergleich ziehe ich immer. Wenn Sie heute ans größte Opernhaus der Welt gehen, an die Metropolitan Opera in New York, wo jeden Abend eine Opernvorstellung gespielt haben, dann sind trotzdem die meisten Opernsänger, alle, noch aus dem ehemaligen Raum der Sowjetunion, also aus diesen 16 Ländern. Das heißt, dieses Bildungssystem aus der Sowjetunion, was dann übertragen worden ist, grandios. Und das ist wirklich einmalig und das zeigt auch den Sinnbild der Kultur. Insofern sind sie alle in Verbindung, ob es dann der Sänger aus Georgien oder aus Armenien kommt oder Aserbaidschan, Ukraine, Russland. Das ist dann in der Metropolitan Opera in New York nicht so wichtig. Aber dieser Kontakt ist ständig da. Und ich glaube, in dem Augenblick, wo dieser Grenzpfahl, diese Wand mal wieder rausgezogen wird und entfernt ist, dann wird es vielleicht ein ganz normales Zusammenwachsen wieder geben, wo man eigentlich, Russland gehört zu Europa, ist ein europäisches Land und das darf man nicht vergessen, auch wenn es einen asiatischen Teil gibt.
1: Das Sirius Konzertcenter ist ja noch im Bau, aber vielleicht können wir einen kurzen Blick da reinwerfen.
3: Ja, das wäre natürlich spannend. Es lohnt sich wirklich, weil es eine grandiose Architektur ist. Es wird wirklich ein Symbol auch für Russland werden, für ein wirkliches Festivalcenter und kommen Sie einfach mit. Ich zeige Ihnen zumindest jetzt schon mal den Kammermusiksaal für 500 Leuten und spannend, der große, da sind noch mehr Rekonstruktionen, der wird ja später fertig, aber der Kammermusiksaal ist schon besonders.
1: Sehr gern.
0: Ich hatte das Glück, den kleinen Saal der neuen Konzerthalle Sirius zu besuchen und mich sogar mit einem der engen Freunde unseres Jubiläars zu unterhalten.
3: So, das ist unser neuer

0: Kammermusiksaal für 500 Zuschauern. Und das ist eine ganz besondere Akustik. Ah, und hier haben wir unseren Hauptkurator, Sergei Pavlovich Roldugin.
1: Hallo.
0: Das Besondere an diesem Raum ist diese besondere Akustik. Es wird für 500 Leute sein, mit Leuten, die auf den Rängen sitzen können. Und diese Mischung zwischen diesen Gipswänden mit diesen besonderen Lamellen, das ist alles auf Akustik gemacht von Yasu Toyota, den berühmten Architekten aus Japan und Amerika.
2: Was hat er noch gebaut?
0: Und diese Mischung, er hat die Elbphilharmonie gemacht, er hat auch die Disney Hall in Los Angeles, er hat das Mariinsky-Theater gebaut. Und er ist wirklich einer der bedeutendsten Musik- und Akustikarchitekten. Und diese Mischung zwischen diesen Gipsplatten mit diesen Lamellen und dieser weichen Holz, das macht eine einmalige Akustik. Deswegen, das hat er auch drüben im großen Saal gemacht. Und deswegen ist das, wird das eines der wichtigsten akustischen Säle hier im Land.
3: Am Rande eines Auftrittes in Sirius ist es mir vergönnt, den weltbekannten russischen Cellisten und Talenteförderer Sergei Roldugin zu treffen. Er war Rektor des staatlichen Rimsky-Korsakow-Konservatoriums St. Petersburg und ist seit 2006 künstlerischer Leiter des Hauses der Musik St. Petersburg. Wie haben Sie ihn wahrgenommen?
4: Es war schon immer so, glaube ich. Aber ich erinnere mich, dass das damals in der Semperoper war. Er war dort Direktor. Und seitdem dauern unsere kreativen und menschlichen Beziehungen ununterbrochen an. Wir haben uns von Zeit zu Zeit angerufen. Ich war in Deutschland. Wir haben etwas gespielt. Wir hatten gemeinsame Auftritte mit seinen Kollegen, mit seinen Bekannten. Und dann kam plötzlich die Idee mit dem Haus der Musik, was Sie erwähnt haben und das ich auch leite. Die Idee einer Tournee, also der Vorstellung junger russischer Musiker aus dem Haus der Musik irgendwo in Westeuropa, aber an einem guten Ort. Ich begann darüber nachzudenken. Und es schien, als brauchte man gar nicht erst darüber nachzudenken, denn Herr Frey arbeitete bereits im Brucknerhaus in Österreich. Das ist einer der berühmtesten Konzertsäle der Welt. Der berühmteste. Als wir Herrn Frey kontaktierten, erklärte er sich sofort bereit, unsere jungen Musiker in Österreich vorzustellen. Das heißt, praktisch in der ganzen Welt. Denn Österreich ist das Zentrum der Musikwelt in Europa. Wir lernten uns kennen. Er war mit führenden Theatern, dem Mariinsky-Theater, dem Bolschoi-Theater, regionalen Theatern und Philharmonien in Kontakt. Aber natürlich standen wir auch die ganze Zeit in Verbindung mit unserem Haus der Musik. Und ich möchte erwähnen, dass sehr viele Aufführungen und sehr viele Konzertprogramme unter seiner Leitung entstanden sind. Und sie waren in der Regel erfolgreich. Das ermöglichte es ihm, sich als musikalische Autorität zu etablieren, als Musikregisseur in Russland. Erstens werden Fremde hier nicht geschätzt. Zweitens ist jeder unserer Regisseure der Meinung, dass er selbst, nun, Künstler sind im Allgemeinen alle so. Sie sind ein Genie und alle anderen sind nur mittelmäßig. In dieser Atmosphäre ist es sehr schwierig zu überleben. Und zu Freys Ehren muss man sagen, dass er mit seiner Arbeit und seinem Talent bewiesen hat, dass man ihm große Inszenierungen anvertrauen kann. Jetzt werden ihm bereits große Theater, große Konzertsäle und große Projekte angeboten. Eines dieser Projekte ist die Leitung des Lieblingsprojekts unseres Präsidenten Wladimir Wladimirovich Putin. Das ist Sirius. Und er leitet dort gerade die musikalische Entwicklung dieses Sirius.
3: Was möchten Sie ihm wünschen?
4: Er soll uns überraschen. Das erwarten wir von Regisseuren und kreativen Menschen. Von kreativen Menschen erwarten wir, dass sie uns aus unserem langweiligen, routinemäßigen Leben herausholen. Das wäre sehr interessant. Wenn ein Regisseur oder ein Mensch talentiert ist, wird er das sicherlich tun. Das würde ich ihm wünschen. Neue Begegnungen mit seinen Überraschungen.

0: Krisen?
1: Also ich habe zwei, drei große Träume. Der erste ist natürlich wirklich, dass der Höhepunkt wird sein, wenn wir im Oktober unser neues Konzertcenter in einem großen Saal mit 1300 Zuschauern, einem Kammermusiksaal, wo wir heute gedreht haben mit Sergei Pavlovich Roldugin von 500 Zuschauern, wenn wir den eröffnen, dieses Konzertcenter wird ein Symbol sein für einen Neuanfang einer wirklichen Festspielstadt. Dass diese Festspielstadt sich vom Ruf so entwickelt und dass wir da natürlich dann auch Gäste aus aller Welt und Künstler aus aller Welt ohne Grenzen einladen können. Das ist mein erster Traum. Das zweite ist natürlich, weiterhin große Projekte zu machen, wie den Dresdner Opernball, den ich ja auch in Dubai mache und an verschiedenen Städten, dieses weiterzuentwickeln an verschiedenen Plätzen. Und das dritte ist natürlich meine Vision. Ich fühle mich sehr jung, ich bin in guter Verfassung, also einfach noch 30, 40 Jahre weiterzumachen mit aller Kraft, aller Energie und aller Gesundheit und ohne Grenzen limitiert zu denken und einfach für diese Kultur und für diese Einmaligkeit in diesem Land, aber auch in der Zusammenhalt mit vielleicht den europäischen Ländern, zumindest Österreich und Deutschland, wo ich lange gelebt habe, dass das sich etabliert und normal weiterläuft, das wäre dann meine drei großen Träume.
2: Das hört sich sehr spannend an. Wenn Träume realisierbar sind, dann sind sie für mich Pläne. Das heißt, ich hoffe sehr, es wird sich alles realisieren und in Erfüllung gehen.
1: Ich auch. Man muss nur daran glauben. Und ich tue das.

0: Ja, es wird ein harter Weg.
1: Die schießen wieder den ganzen Tag. Schau nur. Ein Blitz, Rauch und Qualm. Schließlich ist ein Teil des Beins weg.
0: Das Gehirn sendet ein Signal, aber das Bein ist weg. Es ist schwer natürlich.
2: Langsam, langsam.
3: Ich dachte nur, ich schlage einfach mit der Faust zu, um sie vom Himmel zu holen.
0: Ja, es schmerzt. Es ist erschütternd. Eine Gliedmaße ist abgerissen.
4: Alias, bist du am Leben?
0: Ja.
1: Mir fehlt also ein Bein? Das ist nicht tödlich.
3: Ich bin sicher, dass ich meinen Platz im Leben finden werde und eine Möglichkeit von Nutzen zu sein.
1: Das Wichtigste ist, dass man weiterlebt.
0: Alle haben es geschafft.

0: Slava Ukraine. Ruhm den Helden.
1: Hey Jungs, wo sind wir?
2: Sie sind Glücksritter, wilde Gänse, die Hunde des Krieges und wie man sie sonst noch nennt. Mit anderen Worten, Söldner.
0: Polen, Franzosen, Brasilianer. Wen es da nicht alles gab.
3: Polen, Franzosen und Schwarze. Wir haben einen Schwarzen gesehen.
4: Darunter waren auch Briten, Amerikaner, Brasilianer, Kolumbianer und Venezolaner.
2: Die Kampfhandlungen in der Ukraine nennen sie eine Safari, eine Jagd auf Russen und nach blutigem Geld.
5: In erster Linie ist hier von hohen Honoraren die Rede, so hoch, dass man es sich kaum vorstellen kann.
2: Obendrauf bekommen sie die Chance zu foltern und zu plündern. Einige kommen hierher, um Geld zu verdienen, andere aus Lust am Töten.
0: Sie machten keinen Unterschied, ob Frau oder nicht. Sie erschossen alle, wahllos.
4: Die Einheimischen machten die Erfahrung, dass die ausländischen Söldner besonders brutal waren.
6: Danach habe ich 3 kurze Gewehrsalven abgegeben. Ich habe 3 Menschen getötet.
7: Ich spreche jetzt für die Georgische Legion. Wir werden unter russischen Soldaten definitiv keine Gefangenen machen.
8: Так высылайте ж к нам детей, своих озлобленных сынов. Есть место им в полях России, среди нечуждых им гробов.

Wer sind Sie? Warum legen Sie tausende Kilometer zurück, um in einem fremden Krieg zu kämpfen? Welche Verbrechen begehen Sie und welche Folgen hat dieser blutige Tourismus? Dieser Film handelt von ausländischen Söldnern, der meistverachteten Kategorie von Soldaten. Sie werden von niemandem gemocht, nicht einmal auf ihrer eigenen Seite.

0: Seit Beginn der militärischen Sonderoperation sind mehr als 9000 Söldner auf ukrainischer Seite im Einsatz.
1: Mein georgischer Bruder und ich grüßen euch.
2: Nach Beginn der militärischen Sonderoperation wurde von der Hauptuntersuchungsverwaltung des Untersuchungskomitees Russlands ein Strafverfahren wegen Anwerbung und Teilnahme von Söldnern an Kampfhandlungen eingeleitet. Für die Untersuchung wurde eine spezielle Ermittlungsgruppe gebildet. In sie wurden die erfahrensten Ermittler des Zentralapparats der Behörde aufgenommen. Es wurde eine behördenübergreifende Zusammenarbeit mit den operativen und nachrichtendienstlichen Organen organisiert. Zur Ermittlungsarbeit wurden Kriminalisten und Experten der Behörde hinzugezogen.
3: Das Problem des Söldnertums und der Formationen des Kiewer Regimes besteht schon sehr lange. Es ist ein Irrtum zu glauben, dass es erst 2022 begonnen hat. Zum ersten Mal beobachteten wir es im Laufe der sogenannten Orangenen Revolution, als angeworbene und gut ausgebildete Männer auf die Straßen gingen und sich als Demonstranten ausgaben. Darauf folgten die Ereignisse von 2013 und 2014. Die zeigten, dass das keine Einzelfälle waren. Auf den Gebieten von Ländern wie Polen und natürlich der Länder des Baltikums wurden nicht Dutzende, nicht Hunderte, sondern Tausende solcher Leute ausgebildet. Sie wurden in speziellen Lagern in den Techniken des Straßenkampfes trainiert.
0: Sie alle mussten sich anschließend wundern, als ihnen klar wurde, wo sie gelandet sind. Der echte Krieg war ganz anders als das, wofür sie ausgebildet wurden.
4: Sie versuchten gestern, uns anzugreifen, aber es ist nicht besonders gut für sie ausgegangen. Warum wollte dieser Typ nicht einfach zu Hause bleiben? Auf geht's, Brüder!
0: Im besten Fall kehren die Söldner als Asche in einer Urne nach Hause zurück. Doch in der Regel bleiben ihre Leichen oder deren Fetzen einfach in der nassen Erde liegen. Doch es gibt auch eine andere Option.
5: Ich bin ein einfacher Soldat und viele Soldaten enden als Kriegsgefangene.
6: Oscar Jenkins in Australia and Ukraine.
5: Niemand will mich austauschen. Ich werde nicht gebraucht. Ich bin nie in den Listen. Ich wurde in Russland gefangen genommen, in der Region Kursk.
7: Neue Beweise für die Beteiligung von Söldnern beim Angriff auf die Region Kursk.
8: Alle ukrainischen Soldaten und vor allem ausländische Söldner in der Region Kursk sind Terroristen.
9: Ich hörte als erstes die Geschichte eines Freundes, oder besser gesagt, seiner zwei Tanten, die in Sverdlikovo von Söldnern erschossen wurden. Sie haben ihre Bäuche aufgeschlitzt. Es ist schwer, darüber zu sprechen. Das waren Georgier.
0: Nikolai Relski aus Sudja, der seit 40 Jahren in Moskau lebt, kehrte zurück, um seine Familie zu retten. Dort erfuhr er grauenvolle Details darüber, wie zivilisiert die europäischen Gäste tatsächlich waren.
10: Welcome to Kazakhstan.
9: Ein anderer Freund erzählte davon, wie er und seine Frau mit dem Auto aus Sudja flohen. Sie wurden von ukrainischen Soldaten angehalten und gezwungen auszusteigen. Dann hörten sie Schüsse und die Soldaten sagten, geht in diesen Wald.
0: Sie haben sie gehen lassen?
9: Ja, sie ließen sie weglaufen. Sie sagten, verschwindet von hier, gleich kommen die Polen hierher. Sie werden euch nicht gehen lassen.
0: Wir begeben uns in die Region Kursk, um uns die Geschichten der dortigen Zivilisten anzuhören, die infolge des Angriffs der ukrainischen Streitkräfte auf das Grenzgebiet in Mitleidenschaft gezogen wurden. Die Zivilisten sind Zeugen zahlloser Verbrechen geworden, die von den ukrainischen Kämpfern begangen wurden und insbesondere von den ausländischen Söldnern in ihren Reihen. Wir wissen, dass darunter Bürger Deutschlands, Frankreichs, Polens und Georgiens waren.
11: Bürger der USA, Maltas, Paraguays und Kolumbiens. Und natürlich auch der GUS-Staaten. Armenien, Georgien, Usbekistan. Das ist eine ziemlich breite geografische Verteilung. Leute aus vielen Ländern nehmen an diesem Konflikt teil.
0: Als leitender Ermittler des russischen Untersuchungskomitees sammelt er seit Monaten Beweise für Verbrechen ukrainischer Kämpfer und ihrer ausländischen Handlanger.
11: Die Anzahl der Söldner, die in Kursk eingefallen sind und gegen die wir Strafanzeigen mit Beweisen eingereicht haben, beläuft sich auf 28 Personen.
0: Die Region wurde vor mehr als einem Jahr befreit. Doch die Arbeit der Ermittler geht immer noch weiter. Ihre Hauptaufgabe ist es, die Schuldigen am Angriff aufzuspüren und zu bestrafen.
11: Wenn Kriegsverbrecher festgenommen werden, die irgendeine Art von Verbrechen begangen haben, leugnen sie zunächst immer ihre Schuld an diesen Verbrechen. Sie rechtfertigen sich meist damit, dass sie angeblich nur Köche oder Mitglieder des Orchesters gewesen wären.
0: Sogar das haben Sie gesagt?
11: Sogar das. Papierschieber wollen Sie gewesen sein.

0: Wir sind in einem temporären Unterbringungspunkt, um mit Zeugen und Opfern zu sprechen. In der Region Kursk gibt es auch jetzt noch einige dieser Unterbringungspunkte. Dieser hier zum Beispiel befindet sich auf dem Territorium eines Sport- und Freizeitkomplexes. Für die Menschen, die hier leben, wurden alle nötigen Bedingungen geschaffen. Sie bekommen 3 Mahlzeiten am Tag und humanitäre Hilfe. Können Sie erzählen, was Sie gesehen haben?
1: Sie haben auf die Autos geschossen. Ich will nicht darüber reden, das ist schwer.
2: Ich weine schon wieder.
3: Bitte nehmen Sie nicht auf, bitte nicht.
0: Tatsächlich ist diese Reaktion der Menschen verständlich. Wir arbeiten nicht zum ersten Mal in Kursk und wir wissen, dass es den Menschen hier wirklich schwer fällt, sich an diese Ereignisse und diesen Schmerz zurückzuerinnern, das alles erneut fühlen zu müssen. Viele hier haben alles verloren. Ihr Zuhause, Freunde, ihre Liebsten. Und darüber vor der Kamera zu sprechen und diesen Schmerz noch einmal zu durchleben, diese Wunden aufzureißen, die noch nicht ganz verheilt sind. Natürlich wollen sie das nicht. Deswegen wollen bei weitem nicht alle vor der Kamera sprechen und ihre Erinnerungen teilen.
4: Wir wissen von Morden und Gewalt gegen die zivile Bevölkerung, also friedliche Menschen, die nicht in den Konflikt involviert waren, keine Soldaten. Das sind Menschen, deren Interessen nicht nur durch russische, sondern auch durch internationale Normen geschützt sind, die den Einsatz von Gewalt gegen Zivilisten untersagen.
0: Hunderte Bewohner der Region Kursk wurden Opfer. Die Ermittler befragen noch immer die Zeugen am Ort des Verbrechens, also vor ihren Häusern. Das ist Viktor Klüev aus dem Dorf Kasatschja-Loknja. Er war sein Leben lang mit dem Land verbunden, pflegte seinen Garten und züchtete Vieh. So landeten er und seine Frau für lange 7 Monate in der Besatzung. Sie wollten ihren Hof nicht zurücklassen.
5: Wir sahen da irgendwelche Männer, ich glaube 2. Wir wussten zuerst gar nicht, wer das war, bis sie aufs Dach der Schule klettern. Sie fingen an, eine MG-Stellung aufzubauen und fluchten dabei laut. Und dann liefen unsere Jungs auf sie zu, schrien und wollten sie vertreiben. Und da hörten wir gleich die erste MG-Salve.

0: Da-da-da-da-da. Sie haben sie erschossen, weil sie auf sie zurannten. Das waren keine Ukrainer. Das war die erste Brigade, die ins Dorf kam. Söldner. Absolute Unmenschen.
1: Breach! Breach, breach, breach!
0: Wir haben Einschusslöcher gesehen. Die Leute, die versuchten, mit dem Auto in den Wald zu fliehen, wurden erschossen. Wir hatten hier diese Söldner mit den roten Kreuzen. Das war eine Brigade mit roten aufgenähten Kreuzen.
2: Die Rede ist von den Kämpfern der Georgischen Nationalen Legion. Derzeit ist das eine strategische Truppe des ukrainischen Aufklärungsdienstes GUR.
3: Mehr als 1.100 Beschuldigte wurden wegen Söldnertums strafrechtlich zur Verantwortung gezogen. Die meisten davon sind georgische Staatsbürger. Gegen sie wurden Beschlüsse über die Einbeziehung als Angeklagte erlassen. Die meisten wurden zur internationalen Fahndung ausgeschrieben.
4: Der Donbass. Hier teilt die Frontlinie die Welt. Jenseits davon werden Häuser zu Ruinen und Kirchen zu stummen Zeugen der Tragödie.
5: Am 24. Februar 2022 fanden wir uns um 6 Uhr morgens am Kloster ein. Es gab einen Knall, eine Granate. Wir verstanden sehr genau, dass der Krieg begonnen hatte.
6: Es war wie eine Mondlandschaft. Krater neben Krater. Manchmal träume ich noch davon. Wie kann man so etwas vergessen?
7: Sie stellten Mörser auf und beschossen die Kirche. Einfach so, ohne jeglichen Grund. Nichts konnte gerettet werden.
4: Jetzt findet im Donbass eine groß angelegte Wiederherstellung der geistlichen Zentren statt. 16 orthodoxe Stätten wurden bereits wiederhergestellt.
8: Eine Kirche ist das geistliche Herz einer Stadt. Solange dieses Herz schlägt, gibt es Leben.

0: Die georgischen Kämpfer sind seit 2014 aktiv. Sie waren das erste ausländische Regiment, das sich den ukrainischen Streitkräften angeschlossen hat und haben sich schnell einen Ruf als eines der brutalsten gemacht. Schockierende Aufnahmen. 2022, Region Kiew. Russische Kriegsgefangene werden brutal ermordet. Den gefesselten Fallschirmjägern wurde die Kehle durchgeschnitten und die versammelte Bande der Sadisten schaute dabei zu. Diejenigen, die sich noch ans Leben klammerten, wurden mit Kopfschüssen getötet.
1: Ich spreche für die ganze georgische Legion, wenn ich sage, dass wir unter den russischen Soldaten definitiv keine Gefangenen machen werden, ebenso wie unter Kadyrows Leuten. Nicht einer von ihnen wird gefangen genommen.
0: Das ist Mamuka Mamulaschwili, Gründer dieser Einheit. Nach dem Euromaidan rekrutierte er Georgier für die ukrainische Armee. Damals mit offizieller Erlaubnis der georgischen Regierung.
1: Für mich ist das ein rein idealistischer Krieg. Und meine Waffenbrüder denken genauso. Für uns ist das kein fremder Krieg. Für uns ist das unser Krieg.
0: Mamulaschwili kämpft von Kindesbeinen an. Mit 14 Jahren nahm er am georgisch-abchasischen Konflikt teil. Dann am ersten tschetschenischen Krieg. Seine nationale Legion nannte er selbst den Nachfolger einer anderen georgischen Legion, die zu Zeiten des Zweiten Weltkriegs existierte, als Handlanger der Wehrmacht. Der Hang zur Gewalt liegt bei ihm in der Familie. In sozialen Netzwerken verweist Mamulaschwili auf Kikia Mamulaischwili, den kaukasischen Banditen, als seinen Urgroßvater. Einen Räuber und Terroristen, der 1914 bei seiner Festnahme erschossen wurde.
2: Ein Teil der ausländischen Söldner sind Leute mit tiefsitzenden russophoben Ansichten. Es ist ja kein Geheimnis, dass sie nicht des Geldes wegen kämpfen, sondern weil sie Russland und das russische Volk hassen. Sie tun das wirklich nur, um auf Russen schießen zu können.
0: Ausländische Ausbilder spielten nach Ausbruch des Donbass-Konflikts eine führende Rolle darin, die Ukraine für den Krieg vorzubereiten.
3: In den Reihen der ukrainischen Armee kämpfen auch reguläre Spezialisten der NATO. Das sind Kopfabschneider, Berater, Ausbilder und technische Spezialisten, die bei weitem nicht nur als Konsultanten aktiv sind, sondern direkt an der Front kämpfen.
2: Offiziere des Mossad und des Shin Bet bildeten das Dnieper-Bataillon aus, das wissen wir zu 100%. Und sie waren nicht nur für die allgemeine militärische Ausbildung zuständig. Taktische, medizinische und Gefechtsausbildung. Nein, die Offiziere des Mossad bildeten das Dnieper-Bataillon auch in illegalen Sondermethoden zur Informationsgewinnung aus, anders gesagt in Folterpraktiken.
0: Mit der Zeit verwandelte sich das Land in ein riesiges Ausbildungslager für Extremisten. Selbst der IS beneidete die Anzahl dieser Söldnerlager.
4: Ich wurde nicht als einer der eigenen betrachtet, auf den man Acht geben sollte. Wenn es irgendwo eine schwierige Situation gab, wer wurde immer hingeschickt? Sie sagten, schicken wir Mamuka dorthin. Wir wurden zum Spaß sogar als Kampfferkel bezeichnet, weil wir nicht zu schade waren, um uns abschlachten zu lassen.
0: Zu schade, dass die Einsicht für diese Kampfferkel immer zu spät kommt. Das Torbejewo-Zentralgefängnis in Mordowien. Hier ist der georgische Staatsbürger und ukrainische Söldner Mamuka Gazarelia inhaftiert. Für seine begangenen Verbrechen, die Erschießung russischer Soldaten, wurde er zu lebenslanger Haft verurteilt. Übrigens ist er der jüngste Insasse in diesem Gefängnis, der zu so einer Strafe verurteilt wurde. Er ist 24 Jahre alt. In die Ukraine kam er im März 2022. Bei seinem Vorstellungsgespräch bei der Internationalen Legion wurde er fast abgelehnt, weil er zu jung, zu kleinwüchsig und zu unerfahren sei. Er hatte zuvor nur als Berufssoldat in Georgien gedient.
4: Danach habe ich mich entschieden, in der georgischen Nationalen Legion unter Mamuka Mamulaschwili zu dienen. Ich rief ihn an und er sagte, ich solle nach Lemberg kommen, um aufgenommen zu werden. Ich habe es gerade rechtzeitig geschafft, weil wir schon kurz danach von Lemberg nach Kiew ausgezogen sind.
0: Darauf folgte eine Enttäuschung nach der anderen, aber es gab keinen Weg zurück.
4: Mir gefiel die Situation in der georgischen Legion nicht und ich wollte sie verlassen.
0: Welche Situation?
4: Erstens gab es Probleme mit den Uniformen und der Ausstattung und zweitens gab es da viele Leute mit unklaren Motivationen. Es ist eine Sache, wenn jemand sagt, ich bin wegen des Geldes hier. Oder ich mache das aus Überzeugung. Aber es gab viele Leute, die scheinbar selbst nicht wussten, weshalb sie da waren.
0: So landete Gazzarelia beim ukrainischen Aufklärungsdienst GUR. Von Kiew aus ging es nach Dnepropetrovsk und von dort nach Mariupol in einer Gruppe aus 13 Kämpfern. Gazzarelia war der einzige Söldner unter ihnen. Sie sollten einen Helikopter begleiten. Als sie landeten, nahmen er und 4 weitere Kämpfer Stellung in einem Wohngebiet ein.
4: Schon in der nächsten Nacht wurden wir angegriffen. Erst kam der Artilleriebeschuss, dann Panzer, dann Gradraketen. Der Jüngste in unserer Gruppe, er war 19 Jahre alt, dachte zuerst, er würde das aushalten. Aber dann fing er an vorzuschlagen, dass wir weglaufen sollten.
0: Also desertieren?
4: Ja.
0: Und seid ihr weggelaufen?
4: Wie soll ich sagen? Das geht nicht.
0: Es wäre feige?
4: Ja, feige.
0: Nach der Artillerie ging die russische Infanterie zum Angriff über.
4: Ich war auf meiner Position und sah, dass ein Speertrupp aus 4 Mann auf uns vorrückte. Der erste hatte ein RPK-Maschinengewehr und die anderen 3 waren mit AK-74-Gewehren bewaffnet. Ich erstattete per Funk Bericht und mir wurde befohlen, das Feuer zu eröffnen. Ich gab 3 kurze Salven aus meinem MG ab und tötete 3 von ihnen. Einer hat sich zurückgezogen.
0: Und wie hat es sich angefühlt, sie zu erschießen?
4: Ehrlich gesagt habe ich nichts gefühlt. Ich hätte selbst nicht gedacht, dass ich das so kaltblütig tun könnte.
0: Kaltblütig, zynisch und ohne Reue. Aber sich selbst bemitleidet er.
4: Ich bin ein einfacher Soldat. Auf der anderen Seite geraten auch Soldaten in Gefangenschaft. Man könnte mich leicht austauschen. Aber warum auch immer, bin ich allen egal. Sie wollen weder mir noch meinen Eltern helfen. Ich habe gehofft, dass Selenskyj mich nicht im Stich lässt.
0: Er begab sich bei Azovstal in Gefangenschaft, nachdem er im Bunker lange mit einer Gruppe anderer Kämpfer ausgeharrt hatte.
4: Als ich erfuhr, dass sich in der Azovstal-Fabrik fast 3000 Menschen befanden, war ich stocksauer.
0: Warum?
4: Weil wir an unserer Stellung sehr knapp an Leuten waren. Wir hatten weder Essen noch Wasser. Die Jungs, die schlauer und gewiefter waren, haben alles selbst gehortet und sich gemütlich eingerichtet. Sie saßen dort rum, tranken und ohne Drogen geht's bei manchen gar nicht.
0: Es gab auch Drogen?
4: Natürlich. Ich weiß davon nur wenig, aber ich habe etwas von diesem Salz gehört. Ich hatte selbst nie damit zu tun, aber ich habe gehört, wie jemand sagte, oh Mann, die haben da alle Badesalz geschnüffelt, sind alle besoffen und schießen aufeinander.
0: Ihm wurde ein Sold von 20.000 Hrynja versprochen, 100.000 für den direkten Fronteinsatz. Doch dieses Geld hat Mamuka nie bekommen, ebenso wenig wie seine Eltern. Deine Eltern hätten also auch Geld erhalten sollen.
4: Ja, ich bin Berufssoldat. Für mich gelten die gleichen Bedingungen wie für jeden anderen ukrainischen Militärangehörigen.
0: Aber deine Eltern erhalten von ukrainischer Seite überhaupt keine Zahlungen.
4: Gar keine. Ich bedauere, dass ich meine Eltern so enttäuscht habe. Und meinen kleinen Bruder, der mich angefleht hat, nicht herzukommen. Ich bat sie, sich an die ukrainische Botschaft zu wenden, damit man ihnen zumindest dort irgendwie helfen könnte. Die Antwort war, er ist kein ukrainischer Staatsbürger. Und das war's.
0: Apropos Botschaften. Es waren ausgerechnet Diplomaten, die Gazzarelia angeworben und rekrutiert hatten. So landete er schließlich in der Ukraine.
4: Als allererstes bin ich in die ukrainische Botschaft in Georgien gegangen.
0: In Tiflis?
4: Ja. Ich habe mich mit dem Konsul unterhalten. Er hat mir erklärt, was ich tun soll und hat mir die Telefonnummer des Anwerbers gegeben. Er gab mir auch einen Brief, eine Art Erlaubnis, damit man mich an der Grenze durchlassen würde.
0: Ausländische Söldner aus aller Welt können den ukrainischen Streitkräften beitreten, indem sie sich einfach an eine ukrainische Botschaft oder ein ukrainisches Konsulat wenden. Speziell geschulte Mitarbeiter, auch Anwerber genannt, geben dort bereitwillig Auskunft und erteilen entsprechende Anweisungen. Unter den diplomatischen Vertretungen gibt es da nur wenige Ausnahmen. Eine solche findet sich natürlich in Moskau. Die ukrainische Botschaft in der Leontiewski-Gasse ist bereits seit mehreren Jahren geschlossen.
3: Die Anwerbung solcher Glücksritter im Ausland ist tatsächlich zu einem wichtigen Bestandteil der Politik politischen und militärischen Strategie der Ukraine geworden. Ich möchte ausdrücklich darauf hinweisen, dass die Rekrutierung unter Missachtung sämtlicher Normen des Völkerrechts sowie unter Missachtung der Wiener Übereinkommen über diplomatische und konsularische Beziehungen auch über die Websites ukrainischer Botschaften, Konsulate und ständiger Vertretungen im Ausland erfolgt. Russland hat darauf reagiert, Protestnoten übermittelt und mit den Behörden der jeweiligen Länder zusammengearbeitet, um diese Aktivitäten einzudämmen und möglichst vollständig zu unterbinden.
0: Einige Länder bilden Ausnahmen, etwa Österreich, wo die ukrainische Botschaft nach einem Skandal in Wien entsprechende Aufrufe aus den sozialen Medien entfernte. Anders Finnland. Dort veröffentlichte das Außenministerium auf seiner Website eine Anleitung für Freiwillige, die in der Ukraine kämpfen wollen. Darin rät die Behörde, alle Angelegenheiten für den Fall zu regeln, dass sich die Rückkehr vom Schlachtfeld verzögert oder ganz ausbleibt. Zugleich stellt sie klar, dass der Dienst in der ukrainischen Armee nicht als Straftat gilt. Finnland verlässt Landsleuten aber weder bei Evakuierung noch Behandlung helfen wird. Aufrufe zum Beitritt zur Internationalen Legion finden sich zudem auf den Websites ukrainischer Botschaften, etwa in Belgien, Griechenland, Lettland und Litauen.
5: Solche Gräueltaten, die die Söldner auf unserem Territorium verübten, so etwas habe ich noch nie gesehen.
0: Für den Veteranen des Afghanistan-Krieges Juri Sucharukov steht fest, diese Söldner sind schlimmer als die Mudschahedin. Ukrainische Invasoren haben sein Heimatdorf dem Erdboden gleichgemacht. Gemeinsam mit ihnen rückten auch Söldnerbrigaden in das Grenzgebiet vor.
5: Die ersten Stoßtruppen, die in den Sucha-Bezirk eindrangen, waren hauptsächlich Söldner. Die Söldner wussten, dass im Dorf Zivilisten sind und dass sie in den Kellern Zuflucht suchen. Für sie machte das keinen Unterschied. Sie haben in alle Keller Granaten hineingeworfen. In Pljuchowo kamen hauptsächlich Zivilisten ums Leben. Sie gingen wahllos vor, ob Mann oder Frau. Sie haben einfach alle erschossen. Im Nachbarsdorf Kurilovka, das bereits besetzt war, lief Kola Kuznetsov mit einem Eimer los, um Wasser zu holen. Ich kannte ihn gut, wir waren befreundet. Da lief er den Söldnern über den Weg. Er hatte seinen Eimer dabei und wollte einfach nur Wasser holen. Da schoss ihm ein Söldner direkt ins Auge. Was für eine Erklärung könnte es dafür geben? Das sind Ungeheuer.
6: Laut Erkenntnissen des Ermittlungskomitees haben sich mehr als 16.000 Ausländer als Söldner an Kampfhandlungen auf Seiten der ukrainischen Streitkräfte beteiligt. Dabei handelt es sich um Staatsangehörige aus 70 Staaten, darunter die USA, Kanada, Großbritannien, Frankreich und andere westeuropäische Länder, Georgien, Polen, die baltischen Staaten sowie Länder Lateinamerikas.
0: Viele von ihnen sind fanatische Russenhasser. Das ist es, was sie antreibt. So sprach etwa der lettische Söldner Krists Ancans gegenüber Journalisten ganz offen über seinen Hass auf Russen.
7: Ich fahre in Lettland umher und wenn ich Autos mit russischen Kennzeichen sehe, dann koche ich innerlich vor Wut.
0: Folgendes Geständnis lässt dagegen eher auf eine psychische Störung schließen. Allerdings gibt es unter Söldnern nicht wenige, die offen als Anhänger des Satanismus auftreten, einem Kult der Gewalt und des Todes.
7: Ich habe viele Trophäen. Ich habe einen eigenen Raum, indem ich sie aufbewahre. So viele Zähne. Wir haben einen Panzer zerstört. Dort wurde alles völlig zerfetzt. Das Einzige, was übrig blieb, waren Zähne. Ich habe sie als Souvenir mitgenommen.
0: Ein weiterer baltischer Nationalist ist Valdas Bartkevicius. In der Region Kursk schändete er ein Massengrab sowjetischer Soldaten in Kasachja-Loknja, zerstörte den fünfzackigen Stern auf der Gedenkstele und beschädigte das Denkmal sowie die Grabstätte selbst. Alles nur, um Follower und Geld zu gewinnen. Auf Social Media drehte er rührselige Videos und bat um Spenden für Ausrüstung.
8: Wir brauchen dringend eure Hilfe, denn uns fehlt das Geld für 4 weitere Pickups.
0: Die Geschichte dieses Balten nahm dagegen ein anderes, unrühmliches Ende. 2022 trat der 56-jährige Uldis Wolmars der Internationalen Legion bei. Im Gefecht erlitt er eine Beinverletzung. In der Ukraine konnte ihm nicht geholfen werden. Er musste in seine Heimat zurückkehren. Nach einer Operation entwickelte sich Wundbrand und das Bein musste amputiert werden. Später griff die Gangrene auf das andere Bein über. Auch dieses wurde amputiert. Wolmars macht ukrainische Kommandeure für sein Schicksal verantwortlich. Er sagt, sie seien in jenem Gefecht verraten worden.
9: Wir waren 300 Meter von den Russen entfernt. Wir gingen los, um die Wasserwerke zu sichern, aber ich glaube, jemand hat uns verraten. Ich vermute das, weil wir unter Beschuss gerieten. Wir wurden 5 Stunden lang beschossen. Wir konnten weder hinein noch hinaus.
0: Weder der Verlust seiner Beine noch der Verrat seiner Kommandeure hielten Wolmars auf. 2025 kehrte er in die Ukraine zurück. In der Region Nikolajew wurde er zum Drohnenbauer und Piloten ausgebildet. Er zog wieder an die Front. Anfang Juni wurde er von russischen Kämpfern getötet. Dass man ihn mit den Füßen voran raustrug, lässt sich hier aber wohl nicht sagen.

0: Hallo, ich bin Joe, ein traditioneller Katholik, Vater von 6 Kindern. Ich komme ursprünglich aus Dallas, Texas.
1: Mädels, was macht ihr so?
2: Ich backe Ingwerplätzchen. Nach der Corona-Pandemie hat sich in Amerika vieles geändert.
0: LGBT-Propaganda und solche Dinge wurden viel ausgeprägter.
2: Wir würden gerne umziehen und woanders leben, wo wir unsere Kinder großziehen können.
0: Im September 2023 sind wir mit unseren 6 Kindern nach Russland gezogen. Wir alle kennen Filme, die uns einreden, dass Russland ein dunkler, düsterer Ort ist, ein depressiver Ort, wo alle hungern. Das sind Fischeier.
2: Fischeier?
0: Ja.
2: Ist das ein Scherz?
0: Nein, man nennt es Kaviar. Die Russen lieben Kaviar. Wie ist es, in Russland mit einer großen Familie zu leben? Wir erzählen euch über das Gute und das Schlechte, über Vor- und Nachteile, über Erwartungen und Realität.

0: Nicht alle Söldner sind Abenteurer. Unter jenen, die für die Ukraine in den Krieg ziehen, befinden sich gut ausgebildete und erfahrene Profis.
1: Im Zuge der Ermittlungen haben wir zwei typische Profile der Söldner erstellt, die sich an diesem Konflikt beteiligen. Bei Söldnern aus Ländern mit höherem Einkommensniveau handelt es sich um ehemalige Berufssoldaten, die an verschiedenen lokalen Kriegen teilgenommen haben. Sie kommen in die Ukraine, um ihre zuvor erworbenen Kenntnisse und Fähigkeiten anzuwenden.
0: Aber auch sie werden enttäuscht, früher oder später.
2: Am Anfang war das alles noch ziemlich anders. Da war so, wow, ihr kommt helfen, komm, was können wir tun, damit ihr es ein bisschen einfacher habt. Heute ist das so, ja, wir haben Internationale, die können die Suizidmission machen und die Ukrainer sitzen in ihren Bunkern und spielen an ihren Handys.
3: Anfang 2022 war die Einstellung noch, das sind unsere Brüder. Die ganze Welt steht hinter uns und so weiter. Doch das währte nicht lange. Versetzen Sie sich einmal in die Lage eines Kommandeurs einer ukrainischen Einheit. Er hat seine eigenen ukrainischen Soldaten und plötzlich untersteht ihm eine Einheit aus Ausländern, deren Sold ein Vielfaches dessen beträgt, was seine eigenen Leute verdienen. Wen wird er wohl mehr schonen? Natürlich seine eigenen Männer. Die Ausländer sind ihm da relativ egal. Wer macht sich schon groß Gedanken um sie?
0: Ein Kapitel für sich sind die Söldner aus Lateinamerika, Abenteurer und Erben Bolivars, auf die wohl kaum jemand stolz sein kann.
1: Der zweite und zahlenmäßig stärkere Typus besteht aus Personen, die aus Ländern mit niedrigerem Einkommensniveau stammen, etwa aus Kolumbien oder Venezuela. Sie kommen vor allem in der Hoffnung auf schnelles Geld. Oft handelt es sich dabei um typische Verlierer, gescheiterte Existenzen, denen es nicht gelungen ist, beruflich Fuß zu fassen oder ein eigenes Unternehmen aufzubauen.
0: Die Person, die wir gleich kennenlernen, hat die Favelas gegen einen weitaus bekannteren Ort eingetauscht. Das Zentralgefängnis Wladimir wurde im Jahr 1783 auf Erlass der Kaiserin Jekaterina II. Errichtet. Vor allem dank des gleichnamigen Liedes von Michael Krug ist dieser Ort zu einem der bekanntesten Gefängnisse Russlands geworden und ist selbst jenen ein Begriff, die sich nie für die kriminelle Unterwelt interessiert haben. Das ist wahrlich ein Hort des Bösen, denn hier werden besonders gefährliche Straftäter verwahrt. Gewissensbisse plagen die wenigsten jener Menschen, die es hierher verschlägt. Zu verschiedenen Zeiten saßen hier unter anderem die russische Volkssängerin Lydia Ruslanova und Stalins Sohn Wassili ein, ebenso wie hunderte sogenannter Diebe im Gesetz. Eine ganze Reihe von Kriegsverbrechern hat die Wladimirka schon von innen gesehen. Generäle der Wehrmacht, Abwehroffiziere und persönliche Leibwächter Hitlers. Heute belegt ein Kriegsverbrecher unserer Zeit eine der Zellen. Pablo Puentes Borges ist Kolumbianer. Er kam 2024 in die Ukraine und diente in der Einheit Spanish Storm. An die Stelle der spanischen Sprache ist nun Russisch getreten. In seiner Gefängniszelle finden sich heute Werke Puschkins und Lehrbücher für russische Literatur. Pablo kommt aus Bucaramanga, einer großen modernen Stadt. Die Arbeitslosigkeit ist niedrig, die Karrierechancen stehen gut. Warum er in einen tausende Kilometer entfernten Krieg zog, kann er bis heute nicht erklären.
4: Ich habe nur einen Schulabschluss und keine weitere Ausbildung. Ich war in der Landwirtschaft tätig, arbeitete als Wachmann, fuhr eine Zeit lang einen Krankenwagen und leistete ein paar Mal Erste Hilfe.
0: Über den Ukraine-Krieg erfuhr er aus dem Fernsehen. In den sozialen Netzwerken sah er eine Anzeige. Die Streitkräfte der Ukraine suchen Sanitäter.
4: Ich habe auf TikTok gesehen, wie man in die Ukraine reisen kann. Ich habe ein Ticket nach Polen gekauft und bin von dort mit dem Bus nach Lemberg gefahren.
5: Das ist ein Nährboden für die Suche, die Anwerbung und im Grunde genommen den Betrug von Ausländern mit dem Ziel, sie in dieses Gemetzel hineinzuziehen. Warum ich von Betrug spreche? Weil man ihnen nicht sagt, wohin sie geschickt werden. Sie werden einfach wie mit einem Staubsauger eingesammelt, unter anderem über soziale Netzwerke und Messenger-Dienste. Ihnen wird das Blaue vom Himmel versprochen. Sie werden mit den verlockendsten Angeboten angeworben und geködert.
0: Pablo wurden 20.000 Hrynja im Monat versprochen, 50.000 beim direkten Fronteinsatz. Doch wie schon bei dem georgischen Söldner, lief bei der Unterzeichnung des Dienstvertrags etwas schief.
4: Wir waren etwa 40 Personen. Wir saßen dort 10 Tage lang fest. Jeden Tag hieß es, wir würden gleich den Vertrag unterzeichnen, doch es geschah nichts. Unter uns waren Leute, die schon seit 2 Monaten warteten. Die Bedingungen waren schlecht und es kam vor, dass wir nichts zu essen bekamen. Wer eigenes Geld hatte, kaufte sich selbst Verpflegung. Manche, die nicht länger warten wollten, kehrten in ihre Heimat zurück. Ich hatte kein Geld und konnte nirgendwo hingehen.
0: Man bot Borges an, von Uschgorod in die Region Sumy zu wechseln, angeblich zu besseren Konditionen. Pablo willigte ein. Er unterzeichnete dort einen Vertrag und trat seinen Dienst in der 47. Brigade der ukrainischen Streitkräfte an. Die Militärs versicherten ihm, dass grundlegende Kenntnisse in Erster Hilfe ausreichten. Nach der Vertragsunterzeichnung wurden die Söldner in ein Ausbildungszentrum geschickt.
4: Das Training dauerte nur 2 Tage. Wir erhielten Helme, Schutzwesten und Waffen, aber wir lernten eigentlich nichts. Eine richtige Ausbildung gab es nicht.
1: Wenn die Front danach verlangt, verkürzt sich die für die Ausbildung eines solchen Söldners aufgewendete Zeit drastisch. Normalerweise dauert die reguläre Grundausbildung für neue Kämpfer im Durchschnitt 2 Wochen. Das ist das durchschnittliche Minimum, das derzeit in der Ukraine für Söldner angesetzt wird. Besteht jedoch an der Front ein dringender Bedarf an Personal, so verkürzt sich dieser Zeitraum auf 1 Woche. Aber was kann man einem Menschen ohne Kampferfahrung schon in so kurzer Zeit beibringen?
0: Am 25. Januar ging der Befehl ein, Verwundete aus dem Kampfgebiet zu evakuieren. Pablo und andere Söldner aus Chile und Kolumbien wurden unter der Aufsicht ukrainischer Kämpfer in einen Bradley-Schützenpanzer geladen und fuhren in die Region Kursk.
4: Man nahm uns die Handys weg. Man hat uns keine Karten gezeigt und uns nicht gesagt, dass wir nach Russland fuhren. Mir wurde gesagt, ich müsse Verwundete bergen.
0: Fast sofort gerieten sie unter Beschuss. Mehrere Personen wurden verwundet. Pablo durch eine Detonationswelle verletzt. Die Söldner wurden sofort im Stich gelassen, ohne Funkverbindung oder Transportmittel. Der Kolumbianer irrte mehrere Tage lang allein durch den Wald.
4: Im Wald stieß ich auf eine Gruppe Soldaten. Erst wusste ich nicht, wer sie waren. Doch am blauen Band erkannte ich Ukrainer. Sie nahmen

0: ging. Bis heute wissen sie nicht, ob er noch lebt. Der Söldner wurde zu 28 Jahren Haft verurteilt. Frei kommt er, wenn überhaupt, erst als alter Mann.
1: Ich bereue es, Kolumbien verlassen zu haben. Ich bereue es, dass ich nicht auf meinen Sohn gehört habe und in die Ukraine gereist bin. Ich vermisse meine Familie jeden Tag. Jeden Tag versuche ich, mich an die Gesichter meiner Kinder zu erinnern, damit ich sie nicht völlig vergesse.
0: Was Borges widerfahren ist, ist bei weitem nicht das Schlimmste, was Söldnern zustoßen kann. Bestensfalls läuft es so ab. Schlimmstenfalls so. Der gewaltsame Tod ist keine Ausnahme, sondern die Regel. Die Mehrheit der getöteten Söldner sind Kolumbianer.
2: Jede Woche kommen 20 kolumbianische Rekruten in der Ukraine ums Leben. Viele von ihnen wurden angeworben und getäuscht.
0: Familien von Lateinamerikanern, die in der Ukraine gefallen sind, gehen regelmäßig auf die Straße, um zu protestieren. Sie fordern Unterstützung bei der Suche nach ihren Angehörigen. In den sozialen Netzwerken gründen Angehörige eigene Vereinigungen, um sich gegenseitig zu unterstützen und Landsleute vor Reisen in die Ukraine zu warnen. Im Frühjahr dieses Jahres unterzeichnete der kolumbianische Präsident Gustavo Petro schließlich das Gesetz zur Billigung der UN-Konvention gegen das Söldnertum.
3: 7000 Kolumbianer kämpfen in einem fremden Krieg und sterben in der Ukraine einen sinnlosen Tod. Wir wollen keinen Tod exportieren. Söldnertum ist gesetzlich verboten.
0: Doch das Gesetz hat viele Gegner, vor allem ukrainische Behörden und Anwerber in Lateinamerika, für die dieses Geschäft äußerst lukrativ ist.
4: Folgendes sollte man hier unbedingt berücksichtigen. Seit 2024, also seit Drohnen bei der Kriegsführung eine enorme Rolle spielen, reisen lateinamerikanische Söldner nicht mehr auf eigene Faust in die Ukraine, sondern im Auftrag von Drogenkartellen. Es handelt sich hier um kolumbianische, mexikanische und ecuadorianische Drogensyndikate, die ihre Staatsangehörigen in die Ukraine entsenden, damit sie dort Kampferfahrung beim Einsatz von Drohnen sammeln.
0: Jetzt schon malen mexikanische Kartelle ukrainische Flaggen auf ihre Fahrzeuge. Das ist ein Erkennungszeichen, ein Signal an alle. Diese Kämpfer haben in den Reihen der ukrainischen Streitkräfte gekämpft. Sie sind kampferprobt und bereit zu töten. Deshalb wimmelt es auf Anwerbeseiten für Ausländer nur so von schrillen Videos und Fotos von Gesichtern glücklicher Söldner. Ganz normales Marketing, die Realität von heute.
5: Es werden ansprechende Bilder von Männern in Militäruniformen und mit hochwertiger Ausrüstung veröffentlicht. Gut ausgestattet mit schicken Schutzwesten und modernen Gewehren. Das weckt bei einfachen Bürgern den Wunsch, in diesem Konflikt ihr Glück zu versuchen. Diesen Effekt können wir leicht beobachten. Wir sehen, dass sich sehr viele Menschen ohne Kampferfahrung für so etwas begeistern lassen, die weder über eine entsprechende Ausbildung noch über Fähigkeiten oder Fertigkeiten verfügen, die sie sich beispielsweise im Rahmen eines Wehrdienstes in ihren Heimatländern hätten aneignen können.
0: All das geschieht vor dem Hintergrund offenkundiger Missstände und Korruption innerhalb der Söldnereinheiten. Auch in der georgischen Legion kommt es regelmäßig zu Skandalen um die Veruntreuung von Spendengeldern durch Kommandeure. Die Entschädigungszahlungen an die Familien gefallener Kämpfer sind dabei ein Thema für sich.
6: Wenn das Kiewer-Regime selbst gegenüber den eigenen Bürgern seine Versprechen nicht einhält, glauben Sie dann ernsthaft, dass Sie gegenüber Leuten nachsichtig sein werden, die aus Afrika, Asien oder Lateinamerika in die Ukraine gebracht wurden? Die Antwort liegt auf der Hand. Natürlich nicht.
4: Es gibt unzählige solcher Schlupflöcher. Die einfachste Methode besteht darin, einen ukrainischen Söldner nicht als gefallen zu melden. Er erhält weiterhin seinen Sold, doch das Geld wird von den Kommandeuren unterschlagen. Irgendjemand unterschreibt einfach an seiner Stelle, das Geld erhalten zu haben, und das war's. Meistens ist der Leiter der Söldnergruppe eingeweiht oder direkt beteiligt. Er fälscht dann auf Spanisch eine Unterschrift und streicht dafür seinen Anteil ein.
0: Letztendlich verbirgt sich hinter den schönen Parolen von Freiheit, Kampf und Brüderlichkeit nichts anderes als banale Buchhaltung. Mit Menschenleben zu handeln, vor allem mit denen anderer, ist, wie wir gesehen haben, äußerst lukrativ. Die entscheidende Frage lautet also, wer verdient wie viel an diesem Krieg? Das scheint die beste Erklärung dafür zu sein, was auf der anderen Seite der Front vor sich geht.

0: Die ukrainische Regierung ermordet im Donbass seit 8 Jahren ihr eigenes Volk. Es ist erstaunlich, dass die westlichen Medien nicht darüber berichten und 8 Jahre lang nicht darüber berichtet haben.
1: Ich bin seit 5 Minuten hier und in nur 5 Minuten habe ich erfahren, dass die ersten Leichen, die gefunden wurden, enthauptet waren.
0: Ist es das Risiko wert? Viel hängt davon ab, wie man diese Frage beantwortet. Man tut das alles, weil man es tun muss, weil man die Pflicht hat, es zu tun.
2: Der Informationskrieg. Fast alle unabhängigen Journalisten, die aufdeckten, dass die NATO und die USA für die Eskalation der Situation in der Ukraine zu einem militärischen Konflikt verantwortlich waren, fielen ihm zum Opfer.
1: Wir werden diesen Krieg so lange fortführen, wie wir wollen. Und wir werden bis zum letzten Ukrainer kämpfen. Genau das ist die ganze Zeit im Donbass passiert. Das sind keine Objekte, das sind Menschen. Deshalb tue ich, was ich tue. Deshalb bin ich hier.
3: Step by step. We went to the North Korean. Yeah.

0: Ich heiße Jeremy Gustafson. Ich bin Landwirt in Iowa. Meine Heimatstadt Boone liegt direkt im Herzen von Iowa. Hier bauen wir Mais und Sojabohnen an. Ein Problem, das dieses Jahr anders ist als in den vergangenen Jahren, sind die fast doppelt so hohen Produktionskosten aufgrund der aktuellen Weltlage.
1: Stickstoff kostet jetzt doppelt bzw. dreifach so viel, je nach Form. Es war spannend. Nächstes Jahr wird schwierig werden. Wir verbrauchen derzeit unsere alten Lagerbestände. Uns wurde gesagt, dass es aufgrund von Covid Probleme in den Lieferketten gibt, dass die Überreaktion auf Covid viele Probleme in den Lieferketten verursacht hat. Und genau das sei jetzt zu beobachten, heißt es. Ich weiß es nicht. Ich denke, es ist Gier. Aber wie auch immer. Es wäre hilfreich, wenn sich alles stabilisieren würde. Es ist, wie soll ich es erklären? Im Moment ist es sehr riskant. Nehmen wir zum Beispiel zwei Landwirte, die direkt gegenüber voneinander wohnen und unterschiedlich arbeiten. Der eine könnte Glück haben und seine Ware rechtzeitig zu einem guten Preis verkaufen, der andere jedoch nicht. Dann könnte der eine pleite gehen, während der andere überlebt. Es wird für alle sehr schwer werden, weiterzumachen. Einige werden es schaffen, andere nicht.

0: Ihr seid also aus?
1: Wir sind schwedischer Abstammung. Meine Vorfahren kamen aus Schweden. Ich glaube, unser Nachname lautete in Schweden Petersen, als sie hier

0: herkam, änderten sie ihn in Patterson. Vermutlich gab es hier schon zu viele Petersons. Ich weiß, dass der erste Patterson um 1865 hierher gezogen ist. Bobby hat seinen Anspruch erst in den 1870er Jahren geltend gemacht. Ich glaube, er ist auf sein Pferd gesprungen und nach Boone geritten, um seinen Anspruch durchzusetzen. Das ist eine ziemlich spannende Geschichte. Das ist schon lange her. Also ja.
1: Ich glaube, wir bewirtschaften dieses Land seit dem 19. Jahrhundert. Dort, wo ich lebe, sind wir seit, ich weiß nicht genau, seit 1889 oder 1887 so ungefähr. Bis heute bewirtschaften mein Vater und mein Onkel die Farm. Ich bin schon immer hier gewesen. Es ist irgendwie schwer, davon loszukommen.
2: Ich will vor einem schmutzigen Traktor stehen. Also, im Bundesstaat Iowa werden Bauernhöfe ausgezeichnet, die seit 100 bzw. 150 Jahren im Familienbesitz sind. Diese Auszeichnung haben wir 1976 erhalten haben. Mein Großvater Roy hat sie dafür bekommen, dass der Bauernhof seit 100 Jahren in Familienbesitz ist. In ein paar Jahren werden wir hierher kommen, um das 150-jährige Bestehen unseres Familienbetriebs zu feiern.
3: Derzeit sind die Preise sehr hoch. Der Hauptgrund dafür sind die hohen Kraftstoffkosten. Diese treiben die Kosten für alles in die Höhe. Der Unterschied zwischen dem, was die Landwirte für ihr Getreide bekommen, und dem, was wir dafür zahlen, ist enorm. Es scheint ein hoher Preis zu sein, aber wenn man die Ausgaben für Ausrüstung und dergleichen berücksichtigt, dann sind unsere Getreidepreise eigentlich nicht hoch genug, um unsere Betriebskosten zu decken.
4: Was die Gründe für den hohen Benzinpreis betrifft, schiebt unser scheidender Präsident die Schuld Russland zu. Er scheint nicht zu verstehen, dass man die Ölvorkommen in den USA und Kanada erschließen könnte, anstatt Pipelines stillzulegen. Man macht uns die Geschäftstätigkeit so teuer bzw. so zeitaufwendig, dass wir ständig die richtigen Genehmigungen beantragen und neue Formulare ausfüllen müssen. Unsere Gasunternehmen werden für das Problem verantwortlich gemacht, aber sie sind nicht das Problem. Sie möchten lediglich ihre Produktion maximieren. Biden kann Putin also nicht wirklich für das Problem verantwortlich machen. Er selbst hat es verursacht. In seinen Wahlkampfreden versuchte er, sich bei seinem Woke-Publikum anzubiedern und sagte, wenn ich gewählt werde, gibt es in dieser Regierung keinen Platz für fossile Brennstoffe. Wenn ich Macht hätte, würde ich folgenden Plan umsetzen. Alle, die für Donald Trump gestimmt haben, könnten Kraftstoff für $2 weniger pro Gallone kaufen. Alle, die für Joe Biden gestimmt haben, sollen $2 mehr für Kraftstoff bezahlen. Das wäre meine Lösung.
3: Was die USA tun müssen, ist, wieder mit der Ölförderung zu beginnen. Wir können nach Öl bohren. Aus irgendeinem Grund ist unsere Regierung jedoch der Meinung, dass wir unser eigenes Öl nicht nutzen sollten. Das ist verrückt. Da gibt es Umweltschützer und all die Leute, die das verhindern wollen. Was sollen wir tun? Ich glaube nicht, dass Elektroautos das Problem lösen werden. Wie wird der Strom erzeugt?
5: Mit Windrädern?
3: Damit die Windräder funktionieren, muss der Wind wehen. Aber was macht man, wenn kein Wind weht?
1: Zu sagen, dass wir mit der derzeit verfügbaren Solar- oder Batterietechnologie arbeiten werden, ist nicht korrekt. Ich glaube nicht, dass wir die Kapazität haben, um die Arbeit mit dem verfügbaren Equipment zu bewältigen. Man braucht immer noch eine Stromquelle, um die Batterie, den Kondensator oder welches System auch immer aufzuladen. Alternativ kann man Dieselkraftstoff verbrennen und den Generator laufen lassen, um die Energie zu erzeugen.
6: Viele kommerzielle oder konventionelle Düngemittel sind in diesem Jahr sehr teuer geworden. Hier sehen Sie Harnstoff. Er enthält 46% Stickstoff. Sein Preis ist mehr als doppelt so hoch wie letztes Jahr. Bei der Herstellung wird Erdgas verwendet. Das ist der Hauptgrund für

0: für den Preisanstieg.
1: In der Regel haben Menschen, die ihre Felder seit langer Zeit bewirtschaften, einen Überschuss an Düngemitteln in ihrem Boden. Das ist so etwas wie Geld auf der Bank. Zwar kann man einige Jahre lang den Einsatz von Düngemitteln minimieren, aber wenn man nicht Schritt hält, wird man irgendwann dafür bezahlen müssen. Wenn man Dünger ausbringt, dauert es in der Regel 4 bis 5 Jahre, bis man erste Ergebnisse sieht. Es handelt sich um ein Mineral, das von Mikroben im Boden zersetzt werden muss, damit die Pflanzen es verwerten können. Also ja, es ist verfügbar. Nur der Stickstoff muss jedes Jahr ersetzt werden. Einen Lieferanten für Stickstoff zu finden, war bisher schwierig.
2: Stickstoff ist wie der Benzinmotor einer Pflanze. Er sorgt dafür, dass sie groß und kräftig wird und hält sie gesund, damit man eine gute Ernte hat.
0: Auch Kaliumchlorid ist mittlerweile mehr als doppelt so teuer. Wir glauben, dass dies eher an den Energiepreisen liegt oder daran, dass die Unternehmen die Preise erhöhen können. Denn es kann die Unternehmen nicht doppelt so viel kosten, die gleiche Tonne Dünger zu produzieren wie in der Vergangenheit.
3: Meiner Meinung nach wetteifern John Deere und Monsanto immer darum, von jedem Landwirt, der Mais anbaut, $100 pro Hektar herauszuholen. Für mich sah es so aus, als wollte die Düngemittelindustrie herausfinden, ob sie nicht auch $200 pro Hektar aus den Düngemittelkosten herausholen kann. Und genau das haben sie dieses Jahr getan. Wie wir wissen, geht jede Gesellschaft zugrunde, die ihren Boden verschlechtert und ihn nicht richtig behandelt, weil sie ihre Nahrungsmittelversorgung verliert. Hungrige Menschen randalieren und stürzen Regierungen.
0: Was den Endverbraucher, also die Allgemeinheit betrifft, die einen Großteil dieser Lebensmittel kauft, so stammt ein großer Teil davon aus Mais und Sojabohnen. Das gilt auch, wenn sie an Tiere wie Rinder, Schweine, Geflügel oder Fische verfüttert werden. Ich habe festgestellt, dass die Preise für viele dieser Waren im Geschäft bereits um 25-30% gestiegen sind. Aufgrund der hohen Düngemittel- und Energiepreise werden sie hoch bleiben. Da die Düngemittelpreise derzeit doppelt so hoch sind, wird sich der Preis im Lebensmittelgeschäft wahrscheinlich um 10-15% erhöhen. Das betrifft jeden ganz offensichtlich. Jeder muss essen und die Preise in den Lebensmittelgeschäften werden steigen.
2: Wenn die Rohstoffpreise weiterhin so hoch bleiben, könnten sich die Dinge für das nächste Jahr also dramatisch ändern. Unsere Inputpreise sind bereits gestiegen, insbesondere die Preise für Düngemittel und Chemikalien. Auch Treibstoff ist deutlich teurer geworden. Aktuell gibt es eine Warteliste, um eine Maschine zu ersetzen. Es ist sehr schwer, neue oder gebrauchte Geräte zu bekommen. Eines der größeren Probleme ist es im Moment, an Reifen einer bestimmten Größe zu kommen. Ich meine, wenn ein Reifen ersetzt werden muss, kann man sich nicht einfach zurücklehnen und warten. Der Reifen muss eben ersetzt werden. Man muss einen neuen Reifen aufziehen.
3: Was die Ersatzteile betrifft, wenn ein Landwirt einen $500.000 teuren Mähdrescher mit einem $150.000 teuren Vorsatz hat und ihm ein Ersatzteil um $5 fehlt, das in China hergestellt wurde, und dieses Teil ist im ganzen Land nicht erhältlich, dann klingt das nicht nach einer guten Idee, einen Mähdrescher zu haben. Die Maschine steht einfach herum. Es wird nichts vor den Schneefällen geerntet. Wir in diesem Land, unsere Politiker, waren rückgratlos und haben zugelassen, dass ein Großteil der Produktion ins Ausland verlagert wurde. Oft in Länder, die uns nicht immer freundlich gesinnt sind.
4: Ein Teil unseres Maschinenparks ist in einem sehr schlechten Zustand. Da es keine neuen Maschinen mehr zu kaufen gibt, werden gebrauchte Maschinen immer teurer.
0: Hier stellen wir Umkehrosmosewasser her. Wir verwenden dieses Wasser für einige unserer Düngemittelprodukte sowie für unsere Komposttees. In diesem Behälter befinden sich Würmer. die wir zur Herstellung von Wurmhumus verwenden, um diese kompostierte Mischung für die Herstellung von Kompost-Tee-Extrakt vorzubereiten. Das ersetzt beim Frühjahrseinsatz etwas, wofür ein Landwirt normalerweise $30 pro Hektar bezahlen würde, und das hier kostet ihn nur etwa $12. Da kommen also die Kosteneinsparungen ins Spiel. Genau deswegen machen wir das. Wir verwenden hier eine GOT-250-Maschine, um trockenen Kompost bzw. eine trockene Kompostmischung mit verschiedenen Bestandteilen wie Wurmhumus, Folsäure, Huminsäuren und verschiedenen Nahrungsquellen für die Bodenbiologie zu verarbeiten. Wir füllen das Ganze in einen Teebeutel und spülen dann Wasser hindurch. Ich muss es verschließen. Dadurch wird der Boden mit Bakterien und Pilzen neu belebt. Diese Mikroorganismen lockern den Boden auf und machen Nährstoffe, die zuvor nicht verfügbar waren, für die Pflanzen zugänglich. So wird alles in Gang gebracht. Es gibt mehr Luft und Wasser im Boden und die Pflanzen gedeihen einfach besser.
4: Dieses Jahr werden wir außerdem ein Blattpräparat beim Mais einsetzen, das stickstofffixierende Bakterien enthält. Für etwa $15 bis $20 pro Hektar erhoffen wir uns eine Stickstoffausbeute von 45 bis 50 Pfund. Das entspricht etwa der Hälfte des aktuellen Stickstoffpreises. Ich denke, das sind Maßnahmen, die wir in Zukunft ergreifen müssen. Ich bin überzeugt, dass viele andere Landwirte ebenfalls damit anfangen werden, wenn die Preise so hoch bleiben.
3: Landwirte werden einen Weg finden, um zu überleben. Das haben sie schon immer geschafft. Es wird nicht einfach werden, aber wir werden beobachten, dass die Produktion wieder zunimmt. Wir werden das überstehen.

0: Nastja, ein Angriff. Ich habe Angst, Nastja. Ich wurde getroffen, Nastja. Ich liege unter Trümmern. Nastja, hilf mir.
1: Die ersten Explosionen. Ich hörte ein Mädchen schreien. Unter den Trümmern hier liegt ein Mädchen. Bitte, holt sie raus.
2: Überall war Blut. Kinder, die bluteten und weinten und schrien.
3: Sie schrie und lief nach draußen. Dort war ein Junge, er legte seine Arme schützend um sie. Sie sagte, Mama, er hielt mich fest und küsste mich auf die Stirn.
0: Wer so etwas tut, ist die Saat des Teufels. Aber wir Russen, glauben an Gott. Wir sind Christen.
4: Es ist eine Katastrophe, eine wirkliche Katastrophe. Kein Kind sollte sterben müssen.

0: эти русские. Эти русские мальчики не меняются. Война, революция, русская рулетка. Умереть, пока не успел состариться в 19-м, 20-м, 21-м веке.
1: Wenn man ununterbrochen arbeitet, spielt es keine Rolle, welche Qualifikationen man hat. Die Leute werden sowieso müde. Minenexplosionstraumata sind vorherrschend.
2: Man hat uns sozusagen gezielt mit Mörsergranaten beschossen. Ich wurde dabei leicht an den Beinen getroffen.
1: Die Einstellung der Bewohner zu uns ist im Prinzip positiv. Wir haben keine Feindseligkeiten im Umgang mit ihnen festgestellt.
3: Ich danke Ihnen allen.

0: bezahlen. Auf Wiedersehen.
1: Ein Menschenleben ist ohnehin unbezahlbar. Deshalb behandeln wir, wenn wir arbeiten und zu helfen versuchen, jeden Patienten individuell. Wir setzen unsere ganze Energie und unser Wissen ein, um Hilfe zu leisten und Leben zu retten.
2: Lena, wo ist der Lichtschalter?
3: Auf der linken Seite.
2: Auf der linken Seite.
3: Da unten.
2: Oh, hier. Dies ist eigentlich ein Operationssaal mit 2 Tischen. Er ist mit allem ausgestattet, was ein Operationssaal für komplexe Operationen braucht.
4: Diese medizinische Einheit wurde in einem Instandhaltungsgebäude untergebracht, um vor Beschuss geschützt zu sein.
2: Gott sei Dank hat es heute Morgen keine Schwerverletzten gegeben.
4: Die Jungs arbeiten nicht weiter als 10 Minuten von der Kontaktlinie entfernt. Jetzt ist es ruhig, aber manchmal fliegen Granaten herein.
5: Du heißt Sanja, oder?
6: Ja.
5: Du brauchst keine Angst zu haben. Heute tut es nicht weh, oder? Es tut nicht weh, stimmt's?
6: Nein.
5: Gut durchblutet. Kein Eiter. Was ist los?
6: Es brennt.
5: Ja, das ist gut. Das bedeutet, dass sich die Keime nicht ausbreiten, verstehst du? Deshalb tut es ja auch weh. Ein kleiner Kratzer. Das war's. Halte durch. Das ist dein Schmerzmittel.
6: Fertig?
5: Hast du den Einstich gespürt? Also das Novocain ist russisch, nicht chinesisch. In deinem Fall handelt es sich um eine tangentiale Weichteilverletzung mit einer voraussichtlichen Genesungszeit von nicht mehr als 10 Tagen. Daher wurde die Evakuierung abgelehnt. Bei der Aufnahme wurde eine peribulbäre Blockade eingesetzt. Der Infektionsprozess wurde eingedämmt. Noch ein trockenes, bitte. Der Infektionsprozess wurde eingedämmt und, wenn möglich, wurden verzögerte Sekundärnähte gesetzt. Die Wunde ist geschlossen. Ein primärer Verschluss ist in Kürze zu erwarten. Wenn es in 2 oder 3 Tagen keine Anzeichen für eine Entzündung gibt und die Wunde gut heilt, wirst du in 10 Tagen an die Front entlassen, um unser Vaterland zu verteidigen.
7: Erst gestern habe ich nur von Fleisch geträumt. Ich schrieb in einem Brief nach Hause, ich möchte Fleisch essen. Ob es wohl ein Anzeichen einer Arteriosklerose gibt?
1: Es war jung und hat nicht geraucht.
4: Es ist gut, dass sie Spaß haben, also sind sie nicht müde. Und wenn sie nicht müde sind, bedeutet das, dass alle an der Front sicher und gesund sind.
7: Es kann auch als Alugraft verwendet werden.
1: Es sollte auf beiden Seiten abgebunden mit Kochsalzlösung aufgepumpt werden. Wenn man ununterbrochen arbeitet, spielt es keine Rolle, welche Qualifikation man hat. Die Leute werden sowieso müde. Natürlich helfen wir den Zivilisten, die sich an uns wenden.
4: Zivilisten wurden verletzt. Die ukrainischen Streitkräfte haben ein Dorf beschossen, um zu zeigen, dass sie in der Nähe sind.
1: Zivilisten suchen häufig medizinischen Rat.
5: Was ist eigentlich passiert?
0: Eine Granate schlug in der Nähe des Eingangs ein. Der Eingang wurde weggesprengt. Ich habe es nicht mitbekommen. Ich war wie betäubt. Der Staub gelangte in meine Augen. Ich bin auf einem Ohr taub.
5: Wo war es?
0: In der Nähe. Ich hörte Schüsse und das Pfeifen und eilte zum Eingang. Ich war in der Nähe der Treppe, aber mein Nachbar war gerade eingetreten und wurde da zerrissen. Ohne ihn wäre ich auch getötet worden. Nur meine Beine schmerzen. Was für ein Albtraum. 3 Nachbarn wurden auf einmal getötet.
1: Die Einstellung der Bewohner zu uns ist im Prinzip positiv. Wir haben keine negativen Meinungen, Angriffe oder Feindseligkeiten im Umgang mit ihnen festgestellt.
4: Jeder hier mag die Ärzte, ganz sicher.

0: Die ukrainischen Streitkräfte greifen oft zivile Einrichtungen an. Daher sind alte Damen keine Seltenheit.
1: Ich danke Ihnen allen. Auf Wiedersehen.
0: 300 bedeutet verwundet.
2: Hier haben wir einen Feldverband und einige persönliche Werkzeuge, um eine gewisse Versorgung zu gewährleisten. Zum Beispiel eine Zange, etwas zum Schneiden. Ein Messer ist obligatorisch, um die Kleidung des Verwundeten aufzuschneiden. Das ist eigentlich schon alles. Es gibt auch eine Feuerwaffe, ein Maschinengewehr, das in der Waffenkammer aufbewahrt wird.
0: Aufgrund der militärischen Vorschriften werden die Namen des Personals nicht veröffentlicht. Daher bleibt hier jeder anonym.
2: Wir steigen hier besser aus und du fährst voraus, okay?
3: Soll ich es euch jetzt auslegen?
0: Aber die Gesichter der Ärzte durften gezeigt werden, damit jeder sehen kann, dass unsere Jungs von normalen Menschen vor dem sicheren Tod gerettet werden. Auch der Markt ist ein gutes Zeichen. Es bedeutet, dass das normale Leben zurückkehrt.
2: Ich danke Ihnen. Auf Wiedersehen.
3: Das sind echte Huskies.
2: Huskies, ja.
3: Hund!
2: Ich denke, die Leute versuchen wahrscheinlich, uns irgendwie zu helfen, obwohl sie selbst nichts haben, weil in diesem Gebiet gekämpft wurde. Viele Häuser und Infrastruktureinrichtungen wurden beschädigt, sodass die Menschen selbst ums Überleben kämpfen müssen. Wahrscheinlich müssen wir mehr helfen.
0: Dies ist Volnovakha. Die Kämpfe fanden in der ganzen Stadt statt.
2: Hinter mir befindet sich das zentrale Bezirkskrankenhaus von Volnovakha. Es ist eine ziemlich große medizinische Einrichtung, die früher den gesamten Bezirk Volnovakha versorgte. Wir können sehen, was mit dieser medizinischen Einrichtung infolge der Kämpfe um dieses Gebiet geschehen ist.
0: Die Zerstörung zeigt, wo sich die Feuerstellungen der ukrainischen Armee befanden.
2: Gegenwärtig werden die verbliebenen Gebäude von den Mitarbeitern der Krankenhausabteilung selbst instand gesetzt.
4: Sie können sehen, dass das Krankenhaus nach und nach repariert und restauriert wird. Einige Flügel und Zimmer sind noch intakt. Es gibt keine stationäre Versorgung, aber eine ambulante. Sie können sehen, wie das Personal im Krankenhaus herumwuselt und alles repariert.
5: Filmen Sie mich nicht, meine Haare sind nicht zurechtgemacht.
0: Die Mädchen hier machen auch Witze. Auch das ist ein gutes Zeichen.
2: Unser medizinisches Team befindet sich in unmittelbarer Nähe des Krankenhauses und ist rund um die Uhr bereit, medizinische Versorgung zu leisten.
5: Wer ist denn da?
2: Oh, hallo.
5: Hallo.
4: Ihr habt noch nicht angefangen, oder?
5: Wir haben schon angefangen. Wir geben den Patienten Narkosemittel.
4: Operieren Sie sogar?
5: Nein, noch nicht. Wir haben keinen Autoklav. Wir arbeiten uns Stück für Stück vor.
2: Gibt es hier Ärzte?
5: Ja, Michael Ivanovich. Michael Ivanovich, kommen Sie bitte heraus.
4: Sind Sie startklar?
6: Prinzipiell schon.
4: Haben Sie humanitäre Hilfe bekommen? Brauchen Sie Hilfe?
5: Im Prinzip haben wir noch etwas.
6: Wir haben noch einige alte Bestände. Wir finden immer noch etwas.
4: Die Belegung ist also nicht sehr...
5: Nein, die Arbeitsbelastung ist noch nicht so hoch.
6: Wir sind noch dabei, die Dinge in Ordnung zu bringen, die Infrastruktur zu reparieren.
4: Ich meine diese konsolidierte Lieferung. Erinnern Sie sich, dass Sie kamen? Wir dachten, die Arbeiten hier wären in vollem Gange.
6: Also so einfach ist das leider nicht. Eins nach dem anderen.
4: Wir sind in der Nähe, nur für den Fall.
6: Werden Sie uns helfen, nur für den Fall?
2: Wir sind immer hier, immer vor Ort.
0: Wir sind immer hier, immer vor Ort. Das sind die Schlüsselwörter, die hier immer wieder gesagt werden.
2: Was machen wir also? Das linke Kniegelenk. Ihr lebt da drüben in einer Sauerei.
6: So ist es. Frauen haben immer recht.
2: Wir hatten heute sozusagen einen harten Arbeitstag. Es gab einen Massenansturm von Patienten und Verwundeten. Minenexplosionstraumata sind vorher.

0: Überraschend. Typische, wie man sagt, Krankheiten und Traumata bewaffneter Konflikte.
1: Die Behandlung solcher Verletzungen erschöpft die Ressourcen der Ärzte. Sie ist zeit- und energieaufwendig. Solche Verletzungen erfordern in Zukunft hohe staatliche Zuwendung, Zahlungen für Prothesen und Rehabilitation. Deshalb setzen die ukrainischen Streitkräfte massenhaft Streumunition ein. Sie sind aus militärökonomischer Sicht von Vorteil.
0: Und los geht's. Wer wackelt hier mit den Beinen?
2: Ich wackle mit gar nichts. Was sagen Sie, Doktor?
0: Es ist alles in Ordnung.
2: Ich kann nichts hören.
0: Sie werden laufen können, aber Sie werden nie gebären können.
2: Oh, dann ist es ja gut.

Nach der Aufnahme der Verwundeten werden viele Armeestiefel zurückgelassen. Wenn die Patienten behandelt werden, werden ihnen die Stiefel ausgezogen oder aufgeschnitten. Dann werden sie einfach vergessen. Die Soldaten werden irgendwo in einem Krankenhaus in Rostow oder Donetsk gerettet, aber ihre Stiefel bleiben hier. Die Aufgabe des Krankenhauses ist es, die Verwundeten von der Kontaktlinie aufzunehmen, sie zu stabilisieren und ins Krankenhaus zu bringen. Jetzt können Sie sehen, wie die Evakuierung abläuft. Die Autos werden übrigens absichtlich nicht gewaschen. Das ist eine natürliche Tarnung.

0: здесь собрались.
1: Wir sind eine Ansammlung von hochqualifizierten Spezialisten, wie Ärzten, Krankenschwestern, Sanitätern, medizinischen Nachwuchskräften und Servicekräften, die uns bewachen und versorgen. Denn man kann sagen, dass wir ein Organismus sind.
0: Мы единый организм, можно и так сказать.
2: Gute Köche werden hier sehr geschätzt.
3: Jetzt öffnen wir die Einmachgläser, die draußen gelagert wurden. Fertigsuppen kommen aus Lagerhäusern.
2: Er könnte einen Kochblog auf YouTube moderieren.
3: Aber ich koche zum Beispiel jeden zweiten Tag Suppe. An einem Tag heute zum Beispiel gibt es Shchi. Hier sind mehr Kohl und Kartoffeln. Wir mischen alles zusammen und das war's. Morgen können wir beispielsweise Fisch- oder Erbsensuppe kochen. Den Senf haben wir erst gestern gemacht. Er kam sehr gut an. Heute machen wir noch etwas mit Gurken. Ich koche immer mehr oder weniger auf Vorrat, aber das Essen ist für alle gleich. Ich meine, wir alle, die Ärzte, die Krankenschwestern und die Patienten, essen dasselbe. Es gibt also keinen Unterschied zwischen dem Essen für die Leute, die von der Frontlinie kommen, und dem, was die Ärzte bekommen. Ihr Essen ist nicht schmackhafter als unseres. Jeder isst das Gleiche. Alles ist sehr schmackhaft und gut. Ein Koch freut sich, wenn die Teller nach einer Mahlzeit leer sind. Das zeigt, dass das Essen sehr lecker war.
2: Dieser Mann lebt für seine Arbeit. Seine Arbeit

0: Arbeit ähnelt eher einer militärischen Ernährungsphilosophie.
1: Einige sind draußen im Einsatz, andere stehen am Operationstisch. Ich bin hier. Wir arbeiten an einem gemeinsamen Ziel.
0: Auch der Teamgeist hier ist beeindruckend.
2: Ich habe mich besprüht.
3: Du wirst hier alle Mücken anlocken.
0: Das sind die Streitkräfte Russlands.
3: Das kann er nicht sagen. Es ist unprofessionell.
1: Das Fleisch aus der Dose wird bald kochen und eine Brühe bilden. Ich gebe am Anfang nie Salz hinzu, weil ich nicht weiß, wie viel Salz und Pfeffer dem Dosenfleisch in der Fabrik zugesetzt wurde. Lorbeerblätter kommen natürlich erst zum Schluss dazu. Ich lasse es 10 bis 15 Minuten lang kochen, damit eine gute Brühe entsteht. Und das war's. Danach kommen die Fertigsuppen hinzu. Ich koche Tee immer mit Minze, Melisse oder Feuerkraut. Wir haben die Einwohner gebeten, uns Kräuter und Gewürze zu bringen. Und das tun sie auch von Zeit zu Zeit. Ich gebe sie immer in den Tee. Der Tee wird gelobt. Besser als Teebeutel. Die Leute trinken 2 oder 3 Gläser. Heute Abend gibt es übrigens Kartoffelpüree. Es sind noch ein paar Kartoffeln übrig, ich werde sie schälen. Am liebsten würde ich etwas Milch dazugeben, aber Essiggurkensaft tut es auch. Ich nehme Butter, zerstampfe sie, brate Zwiebeln und Karotten an, gebe etwas Pfeffer dazu, würze ein wenig und fertig. Erst gestern haben wir Pilaf gegessen. Ich habe es auch mit Kurkuma und Kreuzkümmel gewürzt. Einmal kamen einige Leute auf mich zu, schüttelten mir die Hand und sagten, es sei wie usbekischer Pilaf. Aber in einem solchen Topf einen Pilaf zuzubereiten, der dem usbekischen Pilaf ähnelt, übersteigt jedermanns Fähigkeiten. Es hat angefangen zu kochen. Verglichen mit anderen Orten ist dies ein Paradies.
0: Es ist eigentlich wie ein Fegefeuer. Die Menschen, die hierher kommen, stehen an der Schwelle zum Tod und oft muss ein Arzt über ihr Schicksal entscheiden. Die Zivilbevölkerung wird wieder beschossen. Das ist eine alltägliche Situation.
4: Der örtliche Kommandeur rief an und sagte, dass das Dorf Wassiljewka unter Mörserbeschuss stehe und 3 Zivilisten nicht mit dem örtlichen Krankenwagen abtransportiert werden könnten, weil sie unter Beschuss geraten seien. Wir werden uns also etwas einfallen lassen, und zwar sofort. Wir werden selbst evakuieren. Das war's schon.
5: Der Reihe nach.
4: Misha, da drüben ist eine Kamera.
5: Ihr zwei seid Ärzte. Warum kommen die anderen mit? Zivilisten. Sowetskaja Straße 9. In Walajanowka. Verdammt. Walajanowka. Sowetskaja Straße 9.
4: Was ist da los?
5: Bitte?
4: Haben Sie etwas beschossen?
5: Ja, Zivilisten wurden geschossen. Hallo? Hallo? Hat die Granate euch getroffen?
6: Nein.
5: Gab es hier Verletzte?
4: Welche Hausnummer ist das?
5: Und wo? Hier? Was hat der gesagt? Sind die Verwundeten hier?
6: Der Ort wurde in die Luft gejagt.
5: Sind Verwundete hier?
6: Nein, nur ein paar Kratzer.
5: Bist du 17?
2: 16.
6: Jungs, was war das?
5: Sie riefen uns an und baten um Hilfe. Sie sagten, ein Mann, eine Frau und ein 17-jähriger Junge.
2: Ich werde im nächsten Monat 17.
7: Zwei Häuser wurden in die Luft gesprengt.
5: Das Militär sagte, es gäbe Verwundete.
7: Ja, verwundet, aber nur ein paar Kratzer. Wir waren alle in der Küche.
5: Sind alle am Leben und wohlauf?
7: Ja, alle sind am Leben, Gott sei Dank.
4: Wann ist es passiert?
6: Es begann um 3.30 Uhr.
7: Vielleicht gegen 4 Uhr.
6: 4-mal haben die geschossen. Zwischen 3.30 Uhr und 4 Uhr schlugen die ersten Granaten ein.
4: Alles in Ordnung?
5: Nein, nichts ist in Ordnung.
4: Alle sind am Leben?
5: Ja, das ist die Hauptsache. Habt ihr etwas, um die Wunde zu behandeln?
7: Ja, danke.
5: Uns wurde gesagt, es gäbe Verwundete, also sind wir schnell gekommen.
8: Конечно.

0: Okay.
1: Das war's, Abbruch. Der Junge hat nur einen Kratzer. Sie schießen nur um des Schießens willen. Verdammt.
2: Willkürlicher Beschuss scheint beliebt zu sein.
1: Wenigstens hatten wir eine gute Fahrt.
3: Jawohl.
2: Während einige Kreative die Nase rümpfen, wenn sie von der Spezialoperation hören, gehen andere zur Kontaktlinie, um die Jungs aufzumuntern.
4: Hallo Alexander.
3: Hallo Leute.
5: Hallo.
2: Hypericum sind gerade für das Vostok-Bataillon aufgetreten. Jetzt sind sie hier.
5: Wir sind aus Moskau in den Donbass gekommen. Wir waren schon mehrmals hier. Für uns ist es nicht das erste Jahr.
1: Ich möchte Folgendes ankündigen. In unserem kreativen Kämpferteam gibt es ein wunderbares Mädchen, eine Dichterin aus Lugansk, Elena Zaslavskaya. Ich möchte nun an sie übergeben. Sie wird unser kleines Konzert mit ihren wunderbaren Gedichten beginnen. Elena Zaslavskaya.
6: Эти русские. Эти русские мальчики не меняются. 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

0: Sind Sie auf eine Mine gestoßen? Können Sie Ihre Beine spüren? Bewegen Sie die Füße.
1: Ich habe zum ersten Mal eine Katheterisierung der Zentralvene vorgenommen, während ich ein Konzert hörte.

0: Haben Sie den Mann gesehen, aus dem die Eingeweide herausquollen? Den Verwundeten, der gerade dorthin getragen wurde. Die Geheimagenten waren auf dem Weg zu einem Einsatz. Der Feind eröffnete das Mörserfeuer und der Kerl hatte Pech.
1: Das war's, lieg jetzt einfach.
0: Der Kommandeur der Gruppe und ich gingen hin, um ihn zu evakuieren und begannen gleich vor Ort, ihn zu verbinden. Es war fast aussichtslos.
1: Einschalten.
2: Fest verschnürt.
1: Konzentriere dich.
0: Während wir ihn verbanden, hat man uns sozusagen gezielt mit Mörsergranaten beschossen. Ich wurde dabei leicht an den Beinen getroffen. Also ging ich hinter dem Zaun in Deckung und unsere Leute, die Marines, begannen den Geheimagenten zu evakuieren.
1: Das war's. Langsam. Langsam.
0: Der Mann befindet sich jetzt im Operationssaal. Möge Gott dir Gesundheit schenken, Sanja.
2: Dieses Schrapnell hat dem Mann den Bauch aufgerissen, aber er wird es überleben. Hier kämpfen sie um jedes einzelne Leben.
1: Wir sind fast fertig. Das beschädigte Gewebe ist entfernt worden. Die Prognose ist günstig und er wird zur weiteren medizinischen Versorgung abtransportiert. Weitere Rehabilitationsmaßnahmen werden in der Zukunft durchgeführt werden.
3: Ein Menschenleben ist ohnehin unbezahlbar. Deshalb behandeln wir, wenn wir arbeiten und zu helfen versuchen, jeden Patienten individuell. Wir setzen unsere ganze Energie und unser Wissen ein, um Hilfe zu leisten und Leben zu retten.
2: Natürlich werden auch Kinder hierher gebracht. Militärärzte genießen jetzt mehr Vertrauen.
0: Vielen Dank.
2: So sind die Zeiten.

0: Es heißt, die Eisinsel sei voller Geheimnisse und Rätsel. Alle, die versucht haben, diese Rätsel zu lösen, seien verschwunden. Als ich das erfahren habe, war es bereits zu spät, umzukehren.
1: Die Amerikaner haben Angst. Nicht nur Trump. Es wäre besser, Grönland jetzt von Dänemark wegzunehmen.
2: Du spürst diese Macht, die sich anschleicht. All diese Gletscher, diese Eisberge. Wie ein großer Eisbrocken abbricht.
3: Man hat sie nicht nach ihrer Meinung gefragt. Deswegen sind die Grönländer der Ansicht, dass die USA sie missachten.
4: Nehmen Sie an, dass es zu einer Art militärischer Konfrontation innerhalb der NATO kommen könnte, zum Beispiel zwischen Dänemark und den USA.
5: Wissen Sie, ich vermute es.

0: Ich war immer stolz darauf, dass die Ukraine das einzige Land der ehemaligen Sowjetunion ist, in dem es keinen Krieg gab und in dem die Kommunisten ihre Macht friedlich abgegeben haben. Ich dachte, das würde die Ukraine einzigartig machen, dass sie anderen den Weg des Friedens weisen würde.
1: Viele Menschen in der Ukraine waren stolz darauf, dass bei uns kein Krieg ausgebrochen ist. Wie Sie wissen, gab es Krieg in Karabach, in Transnistrien, in Tadschikistan und Tschetschenien. Aber wir sind so intelligent, gerissen und schlau. Wir hatten nie Krieg und werden nie Krieg haben. So etwas zu hören war merkwürdig, denn bei uns gab es dieselben Widersprüche wie überall auch. Und sie nahmen zu.
2: Dezember 2013, das letzte friedliche Jahr in der Geschichte einer vereinten Ukraine, neigt sich dem Ende zu. Die Euromaidan-Bewegung gewinnt in Kiew immer mehr an Fahrt. Die Entscheidung der Regierung, die Unterzeichnung des Assoziierungsabkommens mit der Europäischen Union auszusetzen, sorgt für Proteste.
3: Heute haben Sie unsere Hoffnung gestohlen. Die Hoffnung, in einem modernen europäischen Land zu leben.
0: Zuerst fing alles als eine Art Festival auf dem Maidan an. Es sah sehr nach einem Rock'n'Roll-Musikfestival aus. Aber dann merkte ich, dass die Menschen immer aggressiver wurden. Besonders die Politiker, die auf dem Maidan auf die Bühne gingen. Sie waren zynischer. Sie haben die Leute mit Absicht provoziert.
4: Morgen marschieren wir gemeinsam voraus. Wenn das unseren Tod bedeutet, so werden wir diesen Preis zahlen. Wir werden gerecht, fair und tapfer handeln.
5: Ich bin Maxim Fadeev, ein Filmemacher aus Donetsk. Seit mehr als 7 Jahren filme ich den Krieg im Donbass, um zu zeigen, was Krieg wirklich ist. Tatsächlich hat der Maidan mein Leben stark verändert. Vor dem Krieg war ich Designer mit meiner eigenen kleinen Firma. Und jetzt produziere ich Dokumentarfilme über den Krieg.
6: Ich heiße Rodion Miroschnik. Als das alles angefangen hat, war ich der Generaldirektor der Gesellschaft für Regionalfernsehen und Rundfunk von Lugansk. Ich habe auch in der Fernsehproduktion gearbeitet. Kaum jemand im Osten der Ukraine war bereit, sein Leben für den Beitritt zur Europäischen Union zu geben. Niemand hat das auch nur in Erwägung gezogen. Dieses Streben danach, auf dem alle westlichen Studien aufgebaut sind, gab es nicht. Die Ukrainer, die mit Sehnsucht darauf warteten, endlich Teil der EU zu werden und danach strebten, gab es hier nicht. Nicht einmal ansatzweise.
5: Zuerst demonstrierten die Maidan-Demonstranten für die Integration mit der EU. Aber es sind schnell auch Nationalisten aufgetaucht, die anti-russische Slogans skandierten. Ukraine für Ukrainer. Ukraine über alles. Sie haben von Anfang an eine Revolution geplant. Sie haben sich von Anfang an darauf vorbereitet, die Regierung zu stürzen.
2: Anführer und einfache Mitglieder nationalistischer Organisationen geben zu, dass sie sich schon lange vor den Protesten in Kiew auf gewalttätige Unruhen vorbereitet haben.
4: Mein Bruder und ich traten mit 16 einer nationalistischen Organisation bei. Sie hieß damals Ukrainischer Patriot. Und seit wir 16 waren, nahmen mein Bruder und ich an pro-ukrainischen nationalistischen Aktivitäten teil. Wir fingen an, uns mehr für ukrainische Geschichte, Kultur und die ukrainische Sprache zu interessieren. Wir nahmen am Kampftraining teil und lernten Taktik, Messerkampf, Umgang mit Waffen und so weiter. Seit wir 16 waren, Also seit 2011, wurden wir aktiv auf militärische Auseinandersetzungen oder Straßenkonflikte vorbereitet.
1: Ich war Leiter der ukrainischen Nationalen Union. Eines unserer Ziele war es, das Janukowitsch-Regime zu stürzen und die Ukraine in den Westen zu führen. Denn Russland ist unser Feind und Europa ist unser Freund. Deswegen waren wir von Anfang an gegen alle Politiker, die pro-russisch waren.
7: Moskau war für uns nie ein strategischer Partner. Es war immer unser strategischer Feind. Werft die Ketten ab und nährt die Freiheit mit dem bösen Blut der Feinde. Vergießt nicht euer eigenes Blut. Die Gebote ändern sich nie. Unsere Rebellion hat gerade erst begonnen. Richtig?
8: Слава нации! Слава нации!
6: Ein bestimmter Teil des Landes, der Westen der Ukraine, akzeptierte das bereitwillig und wurde zur treibenden Kraft hinter der Bewegung. Sie wurden zum Kern des Protests. Unterdessen hatten die Menschen im Osten, besonders im Donbass, das Gefühl, dass man sie verraten hat.

0: das Land aufzubauen, haben die Politiker ständig Öl ins Feuer gegossen. Der Südosten der Ukraine ist eine vorwiegend industrielle Region mit engen Bindungen zu Russland, in kultureller, historischer und mentaler Hinsicht. Die Menschen sprechen hier Russisch.
1: Wir haben Geld verdient, Kohle abgebaut, Metall geschmolzen. Wir haben für einen fairen Anteil am ukrainischen Budget gekämpft, indem wir unter Beweis stellten, dass wir das Geld verdienten und das Recht hatten, darüber zu bestimmen. Wir wollten nicht, dass die Westukraine dieses Geld bekommt, das wir im Schweiße unseres Angesichts verdient hatten.
0: Ein anderer Protest in Kiew unterstützte die Regierung und wurde als Anti-Maidan bezeichnet. Diese Leute waren gegen die europäische Integration und wollten gehört werden. Es gab keinen Weg zurück, also sind sie nach Kiew gegangen und nahmen am Anti-Maidan teil. Die Leute sagten, die Industrie wird zusammenbrechen, Europa wird euch nicht aufnehmen, es wird Arbeitslosigkeit, Armut und Krieg geben. Hört auf, wenn ihr so weitermacht, bricht Krieg aus. Am Anfang versuchten Maidan- und Anti-Maidan-Demonstranten miteinander zu reden, sich gegenseitig zu überzeugen, die anderen umzustimmen. Aber ab einem gewissen Punkt ist der Konflikt so stark eskaliert, dass sie angefangen haben, sich gegenseitig zu verprügeln und gefangen zu nehmen.
2: Das Volk und die Nation wurden zynisch gegeneinander aufgehetzt. Alle tauschten zuerst argwöhnische Blicke aus. Später hatten sie einander im Visier.
3: Es gab also Konfrontationen, nicht nur mit der Polizei, sondern auch zwischen Mitgliedern verschiedener politischer Lager.
4: Wir sind hier, um die Unterstützung des amerikanischen Volkes auszudrücken.
5: Die freie Welt ist an eurer Seite. Amerika ist an eurer Seite. Ich bin an eurer Seite.
0: Alle sahen, wie westliche Politiker, Botschafter und sonstige Anführer den Maidan unterstützten. Man hat Druck auf Janukowitsch ausgeübt, damit er keine Gewalt anwendet. Das hat zu einer weiteren Eskalation geführt, weil die Demonstranten sich aufgrund der westlichen Unterstützung unantastbar fühlten.
3: Die Proteste waren alles andere als friedlich, weil nicht nur Molotow-Cocktails geworfen wurden, sondern weil einzelne Kämpfer auch Metallknüppel und Ketten dabei hatten. Sie hatten sogar einen Traktor. Anders gesagt, sie provozierten absichtlich Zusammenstöße mit der Polizei.
0: Ich habe mir den ganzen Tag lang die Übertragungen aus Kiew angesehen, über Demonstranten, die gegen die Truppen des Innenministeriums und die Berkut-Sondereinheit gekämpft haben. Zu diesem Zeitpunkt war mir schon klar, dass es Krieg geben würde. Ich sagte meiner Frau, dass es Krieg geben wird und dass wir etwas tun müssen. Jedes Mal, wenn die Proteste nachließen und die Menschen anfingen, den Maidan zu verlassen, gab es eine neue Provokation. Beide Seiten schienen die Situation bewusst immer weiter anzuheizen.

0: Der bedeutendste Gerichtsprozess der Weltgeschichte. Die Strafverfolgung der Kriegsverbrecher des Dritten Reiches.
1: Die sowjetische Anklage verfügt

0: über umfangreiches Beweismaterial, das dem Gericht vorgelegt wird.
1: Innerhalb von 10 Monaten wurden genügend Beweise gesammelt, sodass heute, 80 Jahre später, niemand mehr daran zweifeln kann, dass Faschismus und Nationalsozialismus das größte Übel sind, das der menschliche Geist hervorbringen konnte. Die Hauptanklagepunkte lauteten Verbrechen gegen den Frieden, Verbrechen gegen die Menschlichkeit und Kriegsverbrechen.
2: Der Begriff Völkermord wurde nicht in das Urteil des Nürnberger Tribunals aufgenommen.
3: Im Rechtsspruch der Nürnberger Prozesse wird jedoch anerkannt, dass es einen Plan gab, die besetzten Gebiete der Sowjetunion von ihrer ursprünglichen Bevölkerung zu säubern, um sie anschließend durch Deutsche zu kolonisieren.
4: Der große Vaterländische Krieg war in der Tat ein Krieg, in dem die physische Vernichtung der Völker der UdSSR auf dem Spiel stand.

0: Ende Dezember und Anfang Januar, in der Zeit um Silvester, waren nur wenige Leute auf dem Maidan. Sie dachten alle, dass der Protest nachgelassen hätte, dass die Situation festgefahren war. Sie dachten, es würde nichts mehr passieren. Und dann ereigneten sich die Zusammenstöße in der Gruschewski-Straße. Daran habe ich mich auch persönlich beteiligt. Daran habe ich auch persönlich teilgenommen. Ich stand auf den Barrikaden und habe mich auch an Zusammenstößen mit der Berkut-Polizeieinheit beteiligt. Es waren viele Leute da. Einige waren von der Nationalen Union. Es gab viele Jungs aus Charkow, die nach Kiew gekommen waren. Kurz darauf fanden dann die ersten Konfrontationen statt.
1: Der Maidan wird immer radikaler. Im gesamten Stadtzentrum von Kiew werden Barrikaden errichtet. Die Selbstverteidigungskräfte des Maidan stürmen und besetzen Regierungsgebäude. Konfrontationen mit der Polizei sind keine einfachen Zusammenstöße mehr. In den Straßen der Stadt finden regelrechte Schlachten statt. Die Demonstranten schlagen mit Eisenstangen und improvisierten Schlagstöcken zu, werfen Steine und Unmengen an Molotow-Cocktails.
2: Sie haben gesehen, dass wir keine Sklaven sind und dass sie für ihre Verbrechen bezahlt werden. Wir haben sie hier besiegt und uns heute gegen die Okkupanten gewehrt. Wir müssen auf Verstärkung warten. Sie trifft aus der ganzen Ukraine ein. Gehen wir zurück zum Maidan. Dort können sie uns nicht bezwingen. Von dort vertreibt uns nicht einmal der Teufel selbst. Und unsere Brüder, die bereits aus Dnipropetrovsk, Lwów, Krivoj Rog und Tschernobyl unterwegs sind, werden sich uns anschließen und unser Werk vollenden.
1: Der Journalist Ruslan Kozaba berichtete über die Ereignisse auf dem Maidan im Jahr 2014. Er sah mit eigenen Augen, was im Zentrum von Kiew vor sich ging und versucht noch immer zu verstehen, in wessen Interesse es war, den Maidan am Leben zu erhalten und warum.
3: Hier waren Leute, von denen wir wussten, dass sie dafür bezahlt wurden, zu kommen. Sie haben sich nicht selbst finanziert. Die Busse wurden von Oligarchen gesponsert. Einige gaben ihnen Essen oder eine Art Taschengeld. Wir nannten das Sandwich-Geld. Einige Menschen lebten hier über Monate.
0: Gewöhnliche Leute hätten das nicht organisieren können, weil sie dafür viel Geld gebraucht hätten. Natürlich haben mittelständige Unternehmen viel Geld gespendet und Oligarchen wie Poroschenko dabei auch ihren Teil geleistet.
4: Wir sind unserem Traum nur einen Schritt näher gekommen. Wir werden erst dann siegreich sein, wenn die Ukraine einen neuen Präsidenten hat. Habe ich recht?
5: Poroschenko war oft auf dem Maidan. Er hat schon damals gesagt, dass das Land einen neuen Präsidenten braucht. Ob er sich selbst gemeint hat oder nicht, weiß ich aber nicht.
4: Ruhm der Ukraine!
1: Alexander Chodakowski war einer der Kommandanten der Alpha-Einheit des ukrainischen Staatssicherheitsdienstes in Donetsk. Er wurde regelmäßig nach Kiew beordert und konnte sich ein klares Bild von den Protesten auf den Straßen der Stadt machen. Im Februar 2014 eskalierte die Situation auf dem Maidan gewaltig.
6: Als diese Operation startete, hatten sie bereits viele Regierungsgebäude in der zentralen und westlichen Ukraine besetzt. Einschließlich der Gebäude der Stadtsicherheit und des Innenministeriums. Dort brachen sie in Waffendepots ein und konnten viele Waffen ergattern. Einige davon sind bestimmt irgendwie auf den Maidan gelangt. Sie hatten auch ziemlich viele Jagdwaffen. Sie waren sehr gut bewaffnet. Das war für sie überhaupt kein Problem. Sie waren alle wild entschlossen und absolut zügellos. Sie schossen auf Männer, die nichts als Schlagstöcke und bestenfalls Kanister mit Pfefferspray hatten.
0: Alles begann mit Feuerwerkskörpern. Danach fingen sie an, alle möglichen improvisierten Geräte herzustellen. Ich habe auch andere Waffen gesehen. Einige brachten Schusswaffen mit, weil auf uns geschossen wurde und natürlich mussten wir auch zurückschießen. Jeder wusste, dass es zu ernsthaften Auseinandersetzungen kommen würde. Also gab es da tatsächlich viele Waffen.
7: Musik
5: Die drei blutigsten Tage auf dem Maidan waren der 18., der 19. und der 20. Februar 2014. Am 18. Februar fielen die ersten Schüsse. Auf beiden Seiten wurden Menschen getötet, sowohl Demonstranten als auch Polizisten. Am 20. begann ein Blutbad. Dutzende Menschen starben und Hunderte wurden verwundet. Am 20. Februar eröffneten einige Demonstranten das Feuer auf die Polizei und töteten mehrere Menschen. Die Berkut-Spezialeinheit erwiderte das Feuer, während sie sich zurückzog. Sie haben mehrere Demonstranten erschossen. Und dann haben unbekannte Schützen Dutzende von Menschen getötet. Man weiß bis heute nicht, wer diese Schützen waren.
3: Wir werden nie die Wahrheit darüber erfahren, was wirklich passiert ist. Aber es war Brudermord. Es kämpften Ukrainer gegen Ukrainer. Euromaidan auf der einen Seite, Anti-Maidan auf der anderen Seite. Die öffentliche Ordnung fiel in sich zusammen. Sie alle hatten Waffen auf beiden Seiten. Wir haben alle gesehen, wie solche Unruhen von der amerikanischen Regierung gehandhabt wurden, die inzwischen schon fast offiziell als Strippenzieher in der Ukraine auftritt. Jede einzelne Person, die am Angriff auf das Kapitol beteiligt war, sie alle wurden zu langen Gefängnisstrafen verurteilt. Und hier?
7: Ich lebe, ich lebe. Sascha, gehen wir. Wir brauchen Infusionssets. Komm nicht näher, wir müssen hier arbeiten. Ich brauche ein Messer und Infusionssets.
0: Um ehrlich zu sein, dachte ich, dass das eine große Kluft aufreißen würde und dass es vermutlich zu einem Bürgerkrieg kommen würde. Als das erste Blut vergossen war, da wurde mir klar, dass das nicht friedlich enden würde. Als sie anfingen, Waffen zu benutzen, wurde das offensichtlich. Unklar blieb lediglich, wo die Frontlinien verlaufen würden. In Kiew, in der Westukraine oder im Osten. Alles hing von der Situation ab und davon, was die politischen Eliten entscheiden würden.
4: Nach den gewalttätigen Ereignissen in Kiew machte Janukowitsch der Opposition Zugeständnisse und unterzeichnete eine Vereinbarung.

0: Vereinbarung mit ihnen, an die sich aber niemand gehalten hat. Janukowitsch hatte Angst um sein Leben und floh aus dem Land. Als die Maidan-Meute an die Macht kam, hat sie zuallererst den Sonderstatus der russischen Sprache aufgehoben. Das hat den Südosten verärgert. Wir haben ganz elementare Dinge gefordert. Wir wollten nicht, dass man uns die ukrainische Sprache aufzwingt. Im Donbass wurde nie ukrainisch gesprochen. Etwa 90% der Bevölkerung sprach ausschließlich Russisch. Einige Menschen im Norden auf dem Land sprachen einen Dialekt, eine Mischung aus Ukrainisch und Russisch. Aber wir sprachen nie richtiges Ukrainisch, weder in Lugansk noch in Donetsk. Wir wollen Russisch sprechen. Wir wollen gute Beziehungen zu unseren Nachbarn und frei nach Russland reisen können. Nach Rostow, Voronezh und Belgorod. Uns wurde klar, dass Kiew unser Schicksal über unsere Köpfe hinweg entschieden hat. Sie sagten, dass sie nach Europa wollen, nicht in die Eurasische Union oder nach Russland. Sie wollten in die Europäische Union. Wir fanden die Ereignisse in Kiew sehr verstörend. Die Menschen erkannten das neue Regime in Kiew nicht an. Sie versammelten sich in Gruppen. Im Südosten benutzten sie die Taktiken des Maidan.
1: Ich habe in meiner Heimatstadt Ivano-Frankowsk gesehen, wie die Stadtverwaltung übernommen wurde. Verwaltungsgebäude wurden eingenommen und Stützpunkte des Militärs wurden blockiert, damit die Soldaten nicht nach Kiew gehen konnten, um unschuldige Bürger zu töten. Alles begann hier im Westen der Ukraine. Das, was später im Donbass passiert ist. Sie haben uns einfach nachgeahmt. Sie haben im Osten dasselbe getan wie im Westen. Nur ein paar Monate später. Das war alles. Das war nichts anderes. Der einzige Unterschied war, dass wir EU-Flaggen hatten. Aber sie hatten eine andere Mentalität. Sie schwenkten russische Flaggen.
2: In Kiew nannten sie es die Revolution der Würde. Im Südosten wurde es als ein Putsch angesehen und das neue Regime wurde nicht anerkannt. Einige griffen zu den Waffen, andere nahmen an Protesten teil.

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0: Unser Film widmet sich den Ereignissen vor 50 Jahren, als der zerstörerische Wirbelsturm Gervais über die ferne Insel Mauritius hereinbrach.
1: Nach dem Wirbelsturm herrschte auf Mauritius völliges Chaos. Es gab weder Strom noch Wasser. Alle Telefonleitungen und alles andere waren beschädigt.
2: Die sowjetische Regierung kam zu dem Schluss, dass es einfach unmöglich sei, Menschen in einer Notlage keine Hilfe zu leisten.
3: Aus Moskau kam der Befehl, dem Staat Mauritius Hilfe zu leisten. Also machten wir uns auf den Weg dorthin.
0: 14. Februar 1975. Die Russen kommen.
2: Zwei Wochen lang waren unsere Matrosen und Offiziere damit beschäftigt, Dutzende Kilometer Straßen, Strom- und Kommunikationsleitungen wiederherzustellen. Man erinnert sich auf Mauritius bis heute daran.
4: In Russland sind die Leute bereit, jederzeit und bei allen Belangen zu helfen, ohne dafür eine Gegenleistung zu verlangen.
5: Selbstlose Hilfe,

0: Es hieß doch, dass die Menschen auf den Maidan kamen, damit das Volk entscheiden konnte. In den Regionen hat ebenfalls das Volk entschieden. Wir sind auch Menschen und wir erkennen euch nicht an. Ihr seid Verbrecher. Ihr habt einen bewaffneten verfassungsfeindlichen Umsturz mit viel Blutvergießen und Mord durchgeführt. Janukowitschs Flucht ändert nichts daran.
1: Der russischsprachige Südosten der Ukraine weigerte sich, das Ergebnis des Putsches zu akzeptieren. In den größten Städten der Ukraine gingen die Menschen auf die Straße. Es gab Proteste in Charkow, Odessa, Mariupol und Zaporozhye. In der autonomen Republik Krim brachen Massenproteste aus. Die überwiegende Mehrheit auf der Krim stimmte für die Abspaltung von der Ukraine. Und im März 2014 kehrte die Krim nach Russland zurück.
2: Die Krim war die einzige Region, in der ein Blutbad verhindert werden konnte. Jede einzelne pro-russische Bewegung wurde niedergeschlagen, außer im Donbass. In Charkow, Zaporozhye, Dnipropetrovsk, Odessa, überall. Die Machthabenden benutzten Rechtsextremisten und Nationalisten, um sie zu unterdrücken.
1: Nationalistische Gruppierungen versuchen, die pro-russische Stimmung in der Bevölkerung mit Gewalt zu unterdrücken. Am 2. Mai organisieren Rechtsextremisten einen Marsch mit dem Namen »Für eine vereinte Ukraine«. Der Marsch endet in einem Blutbad.
3: Als wir erfuhren, dass in Odessa am 2. Mai ein Marsch stattfinden würde, wussten alle, was dort passieren würde. Wir wussten, dass die Dinge außer Kontrolle geraten würden, weil alle Ultras aus Charkow kommen wollten. Und nicht nur, um Fußball zu schauen. Sie wollten den Ultras in Odessa helfen, gegen den Anti-Maidan und pro-russische Kräfte zu kämpfen, gegen sogenannte Separatisten.
1: Die Nationalisten zerschlagen das Zeltlager pro-russischer Aktivisten auf dem Kulikowo-Feld. Und sie machen Jagd auf andere, die sich im nahegelegenen Gewerkschaftshaus versteckt haben.
3: Sag den Jungs, dass hier ein Eingang ist.
4: Jungs, tut das nicht.
1: Sie haben das Gebäude in Brand gesetzt. Menschen, die aus Fenstern sprangen, um den Flammen zu entkommen, wurden am Boden von Extremisten mit Baseballschlägern totgeprügelt. 48 Menschen starben und etwa 300 wurden verletzt.
0: Es gab an diesem Tag nicht einfach nur Kämpfe in der Stadt. Das war Brandstiftung und Massenmord. Ein Gebäude der Stadtverwaltung ging in Flammen auf. Es wurde umstellt und beschossen. Die Leute warfen Molotow-Cocktails, Rohrbomben und improvisierte Sprengladungen. Die Polizei stand einfach daneben und hat zugesehen. Sie haben eine halbe Stunde lang einfach nur zugesehen, wenn nicht sogar länger. Sie haben ihre Arbeit verweigert, ihre Pflicht vernachlässigt. Warum haben sie das getan? Sie haben entweder keine Befehle erhalten Oder im Gegenteil, sie haben Befehle erhalten, sich nicht einzumischen. Wer könnte so einen Befehl erteilt haben?
5: Wir wussten alle, dass Menschen ermordet worden waren und dass sie ihnen egal waren. Dahinter steckten ausgebildete Leute. Ein Extremist muss nicht unbedingt körperlich stark sein, aber er muss bereit sein zu töten. Er muss bereit sein, diese Grenze zu überschreiten. Einige von ihnen waren bereit, Menschen in die Ecke zu drängen, sie einzusperren und in Brand zu setzen. Es war ihnen egal, was mit diesen Menschen geschah.
2: Ich glaube nicht daran, dass die rechtsextremen Gruppen in Odessa am 2. Mai 2014 allein handelten und der ukrainische Sicherheitsdienst nichts davon wusste. Ich glaube, der ukrainische Sicherheitsdienst und die Eliten in Kiew haben das alles geplant und gelenkt. Ich glaube, das wurde bewusst getan, um die pro-russischen Sympathisanten in Odessa zu unterdrücken und in Blut zu ertränken, so dramatisch das auch klingen mag. Sie mussten dem Südosten der Ukraine zeigen, was ihn erwartet, wenn er das Regime in Kiew nicht anerkennt.

0: Das war eine Strafoperation, bei der Menschen lebendig verbrannt wurden. Um dieser Slogan, Ruhm der Ukraine. Ich will dabei einfach nur weinen und fragen, wer braucht so eine Ukraine, wo man Menschen verbrannt und dabei Ruhm der Ukraine ruft.
1: Am Abend, als wir die Nachrichten aus Odessa sahen, konnten wir das zuerst gar nicht glauben. Wir standen unter Schock. Die Leute waren weniger durch die Tatsache schockiert, dass Menschen verbrannt wurden, als durch die Reaktion der ukrainischen Gesellschaft darauf. Stellen Sie sich diese Szene vor. Die Krankenwagen haben noch nicht einmal die Toten und Verwundeten weggebracht, aber die Ukrainer waren bereits vor Ort und haben die Nationalhymne gesungen und Ukraine, Ukraine und Tod den Feinden gerufen.
2: Die Ereignisse in Odessa haben eindeutig gezeigt, wie die Unterstützer des Maidan handeln und dass ihnen jedes Mittel recht war. Mein Ziel war es, die Menschen davor zu warnen, ihnen zu sagen, dass sie nicht den vollen Ernst der Lage erkannten. Morgen werden sie kommen und dieses Mal werden sie uns töten.
3: Zu diesem Zeitpunkt hatte Alexander Chodorkowski die Sondereinheit Alpha bereits verlassen. Als einer der ersten fing er damit an, Selbstverteidigungsmilizen aufzustellen.
2: Ich frage euch, sympathisiert ihr mit Russland? Und jetzt frage ich euch, wollt ihr euch von der Ukraine abspalten? Ich frage euch, wer von euch, meine Freunde, ist bereit, dafür sein Leben zu geben? Hier sind die besten Vertreter der Donetsker Gesellschaft versammelt. Ich sagte, dass wir noch nicht bereit sind. Wir mussten Kräfte und Ressourcen sammeln, um am nächsten Tag gegen diese Extremisten zu kämpfen. Als es soweit war und wir die Kontrolle über einige Gebäude übernommen und die Arbeit mit der Bevölkerung organisiert hatten, habe ich versucht, ihnen klarzumachen, was auf sie zukommt. Dass sie uns nie in Frieden lassen würden, wenn wir hier eine pro-russische Administration etablierten. Sie würden uns nie Autonomierechte zusagen und uns nie erlauben, der Ukraine in irgendeiner Weise zu widersprechen. Sie würden unseren Willen brechen wollen.
4: Das ist wahrscheinlich der Grund, weshalb der Donbass zu so einem Kipppunkt wurde. Als klar wurde, dass niemand uns zuhören wird und als der mögliche Einsatz von Waffengewalt gegen uns zur Sprache kam, gab es natürlich einige Leute, die sagten, ich pfeife drauf. Wir werden unsere Heimat verteidigen, komme was wolle.

0: будем защищать. И будем защищать.
1: Allen Mitteln.
2: Die Miliz richtet Kontrollpunkte auf der Straße ein, um ungebetene Gäste zu empfangen.
3: Das ist die Einfahrt. Das ist die Grenze der Föderalen Republik Donetsk. Das ist unsere Zukunft. Die Zukunft des Donbass.
2: Die neue Regierung entschied sich, radikale Maidan-Aktivisten einzusetzen, um die prorussischen Regionen zu unterwerfen. Sie wurden nicht nur offiziell in Militärlagern ausgebildet, sondern auch bewaffnet. Daraufhin wurden sie in den Südosten des Landes geschickt.
4: Ab einem bestimmten Zeitpunkt begannen rechtsextreme Gruppen aus Kiew auszuschwärmen, um den Sieg des Maidan zu sichern. All diese sogenannten Maidan-Hundertschaften wurden sowohl in das ukrainische Militär als auch in das Innenministerium integriert. Sie wurden bewaffnet und ausgebildet. Reguläre Truppen der Armee wollten nicht schießen, aber die Rechtsextremisten in der Armee und im Innenministerium setzten sie unter Druck. Im Gegensatz zu den Nationalisten in Odessa, die mit Stöcken und Molotow-Cocktails bewaffnet waren, bekamen die Nationalisten im Donbass binnen einer Woche Schusswaffen und Granatwerfer. Und dann kam es zu bewaffneten Zusammenstößen in Mariupol.
2: Diese radikalen Gruppen waren auf eine solche Wendung der Ereignisse vorbereitet.
5: Als der Krieg begann, als schwere Kämpfe auf der Krim, im Donbass, in Lugansk, in Charkow und im Südosten der Ukraine ausbrachen, waren wir bereit dafür. Zumindest wussten wir, was wir tun mussten und wie wir es tun mussten. Es war nicht so, dass wir unerwartet in den Krieg hineingestolpert wären. Wir sind diesen Weg selbst gegangen, stetig, Schritt für Schritt, wie eine Guerilla-Einheit.

0: Das sind Gangs oder Banden, die legalisiert wurden, Geldwaffen und Tarnkleidung bekommen haben und denen gesagt wurde, es ist soweit. Tut, was auch immer ihr wollt. Ihr könnt stehlen, schießen und morden. Euer Hauptziel ist es, diese Demonstranten zu vertreiben. Ihr müsst die Kontrolle über ihr Gebiet übernehmen und es plündern. Ihr könnt tun und lassen, was ihr wollt, und euch wird dafür nichts geschehen. Sie kamen an und verhielten sich entsprechend.
1: Die ersten Toten im Donbass waren Opfer der Extremisten. Bemerkenswert ist, dass drei Menschen auf einem Posten in Balbasowka mit demselben Gewehr getötet worden waren, mit dem auch Polizisten auf dem Maidan erschossen wurden. Nach der Tat stellten ukrainische Ermittler fest, dass am 20. Februar zwei Polizisten auf dem Maidan mit demselben Gewehr erschossen worden waren.
2: Der siegreiche Mai 1945 wird uns für immer in Erinnerung bleiben. Inzwischen ist nur noch eine Handvoll Teilnehmer dieses Krieges am Leben. Diejenigen, die all die Schrecken dieses furchtbaren Krieges hautnah miterlebt haben, werden immer weniger. Die Zeitzeugen des Zweiten Weltkriegs sterben. Und mit ihnen verschwindet im Westen auch die Wahrheit über diese Zeit. Sie wird durch immer mehr Lügen ersetzt.

0: Wassili Prozorov, ehemals ein hochrangiger Mitarbeiter des ukrainischen Aufklärungsdienstes, der vor kurzer Zeit das Land verlassen hat, konnte einige Dokumente über die Grenze schmuggeln. Sie beweisen, dass die Anführer des Maidan-Putsches nach ihrer Machtergreifung planten, mit Gewalt gegen die rebellischen Regionen vorzugehen. Sie hatten keine Absicht, mit dem Südosten zu verhandeln.
1: Das ist ein Dokument des ukrainischen Staatssicherheitsdienstes. Es ist ein Schreiben, in dem einige Besonderheiten der Durchführung der ATO im Donbass beschrieben werden. Darin wird sogar im Voraus erklärt, dass zivile Opfer ein wichtiger Bestandteil der Operation sind. Darüber hinaus sollten diese zivilen Opfer als menschliche Schutzschilde der Terroristen und Separatisten präsentiert werden, die diesen Weg selbst gewählt hatten. Es war also ihre eigene Schuld, dass sie noch immer in separatistischen Regionen lebten. Es hieß, Verhandlungen mit der Bevölkerung in den Regionen Donetsk und Lugansk sind zwecklos. Sie sind wie Staub, wie Schmutz. Die Begriffe Lugkondom und Downbass wurden bereits 2014 geprägt. Es gibt nichts zu diskutieren. Sie müssen wie Vieh in einem Stall getrieben werden, sonst nichts. Wir hier sind die Gewinner in Kiew und auf dem Maidan. Wir unterstützen europäische Werte und dieser Bergarbeiterabschaum weiß nicht, was gut für ihn ist. Wir werden ihnen zeigen, wo ihr Platz ist. Sie dachten, sie würden uns alle hier innerhalb von 2 Monaten in die Knie zwingen.
0: Das Narrativ, dass die Bewohner des Donbass Opfer russischer Propaganda geworden sind, wird auf staatlicher Ebene immer lauter. Diese Sichtweise ist noch immer sehr beliebt, besonders unter den Kämpfern der nationalistischen Freiwilligenbataillone der Ukraine.
2: Man hat alle Menschen in den Regionen Lugansk und Donetsk einer Gehirnwäsche unterzogen. Alle, die sich der Gehirnwäsche widersetzt haben, sind in andere Teile der Ukraine gezogen. Aber der Gestank des Separatismus haftet teilweise immer noch an ihnen.
1: Sie dachten immer, man hätte uns einer Gehirnwäsche unterzogen und dass wir keine eigene Meinung haben können. Sie fingen an zu sagen, dass wir doch nach Russland gehen sollen. Irgendwelche Typen aus der Westukraine und Nationalisten aus Charkow sagten mir, dass ich das Land verlassen soll, das meine Vorfahren aufgebaut haben. Meine Vorfahren, die diese Fabriken gebaut und im Zweiten Weltkrieg verteidigt haben, nur um sie dann erneut wieder aufzubauen.
0: Kiew kündigt den Beginn einer Antiterroroperation im Südosten der Ukraine an. Gleichzeitig laufen auch die Kampagnen für die kommenden Wahlen an. Der Hauptkandidat für den Posten des Präsidenten ist Pjotr Poroschenko, einer der Anführer des Maidan. Bei den Debatten betont er, dass die Niederschlagung der Proteste in den Regionen nicht lange dauern wird.
3: Die Antiterroroperation kann und wird nicht länger als 2 bis 3 Monate dauern. Sie wird in wenigen Stunden beendet sein.
1: Zuerst wollte die Armee nicht kämpfen. Wir behandelten die Truppen, die gekommen waren, wie unsere Landsleute und Freunde. Wir haben ihnen Essen gegeben. Aber natürlich haben die Menschen die Kolonnen blockiert und angehalten.
3: Ich bin Oberst Alexander Nikolajewitsch Schwetz, Kommandant der ukrainischen Luftlandetruppen. Kein einziges Mal in der gesamten Geschichte der Ukraine hat auch nur ein Fallschirmjäger auf sein eigenes Volk geschossen.
0: Die ukrainischen Soldaten sind nicht von der Idee begeistert, in einen von Politikern verschuldeten Bürgerkrieg zu ziehen. Viele Soldaten verlassen ihre Stellung und lassen Waffen und Kriegsgeräte zurück. Einige schließen sich der Volksmiliz an.
4: Ich komme selbst aus Lugansk und meine Eltern, Verwandten und Freunde leben alle hier. Als wir die Nachrichten sahen, waren wir allesamt grundsätzlich gegen den Maidan und die Politiker, die nach Janukowitschs Flucht an die Macht gekommen sind. Das war wirklich ein Putsch, eine völlig illegale Machtergreifung. Natürlich waren wir dagegen. Ich habe mich entschlossen, in der Volksmiliz zu bleiben, um den Willen des Volkes zu unterstützen.
1: Am 2. Mai begannen sie auf die Leute zu schießen, die die Kolonnen blockierten. Zuvor wurden einige bewaffnete Kolonnen von der Bevölkerung angehalten und sogar entwaffnet. Aber nach dem 2. Mai gab es keine Versuche mehr, die Kolonnen aufzuhalten, weil sie nun das Feuer eröffneten mit der Absicht zu töten.
0: Die Armee geht kurz darauf zu Kampfeinsätzen über. Die ersten, die ins Visier gerieten, waren die Einwohner der Stadt Slawjansk. Beim Versuch, die Volksmiliz aus der Stadt zu vertreiben, nehmen die ukrainischen Sicherheitskräfte keine Rücksicht auf zivile Opfer. Zum ersten Mal in der modernen Geschichte der Ukraine feuert schwere Artillerie auf Wohngebiete.
5: Warum müssen friedliche Menschen leiden? Einer 30-jährigen Frau wurde durch eine Explosion ihr Arm abgerissen. Da, neben den Blumen, ist ein junger Mann gestorben. Und wofür? Sie kämpfen um Macht und sie verdienen einen Haufen Geld damit. Aber wir müssen leiden. Wie lange noch? Ich kann bei den ganzen Explosionen und Schreien nicht schlafen. Sie schießen schon wieder.
6: Es gab eine Explosion und die Schockwelle hat mich in den Flur geworfen. Ein Passant wurde getötet. Er hatte eine Verletzung am Kopf und hat ein Bein verloren. Ich hatte Angst, mich ihm zu nähern. Überall war Blut. Und dann sah ich Rauch und hörte Schreie, Kinder schrien. Überall lag Glas, ein absoluter Albtraum. In den 54 Jahren meines Lebens hatte ich nie erwartet, von unserer Regierung so behandelt zu werden.
1: Im Mai 2014 war es noch unvorstellbar, dass die ukrainische Luftwaffe Städte bombardieren könnte. Ich weiß noch, wie ich mit ein paar Soldaten zusammensaß. Das waren Artilleristen. Wir haben zusammen getrunken. Das Thema kam zufällig auf und einer von ihnen sagte: Bist du verrückt? Wie könnten wir friedliche Städte beschießen? Und nur 2 Wochen später bombardierte ein Su-25-Jagdbomber Lugansk, das Verwaltungsgebäude von Lugansk, genauer gesagt. Das war ein symbolträchtiger Moment.
7: Was, hat er etwa geschossen? Bastard!
3: Zuerst konnte es niemand glauben. Selbst Menschen, die sahen, wie die Raketen abgefeuert wurden, sagten,

Leuten, siehst du, was sie gemacht haben? Was soll das? Bei den meisten Leuten setzte erst nach dem Beschuss des Verwaltungsgebäudes und des Parks Klarheit ein, als das Kampfflugzeug über dem Platz flog. Und die Bäume umgeworfen wurden. Überall fielen Bäume und Blätter und ein riesiges Loch klaffte im Verwaltungsgebäude. Ein Büro wurde getroffen und Rauch kam aus den Fenstern. Wir sahen, wie ein Flugzeug davonflog. Zuerst dachte ich, das wäre Donner gewesen. Das Grollen klang wie Donner. Und dann, als mir klar wurde, was los war, rannten wir dorthin und sahen es mit unseren eigenen Augen. Vor dem Verwaltungsgebäude lagen Menschen in Lachen von Blut. Einige waren immer noch am Leben und flehten um Hilfe.

Poroschenko wurde am 7. Juni 2014 in Kiew vereidigt. Der Mann, der durch das Versprechen an die Macht kam, ein Präsident des Friedens zu sein, stellte sich als Präsident des Krieges heraus.

0: Лукашенко позиционировал.
1: Порошенко stellte sich selbst als Präsident des Friedens dar. Aber in Wirklichkeit wurde er zum ukrainischen Präsidenten des Blutvergießens. Man hat ihn in der Hoffnung gewählt, dass er den Krieg beenden würde. Aber stattdessen hat er sich entschieden, den Konflikt durch Gewalt zu beenden. Порошенко und die Maidan-Regierung hatten viele Gelegenheiten, den Krieg zu beenden. Aber sie haben sich jedes Mal für den Krieg entschieden.
2: Sanja.
3: Was ist?
2: Wie viele sollen wir abfeuern?
3: 1107 maximal.

0: Geschütz zum Feuern bereit machen! Bereit! Zielen! Feuer!
1: Wo? Hier! Alle reinkommen, habe ich gesagt.
2: Bleibt nicht auf der Straße. Sascha, geh von der Straße runter. Wo sollen wir uns verstecken?
3: Nirgends. Du siehst doch, was los ist.
1: Wir sind wie...
0: Zielen! Zielen!
4: Entdeckung!
5: Sie schießen. Hol sie doch, der Teufel.
6: Wo sind die Feuerwehrleute?
7: Du siehst doch, wie viele Brände hier sind.
1: Hier leben Menschen und Kinder. Diese Stadt ist nicht leer. Hier sind kleine Kinder, nur 18 Monate alt. Was tut ihr? Ihr seid Monster. Keine Menschen. Monster.
8: Wir brauchen Frieden. Was tut ihr? Die Zivilbevölkerung stirbt. Menschen sterben. Junge Männer auf beiden Seiten. Ihr Magnaten, wacht endlich auf.

Ägyptens wichtigster und heiligster Nationalfeiertag. Vor 80 Jahren, nach dem Sieg über Nazi-Deutschland, marschierten die Helden, die diesen historischen Sieg in 4 langen und brutalen Jahren errungen hatten, triumphierend über dieses Kopfstand.

0: Ein Pflaster.
1: Kameraden der Roten Armee und der Roten Marine, Waffenbrüder, ich grüße euch und beglückwünsche euch zu eurem großen Sieg über den deutschen Imperialismus.
0: An der Parade nahmen die Soldaten von den 10 Fronten teil, an denen der große Vaterländische Krieg gewonnen wurde.
2: Mehr als 35.000 Soldaten wurden ausgewählt.
0: In der Roten Armee kämpften Angehörige aller Ethnien. Es war wichtig, die Einheit und den multinationalen Charakter des Landes hervorzuheben.
2: Diesen großartigen Menschen, diesen Helden, gedenken wir heute.
3: Lautes Spielen. Der Balalaika ist ein offizieller Bestandteil der russischen Militärdoktrin.

0: das absurd? Ans Absurde grenzt auch die Aussage Angela Merkels, dass hybride Kriegsführung offiziell Teil der russischen Militärdoktrin sei, was ebenfalls viele Leute wütend machte. Die Doktrin wird im Internet veröffentlicht und es findet sich kein Wort davon im Netz. Lassen Sie sich von Fakten leiten, nicht von Emotionen.
1: 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Kritisch bleiben.

0: Schokostraßenbahn.
1: Willst du Kaffee?
2: Nein, hey, schau, da fährt deine Schokostraßenbahn.
1: Oh, die Schokostraßenbahn.
2: Die haben gestern diese bunten Häuser gefallen.
1: Ja, mir gefällt dieses ganze Städtchen. Erstens ist es sauber, zweitens bequem und beschaulich und ja, die bunten Häuser sind auch klasse. Wollen wir uns Pillen holen?
2: Ja, das hier ist eine sehr, sehr große Pharmafabrik.
1: Woher willst du das wissen? Du warst noch nicht drin.
2: Aber ich habe davon gelesen. Gehen wir. Die Aktiengesellschaft Ussolje-Sibirski Chimfarmzavod ist ein vertikal integrierter Betrieb mit langjähriger Produktionserfahrung. Er verfügt über modernste Hightech-Produktionsmittel und vereint die Entwicklung und Produktion von Arzneimitteln und pharmazeutischen Wirkstoffen unter einem Dach.
1: Der Betrieb ist aktiv bestrebt, den Exportanteil seiner Verkäufe zu erhöhen und erschließt immer neue Märkte im Ausland. Aus diesem Grund kooperiert er auch mit anderen internationalen Pharmaproduzenten. Seine gesamte Produktion entspricht den strengen Produktions- und Qualitätssicherungsanforderungen für Arzneimittel.
2: Du siehst hübsch aus.
1: Danke, du nicht weniger. Das liegt am Korvalol.
2: Das da ist alles Korvalol. Wie findest du es?
1: Ich bleibe hier.
3: Die Ussolje-Sibirski Chemie- und Pharmaanlage arbeitet in zwei wesentlichen Bereichen. Zum einen produzieren wir pharmazeutische Wirkstoffe.
1: Was ist das genau?
2: Ja, lassen Sie uns zuerst klären, was pharmazeutische Wirkstoffe sind.
3: Ja, ich kann Ihnen erklären, was das ist. Pharmazeutische Wirkstoffe sind, nun, wenn wir fertige Arzneimittel herstellen, ob in Form von Tabletten oder als Flüssigkeiten, dann enthalten diese einen Wirkstoff, der eine heilende Wirkung auf den Organismus des Menschen ausübt. Neben diesem Wirkstoff sind noch Hilfssubstanzen enthalten, die dem Organismus helfen, den Wirkstoff besser aufzunehmen oder über andere funktionelle Eigenschaften verfügen. Aber ein pharmazeutischer Wirkstoff ist, wie gesagt, die Substanz, die eine heilende Wirkung auf den Organismus ausübt.
2: Aha.
3: Das bedeutet, dass Hersteller von Arzneimitteln diese aktiven Wirkstoffe einkaufen müssen, um ihre Medikamente

0: produzieren zu können.
1: Aber Ihr Betrieb stellt sie selbst her?
0: Genau, wir produzieren sie selbst.
1: Und wer ist global momentan der größte Hersteller von Wirkstoffen? Ist das immer noch China?
0: Ja, immer noch China.
1: Und westliche Unternehmen?
0: Die westlichen Unternehmen kaufen meist in China ein. Manchmal qualifizieren sie diese Substanzen um und verwenden oder verkaufen sie dann als ihre eigenen. Aber in Wirklichkeit kommt der Großteil dieser Substanzen aus China.
1: Und hier in Russland?
0: Nun, unsere Pharmaindustrie hat in dieser Hinsicht keine großen Probleme. Wir kaufen auch Substanzen in China ein, aber wir produzieren auch unsere eigenen Substanzen. In erster Linie tut das unser Betrieb. Wir tun alles dafür, dass die Rohstoffe, die wir für die Produktion unserer Arzneien verwenden, hier produziert werden. Und pharmazeutische Wirkstoffe sind Rohstoffe, die für die Herstellung fertiger Arzneien benötigt werden. Deshalb tun wir alles dafür, den kompletten Produktionszyklus zu lokalisieren.

0: Igor Semjonowitsch, man hat uns zu diesem Frachtcontainer mit irgendwelchen Rohren gebracht. Was ist das genau?
1: Wofür ist das da gut?
0: Das ist eine Sauna.
2: Das ist ein neues, teures Objekt, das wir im letzten Jahr erworben haben. Das ist eine italienische Anlage, die durch Elektrolyse Wasserstoff aus Wasser gewinnt. Wasserstoff ist ein sehr wichtiger und sehr teurer chemischer Rohstoff für den Prozess der Hydrierung. Dadurch, dass wir unseren eigenen Wasserstoff gewinnen werden, anstatt ihn einzukaufen, werden wir die Kosten unserer Produkte um das Zweifache verringern können. Und eine eigene Wasserstoffproduktion spart nicht nur Kosten, sondern verbessert auch die Logistik unserer Rohstoffversorgung.
0: Und das alles geht dann in diese Anlage da drüben?
2: Über die Estacade wird der gasförmige Wasserstoff zur anschließenden Hydrierung in die Autoklaven überführt. Mit Hydrierung wird die Addition von Wasserstoff zu einem chemischen Element bezeichnet.
0: Hydrierung in den Autoklaven. Aha.
1: Es gibt auch diese Liste der lebenswichtigen Arzneimittel. Und ich habe erst im August gelesen, dass nur die Hälfte davon in Russland produziert wird. Wie sieht es damit jetzt aus?
3: Nun, wir produzieren 30 Gruppen von fertigen Arzneimitteln. Das sind Analgetika, Antitussiva, Medikamente gegen Tuberkulose, krampflösende Mittel und so weiter. Mit anderen Worten, verschiedene Arzneimittel für unterschiedliche Medikamentengruppen. Und als lebenswichtige Arzneimittel gelten Medikamente, die über all diese verschiedenen Gruppen verteilt sind.
4: Auf diesen Ständen ist ein Teil der Nomenklatur der fertigen Arzneimittel vorgestellt, die wir herstellen. Das ist die Nomenklatur der festen, flüssigen und pastösen Arzneimittelformen. In unserer Nomenklatur sind 25 Arzneimittel vertreten, die zur Liste der lebenswichtigen Medikamente gehören. Das heißt, dass unsere gesamte Produktion 25 Medikamente umfasst, die als lebenswichtig gelten und sich in der entsprechenden Liste befinden. Sie alle sind auf diesem Stand hier vertreten. Das sind Diphenin, Eufilin, Tramadol, Trihexyphenidyl, Digoxin, Baclofen, Benzonal, Phenobarbital, Gliclazid, Paracetamol, Levomycetin, Cycloserin, Isoniazid und Omeprazol.
1: Und nutzen Sie die Produktion Ihres Konzerns auch privat?
4: Natürlich, wir vertrauen unsere Produktion und verwenden nichts anderes.
0: Wie lässt sich eigentlich diese Situation erklären? Es gibt, sagen wir zum Beispiel, irgendein importiertes Fiebermittel. Und das kostet so um die 500 Rubel. Während unser analoges Produkt nur 50 Rubel kostet. Ich habe solche Vergleichslisten schon oft im Internet gesehen. Unsere Produkte sind viel billiger, ungefähr so. Und die ausländischen Produkte ungefähr so.
1: Ja, die Preiskluft ist riesig.
0: Und was bedeutet das? Heißt das, dass unsere Medikamente schlechter sind?
3: Hier spielt vor allem der mediale Aspekt eine große Rolle. Leider glauben viele Leute noch an alte Stereotype, die schon längst ihre Relevanz verloren haben. Möglicherweise war das früher so, als es noch keine so strengen Standards für die Produktion von Arzneimitteln gab und als nicht so sehr auf die technologische Reinheit der Produktion geachtet wurde. Aber das gehört inzwischen alles der Vergangenheit an. Wissen Sie, was das Hauptkriterium für die hochwertige

0: Rechnung ansehen.
1: Ist das unser russischer Standard?
0: Das ist nicht nur ein russischer Standard, sondern der Standard für alle Länder der Eurasischen Gemeinschaft. Und dieser Standard ist in vielerlei Hinsicht strikter als der europäische CE-Standard.
1: Es lässt sich also sagen, dass unsere Medikamente jetzt hochwertiger sind als die europäischen?
0: In vielerlei Hinsicht ja. Ich kann nur noch einmal wiederholen, dass die üblichen Stereotype veraltet sind.
1: Wenn wir über die Stereotype hinwegsehen, kann man also einfach russische Analoge ausländischer Medikamente kaufen und sie werden genauso gut funktionieren.
0: Absolut, ohne jeden Zweifel. Und viele Leute bezahlen bei ihren Einkäufen in der Apotheke zu viel, weil sie importierte Medikamente kaufen. Sie verlieren dadurch Geld, weil sie ihre Medikamente viel billiger kaufen könnten. Wir reden hier vor allem über Generika. Der Großteil der Medikamente, die wir produzieren, sind ebenfalls Generika.
1: Generika?
0: Ein Generikum ist ein reproduziertes Arzneimittel. Wenn das Patent eines Medikaments ausläuft, dann haben alle das Recht, dieses Medikament zu produzieren.
1: Das ist also ein Analog?
0: Ja, ein Analog.
2: Sowas wie Paracetamol zum Beispiel.
1: Paracetamol ist doch ein Wirkstoff, oder?
2: Jeder kann Paracetamol herstellen.
1: Gibt es in Russland viele Betriebe wie Ihren?
0: Wie uns? Nein. Wie ich schon erwähnt habe, sind wir einer der Marktführer in diesem Bereich.
3: Wir produzieren die pharmazeutischen Wirkstoffe, die später zur Herstellung der fertigen Medikamente benutzt werden, also für Tabletten, Ampullen, Lösungen, Injektionsmittel und vieles mehr. Für all das stellen wir in langen und komplizierten Verfahren die wesentlichen Inhaltsstoffe her.
2: Ich habe schon Angst zu fragen, aber auf diesem Teil hier steht Reaktor. Was tut es genau?
3: In diesem Reaktor findet der Prozess der Hydrierung statt. Das ist eine Autoklave. Autoklaven sind Geräte, in denen Prozesse unter großem Druck stattfinden, in diesem Fall mit bis zu 60 Atmosphären. Hier findet, wie gesagt, die Hydrierung statt. Das ist eine chemische Reaktion, bei denen Wasserstoff zu einem Element hinzugefügt wird.
1: Wie würden Sie das in ganz einfachen Worten erklären?
3: Bei der Hydrierung werden Kohlenstoffbindungen aufgebrochen, um die freigewordenen Lücken mit Wasserstoffatomen zu füllen.
1: Hast du es jetzt verstanden?
3: So wie zwei Hände ineinander greifen, greifen auch zwei Kohlenstoffatome ineinander. Diese Verbindung wird aufgebrochen. Und wo sie aufgebrochen wurde, greifen sie dann stattdessen ein Wasserstoffatom.
1: Sie hatte in der Schule eine 3 in Chemie.
3: In der Wasserstoffstation, die wir gerade gesehen haben, wird über eine Estakade, also über eine Rohrbrücke, permanent Wasserstoff eingespeist.
2: Das ist also quasi sowas wie die Grundlage, die benötigt wird, um am Ende pharmazeutische Wirkstoffe herstellen zu können, richtig?
3: Ja, wir führen hier eine Synthese durch, eine vielstufige organische Synthese pharmazeutischer Wirkstoffe.
1: Und in Russland macht das niemand außer Ihnen?
2: Kaum jemand.
3: Ja, kaum jemand. Wir führen Bromierungs- und Chlorierungsverfahren durch und arbeiten mit metallischem Natrium. Das sind sehr gefährliche, vor allem sehr brandgefährliche Prozesse. Ganz zu schweigen von Alkylierungsprozessen, Ethylierungsprozessen und technologischen Hochtemperaturprozessen. Wir führen fast alle technologischen Operationen und chemischen Umwandlungen durch, die zur Herstellung synthetischer Arzneimittel erforderlich sind. All das findet in unserem Betrieb statt.
2: Können Sie mir sagen, was das hier drüben ist?
3: Das ist ein Reaktor, also ein Apparat mit einer Mischvorrichtung. In seinem Inneren befindet sich ein emaillierter Mischer. Das ist eine Luke. Sie lässt sich öffnen, um Rohpulver aus Säcken hineinzuschütten. Wir können durch das Glas hineinschauen und den technologischen Prozess kontrollieren. Der Mischer im Inneren wird durch einen Getriebemotor angetrieben. Über einen Schlauch geben wir flüssiges Rohmaterial hinein. Und das hier außen ist der Reaktormantel. Er ist sehr heiß, weil wir die Reaktionsmasse mit Dampf erhitzen.
4: нагрев.

0: Das sind die Elemente des technologischen Prozesses. Wir beladen den Reaktor und erhitzen die Reaktionsmasse kontrolliert auf 25 Grad. Dann leiten wir diese Reaktionsmasse über die Rohrleitung in diesen Filter weiter. Darin ist ein Stoffgitter angebracht, das Sorptionsmittel herausfiltert, also Kohle. Über die erhitzte Rohrleitung trennen wir dann die Hauptreaktionsmasse, also die Produktlösung, von Kohle. Die Kohle dient dazu, Verschmutzungen aufzunehmen. Über den biegbaren Schlauch wird die gereinigte Reaktionsmasse dann in ein anderes Gerät überführt. In diesem Gerät, das ebenfalls über einen emaillierten Mischer verfügt, findet die kontrollierte Abkühlung statt. Abkühlung und Kristallisierung. Anders gesagt, verwandelt sich die Lösung in Kristalle, die dann von hier aus nach unten an die Zentrifuge weitergegeben werden.
1: Und dort kommt dann Pulver raus?
0: Ja, wir bekommen dort eine Substanz von Arzneibuchqualität.
2: Marco, erklär mal in eigenen Worten, was hier stattfindet.
1: Hier drin wird das Rohmaterial aufgewärmt, abgekühlt und verrührt und am Ende kommen Schlaftabletten raus.
2: War das richtig?
0: Das war richtig.

0: Gift ist Gift.
1: Vergessen die Mitarbeiter das manchmal und dann sehen sie das Schild und...
0: Nein, sie vergessen es nicht. Gerade weil wir unsere Mitarbeiter immer an die Sicherheitsregeln und möglichen Gefahren erinnern.
1: Verabreichen Sie ihnen Milch gegen?
0: Ja.
1: Und hilft Milch wirklich? Oder ist das ein...
0: Nein, sie hilft wirklich, es stimmt.
2: Und wie sieht das mit dem Export aus?
3: Wir exportieren unsere Produkte bereits.
2: Und wohin?
3: Wir exportieren 10%, 15%, 20% unserer produzierten Arzneimittel und pharmazeutischen Substanzen, unter anderem nach Deutschland und in die Gussländer.
2: Sie liefern immer noch Produkte nach Deutschland?
1: Sind Etiketten dann auf Deutsch?
3: Nein, nein, die Etiketten sind dieselben wie hier.
2: Sie liefern immer noch nach Deutschland?
3: Ja, wir liefern noch immer.
2: Ihren Betrieb war das letzte Jahr also vermutlich recht gut, oder?
3: Sowohl das letzte als auch das vorletzte Jahr waren für unser Unternehmen sehr gut. Wir verzeichnen in den letzten 4 bis 5 Jahren ein sehr reges Wachstum.
1: Das klingt hervorragend. Viel Erfolg.
2: Ja.
1: Hier sind so viele Dosen, ich habe Durst bekommen.
2: Willst du Cavaloy trinken?
1: Nein, nur Wasser. Wir als Neuankömmlinge in dieser Region haben erfahren, wie man die Geister des Baikalsees richtig beschwichtigt. Es gibt dafür sogar ein spezielles Wort.
3: Wir haben dafür ein besonderes Wort. Buchanen.
1: Was bedeutet das?
2: Das ist wichtig.
3: Nun, wenn wir in unserer Freizeit an den Baikalsee fahren, also wenn ich am Steuer sitze, dann gilt es für mich natürlich nicht. Aber meine Fahrgäste halten immer an, um zu buchanen. Wenn wir auf der Straße sind und in die Richtung des Baikalsees fahren, dann gibt es unterwegs immer so eine Art heilige Orte. Das sind kleine Pavillons, Totems oder Bäume, an denen verschiedene Fäden und Bänder hängen. Das sind Orte der Kraft, an denen sich viele Geister aufhalten. Und an diesen Orten halten wir an, schenken ein Glas Wodka ein und bringen dem Gott Buchan ein Opfer dar. Wie geht das? Nun, man schenkt ein kleines Gläschen ein und tunkt einen Finger hinein, meist den Mittelfinger. Dann spritzt man den Wodka in die Luft oder lässt ihn auf den Tisch tropfen. Das wird auch so genannt, tropfen lassen.
2: Für die Geister?
3: Ja, das ist eine Opfergabe für den Gott Buchan. Wenn wir etwas aus dem Glas verspritzen, ob in die Luft oder sonst wohin, dann ist das eine Art Opfergabe. Und das nennt man Buchanen. Wir können uns beim Buchanen etwas wünschen und um sicheres Geleit auf unserem Weg bitten, damit auf der Straße keine Unfälle passieren.
1: Margot, wir gehen Feuerwerk kaufen.
2: Ja.
1: Ja? Wer antwortet auf sowas mit Ja? Das heißt, hurra, Feuerwerk.
2: Ich bin müde. Wer weiß, was ich alles eingeatmet habe.
1: Heulsuse, Heulsuse.
2: Muss ich das vertonen?
1: Ja.
2: Bum bum, kabam kabam.
1: Das reicht.
2: Dadam bebem. Wow, mehr. Gute Werbung.
1: Ist das alles? Mein Gott, Margot, das ist doch genau das, was wir brauchen. Genauer kann man es nicht sagen. Schau, das ist auch nicht übel.
2: Wir sind hier schon seit 3 Stunden.

0: Dreh dir das um den Finger.
1: Ich hab Angst.
0: Komm schon, dreh. Festziehen. Meine Güte.
1: Die Robbe fährt heim und der Seehund ist neidisch.
0: Er ist nicht neidisch, er ist böse.
1: Schau ihn dir an.
0: Er ist von Natur aus böse.

trennt nicht mehr viel vom Baikalsee, buchstäblich nur noch ein Zwischenstopp. Schon bald werden wir diesen sagenumwobenen und märchenhaften Ort erreichen, von dem wir schon so viel gehört haben. Bald, aber noch nicht jetzt. Jetzt genießen wir erstmal mit guter Laune den Sonnenschein und die Ausblicke.

0: Das Wetter war am Abend genauso hervorragend wie tagsüber. Und weil es sich in dieser Jahreszeit jeden Moment ändern kann, wollten wir uns nicht die Chance entgehen lassen, einen Spaziergang durch die Stadt zu machen. Müde?
1: Oh ja, total. Und du?
0: Ich nicht.
1: Du nicht?
0: Du hast eine schöne Kette an.
1: Wir sind endlich in Irkutsk. Wir sind ewig gefahren und jetzt sind wir da.

0: Hoppa, ich nehme auf. Du kannst jetzt was sagen.
1: Soll ich anmoderieren?
0: Nein, erzähl einfach etwas.
1: Über meine Gefühle und Eindrücke und so?
0: Klar, warum nicht? Wie findest du Irkutsk?
1: Hier finde ich es eigentlich ganz schön. Mir gefällt's.
0: Und bei der Einfahrt in die Stadt?
1: Bei der Einfahrt sah sie nicht so toll aus, ja.
0: Sondern?
1: Es sah aus wie Moskau in den 90ern.
0: Wieso in den 90ern? Da, wo der Markt ist, sieht Moskau immer noch so aus.
1: Naja, wie dem auch sei, hier ist es jedenfalls schön. Ciao.
0: Ich glaube, da draußen sind es gerade um die 15 Grad.
1: Ja, 15. Nicht gerade warm.
0: Quasi Winter. Haha, war zu erwarten.

0: Das gefällt dir, oder? Ein altes Gebäude mit Girlanden.
1: Ja.
0: Wie heißt dieser Fluss?
1: Keine Ahnung.
0: Angara.
1: Ach echt? Vielleicht zum ersten Mal.
0: Du kommst aus Deutschland. Woher sollst du das auch wissen?
1: Und du wusstest das?
0: Klar.
1: Du wusstest, welcher Fluss?
0: Ja, das ist der einzige Fluss, der aus dem Baikal fließt.
1: Ach komm, du lügst doch.
0: Du stehst im Sonnenuntergang.

0: Na, stopp.
1: Was?
2: Lokales Essen.
1: Ich habe Lust auf Bier.
2: Weißt du, was ein Poz ist?
1: Ist das nicht...
2: Ist das wie Pilmeni?
1: Was?
2: Ist das sowas wie große Pilmeni?
1: Was meinst du?
2: Poz.
1: Höre ich zum ersten Mal.
2: Echt? Aber wir werden das gleich probieren.
1: Ah, okay, dann los.

0: эти русские. Эти русские мальчики не меняются. Война, революция, русская рулетка. Умереть, пока не успел состариться. В 19-м, 20-м, 21-м веке.
1: Wenn man ununterbrochen arbeitet, spielt es keine Rolle, welche Qualifikationen man hat. Die Leute werden sowieso müde. Minenexplosionstraumata sind vorherrschend.
2: Man hat uns sozusagen gezielt mit Mörsergranaten beschossen. Ich wurde dabei leicht an den Beinen getroffen.
1: Die Einstellung der Bewohner zu uns ist im Prinzip positiv. Wir haben keine Feindseligkeiten im Umgang mit ihnen festgestellt.
3: Ich danke Ihnen allen. Auf Wiedersehen.
1: Ein Menschenleben ist ohnehin unbezahlbar. Deshalb behandeln wir, wenn wir arbeiten und zu helfen versuchen, jeden Patienten individuell. Wir setzen unser Wissen ein, um Leben zu retten.
4: Propeller frei.
5: Man muss nur so schnell und so tief wie möglich zwischen zwei Pylonen hindurchfliegen.
6: Nur anfangs fühlte es sich ziemlich extrem an. Es ging schnell rein und raus und wieder raus. Es ist hart, härter als letztes Jahr, aber aufregend.
7: Man braucht wirklich schnelle und präzise Rollen, um die Tore zu schaffen.
5: Russische Luftrennen sind extreme Wettkämpfe. Wer es schafft, auf einer bestimmten Strecke zwischen den Pylonen in der schnellsten Zeit durchzufliegen, gewinnt.
8: Heute ist alles virtuell. Wir holen die Leute in die Realität zurück, wenigstens ein bisschen. Zu fühlen, die Geräusche zu hören, es mit eigenen Augen zu sehen.

0: Slava Ukraine. Ruhm den Helden.
1: Hey Jungs, wo sind wir?
2: Sie sind Glücksritter, wilde Gänse, die Hunde des Krieges und wie man sie sonst noch nennt. Mit anderen Worten, Söldner.
3: Cheers, brother. No problem.
4: Polen, Franzosen, Brasilianer. Wen es da nicht alles gab.
5: Polen, Franzosen und Schwarze. Wir haben einen Schwarzen gesehen.
6: Darunter waren auch Briten, Amerikaner, Brasilianer, Kolumbianer und Venezolaner.
2: Die Kampfhandlungen in der Ukraine nennen sie eine Safari, eine Jagd auf Russen und nach blutigem Geld.
7: In erster Linie ist hier von hohen Honoraren die Rede, so hoch, dass man es sich kaum vorstellen kann.
2: Obendrauf bekommen sie die Chance zu foltern und zu plündern. Einige kommen hierher, um Geld zu verdienen, andere aus Lust am Töten.
4: Sie machten keinen Unterschied, ob Frau oder nicht. Sie erschossen alle, wahllos.
6: Die Einheimischen machten die Erfahrung, dass die ausländischen Söldner besonders brutal waren.
1: Danach habe ich 3 kurze Gewehrsalven abgegeben. Ich habe 3 Menschen getötet.

0: Ich spreche jetzt für die Georgische Legion. Wir werden unter russischen Soldaten definitiv keine Gefangenen machen.
1: Так высылайте ж к нам Витии, своих озлобленных сынов. Есть место им в полях России, среди нечуждых им гробов.

Wer sind Sie? Warum legen Sie tausende Kilometer zurück, um in einem fremden Krieg zu kämpfen? Welche Verbrechen begehen Sie und welche Folgen hat dieser blutige Tourismus? Dieser Film handelt von ausländischen Söldnern, der meistverachteten Kategorie von Soldaten. Sie werden von niemandem gemocht, nicht einmal auf ihrer eigenen Seite.

0: Seit Beginn der militärischen Sonderoperation sind mehr als 9000 Söldner auf ukrainischer Seite im Einsatz.
1: Mein georgischer Bruder und ich grüßen euch.
2: Equipe nova aí com o pai.
3: A todos los soldados latinoamericanos, colombianos, peruanos, chilenos, argentinos, brasileños.
0: Nach Beginn der militärischen Sonderoperation wurde von der Hauptuntersuchungsverwaltung des Untersuchungskomitees Russlands ein Strafverfahren wegen Anwerbung und Teilnahme von Söldnern an Kampfhandlungen eingeleitet. Für die Untersuchung wurde eine spezielle Ermittlungsgruppe gebildet. In sie wurden die erfahrensten Ermittler des Zentralapparats der Behörde aufgenommen. Es wurde eine behördenübergreifende Zusammenarbeit mit den operativen und nachrichtendienstlichen Organen organisiert. Zur Ermittlungsarbeit wurden Kriminalisten und Experten der Behörde hinzugezogen.
4: Das Problem des Söldnertums und der Formationen des Kiewer Regimes besteht schon sehr lange. Es ist ein Irrtum zu glauben, dass es erst 2022 begonnen hat. Zum ersten Mal beobachteten wir es im Laufe der sogenannten Orangenen Revolution, als angeworbene und gut ausgebildete Männer auf die Straßen gingen und sich als Demonstranten ausgaben. Darauf folgten die Ereignisse von 2013 und 2014. Die zeigten, dass das keine Einzelfälle waren. Auf den Gebieten von Ländern wie Polen und natürlich der Länder des Baltikums wurden nicht Dutzende, nicht Hunderte, sondern Tausende solcher Leute ausgebildet. Sie wurden in speziellen Lagern in den Techniken des Straßenkampfes trainiert.
0: Sie alle mussten sich anschließend wundern, als ihnen klar wurde, wo sie gelandet sind. Der echte Krieg war ganz anders als das, wofür sie ausgebildet wurden.
5: Sie versuchten gestern, uns anzugreifen, aber es ist nicht besonders gut für sie ausgegangen. Warum wollte dieser Typ nicht einfach zu Hause bleiben? Auf geht's, Brüder!
0: Im besten Fall kehren die Söldner als Asche in einer Urne nach Hause zurück. Doch in der Regel bleiben ihre Leichen oder deren Fetzen einfach in der nassen Erde liegen. Doch es gibt auch eine andere Option.
6: Ich bin ein einfacher Soldat und viele Soldaten enden als Kriegsgefangene.
7: Oscar Jenkins in Australia and Ukraine.
6: Niemand will mich austauschen. Ich werde nicht gebraucht. Ich bin nie in den Listen.
8: Ich wurde in Russland gefangen genommen, in der Region Kursk.
9: Neue Beweise für die Beteiligung von Söldnern beim Angriff auf die Region Kursk.
10: Alle ukrainischen Soldaten und vor allem ausländische Söldner in der Region Kursk sind Terroristen.
11: Ich hörte als erstes die Geschichte eines Freundes, oder besser gesagt, seiner zwei Tanten, die in Sverdlikovo von Söldnern erschossen wurden. Sie haben ihre Bäuche aufgeschlitzt. Es ist schwer, darüber zu sprechen. Das waren Georgier.
0: Nikolai Relski aus Suja, der seit 40 Jahren in Moskau lebt, kehrte zurück, um seine Familie zu retten. Dort erfuhr er grauenvolle Details darüber, wie zivilisiert die europäischen Gäste tatsächlich waren.
12: Welcome to Kazakhstan.
11: Ein anderer Freund erzählte davon, wie er und seine Frau mit dem Auto aus Suja flohen. Sie wurden von ukrainischen Soldaten angehalten und gezwungen auszusteigen. Dann hörten sie Schüsse und die Soldaten sagten, geht in diesen Wald.
0: Sie haben sie gehen lassen?
11: Ja, sie ließen sie weglaufen. Sie sagten, verschwindet von hier, gleich kommen die Polen hierher. Sie werden euch nicht gehen lassen.
0: Wir begeben uns in die Region Kursk, um uns die Geschichten der dortigen Zivilisten anzuhören, die infolge des Angriffs der ukrainischen Streitkräfte auf das Grenzgebiet in Mitleidenschaft gezogen wurden. Die Zivilisten sind Zeugen zahlloser Verbrechen geworden, die von den ukrainischen Kämpfern begangen wurden und insbesondere von den ausländischen Söldnern in ihren Reihen. Wir wissen, dass darunter Bürger Deutschlands, Frankreichs, Polens und Georgiens waren.
13: Bürger der USA, Maltas, Paraguays und Kolumbiens. Und natürlich auch der GUS-Staaten. Armenien, Georgien, Usbekistan. Das ist eine ziemlich breite geografische Verteilung. Leute aus vielen Ländern nehmen an diesem Konflikt teil.
2: Als leitender Ermittler des russischen Untersuchungskomitees sammelt er seit Monaten Beweise für Verbrechen ukrainischer Kämpfer und ihrer ausländischen Handlanger.
13: Die Anzahl der Söldner, die in Kursk eingefallen sind und gegen die wir Strafanzeigen mit Beweisen eingereicht haben, beläuft sich auf 28 Personen.
2: Die Region wurde vor mehr als einem Jahr befreit. Doch die Arbeit der Ermittler geht immer noch weiter. Ihre Hauptaufgabe ist es, die Schuldigen am Angriff aufzuspüren und zu bestrafen.
13: Wenn Kriegsverbrecher festgenommen werden, die irgendeine Art von Verbrechen begangen haben, leugnen sie zunächst immer ihre Schuld an diesen Verbrechen. Sie rechtfertigen sich meist damit, dass sie angeblich nur Köche oder Mitglieder des Orchesters gewesen wären.
2: Sogar das haben Sie gesagt?
13: Sogar das. Papierschieber wollen Sie gewesen sein.

0: Wir sind in einem temporären Unterbringungspunkt, um mit Zeugen und Opfern zu sprechen. In der Region Kursk gibt es auch jetzt noch einige dieser Unterbringungspunkte. Dieser hier zum Beispiel befindet sich auf dem Territorium eines Sport- und Freizeitkomplexes. Für die Menschen, die hier leben, wurden alle nötigen Bedingungen geschaffen. Sie bekommen 3 Mahlzeiten am Tag und humanitäre Hilfe. Können Sie erzählen, was Sie gesehen haben?
1: Sie haben auf die Autos geschossen. Ich will nicht darüber reden, das ist schwer.
2: Ich weine schon wieder.
3: Bitte nehmen Sie nicht auf, bitte nicht.
0: Tatsächlich ist diese Reaktion der Menschen verständlich. Wir arbeiten nicht zum ersten Mal in Kursk und wir wissen, dass es den Menschen hier wirklich schwer fällt, sich an diese Ereignisse und diesen Schmerz zurückzuerinnern, das alles erneut fühlen zu müssen. Viele hier haben alles verloren. Ihr Zuhause, Freunde, ihre Liebsten. Und darüber vor der Kamera zu sprechen und diesen Schmerz noch einmal zu durchleben, diese Wunden aufzureißen, die noch nicht ganz verheilt sind. Natürlich wollen sie das nicht. Deswegen wollen bei weitem nicht alle vor der Kamera sprechen und ihre Erinnerungen teilen.
4: Wir wissen von Morden und Gewalt gegen die zivile Bevölkerung, also friedliche Menschen, die nicht in den Konflikt involviert waren, keine Soldaten. Das sind Menschen, deren Interessen nicht nur durch russische, sondern auch durch internationale Normen geschützt sind, die den Einsatz von Gewalt gegen Zivilisten untersagen.
0: Hunderte Bewohner der Region Kursk wurden Opfer. Die Ermittler befragen noch

0: immer die Zeugen am Ort des Verbrechens, also vor ihren Häusern. Das ist Viktor Klüev aus dem Dorf Kasatschja-Loknja. Er war sein Leben lang mit dem Land verbunden, pflegte seinen Garten und züchtete Vieh. So landeten er und seine Frau für lange 7 Monate in der Besatzung. Sie wollten ihren Hof nicht zurücklassen.
1: Wir sahen da irgendwelche Männer, ich glaube 2. Wir wussten zuerst gar nicht, wer das war, bis sie aufs Dach der Schule klettern. Sie fingen an, eine MG-Stellung aufzubauen und fluchten dabei laut. Und dann liefen unsere Jungs auf sie zu, schrien und wollten sie vertreiben. Und da hörten wir gleich die erste MG-Salve. Sie haben sie erschossen, weil sie auf sie zurannten. Das waren keine Ukrainer. Das war die erste Brigade, die ins Dorf kam. Söldner. Absolute Unmenschen.
2: Breach! Breach, breach, breach! Breach,
1: breach, breach! Wir haben Einschusslöcher gesehen. Die Leute, die versuchten, mit dem Auto in den Wald zu fliehen, wurden erschossen. Wir hatten hier diese Söldner mit den roten Kreuzen. Das war eine Brigade mit roten aufgenähten Kreuzen.
0: Die Rede ist von den Kämpfern der Georgischen Nationalen Legion. Derzeit ist das eine strategische Truppe des ukrainischen Aufklärungsdienstes GUR.
3: Mehr als 1.100 Beschuldigte wurden wegen Söldnertums strafrechtlich zur Verantwortung gezogen. Die meisten davon sind georgische Staatsbürger. Gegen sie wurden Beschlüsse über die Einbeziehung als Angeklagte erlassen. Die meisten wurden zur internationalen Fahndung ausgeschrieben.

0: Natürlich glauben viele Menschen an den American Dream, der uns so lang eingeredet wurde. Die Menschen glauben, dass die Vereinigten Staaten sie beschützen und ihnen ein besseres Leben ermöglichen können als in ihrer Heimat.
1: Präsident Trump verspricht, viele Menschen abzuschieben.
2: Wie lange hast du in den USA gelebt?
3: 12 Jahre. Ich bin 40 Jahre alt. Ich hatte mit 17 Jahren die Grenze überquert. Illegal.
4: Aus anderen Ländern wird man nicht abgeschoben. Nur aus den USA, die schon immer rassistisch waren.
5: Allein die Tatsache, dass man sich illegal in diesem Land aufhält, macht einen bereits zu einem Kriminellen.
6: Es geht darum, dass die Menschen eine falsche Vorstellung von den USA haben. Dort könne man glücklich, wohlhabend und ohne Sorgen leben.
7: Jetzt, da Donald Trump den Einwanderungsprozess eingestellt hat, ist unser Traum geplatzt.
8: Wow. RT behaupten, Händewaschen sei wenig hilfreich gegen Covid-19.
9: Wirklich.
10: Leider löste diese falsche Meldung der Bild-Zeitung zwar Emotionen, aber keinen gesunden Menschenverstand aus. Doch es war Professor Bob Arnott, der gesagt hat, Sie können sich den ganzen Tag lang die Hände waschen, doch Sie werden trotzdem das Coronavirus bekommen. Wenn jemand in Ihrer Nähe hustet. Lassen Sie sich von Fakten leiten, nicht von Emotionen.
9: RT.de. Kritisch bleiben.
11: Die georgischen Kämpfer sind seit 2014 aktiv. Sie waren das erste ausländische Regiment, das sich den ukrainischen Streitkräften angeschlossen hat und haben sich schnell einen Ruf als eines der brutalsten gemacht. Schockierende Aufnahmen. 2022, Region Kiew. Russische Kriegsgefangene werden brutal ermordet. Den gefesselten Fallschirmjägern wurde die Kehle durchgeschnitten und die versammelte Bande der Sadisten schaute dabei zu. Diejenigen, die sich noch ans Leben klammerten, wurden mit Kopfschüssen getötet.
0: Ich spreche für die ganze georgische Legion, wenn ich sage, dass wir unter den russischen Soldaten definitiv keine Gefangenen machen werden, ebenso wie unter Kadyrows Leuten. Nicht einer von ihnen wird gefangen genommen.
11: Das ist Mamuka Mamulaschwili, Gründer dieser Einheit. Nach dem Euromaidan rekrutierte er Georgier für die ukrainische Armee. Damals mit offizieller Erlaubnis der georgischen Regierung.
0: Für mich ist das ein rein idealistischer Krieg. Und meine Waffenbrüder denken genauso. Für uns ist das kein fremder Krieg. Für uns ist das unser Krieg.
11: Mamulaschwili kämpft von Kindesbeinen an. Mit 14 Jahren nahm er am georgisch-abchasischen Konflikt teil. Dann am ersten Tschetschenien.

0: Tschetschenischen Krieg. Seine nationale Legion nannte er selbst den Nachfolger einer anderen georgischen Legion, die zu Zeiten des Zweiten Weltkriegs existierte, als Handlanger der Wehrmacht. Der Hang zur Gewalt liegt bei ihm in der Familie. In sozialen Netzwerken verweist Mamulaschwili auf Kikia Mamulaischwili, den kaukasischen Banditen, als seinen Urgroßvater. Einen Räuber und Terroristen, der 1914 bei seiner Festnahme erschossen wurde.
1: Ein Teil der ausländischen Söldner sind Leute mit tiefsitzenden russophoben Ansichten. Es ist ja kein Geheimnis, dass sie nicht des Geldes wegen kämpfen, sondern weil sie Russland und das russische Volk hassen. Sie tun das wirklich nur, um auf Russen schießen zu können.
0: Ausländische Ausbilder spielten nach Ausbruch des Donbass-Konflikts eine führende Rolle darin, die Ukraine für den Krieg vorzubereiten.
2: In den Reihen der ukrainischen Armee kämpfen auch reguläre Spezialisten der NATO. Das sind Kopfabschneider, Berater, Ausbilder und technische Spezialisten, die bei weitem nicht nur als Konsultanten aktiv sind, sondern direkt an der Front kämpfen.
1: Offiziere des Mossad und des Shin Bet bildeten das Dnieper-Bataillon aus, das wissen wir zu 100%. Und sie waren nicht nur für die allgemeine militärische Ausbildung zuständig. Taktische, medizinische und Gefechtsausbildung. Nein, die Offiziere des Mossad bildeten das Dnieper-Bataillon auch in illegalen Sondermethoden zur Informationsgewinnung aus, anders gesagt in Folterpraktiken.
0: Mit der Zeit verwandelte sich das Land in ein riesiges Ausbildungslager für Extremisten. Selbst der IS beneidete die Anzahl dieser Söldnerlager.
3: Ich wurde nicht als einer der eigenen betrachtet, auf den man Acht geben sollte. Wenn es irgendwo eine schwierige Situation gab, wer wurde immer hingeschickt? Sie sagten, schicken wir Mamuka dorthin. Wir wurden zum Spaß sogar als Kampfferkel bezeichnet, weil wir nicht zu schade waren, um uns abschlachten zu lassen.
0: Zu schade, dass die Einsicht für diese Kampfferkel immer zu spät kommt. Das Torbejewo-Zentralgefängnis in Mordowien. Hier ist der georgische Staatsbürger und ukrainische Söldner Mamuka Gazarelia inhaftiert. Für seine begangenen Verbrechen, die Erschießung russischer Soldaten, wurde er zu lebenslanger Haft verurteilt. Übrigens ist er der jüngste Insasse in diesem Gefängnis, der zu so einer Strafe verurteilt wurde. Er ist 24 Jahre alt. In die Ukraine kam er im März 2022. Bei seinem Vorstellungsgespräch bei der Internationalen Legion wurde er fast abgelehnt, weil er zu jung, zu kleinwüchsig und zu unerfahren sei. Er hatte zuvor nur als Berufssoldat in Georgien gedient.
3: Danach habe ich mich entschieden, in der georgischen Nationalen Legion unter Mamuka Mamulaschwili zu dienen. Ich rief ihn an und er sagte, ich solle nach Lemberg kommen, um aufgenommen zu werden. Ich habe es gerade rechtzeitig geschafft, weil wir schon kurz danach von Lemberg nach Kiew ausgezogen sind.
0: Darauf folgte eine Enttäuschung nach der anderen, aber es gab keinen Weg zurück.
3: Mir gefiel die Situation in der georgischen Legion nicht und ich wollte sie verlassen.
0: Welche Situation?
3: Erstens gab es Probleme mit den Uniformen und der Ausstattung und zweitens gab es da viele Leute mit unklaren Motivationen. Es ist eine Sache, wenn jemand sagt, ich bin wegen des Geldes hier. Oder ich mache das aus Überzeugung. Aber es gab viele Leute, die scheinbar selbst nicht wussten, weshalb sie da waren.
0: So landete Gazarelia beim ukrainischen Aufklärungsdienst GUR. Von Kiew aus ging es nach Dnepropetrovsk und von dort nach Mariupol in einer Gruppe aus 13 Kämpfern. Gazarelia war der einzige Söldner unter ihnen. Sie sollten einen Helikopter begleiten. Als sie landeten, nahmen er und 4 weitere Kämpfer Stellung in einem Wohngebiet ein.
3: Schon in der nächsten Nacht wurden wir angegriffen. Erst kam der Artilleriebeschuss, dann Panzer, dann Gradraketen. Der Jüngste in unserer Gruppe, er war 19 Jahre alt, dachte zuerst, er würde das aushalten, aber dann fing er an vorzuschlagen, dass wir weglaufen sollten.
0: Also desertieren?
3: Ja.
0: Und seid ihr weggelaufen?
3: Wie soll ich sagen? Das geht nicht.
0: Es wäre feige?
3: Ja, feige.
0: Nach der Artillerie ging die russische Infanterie zum Angriff über.
3: Ich war auf meiner Position und sah, dass ein Speertrupp aus 4 Mann auf uns vorrückte. Der erste hatte ein RPK-Maschinengewehr und die anderen 3 waren mit AK-74-Gewehren bewaffnet. Ich erstattete per Funk Bericht und mir wurde befohlen, das Feuer zu eröffnen. Ich gab 3 kurze Salven aus meinem MG ab und tötete 3 von ihnen. Einer hat sich zurückgezogen.
0: Und wie hat es sich angefühlt, sie zu erschießen?
3: Ehrlich gesagt habe ich nichts gefühlt. Ich hätte selbst nicht gedacht, dass ich das so kaltblütig tun könnte.
0: Kaltblütig, zynisch und ohne Reue. Aber sich selbst bemitleidet er.
3: Ich bin ein einfacher Soldat. Auf der anderen Seite geraten auch Soldaten in Gefangenschaft. Man könnte mich leicht austauschen. Aber warum auch immer, bin ich allen egal. Sie wollen weder mir noch meinen Eltern helfen. Ich habe gehofft, dass Selenskyj mich nicht im Stich lässt.
0: Er begab sich bei Azovstal in Gefangenschaft, nachdem er im Bunker lange mit einer Gruppe anderer Kämpfer ausgeharrt hatte.
3: Als ich erfuhr, dass sich in der Azovstal-Fabrik fast 3000 Menschen befanden, war ich stocksauer.
0: Warum?
3: Weil wir an unserer Stellung sehr knapp an Leuten waren. Wir hatten weder Essen noch Wasser. Die Jungs, die schlauer und gewiefter waren, haben alles selbst gehortet und sich gemütlich eingerichtet. Sie saßen dort rum, tranken und ohne Drogen geht's bei manchen gar nicht.
0: Es gab auch Drogen?
3: Natürlich. Ich weiß davon nur wenig, aber ich habe etwas von diesem Salz gehört. Ich hatte selbst nie damit zu tun, aber ich habe gehört, wie jemand sagte, oh Mann, die haben da alle Badesalz geschnüffelt, sind alle besoffen und schießen aufeinander.
0: Ihm wurde ein Sold von 20.000 Hrynja versprochen, 100.000 für den direkten Fronteinsatz. Doch dieses Geld hat Mamuka nie bekommen, ebenso wenig wie seine Eltern. Deine Eltern hätten also auch Geld erhalten sollen.
3: Ja, ich bin Berufssoldat. Für mich gelten die gleichen Bedingungen wie für jeden anderen ukrainischen Militärangehörigen.
0: Aber deine Eltern erhalten von ukrainischer Seite überhaupt keine Zahlungen.
3: Gar keine. Ich bedauere, dass ich meine Mutter, dass ich meine Eltern so enttäuscht habe. Und meinen kleinen Bruder, der mich angefleht hat, nicht herzukommen. Ich bat sie, sich an die ukrainische Botschaft zu wenden, damit man ihnen zumindest dort irgendwie helfen könnte. Die Antwort war, er ist kein ukrainischer Staatsbürger. Und das war's.
0: Apropos Botschaften. Es waren ausgerechnet Diplomaten, die Gazzarelia angeworben und rekrutiert hatten. So landete er schließlich in der Ukraine.
3: Als allererstes bin ich in die ukrainische Botschaft in Georgien gegangen.
0: In Tiflis?
3: Ja. Ich habe mich mit dem Konsul unterhalten. Er hat mir erklärt, was ich tun soll und hat mir die Telefonnummer des Anwerbers gegeben. Er gab mir auch einen Brief, eine Art Erlaubnis, damit man mich an der Grenze durchlassen würde.
0: Ausländische Söldner aus aller Welt können den ukrainischen Streitkräften beitreten, indem sie sich einfach an eine ukrainische Botschaft oder ein ukrainisches Konsulat wenden. Speziell geschulte Mitarbeiter, auch Anwerber genannt, geben dort bereitwillig Auskunft und erteilen entsprechende Anweisungen. Unter den diplomatischen Vertretungen gibt es da nur wenige Ausnahmen. Eine solche findet sich natürlich in Moskau. Die ukrainische Botschaft in der Leontiewski-Gasse ist bereits seit mehreren Jahren geschlossen.
2: Die Anwerbung solcher Glücksritter im Ausland ist tatsächlich zu einem wichtigen Bestandteil der politischen und militärischen Strategie der Ukraine geworden. Ich möchte ausdrücklich darauf hinweisen, dass die Rekrutierung unter Missachtung sämtlicher Normen des Völkerrechts sowie unter Missachtung der Wiener Übereinkommen über diplomatische und konsularische Beziehungen auch über die Websites ukrainischer Botschaften, Konsulate und ständiger Vertretungen im Ausland erfolgt. Russland hat darauf reagiert, Protestnoten übermittelt und mit den Behörden der jeweiligen Länder zusammengearbeitet, um diese Aktivitäten einzudämmen und möglichst vollständig zu unterbinden.
0: Einige Länder bilden Ausnahmen, etwa Österreich, wo die ukrainische Botschaft nach einem Skandal in Wien entsprechende Aufrufe aus den sozialen Medien entfernte. Anders Finnland. Dort veröffentlichte das Außenministerium auf seiner Website eine Anleitung für Freiwillige, die in der Ukraine kämpfen wollen. Darin rät die Behörde, alle Angelegenheiten für den Fall zu regeln, dass sich die Rückkehr vom Schlachtfeld verzögert oder ganz ausbleibt. Zugleich stellt sie klar, dass der Dienst in der ukrainischen Armee nicht als Straftat gilt. Finnland verletzten Landsleuten aber weder bei Evakuierung noch Behandlung helfen wird. Aufrufe zum Beitritt zur Internationalen Legion finden sich zudem auf den Websites ukrainischer Botschaften, etwa in Belgien, Griechenland, Lettland und Litauen.
4: Solche Gräueltaten, die die Söldner auf unserem Territorium verübten, so etwas habe ich noch nie gesehen.
0: Für den Veteranen des Afghanistan-Krieges Juri Sucharukov steht fest, diese Söldner sind schlimmer als die Mudschahedin. Ukrainische Invasoren haben sein Heimatdorf dem Erdboden gleichgemacht. Gemeinsam mit ihnen rückten auch Söldnerbrigaden in das Grenzgebiet vor.
4: Die ersten Stoßtruppen, die in den Sucha-Bezirk eindrangen, waren hauptsächlich Söldner. Die Söldner

0: wussten, dass im Dorf Zivilisten sind und dass sie in den Kellern Zuflucht suchen. Für sie machte das keinen Unterschied. Sie haben in alle Keller Granaten hineingeworfen. In Pljuchowo kamen hauptsächlich Zivilisten ums Leben. Sie gingen wahllos vor, ob Mann oder Frau. Sie haben einfach alle erschossen. Im Nachbarsdorf Kurilovka, das bereits besetzt war, lief Kola Kusnezow mit einem Eimer los, um Wasser zu holen. Ich kannte ihn gut, wir waren befreundet. Da lief er den Söldnern über den Weg. Er hatte seinen Eimer dabei und wollte einfach nur Wasser holen. Da schoss ihm ein Söldner direkt ins Auge. Was für eine Erklärung könnte es dafür geben? Das sind Ungeheuer.
1: Laut Erkenntnissen des Ermittlungskomitees haben sich mehr als 16.000 Ausländer als Söldner an Kampfhandlungen auf Seiten der ukrainischen Streitkräfte beteiligt. Dabei handelt es sich um Staatsangehörige aus 70 Staaten, darunter die USA, Kanada, Großbritannien, Frankreich und andere westeuropäische Länder, Georgien, Polen, die baltischen Staaten sowie Länder Lateinamerikas.
2: Viele von ihnen sind fanatische Russenhasser. Das ist es, was sie antreibt. So sprach etwa der lettische Söldner Krists Ancans gegenüber Journalisten ganz offen über seinen Hass auf Russen.
3: Ich fahre in Lettland umher und wenn ich Autos mit russischen Kennzeichen sehe, dann koche ich innerlich vor Wut.
2: Folgendes Geständnis lässt dagegen eher auf eine psychische Störung schließen. Allerdings gibt es unter Söldnern nicht wenige, die offen als Anhänger des Satanismus auftreten, einem Kult der Gewalt und des Todes.
3: Ich habe viele Trophäen. Ich habe einen eigenen Raum, in dem ich sie aufbewahre. So viele Zähne. Wir haben einen Panzer zerstört. Dort wurde alles völlig zerfetzt. Das Einzige, was übrig blieb, waren Zähne. Ich habe sie als Souvenir mitgenommen.
2: Ein weiterer baltischer Nationalist ist Valdas Bartkevicius. In der Region Kursk schändete er ein Massengrab sowjetischer Soldaten in Kasachia Loknja, zerstörte den fünfzackigen Stern auf der Gedenkstele und beschädigte das Denkmal sowie die Grabstätte selbst. Alles nur, um Follower und Geld zu gewinnen. Auf Social Media drehte er rührselige Videos und bat um Spenden für Ausrüstung.
4: Wir brauchen dringend eure Hilfe, denn uns fehlt das Geld für 4 weitere Pickups.
2: Die Geschichte dieses Balten nahm dagegen ein anderes, unrühmliches Ende. 2022 trat der 56-jährige Uldis Wolmars der Internationalen Legion bei. Im Gefecht erlitt er eine Beinverletzung. In der Ukraine konnte ihm nicht geholfen werden. Er musste in seine Heimat zurückkehren. Nach einer Operation entwickelte sich Wundbrand und das Bein musste amputiert werden. Später griff die Gangrene auf das andere Bein über. Auch dieses wurde amputiert. Wolmars macht ukrainische Kommandeure für sein Schicksal verantwortlich. Er sagt, sie seien in jenem Gefecht verraten worden.
5: Wir waren 300 Meter von den Russen entfernt. Wir gingen los, um die Wasserwerke zu sichern, aber ich glaube, jemand hat uns verraten. Ich vermute das, weil wir unter Beschuss gerieten. Wir wurden 5 Stunden lang beschossen. Wir konnten weder hinein noch hinaus.
2: Weder der Verlust seiner Beine noch der Verrat seiner Kommandeure hielten Wolmars auf. 2025 kehrte er in die Ukraine zurück. In der Region Nikolajew wurde er zum Drohnenbauer und Piloten ausgebildet. Er zog wieder an die Front. Anfang Juni wurde er von russischen Kämpfern getötet. Dass man ihn mit den Füßen voran raustrug, lässt sich hier aber wohl nicht sagen.
6: Das erste staatliche Blasorchester der Sowjetunion, abgekürzt das Gosduch. Nur die besten Musiker durften dort spielen.
7: Die bloße Menge der Musik, die sie gespielt haben, ist selbst heute noch erstaunlich. Alle Traditionen unseres heutigen Blasorchesters haben ihre Wurzeln genau dort.
6: Juli 1941. Die Wehrmacht rückt unaufhaltsam auf Moskau vor. Als Reaktion darauf beginnen sich in der Stadt Volksmilizdivisionen zu bilden.
3: Ihnen war bewusst, dass das ganze Land in Lebensgefahr schwebte. Und ich glaube, das hat sie motiviert, sich freiwillig zu melden.
6: Das staatliche Blasorchester des Kremls bereitet sich auf einen ganz besonderen Auftritt vor. Ein Konzert ohne Publikum, zu Ehren der Gefallenen. Hier, nahe Wjasma, sind die meisten der Musiker ums Leben gekommen.
8: Es ist eine große Ehre für uns, nicht nur aufzutreten, sondern auch den Musikern Tribut zu zollen, die hier ihr Leben gaben, damit wir leben und ihre Arbeit fortsetzen können.

Nicht alle Söldner sind Abenteurer. Unter jenen, die für die Ukraine in den Krieg ziehen, befinden sich gut ausgebildete und erfahrene Profis.

0: Im Zuge der Ermittlungen haben wir zwei typische Profile der Söldner erstellt, die sich an diesem Konflikt beteiligen. Bei Söldnern aus Ländern mit höherem Einkommensniveau handelt es sich um ehemalige Berufssoldaten, die an verschiedenen lokalen Kriegen teilgenommen haben. Sie kommen in die Ukraine, um ihre zuvor erworbenen Kenntnisse und Fähigkeiten anzuwenden.
1: Aber auch sie werden enttäuscht, früher oder später.
2: Am Anfang war das alles noch ziemlich anders. Da war so, wow, ihr kommt helfen, komm, was können wir tun, damit ihr es ein bisschen einfacher habt. Heute ist das so, ja, wir haben Internationale, die können die Suizidmission machen und die Ukrainer sitzen in ihren Bunkern und spielen an ihren Handys.
3: Anfang 2022 war die Einstellung noch, das sind unsere Brüder. Die ganze Welt steht hinter uns und so weiter. Doch das währte nicht lange. Versetzen Sie sich einmal in die Lage eines Kommandeurs einer ukrainischen Einheit. Er hat seine eigenen ukrainischen Soldaten und plötzlich untersteht ihm eine Einheit aus Ausländern, deren Sold ein Vielfaches dessen beträgt, was seine eigenen Leute verdienen. Wen wird er wohl mehr schonen? Natürlich seine eigenen Männer. Die Ausländer sind ihm da relativ egal. Wer macht sich schon groß Gedanken um sie?
1: Ein Kapitel für sich sind die Söldner aus Lateinamerika, Abenteurer und Erben Bolivars, auf die wohl kaum jemand stolz sein kann.
0: Der zweite und zahlenmäßig stärkere Typus besteht aus Personen, die aus Ländern mit niedrigerem Einkommensniveau stammen, etwa aus Kolumbien oder Venezuela. Sie kommen vor allem in der Hoffnung auf schnelles Geld. Oft handelt es sich dabei um typische Verlierer, gescheiterte Existenzen, denen es nicht gelungen ist, beruflich Fuß zu fassen oder ein eigenes Unternehmen aufzubauen.
1: Die Person, die wir gleich kennenlernen, hat die Favelas gegen einen weitaus bekannteren Ort eingetauscht. Das Zentralgefängnis Wladimir wurde im Jahr 1783 auf Erlass der Kaiserin Jekaterina II. Errichtet. Vor allem dank des gleichnamigen Liedes von Michael Krug ist dieser Ort zu einem der bekanntesten Gefängnisse Russlands geworden und ist selbst jenen ein Begriff, die sich nie für die kriminelle Unterwelt interessiert haben. Das ist wahrlich ein Hort des Bösen, denn hier werden besonders gefährliche Straftäter verwahrt. Gewissensbisse plagen die wenigsten jener Menschen, die es hierher verschlägt. Zu verschiedenen Zeiten saßen hier unter anderem die russische Volkssängerin Lydia Ruslanova und Stalins Sohn Wassili ein, ebenso wie hunderte sogenannter Diebe im Gesetz. Eine ganze Reihe von Kriegsverbrechern hat die Wladimirka schon von innen gesehen. Generäle der Wehrmacht, Abwehroffiziere und persönliche Leibwächter Hitlers. Heute belegt ein Kriegsverbrecher unserer Zeit eine der Zellen. Pablo Puentes Borges ist Kolumbianer. Er kam 2024 in die Ukraine und diente in der Einheit Spanish Storm. An die Stelle der spanischen Sprache ist nun Russisch getreten. In seiner Gefängniszelle finden sich heute Werke Puschkins und Lehrbücher für russische Literatur. Pablo kommt aus Bucaramanga, einer großen modernen Stadt. Die Arbeitslosigkeit ist niedrig, die Karrierechancen stehen gut. Warum er in einen tausende Kilometer entfernten Krieg zog, kann er bis heute nicht erklären.
4: Ich habe nur einen Schulabschluss und keine weitere Ausbildung. Ich war in der Landwirtschaft tätig, arbeitete als Wachmann, fuhr eine Zeit lang einen Krankenwagen und leistete ein paar Mal Erste Hilfe.
1: Über den Ukraine-Krieg erfuhr er aus dem Fernsehen. In den sozialen Netzwerken sah er eine Anzeige. Die Streitkräfte der Ukraine suchen Sanitäter.
4: Ich habe auf TikTok gesehen, wie man in die Ukraine reisen kann. Ich habe ein Ticket nach Polen gekauft und bin von dort mit dem Bus nach Lemberg gefahren.
5: Das ist ein Nährboden für die Suche, die Anwerbung und im Grunde genommen den Betrug von Ausländern mit dem Ziel, sie in dieses Gemetzel hineinzuziehen. Warum ich von Betrug spreche? Weil man ihnen nicht sagt, wohin sie geschickt werden. Sie werden einfach wie mit einem Staubsauger eingesammelt, unter anderem über soziale Netzwerke und Messenger-Dienste. Ihnen wird das Blaue vom Himmel versprochen. Sie werden mit den verlockendsten Angeboten angeworben und geködert.
1: Pablo wurden 20.000 Hrynja im Monat versprochen. 50.000 beim direkten Fronteinsatz. Doch wie schon bei dem georgischen Söldner, lief bei der Unterzeichnung des Dienstvertrags etwas schief.
4: Wir waren etwa 40 Personen. Wir saßen dort 10 Tage lang fest. Jeden Tag hieß es, wir würden gleich den Vertrag unterzeichnen, doch es geschah nichts. Unter uns waren Leute, die schon seit 2 Monaten warteten. Die Bedingungen waren schlecht und es kam vor, dass wir nichts zu essen bekamen. Wer eigenes Geld hatte, kaufte sich selbst Verpflegung. Manche, die nicht länger warten wollten, kehrten in ihre Heimat zurück. Ich hatte kein Geld und konnte nirgendwo hingehen.
1: Man bot Borges an, von Uschgorod in die Region Sumy zu wechseln, angeblich zu besseren Konditionen. Pablo willigte ein.

0: Er unterzeichnete dort einen Vertrag und trat seinen Dienst in der 47. Brigade der ukrainischen Streitkräfte an. Die Militärs versicherten ihm, dass grundlegende Kenntnisse in Erster Hilfe ausreichten. Nach der Vertragsunterzeichnung wurden die Söldner in ein Ausbildungszentrum geschickt.
1: Das Training dauerte nur 2 Tage. Wir erhielten Helme, Schutzwesten und Waffen, aber wir lernten eigentlich nichts. Eine richtige Ausbildung gab es nicht.
2: Wenn die Front danach verlangt, verkürzt sich die für die Ausbildung eines solchen Söldners aufgewendete Zeit drastisch. Normalerweise dauert die reguläre Grundausbildung für neue Kämpfer im Durchschnitt 2 Wochen. Das ist das durchschnittliche Minimum, das derzeit in der Ukraine für Söldner angesetzt wird. Besteht jedoch an der Front ein dringender Bedarf an Personal, so verkürzt sich dieser Zeitraum auf 1 Woche. Aber was kann man einem Menschen ohne Kampferfahrung schon in so kurzer Zeit beibringen?
0: Am 25. Januar ging der Befehl ein, Verwundete aus dem Kampfgebiet zu evakuieren. Pablo und andere Söldner aus Chile und Kolumbien wurden unter der Aufsicht ukrainischer Kämpfer in einen Bradley-Schützenpanzer geladen und fuhren in die Region Kursk.
1: Man nahm uns die Handys weg. Man hat uns keine Karten gezeigt und uns nicht gesagt, dass wir nach Russland fuhren. Mir wurde gesagt, ich müsse Verwundete bergen.
0: Fast sofort gerieten sie unter Beschuss. Mehrere Personen wurden verwundet. Pablo durch eine Detonationswelle verletzt. Die Söldner wurden sofort im Stich gelassen, ohne Funkverbindung oder Transportmittel. Der Kolumbianer irrte mehrere Tage lang allein durch den Wald.
1: Im Wald stieß ich auf eine Gruppe Soldaten. Erst wusste ich nicht, wer sie waren. Doch am blauen Band erkannte ich Ukrainer. Sie nahmen mir Schutzweste, Helm, Waffe, Uhr und sogar meine Goldkette ab, fesselten mich an Händen und Füßen und ließen mich unter einem Baum sitzen.
0: Im Bezirk Suja nahmen ihn russische Fallschirmjäger gefangen. Er gab sich als Sanitäter aus, hatte jedoch keine Ausrüstung bei sich und musste am Ende selbst vor dem Hungertod gerettet werden.
1: Sie behandelten mich gut. Sie gaben mir etwas zu essen und teilten ihren Kaffee mit mir. Sie nahmen mich sogar mit in die Banja. Es wäre eine dreiste Lüge zu behaupten, dass die Russen mich in der Gefangenschaft schlecht behandelt hätten.
0: In Kolumbien ließ Pablo 2 Kinder, seine Frau und seine Eltern zurück. Er sagte ihnen nur, dass er Geld verdienen wolle, nicht wohin er ging. Bis heute wissen sie nicht, ob er noch lebt. Der Söldner wurde zu 28 Jahren Haft verurteilt. Frei kommt er, wenn überhaupt, erst als alter Mann.
1: Ich bereue es, Kolumbien verlassen zu haben. Ich bereue es, dass ich nicht auf meinen Sohn gehört habe und in die Ukraine gereist bin. Ich vermisse meine Familie jeden Tag. Jeden Tag versuche ich, mich an die Gesichter meiner Kinder zu erinnern, damit ich sie nicht völlig vergesse.
0: Was Borges widerfahren ist, ist bei weitem nicht das Schlimmste, was Söldnern zustoßen kann. Bestensfalls läuft es so ab. Schlimmstenfalls so.
3: Uno, dos, tres, cuatro. Cita.
0: Der gewaltsame Tod ist keine Ausnahme, sondern die Regel. Die Mehrheit der getöteten Söldner sind Kolumbianer.
4: Jede Woche kommen 20 kolumbianische Rekruten in der Ukraine ums Leben. Viele von ihnen wurden angeworben und getäuscht.
0: Familien von Lateinamerikanern, die in der Ukraine gefallen sind, gehen regelmäßig auf die Straße, um zu protestieren. Sie fordern Unterstützung bei der Suche nach ihren Angehörigen. In den sozialen Netzwerken gründen Angehörige eigene Vereinigungen, um sich gegenseitig zu unterstützen und Landsleute vor Reisen in die Ukraine zu warnen. Im Frühjahr dieses Jahres unterzeichnete der kolumbianische Präsident Gustavo Petro schließlich das Gesetz zur Billigung der UN-Konvention gegen das Söldnertum.
5: 7000 Kolumbianer kämpfen in einem fremden Krieg und sterben in der Ukraine einen sinnlosen Tod. Wir wollen keinen Tod exportieren. Söldnertum ist gesetzlich verboten.
0: Doch das Gesetz hat viele Gegner, vor allem ukrainische Behörden und Anwerber in Lateinamerika, für die dieses Geschäft äußerst lukrativ ist.
6: Folgendes sollte man hier unbedingt berücksichtigen. Seit 2024, also seit Drohnen bei der Kriegsführung eine enorme Rolle spielen, reisen lateinamerikanische Söldner nicht mehr auf eigene Faust in die Ukraine, sondern im Auftrag von Drogenkartellen. Es handelt sich hier um kolumbianische, mexikanische und ecuadorianische Drogensyndikate, die ihre Staatsangehörigen in die Ukraine entsenden, damit sie dort Kampferfahrung beim Einsatz von Drohnen sammeln.
0: Jetzt schon malen mexikanische Kartelle ukrainische Flaggen auf ihre Fahrzeuge. Das ist ein Erkennungszeichen, ein Signal an alle. Diese Kämpfer haben in den Reihen der ukrainischen Streitkräfte gekämpft. Sie sind kampferprobt und bereit zu töten. Deshalb wimmelt es auf Anwerbeseiten für Ausländer nur so von schrillen Videos und Fotos von Gesichtern glücklicher Söldner. Ganz normales Marketing.

0: aneignen können.
1: All das geschieht vor dem Hintergrund offenkundiger Missstände und Korruption innerhalb der Söldnereinheiten. Auch in der Georgischen Legion kommt es regelmäßig zu Skandalen um die Veruntreuung von Spendengeldern durch Kommandeure. Die Entschädigungszahlungen an die Familien gefallener Kämpfer sind dabei ein Thema für sich.
2: Wenn das Kiewer Regime selbst gegenüber den eigenen Bürgern seine Versprechen nicht einhält, glauben Sie dann ernsthaft, dass Sie gegenüber Leuten nachsichtig sein werden, die aus Afrika, Asien oder Lateinamerika in die Ukraine gebracht wurden? Die Antwort liegt auf der Hand. Natürlich nicht.
3: Es gibt unzählige solcher Schlupflöcher. Die einfachste Methode besteht darin, einen ukrainischen Söldner nicht als gefallen zu melden. Er erhält weiterhin seinen Sold, doch das Geld wird von den Kommandeuren unterschlagen. Irgendjemand unterschreibt einfach an seiner Stelle, das Geld erhalten zu haben, und das war's. Meistens ist der Leiter der Söldnergruppe eingeweiht oder direkt beteiligt. Er fälscht dann auf Spanisch eine Unterschrift und streicht dafür seinen Anteil ein.
1: Letztendlich verbirgt sich hinter den schönen Parolen von Freiheit, Kampf und Brüderlichkeit nichts anderes als banale Buchhaltung. Mit Menschenleben zu handeln, vor allem mit denen anderer, ist, wie wir gesehen haben, äußerst lukrativ. Die entscheidende Frage lautet also, wer verdient wie viel an diesem Krieg? Das scheint die beste Erklärung dafür zu sein, was auf der anderen Seite der Front vor sich geht. We'll be right back.

0: Vor dem Reichstag stehen sowjetische Kriegsberichterstatter. Und hier steht mein Vater. Dass mein Vater der bedingungslosen Kapitulation beiwohnen konnte und dann Teil der Berichterstattung über die Nürnberger Prozesse war, ist der ganze Stolz unserer Familie.
1: Es waren die westlichen Mächte, die eine politische Verurteilung der Nazi-Kriegsverbrecher anstrebten. Sie wollten Erhängungen und Erschießungen hierfür und dafür beschließen und das ohne jeden Gerichtsprozess.
2: Stalin sagte, dass wenn wir sie nicht vor Gericht stellen, man uns das als Schwäche auslegen würde.
3: Am 20. November 1945 begann der Nürnberger Prozess. Noch nie hatte es in der Geschichte etwas dergleichen gegeben. Auf der Anklagebank saß die Spitze des NS-Staats.
2: Zum ersten Mal in der Menschheitsgeschichte mussten sich Verbrecher, die sich eines ganzen Staates bemächtigt und diesen als Instrument für ihre monströsen Verbrechen missbraucht hatten, vor Gericht verantworten.
4: Das war eine Verurteilung des Nationalsozialismus, die weit über den Rahmen eines einzelnen Staates hinausging.
1: Hier wurden die Kriegsverbrecher erstmals vor Gericht gestellt. Das war ein Prozess von fundamentalem Charakter.
5: Die Völker der Erde klagten den Faschismus an.
6: Auf die Aufräumarbeiten. Oh.
7: Step by step.
8: We went to the North Korean

Ich heiße Jeremy Gustafson. Ich bin Landwirt in Iowa. Meine Heimatstadt Boone liegt direkt im Herzen von Iowa. Hier bauen wir Mais und Sojabohnen an. Ein Problem, das dieses Jahr anders ist als in den vergangenen Jahren, sind die fast doppelt so hohen Produktionskosten aufgrund der aktuellen Weltlage.

Stickstoff kostet jetzt doppelt bzw. dreifach so viel, je nach Form. Es war spannend. Nächstes Jahr wird schwierig werden. Wir verbrauchen derzeit unsere alten Lagerbestände. Uns wurde gesagt, dass es aufgrund von Covid Probleme in den Lieferketten gibt, dass die Überreaktion auf Covid viele Probleme in den Lieferketten verursacht hat. Und genau das sei jetzt zu beobachten, heißt es. Ich weiß es nicht. Ich denke, es ist Gier. Aber wie auch immer. Es wäre hilfreich, wenn sich alles stabilisieren würde. Es ist, wie soll ich es erklären? Im Moment ist es sehr riskant. Nehmen wir zum Beispiel zwei Landwirte, die direkt gegenüber voneinander wohnen und unterschiedlich arbeiten. Der eine könnte Glück haben und seine Ware rechtzeitig zu einem guten Preis verkaufen, der andere jedoch nicht. Dann könnte der eine pleite gehen, während der andere überlebt. Es wird für alle sehr schwer werden, weiterzumachen. Einige werden es schaffen, andere nicht.

0: Ihr seid also aus?
1: Wir sind schwedischer Abstammung. Meine Vorfahren kamen aus Schweden. Ich glaube, unser Nachname lautete in Schweden Petersen. Als sie hierher kam, änderten sie ihn in Pettersen. Vermutlich gab es hier schon zu viele Petersens. Ich weiß, dass der erste Pettersen um 1865 hierher gezogen ist. Bobby hat seinen Anspruch erst in den 1870er Jahren geltend gemacht. Ich glaube, er ist auf sein Pferd gesprungen und nach Boone geritten, um seinen Anspruch durchzusetzen. Das ist eine ziemlich spannende Geschichte. Das ist schon lange her. Also ja.
2: Ich glaube, wir bewirtschaften dieses Land seit dem 19. Jahrhundert. Dort, wo ich lebe, sind wir seit, ich weiß nicht genau, seit 1889 oder 1887 so ungefähr. Bis heute bewirtschaften mein Vater und mein Onkel die Farm. Ich bin schon immer hier gewesen. Es ist irgendwie schwer, davon loszukommen.
3: Ich will vor einem schmutzigen Traktor stehen. Also, im Bundesstaat Iowa werden Bauernhöfe ausgezeichnet, die seit 100 bzw. 150 Jahren im Familienbesitz sind. Diese Auszeichnung haben wir 1976 erhalten haben. Mein Großvater Roy hat sie dafür bekommen, dass der Bauernhof seit 100 Jahren in Familienbesitz ist. In ein paar Jahren werden wir hierher kommen, um das 150-jährige Bestehen unseres Familienbetriebs zu feiern.
4: Derzeit sind die Preise sehr hoch. Der Hauptgrund dafür sind die hohen Kraftstoffkosten. Diese treiben die Kosten für alles in die Höhe. Der Unterschied zwischen dem, was die Landwirte für ihr Getreide bekommen, und dem, was wir dafür zahlen, ist enorm. Es scheint ein hoher Preis zu sein, aber wenn man die Ausgaben für Ausrüstung und dergleichen berücksichtigt, dann sind unsere Getreidepreise eigentlich nicht hoch genug, um unsere Betriebskosten zu decken.
0: Was die Gründe für den hohen Benzinpreis betrifft, schiebt unser scheidender Präsident die Schuld Russland zu. Er scheint nicht zu verstehen, dass man die Ölvorkommen in den USA und Kanada erschließen könnte, anstatt Pipelines stillzulegen. Man macht uns die Geschäftstätigkeit so teuer bzw. so zeitaufwendig, dass wir ständig die richtigen Genehmigungen beantragen und neue Formulare ausfüllen müssen. Unsere Gasunternehmen werden für das Problem verantwortlich gemacht, aber sie sind nicht das Problem. Sie möchten lediglich ihre Produktion maximieren. Biden kann Putin also nicht wirklich für das Problem verantwortlich machen. Er selbst hat es verursacht. In seinen Wahlkampfreden versuchte er, sich bei seinem Woke-Publikum anzubiedern und sagte, wenn ich gewählt werde, gibt es in dieser Regierung keinen Platz für fossile Brennstoffe.

0: Brennstoffe. Wenn ich Macht hätte, würde ich folgenden Plan umsetzen. Alle, die für Donald Trump gestimmt haben, könnten Kraftstoff für $2 weniger pro Gallone kaufen. Alle, die für Joe Biden gestimmt haben, sollen $2 mehr für Kraftstoff bezahlen. Das wäre meine Lösung.
1: Was die USA tun müssen, ist, wieder mit der Ölförderung zu beginnen. Wir können nach Öl bohren. Aus irgendeinem Grund ist unsere Regierung jedoch der Meinung, dass wir unser eigenes Öl nicht nutzen sollten. Das ist verrückt. Da gibt es Umweltschützer und all die Leute, die das verhindern wollen. Was sollen wir tun? Ich glaube nicht, dass Elektroautos das Problem lösen werden. Wie wird der Strom erzeugt?
2: Mit Windrädern?
1: Damit die Windräder funktionieren, muss der Wind wehen. Aber was macht man, wenn kein Wind weht?
3: Zu sagen, dass wir mit der derzeit verfügbaren Solar- oder Batterietechnologie arbeiten werden, ist nicht korrekt. Ich glaube nicht, dass wir die Kapazität haben, um die Arbeit mit dem verfügbaren Equipment zu bewältigen. Man braucht immer noch eine Stromquelle, um die Batterie, den Kondensator oder welches System auch immer aufzuladen. Alternativ kann man Dieselkraftstoff verbrennen und den Generator laufen lassen, um die Energie zu erzeugen.
4: Viele kommerzielle oder konventionelle Düngemittel sind in diesem Jahr sehr teuer geworden. Hier sehen Sie Harnstoff. Er enthält 46% Stickstoff. Sein Preis ist mehr als doppelt so hoch wie letztes Jahr. Bei der Herstellung wird Erdgas verwendet. Das ist der Hauptgrund für den Preisanstieg.
3: In der Regel haben Menschen, die ihre Felder seit langer Zeit bewirtschaften, einen Überschuss an Düngemitteln in ihrem Boden. Das ist so etwas wie Geld auf der Bank. Zwar kann man einige Jahre lang den Einsatz von Düngemitteln minimieren, aber wenn man nicht Schritt hält, wird man irgendwann dafür bezahlen müssen. Wenn man Dünger ausbringt, dauert es in der Regel 4 bis 5 Jahre, bis man erste Ergebnisse sieht. Es handelt sich um ein Mineral, das von Mikroben im Boden zersetzt werden muss, damit die Pflanzen es verwerten können. Also ja, es ist verfügbar. Nur der Stickstoff muss jedes Jahr ersetzt werden. Einen Lieferanten für Stickstoff zu finden, war bisher schwierig.
5: Stickstoff ist wie der Benzinmotor einer Pflanze. Er sorgt dafür, dass sie groß und kräftig wird und hält sie gesund, damit man eine gute Ernte hat.
4: Auch Kaliumchlorid ist mittlerweile mehr als doppelt so teuer. Wir glauben, dass dies eher an den Energiepreisen liegt oder daran, dass die Unternehmen die Preise erhöhen können. Denn es kann die Unternehmen nicht doppelt so viel kosten, die gleiche Tonne Dünger zu produzieren wie in der Vergangenheit.
0: Meiner Meinung nach wetteifern John Deere und Monsanto immer darum, von jedem Landwirt, der Mais anbaut, $100 pro Hektar herauszuholen. Für mich sah es so aus, als wollte die Düngemittelindustrie herausfinden, ob sie nicht auch $200 pro Hektar aus den Düngemittelkosten herausholen kann. Und genau das haben sie dieses Jahr getan. Wie wir wissen, geht jede Gesellschaft zugrunde, die ihren Boden verschlechtert und ihn nicht richtig behandelt, weil sie ihre Nahrungsmittelversorgung verliert. Hungrige Menschen randalieren und stürzen Regierungen.
4: Was den Endverbraucher, also die Allgemeinheit betrifft, die einen Großteil dieser Lebensmittel kauft, so stammt ein großer Teil davon aus Mais und Sojabohnen. Das gilt auch, wenn sie an Tiere wie Rinder, Schweine, Geflügel oder Fische verfüttert werden. Ich habe festgestellt, dass die Preise für viele dieser Waren im Geschäft bereits um 25-30% gestiegen sind. Aufgrund der hohen Düngemittel- und Energiepreise werden sie hoch bleiben. Da die Düngemittelpreise derzeit doppelt so hoch sind, wird sich der Preis im Lebensmittelgeschäft wahrscheinlich um 10-15% erhöhen. Das betrifft jeden ganz offensichtlich. Jeder muss essen und die Preise in den Lebensmittelgeschäften werden steigen.
5: Wenn die Rohstoffpreise weiterhin so hoch bleiben,

0: könnten sich die Dinge für das nächste Jahr also dramatisch ändern. Unsere Inputpreise sind bereits gestiegen, insbesondere die Preise für Düngemittel und Chemikalien. Auch Treibstoff ist deutlich teurer geworden. Aktuell gibt es eine Warteliste, um eine Maschine zu ersetzen. Es ist sehr schwer, neue oder gebrauchte Geräte zu bekommen. Eines der größeren Probleme ist es im Moment, an Reifen einer bestimmten Größe zu kommen. Ich meine, wenn ein Reifen ersetzt werden muss, kann man sich nicht einfach zurücklehnen und warten. Der Reifen muss eben ersetzt werden. Man muss einen neuen Reifen aufziehen.
1: Was die Ersatzteile betrifft, wenn ein Landwirt einen 500.000 Dollar teuren Mähdrescher mit einem 150.000 Dollar teuren Vorsatz hat und ihm ein Ersatzteil um 5 Dollar fehlt, das in China hergestellt wurde, und dieses Teil ist im ganzen Land nicht erhältlich, dann klingt das nicht nach einer guten Idee, einen Mähdrescher zu haben. Die Maschine steht einfach herum. Es wird nichts vor den Schneefällen geerntet. Wir in diesem Land, unsere Politiker, waren rückgratlos und haben zugelassen, dass ein Großteil der Produktion ins Ausland verlagert wurde. Oft in Länder, die uns nicht immer freundlich gesinnt sind.
2: Ein Teil unseres Maschinenparks ist in einem sehr schlechten Zustand. Da es keine neuen Maschinen mehr zu kaufen gibt, werden gebrauchte Maschinen immer teurer.
3: Hier stellen wir Umkehrosmosewasser her. Wir verwenden dieses Wasser für einige unserer Düngemittelprodukte sowie für unsere Komposttees. In diesem Behälter befinden sich Würmer, die wir zur Herstellung von Wurmhumus verwenden, um diese kompostierte Mischung für die Herstellung von Komposttee-Extrakt vorzubereiten. Das ersetzt beim Frühjahrseinsatz etwas, wofür ein Landwirt normalerweise 30 Dollar pro Hektar bezahlen würde, und das hier kostet ihn nur etwa 12 Dollar. Da kommen also die Kosteneinsparungen ins Spiel. Genau deswegen machen wir das. Wir verwenden hier eine GOT-250-Maschine, um trockenen Kompost bzw. eine trockene Kompostmischung mit verschiedenen Bestandteilen wie Wurmhumus, Folsäure, Huminsäuren und verschiedenen Nahrungsquellen für die Bodenbiologie zu verarbeiten. Wir füllen das Ganze in einen Teebeutel und spülen dann Wasser hindurch. Ich muss es verschließen. Dadurch wird der Boden mit Bakterien und Pilzen neu belebt. Diese Mikroorganismen lockern den Boden auf und machen Nährstoffe, die zuvor nicht verfügbar waren, für die Pflanzen zugänglich. So wird alles in Gang gebracht. Es gibt mehr Luft und Wasser im Boden und die Pflanzen gedeihen einfach besser.
2: Dieses Jahr werden wir außerdem ein Blattpräparat beim Mais einsetzen, das stickstofffixierende Bakterien enthält. Für etwa 15 bis 20 Dollar pro Hektar erhoffen wir uns eine Stickstoffausbeute von 45 bis 50 Pfund. Das entspricht etwa der Hälfte des aktuellen Stickstoffpreises. Ich denke, das sind Maßnahmen, die wir in Zukunft ergreifen müssen. Ich bin überzeugt, dass viele andere Landwirte ebenfalls damit anfangen werden, wenn die Preise so hoch bleiben.
1: Landwirte werden einen Weg finden, um zu überleben. Das haben sie schon immer geschafft. Es wird nicht einfach werden, aber wir werden beobachten, dass die Produktion wieder zunimmt. Wir werden das überstehen.
4: Ich denke, das chinesische und das russische Eiskunstlaufsystem sind völlig unterschiedlich. Bei uns wird das sehr ernst genommen, auch wenn es nur ein Hobby ist. Wenn man nichts aufzwingt, sondern etwas Gutes hinzufügt, entsteht eine sehr gute Mischung.
0: Anfangs hatte sie sogar Angst, einfach nur zu springen. In dieser Sportart kann man erst nach Hunderten oder sogar Tausenden erfolgloser Versuche, eine bestimmte Bewegung auszuführen, Erfolg haben.
5: Ich habe sogar einen Beitrag in den sozialen Netzwerken geteilt und geschrieben. Sie hat es geschafft.
6: Das ist unsere erste Auslandsreise. Wir fahren nach Moskau und St. Petersburg. Wir freuen uns schon sehr darauf.
4: Für mich ist das eine Verantwortung, denn sie lernen bereits Russisch. Ich versuche, den chinesischen Kindern einen Teil unserer grenzenlosen russischen Denkweise näher zu bringen.
7: Er wurde in Deutschland geboren, gilt seit Jahrzehnten als einer der wichtigsten internationalen Manager klassischer Kultur und erkor die Russische Föderation zu seiner neuen Heimat. Hans-Joachim Frey. Er leitete die Dresdner Semperoper, war Generalintendant in Bremen sowie Vorstandsvorsitzender der Kulturstätten mit dem weltberühmten Bruckner Haus im österreichischen Linz. Und er gilt als der Regisseur faszinierender Bälle, wohin Königinnen, Staatschefs und Weltpersönlichkeiten pilgern. Auf persönliche Einladung von Präsident Wladimir Putin entschloss er sich ab 2014 teilweise und ab 2018 gänzlich in Russland bzw. von Russland aus zu arbeiten. Anlässlich seines 60. Geburtstages besuchte ich Professor Frey an einem seiner hiesigen Wirkungsorte, dem föderalen Territorium Sirius am Schwarzen Meer, zum großen Exklusivinterview.
8: Herr Frey, wer sich für die Oper oder generell für die Kultur interessiert, der kennt Sie. Sie sind ein wahrer Superstar in dieser Welt und das seit Jahrzehnten. Sie haben unzählige Projekte geleitet. Können Sie trotzdem an einige künstlerische Stationen denken, die besonders wichtig für Sie waren, sozusagen Meilensteine?
9: Ja, auf der einen Seite waren es natürlich meine Zeit an der Dresdner Semperoper, wo ich 10 Jahre und wo ich sehr jung schon mit 32 künstlerischer Direktor geworden bin. Dann natürlich über die Semperoper die Gründung des Dresdner Semperopernballs, den wir 2006 gegründet haben, den ich ja dann bis 2022 geleitet habe, 17 Jahre, 16 Mal produziert hatte und wo wir tolle Gäste hatten, Preisträger, wo auch Wladimir Putin war und viele andere. An die Zeit denke ich sehr, sehr gerne zurück. Aber auch meine Zeit in Linz in Österreich am Bruckner Haus, die 6 Jahre waren ganz, ganz wichtig. Das habe ich ja dann nachher parallel gemacht, Bruckner Haus und den Opernball. Wir haben ja Preise vergeben an berühmte Persönlichkeiten. Wir haben den St. Georgs-Orden verliehen. Und dadurch habe ich natürlich also alle europäischen Kommissionspräsidenten bei mir gehabt, von Juncker, Barroso bis von der Leyen. Ich hatte alle Bundespräsidenten. Ich hatte Wladimir Putin, ich hatte den ägyptischen Staatspräsidenten al-Sisi, aber auch Schauspielerlegenden wie Christopher Lee, Herr der Ringe, meinen Onkel Armin Müller-Stahl, Maximilian Schell, Roger Moore war natürlich großartig, Gérald Depardieu, Catherine Deneuve, also das war Ornella Muti. Also das war natürlich aufregend, diesen Persönlichkeiten allen zu begegnen, mit denen zusammen zu sein.
8: Wir sitzen hier in Sochi in Ihrem Büro mit einer wundervollen Aussicht. Es ist eine Einladung, die nicht jeder bekommt. Es ist etwas sehr Seltenes, eine unglaubliche Ehre, würde ich sagen. Und dennoch muss man sich ja wagen, hierher zu ziehen, umzuziehen, Ja zu sagen. Was hat Sie denn dazu bewogen, Ja zu sagen?
9: Also es war ein Prozess. Es war nicht von heute auf morgen. Erstmal war es eine sehr, sehr interessante Anekdote, dass Wladimir Putin bei dem Opernball 2009 war, was auch damals wie in einer anderen Zeit war, weil 2009 hat er eine Rede auf Deutsch gehalten und anschließend hat das Publikum sich erhoben und 10 Minuten Standing Ovations in der Semperoper gemacht für Wladimir Putin. Und dann hatte ich die Möglichkeit, durch Sergei Roldugin plötzlich in der Nacht bei dem eigenen Ball einen Anruf zu bekommen, ob ich mit ihm noch spät zu Abend esse. Und dort haben wir uns dann wirklich kennengelernt, nicht nur bei dem offiziellen Anlass. Da hat er das erste Mal gesagt, können Sie sich vorstellen, in Russland zu arbeiten? Dann habe ich das Land bereist. Ich bin dann nicht nur nach Sotschi und Petersburg und Moskau gefahren, sondern ich war in Irkutsk, in Ulan-Ude, in Vladivostok. Ich habe die Region kennengelernt, habe als Regisseur dort gearbeitet. Dann gab es 2013/14 eine besondere Anekdote, weil er sich verantwortlich fühlte und hat mir dann die erste Position angeboten. Das war Sowjetnik-Generalinspektor Bolschoi Theatre. Den Vertrag habe ich seit 2014, übrigens bis heute noch. Auch Valery Gergiev hat mich übernommen und wir arbeiten dadurch noch eng zusammen.
7: An einer seiner Wirkungsstätten, dem Moskauer Bolschoi, äußert sich der faszinierendste Dirigent des 21. Jahrhunderts, der erfolgreichste russische Klassikmusiker aller Zeiten, sowie Universalintendant berühmtester Opernhäuser und Konzertsäle in der Russischen Föderation, Valery Gergiev, zu Hans-Joachim Frey.
8: Valery Bissalowitsch,
7: erzählen Sie bitte, was sind Ihre frühesten und wichtigsten Erinnerungen an Hans-Joachim Frey?
10: Wir kennen uns, ich glaube, seit etwa 20 Jahren. Hans Joachim Frey arbeitete damals in Bremen, aber eine der wichtigsten Phasen seiner europäischen, zumindest beruflichen Laufbahn war seine Tätigkeit als Leiter des Brucknerhauses in Linz. Die Bruckner-Sinfonien sind etwas ganz Besonderes und sie werden in Russland recht häufig von uns aufgeführt. Es verlief, wenn man so sagen kann, Hand in Hand mit den Vorbereitungen für die Aufführung dieser Sinfonien in Österreich, sowohl mit dem Orchester des Mariinsky-Theaters als auch mit dem Orchester der Münchner Philharmoniker, das er lange Zeit leitete. Er hat sich sowohl bei der Arbeit mit dem Bruckner-Festival als auch bei der Programmgestaltung des Bruckner-Hauses in Linz als sehr mutiger Mensch erwiesen. Und das Orchester des Mariinsky-Theaters war ein häufiger Gast im Rahmen dieser Bruckner-Feierlichkeiten. Wir sehen uns derzeit häufig, sowohl in Moskau als auch in St. Petersburg. Und wenn wir zu Sirius reisen, sind wir in Sotschi und freuen uns auf die neuen Säle und das Theater, die dort derzeit fertiggestellt werden.
9: Dann kam der Ruf, hier 2017 in Sirius zu arbeiten. Ich habe dann Ende 2017 am Bruckner-Haus in Linz aufgehört und habe mich tatsächlich entschieden, dass ich diesen Schritt mache, weil ich diese Vision so aufregend finde. Unsere neue Konzerthalle, wir haben jetzt 6 Jahre daran gebaut, ein ganz neues Konzertleben bei Null aufzubauen, ein klassisches Konzertleben hier. Und ich glaube, mein Traum oder meine Vision ist ja immer hier eines Tages zu sagen, ein Salzburg am Schwarzen Meer. Salzburg ist die größte Festspielstadt der Welt. Also zu sagen, ja, das ist hier, Sirius ist die größte Festspielstadt der Welt am Schwarzen Meer. Wir haben Berge wie in Salzburg, wir haben Wasser, Schwarze Meer, wie Salzburg die Seen. Und wir haben diesen wunderschönen Konzertkomplex, wir haben diese Ausbildungszentren, wir haben ein Sportzentrum, das ist so komplex. Und ja, das hat mich gereizt. Und jetzt glaube ich, wenn wir in diesem Jahr am 5. Oktober mit einer großen Eröffnungsgala in der Anwesenheit des Präsidenten diese Halle eröffnen, dann ist, glaube ich, eine wichtige Etappe genommen.
8: Wie war es denn für Sie als Deutscher in Russland? Haben Sie sich angenommen gefühlt? War es schwierig?
9: Also, eine Sache ist interessant bis heute, dass ich spüre, dass die Russen sehr, sehr positiv und warm zu den Deutschen sind. Immer, dass sie sie respektieren. Und was ich ja den größten Kunstgriff in der Geschichte finde, dass nicht wir Deutschen für die Russen, aus der Sicht der Russen, den Zweiten Weltkrieg angefangen haben, sondern die Faschisten. Das ist der Nationalsozialismus. Und dafür bin ich den Russen und der Sowjetunion sehr, sehr dankbar dafür. Und das spüre ich. Und ich bin dann mit Demut ins Land gekommen und habe dann sehr viel gelernt. Und da habe ich ja auch dieses Buch geschrieben, Russland lieben lernen, was dann auch später ins Russische übersetzt worden ist, 2021 auch hier in Russland produziert worden ist. Und wo ich einfach meinen Weg beschrieben habe, dass es nie geplant war, nach Russland zu kommen, sondern dass das eine Geschichte war, die zu mir gekommen ist und wo ich einfach offen war und mich dann in das Land verliebt habe.
8: Wie hat sich Russland denn entwickelt in den letzten Jahrzehnten?
9: Also ich selber bin das erste Mal 1995 nach Russland gekommen, aber mein Urgroßvater war evangelischer Pfarrer und Lehrer in Smolny, der im heutigen Sitz des Gouverneurs in St. Petersburg. Und meine Großmutter ist aufgewachsen in Petersburg, die Familie um mich herum sprach Russisch. Und das war natürlich besonders, weil ich mit dieser Tradition der Küche, mit den Gewohnheiten einfach groß geworden bin. Das Russische, die russische Tradition war sozusagen immer um mich herum. Und Russland hat sich enorm entwickelt. Das ist eine einzigartige Geschichte, dass Russland, wenn ich das erste Mal kam, 1995, war etwas anderes wie Russland 2018. Als die wichtigste Zeit würde ich auch beschreiben, die Zeit der Fußball-Weltmeisterschaft. Die war natürlich besonders spannend. Am Vorabend des Abschlusses, des Finales, durfte ich für die FIFA und für den russischen Präsidenten eine große Gala mit dem Bolschoi machen. Und da waren Hunderttausende von Gästen hier im Land. Dann allerdings gab es natürlich Corona, dann war der Beginn der Spezialoperation. Heute ist Russland ein anderes Russland, ein geschlosseneres Russland, aber auch ein unabhängigeres Russland. Ich liebe auch diese Phase jetzt. Ich lebe ja, habe eine Wohnung auch in Moskau. Und das mitzubekommen, diese Änderung zur multipolaren Welt, die starken Beziehungen zur afrikanischen, zur arabischen Welt, zu China, wo ich in allen Ländern viele Freundschaften habe, finde ich sehr wichtig. Und ich bin immer ein Optimist, dass sich das Pendel irgendwann auch wieder in die Richtung schlägt, dass es wieder zu einer Stück Normalität kommt.
8: Ja, in Russland ist immer alles im Wandel gefühlt, aber es gibt doch etwas, was eine Art Basis ist. Und ich glaube, es ist die Kultur. Bei Ihrem Buch steht Einblicke in eine Weltkulturnation. Was ist denn eine Weltkulturnation und was hat sich im künstlerischen Bereich getan?
9: Es gibt, glaube ich, kein Land auf der Erde, was erstmal so eine große Geschichte hat der Kultur. Angefangen mit allen großen Komponisten, mit Tschaikowski, Mussorgski, bis später Schostakowitsch, Prokofjew, und man kann sie gar nicht alle aufzählen. Dann gibt es die ganze geschichtliche Entwicklung dieses Landes. Große Schriftsteller wie Puschkin, später Tolstoi und andere. Das ist etwas ganz Besonderes. Deutschland hat das auch, aber es wird nicht in dieser Form gelebt. Ja, hier gilt es auch, Traditionen zu bewahren. Es gibt zwei große Eigenschaften in Russland, die ich besonders wertgeschätzt gelernt habe. Das ist einmal eine große Dankbarkeit. Also ein Künstler, der einmal ein Star war, wird auch im Alter nicht vergessen, sondern bis zum Schluss aufs Podest gehoben und quasi dann beim Ableben aufs Denkmal gestellt und zu Recht. In Europa weiß ich, dass es viele große Künstler gibt, dann, wenn die Karriere, wenn der Ruhestand beginnt, die einfach vergessen werden. Dann gibt es in Europa immer diese Tendenz, Kunst zu modernisieren, so zu hinterfragen, dass man sie sich eigentlich entfremdet. Und hier wird immer probiert, die Balance zu halten, dass die Tradition und den Hintergrund, die Geschichte nie außer Augen verliere. Und das ist natürlich toll, wenn ich heute in Moskau am Abend in eine Theatervorstellung gehe, sei es ins Bolschoi. Ich war am Samstag in einer Vorstellung im Novaya Opera Moskau. 800 Plätze, 800 Zuschauer. Ja, einfach ausverkauft. Europa kämpft mit den Plätzen in Deutschland. Kriegen wir es voll? Hier kommen die Leute. Hier lieben sie Kultur. Hier ist ein junges Publikum. Sie wachsen damit auf. Es gibt tolle Bildungsprogramme. Und deswegen bin ich gerne hier in einer Weltkulturnation.
7: In seinem Büro im Außenministerium der Russischen Föderation empfängt mich der Grand Seigneur der Kultur Russlands, Michail Schwitkoi. Der Kulturminister der Russischen Föderation von 2000 bis 2004 und Sondervertreter des russischen Präsidenten für internationale Kulturzusammenarbeit seit 2008 kennt Hans-Joachim Frey seit 2013, als dieser Festivals in Linz in Österreich leitete. Auch seinen Semper-Opernball besuchte er. An vielen von Freys Opernpremieren in Russland nahm er teil. Im Laufe der Jahre wurde er eine Art Mentor für den Deutschen.
11: Was können Sie über ihn erzählen?
1: Wissen Sie, Hans-Joachim inszeniert nicht nur solche großen Festveranstaltungen, sondern auch Opernaufführungen. Dabei sind die Opernaufführungen sehr selektiv. Er wählt das Repertoire sehr sorgfältig aus. Es handelt sich hauptsächlich um Klassik, in der Regel Wiener Klassik, aber auch deutsche und italienische Klassik. Er arbeitet sehr präzise und professionell mit den Künstlern zusammen. Aber dennoch ist es nicht einfach, sich mit Festveranstaltungen zu beschäftigen und Festveranstaltungen im Land Dostojewskis zu organisieren. Wir in Russland haben unsere eigene Reflexion. Wir sind natürlich anders als andere Völker. Und von Gefühlen überwältigt zu werden und vor Freude anzufangen, die Welt anzulächeln, das ist schwer zu erreichen. Aber er vermag das. Das ist eine seltene Eigenschaft. Und er besitzt sie zweifellos. Er kann Menschen dazu bringen, Freude zu empfinden. Das ist die höchste Errungenschaft künstlerischen Schaffens.
11: Nun, wir befinden uns hier im Außenministerium. Und wenn wir über die Beziehungen zwischen Russland und Deutschland, dem Westen insgesamt, im kulturellen Sinne sprechen, da sind es auch in letzter Zeit schwere Tage. Sie beschäftigen sich mit dem Brückenbau, ebenso wie Hans-Joachim Frey. Gelingt es ihm? Was meinen Sie?
1: Hans-Joachim Frey genießt in Fachkreisen einen sehr guten Ruf. Wie Sie wissen, spricht heute niemand mehr davon, die russische Kultur abzuschaffen. Das ist vergessen, weil man erkannt hat, dass diese Botschaft zu einem großen Teil idiotisch ist. Und heute erklärt Russland immer, wir sagen immer dasselbe, wir sind offen. Wir sind offen für alle Künstler. Wir verbieten keine Kontakte im Kulturbereich und freuen uns über alle, die zu uns kommen und verstehen, dass wir unsere eigenen Regeln haben und man sich daher einfach an die russischen Gesetze halten muss, wenn man zu

0: Konzerten, Aufführungen oder großen Massenveranstaltungen kommt. Ich denke, dass Freys Ruf es ihm ermöglicht hat, seine Verbindungen in Europa und der Welt aufrechtzuerhalten. Und dass er dadurch Künstler einladen kann, von denen ein Großteil tatsächlich nach Russland kommt. Persönlichkeiten mit einem großen Namen haben keine Angst, zu uns zu kommen. Das sind sowohl angehende Musiker und Künstler, als auch bereits etablierte Stars, die im Allgemeinen nicht von den Massenmedien abhängig sind.
1: Sie haben auch über den Moskauer Fonds Art Bridge auf Russisch Mostiskus gesprochen. Wenn wir da etwas tiefer einsteigen, womit genau beschäftigt sich dieser Fonds und was ist das Besondere daran? Sie waren doch auch 2023 der Präsident des Fonds.
0: Ich war zu einer bestimmten Zeit Vorsitzender des Kuratoriums der Stiftung Brücke der Kunst. Und mir war klar, dass solche Kontakte zwischen Ländern im kulturellen Bereich äußerst nützlich, wichtig und notwendig sind. Das möchte ich nicht verschweigen. Es ist verständlich, dass dies eine kostspielige Angelegenheit ist, die mit einem erheblichen finanziellen Aufwand verbunden ist. Herr Frey macht das sehr gut, würde ich sagen. Aber er hat sehr unterschiedliche Projekte durchgeführt. Wir haben sehr unterschiedliche Projekte realisiert. Von Musik in Kleinstädten bis hin zu Bällen in St. Petersburg. Und all das hat zu einem echten kreativen Ergebnis geführt, was sehr wichtig ist. Wir haben die russische Kultur außerhalb Russlands präsentiert, insbesondere in den Ländern des Nahen Ostens. Und auch das hatte seinen Sinn, denn heute sind die Länder des Nahen Ostens, wie Sie wissen, sehr empfänglich für die europäische Kultur, die sie über Russland wahrnehmen. Und diese hohe Kultur, insbesondere die hohe Musikkultur, trägt natürlich wesentlich zum Verständnis Russlands bei. Denn im Allgemeinen sagt die Förderung der Kultur nur eines aus. Wenn ein Land eine solche Kultur hat, kann man mit diesem Land etwas anfangen.
2: Wunderbar, vielen Dank. Ich treffe mit Hubert Seipel, einen der bekanntesten deutschen Journalisten und Dokumentarfilmer, nahe dem Kreml in Moskau. Bekanntheit in Deutschland erlangte er 2012 durch seine ARD-Dokumentation »Ich, Putin, ein Porträt«, die in 30 Ländern gesendet wurde. Seit der deutsche Staat 2022 eine immer feindlichere Haltung gegenüber Russland einnimmt, wird Hubert Seipel in seiner Heimat als Putin-Freund, Russlandversteher und russischer Spion diffamiert.
3: Herr Seipel, Sie und Herr Frey kennen sich seit über einem Jahrzehnt. Wie kam es zu der Begegnung?
4: Ja, gute Frage. Ich überlege mal kurz. Wir sind damals 2009 möglicherweise in Wladiwostok gewesen und guckten uns dort das neue Theater an. Und da war es so, dass Wladimir Putin, Ihr Präsident, mich dort durch die Gänge und durch das Haus führte. Und er hatte es offenbar vorher schon mit Herrn Frey getan. Und so trafen wir uns anschließend nach dieser Führung. Das war der Hintergrund. Ich war damals auf einer Reise mit Putin, da ich den Film gedreht hatte. Und deswegen waren wir so weit unterwegs.
3: Und den Kontakt haben Sie dann aufrechterhalten?
4: Gibt nicht so wahnsinnig viele Deutsche sozusagen, die sich hier in Russland mit Russland beschäftigen. Und er war auf dem musikalischen Gebiet zu Hause und ich habe meine anderen Sachen gemacht.
3: Sie gelten als der Putin-Biograf in Deutschland und auch weltweit wahrscheinlich. Kanada hat Sie jetzt auf eine Sanktionsliste gesetzt.
4: Das ist einfach relativ lächerlich, weil es ist die übliche Form von PR, politischer PR und Ausgrenzung, die in solchen Fällen passiert. Es gibt ja diesen wunderbaren Begriff, und den gab es übrigens schon immer, so muss man dazu sagen, aber dieser Begriff, den ich meinte, heißt Kontaktschuld. Das heißt, wenn man sich in angespannten politischen Verhältnissen sozusagen mit dem Gegner beschäftigt, den trifft, versucht die Motivation zu erklären, die Entwicklung zu erklären, warum man dahin gekommen ist und nicht automatisch eine Anklageschrift sozusagen schreibt, hat man ein Problem. Dann ist man offenkundig der Feind.
3: Und Herr Frey ist ja auch in diesem Lager. Er ist in Deutschland auch auf einer Art schwarzen Liste. Er musste sich von der Dresdner Semperoper, vom Semperopernball zurückziehen, den er ja erfunden hat 2006. Er hat ihn geleitet und jetzt muss er sich zurückziehen. Dann hat eine Zeitung, eine deutsche Zeitung, ihn auch als Putins Konzertmeister betitelt.
4: Na klar.
3: Und ja, es ist ja schon ein Versuch, auch diese Arbeit zur Völkerverständigung zunichte zu machen, auch in Rom, in arabischen Ländern, in Russland, überall, oder?
4: Ich hatte das erzählt, dass das ein uraltes Mittel ist, Softpower oder PR, politische PR zu machen. Mir fällt jetzt gerade dazu ein, eine politische Sektenhaltung, die auf Konfrontation aus ist. Und wir Deutschen haben offenkundig ein bisschen die Tendenz, das erklärt sich aus unserer Geschichte, ganz einfach.
2: Wie ist es denn in Deutschland? In den letzten Jahren wird ja eine Wand gebaut zwischen Deutschland und Russland, sowohl politisch als auch leider kulturell. Welchen Eindruck haben Sie? Wird das nochmal ein Pendel zurückgeben, dass man die russische Kultur wieder willkommen heißt in Deutschland? Oder was kann man da machen?
5: Also was sehr interessant ist, dass trotzdem alle deutschen und europäischen Opernhäuser nach wie vor große russische Werke spielen. Gerade jetzt gab es wieder eine große Premiere auch in Wien, am Theater in der Wien, eine Prokofjew-Oper. Also man lebt die russische Kultur und gleichzeitig distanziert man sich. Ich hoffe, dass es wieder irgendwann zu einer Art Normalität kommt. Aber es ist eine Sache interessant und diesen Vergleich ziehe ich immer. Wenn Sie heute ans größte Opernhaus der Welt gehen, an die Metropolitan Opera in New York, wo jeden Abend eine Opernvorstellung gespielt haben, dann sind trotzdem die meisten Opernsänger, alle, noch aus dem ehemaligen Raum der Sowjetunion, also aus diesen 16 Ländern. Das heißt, dieses Bildungssystem aus der Sowjetunion, was dann übertragen worden ist, grandios. Und das ist wirklich einmalig und das zeigt auch den Sinnbild der Kultur. Insofern sind sie alle in Verbindung, ob es dann der Sänger aus Georgien oder aus Armenien kommt oder Aserbaidschan, Ukraine, Russland. Das ist dann in der Metropolitan Opera in New York nicht so wichtig. Aber dieser Kontakt ist ständig da. Und ich glaube, in dem Augenblick, wo dieser Grenzpfahl, diese Wand mal wieder rausgezogen wird und entfernt ist, dann wird es vielleicht ein ganz normales Zusammenwachsen wieder geben, wo man eigentlich, Russland gehört zu Europa, ist ein europäisches Land und das darf man nicht vergessen, auch wenn es einen asiatischen Teil gibt.
2: Das Sirius Konzertcenter ist ja noch im Bau, aber vielleicht können wir einen kurzen Blick da reinwerfen.
5: Ja, das wäre natürlich spannend. Es lohnt sich wirklich, weil es eine grandiose Architektur ist. Es wird wirklich ein Symbol auch für Russland werden, für ein wirkliches Festivalcenter. Und kommen Sie einfach mit, ich zeige Ihnen zumindest jetzt schon mal den Kammermusiksaal für 500 Leuten. Und spannend, der große, da sind noch mehr Rekonstruktionen, der wird ja später fertig, aber der Kammermusiksaal ist schon besonders.
2: Sehr gern.
1: Ich hatte das Glück, den kleinen Saal der neuen Konzerthalle Sirius zu besuchen und mich sogar mit einem der engen Freunde unseres Jubiläars zu unterhalten.
5: So, das ist unser neuer Kammermusiksaal für 500 Zuschauern. Und das ist eine ganz besondere Akustik. Ah, und hier haben wir unseren Hauptkurator, Sergei Pavlovich Roldugin.
2: Hallo.
5: Das Besondere an diesem Raum ist diese besondere Akustik. Es wird für 500 Leute sein, mit Leuten, die auf den Rängen sitzen können. Und diese Mischung zwischen diesen Gipswänden mit diesen besonderen Lamellen, das ist alles auf Akustik gemacht von Yasu Toyota, den berühmten Architekten aus Japan und Amerika.
6: Was hat er noch
5: gebaut? Und diese Mischung, er hat die Elbphilharmonie gemacht, er hat auch die Disney Hall in Los Angeles, er hat das Marinsky-Theater gebaut. Und er ist wirklich einer der bedeutendsten Musik- und Akustikarchitekten. Und diese Mischung zwischen diesen Gipsplatten mit diesen Lamellen und dieser weichen Holz, das macht eine einmalige Akustik. Deswegen, das hat er auch drüben im großen Saal gemacht. Deswegen ist das, wird das eines der wichtigsten akustischen Säle hier im Land.
1: Am Rande eines Auftrittes in Sirius ist es mir vergönnt, den weltbekannten russischen Cellisten und Talenteförderer Sergei Roldugin zu treffen. Er war Rektor des staatlichen Rimsky-Korsakow-Konservatoriums St. Petersburg und ist seit 2006 künstlerischer Leiter des Hauses der Musik St. Petersburg. Wie haben Sie ihn wahrgenommen?
7: Es war schon immer so, glaube ich. Aber ich erinnere mich, dass das damals in der Semperoper war. Er war dort Direktor. Und seitdem dauern unsere kreativen und menschlichen Beziehungen ununterbrochen an. Wir haben uns von Zeit zu Zeit angerufen. Ich war in Deutschland. Wir haben etwas gespielt. Wir hatten gemeinsame Auftritte mit seinen Kollegen, mit seinen Bekannten. Und dann kam plötzlich die Idee mit dem Haus der Musik, was Sie erwähnt haben und das ich auch leite.
0: Die Idee einer Tournee, also der Vorstellung junger russischer Musiker aus dem Haus der Musik irgendwo in Westeuropa, aber an einem guten Ort. Ich begann darüber nachzudenken. Und es schien, als brauchte man gar nicht erst darüber nachzudenken, denn Herr Frey arbeitete bereits im Brucknerhaus in Österreich. Das ist einer der berühmtesten Konzertsäle der Welt. Der berühmteste. Als wir Herrn Frey kontaktierten, erklärte er sich sofort bereit, unsere jungen Musiker in Österreich vorzustellen. Das heißt, praktisch in der ganzen Welt. Denn Österreich ist das Zentrum der Musikwelt in Europa. Wir lernten uns kennen. Er war mit führenden Theatern, dem Mariinsky-Theater, dem Bolschoi-Theater, regionalen Theatern und Philharmonien in Kontakt. Aber natürlich standen wir auch die ganze Zeit in Verbindung mit unserem Haus der Musik. Und ich möchte erwähnen, dass sehr viele Aufführungen und sehr viele Konzertprogramme unter seiner Leitung entstanden sind. Und sie waren in der Regel erfolgreich. Das ermöglichte es ihm, sich als musikalische Autorität zu etablieren, als Musikregisseur in Russland. Erstens werden Fremde hier nicht geschätzt. Zweitens ist jeder unserer Regisseure der Meinung, dass er selbst, nun, Künstler sind im Allgemeinen alle so. Sie sind ein Genie und alle anderen sind nur mittelmäßig. In dieser Atmosphäre ist es sehr schwierig zu überleben. Und zu Freys Ehren muss man sagen, dass er mit seiner Arbeit und seinem Talent bewiesen hat, dass man ihm große Inszenierungen anvertrauen kann. Jetzt werden ihm bereits große Theater, große Konzertsäle und große Projekte angeboten. Eines dieser Projekte ist die Leitung des Lieblingsprojekts unseres Präsidenten Wladimir Wladimirovich Putin. Das ist Sirius. Und er leitet dort gerade die musikalische Entwicklung dieses Sirius.
2: Was möchten Sie ihm wünschen?
0: Er soll uns überraschen. Das erwarten wir von Regisseuren und kreativen Menschen. Von kreativen Menschen erwarten wir, dass sie uns aus unserem langweiligen, routinemäßigen Leben herausholen. Das wäre sehr interessant. Wenn ein Regisseur oder ein Mensch talentiert ist, wird er das sicherlich tun. Das würde ich ihm wünschen. Neue Begegnungen mit seinen Überraschungen.
5: Also ich habe 2, 3 große Träume. Der erste ist natürlich wirklich, dass der Höhepunkt wird sein, wenn wir im Oktober unser neues Konzertcenter in einem großen Saal mit 1300 Zuschauern, einem Kammermusiksaal, wo wir heute gedreht haben mit Sergei Pavlovich Roldugin von 500 Zuschauern, wenn wir den eröffnen. Dieses Konzertcenter wird ein Symbol sein für einen Neuanfang einer wirklichen Festspielstadt. Dass diese Festspielstadt sich vom Ruf so entwickelt und dass wir da natürlich dann auch Gäste aus aller Welt und Künstler aus aller Welt ohne Grenzen einladen können. Das ist mein erster Traum. Das zweite ist natürlich, weiterhin große Projekte zu machen, wie den Dresdner Opernball, den ich ja auch in Dubai mache und an verschiedenen Städten, dieses weiterzuentwickeln an verschiedenen Plätzen. Und das dritte ist natürlich meine Vision. Ich fühle mich sehr jung, ich bin in guter Verfassung, also einfach noch 30, 40 Jahre weiterzumachen, mit aller Kraft, aller Energie und aller Gesundheit und ohne Grenzen limitiert zu denken und einfach für diese Kultur und für diese Einmaligkeit in diesem Land, aber auch in der Zusammenhalt mit vielleicht den europäischen Ländern, zumindest Österreich und Deutschland, wo ich lange gelebt habe, dass das sich etabliert und normal weiterläuft, das wäre dann meine 3 großen Träume.
2: Das hört sich sehr spannend an. Wenn Träume realisierbar sind, dann sind sie für mich Pläne. Das heißt, ich hoffe sehr, es wird sich alles realisieren und in Erfüllung gehen.
5: Ich auch. Man muss nur daran glauben. Und ich tue das.
6: Wir sind hier, um die Unterstützung des amerikanischen Volkes auszudrücken.
7: Die freie Welt ist an eurer Seite. Amerika ist an eurer Seite. Ich bin an eurer Seite. Morgen.
6: marschieren wir gemeinsam voraus. Wenn das unseren Tod bedeutet, so werden wir diesen Preis zahlen.
8: Im Mai 2014 war es noch unvorstellbar, dass die ukrainische Luftwaffe Städte bombardieren könnte.
9: Hat er etwa geschossen? Bastard.
10: Sie sagen, dass hier nur Terroristen sind. Was für Terroristen?

0: эти русские. Эти русские мальчики не меняются. Война, революция, русская рулетка. Умереть, пока не успел состариться в 19-м, 20-м, 21-м веке.
1: Wenn man ununterbrochen arbeitet, spielt es keine Rolle, welche Qualifikationen man hat. Die Leute werden sowieso müde. Minenexplosionstraumata sind vorherrschend.
2: Man hat uns sozusagen gezielt mit Mörsergranaten beschossen. Ich wurde dabei leicht an den Beinen getroffen.
1: Die Einstellung der Bewohner zu uns ist im Prinzip positiv. Wir haben keine Feindseligkeiten im Umgang mit ihnen festgestellt.
3: Ich danke Ihnen allen. Auf Wiedersehen.
1: Ein Menschenleben ist ohnehin unbezahlbar. Deshalb behandeln wir, wenn wir arbeiten und zu helfen versuchen, jeden Patienten individuell. Wir setzen unsere ganze Energie und unser Wissen ein, um Hilfe zu leisten und Leben zu retten.
4: Lena, wo ist der Lichtschalter?
5: Auf der linken Seite.
4: Auf der linken Seite?
5: Da unten.
4: Oh, hier. Dies ist eigentlich ein Operationssaal mit 2 Tischen. Er ist mit allem ausgestattet, was ein Operationssaal für komplexe Operationen braucht.
6: Diese medizinische Einheit wurde in einem Instandhaltungsgebäude untergebracht, um vor Beschuss geschützt zu sein.
4: Gott sei Dank hat es heute Morgen keine Schwerverletzten gegeben.
6: Die Jungs arbeiten nicht weiter als 10 Minuten von der Kontaktlinie entfernt. Jetzt ist es ruhig, aber manchmal fliegen Granaten herein.
2: Du heißt Sanja, oder?
7: Ja.
2: Du brauchst keine Angst zu haben. Heute tut es nicht weh, oder? Es tut nicht weh, stimmt's?
7: Nein.
2: Gut durchblutet. Kein Alter. Was ist los?
7: Es brennt.
2: Ja, das ist gut. Das bedeutet, dass sich die Keime nicht ausbreiten, verstehst du? Deshalb tut es ja auch weh. Ein kleiner Kratzer. Das war's. Halte durch. Das ist dein Schmerzmittel.
7: Fertig?
2: Hast du den Einstich gespürt? Also das Novocain ist russisch, nicht chinesisch. In deinem Fall handelt es sich um eine tangentiale Weichteilverletzung mit einer voraussichtlichen Genesungszeit von nicht mehr als 10 Tagen. Daher wurde die Evakuierung abgelehnt. Bei der Aufnahme wurde eine peribulbäre Blockade eingesetzt. Der Infektionsprozess wurde eingedämmt. Noch ein trockenes, bitte. Der Infektionsprozess wurde eingedämmt und wenn möglich wurden verzögerte Sekundärnähte gesetzt. Die Wunde ist geschlossen. Ein primärer Verschluss ist in Kürze zu erwarten. Wenn es in 2 oder 3 Tagen keine Anzeichen für eine Entzündung gibt und die Wunde gut heilt, wirst du in 10 Tagen an die Front entlassen, um unser Vaterland zu verteidigen.
8: Erst gestern habe ich nur von Fleisch geträumt. Ich schrieb in einem Brief nach Hause, ich möchte Fleisch essen. Ob es wohl ein Anzeichen einer Arteriosklerose gibt?
1: Es war jung und hat nicht geraucht.
6: Es ist gut, dass sie Spaß haben, also sind sie nicht müde. Und wenn sie nicht müde sind, bedeutet das, dass alle an der Front sicher und gesund sind.
8: Es kann auch als Alugraft verwendet werden.
1: Es sollte auf beiden Seiten abgebunden mit Kochsalzlösung aufgepumpt werden.

0: Wenn man ununterbrochen arbeitet, spielt es keine Rolle, welche Qualifikation man hat. Die Leute werden sowieso müde. Natürlich helfen wir den Zivilisten, die sich an uns wenden.
1: Zivilisten wurden verletzt. Die ukrainischen Streitkräfte haben ein Dorf beschossen, um zu zeigen, dass sie in der Nähe sind.
0: Zivilisten suchen häufig medizinischen Rat.
2: Was ist eigentlich passiert?
3: Eine Granate schlug in der Nähe des Eingangs ein. Der Eingang wurde weggesprengt. Ich habe es nicht mitbekommen. Ich war wie betäubt. Der Staub gelangte in meine Augen. Ich bin auf einem Ohr taub.
2: Wo war es?
3: In der Nähe. Ich hörte Schüsse und das Pfeifen und eilte zum Eingang. Ich war in der Nähe der Treppe, aber mein Nachbar war gerade eingetreten und wurde da zerrissen. Ohne ihn wäre ich auch getötet worden. Nur meine Beine schmerzen. Was für ein Albtraum. Drei Nachbarn wurden auf einmal getötet.
0: Die Einstellung der Bewohner zu uns ist im Prinzip positiv. Wir haben keine negativen Meinungen, Angriffe oder Feindseligkeiten im Umgang mit ihnen festgestellt.
1: Jeder hier mag die Ärzte, ganz sicher. Die ukrainischen Streitkräfte greifen oft zivile Einrichtungen an, daher sind alte Damen keine Seltenheit.
3: Ich danke Ihnen allen. Auf Wiedersehen.
1: 300 bedeutet verwundet.
0: Hier haben wir einen Feldverband und einige persönliche Werkzeuge, um eine gewisse Versorgung zu gewährleisten. Zum Beispiel eine Zange, etwas zum Schneiden. Ein Messer ist obligatorisch, um die Kleidung des Verwundeten aufzuschneiden. Das ist eigentlich schon alles. Es gibt auch eine Feuerwaffe, ein Maschinengewehr, das in der Waffenkammer aufbewahrt wird.
1: Aufgrund der militärischen Vorschriften werden die Namen des Personals nicht veröffentlicht. Daher bleibt hier jeder anonym.
0: Wir steigen hier besser aus und du fährst voraus, okay?
4: Soll ich es euch jetzt auslegen?
1: Aber die Gesichter der Ärzte durften gezeigt werden, damit jeder sehen kann, dass unsere Jungs von normalen Menschen vor dem sicheren Tod gerettet werden. Auch der Markt ist ein gutes Zeichen. Es bedeutet, dass das normale Leben zurückkehrt.
0: Ich danke Ihnen. Auf Wiedersehen.
4: Das sind echte Huskies.
0: Huskies, ja.
4: Hund.
0: Ich denke, die Leute versuchen wahrscheinlich, uns irgendwie zu helfen, obwohl sie selbst nichts haben, weil in diesem Gebiet gekämpft wurde. Viele Häuser und Infrastruktureinrichtungen wurden beschädigt, sodass die Menschen selbst ums Überleben kämpfen müssen. Wahrscheinlich müssen wir mehr helfen.
1: Dies ist Volnovakha. Die Kämpfe fanden in der ganzen Stadt statt.
0: Hinter mir befindet sich das zentrale Bezirkskrankenhaus von Volnovakha. Es ist eine ziemlich große medizinische Einrichtung, die früher den gesamten Bezirk Volnovakha versorgte. Wir können sehen, was mit dieser medizinischen Einrichtung infolge der Kämpfe um dieses Gebiet geschehen ist.
1: Die Zerstörung zeigt, wo sich die Feuerstellungen der ukrainischen Armee befanden.
0: Gegenwärtig werden die verbliebenen Gebäude von den Mitarbeitern der Krankenhausabteilung selbst instand gesetzt.
5: Sie können sehen, dass das Krankenhaus nach und nach repariert und restauriert wird. Einige Flügel und Zimmer sind noch intakt. Es gibt keine stationäre Versorgung, aber eine ambulante. Sie können sehen, wie das Personal im Krankenhaus herumwuselt und alles repariert.
6: Kennen Sie mich nicht, meine Haare sind nicht zurechtgemacht.
1: Die Mädchen hier machen auch Witze. Auch das ist ein gutes Zeichen.
0: Unser medizinisches Team befindet sich in unmittelbarer Nähe des Krankenhauses und ist rund um die Uhr bereit, medizinische Versorgung zu leisten.
6: Wer ist denn da?
0: Oh, hallo.
6: Hallo.
5: Ihr habt noch nicht angefangen, oder?
6: Wir haben schon angefangen. Wir geben den Patienten Narkosemittel.
5: Operieren?

0: Nur für den Fall.
1: Werden Sie uns helfen? Nur für den Fall?
2: Wir sind immer hier, immer vor Ort.
3: Wir sind immer hier, immer vor Ort. Das sind die Schlüsselwörter, die hier immer wieder gesagt werden.
2: Was machen wir also? Das linke Kniegelenk. Ihr lebt da drüben in einer Sauerei.
1: So ist es. Frauen haben immer recht.
2: Wir hatten heute sozusagen einen harten Arbeitstag. Es gab einen Massenansturm von Patienten und Verwundeten. Minenexplosionstraumata sind vorherrschend. Typische, wie man sagt, Krankheiten und Traumata bewaffneter Konflikte.
3: Die Behandlung solcher Verletzungen erschöpft die Ressourcen der Ärzte. Sie ist zeit- und energieaufwendig. Solche Verletzungen erfordern in Zukunft hohe staatliche Zuwendung, Zahlungen für Prothesen und Rehabilitation. Deshalb setzen die ukrainischen Streitkräfte massenhaft Streumunition ein. Sie sind aus militärökonomischer Sicht von Vorteil.
2: Und los geht's. Wer wackelt hier mit den Beinen?
1: Ich wackle mit gar nichts. Was sagen Sie, Doktor?
2: Es ist alles in Ordnung.
1: Ich kann nichts hören.
2: Sie werden laufen können, aber Sie werden nie gebären können.
1: Oh, dann ist es ja gut.

0: Margo und Ilja machen sich wieder auf den Weg.
1: Du hast doch bestimmt irgendwas vor.
2: Ich schlage vor, wir fahren irgendwo hin. Wir waren im Sommer unterwegs, dann sollten wir auch im Winter reisen.
0: 5500 Kilometer mit dem Auto, von Moskau bis zum Baikalsee.
2: Augen zu, zwei, drei.
0: Auf dem Weg dorthin erwarten sie neue Bekanntschaften, überraschende Erkenntnisse und Abenteuer.
3: Prima, ich mache euch heute zu Knödelfeen.
1: Oh, du bist heute eine Knödelfee.
0: Das ist das wahre Russland, wie sie es mit eigenen Augen sehen sollten.
1: Hier fängt Sibirien an.
2: Hurra!
0: Heute Morgen um 4 Uhr attackierten die deutschen Streitkräfte die Grenzen der Sowjetunion.
4: Der Krieg brach aus. Alle Jungs meldeten sich zum Dienst.
5: Ich sagte, ich muss an die Front. Ich habe 3 Brüder dort. Sie waren aber bereits ums Leben gekommen.
6: Wir versorgten nicht sehr viele Wunden, hauptsächlich Frostbeulen. Sie amputierten Arme und Beine.
4: Ich erreichte das andere Ufer. Plötzlich riefen sie, runter, runter, du bist in ein Minenfeld geraten.
5: Der Funker wurde getötet, der Ladekanonier wurde ebenfalls getötet. Und dann, bumm, das war's, ich wurde bewusstlos.
6: Sie sagten Dinge wie, Schwester, geben Sie mir eine Spritze, damit ich sterben kann. Man versuchte, sie zu beruhigen. Deine Familie wartet auf dich.
5: Kolja, aber du wurdest doch getötet. Du wurdest an der Front getötet. Ich sagte, Mutter, ich bin's, Kolja, dein Sohn. Ich lebe,

Nach der Aufnahme der Verwundeten werden viele Armeestiefel zurückgelassen. Wenn die Patienten behandelt werden, werden ihnen die Stiefel ausgezogen oder aufgeschnitten. Dann werden sie einfach vergessen. Die Soldaten werden irgendwo in einem Krankenhaus in Rostow oder Donetsk gerettet, aber ihre Stiefel bleiben hier. Die Aufgabe des Krankenhauses ist es, die Verwundeten von der Kontaktlinie aufzunehmen, sie zu stabilisieren und ins Krankenhaus zu bringen. Jetzt können Sie sehen, wie die Evakuierung abläuft. Die Autos werden übrigens absichtlich nicht gewaschen. Das ist eine natürliche Tarnung.

0: Wir sind eine Ansammlung von hochqualifizierten Spezialisten, wie Ärzten, Krankenschwestern, Sanitätern, medizinischen Nachwuchskräften und Servicekräften, die uns bewachen und versorgen. Denn man kann sagen, dass wir ein Organismus sind.
1: Gute Köche werden hier sehr geschätzt.
2: Jetzt öffnen wir die Einmachgläser, die draußen gelagert wurden. Fertigsuppen kommen aus Lagerhäusern.
1: Er könnte einen Kochblog auf YouTube moderieren.
2: Aber ich koche zum Beispiel jeden zweiten Tag Suppe. An einem Tag heute zum Beispiel gibt es Schchi. Hier sind mehr Kohl und Kartoffeln. Wir mischen alles zusammen und das war's. Morgen können wir beispielsweise Fisch- oder Erbsensuppe kochen. Den Senf haben wir erst gestern gemacht. Er kam sehr gut an. Heute machen wir noch etwas mit Gurken. Ich koche immer mehr oder weniger auf Vorrat, aber das Essen ist für alle gleich. Ich meine, wir alle, die Ärzte, die Krankenschwestern und die Patienten, essen dasselbe. Es gibt also keinen Unterschied zwischen dem Essen für die Leute, die von der Frontlinie kommen, und dem, was die Ärzte bekommen. Ihr Essen ist nicht schmackhafter als unseres. Jeder isst das Gleiche. Alles ist sehr schmackhaft und gut. Ein Koch freut sich, wenn die Teller nach einer Mahlzeit leer sind. Das zeigt, dass das Essen sehr lecker war.
1: Dieser Mann lebt für seine Arbeit. Seine Arbeit ähnelt eher einer militärischen Ernährungsphilosophie.
2: Einige sind draußen im Einsatz, andere stehen am Operationstisch. Ich bin hier. Wir arbeiten an einem gemeinsamen Ziel.
1: Auch der Teamgeist hier ist beeindruckend.
3: Ich habe mich besprüht.
0: Du wirst hier alle Mücken anlocken.
1: Das sind die Streitkräfte Russlands.
0: Das kann er nicht sagen. Es ist unprofessionell.
2: Das Fleisch aus der Dose wird bald kochen und eine Brühe bilden. Ich gebe am Anfang nie Salz hinzu, weil ich nicht weiß, wie viel Salz und Pfeffer dem Dosenfleisch in der Fabrik zugesetzt wurde. Lorbeerblätter kommen natürlich erst zum Schluss dazu. Ich lasse es 10 bis 15 Minuten lang kochen, damit eine gute Brühe entsteht. Und das war's. Danach kommen die Fertigsuppen hinzu. Ich koche Tee immer mit Minze, Melisse oder Feuerkraut. Wir haben die Einwohner gebeten, uns Kräuter und Gewürze zu bringen, und das tun sie auch von Zeit zu Zeit. Ich gebe sie immer in den Tee. Der Tee wird gelobt. Besser als Teebeutel. Die Leute trinken 2 oder 3 Gläser. Heute Abend gibt es übrigens Kartoffelpüree. Es sind noch ein paar Kartoffeln übrig, ich werde sie schälen. Am liebsten würde ich etwas Milch dazu geben, aber Essiggurkensaft tut es auch. Ich nehme Butter, zerstampfe sie, brate Zwiebeln und Karotten an, gebe etwas Pfeffer dazu, würze ein wenig und fertig. Erst gestern haben wir Pilaf gegessen. Ich habe es auch mit Kurkuma und Kreuzkümmel gewürzt. Einmal kamen einige Leute auf mich zu, schüttelten mir die Hand und sagten, es sei wie usbekischer Pilaf. Aber in einem solchen Topf einen Pilaf zuzubereiten, der dem usbekischen Pilaf ähnelt, übersteigt jedermanns Fähigkeiten. Es hat angefangen zu kochen. Verglichen mit anderen Orten ist dies ein Paradies.
1: Es ist eigentlich wie ein Fegefeuer. Die Menschen, die hierher kommen, stehen an der Schwelle zum Tod. Und oft muss ein Arzt über ihr Schicksal entscheiden. Die Zivilbevölkerung wird wieder beschossen. Das ist eine alltägliche Situation.
4: Der örtliche Kommandeur rief an und sagte, dass das Dorf Wassiljewka unter Mörserbeschuss stehe und 3 Zivilisten nicht mit dem örtlichen Krankenwagen abtransportiert werden könnten, weil sie unter Beschuss geraten seien. Wir werden uns also etwas einfallen lassen, und zwar sofort. Wir werden selbst evakuieren. Das war's schon.
5: Der Reihe nach.
4: Misha, da drüben ist deine Kamera.
5: Ihr zwei seid Ärzte. Warum kommen die anderen mit?
6: Zivilisten. Sowetskaja Straße 9. In Valajanovka. Verdammt.
5: Valajanovka. Sowetskaja Straße 9.
4: Was ist da los?
5: Bitte?
4: Haben Sie etwas beschossen?
5: Ja, Zivilisten wurden geschossen. Hallo? Hallo? Hat die Granate euch getroffen?
7: Nein.
5: Gab es hier Verletzte?
4: Welche Hausnummer ist das?
5: Und wo? Hier? Was hat er gesagt? Sind die Verwundeten hier? Sind die Verwundeten hier?
7: Der Ort wurde in die Luft gejagt.
5: Sind Verwundete hier?
7: Nein, nur ein paar Kratzer.
5: Bist du 17?
3: 16.
7: Jungs, was war das?
5: Sie riefen uns an und baten um Hilfe. Sie sagten, ein Mann, eine Frau und ein 17-jähriger Junge.
3: Ich werde im nächsten Monat 17.
8: Zwei Häuser wurden in die Luft gesprengt.
5: Das Militär sagte, es gäbe Verwundete.
8: Ja, verwundet, aber nur ein paar Kratzer. Wir waren alle in der Küche.
5: Sind alle am Leben und wohlauf?
8: Ja, alle sind am Leben, Gott sei Dank.
4: Wann ist es passiert?
7: Es begann um 3.30 Uhr.
8: Vielleicht gegen 4 Uhr.
7: Viermal haben die geschossen. Zwischen 3.30 Uhr und 4 Uhr schlugen die ersten Granaten ein.
4: Alles in Ordnung?
5: Nein, nichts ist in Ordnung.
4: Alle sind am Leben?
5: Ja, das ist die Hauptsache. Habt ihr etwas, um die Wunde zu behandeln?
8: Ja, danke.
5: Uns wurde gesagt, es gäbe Verwundete, also sind wir schnell gekommen. Das war's, Abbruch. Der Junge hat nur einen Kratzer. Sie schießen nur um des Schießens willen. Verdammt.
1: Willkürlicher Beschuss scheint beliebt zu sein.
5: Wenigstens hatten wir eine gute Fahrt.
4: Jawohl.
1: Während einige Kreative die Nase rümpfen, wenn sie von der Spezialoperation hören, gehen andere zur Kontaktlinie, um die Jungs aufzumuntern.
3: Hallo Alexander.
4: Hallo Leute.
2: Hallo.
1: Hypericum sind gerade für das Vostok-Bataillon aufgetreten. Jetzt sind sie hier.
2: Wir sind aus Moskau in den Donbass gekommen. Wir waren schon mehrmals hier. Für uns ist es nicht das erste Jahr.
5: Ich möchte Folgendes ankündigen. In unserem kreativen Kämpferteam gibt es ein wunderbares Mädchen, eine Dichterin aus Lugansk, Elena Zaslavskaya. Ich möchte nun an sie übergeben. Sie wird unser kleines Konzert mit ihren wunderbaren Gedichten beginnen. Elena Zaslavskaya.
9: Эти русские. Эти русские мальчики не меняются. 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

0: Sind Sie auf eine Mine gestoßen? Können Sie Ihre Beine spüren? Bewegen Sie die Füße.
1: Ich habe zum ersten Mal eine Katheterisierung der Zentralvene vorgenommen, während ich ein Konzert hörte.

0: Haben Sie den Mann gesehen, aus dem die Eingeweide herausquollen? Den Verwundeten, der gerade dorthin getragen wurde. Die Geheimagenten waren auf dem Weg zu einem Einsatz. Der Feind eröffnete das Mörserfeuer und der Kerl hatte Pech.
1: Das war's, lieg jetzt einfach.
0: Der Kommandeur der Gruppe und ich gingen hin, um ihn zu evakuieren und begannen gleich vor Ort, ihn zu verbinden. Es war fast aussichtslos.
1: Einschalten.
2: Fest verschnürt.
1: Konzentriere dich.
0: Während wir ihn verbanden, hat man uns sozusagen gezielt mit Mörsergranaten beschossen. Ich wurde dabei leicht an den Beinen getroffen. Also ging ich hinter dem Zaun in Deckung und unsere Leute, die Marines, begannen, den Geheimagenten zu evakuieren.
1: Das war's. Langsam. Langsam.
0: Der Mann befindet sich jetzt im Operationssaal. Möge Gott dir Gesundheit schenken, Sanja.
3: Dieses Schrapnell hat dem Mann den Bauch aufgerissen. Aber er wird es überleben. Hier kämpfen sie um jedes einzelne Leben.
1: Wir sind fast fertig. Das beschädigte Gewebe ist entfernt worden. Die Prognose ist günstig und er wird zur weiteren medizinischen Versorgung abtransportiert. Weitere Rehabilitationsmaßnahmen werden in der Zukunft durchgeführt werden.
4: Ein Menschenleben ist ohnehin unbezahlbar. Deshalb behandeln wir, wenn wir arbeiten und zu helfen versuchen, jeden Patienten individuell. Wir setzen unsere ganze Energie und unser Wissen ein, um Hilfe zu leisten und Leben zu retten.
3: Natürlich werden auch Kinder hierher gebracht. Militärärzte genießen jetzt mehr Vertrauen.
0: Vielen Dank.
3: So sind die Zeiten.

0: Grüße von OpenTX.
1: Versuchen wir es. Erstmal eine Runde.
2: Mit der militärischen Sonderoperation begann auch die FPV-Revolution. Leute bauten Drohnen in Garagen und verwendeten Komponenten, die sie bei AliExpress kauften.
3: Ohne vorherige Kontrolle und Testflug schicken wir keine Drohne an die Front. Durch die Erfahrung aus der Herstellung von Tausenden von Drohnen kann man meist schon hören, wenn etwas nicht stimmt. Wenn sie ein Paket von uns erhalten, müssen die Frontsoldaten die Geräte nur auspacken. Sie müssen den Akku nur noch einbauen. Das war's. Der Soldat schaltet die Drohne ein und los geht's.
1: Es ist eine gute Arbeitsdrohne. Genau das, was wir momentan an der Front brauchen, weil dies eine völlig neue Art von Krieg ist. Drohnen sind die Zukunft.

0: Antiterroroperation kann und wird nicht länger als 2 bis 3 Monate dauern.
1: Sie sagen, dass hier nur Terroristen sind. Was für Terroristen? Sind wir etwa Terroristen?

0: Ich war immer stolz darauf, dass die Ukraine das einzige Land der ehemaligen Sowjetunion ist, in dem es keinen Krieg gab und in dem die Kommunisten ihre Macht friedlich abgegeben haben. Ich dachte, das würde die Ukraine einzigartig machen, dass sie anderen den Weg des Friedens weisen würde.
1: Viele Menschen in der Ukraine waren stolz darauf, dass bei uns kein Krieg ausgebrochen ist. Wie Sie wissen, gab es Krieg in Karabach, in Transnistrien, in Tadschikistan und Tschetschenien. Aber wir sind so intelligent, gerissen und schlau. Wir hatten nie Krieg und werden nie Krieg haben. So etwas zu hören war merkwürdig, denn bei uns gab es dieselben Widersprüche wie überall auch. Und sie nahmen zu.
2: Dezember 2013, das letzte friedliche Jahr in der Geschichte einer vereinten Ukraine, neigt sich dem Ende zu. Die Euromaidan-Bewegung gewinnt in Kiew immer mehr an Fahrt. Die Entscheidung der Regierung, die Unterzeichnung des Assoziierungsabkommens mit der Europäischen Union auszusetzen, sorgt für Proteste.
3: Heute haben sie unsere Hoffnung gestohlen. Die Hoffnung, in einem modernen europäischen Land zu leben.
0: Zuerst fing alles als eine Art Festival auf dem Maidan an. Es sah sehr nach einem Rock'n'Roll-Musikfestival aus. Aber dann merkte ich, dass die Menschen immer aggressiver wurden. Besonders die Politiker, die auf dem Maidan auf die Bühne gingen. Sie waren zynischer. Sie haben die Leute mit Absicht provoziert.
4: Morgen marschieren wir gemeinsam voraus. Wenn das unseren Tod bedeutet, so werden wir diesen Preis zahlen. Wir werden gerecht, fair und tapfer handeln.
5: Ich bin Maxim Fadeev, ein Filmemacher aus Donetsk. Seit mehr als 7 Jahren filme ich den Krieg im Donbass, um zu zeigen, was Krieg wirklich ist. Tatsächlich hat der Maidan mein Leben stark verändert. Vor dem Krieg war ich Designer mit meiner eigenen kleinen Firma. Und jetzt produziere ich Dokumentarfilme über den Krieg.
6: Ich heiße Rodion Miroschnik. Als das alles angefangen hat, war ich der Generaldirektor der Gesellschaft für Regionalfernsehen und Rundfunk von Lugansk. Ich habe auch in der Fernsehproduktion gearbeitet. Kaum jemand im Osten der Ukraine war bereit, sein Leben für den Beitritt zur Europäischen Union zu geben. Niemand hat das auch nur in Erwägung gezogen. Dieses Streben danach, auf dem alle westlichen Studien aufgebaut sind, gab es nicht. Die Ukraine

0: die mit Sehnsucht darauf warteten, endlich Teil der EU zu werden und danach strebten, gab es hier nicht, nicht einmal ansatzweise.
1: Zuerst demonstrierten die Maidan-Demonstranten für die Integration mit der EU, aber es sind schnell auch Nationalisten aufgetaucht, die antirussische Slogans skandierten. Ukraine für Ukrainer, Ukraine über alles. Sie haben von Anfang an eine Revolution geplant. Sie haben sich von Anfang an darauf vorbereitet, die Regierung zu stürzen.
2: Anführer und einfache Mitglieder nationalistischer Organisationen geben zu, dass sie sich schon lange vor den Protesten in Kiew auf gewalttätige Unruhen vorbereitet haben.
3: Mein Bruder und ich traten mit 16 einer nationalistischen Organisation bei. Sie hieß damals Ukrainischer Patriot. Und seit wir 16 waren, nahmen mein Bruder und ich an pro-ukrainischen nationalistischen Aktivitäten teil. Wir fingen an, uns mehr für ukrainische Geschichte, Kultur und die ukrainische Sprache zu interessieren. Wir nahmen am Kampftraining teil und lernten Taktik, Messerkampf, Umgang mit Waffen und so weiter. Seit wir 16 waren, also seit 2011, wurden wir aktiv auf militärische Auseinandersetzungen oder Straßenkonflikte vorbereitet.
4: Ich war Leiter der Ukrainischen Nationalen Union. Eines unserer Ziele war es, das Janukowitsch-Regime zu stürzen und die Ukraine in den Westen zu führen. Denn Russland ist unser Feind und Europa ist unser Freund. Deswegen waren wir von Anfang an gegen alle Politiker, die pro-russisch waren.
5: Moskau war für uns nie ein strategischer Partner. Es war immer unser strategischer Feind. Werft die Ketten ab und nährt die Freiheit mit dem bösen Blut der Feinde. Vergießt nicht euer eigenes Blut. Die Gebote ändern sich nie. Unsere Rebellion hat gerade erst begonnen. Richtig?
6: Слава нации! Слава нации!
0: Ein bestimmter Teil des Landes, der Westen der Ukraine, akzeptierte das bereitwillig und wurde zur treibenden Kraft hinter der Bewegung. Sie wurden zum Kern des Protests. Unterdessen hatten die Menschen im Osten, besonders im Donbass, das Gefühl, dass man sie verraten hatte. Man hat uns nicht gehört. Niemanden interessierte unsere Meinung. Hier sind wir 50.000 Menschen in der Hauptstadt, auf dem Maidan. Und wir sagen euch jetzt, wie ihr leben sollt. Wir entscheiden, wo es lang geht, wer unsere Helden sind und was unsere Geschichte ist. Das rief natürlich großen Unmut hervor.
1: Es gab Meinungsverschiedenheiten, die das Volk spalteten. Aber anstatt Kompromisse zu suchen und ein vereintes, glückliches Land aufzubauen, haben die Politiker ständig Öl ins Feuer gegossen. Der Südosten der Ukraine ist eine vorwiegend industrielle Region mit engen Bindungen zu Russland, in kultureller, historischer und mentaler Hinsicht. Die Menschen sprechen hier Russisch.
0: Wir haben Geld verdient, Kohle abgebaut, Metall geschmolzen. Wir haben für einen fairen Anteil am ukrainischen Budget gekämpft, indem wir unter Beweis stellten, dass wir das Geld verdienten und das Recht hatten, darüber zu bestimmen. Wir wollten nicht, dass die Westukraine dieses Geld bekommt, das wir im Schweiße unseres Angesichts verdient hatten.
1: Ein anderer Protest in Kiew unterstützte die Regierung und wurde als Anti-Maidan bezeichnet. Diese Leute waren gegen die europäische Integration und wollten gehört werden. Es gab keinen Weg zurück, also sind sie nach Kiew gegangen und nahmen am Anti-Maidan teil. Die Leute sagten, die Industrie wird zusammenbrechen, Europa wird euch nicht aufnehmen, es wird Arbeitslosigkeit, Armut und Krieg geben. Hört auf, wenn ihr so weitermacht, bricht Krieg aus. Am Anfang versuchten Maidan- und Anti-Maidan-Demonstranten miteinander zu reden,

0: sich gegenseitig zu überzeugen, die anderen umzustimmen. Aber ab einem gewissen Punkt ist der Konflikt so stark eskaliert, dass sie angefangen haben, sich gegenseitig zu verprügeln und gefangen zu nehmen.
1: Das Volk und die Nation wurden zynisch gegeneinander aufgehetzt. Alle tauschten zuerst argwöhnische Blicke aus. Später hatten sie einander im Visier.
2: Es gab also Konfrontationen, nicht nur mit der Polizei, sondern auch zwischen Mitgliedern verschiedener politischer Lager.
3: Wir sind hier, um die Unterstützung des amerikanischen Volkes auszudrücken.
4: Die freie Welt ist an eurer Seite. Amerika ist an eurer Seite. Ich bin an eurer Seite.
0: Alle sahen, wie westliche Politiker, Botschafter und sonstige Anführer den Maidan unterstützten. Man hat Druck auf Janukowitsch ausgeübt, damit er keine Gewalt anwendet. Das hat zu einer weiteren Eskalation geführt, weil die Demonstranten sich aufgrund der westlichen Unterstützung unantastbar fühlten.
2: Die Proteste waren alles andere als friedlich, weil nicht nur Molotow-Cocktails geworfen wurden, sondern weil einzelne Kämpfer auch Metallknüppel und Ketten dabei hatten. Sie hatten sogar einen Traktor. Anders gesagt, sie provozierten absichtlich Zusammenstöße mit der Polizei.
0: Ich habe mir den ganzen Tag lang die Übertragungen aus Kiew angesehen, über Demonstranten, die gegen die Truppen des Innenministeriums und die Berkut-Sondereinheit gekämpft haben. Zu diesem Zeitpunkt war mir schon klar, dass es Krieg geben würde. Ich sagte meiner Frau, dass es Krieg geben wird und dass wir etwas tun müssen. Jedes Mal, wenn die Proteste nachließen und die Menschen anfingen, den Maidan zu verlassen, gab es eine neue Provokation. Beide Seiten schienen die Situation bewusst immer weiter anzuheizen.
2: Der Libanon wurde die Schweiz des Nahen Ostens genannt.
5: Das Land war stabil, die Bedingungen waren gut.
6: Der Libanon war ein multireligiöses Land, in dem Christen und Muslime in Frieden zusammenlebten. Nachdem aber zehntausende palästinensische Flüchtlinge in dem Land angekommen waren, wurden die maronitischen Christen zur Minderheit und unterdrückt.
7: Einige syrische Flüchtlinge sagen, sie seien nicht bereit, nach Syrien zurückzukehren.
8: Der Syrien-Konflikt hat die Infrastruktur sehr belastet.
2: Die Explosion im Hafen von Beirut im Jahr 2020 verursachte schwere Schäden an der Infrastruktur.
9: Libanons Wirtschaft befindet sich im Niedergang.
10: Banken brachen zusammen und gaben den Menschen ihr Geld nicht.
11: Früher war die Landwirtschaft profitabel, aber jetzt verlieren wir unsere Erträge.
12: Das libanesische politische System und die Regierung befinden sich seit mindestens 20 Jahren in einer Krise.

0: Ende Dezember und Anfang Januar, in der Zeit um Silvester, waren nur wenige Leute auf dem Maidan. Sie dachten alle, dass der Protest nachgelassen hätte, dass die Situation festgefahren war. Sie dachten, es würde nichts mehr passieren. Und dann ereigneten sich die Zusammenstöße in der Gruschewski-Straße. Daran habe ich mich auch persönlich beteiligt. Daran habe ich auch persönlich teilgenommen. Ich stand auf den Barrikaden und habe mich auch an Zusammenstößen mit der Berkut-Polizeieinheit beteiligt. Es waren viele Leute da. Einige waren von der Nationalen Union. Es gab viele Jungs aus Kharkov, die nach Kiew gekommen waren. Kurz darauf fanden dann die ersten Konfrontationen statt.
1: Der Maidan wird immer radikaler. Im gesamten Stadtzentrum von Kiew werden Barrikaden errichtet. Die Selbstverteidigungskräfte des Maidan stürmen und besetzen Regierungsgebäude. Konfrontationen mit der Polizei sind keine einfachen Zusammenstöße mehr. In den Straßen der Stadt finden regelrechte Schlachten statt. Die Demonstranten schlagen mit Eisenstangen und improvisierten Schlagstöcken zu, werfen Steine und Unmengen an Molotow-Cocktails.
2: Sie haben gesehen, dass wir keine Sklaven sind und dass sie für ihre Verbrechen bezahlt werden. Wir haben sie hier besiegt und uns heute gegen die Okkupanten gewehrt. Wir müssen auf Verstärkung warten. Sie trifft aus der ganzen Ukraine ein. Gehen wir zurück zum Maidan. Dort können sie uns nicht bezwingen. Und dort vertreibt uns nicht einmal der Teufel selbst. Und unsere Brüder, die bereits aus Dnipropetrovsk, Lwów, Krivoj Rog und Tschernobyl unterwegs sind, werden sich uns anschließen und unser Werk vollenden.
1: Der Journalist Ruslan Kozaba berichtete über die Ereignisse auf dem Maidan im Jahr 2014. Er sah mit eigenen Augen, was im Zentrum von Kiew vor sich ging und versucht noch immer zu verstehen, in wessen Interesse es war, den Maidan am Leben zu erhalten und warum.
3: Hier waren Leute, von denen wir wussten, dass sie dafür bezahlt wurden, zu kommen. Sie haben sich nicht selbst finanziert. Die Busse wurden von Oligarchen gesponsert. Einige gaben ihnen Essen oder eine Art Taschengeld. Wir nannten das Sandwich-Geld. Einige Menschen lebten hier über Monate.
0: Gewöhnliche Leute hätten das nicht organisieren können, weil sie dafür viel Geld gebraucht hätten. Natürlich haben mittelständige Unternehmen viel Geld gespendet und Oligarchen wie Poroschenko dabei auch ihren Teil geleistet.
4: Wir sind unserem Traum nur einen Schritt näher gekommen. Wir werden erst dann siegreich sein, wenn die Ukraine einen neuen Präsidenten hat. Habe ich recht?
5: Poroschenko war oft auf dem Maidan. Er hat schon damals gesagt, dass das Land einen neuen Präsidenten braucht. Ob er sich selbst gemeint hat oder nicht, weiß ich aber nicht.
4: Ruhm der Ukraine!
1: Alexander Chodakowski war einer der Kommandanten der Alpha-Einheit des ukrainischen Staatssicherheitsdienstes in Donetsk. Er wurde regelmäßig nach Kiew beordert und konnte sich ein klares Bild von den Protesten auf den Straßen der Stadt machen. Im Februar 2014 eskalierte die Situation auf dem Maidan gewaltig.
6: Als diese Operation startete, hatten sie bereits viele Regierungsgebäude in der zentralen und westlichen Ukraine besetzt. Einschließlich der Gebäude der Stadtsicherheit und des Innenministeriums. Dort brachen sie in Waffendepots ein und konnten viele Waffen ergattern. Einige davon sind bestimmt irgendwie auf den Maidan gelangt. Sie hatten auch ziemlich viele Jagdwaffen. Sie waren sehr gut bewaffnet. Das war für sie überhaupt kein Problem. Sie waren alle wild entschlossen und absolut zügellos. Sie schossen auf Männer, die nichts als Schlagstöcke und bestenfalls Kanister mit Pfefferspray hatten.
0: Alles begann mit Feuerwerkskörpern. Danach fingen sie an, alle möglichen improvisierten Geräte herzustellen. Ich habe auch andere Waffen gesehen. Einige brachten Schusswaffen mit, weil auf uns geschossen wurde und natürlich mussten wir auch zurückschießen. Jeder wusste, dass es zu ernsthaften Auseinandersetzungen kommen würde. Also gab es da tatsächlich viele Waffen.
7: Ja.
5: Die drei blutigsten Tage auf dem Maidan waren der 18., der 19. und der 20. Februar 2014. Am 18. Februar fielen die ersten Schüsse. Auf beiden Seiten wurden Menschen getötet, sowohl Demonstranten als auch Polizisten. Am 20. begann ein Blutbad. Dutzende Menschen starben und Hunderte wurden verwundet. Am 20. Februar eröffneten einige Demonstranten das Feuer auf die Polizei und töteten mehrere Menschen. Die Berkut-Spezialeinheit erwiderte das Feuer, während sie sich zurückzog. Sie haben mehrere Demonstranten erschossen. Und dann haben unbekannte Schützen Dutzende von Menschen getötet. Man weiß bis heute nicht, wer diese Schützen waren.
3: Wir werden nie die Wahrheit darüber erfahren, was wirklich passiert ist. Aber es war Brudermord. Es kämpften Ukrainer gegen Ukrainer. Euromaidan auf der einen Seite, Anti-Maidan auf der anderen Seite. Die öffentliche Ordnung fiel in sich zusammen. Sie alle hatten Waffen auf beiden Seiten. Wir haben alle gesehen, wie solche Unruhen von der amerikanischen Regierung gehandhabt wurden, die inzwischen schon fast offiziell als Strippenzieher in der Ukraine auftritt. Jede einzelne Person, die am Angriff auf das Kapitol beteiligt war. Sie alle wurden zu langen Gefängnisstrafen verurteilt. Und hier?
7: Ich lebe, ich lebe. Sascha, gehen wir. Wir brauchen Infusionssets. Komm nicht näher, wir müssen hier arbeiten. Ich brauche ein Messer und Infusionssets.
0: Um ehrlich zu sein, dachte ich, dass das eine große Kluft aufreißen würde und dass es vermutlich zu einem Bürgerkrieg kommen würde. Als das erste Blut vergossen war, da wurde mir klar, dass das nicht friedlich enden würde. Als sie anfingen, Waffen zu benutzen, wurde das offensichtlich. Unklar blieb lediglich, wo die Frontlinien verlaufen würden. In Kiew, in der Westukraine oder im Osten. Alles hing von der Situation ab und davon, was die politischen Eliten entscheiden würden.
4: Nach den gewalttätigen Ereignissen in Kiew machte Janukowitsch der Opposition Zugeständnisse und unterzeichnete eine Vereinbarung mit ihnen, an die sich aber niemand gehalten hat. Janukowitsch hatte Angst um sein Leben und floh aus dem Land. Als die Maidan-Meute an die Macht kam, hat sie zuallererst den Sonderstatus der russischen Sprache aufgehoben. Das hat den Südosten verärgert. Wir haben ganz elementare Dinge gefordert. Wir wollten nicht, dass man uns die ukrainische Sprache aufzwingt. Im Donbass wurde nie ukrainisch gesprochen. Etwa 90% der Bevölkerung sprach ausschließlich Russisch. Einige Menschen im Norden auf dem Land sprachen einen Dialekt, eine Mischung aus Ukrainisch und Russisch. Aber wir sprachen nie richtiges Ukrainisch, weder in Lugansk noch in Donetsk. Wir wollen Russisch sprechen. Wir wollen gute Beziehungen zu unseren Nachbarn und frei nach Russland reisen können. Nach Rostov, Voronesch und Belgorod. Uns wurde klar, dass Kiew unser Schicksal über unsere Köpfe hinweg entschieden hat. Sie sagten, dass sie nach Europa wollen, nicht in die Eurasische Union oder nach Russland. Sie wollten in die Europäische Union. Wir fanden die Ereignisse in Kiew sehr verstörend. Die Menschen erkannten das neue Regime in Kiew nicht an. Sie versammelten sich in Gruppen. Im Südosten benutzten sie die Taktiken des Maidan.
3: Ich habe in meiner Heimatstadt Ivano-Frankowsk gesehen, wie die Stadtverwaltung übernommen wurde. Verwaltungsgebäude wurden eingenommen und Stützpunkte des Militärs wurden blockiert, damit die Soldaten nicht nach Kiew gehen konnten, um unschuldige Bürger zu töten. Alles begann hier im Westen der Ukraine. Das, was später im Donbass passiert ist. Sie haben uns einfach nachgeahmt. Sie haben im Osten dasselbe getan wie im Westen, nur ein paar Monate später. Das war alles. Das war nichts anderes. Der einzige Unterschied war, dass wir EU-Flaggen hatten. Aber sie hatten eine andere Mentalität. Sie schwenkten russische Flaggen.
5: In Kiew nannten sie es die Revolution der Würde. Im Südosten wurde es als ein Putsch angesehen und das neue Regime wurde nicht anerkannt. Einige griffen zu den Waffen, andere nahmen an Protesten teil.

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0: Der Krieg hat Syrien kolossalen Schaden zugefügt. Militante profitierten enorm von dem Konflikt.
1: Sie beschossen die Städten, um das Ausmaß der Plünderungen zu vertuschen. Man schob alles auf den Krieg.
2: Die Gruppen begannen damit, alte Artefakte zu plündern.
1: Ich denke, eine Vase wie diese könnte auf dem Schwarzmarkt 12.000 bis 15.000 Dollar einbringen.
3: Es waren Europäer, sie sprachen Englisch.
4: Diese führen ihre Untergebenen exakt zu den Stellen der wichtigsten historischen Artefakte, die gestohlen werden sollen.
1: Der Löwenanteil dessen, was geplündert wurde, befindet sich heute entweder in Europa oder Nordamerika.
2: Viele Fundstücke aus Syrien werden auf eBay angeboten.
5: Sie trägt eine Museumsnummer. Vielleicht wurde sie aus einem Museum gestohlen.

0: Es hieß doch, dass die Menschen auf den Maidan kamen, damit das Volk entscheiden konnte. In den Regionen hat ebenfalls das Volk entschieden. Wir sind auch Menschen und wir erkennen euch nicht an. Ihr seid Verbrecher. Ihr habt einen bewaffneten verfassungsfeindlichen Umsturz mit viel Blutvergießen und Mord durchgeführt. Janukowitschs Flucht ändert nichts daran.
1: Der russischsprachige Südosten der Ukraine weigerte sich, das Ergebnis des Putsches zu akzeptieren. In den größten Städten der Ukraine gingen die Menschen auf die Straße. Es gab Proteste in Charkow, Odessa, Mariupol und Zaporozhye. In der autonomen Republik Krim brachen Massenproteste aus. Die überwiegende Mehrheit auf der Krim stimmte für die Abspaltung von der Ukraine. Und im März 2014 kehrte die Krim nach Russland zurück.
2: Die Krim war die einzige Region, in der ein Blutbad verhindert werden konnte. Jede einzelne pro-russische Bewegung wurde niedergeschlagen, außer im Donbass. In Charkow, Zaporozhye, Dnipropetrovsk, Odessa, überall. Die Machthabenden benutzten Rechtsextremisten und Nationalisten, um sie zu unterdrücken.
1: Nationalistische Gruppierungen versuchen, die pro-russische Stimmung in der Bevölkerung mit Gewalt zu unterdrücken. Am 2. Mai organisieren Rechtsextremisten einen Marsch mit dem Namen »Für eine vereinte Ukraine«. Der Marsch endet in einem Blutbad.
3: Als wir erfuhren, dass in Odessa am 2. Mai ein Marsch stattfinden würde, wussten alle, was dort passieren würde. Wir wussten, dass die Dinge außer Kontrolle geraten würden, weil alle Ultras aus Charkow kommen wollten. Und nicht nur, um Fußball zu schauen. Sie wollten den Ultras in Odessa helfen, gegen den Anti-Maidan und pro-russische Kräfte zu kämpfen, gegen sogenannte Separatisten.
1: Die Nationalisten zerschlagen das Zeltlager pro-russischer Aktivisten auf dem Kulikowo-Feld. Und sie machen Jagd auf andere, die sich im nahegelegenen Gewerkschaftshaus versteckt haben.
3: Sag den Jungs, dass hier ein Eingang ist.
4: Jungs, tut das nicht.
1: Sie haben das Gebäude in Brand gesetzt. Menschen, die aus Fenstern sprangen, um den Flammen zu entkommen, wurden am Boden von Extremisten mit Baseballschlägern totgeprügelt. 48 Menschen starben und etwa 300 wurden verletzt.
0: Es gab an diesem Tag nicht einfach nur Kämpfe in der Stadt. Das war Brandstiftung und Massenmord. Ein Gebäude der Stadtverwaltung ging in Flammen auf. Es wurde umstellt und beschossen. Die Leute warfen Molotow-Cocktails, Rohrbomben und improvisierte Sprengladungen. Die Polizei stand einfach daneben und hat zugesehen. Sie haben eine halbe Stunde lang einfach nur zugesehen, wenn nicht sogar länger. Sie haben ihre Arbeit verweigert, ihre Pflicht vernachlässigt. Warum haben sie das getan? Sie haben entweder keine Befehle erhalten oder im Gegenteil, Sie haben Befehle erhalten, sich nicht einzumischen. Wer könnte so einen Befehl erteilt haben?
5: Wir wussten alle, dass Menschen ermordet worden waren und dass sie ihnen egal waren. Dahinter steckten ausgebildete Leute. Ein Extremist muss nicht unbedingt körperlich stark sein, aber er muss bereit sein zu töten. Er muss bereit sein, diese Grenze zu überschreiten. Einige von ihnen waren bereit, Menschen in die Ecke zu drängen, sie einzusperren und in Brand zu setzen. Es war ihnen egal, was mit diesen Menschen geschah.
2: Ich glaube nicht daran, dass die rechtsextremen Gruppen in Odessa am 2. Mai 2014 allein handelten und der ukrainische Sicherheitsdienst nichts davon wusste. Ich glaube, der ukrainische Sicherheitsdienst und die Eliten in Kiew haben das alles geplant und gelenkt. Ich glaube, das wurde bewusst getan, um die pro-russischen Sympathisanten in Odessa zu unterdrücken und in Blut zu ertränken, so dramatisch das auch klingen mag. Sie mussten dem Südosten der Ukraine zeigen, was ihn erwartet, wenn er das Regime in Kiew nicht anerkennt.

0: Das war eine Strafoperation, bei der Menschen lebendig verbrannt wurden. Um dieser Slogan, Ruhm der Ukraine. Ich will dabei einfach nur weinen und fragen, wer braucht so eine Ukraine, wo man Menschen verbrannt und dabei Ruhm der Ukraine ruft.
1: Am Abend, als wir die Nachrichten aus Odessa sahen, konnten wir das zuerst gar nicht glauben. Wir standen unter Schock. Die Leute waren weniger durch die Tatsache schockiert, dass Menschen verbrannt wurden, als durch die Reaktion der ukrainischen Gesellschaft darauf. Stellen Sie sich diese Szene vor. Die Krankenwagen haben noch nicht einmal die Toten und Verwundeten weggebracht. Aber die Ukrainer waren bereits vor Ort und haben die Nationalhymne gesungen und Ukraine, Ukraine und Tod den Feinden gerufen.
2: Die Ereignisse in Odessa haben eindeutig gezeigt, wie die Unterstützer des Maidan handeln und dass ihnen jedes Mittel recht war. Mein Ziel war es, die Menschen davor zu warnen, ihnen zu sagen, dass sie nicht den vollen Ernst der Lage erkannten. Morgen werden sie kommen und dieses Mal werden sie uns töten.
3: Zu diesem Zeitpunkt hatte Alexander Chodorkowski die Sondereinheit Alpha bereits verlassen. Als einer der ersten fing er damit an, Selbstverteidigungsmilizen aufzustellen.
2: Ich frage euch, sympathisiert ihr mit Russland? Und jetzt frage ich euch, wollt ihr euch von der Ukraine abspalten? Ich frage euch, wer von euch, meine Freunde, ist bereit, dafür sein Leben zu geben? Hier sind die besten Vertreter der Donetsker Gesellschaft versammelt. Ich sagte, dass wir noch nicht bereit sind. Wir mussten Kräfte und Ressourcen sammeln, um am nächsten Tag gegen diese Extremisten zu kämpfen. Als es soweit war und wir die Kontrolle über einige Gebäude übernommen und die Arbeit mit der Bevölkerung organisiert hatten, habe ich versucht, ihnen klarzumachen, was auf sie zukommt. Dass sie uns nie in Frieden lassen würden, wenn wir hier eine pro-russische Administration etablierten. Sie würden uns nie Autonomierechte zusagen und uns nie erlauben, der Ukraine in irgendeiner Weise zu widersprechen. Sie würden unseren Willen brechen wollen.
4: Das ist wahrscheinlich der Grund, weshalb der Donbass zu so einem Kipppunkt wurde. Als klar wurde, dass niemand uns zuhören wird und als der mögliche Einsatz von Waffengewalt gegen uns zur Sprache kam, gab es natürlich einige Leute, die sagten, ich pfeife drauf. Wir werden unsere Heimat verteidigen. Komme, was wolle. Mit allen Mitteln.
3: Die Miliz richtet Kontrollpunkte auf der Straße ein, um ungebetene Gäste zu empfangen.

0: um den Sieg des Maidan zu sichern. All diese sogenannten Maidan-Hundertschaften wurden sowohl in das ukrainische Militär als auch in das Innenministerium integriert. Sie wurden bewaffnet und ausgebildet. Reguläre Truppen der Armee wollten nicht schießen, aber die Rechtsextremisten in der Armee und im Innenministerium setzten sie unter Druck. Im Gegensatz zu den Nationalisten in Odessa, die mit Stöcken und Molotow-Cocktails bewaffnet waren, bekamen die Nationalisten im Donbass binnen einer Woche Schusswaffen und Granatwerfer. Und dann kam es zu bewaffneten Zusammenstößen in Mariupol.
1: Diese radikalen Gruppen waren auf eine solche Wendung der Ereignisse vorbereitet.
2: Als der Krieg begann, als schwere Kämpfe auf der Krim, im Donbass, in Lugansk, in Charkow und im Südosten der Ukraine ausbrachen, waren wir bereit dafür. Zumindest wussten wir, was wir tun mussten und wie wir es tun mussten. Es war nicht so, dass wir unerwartet in den Krieg hineingestolpert wären. Wir sind diesen Weg selbst gegangen, stetig, Schritt für Schritt, wie eine Guerilla-Einheit.

0: Das sind Gangs oder Banden, die legalisiert wurden, Geldwaffen und Tarnkleidung bekommen haben und denen gesagt wurde, es ist soweit. Tut, was auch immer ihr wollt. Ihr könnt stehlen, schießen und morden. Euer Hauptziel ist es, diese Demonstranten zu vertreiben. Ihr müsst die Kontrolle über ihr Gebiet übernehmen und es plündern. Ihr könnt tun und lassen, was ihr wollt, und euch wird dafür nichts geschehen. Sie kamen an und verhielten sich entsprechend.
1: Die ersten Toten im Donbass waren Opfer der Extremisten. Bemerkenswert ist, dass drei Menschen auf einem Posten in Balbasowka mit demselben Gewehr getötet worden waren, mit dem auch Polizisten auf dem Maidan erschossen wurden. Nach der Tat stellten ukrainische Ermittler fest, dass am 20. Februar zwei Polizisten auf dem Maidan mit demselben Gewehr erschossen worden waren.
2: Ja, es wird ein harter Weg.
3: Die schießen wieder den ganzen Tag. Schau nur. Ein Blitz, Rauch und Qualm. Schließlich ist ein Teil des Beins weg.
2: Das Gehirn sendet ein Signal, aber das Bein ist weg. Es ist schwer natürlich.
3: Langsam, langsam.
4: Ich dachte nur, ich schlage einfach mit der Faust zu, um sie vom Himmel zu holen.
2: Ja, es schmerzt. Es ist erschütternd. Eine Gliedmaße ist abgerissen.
5: Alias, bist du am Leben?
2: Ja.
3: Mir fehlt also ein Bein? Das ist nicht tödlich.
4: Ich bin sicher, dass ich meinen Platz im Leben finden werde und eine Möglichkeit von Nutzen zu sein.
3: Das Wichtigste ist, dass man weiterlebt.
2: Alle haben es geschafft.

0: Wassili Prozorov, ehemals ein hochrangiger Mitarbeiter des ukrainischen Aufklärungsdienstes, der vor kurzer Zeit das Land verlassen hat, konnte einige Dokumente über die Grenze schmuggeln. Sie beweisen, dass die Anführer des Maidan-Putsches nach ihrer Machtergreifung planten, mit Gewalt gegen die rebellischen Regionen vorzugehen. Sie hatten keine Absicht, mit dem Südosten zu verhandeln.
1: Das ist ein Dokument des ukrainischen Staatssicherheitsdienstes. Es ist ein Schreiben, in dem einige Besonderheiten der Durchführung der ATO im Donbass beschrieben werden. Darin wird sogar im Voraus erklärt, dass zivile Opfer ein wichtiger Bestandteil der Operation sind. Darüber hinaus sollten diese zivilen Opfer als menschliche Schutzschilde der Terroristen und Separatisten präsentiert werden, die diesen Weg

0: selbst gewählt hatten. Es war also ihre eigene Schuld, dass sie noch immer in separatistischen Regionen lebten. Es hieß, Verhandlungen mit der Bevölkerung in den Regionen Donetsk und Lugansk sind zwecklos. Sie sind wie Staub, wie Schmutz. Die Begriffe Lugkondom und Downbass wurden bereits 2014 geprägt. Es gibt nichts zu diskutieren. Sie müssen wie Vieh in einem Stall getrieben werden, sonst nichts. Wir hier sind die Gewinner in Kiew und auf dem Maidan. Wir unterstützen europäische Werte und dieser Bergarbeiterabschaum weiß nicht, was gut für ihn ist. Wir werden ihnen zeigen, wo ihr Platz ist. Sie dachten, sie würden uns alle hier innerhalb von 2 Monaten in die Knie zwingen.
1: Das Narrativ, dass die Bewohner des Donbass Opfer russischer Propaganda geworden sind, wird auf staatlicher Ebene immer lauter. Diese Sichtweise ist noch immer sehr beliebt, besonders unter den Kämpfern der nationalistischen Freiwilligenbataillone der Ukraine.
2: Man hat alle Menschen in den Regionen Lugansk und Donetsk einer Gehirnwäsche unterzogen. Alle, die sich der Gehirnwäsche widersetzt haben, sind in andere Teile der Ukraine gezogen. Aber der Gestank des Separatismus haftet teilweise immer noch an ihnen.
0: Sie dachten immer, man hätte uns einer Gehirnwäsche unterzogen und dass wir keine eigene Meinung haben können. Sie fingen an zu sagen, dass wir doch nach Russland gehen sollen. Irgendwelche Typen aus der Westukraine und Nationalisten aus Charkow sagten mir, dass ich das Land verlassen soll, das meine Vorfahren aufgebaut haben. Meine Vorfahren, die diese Fabriken gebaut und im Zweiten Weltkrieg verteidigt haben, nur um sie dann erneut wieder aufzubauen.
1: Kiew kündigt den Beginn einer Antiterroroperation im Südosten der Ukraine an. Gleichzeitig laufen auch die Kampagnen für die kommenden Wahlen an. Der Hauptkandidat für den Posten des Präsidenten ist Pjotr Poroschenko, einer der Anführer des Maidan. Bei den Debatten betont er, dass die Niederschlagung der Proteste in den Regionen nicht lange dauern wird.
3: Die Antiterroroperation kann und wird nicht länger als 2 bis 3 Monate dauern. Sie wird in wenigen Stunden beendet sein.
0: Zuerst wollte die Armee nicht kämpfen. Wir behandelten die Truppen, die gekommen waren, wie unsere Landsleute und Freunde. Wir haben ihnen Essen gegeben. Aber natürlich haben die Menschen die Kolonnen blockiert und angehalten.
3: Ich bin Oberst Alexander Nikolajewitsch Schwetz, Kommandant der ukrainischen Luftlandetruppen. Kein einziges Mal in der gesamten Geschichte der Ukraine hat auch nur ein Fallschirmjäger auf sein eigenes Volk geschossen.
1: Die ukrainischen Soldaten sind nicht von der Idee begeistert, in einen von Politikern verschuldeten Bürgerkrieg zu ziehen. Viele Soldaten verlassen ihre Stellung und lassen Waffen und Kriegsgeräte zurück. Einige schließen sich der Volksmiliz an.
4: Ich komme selbst aus Lugansk und meine Eltern, Verwandten und Freunde leben alle hier. Als wir die Nachrichten sahen, waren wir allesamt grundsätzlich gegen den Maidan und die Politiker, die nach Janukowitschs Flucht an die Macht gekommen sind. Das war wirklich ein Putsch, eine völlig illegale Machtergreifung. Natürlich waren wir dagegen. Ich habe mich entschlossen, in der Volksmiliz zu bleiben, um den Willen des Volkes zu unterstützen.
0: Am 2. Mai begannen sie auf die Leute zu schießen, die die Kolonnen blockierten. Zuvor wurden einige bewaffnete Kolonnen von der Bevölkerung angehalten und sogar entwaffnet. Aber nach dem 2. Mai gab es keine Versuche mehr, die Kolonnen

0: aufzuhalten, weil sie nun das Feuer eröffneten mit der Absicht zu töten.
1: Die Armee geht kurz darauf zu Kampfeinsätzen über. Die ersten, die ins Visier gerieten, waren die Einwohner der Stadt Slawjansk. Beim Versuch, die Volksmiliz aus der Stadt zu vertreiben, nehmen die ukrainischen Sicherheitskräfte keine Rücksicht auf zivile Opfer. Zum ersten Mal in der modernen Geschichte der Ukraine feuert schwere Artillerie auf Wohngebiete.
2: Warum müssen friedliche Menschen leiden? Einer 30-jährigen Frau wurde durch eine Explosion ihr Arm abgerissen. Da, neben den Blumen, ist ein junger Mann gestorben. Und wofür? Sie kämpfen um Macht und sie verdienen einen Haufen Geld damit. Aber wir müssen leiden. Wie lange noch? Ich kann bei den ganzen Explosionen und Schreien nicht schlafen. Sie schießen schon wieder.
3: Es gab eine Explosion und die Schockwelle hat mich in den Flur geworfen. Ein Passant wurde getötet. Er hatte eine Verletzung am Kopf und hat ein Bein verloren. Ich hatte Angst, mich ihm zu nähern. Überall war Blut. Und dann sah ich Rauch und hörte Schreie, Kinder schrien. Überall lag Glas, ein absoluter Albtraum. In den 54 Jahren meines Lebens hatte ich nie erwartet, von unserer Regierung so behandelt zu werden.
0: Im Mai 2014 war es noch unvorstellbar, dass die ukrainische Luftwaffe Städte bombardieren könnte. Ich weiß noch, wie ich mit ein paar Soldaten zusammensaß. Das waren Artilleristen. Wir haben zusammen getrunken. Das Thema kam zufällig auf und einer von ihnen sagte: Bist du verrückt? Wie könnten wir friedliche Städte beschießen? Und nur zwei Wochen später bombardierte ein Su-25-Jagdbomber Lugansk, das Verwaltungsgebäude von Lugansk, genauer gesagt. Das war ein symbolträchtiger Moment.
4: Was, hat er etwa geschossen? Bastard!
5: Zuerst konnte es niemand glauben. Selbst Menschen, die sahen, wie die Raketen abgefeuert wurden, sagten: Siehst du, was sie gemacht haben? Was soll das? Bei den meisten Leuten setzte erst nach dem Beschuss des Verwaltungsgebäudes und des Parks Klarheit ein, als das Kampfflugzeug über den Platz flog. Und die Bäume umgeworfen wurden. Überall fielen Bäume und Blätter und ein riesiges Loch klaffte im Verwaltungsgebäude. Ein Büro wurde getroffen und Rauch kam aus den Fenstern. Wir sahen, wie ein Flugzeug davonflog. Zuerst dachte ich, das wäre Donner gewesen. Das Grollen klang wie Donner. Und dann, als mir klar wurde, was los war, rannten wir dorthin und sahen es mit unseren eigenen Augen. Vor dem Verwaltungsgebäude lagen Menschen in Lachen von Blut. Einige waren immer noch am Leben und flehten um Hilfe.

Poroschenko wurde am 7. Juni 2014 in Kiew vereidigt. Der Mann, der durch das Versprechen an die Macht kam, ein Präsident des Friedens zu sein, stellte sich als Präsident des Krieges heraus.

0: Порошенко позиционировал.
1: Порошенко стellte sich selbst als Präsident des Friedens dar. Aber in Wirklichkeit wurde er zum ukrainischen Präsidenten des Blutvergießens. Man hat ihn in der Hoffnung gewählt, dass er den Krieg beenden würde. Aber stattdessen hat er sich entschieden, den Konflikt durch Gewalt zu beenden. Porošenko und die Maidan-Regierung hatten viele Gelegenheiten, den Krieg zu beenden, aber sie haben sich jedes Mal für den Krieg entschieden.
2: Sanja,
3: was ist?
2: Wie viele sollen wir abfeuern?
3: 1107 maximal.

0: Geschütz zum Feuern bereit machen! Bereit! Seelen! Feuer!
1: Wo? Hier! Alle reinkommen, habe ich gesagt.
2: Bleibt nicht auf der Straße. Sascha, geh von der Straße runter. Wo sollen wir uns verstecken?
3: Nirgends. Du siehst doch, was los ist.
1: Wir sind wie...
0: Seelen! Seelen!
4: Entdeckung!
5: Sie schießen. Hol sie doch, der Teufel.
6: Wo sind die Feuerwehrleute?
7: Du siehst doch, wie viele Brände hier sind.
1: Hier leben Menschen und Kinder. Diese Stadt ist nicht leer. Hier sind kleine Kinder, nur 18 Monate alt. Was tut ihr? Ihr seid Monster. Keine Menschen. Monster.
8: Wir brauchen Frieden. Was tut ihr? Die Zivilbevölkerung stirbt. Menschen sterben. Junge Männer auf beiden Seiten. Ihr Magnaten, wacht endlich auf.

0: Hallo, ich bin Joe, ein traditioneller Katholik, Vater von 6 Kindern. Ich komme ursprünglich aus Dallas, Texas.
1: Mädels, was macht ihr so?
2: Ich backe Ingwerplätzchen.
3: Nach der Corona-Pandemie hat sich in Amerika vieles geändert.
0: LGBT-Propaganda und solche Dinge wurden viel ausgeprägter.
3: Wir würden gerne umziehen und woanders leben, wo wir unsere Kinder großziehen können.
0: Im September 2023 sind wir mit unseren 6 Kindern nach Russland gezogen. Wir alle kennen Filme, die uns einreden, dass Russland ein dunkler, düsterer Ort ist, ein depressiver Ort, wo alle hungern. Das sind Fischeier.
2: Fischeier?
0: Ja.
2: Ist das ein Scherz?
0: Nein, man nennt es Kaviar. Die Russen lieben Kaviar. Wie ist es, in Russland mit einer großen Familie zu leben? Wir erzählen euch über das Gute und das Schlechte, über Vor- und Nachteile, über Erwartungen und Realität.

0: Slava Ukraine. Ruhm den Helden.
1: Hey Jungs, wo sind wir?
2: Sie sind Glücksritter, wilde Gänse, die Hunde des Krieges und wie man sie sonst noch nennt.

0: Mit anderen Worten, Söldner.
1: Cheers, brother. No problem. Polen, Franzosen, Brasilianer. Wen es da nicht alles gab.
2: Polen, Franzosen und Schwarze. Wir haben einen Schwarzen gesehen.
3: Darunter waren auch Briten, Amerikaner, Brasilianer, Kolumbianer und Venezolaner.
0: Die Kampfhandlungen in der Ukraine nennen sie eine Safari, eine Jagd auf Russen und nach blutigem Geld.
4: In erster Linie ist hier von hohen Honoraren die Rede, so hoch, dass man es sich kaum vorstellen kann.
0: Obendrauf bekommen sie die Chance zu foltern und zu plündern. Einige kommen hierher, um Geld zu verdienen, andere aus Lust am Töten.
1: Sie machten keinen Unterschied, ob Frau oder nicht. Sie erschossen alle, wahllos.
3: Die Einheimischen machten die Erfahrung, dass die ausländischen Söldner besonders brutal waren.
5: Danach habe ich 3 kurze Gewehrsalven abgegeben. Ich habe 3 Menschen getötet.
6: Ich spreche jetzt für die Georgische Legion. Wir werden unter russischen Soldaten definitiv keine Gefangenen machen.
7: Так высылайте ж к нам детей, своих озлобленных сынов. Есть место им в полях России, среди нечуждых им гробов.

Wer sind Sie? Warum legen Sie tausende Kilometer zurück, um in einem fremden Krieg zu kämpfen? Welche Verbrechen begehen Sie und welche Folgen hat dieser blutige Tourismus? Dieser Film handelt von ausländischen Söldnern, der meistverachteten Kategorie von Soldaten. Sie werden von niemandem gemocht, nicht einmal auf ihrer eigenen Seite.

0: Seit Beginn der militärischen Sonderoperation sind mehr als 9000 Söldner auf ukrainischer Seite im Einsatz.
1: Mein georgischer Bruder und ich grüßen euch.
2: Equipe nova aí com o pai.
3: A todos los soldados latinoamericanos, colombianos, peruanos, chilenos, argentinos, brasileños.
0: Nach Beginn der militärischen Sonderoperation wurde von der Hauptuntersuchungsverwaltung des Untersuchungskomitees Russlands ein Strafverfahren wegen Anwerbung und Teilnahme von Söldnern an Kampfhandlungen eingeleitet. Für die Untersuchung wurde eine spezielle Ermittlungsgruppe gebildet. In sie wurden die erfahrensten Ermittler des Zentralapparats der Behörde aufgenommen. Es wurde eine behördenübergreifende Zusammenarbeit mit den operativen und nachrichtendienstlichen Organen organisiert. Zur Ermittlungsarbeit wurden Kriminalisten und Experten der Behörde hinzugezogen.
4: Das Problem des Söldnertums und der Formationen des Kiewer Regimes besteht schon sehr lange. Es ist ein Irrtum zu glauben, dass es erst 2022 begonnen hat. Zum ersten Mal beobachteten wir es im Laufe der sogenannten Orangenen Revolution, als angeworbene und gut ausgebildete Männer auf die Straßen gingen und sich als Demonstranten ausgaben. Darauf folgten die Ereignisse von 2013 und 2014. Die zeigten, dass das keine Einzelfälle waren. Auf den Gebieten von Ländern wie Polen und natürlich der Länder des Baltikums wurden nicht Dutzende, nicht Hunderte, sondern Tausende solcher Leute ausgebildet. Sie wurden in speziellen Lagern in den Techniken des Straßenkampfes trainiert.
0: Sie alle mussten sich anschließend wundern, als ihnen klar wurde, wo sie gelandet sind. Der echte Krieg war ganz anders als das, wofür sie ausgebildet wurden.
5: Sie versuchten gestern, uns anzugreifen, aber es ist nicht besonders gut für sie ausgegangen.

0: Warum wollte dieser Typ nicht einfach zu Hause bleiben? Auf geht's, Brüder.
1: Im besten Fall kehren die Söldner als Asche in einer Urne nach Hause zurück. Doch in der Regel bleiben ihre Leichen oder deren Fetzen einfach in der nassen Erde liegen. Doch es gibt auch eine andere Option.
2: Ich bin ein einfacher Soldat und viele Soldaten enden als Kriegsgefangene.
3: Oscar Jenkins, Australia and
4: Ukraine.
2: Niemand will mich austauschen. Ich werde nicht gebraucht. Ich bin nie in den Listen. Ich wurde in Russland gefangen genommen, in der Region Kursk.
5: Neue Beweise für die Beteiligung von Söldnern beim Angriff auf die Region Kursk.
6: Alle ukrainischen Soldaten und vor allem ausländische Söldner in der Region Kursk sind Terroristen.
7: Ich hörte als erstes die Geschichte eines Freundes, oder besser gesagt, seiner zwei Tanten, die in Sverdlikovo von Söldnern erschossen wurden. Sie haben ihre Bäuche aufgeschlitzt. Es ist schwer, darüber zu sprechen. Das waren Georgier.
1: Nikolai Relski aus Sudja, der seit 40 Jahren in Moskau lebt, kehrte zurück, um seine Familie zu retten. Dort erfuhr er grauenvolle Details darüber, wie zivilisiert die europäischen Gäste tatsächlich waren.
8: Welcome to Kazakhstan.
7: Ein anderer Freund erzählte davon, wie er und seine Frau mit dem Auto aus Sudja flohen. Sie wurden von ukrainischen Soldaten angehalten und gezwungen auszusteigen. Dann hörten sie Schüsse und die Soldaten sagten, geht in diesen Wald.
1: Sie haben sie gehen lassen?
7: Ja, sie ließen sie weglaufen. Sie sagten, verschwindet von hier, gleich kommen die Polen hierher. Sie werden euch nicht gehen lassen.
1: Wir begeben uns in die Region Kursk, um uns die Geschichten der dortigen Zivilisten anzuhören, die infolge des Angriffs der ukrainischen Streitkräfte auf das Grenzgebiet in Mitleidenschaft gezogen wurden. Die Zivilisten sind Zeugen zahlloser Verbrechen geworden, die von den ukrainischen Kämpfern begangen wurden und insbesondere von den ausländischen Söldnern in ihren Reihen. Wir wissen, dass darunter Bürger Deutschlands, Frankreichs, Polens und Georgiens waren.
9: Bürger der USA, Maltas, Paraguays und Kolumbiens. Und natürlich auch der GUS-Staaten. Armenien, Georgien, Usbekistan. Das ist eine ziemlich breite geografische Verteilung. Leute aus vielen Ländern nehmen an diesem Konflikt teil.
1: Als leitender Ermittler des russischen Untersuchungskomitees sammelt er seit Monaten Beweise für Verbrechen ukrainischer Kämpfer und ihrer ausländischen Handlanger.
9: Die Anzahl der Söldner, die in Kursk eingefallen sind und gegen die wir Strafanzeigen mit Beweisen eingereicht haben, beläuft sich auf 28 Personen.
1: Die Region wurde vor mehr als einem Jahr befreit. Doch die Arbeit der Ermittler geht immer noch weiter. Ihre Hauptaufgabe ist es, die Schuldigen am Angriff aufzuspüren und zu bestrafen.
9: Wenn Kriegsverbrecher festgenommen werden, die irgendeine Art von Verbrechen begangen haben, leugnen sie zunächst immer ihre Schuld an diesen Verbrechen. Sie rechtfertigen sich meist damit, dass sie angeblich nur Köche oder Mitglieder des Orchesters gewesen wären.
1: Sogar das haben Sie gesagt?
9: Sogar das. Papierschieber wollen Sie gewesen sein.

0: Wir sind in einem temporären Unterbringungspunkt, um mit Zeugen und Opfern zu sprechen. In der Region Kursk gibt es auch jetzt noch einige dieser Unterbringungspunkte. Dieser hier zum Beispiel befindet sich auf dem Territorium eines Sport- und Freizeitkomplexes. Für die Menschen, die hier leben, wurden alle nötigen Bedingungen geschaffen. Sie bekommen 3 Mahlzeiten am Tag und humanitäre Hilfe. Können Sie erzählen, was Sie gesehen haben?
1: Sie haben auf die Autos geschossen. Ich will nicht darüber reden, das ist schwer.
2: Ich weine schon wieder.
3: Bitte nehmen Sie nicht auf, bitte nicht.
0: Tatsächlich ist diese Reaktion der Menschen verständlich. Wir arbeiten nicht zum ersten Mal in Kursk und wir wissen, dass es den Menschen hier wirklich schwer fällt, sich an diese Ereignisse und diesen Schmerz zurückzuerinnern, das alles erneut fühlen zu müssen. Viele hier haben alles verloren. Ihr Zuhause, Freunde, ihre Liebsten. Und darüber vor der Kamera zu sprechen und diesen Schmerz noch einmal zu durchleben, diese Wunden aufzureißen, die noch nicht ganz verheilt sind. Natürlich wollen sie das nicht. Deswegen wollen bei weitem nicht alle vor der Kamera sprechen und ihre Erinnerungen teilen.
4: Wir wissen von Morden und Gewalt gegen die zivile Bevölkerung, also friedliche Menschen, die nicht in den Konflikt involviert waren. Keine Soldaten. Das sind Menschen, deren Interessen nicht nur durch russische, sondern auch durch internationale Normen geschützt sind, die den Einsatz von Gewalt gegen Zivilisten untersagen.
0: Hunderte Bewohner der Region Kursk wurden Opfer. Die Ermittler befragen noch immer die Zeugen am Ort des Verbrechens, also vor ihren Häusern. Das ist Viktor Klüev aus dem Dorf Kasatschja-Loknja. Er war sein Leben lang mit dem Land verbunden, pflegte seinen Garten und züchtete Vieh. So landeten er und seine Frau für lange 7 Monate in der Besatzung. Sie wollten ihren Hof nicht zurücklassen.
5: Wir sahen da irgendwelche Männer, ich glaube 2. Wir wussten zuerst gar nicht, wer das war, bis sie aufs Dach der Schule klettern. Sie fingen an, eine MG-Stellung aufzubauen und fluchten dabei laut. Und dann liefen unsere Jungs auf sie zu, schrien und wollten sie vertreiben. Und da hörten wir gleich die erste MG-Salve. Sie haben sie erschossen, weil sie auf sie zurannten. Das waren keine Ukrainer. Das war die erste Brigade, die ins Dorf kam. Söldner. Absolute Unmenschen.
6: Break!
5: Wir haben Einschusslöcher gesehen. Die Leute, die versuchten, mit dem Auto in den Wald zu fliehen, wurden erschossen. Wir hatten hier diese Söldner mit den roten Kreuzen. Das war eine Brigade mit roten aufgenähten Kreuzen.
0: Die Rede ist von den Kämpfern der Georgischen Nationalen Legion. Derzeit ist das eine strategische Truppe des ukrainischen Aufklärungsdienstes GUR.
2: Mehr als 1.100 Beschuldigte wurden wegen Söldnertums strafrechtlich zur Verantwortung gezogen. Die meisten davon sind georgische Staatsbürger. Gegen sie wurden Beschlüsse über die Einbeziehung als Angeklagte erlassen. Die meisten wurden zur internationalen Fahndung ausgeschrieben.

0: эти русские. Эти русские мальчики не меняются. Война, революция, русская рулетка. Умереть, пока не успел состариться. В 19-м, 20-м, 21-м веке.
1: Wenn man ununterbrochen arbeitet, spielt es keine Rolle, welche Qualifikationen man hat. Die Leute werden sowieso müde. Minenexplosionstraumata sind vorherrschend.
2: Man hat uns sozusagen gezielt mit Mörsergranaten beschossen. Ich wurde dabei leicht an den Beinen getroffen.
1: Die Einstellung der Bewohner zu uns ist im Prinzip positiv. Wir haben keine Feindseligkeiten im Umgang mit ihnen festgestellt.
3: Ich danke Ihnen allen. Auf Wiedersehen.
1: Ein Menschenleben ist ohnehin unbezahlbar. Deshalb behandeln wir, wenn wir arbeiten und zu helfen versuchen, jeden Patienten individuell. Wir setzen unser Wissen ein, um Leben zu retten.

0: Die georgischen Kämpfer sind seit 2014 aktiv. Sie waren das erste ausländische Regiment, das sich den ukrainischen Streitkräften angeschlossen hat und haben sich schnell einen Ruf als eines der brutalsten gemacht. Schockierende Aufnahmen. 2022, Region Kiew. Russische Kriegsgefangene werden brutal ermordet. Den gefesselten Fallschirmjägern wurde die Kehle durchgeschnitten und die versammelte Bande der Sadisten schaute dabei zu. Diejenigen, die sich noch ans Leben klammerten, wurden mit Kopfschüssen getötet.
1: Ich spreche für die ganze georgische Legion, wenn ich sage, dass wir unter den russischen Soldaten definitiv keine Gefangenen machen werden, ebenso wie unter Kadyrows Leuten. Nicht einer von ihnen wird gefangen genommen.
0: Das ist Mamuka Mamulaschwili.

0: Gründer dieser Einheit. Nach dem Euromaidan rekrutierte er Georgier für die ukrainische Armee. Damals mit offizieller Erlaubnis der georgischen Regierung.
1: Für mich ist das ein rein idealistischer Krieg. Und meine Waffenbrüder denken genauso. Für uns ist das kein fremder Krieg. Für uns ist das unser Krieg.
0: Mamulaschwili kämpft von Kindesbeinen an. Mit 14 Jahren nahm er am georgisch-abchasischen Konflikt teil. Dann am ersten tschetschenischen Krieg. Seine nationale Legion nannte er selbst den Nachfolger einer anderen georgischen Legion, die zu Zeiten des Zweiten Weltkriegs existierte, als Handlanger der Wehrmacht. Der Hang zur Gewalt liegt bei ihm in der Familie. In sozialen Netzwerken verweist Mamulaschwili auf Kikia Mamulaischwili, den kaukasischen Banditen, als seinen Urgroßvater. Einen Räuber und Terroristen, der 1914 bei seiner Festnahme erschossen wurde.
2: Ein Teil der ausländischen Söldner sind Leute mit tiefsitzenden russophoben Ansichten. Es ist ja kein Geheimnis, dass sie nicht des Geldes wegen kämpfen, sondern weil sie Russland und das russische Volk hassen. Sie tun das wirklich nur, um auf Russen schießen zu können.
0: Ausländische Ausbilder spielten nach Ausbruch des Donbass-Konflikts eine führende Rolle darin, die Ukraine für den Krieg vorzubereiten.
3: In den Reihen der ukrainischen Armee kämpfen auch reguläre Spezialisten der NATO. Das sind Kopfabschneider, Berater, Ausbilder und technische Spezialisten, die bei weitem nicht nur als Konsultanten aktiv sind, sondern direkt an der Front kämpfen.
2: Offiziere des Mossad und des Shin Bet bildeten das Dnieper-Bataillon aus, das wissen wir zu 100%. Und sie waren nicht nur für die allgemeine militärische Ausbildung zuständig, taktische, medizinische und Gefechtsausbildung. Nein, die Offiziere des Mossad bildeten das Dnieper-Bataillon auch in illegalen Sondermethoden zur Informationsgewinnung aus, anders gesagt in Folterpraktiken.
0: Mit der Zeit verwandelte sich das Land in ein riesiges Ausbildungslager für Extremisten. Selbst der IS beneidete die Anzahl dieser Söldnerlager.
4: Ich wurde nicht als einer der eigenen betrachtet, auf den man Acht geben sollte. Wenn es irgendwo eine schwierige Situation gab, wer wurde immer hingeschickt? Sie sagten, schicken wir Mamuka dorthin. Wir wurden zum Spaß sogar als Kampfferkel bezeichnet, weil wir nicht zu schade waren, um uns abschlachten zu lassen.
0: Zu schade, dass die Einsicht für diese Kampfferkel immer zu spät kommt. Das Torbejewo-Zentralgefängnis in Mordowien. Hier ist der georgische Staatsbürger und ukrainische Söldner Mamuka Gazarelia inhaftiert. Für seine begangenen Verbrechen, die Erschießung russischer Soldaten, wurde er zu lebenslanger Haft verurteilt. Übrigens ist er der jüngste Insasse in diesem Gefängnis, der zu so einer Strafe verurteilt wurde. Er ist 24 Jahre alt. In die Ukraine kam er im März 2022. Bei seinem Vorstellungsgespräch bei der Internationalen Legion wurde er fast abgelehnt, weil er zu jung, zu kleinwüchsig und zu unerfahren sei. Er hatte zuvor nur als Berufssoldat in Georgien gedient.
4: Danach habe ich mich entschieden, in der georgischen Nationalen Legion unter Mamuka Mamulaschwili zu dienen. Ich rief ihn an und er sagte, ich solle nach Lemberg kommen, um aufgenommen zu werden. Ich habe es gerade rechtzeitig geschafft, weil wir schon kurz danach von Lemberg nach Kiew ausgezogen sind.
0: Darauf folgte eine Enttäuschung nach der anderen, aber es gab keinen Weg zurück.
4: Mir gefiel die Situation in der georgischen Legion nicht und ich wollte sie verlassen.
0: Welche Situation?
4: Erstens gab es Probleme mit den Uniformen und der Ausstattung und zweitens gab es da viele Leute mit unklaren Motivationen. Es ist eine Sache, wenn jemand sagt, ich bin wegen des Geldes hier. Oder ich mache das aus Überzeugung. Aber es gab viele Leute, die scheinbar selbst nicht wussten, weshalb sie da waren.
0: So landete Gazarelia beim ukrainischen Aufklärungsdienst GUR. Von Kiew aus ging es nach Dnepropetrovsk und von dort nach Mariupol in einer Gruppe aus 13 Kämpfern. Gazarelia war der einzige Söldner unter ihnen. Sie sollten einen Helikopter begleiten. Als sie landeten, nahmen er und 4 weitere Kämpfer Stellung in einem Wohngebiet ein.
4: Schon in der nächsten Nacht wurden wir angegriffen. Erst kam der Artilleriebeschuss, dann Panzer, dann Gradraketen. Der Jüngste in unserer Gruppe, er war 19 Jahre alt, dachte zuerst, er würde das aushalten, aber dann fing er an vorzuschlagen, dass wir weglaufen sollten.
0: Also desertieren?
4: Ja,

0: Und seid ihr weggelaufen?
1: Wie soll ich sagen? Das geht nicht.
0: Es wäre feige?
1: Ja, feige.
0: Nach der Artillerie ging die russische Infanterie zum Angriff über.
1: Ich war auf meiner Position und sah, dass ein Speertrupp aus 4 Mann auf uns vorrückte. Der erste hatte ein RPK-Maschinengewehr und die anderen 3 waren mit AK-74-Gewehren bewaffnet. Ich erstattete per Funk Bericht und mir wurde befohlen, das Feuer zu eröffnen. Ich gab 3 kurze Salven aus meinem MG ab und tötete 3 von ihnen. Einer hat sich zurückgezogen.
0: Und wie hat es sich angefühlt, sie zu erschießen?
1: Ehrlich gesagt habe ich nichts gefühlt. Ich hätte selbst nicht gedacht, dass ich das so kaltblütig tun könnte.
0: Kaltblütig, zynisch und ohne Reue. Aber sich selbst bemitleidet er.
1: Ich bin ein einfacher Soldat. Auf der anderen Seite geraten auch Soldaten in Gefangenschaft. Man könnte mich leicht austauschen. Aber warum auch immer, bin ich allen egal. Sie wollen weder mir noch meinen Eltern helfen. Ich habe gehofft, dass Selenskyj mich nicht im Stich lässt.
0: Er begab sich bei Azovstal in Gefangenschaft, nachdem er im Bunker lange mit einer Gruppe anderer Kämpfer ausgeharrt hatte.
1: Als ich erfuhr, dass sich in der Azovstal-Fabrik fast 3000 Menschen befanden, war ich stocksauer.
0: Warum?
1: Weil wir an unserer Stellung sehr knapp an Leuten waren. Wir hatten weder Essen noch Wasser. Die Jungs, die schlauer und gewiefter waren, haben alles selbst gehortet und sich gemütlich eingerichtet. Sie saßen dort rum, tranken und ohne Drogen geht's bei manchen gar nicht.
0: Es gab auch Drogen?
1: Natürlich. Ich weiß davon nur wenig, aber ich habe etwas von diesem Salz gehört. Ich hatte selbst nie damit zu tun, aber ich habe gehört, wie jemand sagte, oh Mann, die haben da alle Badesalz geschnüffelt, sind alle besoffen und schießen aufeinander.
0: Ihm wurde ein Sold von 20.000 Hrynja versprochen, 100.000 für den direkten Fronteinsatz. Doch dieses Geld hat Mamuka nie bekommen, ebenso wenig wie seine Eltern. Deine Eltern hätten also auch Geld erhalten sollen.
1: Ja, ich bin Berufssoldat. Für mich gelten die gleichen Bedingungen wie für jeden anderen ukrainischen Militärangehörigen.
0: Aber deine Eltern erhalten von ukrainischer Seite überhaupt keine Zahlungen.
1: Gar keine. Ich bedauere, dass ich meine Eltern so enttäuscht habe. Und meinen kleinen Bruder, der mich angefleht hat, nicht herzukommen. Ich bat sie, sich an die ukrainische Botschaft zu wenden, damit man ihnen zumindest dort irgendwie helfen könnte. Die Antwort war, er ist kein ukrainischer Staatsbürger. Und das war's.
0: Apropos Botschaften. Es waren ausgerechnet Diplomaten, die Gazzarelia angeworben und rekrutiert hatten. So landete er schließlich in der Ukraine.
1: Als allererstes bin ich in die ukrainische Botschaft in Georgien gegangen.
0: In Tiflis?
1: Ja. Ich habe mich mit dem Konsul unterhalten. Er hat mir erklärt, was ich tun soll und hat mir die Telefonnummer des Anwerbers gegeben. Er gab mir auch einen Brief, eine Art Erlaubnis, damit man mich an der Grenze durchlassen würde.
0: Ausländische Söldner aus aller Welt können den ukrainischen Streitkräften beitreten, indem sie sich einfach an eine ukrainische Botschaft oder ein ukrainisches Konsulat wenden. Speziell geschulte Mitarbeiter, auch Anwerber genannt, geben dort bereitwillig Auskunft und erteilen entsprechende Anweisungen. Unter den diplomatischen Vertretungen gibt es da nur wenige Ausnahmen. Eine solche findet sich natürlich in Moskau. Die ukrainische Botschaft in der Leontiewski-Gasse ist bereits seit mehreren Jahren geschlossen.
2: Die Anwerbung solcher Glücksritter im Ausland ist tatsächlich zu einem wichtigen Bestandteil der politischen und militärischen Strategie der Ukraine geworden. Ich möchte ausdrücklich darauf hinweisen, dass die Rekrutierung unter Missachtung sämtlicher Normen des Völkerrechts sowie unter Missachtung der Wiener Übereinkommen über diplomatische und konsularische Beziehungen auch über die Websites ukrainischer Botschaften, Konsulate und ständiger Vertretungen im Ausland erfolgt. Russland hat darauf reagiert, Protestnoten übermittelt und mit den Behörden der jeweiligen Länder zusammengearbeitet, um diese Aktivitäten einzudämmen und möglichst vollständig zu unterbinden.
0: Einige Länder bilden Ausnahmen, etwa Österreich, wo die ukrainische Botschaft nach einem Skandal in Wien entsprechende Aufrufe aus den sozialen Medien entfernte. Anders Finnland. Dort veröffentlichte das Außenministerium auf seiner Website eine Anleitung für Freiwillige, die in der Ukraine kämpfen wollen. Darin rät die Behörde, alle Angelegenheiten für den Fall zu regeln, dass sich die Rückkehr vom Schlachtfeld verzögert oder ganz ausbleibt. Zugleich stellt sie klar, dass der Dienst in der ukrainischen Armee nicht als Straftat gilt. Finnland verlässt letzten Landsleuten aber weder bei Evakuierung noch Behandlung helfen wird. Aufrufe zum Beitritt zur Internationalen Legion finden sich zudem auf den Websites ukrainischer Botschaften, etwa in Belgien, Griechenland, Lettland.

0: und Litauen.
1: Solche Gräueltaten, die die Söldner auf unserem Territorium verübten, so etwas habe ich noch nie gesehen.
0: Für den Veteranen des Afghanistan-Krieges Juri Sucharukov steht fest, diese Söldner sind schlimmer als die Mudschahedin. Ukrainische Invasoren haben sein Heimatdorf dem Erdboden gleichgemacht. Gemeinsam mit ihnen rückten auch Söldnerbrigaden in das Grenzgebiet vor.
1: Die ersten Stoßtruppen, die in den Sucha-Bezirk eindrangen, waren hauptsächlich Söldner. Die Söldner wussten, dass im Dorf Zivilisten sind und dass sie in den Kellern Zuflucht suchen. Für sie machte das keinen Unterschied. Sie haben in alle Keller Granaten hineingeworfen. In Pljuchowo kamen hauptsächlich Zivilisten ums Leben. Sie gingen wahllos vor, ob Mann oder Frau. Sie haben einfach alle erschossen. Im Nachbarsdorf Kurilovka, das bereits besetzt war, lief Kola Kuznetsov mit einem Eimer los, um Wasser zu holen. Ich kannte ihn gut, wir waren befreundet. Da lief er den Söldnern über den Weg. Er hatte seinen Eimer dabei und wollte einfach nur Wasser holen. Da schoss ihm ein Söldner direkt ins Auge. Was für eine Erklärung könnte es dafür geben? Das sind Ungeheuer.
2: Laut Erkenntnissen des Ermittlungskomitees haben sich mehr als 16.000 Ausländer als Söldner an Kampfhandlungen auf Seiten der ukrainischen Streitkräfte beteiligt. Dabei handelt es sich um Staatsangehörige aus 70 Staaten, darunter die USA, Kanada, Großbritannien, Frankreich und andere westeuropäische Länder, Georgien, Polen, die baltischen Staaten sowie Länder Lateinamerikas.
0: Viele von ihnen sind fanatische Russenhasser. Das ist es, was sie antreibt. So sprach etwa der lettische Söldner Krists Anzans gegenüber Journalisten ganz offen über seinen Hass auf Russen.
3: Ich fahre in Lettland umher und wenn ich Autos mit russischen Kennzeichen sehe, dann koche ich innerlich vor Wut.
0: Folgendes Geständnis lässt dagegen eher auf eine psychische Störung schließen. Allerdings gibt es unter Söldnern nicht wenige, die offen als Anhänger des Satanismus auftreten, einem Kult der Gewalt und des Todes.
3: Ich habe viele Trophäen. Ich habe einen eigenen Raum, in dem ich sie aufbewahre. So viele Zähne. Wir haben einen Panzer zerstört. Dort wurde alles völlig zerfetzt. Das Einzige, was übrig blieb, waren Zähne. Ich habe sie als Souvenir mitgenommen.
0: Ein weiterer baltischer Nationalist ist Valdas Bartkevicius. In der Region Kursk schändete er ein Massengrab sowjetischer Soldaten in Kasachia Loknja, zerstörte den fünfzackigen Stern auf der Gedenkstele und beschädigte das Denkmal sowie die Grabstätte selbst. Alles nur, um Follower und Geld zu gewinnen. Auf Social Media drehte er rührselige Videos und bat um Spenden für Ausrüstung.
4: Wir brauchen dringend eure Hilfe, denn uns fehlt das Geld für 4 weitere Pickups.
0: Die Geschichte dieses Balten nahm dagegen ein anderes, unrühmliches Ende. 2022 trat der 56-jährige Uldis Wolmars der Internationalen Legion bei. Im Gefecht erlitt er eine Beinverletzung. In der Ukraine konnte ihm nicht geholfen werden. Er musste in seine Heimat zurückkehren. Nach einer Operation entwickelte sich Wundbrand und das Bein musste amputiert werden. Später griff die Gangrene auf das andere Bein über. Auch dieses wurde amputiert. Wolmars macht ukrainische Kommandeure für sein Schicksal verantwortlich. Er sagt, sie seien in jenem Gefecht verraten worden.
5: Wir waren 300 Meter von den Russen entfernt. Wir gingen los, um die Wasserwerke zu sichern, aber ich glaube, jemand hat uns verraten. Ich vermute das, weil wir unter Beschuss gerieten. Wir wurden 5 Stunden lang beschossen. Wir konnten weder hinein noch hinaus.
0: Weder der Verlust seiner Beine noch der Verrat seiner Kommandeure hielten Wolmars auf. 2025 kehrte er in die Ukraine zurück. In der Region Nikolajew wurde er zum Drohnenbauer und Piloten ausgebildet. Er zog wieder an die Front. Anfang Juni wurde er von russischen Kämpfern getötet. Dass man ihn mit den Füßen voran raustrug, lässt sich hier aber wohl nicht sagen.
6: Die ukrainische Regierung ermordet im Donbass seit 8 Jahren ihr eigenes Volk. Es ist erstaunlich, dass die westlichen Medien nicht darüber berichten und 8 Jahre lang nicht darüber berichtet haben.
7: Ich bin seit 5 Minuten hier und in nur 5 Minuten habe ich erfahren, dass die ersten Leichen, die gefunden wurden, enthauptet waren.
6: Ist es das Risiko wert? Viel hängt davon ab, wie man diese Frage beantwortet. Man tut das alles, weil man es tun muss, weil man die Pflicht hat, es zu tun.
8: Der Informationskrieg. Fast alle unabhängigen Journalisten, die aufdeckten, dass die NATO und die USA für die Eskalation der Situation in der Ukraine zu einem militärischen Konflikt verantwortlich waren, fielen ihm zum Opfer.
7: Wir werden diesen Krieg so lange fortführen, wie wir wollen. Und wir werden bis zum letzten Ukrainer kämpfen. Genau das ist die ganze Zeit im Donbass passiert. Das sind keine Objekte, das sind Menschen. Deshalb tue ich, was ich tue. Deshalb bin ich hier.

0: Nicht alle Söldner sind Abenteurer. Unter jenen, die für die Ukraine in den Krieg ziehen, befinden sich gut ausgebildete und erfahrene Profis.
1: Im Zuge der Ermittlungen haben wir zwei typische Profile der Söldner erstellt, die sich an diesem Konflikt beteiligen. Bei Söldnern aus Ländern mit höherem Einkommensniveau handelt es sich um ehemalige Berufssoldaten, die an verschiedenen lokalen Kriegen teilgenommen haben. Sie kommen in die Ukraine, um ihre zuvor erworbenen Kenntnisse und Fähigkeiten anzuwenden.
0: Aber auch sie werden enttäuscht, früher oder später.
2: Am Anfang war das alles noch ziemlich anders. Da war so, wow, ihr kommt helfen, komm, was können wir tun, damit ihr es ein bisschen einfacher habt. Heute ist das so, ja, wir haben Internationale, die können die Suizidmission machen und die Ukrainer sitzen in ihren Bunkern und spielen an ihren Handys.
3: Anfang 2022 war die Einstellung noch, das sind unsere Brüder, die ganze Welt steht hinter uns und so weiter. Doch das währte nicht lange. Versetzen Sie sich einmal in die Lage eines Kommandeurs einer ukrainischen Einheit. Er hat seine eigenen ukrainischen Soldaten und plötzlich untersteht ihm eine Einheit aus Ausländern, deren Sold ein Vielfaches dessen beträgt, was seine eigenen Leute verdienen. Wen wird er wohl mehr schonen? Natürlich seine eigenen Männer. Die Ausländer sind ihm da relativ egal. Wer macht sich schon groß Gedanken um sie?
0: Ein Kapitel für sich sind die Söldner aus Lateinamerika, Abenteurer und Erben Bolivars, auf die wohl kaum jemand stolz sein kann.
1: Der zweite und zahlenmäßig stärkere Typus besteht aus Personen, die aus Ländern mit niedrigerem Einkommensniveau stammen, etwa aus Kolumbien oder Venezuela. Sie kommen vor allem in der Hoffnung auf schnelles Geld. Oft handelt es sich dabei um typische Verlierer, gescheiterte Existenzen, denen es nicht gelungen ist, beruflich Fuß zu fassen oder ein eigenes Unternehmen aufzubauen.
0: Die Person, die wir gleich kennenlernen, hat die Favelas gegen einen weitaus bekannteren Ort eingetauscht. Das Zentralgefängnis Wladimir wurde im Jahr 1783 auf Erlass der Kaiserin Jekaterina II. Errichtet. Vor allem dank des gleichnamigen Liedes von Michael Krug ist dieser Ort zu einem der bekanntesten Gefängnisse Russlands geworden und ist selbst jenen ein Begriff, die sich nie für die kriminelle Unterwelt interessiert haben. Das ist wahrlich ein Hort des Bösen, denn hier werden besonders gefährliche Straftäter verwahrt. Gewissensbisse plagen die wenigsten jener Menschen, die es hierher verschlägt. Zu verschiedenen Zeiten saßen hier unter anderem die russische Volkssängerin Lydia Ruslanova und Stalins Sohn Wassili ein, ebenso wie hunderte sogenannter Diebe im Gesetz. Eine ganze Reihe von Kriegsverbrechern hat die Wladimirka schon von innen gesehen. Generäle der Wehrmacht, Abwehroffiziere und persönliche Leibwächter Hitlers. Heute belegt ein Kriegsverbrecher unserer Zeit eine der Zellen. Pablo Puentes Borges ist Kolumbianer. Er kam 2024 in die Ukraine und diente in der Einheit Spanish Storm. An die Stelle der spanischen Sprache ist nun Russisch getreten. In seiner Gefängniszelle finden sich heute Werke Puschkins und Lehrbücher für russische Literatur. Pablo kommt aus Bucaramanga, einer großen modernen Stadt. Die Arbeitslosigkeit ist niedrig, die Karrierechancen stehen gut. Warum er in einen tausende Kilometer entfernten Krieg zog, kann er bis heute nicht erklären.
4: Ich habe nur einen Schulabschluss und keine weitere Ausbildung. Ich war in der Landwirtschaft tätig, arbeitete als Wachmann, fuhr eine Zeit lang einen Krankenwagen und leistete ein paar Mal erste Hilfe.
0: Über den Ukraine-Krieg erfuhr er aus dem Fernsehen. In den sozialen Netzwerken sah er eine Anzeige. Die Streitkräfte der Ukraine suchen Sanitäter.
4: Ich habe auf TikTok gesehen, wie man in die Ukraine reisen kann. Ich habe ein Ticket nach Polen gekauft und bin von dort mit dem Bus nach Lemberg gefahren.
5: Das ist ein Nährboden für die Suche, die Anwerbung und im Grunde genommen den Betrug von Ausländern mit dem Ziel, sie in dieses Gemetzel hineinzuziehen. Warum ich von Betrug spreche? Weil man ihnen nicht sagt, wohin sie geschickt werden. Sie werden einfach wie mit einem Staubsauger eingesammelt, unter anderem über soziale Netzwerke und Messenger-Dienste. Ihnen wird das Blaue vom Himmel versprochen. Sie werden mit den verlockendsten Angeboten angeworben und geködert.
0: Pablo wurden 20.000 Hrynja im Monat versprochen. 50.000 beim direkten Fronteinsatz. Doch wie schon bei dem georgischen Söldner, lief bei der Unterzeichnung des Dienstvertrags etwas schief.
4: Wir waren etwa 40 Personen. Wir saßen dort 10 Tage lang fest. Jeden Tag hieß es, wir würden gleich

0: den Vertrag unterzeichnen, doch es geschah nichts. Unter uns waren Leute, die schon seit 2 Monaten warteten. Die Bedingungen waren schlecht und es kam vor, dass wir nichts zu essen bekamen. Wer eigenes Geld hatte, kaufte sich selbst Verpflegung. Manche, die nicht länger warten wollten, kehrten in ihre Heimat zurück. Ich hatte kein Geld und konnte nirgendwo hingehen.
1: Man bot Borges an, von Uschgorod in die Region Sumy zu wechseln, angeblich zu besseren Konditionen. Pablo willigte ein. Er unterzeichnete dort einen Vertrag und trat seinen Dienst in der 47. Brigade der ukrainischen Streitkräfte an. Die Militärs versicherten ihm, dass grundlegende Kenntnisse in Erster Hilfe ausreichten. Nach der Vertragsunterzeichnung wurden die Söldner in ein Ausbildungszentrum geschickt.
0: Das Training dauerte nur 2 Tage. Wir erhielten Helme, Schutzwesten und Waffen, aber wir lernten eigentlich nichts. Eine richtige Ausbildung gab es nicht.
2: Wenn die Front danach verlangt, verkürzt sich die für die Ausbildung eines solchen Söldners aufgewendete Zeit drastisch. Normalerweise dauert die reguläre Grundausbildung für neue Kämpfer im Durchschnitt 2 Wochen. Das ist das durchschnittliche Minimum, das derzeit in der Ukraine für Söldner angesetzt wird. Besteht jedoch an der Front ein dringender Bedarf an Personal, so verkürzt sich dieser Zeitraum auf 1 Woche. Aber was kann man einem Menschen ohne Kampferfahrung schon in so kurzer Zeit beibringen?
1: Am 25. Januar ging der Befehl ein, Verwundete aus dem Kampfgebiet zu evakuieren. Pablo und andere Söldner aus Chile und Kolumbien wurden unter der Aufsicht ukrainischer Kämpfer in einen Bradley-Schützenpanzer geladen und fuhren in die Region Kursk.
0: Man nahm uns die Handys weg. Man hat uns keine Karten gezeigt und uns nicht gesagt, dass wir nach Russland fuhren. Mir wurde gesagt, ich müsse Verwundete bergen.
1: Fast sofort gerieten sie unter Beschuss. Mehrere Personen wurden verwundet. Pablo durch eine Detonationswelle verletzt. Die Söldner wurden sofort im Stich gelassen, ohne Funkverbindung oder Transportmittel. Der Kolumbianer irrte mehrere Tage lang allein durch den Wald.
0: Im Wald stieß ich auf eine Gruppe Soldaten. Erst wusste ich nicht, wer sie waren. Doch am blauen Band erkannte ich Ukrainer. Sie nahmen mir Schutzweste, Helm, Waffe, Uhr und sogar meine Goldkette ab, fesselten mich an Händen und Füßen und ließen mich unter einem Baum sitzen.
1: Im Bezirk Suja nahmen ihn russische Fallschirmjäger gefangen. Er gab sich als Sanitäter aus, hatte jedoch keine Ausrüstung bei sich und musste am Ende selbst vor dem Hungertod gerettet werden.
0: Sie behandelten mich gut. Sie gaben mir etwas zu essen und teilten ihren Kaffee mit mir. Sie nahmen mich sogar mit in die Banja. Es wäre eine dreiste Lüge zu behaupten, dass die Russen mich in der Gefangenschaft schlecht behandelt hätten.
1: In Kolumbien ließ Pablo 2 Kinder, seine Frau und seine Eltern zurück. Er sagte ihnen nur, dass er Geld verdienen wolle, nicht wohin er ging. Bis heute wissen sie nicht, ob er noch lebt. Der Söldner wurde zu 28 Jahren Haft verurteilt. Frei kommt er, wenn überhaupt, erst als alter Mann.
0: Ich bereue es, Kolumbien verlassen zu haben. Ich bereue es, dass ich nicht auf meinen Sohn gehört habe und in die Ukraine gereist bin. Ich vermisse meine Familie jeden Tag. Jeden Tag versuche ich, mich an die Gesichter meiner Kinder zu erinnern, damit ich sie nicht völlig vergesse.
1: Was Borges widerfahren ist, ist bei weitem nicht das Schlimmste, was Söldnern zustoßen kann. Bestensfalls läuft es so ab. Schlimmstenfalls so.
3: 1, 2, 3, 4.
1: Der gewaltsame Tod ist keine Ausnahme, sondern die Regel. Die Mehrheit der getöteten Söldner sind Kolumbianer.
4: Jede Woche kommen 20 kolumbianische Rekruten in der Ukraine ums Leben. Viele von ihnen wurden angeworben und getäuscht.
1: Familien von Lateinamerikanern, die in der Ukraine gefallen sind, gehen regelmäßig auf die Straße, um zu protestieren. Sie fordern Unterstützung bei der Suche nach ihren Angehörigen. In den sozialen Netzwerken gründen Angehörige eigene Vereinigungen, um sich gegenseitig zu unterstützen und Landsleute vor Reisen in die Ukraine zu warnen. Im Frühjahr dieses Jahres unterzeichnete der kolumbianische Präsident Gustavo Petro schließlich das Gesetz zur Billigung der UN-Konvention gegen das Söldnertum.
5: 7000 Kolumbianer kämpfen in einem fremden Krieg und sterben in der Ukraine einen sinnlosen Tod. Wir wollen keinen Tod exportieren. Söldnertum ist gesetzlich verboten.
1: Doch das Gesetz hat viele Gegner, vor allem ukrainische Behörden und Anwerber in Lateinamerika, für die dieses Geschäft äußerst lukrativ ist.
6: Folgendes sollte man hier unbedingt berücksichtigen. Seit 2024, also seit Drohnen bei der Kriegsführung eine enorme Rolle spielen, reisen lateinamerikanische Söldner nicht mehr auf eigene Faust in die Ukraine, sondern im Auftrag von Drogenkartellen. Es handelt sich hier um kolumbianische, mexikanische und ecuadorianische Drogensyndikate, die ihre Staatsangehörigen in die Ukraine entsenden, damit sie dort Kampferfahrung beim Einsatz

0: modernen Gewehren. Das weckt bei einfachen Bürgern den Wunsch, in diesem Konflikt ihr Glück zu versuchen. Diesen Effekt können wir leicht beobachten. Wir sehen, dass sich sehr viele Menschen ohne Kampferfahrung für so etwas begeistern lassen, die weder über eine entsprechende Ausbildung noch über Fähigkeiten oder Fertigkeiten verfügen, die sie sich beispielsweise im Rahmen eines Wehrdienstes in ihren Heimatländern hätten aneignen können.
1: All das geschieht vor dem Hintergrund offenkundiger Missstände und Korruption innerhalb der Söldnereinheiten. Auch in der georgischen Legion kommt es regelmäßig zu Skandalen um die Veruntreuung von Spendengeldern durch Kommandeure. Die Entschädigungszahlungen an die Familien gefallener Kämpfer sind dabei ein Thema für sich.
2: Wenn das Kiewer-Regime selbst gegenüber den eigenen Bürgern seine Versprechen nicht einhält, glauben Sie dann ernsthaft, dass Sie gegenüber Leuten nachsichtig sein werden, die aus Afrika, Asien oder Lateinamerika in die Ukraine gebracht wurden? Die Antwort liegt auf der Hand. Natürlich nicht.
3: Es gibt unzählige solcher Schlupflöcher. Die einfachste Methode besteht darin, einen ukrainischen Söldner nicht als gefallen zu melden. Er erhält weiterhin seinen Sold, doch das Geld wird von den Kommandeuren unterschlagen. Irgendjemand unterschreibt einfach an seiner Stelle, das Geld erhalten zu haben, und das war's. Meistens ist der Leiter der Söldnergruppe eingeweiht oder direkt beteiligt. Er fälscht dann auf Spanisch eine Unterschrift und streicht dafür seinen Anteil ein.
1: Letztendlich verbirgt sich hinter den schönen Parolen von Freiheit, Kampf und Brüderlichkeit nichts anderes als banale Buchhaltung. Mit Menschenleben zu handeln, vor allem mit denen anderer, ist, wie wir gesehen haben, äußerst lukrativ. Die entscheidende Frage lautet also, wer verdient wie viel an diesem Krieg? Das scheint die beste Erklärung dafür zu sein, was auf der anderen Seite der Front vor sich geht.

0: Nastja, ein Angriff. Ich habe Angst, Nastja. Ich wurde getroffen, Nastja. Ich liege unter Trümmern. Nastja, hilf mir.
1: Die ersten Explosionen. Ich hörte ein Mädchen schreien. Unter den Trümmern hier liegt ein Mädchen. Bitte, holt sie raus.
2: Überall war Blut. Kinder, die bluteten und weinten und schrien.
3: Sie schrie und lief nach draußen. Dort war ein Junge, er legte seine Arme schützend um sie. Sie sagte, Mama, er hielt mich fest und küsste mich auf die Stirn.
0: Wer so etwas tut, ist die Saat des Teufels. Aber wir Russen, glauben an Gott. Wir sind Christen.
4: Es ist eine Katastrophe, eine wirkliche Katastrophe. Kein Kind sollte sterben müssen.

0: Auch die Aufräumarbeiten. Go, go, go. Oh. Also, okay, also.
1: Step by step.
2: We went to the North Korean.
0: Sehr groß.
1: Oh, ich dachte sehr.
0: Ja, okay.

0: Ich heiße Jeremy Gustafson. Ich bin Landwirt in Iowa. Meine Heimatstadt Boone liegt direkt im Herzen von Iowa. Hier bauen wir Mais und Sojabohnen an. Ein Problem, das dieses Jahr anders ist als in den vergangenen Jahren, sind die fast doppelt so hohen Produktionskosten aufgrund der aktuellen Weltlage.
1: Stickstoff kostet jetzt doppelt bzw. dreifach so viel, je nach Form. Es war spannend. Nächstes Jahr wird schwierig werden. Wir verbrauchen derzeit unsere alten Lagerbestände. Uns wurde gesagt, dass es aufgrund von Covid Probleme in den Lieferketten gibt, dass die Überreaktion auf Covid viele Probleme in den Lieferketten verursacht hat. Und genau das sei jetzt zu beobachten, heißt es. Ich weiß es nicht. Ich denke, es ist Gier. Aber wie auch immer. Es wäre hilfreich, wenn sich alles stabilisieren würde. Es ist, wie soll ich es erklären? Im Moment ist es sehr riskant. Nehmen wir zum Beispiel zwei Landwirte, die direkt gegenüber voneinander wohnen und unterschiedlich arbeiten. Der eine könnte Glück haben und seine Ware rechtzeitig zu einem guten Preis verkaufen, der andere jedoch nicht. Dann könnte der eine pleite gehen, während der andere überlebt. Es wird für alle sehr schwer werden, weiterzumachen. Einige werden es schaffen, andere nicht.

0: Ihr seid also aus...
1: Wir sind schwedischer Abstammung. Meine Vorfahren kamen aus Schweden. Ich glaube, unser Nachname lautete in Schweden Petersen. Als sie hierher kam, änderten sie ihn in Pettersen. Vermutlich gab es hier schon zu viele Petersens. Ich weiß, dass der erste Pettersen um 1865 hierher gezogen ist. Bobby hat seinen Anspruch erst in den 1870er Jahren geltend gemacht. Ich glaube, er ist auf sein Pferd gesprungen und nach Boone geritten, um seinen Anspruch durchzusetzen. Das ist eine ziemlich spannende Geschichte. Das ist schon lange her. Also ja.
2: Ich glaube, wir bewirtschaften dieses Land seit dem 19. Jahrhundert. Dort, wo ich lebe, sind wir seit... Ich weiß nicht genau. Seit 1889 oder 1887, so ungefähr. Bis heute bewirtschaften mein Vater und mein Onkel die Farm. Ich bin schon immer hier gewesen. Es ist irgendwie schwer, davon loszukommen.
3: Ich will vor einem schmutzigen Traktor stehen. Also... Im Bundesstaat Iowa werden Bauernhöfe ausgezeichnet, die seit 100 bzw. 150 Jahren im Familienbesitz sind. Diese Auszeichnung haben wir 1976 erhalten haben. Mein Großvater Roy hat sie dafür bekommen, dass der Bauernhof seit 100 Jahren in Familienbesitz ist. In ein paar Jahren werden wir hierher kommen, um das 150-jährige Bestehen unseres Familienbetriebs zu feiern.
4: Derzeit sind die Preise sehr hoch. Der Hauptgrund dafür sind die hohen Kraftstoffkosten. Diese treiben die Kosten für alles in die Höhe. Der Unterschied zwischen dem, was die Landwirte für ihr Getreide bekommen, und dem, was wir dafür zahlen, ist enorm. Es scheint ein hoher Preis zu sein, aber wenn man die Ausgaben für Ausrüstung und dergleichen berücksichtigt, dann sind unsere Getreidepreise eigentlich nicht hoch genug, um unsere Betriebskosten zu decken.
0: Was die Gründe für den hohen Benzinpreis betrifft, schiebt unser scheidender Präsident die Schuld Russland zu. Er scheint nicht zu verstehen, dass man die Ölvorkommen in den USA und Kanada erschließen könnte, anstatt Pipelines stillzulegen. Man macht uns die Geschäftstätigkeit so teuer bzw. so zeitaufwendig, dass wir ständig die richtigen Genehmigungen beantragen und neue Formulare ausfüllen müssen. Unsere Gasunternehmen werden für das Problem verantwortlich gemacht, aber sie sind nicht das Problem. Sie möchten lediglich ihre Produktion maximieren. Biden kann Putin also nicht wirklich für das Problem verantwortlich machen. Er selbst hat es verursacht. In seinen Wahlkampfreden versuchte er, sich bei seinem Woke-Publikum anzubiedern und sagte, wenn ich gewählt werde, gibt es in dieser Regierung keinen Platz für fossile Brennstoffe. Wenn ich Macht hätte, würde ich folgenden Plan umsetzen. Alle, die für Donald Trump gestimmt haben, könnten Kraftstoff für $2 weniger pro Gallone kaufen. Alle, die für Joe Biden gestimmt haben, sollen $2 mehr für Kraftstoff bezahlen. Das wäre meine Lösung.
4: Was die USA tun müssen, ist, wieder mit der Ölförderung zu beginnen. Wir können nach Öl bohren. Aus irgendeinem Grund ist unsere Regierung jedoch der Meinung, dass wir unser eigenes Öl nicht nutzen sollten. Das ist verrückt. Da gibt es Umweltschützer und all die Leute, die das verhindern wollen. Was sollen wir tun? Ich glaube nicht, dass Elektroautos das Problem lösen werden. Wie wird der Strom erzeugt?
5: Mit Windrädern?
4: Damit die Windräder funktionieren, muss der Wind wehen. Aber was macht man, wenn kein Wind weht?
2: Zu sagen, dass wir mit der derzeit verfügbaren Solar- oder Batterietechnologie arbeiten werden, ist nicht korrekt. Ich glaube nicht, dass wir die Kapazität haben, um die Arbeit mit dem verfügbaren Equipment zu bewältigen. Man braucht immer noch eine Stromquelle, um die Batterie, den Kondensator oder welches System auch immer aufzuladen. Alternativ kann man Dieselkraftstoff verbrennen und den Generator laufen lassen, um die Energie zu erzeugen.
6: Viele kommerzielle oder konventionelle Düngemittel sind in diesem Jahr sehr teuer. Geworden. Hier sehen Sie Harnstoff. Er enthält 46% Stickstoff. Sein Preis ist mehr als doppelt so hoch wie letztes Jahr. Bei der Herstellung wird Erdgas verwendet. Das ist der Hauptgrund für den Preisanstieg.
4: In der Regel haben Menschen, die ihre Felder seit langer Zeit bewirtschaften, einen Überschuss an Düngemitteln in ihrem Boden. Das ist so etwas wie Geld auf der Bank. Zwar kann man einige Jahre lang den Einsatz von Düngemitteln minimieren, aber wenn man nicht Schritt hält, wird man irgendwann dafür bezahlen müssen. Wenn man Dünger ausbringt, dauert es in der Regel 4 bis 5 Jahre, bis man erste Ergebnisse sieht. Es handelt sich um ein Mineral, das von Mikroben im Boden zersetzt werden muss, damit die Pflanzen es verwerten können. Also ja, es ist verfügbar. Nur der Stickstoff muss jedes Jahr ersetzt werden. Einen Lieferanten für Stickstoff zu finden, war bisher schwierig.
3: Stickstoff ist wie der Benzinmotor einer Pflanze. Er sorgt dafür, dass sie groß und kräftig wird und hält sie gesund, damit man eine gute Ernte hat.
6: Auch Kaliumchlorid ist mittlerweile mehr als doppelt so teuer. Wir glauben, dass dies eher an den Energiepreisen liegt oder daran, dass die Unternehmen die Preise erhöhen können. Denn es kann die Unternehmen nicht doppelt so viel kosten, die gleiche Tonne Dünger zu produzieren wie in der Vergangenheit.
0: Meiner Meinung nach wetteifern John Deere und Monsanto immer darum, von jedem Landwirt, der Mais anbaut, $100 pro Hektar herauszuholen. Für mich sah es so aus, als wollte die Düngemittelindustrie herausfinden, ob sie nicht auch $200 pro Hektar aus den Düngemittelkosten herausholen kann. Und genau das haben sie dieses Jahr getan. Wie wir wissen, geht jede Gesellschaft zugrunde, die ihren Boden verschlechtert und ihn nicht richtig behandelt, weil sie ihre Nahrungsmittelversorgung verliert. Hungrige Menschen randalieren und stürzen Regierungen.
6: Was den Endverbraucher, also die Allgemeinheit betrifft, die einen Großteil dieser Lebensmittel kauft, so stammt ein großer Teil davon aus Mais und Sojabohnen. Das gilt auch, wenn sie an Tiere wie Rinder, Schweine, Geflügel oder Fische verfüttert werden. Ich habe festgestellt, dass die Preise für viele dieser Waren im Geschäft bereits um 25-30% gestiegen sind. Aufgrund der hohen Düngemittel- und Energiepreise werden sie hoch bleiben. Da die Düngemittelpreise derzeit doppelt so hoch sind, wird sich der Preis im Lebensmittelgeschäft wahrscheinlich um 10-15% erhöhen. Das betrifft jeden ganz offensichtlich. Jeder muss essen und die Preise in den Lebensmittelgeschäften werden steigen.
3: Wenn die Rohstoffpreise weiterhin so hoch bleiben, könnten sich die Dinge für das nächste Jahr also dramatisch ändern. Unsere Inputpreise sind bereits gestiegen, insbesondere die Preise für Düngemittel und Chemikalien. Auch Treibstoff ist deutlich teurer geworden. Aktuell gibt es eine Warteliste, um eine Maschine zu ersetzen. Es ist sehr schwer, neue oder gebrauchte Geräte zu bekommen. Eines der größeren Probleme ist es im Moment, an Reifen einer bestimmten Größe zu kommen. Ich meine, wenn ein Reifen ersetzt werden muss, kann man sich nicht einfach zurücklehnen und warten. Der Reifen muss eben ersetzt werden. Man muss einen neuen Reifen aufziehen.
0: Was die Ersatzteile betrifft, wenn ein Landwirt einen $500.000 teuren Mähdrescher mit einem $150.000 teuren Vorsatz hat und ihm ein Ersatzteil um $5 fehlt, das in China hergestellt wurde, und dieses Teil ist im ganzen Land nicht erhältlich, dann klingt das nicht nach einer guten Idee, einen Mähdrescher zu haben. Die Maschine steht einfach herum. Es wird nichts vor den Schneefällen geerntet. Wir in diesem Land, unsere Politiker, waren rückgratlos und haben zugelassen, dass ein Großteil der Produktion ins Ausland verlagert wurde. Oft in Länder, die uns nicht immer freundlich gesinnt sind.
4: Ein Teil unseres Maschinenparks ist in einem sehr schlechten Zustand. Da es keine neuen Maschinen mehr zu kaufen gibt, werden gebrauchte Maschinen immer teurer.
6: Hier stellen wir Umkehrosmosewasser her. Wir verwenden dieses Wasser für einige unserer Düngemittelprodukte sowie für unsere Komposttees. In diesem Behälter befinden sich Würmer, die wir zur Herstellung von Wurmhumus verwenden, um diese kompostierte Mischung für die Herstellung von Komposttee-Extrakt vorzubereiten. Das ersetzt beim Frühjahrseinsatz etwas, wofür ein Landwirt normalerweise $30 pro Hektar bezahlen würde, und das hier kostet ihn nur etwa $12. Da kommen also die Kosteneinsparungen ins Spiel. Genau deswegen machen wir das. Wir verwenden hier eine GOT-250-Maschine, um trockenen Kompost bzw. eine trockene Kompostmischung mit verschiedenen Bestandteilen wie Wurmhumus, Folsäure, Huminsäuren und verschiedenen Nahrungsquellen für die Bodenbiologie zu verarbeiten. Wir füllen das Ganze in einen Teebeutel und spülen dann Wasser hindurch. Ich muss es verschließen. Dadurch wird der Boden mit Bakterien und Pilzen neu belebt. Diese Mikroorganismen lockern den Boden auf und machen Nährstoffe, die zuvor nicht verfügbar waren, für die Pflanzen zugänglich. So wird alles in Gang gebracht. Es gibt mehr Luft und Wasser im Boden und die Pflanzen gedeihen einfach besser.
4: Dieses Jahr werden wir außerdem ein Blattpräparat beim Mais einsetzen, das stickstofffixierende Bakterien enthält. Für etwa $15 bis $20 pro Hektar erhoffen wir uns eine Stickstoffausbeute von 45 bis 50 Pfund. Das entspricht etwa der Hälfte des aktuellen Stickstoffpreises. Ich denke, das sind Maßnahmen, die wir in Zukunft ergreifen müssen. Ich bin überzeugt, dass viele andere Landwirte ebenfalls damit anfangen werden, wenn die Preise so hoch bleiben.
0: Landwirte werden einen Weg finden, um zu überleben. Das haben sie schon immer geschafft. Es wird nicht einfach werden, aber wir werden beobachten, dass die Produktion wieder zunimmt. Wir werden das überstehen.

0: Es heißt, die Eisinsel sei voller Geheimnisse und Rätsel. Alle, die versucht haben, diese Rätsel zu lösen, seien verschwunden. Als ich das erfahren habe, war es bereits zu spät, umzukehren.
1: Die Amerikaner haben Angst. Nicht nur Trump. Es wäre besser, Grönland jetzt von Dänemark wegzunehmen.
2: Du spürst diese Macht, die sich anschleicht. All diese Gletscher, diese Eisberge. Wie ein großer Eisbrocken abbricht.
3: Man hat sie nicht nach ihrer Meinung gefragt. Deswegen sind die Grönländer der Ansicht, dass die USA sie missachten.
4: Nehmen Sie an, dass es zu einer Art militärischer Konfrontation innerhalb der NATO kommen könnte, zum Beispiel zwischen Dänemark und den USA.
5: Wissen Sie, ich vermute es.

0: Willst du Kaffee?
1: Nein, hey, schau, da fährt deine Schokostraßenbahn.
0: Oh, die Schokostraßenbahn.
1: Die haben gestern diese bunten Häuser gefallen.
0: Ja, mir gefällt dieses ganze Städtchen. Erstens ist es sauber, zweitens bequem und beschaulich und ja, die bunten Häuser sind auch klasse. Wollen wir uns Pillen holen?
1: Ja, das hier ist eine sehr, sehr große Pharmafabrik.
0: Woher willst du das wissen? Du warst noch nicht drin.
1: Aber ich habe davon gelesen. Gehen wir. Die Aktiengesellschaft Ussolje-Sibirski Chimfarmzavod ist ein vertikal integrierter Betrieb mit langjähriger Produktionserfahrung. Er verfügt über modernste Hightech-Produktionsmittel und vereint die Entwicklung und Produktion von Arzneimitteln und pharmazeutischen Wirkstoffen unter einem Dach.
0: Der Betrieb ist aktiv bestrebt, den Exportanteil seiner Verkäufe zu erhöhen und erschließt immer neue Märkte im Ausland. Aus diesem Grund kooperiert er auch mit anderen internationalen Pharmaproduzenten. Seine gesamte Produktion entspricht den strengen Produktions- und Qualitätssicherungsanforderungen für Arzneimittel.

0: так красиво.
1: Du siehst hübsch aus.
2: Danke, du nicht weniger. Das liegt am Korvalol.
1: Das da ist alles Korvalol. Wie findest du es?
2: Ich bleibe hier.
3: Die Ussolje-Sibirski-Chemie- und Pharmaanlage arbeitet in zwei wesentlichen Bereichen. Zum einen produzieren wir pharmazeutische Wirkstoffe.
2: Was ist das genau?
1: Ja, lassen Sie uns zuerst klären, was pharmazeutische Wirkstoffe sind.
3: Ja, ich kann Ihnen erklären, was das ist. Pharmazeutische Wirkstoffe sind, nun, wenn wir fertige Arzneimittel herstellen, ob in Form von Tabletten oder als Flüssigkeiten, dann enthalten diese einen Wirkstoff, der eine heilende Wirkung auf den Organismus des Menschen ausübt. Neben diesem Wirkstoff sind noch Hilfssubstanzen enthalten, die dem Organismus helfen, den Wirkstoff besser aufzunehmen oder über andere funktionelle Eigenschaften verfügen. Aber ein pharmazeutischer Wirkstoff ist, wie gesagt, die Substanz, die eine heilende Wirkung auf den Organismus ausübt.
1: Aha.
3: Das bedeutet, dass Hersteller von Arzneimitteln diese aktiven Wirkstoffe einkaufen müssen, um ihre Medikamente produzieren zu können.
1: Aber Ihr Betrieb stellt sie selbst her?
3: Genau, wir produzieren sie selbst.
1: Und wer ist global momentan der größte Hersteller von Wirkstoffen? Ist das immer noch China?
3: Ja, immer noch China.
1: Und westliche Unternehmen?
3: Die westlichen Unternehmen kaufen meist in China ein. Manchmal qualifizieren sie diese Substanzen um und verwenden oder verkaufen sie dann als ihre eigenen. Aber in Wirklichkeit kommt der Großteil dieser Substanzen aus China.
1: Und hier in Russland?
3: Nun, unsere Pharmaindustrie hat in dieser Hinsicht keine großen Probleme. Wir kaufen auch Substanzen in China ein, aber wir produzieren auch unsere eigenen Substanzen. In erster Linie tut das unser Betrieb. Wir tun alles dafür, dass die Rohstoffe, die wir für die Produktion unserer Arzneien verwenden, hier produziert werden. Und pharmazeutische Wirkstoffe sind Rohstoffe, die für die Herstellung fertiger Arzneien benötigt werden. Deshalb tun wir alles dafür, den kompletten Produktionszyklus zu lokalisieren.

0: Igor Semjonowitsch, man hat uns zu diesem Frachtcontainer mit irgendwelchen Rohren gebracht. Was ist das genau?
1: Wofür ist das da gut?
0: Das ist eine Sauna.
2: Das ist ein neues, teures Objekt, das wir im letzten Jahr erworben haben. Das ist eine italienische Anlage, die durch Elektrolyse Wasserstoff aus Wasser gewinnt. Wasserstoff ist ein sehr wichtiger und sehr teurer chemischer Rohstoff für den Prozess der Hydrierung. Dadurch, dass wir unseren eigenen Wasserstoff gewinnen werden, anstatt ihn einzukaufen, werden wir die Kosten unserer Produkte um das Zweifache verringern können. Und für eine eigene Wasserstoffproduktion spart nicht nur Kosten, sondern verbessert auch die Logistik unserer Rohstoffversorgung.
0: Und das alles geht dann in diese Anlage da drüben?
2: Über die Estacade wird der gasförmige Wasserstoff zur anschließenden Hydrierung in die Autoklaven überführt. Mit Hydrierung wird die Addition von Wasserstoff zu einem chemischen Element bezeichnet.
0: Hydrierung in den Autoklaven. Aha.
1: Es gibt auch diese Liste der lebenswichtigen Arzneimittel. Und ich habe erst im August gelesen, dass nur die Hälfte davon in Russland produziert wird. Wie sieht es damit jetzt aus?
3: Nun, wir produzieren 30 Gruppen von fertigen Arzneimitteln. Das sind Analgetika, Antitussiva, Medikamente gegen Tuberkulose, krampflösende Mittel und so weiter. Mit anderen Worten, verschiedene Arzneimittel für unterschiedliche Medikamentengruppen. Und als lebenswichtige Arzneimittel gelten Medikamente, die über all diese verschiedenen Gruppen verteilt sind.
4: Auf diesen Ständen ist ein Teil der Nomenklatur der fertigen Arzneimittel vorgestellt, die wir herstellen. Das ist die Nomenklatur der festen, flüssigen und pastösen Arzneimittelformen. In unserer Nomenklatur sind 25 Arzneimittel vertreten, die zur Liste der lebenswichtigen Medikamente gehören. Das heißt, dass unsere gesamte Produktion 25 Medikamente umfasst, die als lebenswichtig gelten und sich in der entsprechenden Liste befinden. Sie alle sind auf diesem Stand hier vertreten. Das sind Diphenin, Eufilin, Tramadol, Trihexyphenidyl, Digoxin, Baclofen, Benzonal, Phenobarbital, Gleclazid, Paracetamol, Levomycetin, Cycloserin, Isoniazid und Omeprazol.
1: Und nutzen Sie die Produktion Ihres Konzerns auch privat?
4: Natürlich, wir vertrauen unsere Produktion und verwenden nichts anderes.
0: Wie lässt sich eigentlich diese Situation erklären? Es gibt, sagen wir zum Beispiel, irgendein importiertes Fiebermittel. Und das kostet so um die 500 Rubel. Während unser analoges Produkt nur 50 Rubel kostet. Ich habe solche Vergleichslisten schon oft im Internet gesehen. Unsere Produkte sind viel billiger, ungefähr so. Und die ausländischen Produkte ungefähr so.
1: Ja, die Preiskluft ist riesig.
0: Und was bedeutet das? Heißt das, dass unsere Medikamente schlechter sind?
3: Hier spielt vor allem der mediale Aspekt eine große Rolle. Leider glauben viele Leute noch an alte Stereotype, die schon längst ihre Relevanz verloren haben. Möglicherweise war das früher so, als es noch keine so strengen Standards für die Produktion von Arzneimitteln gab und als nicht so sehr auf die technologische Reinheit der Produktion geachtet wurde. Aber das gehört inzwischen alles der Vergangenheit an. Wissen Sie, was das Hauptkriterium für die Hochwertigkeit eines Arzneimittels ist, wenn es keine Zusatzstoffe enthält? Also solche Substanzen, die sich schlecht auf den Organismus auswirken und negative Nebenwirkungen hervorrufen können.
1: Und die Wirkstoffe sind überall dieselben?
3: Ja, die Wirkstoffe sind überall identisch, zumindest wenn die Arznei rein ist und keine Zusatzstoffe enthält.
4: Bei uns findet eine durchgehende Zertifizierung und etappenweise Kontrolle unserer Produktion statt. Deshalb garantieren wir ihre Qualität.
3: Selbst im Rahmen der Eurasischen Wirtschaftsunion, wenn wir uns die neue EAC-Kennzeichnung ansehen,
0: ist das unser russischer Standard?
3: Das ist nicht nur ein russischer Standard, sondern der Standard für alle Länder der Eurasischen Gemeinschaft.

0: Und dieser Standard ist in vielerlei Hinsicht strikter als der europäische CE-Standard.
1: Es lässt sich also sagen, dass unsere Medikamente jetzt hochwertiger sind als die europäischen?
0: In vielerlei Hinsicht ja. Ich kann nur noch einmal wiederholen, dass die üblichen Stereotype veraltet sind.
1: Wenn wir über die Stereotype hinwegsehen, kann man also einfach russische Analoge ausländischer Medikamente kaufen und sie werden genauso gut funktionieren.
0: Absolut, ohne jeden Zweifel. Und viele Leute bezahlen bei ihren Einkäufen in der Apotheke zu viel, weil sie importierte Medikamente kaufen. Sie verlieren dadurch Geld, weil sie ihre Medikamente viel billiger kaufen könnten. Wir reden hier vor allem über Generika. Der Großteil der Medikamente, die wir produzieren, sind ebenfalls Generika.
1: Generika?
0: Ein Generikum ist ein reproduziertes Arzneimittel. Wenn das Patent eines Medikaments ausläuft, dann haben alle das Recht, dieses Medikament zu produzieren.
1: Das ist also ein Analog?
0: Ja, ein Analog.
2: Sowas wie Paracetamol zum Beispiel.
1: Paracetamol ist doch ein Wirkstoff, oder?
2: Jeder kann Paracetamol herstellen.
1: Gibt es in Russland viele Betriebe wie Ihren?
0: Wie uns? Nein. Wie ich schon erwähnt habe, sind wir einer der Marktführer in diesem Bereich.
3: Wir produzieren die pharmazeutischen Wirkstoffe, die später zur Herstellung der fertigen Medikamente benutzt werden, also für Tabletten, Ampullen, Lösungen, Injektionsmittel und vieles mehr. Für all das stellen wir in langen und komplizierten Verfahren die wesentlichen Inhaltsstoffe her.
2: Ich habe schon Angst zu fragen, aber auf diesem Teil hier steht Reaktor. Was tut das genau?
3: In diesem Reaktor findet der Prozess der Hydrierung statt. Das ist eine Autoklave. Autoklaven sind Geräte, in denen Prozesse unter großem Druck stattfinden, in diesem Fall mit bis zu 60 Atmosphären. Hier findet, wie gesagt, die Hydrierung statt. Das ist eine chemische Reaktion, bei denen Wasserstoff zu einem Element hinzugefügt wird.
1: Wie würden Sie das in ganz einfachen Worten erklären?
3: Bei der Hydrierung werden Kohlenstoffbindungen aufgebrochen, um die frei gewordenen Lücken mit Wasserstoffatomen zu füllen.
1: Hast du es jetzt verstanden?
3: So wie zwei Hände ineinander greifen, greifen auch zwei Kohlenstoffatome ineinander. Diese Verbindung wird aufgebrochen. Und wo sie aufgebrochen wurde, greifen sie dann stattdessen ein Wasserstoffatom.
1: Sie hatte in der Schule eine 3 in Chemie.
3: In der Wasserstoffstation, die wir gerade gesehen haben, wird über eine Estakade, also über eine Rohrbrücke, permanent Wasserstoff eingespeist.
2: Das ist also quasi sowas wie die Grundlage, die benötigt wird, um am Ende pharmazeutische Wirkstoffe herstellen zu können, richtig?
3: Ja, wir führen hier eine Synthese durch, eine vielstufige organische Synthese pharmazeutischer Wirkstoffe.
1: Und in Russland macht das niemand außer Ihnen?
2: Kaum jemand.
3: Ja, kaum jemand. Wir führen Bromierungs- und Chlorierungsverfahren durch und arbeiten mit metallischem Natrium. Das sind sehr gefährliche, vor allem sehr brandgefährliche Prozesse. Ganz zu schweigen von Alkylierungsprozessen, Ethylierungsprozessen und technologischen Hochtemperaturprozessen. Wir führen fast alle technologischen Operationen und chemischen Umwandlungen durch, die zur Herstellung synthetischer Arzneimittel erforderlich sind. All das findet in unserem Betrieb statt.
2: Können Sie mir sagen, was das hier drüben ist?
3: Das ist ein Reaktor, also ein Apparat mit einer Mischvorrichtung. In seinem Inneren befindet sich ein emaillierter Mischer. Das ist eine Luke. Sie lässt sich öffnen, um Rohpulver aus Säcken hineinzuschütten. Wir können durch das Glas hineinschauen und den technologischen Prozess kontrollieren. Der Mischer im Inneren wird durch einen Getriebemotor angetrieben. Über einen Schlauch geben wir flüssiges Rohmaterial hinein. Und das hier außen ist der Reaktormantel. Er ist sehr heiß, weil wir die Reaktionsmasse mit Dampf erhitzen. Das sind die Elemente des technologischen Prozesses. Wir beladen den Reaktor und erhitzen die Reaktionsmasse kontrolliert auf 25.

0: 25 Grad. Dann leiten wir diese Reaktionsmasse über die Rohrleitung in diesen Filter weiter. Darin ist ein Stoffgitter angebracht, das Sorptionsmittel herausfiltert, also Kohle. Über die erhitzte Rohrleitung trennen wir dann die Hauptreaktionsmasse, also die Produktlösung, von Kohle. Die Kohle dient dazu, Verschmutzungen aufzunehmen. Über den biegbaren Schlauch wird die gereinigte Reaktionsmasse dann in ein anderes Gerät überführt. In diesem Gerät, das ebenfalls über einen emaillierten Mischer verfügt, findet die kontrollierte Abkühlung statt. Abkühlung und Kristallisierung. Anders gesagt, verwandelt sich die Lösung in Kristalle, die dann von hier aus nach unten an die Zentrifuge weitergegeben werden.
1: Und dort kommt dann Pulver raus?
0: Ja, wir bekommen dort eine Substanz von Arzneibuchqualität.
2: Marco, erklär mal in eigenen Worten, was hier stattfindet.
1: Hier drin wird das Rohmaterial aufgewärmt, abgekühlt und verrührt und am Ende kommen Schlaftabletten raus.
2: War das richtig?
0: Das war richtig.

0: Ja, Tom.
1: Gift ist Gift.
2: Vergessen die Mitarbeiter das manchmal und dann sehen sie das Schild und...
1: Nein, sie vergessen es nicht. Gerade weil wir unsere Mitarbeiter immer an die Sicherheitsregeln und möglichen Gefahren erinnern.
2: Verabreichen Sie ihnen Milch gegen?
1: Ja.
2: Und hilft Milch wirklich? Oder ist das ein...
1: Nein, sie hilft wirklich, es stimmt.
3: Und wie sieht das mit dem Export aus?
4: Wir exportieren unsere Produkte bereits.
3: Und wohin?
4: Wir exportieren 10%, 15%, 20% unserer produzierten Arzneimittel und pharmazeutischen Substanzen, unter anderem nach Deutschland und in die Gussländer.
3: Sie liefern immer noch Produkte nach Deutschland?
2: Sind Etiketten dann auf Deutsch?
4: Nein, die Etiketten sind dieselben wie hier.
3: Sie liefern immer noch nach Deutschland?
4: Ja, wir liefern noch immer.
3: Ihren Betrieb war das letzte Jahr also vermutlich recht gut, oder?
4: Sowohl das letzte als auch das vorletzte Jahr waren für unser Unternehmen sehr gut. Wir verzeichnen in den letzten 4 bis 5 Jahren ein sehr reges Wachstum.
2: Das klingt hervorragend. Viel Erfolg.
3: Ja.
2: Hier sind so viele Dosen, ich habe Durst bekommen.
3: Willst du Cavaloy trinken?
2: Nein, nur Wasser. Wir als Neuankömmlinge in dieser Region haben erfahren, wie man die Geister des Baikalsees richtig beschwichtigt. Es gibt dafür sogar ein spezielles Wort.
4: Wir haben dafür ein besonderes Wort. Buchanen.
2: Was bedeutet das?
3: Das ist wichtig.
4: Nun, wenn wir in unserer Freizeit an den Baikalsee fahren, also wenn ich am Steuer sitze, dann gilt es für mich natürlich nicht. Aber meine Fahrgäste halten immer an, um zu buchanen. Wenn wir auf der Straße sind und in die Richtung des Baikalsees fahren, dann gibt es unterwegs immer so eine Art heilige Orte. Das sind kleine Pavillons, Totems oder Bäume, an denen verschiedene Fäden und Bänder hängen. Das sind Orte der Kraft, an denen sich viele Geister aufhalten. Und an diesen Orten halten wir an, schenken ein Glas Wodka ein und bringen dem Gott Buchan ein Opfer dar. Wie geht das? Nun, man schenkt ein kleines Gläschen ein und tunkt einen Finger hinein, meist den Mittelfinger, dann spritzt man den Wodka in die Luft oder lässt ihn auf den Tisch tropfen. Das wird auch so genannt, tropfen lassen.
3: Für die Geister?
4: Ja, das ist eine Opfergabe für den Gott Buchan. Wenn wir etwas aus dem Glas verspritzen, ob in die Luft oder sonst wohin, dann ist das eine Art Opfergabe. Und das nennt man Buchanen. Wir können uns beim Buchanen etwas wünschen und um sicheres Geleit auf unserem Weg bitten, damit auf der Straße keine Unfälle passieren.
2: Margot, wir gehen Feuerwerk kaufen.
3: Ja.
2: Ja? Wer antwortet auf sowas mit Ja? Das heißt, hurra, Feuerwerk.
3: Ich bin müde. Wer weiß, was ich alles eingeatmet habe.
2: Heulsuse, Heulsuse.
3: Muss ich das vertonen?
2: Ja.
3: Bum bum, kabam kabam.
2: Das reicht.
3: Dadam bebem. Wow, mehr. Gute Werbung.
2: Ist das alles? Mein Gott, Margot, das ist doch genau das, was wir brauchen. Genauer kann man es nicht sagen. Schau, das ist auch nicht übel.
3: Wir sind hier schon seit 3 Stunden.

0: Dreh dir das um den Finger.
1: Ich hab Angst.
0: Komm schon, dreh. Festziehen. Meine Güte.
1: Die Robbe fährt heim und der Seehund ist neidisch.
0: Er ist nicht neidisch, er ist böse.
1: Schau ihn dir an.
0: Schau ihn dir an, er ist von Natur aus böse.

scheint nicht mehr viel vom Baikalsee, buchstäblich nur noch ein Zwischenstopp. Schon bald werden wir diesen sagenumwobenen und märchenhaften Ort erreichen, von dem wir schon so viel gehört haben. Bald, aber noch nicht jetzt. Jetzt genießen wir erstmal mit guter Laune den Sonnenschein und die Ausblicke.

0: Das Wetter war am Abend genauso hervorragend wie tagsüber. Und weil es sich in dieser Jahreszeit jeden Moment ändern kann, wollten wir uns nicht die Chance entgehen lassen, einen Spaziergang durch die Stadt zu machen. Müde?
1: Oh ja, total. Und du?
0: Ich nicht.
1: Du nicht?
0: Du hast eine schöne Kette an.
1: Wir sind endlich in Irkutsk. Wir sind ewig gefahren und jetzt sind wir da.

0: Hoppa, ich nehme auf. Du kannst jetzt was sagen.
1: Soll ich anmoderieren?
0: Nein, erzähl einfach etwas.
1: Über meine Gefühle und Eindrücke und so?
0: Klar, warum nicht? Wie findest du Irkutsk?
1: Hier finde ich es eigentlich ganz schön. Mir gefällt's.
0: Und bei der Einfahrt in die Stadt?
1: Bei der Einfahrt sah sie nicht so toll aus, ja.
0: Sondern?
1: Es sah aus wie Moskau in den 90ern.
0: Wieso in den 90ern? Da, wo der Markt ist, sieht Moskau immer noch so aus.
1: Naja, wie dem auch sei, hier ist es jedenfalls schön. Ciao.
0: Ich glaube, da draußen sind es gerade um die 15 Grad.
1: Ja, 15. Nicht gerade warm.
0: Quasi Winter. Haha, war zu erwarten.

0: Das gefällt dir, oder? Ein altes Gebäude mit Girlanden.
1: Ja.
0: Wie heißt dieser Fluss?
1: Keine Ahnung.
0: Angara.
1: Ach echt? Vielleicht zum ersten Mal.
0: Du kommst aus Deutschland. Woher sollst du das auch wissen?
1: Und du wusstest das?
0: Klar.
1: Du wusstest, welcher Fluss?
0: Ja, das ist der einzige Fluss, der aus dem Baikal fließt.
1: Ach komm, du lügst doch.
0: Du stehst im Sonnenuntergang. Was?
1: Lokales Essen.
0: Ich habe Lust auf Bier.
1: Weißt du, was ein Poss ist?
0: Ist das nicht...
1: Ist das wie Pilmeni?
0: Was?
1: Ist das sowas wie große Pilmeni?
0: Was meinst du?
1: Poss.
0: Höre ich zum ersten Mal.
1: Echt? Aber wir werden das gleich probieren.
0: Ah, okay, dann los.

0: Wir sind hier, um die Unterstützung des amerikanischen Volkes auszudrücken.
1: Die freie Welt ist an eurer Seite. Amerika ist an eurer Seite. Ich bin an eurer Seite. Morgen marschieren wir gemeinsam voraus. Wenn das unseren Tod bedeutet, so werden wir diesen Preis zahlen.
2: Im Mai 2014 war es noch unvorstellbar, dass die ukrainische Luftwaffe Städte bombardieren könnte.
3: Hat er etwa geschossen? Bastard.
4: Sie sagen, dass hier nur Terroristen sind. Was für Terroristen?

0: эти русские. Эти русские мальчики не меняются. Война, революция, русская рулетка. Умереть, пока не успел состариться в 19-м, 20-м, 21-м веке.
1: Wenn man ununterbrochen arbeitet, spielt es keine Rolle, welche Qualifikationen man hat. Die Leute werden sowieso müde. Minenexplosionstraumata sind vorherrschend.
2: Man hat uns sozusagen gezielt mit Mörsergranaten beschossen. Ich wurde dabei leicht an den Beinen getroffen.
1: Die Einstellung der Bewohner zu uns ist im Prinzip positiv. Wir haben keine Feindseligkeiten im Umgang mit ihnen festgestellt.
3: Ich danke Ihnen allen. Auf Wiedersehen.
1: Ein Menschenleben ist ohnehin unbezahlbar. Deshalb behandeln wir, wenn wir arbeiten und zu helfen versuchen, jeden Patienten individuell. Wir setzen unsere ganze Energie und unser Wissen ein, um Hilfe zu leisten und Leben zu retten.
4: Lena, wo ist der Lichtschalter?
5: Auf der linken Seite.
4: Auf der linken Seite?
5: Da unten.
4: Oh, hier. Dies ist eigentlich ein Operationssaal mit zwei Tischen. Er ist mit allem ausgestattet, was ein Operationssaal für komplexe Operationen braucht.
6: Diese medizinische Einheit wurde in einem Instandhaltungsgebäude untergebracht, um vor Beschuss geschützt zu sein.
4: Gott sei Dank hat es heute Morgen keine Schwerverletzten gegeben.
6: Die Jungs arbeiten nicht weiter als 10 Minuten von der Kontaktlinie entfernt. Jetzt ist es ruhig, aber manchmal fliegen Granaten herein.
2: Du heißt Sanja, oder?
7: Ja.
2: Du brauchst keine Angst zu haben. Heute tut es nicht weh, oder? Es tut nicht weh, stimmt's?
7: Nein.
2: Gut durchblutet. Kein Eiter. Was ist los?
7: Es brennt.
2: Ja, das ist gut. Das bedeutet, dass sich die Keime nicht ausbreiten, verstehst du? Deshalb tut es ja auch weh. Ein kleiner Kratzer. Das war's. Halte durch. Das ist dein Schmerzmittel.
7: Fertig?
2: Hast du den Einstich gespürt? Also das Novocain ist russisch, nicht chinesisch. In deinem Fall handelt es sich um eine tangentiale Weichteilverletzung mit einer voraussichtlichen Genesungszeit von nicht mehr als 10 Tagen. Daher wurde die Evakuierung abgelehnt. Bei der Aufnahme wurde eine peribulbäre Blockade eingesetzt. Der Infektionsprozess wurde eingedämmt. Noch ein trockenes, bitte. Der Infektionsprozess wurde eingedämmt und wenn möglich wurden verzögerte Sekundärnähte gesetzt. Die Wunde ist geschlossen. Ein primärer Verschluss ist in Kürze zu erwarten. Wenn es in 2 oder 3 Tagen keine Anzeichen für eine Entzündung gibt und die Wunde gut heilt, wirst du in 10 Tagen an die Front entlassen, um unser Vaterland zu verteidigen.
8: Erst gestern habe ich nur von Fleisch geträumt. Ich schrieb in einem Brief nach Hause, ich möchte Fleisch essen. Ob es wohl ein Anzeichen einer Arteriosklerose gibt?
1: Es war jung und hat nicht geraucht.
6: Es ist gut, dass sie Spaß haben, also sind sie nicht müde. Und wenn sie nicht müde sind, bedeutet das, dass alle an der Front sicher und gesund sind.
8: Es kann auch als Alukraft verwendet werden.
1: Es sollte auf beiden Seiten abgebunden mit Kochsalzlösung aufgepumpt werden. Wenn man ununterbrochen arbeitet, spielt es keine Rolle, welche Qualifikation man hat. Die Leute werden sowieso müde. Natürlich helfen wir den Zivilisten, die sich an uns wenden.
6: Zivilisten wurden verletzt. Die ukrainischen Streitkräfte haben ein Dorf beschossen, um zu zeigen, dass sie in der Nähe sind.
1: Zivilisten suchen häufig medizinischen Rat.
2: Was ist eigentlich passiert?
3: Eine Granate schlug in der Nähe des Eingangs ein. Der Eingang wurde weggesprengt. Ich habe es nicht mitbekommen. Ich war wie betäubt. Der Staub gelangte in meine Augen. Ich bin auf einem Ohr taub.
2: Wo war es?
3: In der Nähe. Ich hörte Schüsse und das Pfeifen und eilte zum Eingang. Ich war in der Nähe der Treppe, aber mein Nachbar war gerade eingetreten und wurde da zerrissen. Ohne ihn wäre ich auch getötet worden. Nur meine Beine schmerzen. Was für ein Albtraum. Drei Nachbarn wurden auf einmal getötet.
1: Die Einstellung der Bewohner zu uns ist im Prinzip positiv. Wir haben keine negativen Meinungen, Angriffe oder Feindseligkeiten im Umgang mit ihnen festgestellt.
6: Jeder hier mag die Ärzte, ganz sicher. Die ukrainischen Streitkräfte greifen oft zivile Einrichtungen an, daher sind alte Damen keine Seltenheit.
3: Ich danke Ihnen allen. Auf Wiedersehen.
6: 300 bedeutet verwundet.
1: Hier haben wir einen Feldverband und einige persönliche Werkzeuge, um eine gewisse Versorgung zu gewährleisten. Zum Beispiel eine Zange, etwas zum Schneiden. Ein Messer ist obligatorisch, um die Kleidung des Verwundeten aufzuschneiden. Das ist eigentlich schon alles. Es gibt auch eine Feuerwaffe, ein Maschinengewehr, das in der Waffenkammer aufbewahrt wird.
6: Aufgrund der militärischen Vorschriften werden die Namen des Personals nicht veröffentlicht. Daher bleibt hier jeder anonym.
1: Wir steigen hier besser aus und du fährst voraus, okay?
9: Soll ich es euch jetzt auslegen?
6: Aber die Gesichter der Ärzte durften gezeigt werden, damit jeder sehen kann, dass unsere Jungs von normalen Menschen vor dem sicheren Tod gerettet werden. Auch der Markt ist ein gutes Zeichen. Es bedeutet, dass das normale Leben zurückkehrt.
1: Ich danke Ihnen. Auf Wiedersehen.
9: Das sind echte Huskies.
1: Huskies, ja.
9: Hund!
1: Ich denke, die Leute versuchen wahrscheinlich, uns irgendwie zu helfen, obwohl sie selbst nichts haben, weil in diesem Gebiet gekämpft wurde. Viele Häuser und Infrastruktureinrichtungen wurden beschädigt, sodass die Menschen selbst ums Überleben kämpfen müssen. Wahrscheinlich müssen wir mehr helfen.
6: Dies ist Volnovakha. Die Kämpfe fanden in der ganzen Stadt statt.
1: Hinter mir befindet sich das zentrale Bezirkskrankenhaus von Volnovakha. Es ist eine ziemlich große medizinische Einrichtung, die früher den gesamten Bezirk Volnovakha versorgte. Wir können sehen, was mit dieser medizinischen Einrichtung infolge der Kämpfe um dieses Gebiet geschehen ist.
6: Die Zerstörung zeigt, wo sich die Feuerstellungen der ukrainischen Armee befanden.
1: Gegenwärtig werden die verbliebenen Gebäude von den Mitarbeitern der Krankenhausabteilung selbst instand gesetzt.
8: Sie können sehen, dass das Krankenhaus nach und nach repariert und restauriert wird. Einige Flügel und Zimmer sind noch intakt. Es gibt keine stationäre Versorgung, aber eine ambulante. Sie können sehen, wie das Personal im Krankenhaus herumwuselt und alles repariert.
10: Filmen Sie mich nicht, meine Haare sind nicht zurechtgemacht.
6: Die Mädchen hier machen auch Witze. Auch das ist ein gutes Zeichen.
1: Unser medizinisches Team befindet sich in unmittelbarer Nähe des Krankenhauses und ist rund um die Uhr bereit, medizinische Versorgung zu leisten.
10: Wer ist denn da?
1: Oh, hallo.
10: Hallo.
8: Ihr habt noch nicht angefangen, oder?
10: Wir haben schon angefangen. Wir geben den Patienten Narkosemittel.
8: Operieren Sie sogar?
10: Nein, noch nicht. Wir haben keinen Autoklav. Wir arbeiten uns Stück für Stück vor.
1: Gibt es hier Ärzte?
10: Ja, Michael Ivanovich. Michael Ivanovich, kommen Sie bitte heraus.
8: Sind Sie startklar?
11: Prinzipiell schon.
8: Haben Sie humanitäre Hilfe bekommen? Brauchen Sie Hilfe?
10: Im Prinzip haben wir noch etwas.
11: Wir haben noch einige alte Bestände. Wir finden immer noch etwas.
8: Die Belegung ist also nicht sehr...
10: Nein, die Arbeitsbelastung ist noch nicht so hoch.
11: Wir sind noch dabei, die Dinge in Ordnung zu bringen, die Infrastruktur zu reparieren.
8: Ich meine diese konsolidierte Lieferung. Erinnern Sie sich, dass Sie kamen? Wir dachten, die Arbeiten hier wären in vollem Gange.
11: Also so einfach ist das leider nicht. Eins nach dem anderen.
8: Wir sind in der Nähe, nur für den Fall.
11: Werden Sie uns helfen, nur für den Fall?
1: Wir sind immer hier, immer vor Ort.
6: Wir sind immer hier, immer vor Ort. Das sind die Schlüsselwörter, die hier immer wieder gesagt werden.
1: Was machen wir also? Das linke Kniegelenk. Ihr lebt da drüben in einer Sauerei.
11: So ist es. Frauen haben immer recht.
1: Wir hatten heute sozusagen einen harten Arbeitstag. Es gab einen Massenansturm von Patienten und Verwundeten. Minenexplosionstraumata sind vorherrschend. Typische, wie man sagt, Krankheiten und Traumata bewaffneter Konflikte.
6: Die Behandlung solcher Verletzungen erschöpft die Ressourcen der Ärzte. Sie ist zeit- und energieaufwendig. Solche Verletzungen erfordern in Zukunft hohe staatliche Zuwendung, Zahlungen für Prothesen und Rehabilitation. Deshalb setzen die ukrainischen Streitkräfte massenhaft Streumunition ein. Sie sind aus militärökonomischer Sicht von Vorteil.
1: Und los geht's. Wer wackelt hier mit den Beinen?
11: Ich wackle mit gar nichts. Was sagen Sie, Doktor?
1: Es ist alles in Ordnung.
11: Ich kann nichts hören.
1: Sie werden laufen können, aber Sie werden nie gebären können.
11: Oh, dann ist es ja gut.

0: Wenn du zerstörte Kirchen siehst, sage nicht, schau, was die Menschen getan haben, sondern sage, das ist es, wohin uns der Teufel gebracht hat. Verwandle deinen Kummer in geistliche Trauer. Daraus entsteht ein Gebet.
1: Dir wird es kaum auffallen. Ich aber kannte diese Menschen vorher und nachher. Alle haben sich verändert. Ihre Sichtweisen haben sich geändert. Was einst kostbar war, wurde bedeutungslos. Was sie einst nicht waren,

Nach der Aufnahme der Verwundeten werden viele Armeestiefel zurückgelassen. Wenn die Patienten behandelt werden, werden ihnen die Stiefel ausgezogen oder aufgeschnitten. Dann werden sie einfach vergessen. Die Soldaten werden irgendwo in einem Krankenhaus in Rostow oder Donetsk gerettet, aber ihre Stiefel bleiben hier. Die Aufgabe des Krankenhauses ist es, die Verwundeten von der Kontaktlinie aufzunehmen, sie zu stabilisieren und ins Krankenhaus zu bringen. Jetzt können Sie sehen, wie die Evakuierung abläuft. Die Autos werden übrigens absichtlich nicht gewaschen. Das ist eine natürliche Tarnung.

0: Wir sind eine Ansammlung von hochqualifizierten Spezialisten, wie Ärzten, Krankenschwestern, Sanitätern, medizinischen Nachwuchskräften und Servicekräften, die uns bewachen und versorgen. Denn man kann sagen, dass wir ein Organismus sind.
1: Gute Köche werden hier sehr geschätzt.
2: Jetzt öffnen wir die Einmachgläser, die draußen gelagert wurden. Fertigsuppen kommen aus Lagerhäusern.
1: Er könnte einen Kochblog auf YouTube moderieren.
2: Aber ich koche zum Beispiel jeden zweiten Tag Suppe. An einem Tag heute zum Beispiel gibt es Schchi. Hier sind mehr Kohl und Kartoffeln. Wir mischen alles zusammen und das war's. Morgen können wir beispielsweise Fisch- oder Erbsensuppe kochen. Den Senf haben wir erst gestern gemacht. Er kam sehr gut an. Heute machen wir noch etwas mit Gurken. Ich koche immer mehr oder weniger auf Vorrat, aber das Essen ist für alle gleich. Ich meine, wir alle, die Ärzte, die Krankenschwestern und die Patienten, essen dasselbe. Es gibt also keinen Unterschied zwischen dem Essen für die Leute, die von der Frontlinie kommen, und dem, was die Ärzte bekommen. Ihr Essen ist nicht schmackhafter als unseres. Jeder isst das Gleiche. Alles ist sehr schmackhaft und gut. Ein Koch freut sich, wenn die Teller nach einer Mahlzeit leer sind. Das zeigt, dass das Essen sehr lecker war.
1: Dieser Mann lebt für seine Arbeit. Seine Arbeit ähnelt eher einer militärischen Ernährungsphilosophie.
2: Einige sind draußen im Einsatz, andere stehen am Operationstisch. Ich bin hier. Wir arbeiten an einem gemeinsamen Ziel.
1: Auch der Teamgeist hier ist beeindruckend.
3: Ich habe mich besprüht.
0: Du wirst hier alle Mücken anlocken.
1: Das sind die Streitkräfte Russlands.
0: Das kann er nicht sagen. Es ist unprofessionell.
2: Das Fleisch aus der Dose wird bald kochen und eine Brühe bilden. Ich gebe am Anfang nie Salz hinzu, weil ich nicht weiß, wie viel Salz und Pfeffer dem Dosenfleisch in der Fabrik zugesetzt wurde. Lorbeerblätter kommen natürlich erst zum Schluss dazu. Ich lasse es 10 bis 15 Minuten lang kochen, damit eine gute Brühe entsteht. Und das war's. Danach kommen die Fertigsuppen hinzu. Ich koche Tee immer mit Minze, Melisse oder Feuerkraut. Wir haben die Einwohner gebeten, uns Kräuter und Gewürze zu bringen, und das tun sie auch von Zeit zu Zeit. Ich gebe sie immer in den Tee. Der Tee wird gelobt. Besser als Teebeutel. Die Leute trinken zwei oder drei Gläser. Heute Abend gibt es übrigens Kartoffelpüree. Es sind noch ein paar Kartoffeln übrig, ich werde sie schälen. Am liebsten würde ich etwas Milch dazu geben, aber Essiggurkensaft tut es auch. Ich nehme Butter, zerstampfe sie, brate Zwiebeln und Karotten an, gebe etwas Pfeffer dazu, würze ein wenig und fertig. Erst gestern haben wir Pilaf gegessen. Ich habe es auch mit Kurkuma und Kreuzkümmel gewürzt. Einmal kamen einige Leute auf mich zu, schüttelten mir die Hand und sagten, es sei wie usbekischer Pilaf, aber in

0: einem solchen Topf einen Pilaf zuzubereiten, der dem usbekischen Pilaf ähnelt, übersteigt jedermanns Fähigkeiten. Es hat angefangen zu kochen. Verglichen mit anderen Orten ist dies ein Paradies.
1: Es ist eigentlich wie ein Fegefeuer. Die Menschen, die hierher kommen, stehen an der Schwelle zum Tod und oft muss ein Arzt über ihr Schicksal entscheiden. Die Zivilbevölkerung wird wieder beschossen. Das ist eine alltägliche Situation.
2: Der örtliche Kommandeur rief an und sagte, dass das Dorf Wassiljewka unter Mörserbeschuss stehe und drei Zivilisten nicht mit dem örtlichen Krankenwagen abtransportiert werden könnten, weil sie unter Beschuss geraten seien. Wir werden uns also etwas einfallen lassen, und zwar sofort. Wir werden selbst evakuieren. Das war's schon.
3: Der Reihe nach.
2: Misha, da drüben ist eine Kamera.
3: Ihr zwei seid Ärzte. Warum kommen die anderen mit? Zivilisten. Sowetskaja Straße 9. In Valajanovka. Verdammt. Valajanovka. Sowetskaja Straße 9.
2: Was ist da los?
3: Bitte?
2: Haben Sie etwas beschossen?
3: Ja, Zivilisten wurden geschossen. Hallo? Hallo? Hat die Granate euch getroffen?
4: Nein.
3: Gab es hier Verletzte?
2: Welche Hausnummer ist das?
3: Und wo? Hier? Was hat der gesagt? Sind die Verwundeten hier?
4: Der Ort wurde in die Luft gejagt.
3: Sind Verwundete hier?
4: Nein, nur ein paar Kratzer.
3: Bist du 17?
5: 16.
4: Jungs, was war das?
3: Sie riefen uns an und baten um Hilfe. Sie sagten, ein Mann, eine Frau und ein 17-jähriger Junge.
5: Ich werde im nächsten Monat 17.
6: Zwei Häuser wurden in die Luft gesprengt.
3: Das Militär sagte, es gäbe Verwundete.
6: Ja, verwundet, aber nur ein paar Kratzer. Wir waren alle in der Küche.
3: Sind alle am Leben und wohlauf?
6: Ja, alle sind am Leben, Gott sei Dank.
2: Wann ist es passiert?
4: Es begann um 3.30 Uhr.
6: Vielleicht gegen 4 Uhr.
4: Viermal haben die geschossen. Zwischen 3.30 Uhr und 4 Uhr schlugen die ersten Granaten ein.
2: Alles in Ordnung?
3: Nein, nichts ist in Ordnung.
2: Alle sind am Leben?
3: Ja, das ist die Hauptsache. Habt ihr etwas, um die Wunde zu behandeln?
6: Ja, danke.
3: Uns wurde gesagt, es gäbe Verwundete, also sind wir schnell gekommen. Das war's, Abbruch. Der Junge hat nur einen Kratzer. Sie schießen nur um des Schießens willen. Verdammt.
1: Willkürlicher Beschuss scheint beliebt zu sein.
3: Wenigstens hatten wir eine gute Fahrt.
2: Jawohl.
1: Während einige Kreative die Nase rümpfen, wenn sie von der Spezialoperation hören, gehen andere zur Kontaktlinie, um die Jungs aufzumuntern.
5: Hallo Alexander.
2: Hallo Leute.
0: Hallo.
1: Hypericum sind gerade für das Vostok-Bataillon aufgetreten. Jetzt sind sie hier.
0: Wir sind aus Moskau in den Donbass gekommen. Wir waren schon mehrmals hier. Für uns ist es nicht das erste Jahr.
3: Ich möchte Folgendes ankündigen. In unserem kreativen Kämpferteam gibt es ein wunderbares Mädchen, eine Dichterin aus Lugansk, Elena Zaslavskaya. Ich möchte nun an sie übergeben. Sie wird unser kleines Konzert mit ihren wunderbaren Gedichten beginnen. Elena Zaslavskaya.
7: Эти русские. Эти русские мальчики не меняются. 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Жена декабриста, сестра милосердия. Любить и спасать, пока сердце в груди трепыхается в 19-м, 20-м, 21-м веке. 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

0: Haben Sie den Mann gesehen, aus dem die Eingeweide herausquollen? Den Verwundeten, der gerade dorthin getragen wurde. Die Geheimagenten waren auf dem Weg zu einem Einsatz. Der Feind eröffnete das Mörserfeuer und der Kerl hatte Pech.
1: Das war's, lieg jetzt einfach.
0: Der Kommandeur der Gruppe und ich gingen hin, um ihn zu evakuieren und begannen gleich vor Ort, ihn zu verbinden. Es war fast aussichtslos.
1: Einschalten.
2: Fest verschnürt.
1: Konzentriere dich.
0: Während wir ihn verbanden, hat man uns sozusagen gezielt mit Mörsergranaten beschossen. Ich wurde dabei leicht an den Beinen getroffen. Also ging ich hinter dem Zaun in Deckung und unsere Leute, die Marines, begannen, den Geheimagenten zu evakuieren.
1: Das war's. Langsam. Langsam.
0: Der Mann befindet sich jetzt im Operationssaal. Möge Gott dir Gesundheit schenken, Sanja.
2: Dieses Schrapnell hat dem Mann den Bauch aufgerissen. Aber er wird es überleben. Hier kämpfen sie um jedes einzelne Leben.
1: Wir sind fast fertig. Das beschädigte Gewebe ist entfernt worden. Die Prognose ist günstig und er wird zur weiteren medizinischen Versorgung abtransportiert. Weitere Rehabilitationsmaßnahmen werden in der Zukunft durchgeführt werden.
3: Ein Menschenleben ist ohnehin unbezahlbar. Deshalb behandeln wir, wenn wir arbeiten und zu helfen versuchen, jeden Patienten individuell. Wir setzen unsere ganze Energie und unser Wissen ein, um Hilfe zu leisten und Leben zu retten.
2: Natürlich werden auch Kinder hierher gebracht. Militärärzte genießen jetzt mehr Vertrauen.
0: Vielen Dank.
2: So sind die Zeiten.

0: Der bedeutendste Gerichtsprozess der Weltgeschichte. Die Strafverfolgung der Kriegsverbrecher des Dritten Reiches.
1: Die sowjetische Anklage verfügt über umfangreiches Beweismaterial, das dem Gericht vorgelegt wird.
0: Innerhalb von 10 Monaten wurden genügend Beweise gesammelt, sodass heute, 80 Jahre später, niemand mehr daran zweifeln kann, dass Faschismus und Nationalsozialismus das größte Übel sind, das der menschliche Geist hervorbringen konnte. Die Hauptanklagepunkte lauteten Verbrechen gegen den Frieden, Verbrechen gegen die Menschlichkeit und Kriegsverbrechen.
2: Der Begriff Völkermord wurde nicht in das Urteil des Nürnberger Tribunals aufgenommen.
3: Im Rechtsspruch der Nürnberger Prozesse wird jedoch anerkannt, dass es einen Plan gab, die besetzten Gebiete der Sowjetunion von ihrer ursprünglichen Bevölkerung zu säubern, um sie anschließend durch Deutsche zu kolonisieren.
4: Der große Vaterländische Krieg war in der Tat ein Krieg, in dem die physische Vernichtung der Völker der UdSSR auf dem Spiel stand.
5: Lautes Spielen, der Balalaika, ist ein offizieller Bestandteil der russischen Militärdoktrin.

0: das absurd? Ans Absurde grenzt auch die Aussage Angela Merkels, dass hybride Kriegsführung offiziell Teil der russischen Militärdoktrin sei, was ebenfalls viele Leute wütend machte. Die Doktrin wird im Internet veröffentlicht und es findet sich kein Wort davon im Netz. Lassen Sie sich von Fakten leiten, nicht von Emotionen.
1: 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Kritisch bleiben.

0: Antiterroroperation kann und wird nicht länger als 2 bis 3 Monate dauern.
1: Sie sagen, dass hier nur Terroristen sind. Was für Terroristen? Sind wir etwa Terroristen?

0: Ich war immer stolz darauf, dass die Ukraine das einzige Land der ehemaligen Sowjetunion ist, in dem es keinen Krieg gab und in dem die Kommunisten ihre Macht friedlich abgegeben haben. Ich dachte, das würde die Ukraine einzigartig machen, dass sie anderen den Weg des Friedens weisen würde.
1: Viele Menschen in der Ukraine waren stolz darauf, dass bei uns kein Krieg ausgebrochen ist. Wie Sie wissen, gab es Krieg in Karabach, in Transnistrien, in Tadschikistan und Tschetschenien. Aber wir sind so intelligent, gerissen und schlau, wir hatten nie Krieg und werden nie Krieg haben. So etwas zu hören war merkwürdig, denn bei uns gab es dieselben Widersprüche wie überall auch. Und sie nahmen zu.
2: Dezember 2013, das letzte friedliche Jahr in der Geschichte einer vereinten Ukraine, neigt sich dem Ende zu. Die Euromaidan-Bewegung gewinnt in Kiew immer mehr an Fahrt. Die Entscheidung der Regierung, die Unterzeichnung des Assoziierungsabkommens mit der Europäischen Union auszusetzen, sorgt für Proteste.
3: Heute haben sie unsere Hoffnung gestohlen. Die Hoffnung, in einem modernen europäischen Land zu leben.
0: Zuerst fing alles als eine Art Festival auf dem Maidan an. Es sah sehr nach einem Rock'n'Roll-Musikfestival aus. Aber dann merkte ich, dass die Menschen immer aggressiver wurden. Besonders die Politiker, die auf dem Maidan auf die Bühne gingen. Sie waren zynischer. Sie haben die Leute mit Absicht provoziert.
4: Morgen marschieren wir gemeinsam voraus. Wenn das unseren Tod bedeutet, so werden wir diesen Preis zahlen. Wir werden gerecht, fair und tapfer handeln.
5: Ich bin Maxim Fadeev, ein Filmemacher aus Donetsk. Seit mehr als 7 Jahren filme ich den Krieg im Donbass, um zu zeigen, was Krieg wirklich ist. Tatsächlich hat der Maidan mein Leben stark verändert. Vor dem Krieg war ich Designer mit meiner eigenen kleinen Firma. Und jetzt produziere ich Dokumentarfilme über den Krieg.
6: Ich heiße Rodion Miroschnik. Als das alles angefangen hat, war ich der Generaldirektor der Gesellschaft für Regionalfernsehen und Rundfunk von Lugansk. Ich habe auch in der Fernsehproduktion gearbeitet. Kaum jemand im Osten der Ukraine war bereit, sein Leben für den Beitritt zur Europäischen Union zu geben. Niemand hat das auch nur in Erwägung gezogen. Dieses Streben danach, auf dem alle westlichen Studien aufgebaut sind, gab es nicht. Die Ukrainer, die mit Sehnsucht darauf warteten, endlich Teil der EU zu werden und danach strebten, gab es hier nicht. Nicht einmal ansatzweise.
5: Zuerst demonstrierten die Maidan-Demonstranten für die Integration mit der EU. Aber es sind schnell auch Nationalisten aufgetaucht, die anti-russische Slogans skandierten. Ukraine für Ukrainer. Ukraine über alles. Sie haben von Anfang an eine Revolution geplant. Sie haben sich von Anfang an darauf vorbereitet, die Regierung zu stürzen.
2: Anführer und einfache Mitglieder nationalistischer Organisationen geben zu, dass sie sich schon lange vor den Protesten in Kiew auf gewalttätige Unruhen vorbereitet haben.
4: Mein Bruder und ich traten mit 16 einer nationalistischen Organisation bei. Sie hieß damals Ukrainischer Patriot. Und seit wir 16 waren, nahmen mein Bruder und ich an pro-ukrainischen nationalistischen Aktivitäten teil. Wir fingen an, uns mehr für ukrainische Geschichte, Kultur und die ukrainische Sprache zu interessieren. Wir nahmen am Kampftraining teil und lernten Taktik, Messerkampf, Umgang mit Waffen und so weiter. Seit wir 16 waren, Also seit 2011, wurden wir aktiv auf militärische Auseinandersetzungen oder Straßenkonflikte vorbereitet.
1: Ich war Leiter der Ukrainischen Nationalen Union. Eines unserer Ziele war es, das Janukowitsch-Regime zu stürzen und die Ukraine in den Westen zu führen. Denn Russland ist unser Feind und Europa ist unser Freund. Deswegen waren wir von Anfang an gegen alle Politiker, die prorussisch waren.
7: Moskau war für uns nie ein strategischer Partner. Es war immer unser strategischer Feind. Werft die Ketten ab und nährt die Freiheit mit dem bösen Blut der Feinde. Vergießt nicht euer eigenes Blut. Die Gebote ändern sich nie. Unsere Rebellion hat gerade erst begonnen. Richtig?
8: Слава нации! Слава нации!
6: Ein bestimmter Teil des Landes, der Westen der Ukraine, akzeptierte das bereitwillig und wurde zur treibenden Kraft hinter der Bewegung. Sie wurden zum Kern des Protests. Unterdessen hatten die Menschen im Osten, besonders im Donbass, das Gefühl, dass man sie verraten hatte. Man hat uns nicht gehört. Niemanden interessierte unsere Meinung. Hier sind wir 15.

0: 40.000 Menschen in der Hauptstadt, auf dem Maidan. Und wir sagen euch jetzt, wie ihr leben sollt. Wir entscheiden, wo es lang geht, wer unsere Helden sind und was unsere Geschichte ist. Das rief natürlich großen Unmut hervor.
1: Es gab Meinungsverschiedenheiten, die das Volk spalteten. Aber anstatt Kompromisse zu suchen und ein vereintes, glückliches Land aufzubauen, haben die Politiker ständig Öl ins Feuer gegossen. Der Südosten der Ukraine ist eine vorwiegend industrielle Region mit engen Bindungen zu Russland, in kultureller, historischer und mentaler Hinsicht. Die Menschen sprechen hier Russisch.
0: Wir haben Geld verdient, Kohle abgebaut, Metall geschmolzen. Wir haben für einen fairen Anteil am ukrainischen Budget gekämpft, indem wir unter Beweis stellten, dass wir das Geld verdienten und das Recht hatten, darüber zu bestimmen. Wir wollten nicht, dass die Westukraine dieses Geld bekommt, das wir im Schweiße unseres Angesichts verdient hatten.
1: Ein anderer Protest in Kiew unterstützte die Regierung und wurde als Anti-Maidan bezeichnet. Diese Leute waren gegen die europäische Integration und wollten gehört werden. Es gab keine Weg zurück, also sind sie nach Kiew gegangen und nahmen am Anti-Maidan teil. Die Leute sagten, die Industrie wird zusammenbrechen, Europa wird euch nicht aufnehmen, es wird Arbeitslosigkeit, Armut und Krieg geben. Hört auf, wenn ihr so weitermacht, bricht Krieg aus. Am Anfang versuchten Maidan und Anti-Maidan-Demonstranten miteinander zu reden, sich gegenseitig zu überzeugen, die anderen umzustimmen. Aber ab einem gewissen Punkt ist der Konflikt so stark eskaliert, dass sie angefangen haben, sich gegenseitig zu verprügeln und gefangen zu nehmen.
2: Das Volk und die Nation wurden zynisch gegeneinander aufgehetzt. Alle tauschten zuerst argwöhnische Blicke aus. Später hatten sie einander im Visier.
3: Es gab also Konfrontationen, nicht nur mit der Polizei, sondern auch zwischen Mitgliedern verschiedener politischer Lager.
4: Wir sind hier, um die Unterstützung des amerikanischen Volkes auszudrücken.
5: Die freie Welt ist an eurer Seite. Amerika ist an eurer Seite. Ich bin an eurer Seite.
1: Alle sahen, wie westliche Politiker, Botschafter und sonstige Anführer den Maidan unterstützten. Man hat Druck auf Janukowitsch ausgeübt, damit er keine Gewalt anwendet. Das hat zu einer weiteren Eskalation geführt, weil die Demonstranten sich aufgrund der westlichen Unterstützung unantastbar fühlten.
3: Die Proteste waren alles andere als friedlich, weil nicht nur Molotow-Cocktails geworfen wurden, sondern weil einzelne Kämpfer auch Metallknüppel und Ketten dabei hatten. Sie hatten sogar einen Traktor. Anders gesagt, sie provozierten absichtlich Zusammenstöße mit der Polizei.
1: Ich habe mir den ganzen Tag lang die Übertragungen aus Kiew angesehen, über Demonstranten, die gegen die Truppen des Innenministeriums und die Berkut-Sondereinheit gekämpft haben. Zu diesem Zeitpunkt war mir schon klar, dass es Krieg geben würde. Ich sagte meiner Frau, dass es Krieg geben wird und dass wir etwas tun müssen. Jedes Mal, wenn die Proteste nachließen und die Menschen anfingen, den Maidan zu verlassen, gab es eine

0: Unser Film widmet sich den Ereignissen vor 50 Jahren, als der zerstörerische Wirbelsturm Gervais über die ferne Insel Mauritius hereinbrach.
1: Nach dem Wirbelsturm herrschte auf Mauritius völliges Chaos. Es gab weder Strom noch Wasser. Alle Telefonleitungen und alles andere waren beschädigt.
2: Die sowjetische Regierung kam zu dem Schluss, dass es einfach unmöglich sei, Menschen in einer Notlage keine Hilfe zu leisten.
3: Aus Moskau kam der Befehl, dem Staat Mauritius Hilfe zu leisten. Also machten wir uns auf den Weg dorthin.
0: 14. Februar 1975. Die Russen kommen.
2: Zwei Wochen lang waren unsere Matrosen und Offiziere damit beschäftigt, Dutzende Kilometer Straßen, Strom- und Kommunikationsleitungen wiederherzustellen. Man erinnert sich auf Mauritius bis heute daran.
4: In Russland sind die Leute bereit, jederzeit und bei allen Belangen zu helfen, ohne dafür eine Gegenleistung zu verlangen.
5: Selbstlose Hilfe.
6: Wow. 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
7: Wirklich.
8: Leider löste diese falsche Meldung der Bild-Zeitung zwar Emotionen, aber keinen gesunden Menschenverstand aus. Doch es war Professor Bob Arnett, der gesagt hat: Sie können sich den ganzen Tag lang die Hände waschen, doch Sie werden trotzdem das Coronavirus bekommen, wenn jemand in Ihrer Nähe hustet. Lassen Sie sich von Fakten leiten, nicht von Emotionen.
7: RT.de. 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

0: Ende Dezember und Anfang Januar, in der Zeit um Silvester, waren nur wenige Leute auf dem Maidan. Sie dachten alle, dass der Protest nachgelassen hätte, dass die Situation festgefahren war. Sie dachten, es würde nichts mehr passieren. Und dann ereigneten sich die Zusammenstöße in der Gruschewski-Straße. Daran habe ich mich auch persönlich beteiligt. Daran habe ich auch persönlich teilgenommen. Ich stand auf den Barrikaden und habe mich auch an Zusammenstößen mit der Berkut-Polizeieinheit beteiligt. Es waren viele Leute da. Einige waren von der Nationalen Union. Es gab viele Jungs aus Charkow, die nach Kiew gekommen waren. Kurz darauf fanden dann die ersten Konfrontationen statt.
1: Der Maidan wird immer radikaler. Im gesamten Stadtzentrum von Kiew werden Barrikaden errichtet. Die Selbstverteidigungskräfte des Maidan stürmen und besetzen Regierungsgebäude. Konfrontationen mit der Polizei sind keine einfachen Zusammenstöße mehr. In den Straßen der Stadt finden regelrechte Schlachten statt. Die Demonstranten schlagen mit Eisenstangen und improvisierten Schlagstöcken zu, werfen Steine und Unmengen an Molotow-Cocktails.
2: Sie haben gesehen, dass wir keine Sklaven sind und dass sie für ihre Verbrechen bezahlt werden. Wir haben sie hier besiegt und uns heute gegen die Okkupanten gewehrt. Wir müssen auf Verstärkung warten. Sie trifft aus der ganzen Ukraine ein. Gehen wir zurück zum Maidan. Dort können sie uns nicht bezwingen. Von dort vertreibt uns nicht einmal der Teufel selbst. Und unsere Brüder, die bereits aus Dnipropetrovsk, Lwów, Krivoj Rog und Tschernobyl unterwegs sind, werden sich uns anschließen und unser Werk vollenden.
1: Der Journalist Ruslan Kozaba berichtete über die Ereignisse auf dem Maidan im Jahr 2014. Er sah mit eigenen Augen, was im Zentrum von Kiew vor sich ging und versucht noch immer zu verstehen, in wessen Interesse es war, den Maidan am Leben zu erhalten und warum.
3: Hier waren Leute, von denen wir wussten, dass sie dafür bezahlt wurden,

0: kommen. Sie haben sich nicht selbst finanziert. Die Busse wurden von Oligarchen gesponsert. Einige gaben ihnen Essen oder eine Art Taschengeld. Wir nannten das Sandwich-Geld. Einige Menschen lebten hier über Monate.
1: Gewöhnliche Leute hätten das nicht organisieren können, weil sie dafür viel Geld gebraucht hätten. Natürlich haben mittelständige Unternehmen viel Geld gespendet und Oligarchen wie Poroschenko dabei auch ihren Teil geleistet.
2: Wir sind unserem Traum nur einen Schritt näher gekommen. Wir werden erst dann siegreich sein, wenn die Ukraine einen neuen Präsidenten hat. Habe ich recht?
3: Poroschenko war oft auf dem Maidan. Er hat schon damals gesagt, dass das Land einen neuen Präsidenten braucht. Ob er sich selbst gemeint hat oder nicht, weiß ich aber nicht.
2: Ruhm der Ukraine!
4: Alexander Chodakowski war einer der Kommandanten der Alpha-Einheit des ukrainischen Staatssicherheitsdienstes in Donetsk. Er wurde regelmäßig nach Kiew beordert und konnte sich ein klares Bild von den Protesten auf den Straßen der Stadt machen. Im Februar 2014 eskalierte die Situation auf dem Maidan gewaltig.
5: Als diese Operation startete, hatten sie bereits viele Regierungsgebäude in der zentralen und westlichen Ukraine besetzt, einschließlich der Gebäude der Stadtsicherheit und des Innenministeriums. Dort brachen sie in Waffendepots ein und konnten viele Waffen ergattern. Einige davon sind bestimmt irgendwie auf den Maidan gelangt. Sie hatten auch ziemlich viele Jagdwaffen. Sie waren sehr gut bewaffnet. Das war für sie überhaupt kein Problem. Sie waren alle wild entschlossen und absolut zügellos. Sie schossen auf Männer, die nichts als Schlagstöcke und bestenfalls Kanister mit Pfefferspray hatten.
1: Alles begann mit Feuerwerkskörpern. Danach fingen sie an, alle möglichen improvisierten Geräte herzustellen. Ich habe auch andere Waffen gesehen. Einige brachten Schusswaffen mit, weil auf uns geschossen wurde und natürlich mussten wir auch zurückschießen. Jeder wusste, dass es zu ernsthaften Auseinandersetzungen kommen würde. Also gab es da tatsächlich viele Waffen.

0: Die drei blutigsten Tage auf dem Maidan waren der 18., der 19. und der 20. Februar 2014. Am 18. Februar fielen die ersten Schüsse. Auf beiden Seiten wurden Menschen getötet, sowohl Demonstranten als auch Polizisten. Am 20. begann ein Blutbad. Dutzende Menschen starben und Hunderte wurden verwundet. Am 20. Februar eröffneten einige Demonstranten das Feuer auf die Polizei und töteten mehrere Menschen. Die Berkut-Spezialeinheit erwiderte das Feuer, während sie sich zurückzog. Sie haben mehrere Demonstranten erschossen. Und dann haben unbekannte Schützen Dutzende von Menschen getötet. Man weiß bis heute nicht, wer diese Schützen waren.
1: Wir werden nie die Wahrheit darüber erfahren, was wirklich passiert ist. Aber es war Brudermord. Es kämpften Ukrainer gegen Ukrainer. Euromaidan auf der einen Seite, Anti-Maidan auf der anderen Seite. Die öffentliche Ordnung fiel in sich zusammen. Sie alle hatten Waffen auf beiden Seiten. Wir haben alle gesehen, wie solche Unruhen von der amerikanischen Regierung gehandhabt wurden, die inzwischen schon fast offiziell als Strippenzieher in der Ukraine auftritt. Jede einzelne Person, die am Angriff auf das Kapitol beteiligt war. Sie alle wurden zu langen Gefängnisstrafen verurteilt. Und hier?
2: Ich lebe, ich lebe. Sascha, gehen wir. Wir brauchen Infusionssets. Komm nicht mehr, wir müssen hier arbeiten. Ich brauche ein Messer und Infusionssets.
3: Um ehrlich zu sein, dachte ich, dass das eine große Kluft aufreißen würde und dass es vermutlich zu einem Bürgerkrieg kommen würde. Als das erste Blut vergossen war, da wurde mir klar, dass das nicht friedlich enden würde. Als sie anfingen, Waffen zu benutzen, wurde das offensichtlich. Unklar blieb lediglich, wo die Frontlinien verlaufen würden. In Kiew, in der Westukraine oder im Osten. Alles hing von der Situation ab und davon, was die politischen Eliten entscheiden würden.
4: Nach den gewalttätigen Ereignissen in Kiew machte Janukowitsch der Opposition Zugeständnisse und unterzeichnete eine Vereinbarung mit ihnen, an die sich aber niemand gehalten hat. Janukowitsch hatte Angst um sein Leben und floh aus dem Land. Als die Maidan-Meute an die Macht kam, hat sie zuallererst den Sonderstatus der russischen Sprache aufgehoben. Das hat den Südosten verärgert. Wir haben ganz elementare Dinge gefordert. Wir wollten nicht, dass man uns die ukrainische Sprache aufzwingt. Im Donbass wurde nie ukrainisch gesprochen. Etwa 90% der Bevölkerung sprach ausschließlich Russisch. Einige Menschen im Norden auf dem Land sprachen einen Dialekt, eine Mischung aus Ukrainisch und Russisch. Aber wir sprachen nie richtiges Ukrainisch, weder in Lugansk noch in Donetsk. Wir wollen Russisch sprechen. Wir wollen gute Beziehungen zu unseren Nachbarn und frei nach Russland reisen können. Nach Rostov, Woronesch und Belgorod. Uns wurde klar, dass Kiew unser Schicksal über unsere Köpfe hinweg entschieden hat. Sie sagten, dass sie nach Europa wollen, nicht in die Eurasische Union oder nach Russland. Sie wollten in die Europäische Union. Wir fanden die Ereignisse in Kiew sehr verstörend. Die Menschen erkannten das neue Regime in Kiew nicht an. Sie versammelten sich in Gruppen. Im Südosten benutzten sie die Taktiken des Maidan.
1: Ich habe in meiner Heimatstadt Ivano-Frankowsk gesehen, wie die Stadtverwaltung übernommen wurde. Verwaltungsgebäude wurden eingenommen und Stützpunkte des Militärs wurden blockiert, damit die Soldaten nicht nach Kiew gehen konnten, um unschuldige Bürger zu töten. Alles begann hier im Westen der Ukraine. Das, was später im Donbass passiert ist. Sie haben uns einfach nachgeahmt. Sie haben im Osten dasselbe getan wie im Westen. Nur ein paar Monate später. Das war alles. Das war nichts anderes. Der einzige Unterschied war, dass wir EU-Flaggen hatten. Aber sie hatten eine andere Mentalität. Sie schwenkten russische Flaggen.
0: In Kiew nannten sie es die Revolution der Würde. Im Südosten wurde es als ein Putsch angesehen und das neue Regime wurde nicht anerkannt. Einige griffen zu den Waffen, andere nahmen an Protesten teil.

Der siegreiche Mai 1945 wird uns für immer in Erinnerung bleiben. Inzwischen ist nur noch eine Handvoll Teilnehmer dieses Krieges am Leben. Diejenigen, die all die Schrecken dieses furchtbaren Krieges hautnah miterlebt haben, werden immer weniger. Die Zeitzeugen des Zweiten Weltkriegs sterben. Und mit ihnen verschwindet im Westen auch die Wahrheit über diese Zeit. Sie wird durch immer mehr Lügen ersetzt.

0: Es hieß doch, dass die Menschen auf den Maidan kamen, damit das Volk entscheiden konnte. In den Regionen hat ebenfalls das Volk entschieden. Wir sind auch Menschen und wir erkennen euch nicht an. Ihr seid Verbrecher. Ihr habt einen bewaffneten verfassungsfeindlichen Umsturz mit viel Blutvergießen und Mord durchgeführt. Janukowitschs Flucht ändert nichts daran.
1: Der russischsprachige Südosten der Ukraine weigerte sich, das Ergebnis des Putsches zu akzeptieren. In den größten Städten der Ukraine gingen die Menschen auf die Straße. Es gab Proteste in Charkow, Odessa, Mariupol und Zaporozhye. In der autonomen Republik Krim brachen Massenproteste aus. Die überwiegende Mehrheit auf der Krim stimmte für die Abspaltung von der Ukraine. Und im März 2014 kehrte die Krim nach Russland zurück.
2: Die Krim war die einzige Region, in der ein Blutbad verhindert werden konnte. Jede einzelne pro-russische Bewegung wurde niedergeschlagen, außer im Donbass. In Charkow, Zaporozhye, Dnipropetrovsk, Odessa, überall. Die Machthabenden benutzten Rechtsextremisten und Nationalisten, um sie zu unterdrücken.
1: Nationalistische Gruppierungen versuchen, die pro-russische Stimmung in der Bevölkerung mit Gewalt zu unterdrücken. Am 2. Mai organisieren Rechtsextremisten einen Marsch mit dem Namen »Für eine vereinte Ukraine«. Der Marsch endet in einem Blutbad.
3: Als wir erfuhren, dass in Odessa am 2. Mai ein Marsch stattfinden würde, wussten alle, was dort passieren würde. Wir wussten, dass die Dinge außer Kontrolle geraten würden, weil alle Ultras aus Charkow kommen wollten. Und nicht nur, um Fußball zu schauen. Sie wollten den Ultras in Odessa helfen, gegen den Anti-Maidan und pro-russische Kräfte zu kämpfen, gegen sogenannte Separatisten.
1: Die Nationalisten zerschlagen das Zeltlager pro-russischer Aktivisten auf dem Kulikovo-Feld. Und sie machen Jagd auf andere, die sich im nahegelegenen Gewerkschaftshaus versteckt haben.
3: Sagt den Jungs, dass hier ein Eingang ist.
4: Jungs, tut das nicht.
1: Sie haben das Gebäude in Brand gesetzt. Menschen, die aus Fenstern sprangen, um den Flammen zu entkommen, wurden am Boden von Extremisten mit Baseballschlägern totgeprügelt. 48 Menschen starben und etwa 300 wurden verletzt.
0: Es gab an diesem Tag nicht einfach nur Kämpfe in der Stadt. Das war Brandstiftung und Massenmord. Ein Gebäude der Stadtverwaltung ging in Flammen auf. Es wurde umstellt und beschossen. Die Leute warfen Molotow-Cocktails, Rohrbomben und improvisierte Sprengladungen. Die Polizei stand einfach daneben und hat zugesehen. Sie haben eine halbe Stunde lang einfach nur zugesehen, wenn nicht sogar länger. Sie haben ihre Arbeit verweigert, ihre Pflicht vernachlässigt. Warum haben sie das getan? Sie haben entweder keine Befehle erhalten oder im Gegenteil, Sie haben Befehle erhalten, sich nicht einzumischen. Wer könnte so einen Befehl erteilt haben?
5: Wir wussten alle, dass Menschen ermordet worden waren und dass sie ihnen egal waren. Dahinter steckten ausgebildete Leute. Ein Extremist muss nicht unbedingt körperlich stark sein, aber er muss bereit sein zu töten. Er muss bereit sein, diese Grenze zu überschreiten. Einige von ihnen waren bereit, Menschen in die Ecke zu drängen, sie einzusperren und in Brand zu setzen. Es war ihnen egal, was mit diesen Menschen geschah.
2: Ich glaube nicht daran, dass die rechtsextremen Gruppen in Odessa am 2. Mai 2014 allein handelten und der ukrainische Sicherheitsdienst nichts davon wusste. Ich glaube, der ukrainische Sicherheitsdienst und die Eliten in Kiew haben das alles geplant und gelenkt. Ich glaube, das wurde bewusst getan, um die pro-russischen Sympathisanten in Odessa zu unterdrücken und in Blut zu ertränken, so dramatisch das auch klingen mag. Sie mussten dem Südosten der Ukraine zeigen, was ihn erwartet, wenn er das Regime in Kiew nicht anerkennt.

0: Das war eine Strafoperation, bei der Menschen lebendig verbrannt wurden. Und dieser Slogan, Ruhm der Ukraine. Ich will dabei einfach nur weinen und fragen, wer braucht so eine Ukraine, wo man Menschen verbrannt und dabei Ruhm der Ukraine ruft.
1: Am Abend, als wir die Nachrichten aus Odessa sahen, konnten wir das zuerst gar nicht glauben. Wir standen unter Schock. Die Leute waren weniger durch die Tatsache schockiert, dass Menschen verbrannt wurden, als durch die Reaktion der ukrainischen Gesellschaft darauf. Stellen Sie sich diese Szene vor. Die Krankenwagen haben noch nicht einmal die Toten und Verwundeten weggebracht. Aber die Ukrainer waren bereits vor Ort und haben die Nationalhymne gesungen und Ukraine, Ukraine und Tod den Feinden gerufen.
2: Die Ereignisse in Odessa haben eindeutig gezeigt, wie die Unterstützer des Maidan handeln und dass ihnen jedes Mittel recht war. Mein Ziel war es, die Menschen davor zu warnen, ihnen zu sagen, dass sie nicht den vollen Ernst der Lage erkannten. Morgen werden sie kommen und dieses Mal werden sie uns töten.
3: Zu diesem Zeitpunkt hatte Alexander Chodorkowski die Sondereinheit Alpha bereits verlassen. Als einer der ersten fing er damit an, Selbstverteidigungsmilizen aufzustellen.
2: Ich frage euch, sympathisiert ihr mit Russland? Und jetzt frage ich euch, wollt ihr euch von der Ukraine abspalten? Ich frage euch, wer von euch, meine Freunde, ist bereit, dafür sein Leben zu geben? Hier sind die besten Vertreter der Donetsker Gesellschaft versammelt. Ich sagte, dass wir noch nicht bereit sind. Wir

0: Mussten Kräfte und Ressourcen sammeln, um am nächsten Tag gegen diese Extremisten zu kämpfen. Als es soweit war und wir die Kontrolle über einige Gebäude übernommen und die Arbeit mit der Bevölkerung organisiert hatten, habe ich versucht, ihnen klarzumachen, was auf sie zukommt. Dass sie uns nie in Frieden lassen würden, wenn wir hier eine pro-russische Administration etablierten. Sie würden uns nie Autonomierechte zusagen und uns nie erlauben, der Ukraine in irgendeiner Weise zu widersprechen. Sie würden unseren Willen brechen wollen.
1: Das ist wahrscheinlich der Grund, weshalb der Donbass zu so einem Kipppunkt wurde. Als klar wurde, dass niemand uns zuhören wird und als der mögliche Einsatz von Waffengewalt gegen uns zur Sprache kam, gab es natürlich einige Leute, die sagten, ich pfeife drauf. Wir werden unsere Heimat verteidigen. Komme, was wolle. Mit allen Mitteln.
2: Die Miliz richtet Kontrollpunkte auf der Straße ein, um ungebetene Gäste zu empfangen.
3: Das ist die Einfahrt. Das ist die Grenze der Föderalen Republik Donetsk. Das ist unsere Zukunft. Die Zukunft des Donbass.
2: Die neue Regierung entschied sich, radikale Maidan-Aktivisten einzusetzen, um die prorussischen Regionen zu unterwerfen. Sie wurden nicht nur offiziell in Militärlagern ausgebildet, sondern auch bewaffnet. Daraufhin wurden sie in den Südosten des Landes geschickt.
4: Ab einem bestimmten Zeitpunkt begannen rechtsextreme Gruppen aus Kiew auszuschwärmen, um den Sieg des Maidan zu sichern. All diese sogenannten Maidan-Hundertschaften wurden sowohl in das ukrainische Militär als auch in das Innenministerium integriert. Sie wurden bewaffnet und ausgebildet. Reguläre Truppen der Armee wollten nicht schießen, aber die Rechtsextremisten in der Armee und im Innenministerium setzten sie unter Druck. Im Gegensatz zu den Nationalisten in Odessa, die mit Stöcken und Molotow-Cocktails bewaffnet waren, bekamen die Nationalisten im Donbass binnen einer Woche Schusswaffen und Granatwerfer. Und dann kam es zu bewaffneten Zusammenstößen in Mariupol.
2: Diese radikalen Gruppen waren auf eine solche Wendung der Ereignisse vorbereitet.
0: Als der Krieg begann, als schwere Kämpfe auf der Krim, im Donbass, in Lugansk, in Charkow und im Südosten der Ukraine ausbrachen, waren wir bereit dafür. Zumindest wussten wir, was wir tun mussten und wie wir es tun mussten. Es war nicht so, dass wir unerwartet in den Krieg hineingestolpert wären. Wir sind diesen Weg selbst gegangen, stetig, Schritt für Schritt, wie eine Guerilla-Einheit.

0: Das sind Gangs oder Banden, die legalisiert wurden, Geldwaffen und Tarnkleidung bekommen haben und denen gesagt wurde, es ist soweit. Tut, was auch immer ihr wollt. Ihr könnt stehlen, schießen und morden. Euer Hauptziel ist es, diese Demonstranten zu vertreiben. Ihr müsst die Kontrolle über ihr Gebiet übernehmen und es plündern. Ihr könnt tun und lassen, was ihr wollt, und euch wird dafür nichts geschehen. Sie kamen an und verhielten sich entsprechend.
1: Die ersten Toten im Donbass waren Opfer der Extremisten. Bemerkenswert ist, dass drei Menschen auf einem Posten in Balbasowka mit demselben Gewehr getötet worden waren, mit dem auch Polizisten auf dem Maidan erschossen wurden. Nach der Tat stellten ukrainische Ermittler fest, dass am 20. Februar zwei Polizisten auf dem Maidan mit demselben Gewehr erschossen worden waren.

Der Tag des Sieges ist Russlands wichtigster und heiligster Nationalfeiertag. Vor 80 Jahren, nach dem Sieg über Nazi-Deutschland, marschierten die Helden, die diesen historischen Sieg in vier langen und

0: Wassili Prozorov, ehemals ein hochrangiger Mitarbeiter des ukrainischen Aufklärungsdienstes, der vor kurzer Zeit das Land verlassen hat, konnte einige Dokumente über die Grenze schmuggeln. Sie beweisen, dass die Anführer des Maidan-Putsches nach ihrer Machtergreifung planten, mit Gewalt gegen die rebellischen Regionen vorzugehen. Sie hatten keine Absicht, mit dem Südosten zu verhandeln.
1: Das ist ein Dokument des ukrainischen Staatssicherheitsdienstes. Es ist ein Schreiben, in dem einige Besonderheiten der Durchführung der ATO im Donbass beschrieben werden. Darin wird sogar im Voraus erklärt, dass zivile Opfer ein wichtiger Bestandteil der Operation sind. Darüber hinaus sollten diese zivilen Opfer als menschliche Schutzschilde der Terroristen und Separatisten präsentiert werden, die diesen Weg selbst gewählt hatten. Es war also ihre eigene Schuld, dass sie noch immer in separatistischen Regionen lebten. Es hieß, Verhandlungen mit der Bevölkerung in den Regionen Donetsk und Lugansk sind zwecklos. Sie sind wie Staub, wie Schmutz. Die Begriffe Lugkondom und Downbass wurden bereits 2014 geprägt. Es gibt nichts zu diskutieren. Sie müssen wie Vieh in einem Stall getrieben werden, sonst nichts. Wir hier sind die Gewinner in Kiew und auf dem Maidan. Wir unterstützen europäische Werte und dieser Bergarbeiterabschaum weiß nicht, was gut für ihn ist. Wir werden ihnen zeigen, wo ihr Platz ist. Sie dachten, sie würden uns alle hier innerhalb von 2 Monaten in die Knie zwingen.
0: Das Narrativ, dass die Bewohner des Donbass Opfer russischer Propaganda geworden sind, wird auf staatlicher Ebene immer lauter. Diese Sichtweise ist noch immer sehr beliebt, besonders unter den Kämpfern der nationalistischen Freiwilligenbataillone der Ukraine.
2: Man hat alle Menschen in den Regionen Lugansk und Donetsk einer Gehirnwäsche unterzogen. Alle, die sich der Gehirnwäsche widersetzt haben, sind in andere Teile der Ukraine gezogen. Aber der Gestank des Separatismus haftet teilweise immer noch an ihnen.
1: Sie dachten immer, man hätte uns einer Gehirnwäsche unterzogen und dass wir keine eigene Meinung haben können. Sie fingen an zu sagen, dass wir doch nach Russland gehen sollen. Irgendwelche Typen aus der Westukraine und Nationalisten aus Charkow sagten mir, dass ich das Land verlassen soll, das meine Vorfahren aufgebaut haben. Meine Vorfahren, die diese Fabriken gebaut und im Zweiten Weltkrieg verteidigt haben, nur um sie dann erneut wieder aufzubauen.
0: Kiew kündigt den Beginn einer Antiterroroperation im Südosten der Ukraine an. Gleichzeitig laufen auch die Kampagnen für die kommenden Wahlen an. Der Hauptkandidat für den Posten des Präsidenten ist Pjotr Poroschenko, einer der Anführer des Maidan. Bei den Debatten betont er, dass die Niederschlagung der Proteste in den Regionen nicht lange dauern wird.
3: Die Antiterroroperation kann und wird nicht länger als 2 bis 3 Monate dauern. Sie wird in wenigen Stunden beendet sein.
1: Zuerst wollte die Armee nicht kämpfen. Wir behandelten die Truppen, die gekommen waren, wie unsere Landsleute und Freunde. Wir haben ihnen Essen gegeben. Aber natürlich haben die Menschen die Kolonnen blockiert und angehalten.
3: Ich bin Oberst Alexander Nikolajewitsch Schwetz, Kommandant der ukrainischen Luftlandetruppen. Kein einziges Mal in der gesamten Geschichte der Ukraine hat auch nur ein Fallschirmjäger auf sein eigenes Volk geschossen.
0: Die ukrainischen Soldaten sind nicht von der Idee begeistert, in einen von Politikern verschuldeten Bürgerkrieg zu ziehen. Viele Soldaten verlassen ihre Stellung und lassen Waffen und Kriegsgeräte zurück. Einige schließen sich der Volksmiliz an.
4: Ich

0: komme selbst aus Lugansk und meine Eltern, Verwandten und Freunde leben alle hier. Als wir die Nachrichten sahen, waren wir allesamt grundsätzlich gegen den Maidan und die Politiker, die nach Janukowitschs Flucht an die Macht gekommen sind. Das war wirklich ein Putsch, eine völlig illegale Machtergreifung. Natürlich waren wir dagegen. Ich habe mich entschlossen, in der Volksmiliz zu bleiben, um den Willen des Volkes zu unterstützen.
1: Am 2. Mai begannen sie auf die Leute zu schießen, die die Kolonnen blockierten. Zuvor wurden einige bewaffnete Kolonnen von der Bevölkerung angehalten und sogar entwaffnet. Aber nach dem 2. Mai gab es keine Versuche mehr, die Kolonnen aufzuhalten, weil sie nun das Feuer eröffneten mit der Absicht zu töten.
2: Die Armee geht kurz darauf zu Kampfeinsätzen über. Die ersten, die ins Visier gerieten, waren die Einwohner der Stadt Slawjansk. Beim Versuch, die Volksmiliz aus der Stadt zu vertreiben, nehmen die ukrainischen Sicherheitskräfte keine Rücksicht auf zivile Opfer. Zum ersten Mal in der modernen Geschichte der Ukraine feuert schwere Artillerie auf Wohngebiete.
3: Warum müssen friedliche Menschen leiden? Einer 30-jährigen Frau wurde durch eine Explosion ihr Arm abgerissen. Da, neben den Blumen, ist ein junger Mann gestorben. Und wofür? Sie kämpfen um Macht und sie verdienen einen Haufen Geld damit. Aber wir müssen leiden. Wie lange noch? Ich kann bei den ganzen Explosionen und Schreien nicht schlafen. Sie schießen schon wieder.
4: Es gab eine Explosion und die Schockwelle hat mich in den Flur geworfen. Ein Passant wurde getötet. Er hatte eine Verletzung am Kopf und hat ein Bein verloren. Ich hatte Angst, mich ihm zu nähern. Überall war Blut. Und dann sah ich Rauch und hörte Schreie. Kinder schrien. Überall lag Glas. Ein absoluter Albtraum. In den 54 Jahren meines Lebens hatte ich nie erwartet, von unserer Regierung so behandelt zu werden.
1: Im Mai 2014 war es noch unvorstellbar, dass die ukrainische Luftwaffe Städte bombardieren könnte. Ich weiß noch, wie ich mit ein paar Soldaten zusammensaß. Das waren Artilleristen. Wir haben zusammen getrunken. Das Thema kam zufällig auf und einer von ihnen sagte: Bist du verrückt? Wie könnten wir friedliche Städte beschießen? Und nur 2 Wochen später bombardierte ein Su-25-Jagdbomber Lugansk, das Verwaltungsgebäude von Lugansk, genauer gesagt. Das war ein symbolträchtiger Moment.
5: Was, hat er etwa geschossen? Bastard!
6: Zuerst konnte es niemand glauben. Selbst Menschen, die sahen, wie die Raketen abgefeuert wurden, sagten: Siehst du, was sie gemacht haben? Was soll das? Bei den meisten Leuten setzte erst nach dem Beschuss des Verwaltungsgebäudes und des Parks Klarheit ein, als das Kampfflugzeug über dem Platz flog. Und die Bäume umgeworfen wurden. Überall fielen Bäume und Blätter und ein riesiges Loch klaffte im Verwaltungsgebäude. Ein Büro wurde getroffen und Rauch kam aus den Fenstern. Wir sahen, wie ein Flugzeug davonflog. Zuerst dachte ich, das wäre Donner gewesen. Das Grollen klang wie Donner. Und dann, als mir klar wurde, was los war, rannten wir dorthin und sahen es mit unseren eigenen Augen. Vor dem Verwaltungsgebäude lagen Menschen in Lachen von Blut. Einige waren immer noch am Leben und flehten um Hilfe.

Poroschenko wurde am 7. Juni 2014 in Kiew vereidigt. Der Mann, der durch das Versprechen an die Macht kam, ein Präsident des Friedens zu sein, stellte sich als Präsident des Krieges heraus.

0: Poroschenko stellte sich selbst als Präsident des Friedens dar. Aber in Wirklichkeit wurde er zum ukrainischen Präsidenten des Blutvergießens. Man hat ihn in der Hoffnung gewählt, dass er den Krieg beenden würde. Aber stattdessen hat er sich entschieden, den Konflikt durch Gewalt zu beenden. Poroschenko und die Maidan-Regierung hatten viele Gelegenheiten, den Krieg zu beenden. Aber sie haben sich jedes Mal für den Krieg entschieden.
1: Sanja.
2: Was ist?
1: Wie viele sollen wir abfeuern?
2: 1107 maximal.
3: Geschütz zum Feuern bereit machen! Bereit! Zielen! Feuer!
4: Wo?
5: Hier.
4: Alle reinkommen, habe ich gesagt.
5: Bleibt nicht auf der Straße. Sascha, geh von der Straße runter. Wo sollen wir uns verstecken?
6: Nirgends. Du siehst doch, was los ist.
4: Wir sind wie...
3: Zielen! Zielen!
1: Entdeckung!
7: Sie schießen, hol sie doch, der Teufel.
2: Wo sind die Feuerwehrleute?
8: Du siehst doch, wie viele Brände hier sind.
4: Hier leben Menschen und Kinder. Diese Stadt ist nicht leer. Hier sind kleine Kinder, nur 18 Monate alt. Was tut ihr? Ihr seid Monster, keine Menschen, Monster.
0: Wir brauchen Frieden. Was tut ihr? Die Zivilbevölkerung stirbt. Menschen sterben. Junge Männer auf beiden Seiten. Ihr Magnaten, wacht endlich auf.

0: Propeller frei.
1: Man muss nur so schnell und so tief wie möglich zwischen zwei Pylonen hindurchfliegen.
2: Nur anfangs fühlte es sich ziemlich extrem an. Es ging schnell, rein und raus und wieder raus. Es ist hart, härter als letztes Jahr, aber aufregend.
3: Man braucht wirklich schnelle und präzise Rollen, um die Tore zu schaffen.
1: Russische Luftrennen sind extreme Wettkämpfe. Wer es schafft, auf einer bestimmten Strecke zwischen den Pylonen in der schnellsten Zeit durchzufliegen, gewinnt.
4: Heute ist alles virtuell. Wir holen die Leute in die Realität zurück, wenigstens ein bisschen. Zu fühlen, die Geräusche zu hören, es mit eigenen Augen zu sehen.

0: Slava Ukraine. Ruhm den Helden.
1: Hey Jungs, wo sind wir?
2: Sie sind Glücksritter, wilde Gänse, die Hunde des Krieges und wie man sie sonst noch nennt. Mit anderen Worten, Söldner.
3: Cheers, brother. No problem.
4: Polen, Franzosen, Brasilianer. Wen es da nicht alles gab.
5: Polen, Franzosen und Schwarze. Wir haben einen Schwarzen gesehen.
6: Darunter waren auch Briten, Amerikaner, Brasilianer, Kolumbianer und Venezolaner.
2: Die Kampfhandlungen in der Ukraine nennen sie eine Safari, eine Jagd auf Russen und nach blutigem Geld.
7: In erster Linie ist hier von hohen Honoraren die Rede, so hoch, dass man es sich kaum vorstellen kann.
2: Obendrauf bekommen sie die Chance zu foltern und zu plündern. Einige kommen hierher, um Geld zu verdienen, andere aus Lust am Töten.
4: Sie machten keinen Unterschied, ob Frau oder nicht. Sie erschossen alle, wahllos.
6: Die Einheimischen machten die Erfahrung, dass die ausländischen Söldner besonders brutal waren.
1: Danach habe ich 3 kurze Gewehrsalven abgegeben. Ich habe 3 Menschen getötet.
8: Ich spreche jetzt für die Georgische Legion. Wir werden unter russischen Soldaten definitiv keine Gefangenen machen.
9: Высылайте ж к нам витии своих озлобленных сынов. Есть место им в полях России, среди нечуждых им гробов.
10: Старш захисниками, герой.

Wer sind Sie? Warum legen Sie tausende Kilometer zurück, um in einem fremden Krieg zu kämpfen? Welche Verbrechen begehen Sie und welche Folgen hat dieser blutige Tourismus? Dieser Film handelt von ausländischen Söldnern, der meistverachteten Kategorie von Soldaten. Sie werden von niemandem gemocht, nicht einmal auf ihrer eigenen Seite.

0: Seit Beginn der militärischen Sonderoperation sind mehr als 9000 Söldner auf ukrainischer Seite im Einsatz.
1: Mein georgischer Bruder und ich grüßen euch.
2: Equipe nova aí com o pai.
3: A todos los soldados latinoamericanos, colombianos, peruanos, chilenos, argentinos, brasileños.
0: Nach Beginn der militärischen Sonderoperation wurde von der Hauptuntersuchungsverwaltung des Untersuchungskomitees Russlands ein Strafverfahren wegen Anwerbung und Teilnahme von Söldnern an Kampfhandlungen eingeleitet. Für die Untersuchung wurde eine spezielle Ermittlungsgruppe gebildet. In sie wurden die erfahrensten Ermittler des Zentralapparats der Behörde aufgenommen. Es wurde eine behördenübergreifende Zusammenarbeit mit den operativen und nachrichtendienstlichen Organen organisiert. Zur Ermittlungsarbeit wurden Kriminalisten und Experten der Behörde hinzugezogen.
4: Das Problem des Söldnertums und der Formationen des Kiewer Regimes

0: steht schon sehr lange. Es ist ein Irrtum zu glauben, dass es erst 2022 begonnen hat. Zum ersten Mal beobachteten wir es im Laufe der sogenannten Orangenen Revolution, als angeworbene und gut ausgebildete Männer auf die Straßen gingen und sich als Demonstranten ausgaben. Darauf folgten die Ereignisse von 2013 und 2014. Die zeigten, dass das keine Einzelfälle waren. Auf den Gebieten von Ländern wie Polen und natürlich der Länder des Baltikums wurden nicht Dutzende, nicht Hunderte, sondern Tausende solcher Leute ausgebildet. Sie wurden in speziellen Lagern in den Techniken des Straßenkampfes trainiert.
1: Sie alle mussten sich anschließend wundern, als ihnen klar wurde, wo sie gelandet sind. Der echte Krieg war ganz anders als das, wofür sie ausgebildet wurden.
2: Sie versuchten gestern, uns anzugreifen, aber es ist nicht besonders gut für sie ausgegangen. Warum wollte dieser Typ nicht einfach zu Hause bleiben? Auf geht's, Brüder!
1: Im besten Fall kehren die Söldner als Asche in einer Urne nach Hause zurück. Doch in der Regel bleiben ihre Leichen oder deren Fetzen einfach in der nassen Erde liegen. Doch es gibt auch eine andere Option.
3: Ich bin ein einfacher Soldat und viele Soldaten enden als Kriegsgefangene.
4: Oscar Jenkins in Australia and
5: Ukraine.
3: Niemand will mich austauschen. Ich werde nicht gebraucht. Ich bin nie in den Listen. Ich wurde in Russland gefangen genommen, in der Region Kursk.
6: Neue Beweise für die Beteiligung von Söldnern beim Angriff auf die Region Kursk.
7: Alle ukrainischen Soldaten und vor allem ausländische Söldner in der Region Kursk sind Terroristen.
8: Ich hörte als erstes die Geschichte eines Freundes, oder besser gesagt, seiner zwei Tanten, die in Sverdlikovo von Söldnern erschossen wurden. Sie haben ihre Bäuche aufgeschlitzt. Es ist schwer, darüber zu sprechen. Das waren Georgier.
1: Nikolai Relski aus Sudja, der seit 40 Jahren in Moskau lebt, kehrte zurück, um seine Familie zu retten. Dort erfuhr er grauenvolle Details darüber, wie zivilisiert die europäischen Gäste tatsächlich waren.
9: Welcome to Kazakhstan.
8: Ein anderer Freund erzählte davon, wie er und seine Frau mit dem Auto aus Sudja flohen. Sie wurden von ukrainischen Soldaten angehalten und gezwungen auszusteigen. Dann hörten sie Schüsse und die Soldaten sagten, geht in diesen Wald.
1: Sie haben sie gehen lassen?
8: Ja, sie ließen sie weglaufen. Sie sagten, verschwindet von hier, gleich kommen die Polen hierher. Sie werden euch nicht gehen lassen.
1: Wir begeben uns in die Region Kursk, um uns die Geschichten der dortigen Zivilisten anzuhören, die infolge des Angriffs der ukrainischen Streitkräfte auf das Grenzgebiet in Mitleidenschaft gezogen wurden. Die Zivilisten sind Zeugen zahlloser Verbrechen geworden, die von den ukrainischen Kämpfern begangen wurden und insbesondere von den ausländischen Söldnern in ihren Reihen. Wir wissen, dass darunter Bürger Deutschlands, Frankreichs, Polens und Georgiens waren.
10: Bürger der USA, Maltas, Paraguays und Kolumbiens. Und natürlich auch der GUS-Staaten. Armenien, Georgien, Usbekistan. Das ist eine ziemlich breite geografische Verteilung. Leute aus vielen Ländern nehmen an diesem Konflikt teil.
1: Als leitender Ermittler des russischen Untersuchungskomitees sammelt er seit Monaten Beweise für Verbrechen ukrainischer Kämpfer und ihrer ausländischen Handlanger.
10: Die Anzahl der Söldner, die in Kursk eingefallen sind und gegen die wir Strafanzeigen mit Beweisen eingereicht haben, beläuft sich auf 28 Personen.
1: Die Region wurde vor mehr als einem Jahr befreit. Doch die Arbeit der Ermittler geht immer noch weiter. Ihre Hauptaufgabe ist es, die Schuldigen am Angriff aufzuspüren und zu bestrafen.
10: Wenn Kriegsverbrecher festgenommen werden, die irgendeine Art von Verbrechen begangen haben, leugnen sie zunächst immer ihre Schuld an diesen Verbrechen. Sie rechtfertigen sich meist damit, dass sie angeblich nur Köche oder Mitglieder des Orchesters gewesen wären.
1: Sogar das haben Sie gesagt?
10: Sogar das. Papierschieber.

0: Wir sind in einem temporären Unterbringungspunkt, um mit Zeugen und Opfern zu sprechen. In der Region Kursk gibt es auch jetzt noch einige dieser Unterbringungspunkte. Dieser hier zum Beispiel befindet sich auf dem Territorium eines Sport- und Freizeitkomplexes. Für die Menschen, die hier leben, wurden alle nötigen Bedingungen geschaffen. Sie bekommen 3 Mahlzeiten am Tag und humanitäre Hilfe. Können Sie erzählen, was Sie gesehen haben?
1: Sie haben auf die Autos geschossen. Ich will nicht darüber reden, das ist schwer.
2: Ich weine schon wieder.
3: Bitte nehmen Sie nicht auf, bitte nicht.
0: Tatsächlich ist diese Reaktion der Menschen verständlich. Wir arbeiten nicht zum ersten Mal in Kursk und wir wissen, dass es den Menschen hier wirklich schwer fällt, sich an diese Ereignisse und diesen Schmerz zurückzuerinnern, das alles erneut fühlen zu müssen. Viele hier haben alles verloren. Ihr Zuhause, Freunde, ihre Liebsten. Und darüber vor der Kamera zu sprechen und diesen Schmerz noch einmal zu durchleben, diese Wunden aufzureißen, die noch nicht ganz verheilt sind. Natürlich wollen sie das nicht. Deswegen wollen bei weitem nicht alle vor der Kamera sprechen und ihre Erinnerungen teilen.
4: Wir wissen von Morden und Gewalt gegen die zivile Bevölkerung, also friedliche Menschen, die nicht in den Konflikt involviert waren, keine Soldaten. Das sind Menschen, deren Interessen nicht nur durch russische, sondern auch durch internationale Normen geschützt sind, die den Einsatz von Gewalt gegen Zivilisten untersagen.
0: Hunderte Bewohner der Region Kursk wurden Opfer. Die Ermittler befragen noch immer die Zeugen am Ort des Verbrechens, also vor ihren Häusern. Das ist Viktor Klüev aus dem Dorf Kasatschja-Loknja. Er war sein Leben lang mit dem Land verbunden, pflegte seinen Garten und züchtete Vieh. So landeten er und seine Frau für lange 7 Monate in der Besatzung. Sie wollten ihren Hof nicht zurücklassen.
5: Wir sahen da irgendwelche Männer, ich glaube 2. Wir wussten zuerst gar nicht, wer das war, bis sie aufs Dach der Schule klettern. Sie fingen an, eine MG-Stellung aufzubauen und fluchten dabei laut. Und dann liefen unsere Jungs auf sie zu, schrien und wollten sie vertreiben. Und da hörten wir gleich die erste MG-Salve. Sie haben sie erschossen, weil sie auf sie zurannten. Das waren keine Ukrainer. Das war die erste Brigade, die ins Dorf kam. Söldner, absolute Unmenschen.
6: Breach!
5: Wir haben Einschusslöcher gesehen. Die Leute, die versuchten, mit dem Auto in den Wald zu fliehen, wurden erschossen. Wir hatten hier diese Söldner mit den roten Kreuzen. Das war eine Brigade mit roten aufgenähten Kreuzen.
0: Die Rede ist von den Kämpfern der Georgischen Nationalen Legion. Derzeit ist das eine strategische Truppe des ukrainischen Aufklärungsdienstes GUR.
7: Mehr als 1.100 Beschuldigte wurden wegen Söldnertums strafrechtlich zur Verantwortung gezogen. Die meisten davon sind georgische Staatsbürger. Gegen sie wurden Beschlüsse über die Einbeziehung als Angeklagte erlassen. Die meisten wurden zur internationalen Fahndung ausgeschrieben.
8: Natürlich glauben viele Menschen an den American Dream, der uns so lang eingeredet wurde. Die Menschen glauben, dass die Vereinigten Staaten sie beschützen und ihnen ein besseres Leben ermöglichen können als in ihrer Heimat.
9: Präsident Trump verspricht, viele Menschen abzuschieben.
10: Wie lange hast du in den USA gelebt?
11: 12 Jahre. Ich bin 40 Jahre alt. Ich hatte mit 17 Jahren die Grenze überquert. Illegal.
12: Aus anderen Ländern wird man nicht abgeschoben. Nur aus den USA. Die schon immer rassistisch waren.
13: Allein die Tatsache, dass man sich illegal in diesem Land aufhält, macht einen bereits zu einem Kriminellen.
14: Es geht darum, dass die Menschen eine falsche Vorstellung von den USA haben. Dort könne man glücklich, wohlhabend und ohne Sorgen leben.
15: Jetzt, da Donald Trump den Einwanderungsprozess eingestellt hat, ist unser Traum geplatzt.

0: Die georgischen Kämpfer sind seit 2014 aktiv. Sie waren das erste ausländische Regiment, das sich den ukrainischen Streitkräften angeschlossen hat und haben sich schnell einen Ruf als eines der brutalsten gemacht. Schockierende Aufnahmen. 2022, Region Kiew. Russische Kriegsgefangene werden brutal ermordet. Den gefesselten Fallschirmjägern wurde die Kehle durchgeschnitten und die versammelte Bande der Sadisten schaute dabei zu. Diejenigen, die sich noch ans Leben klammerten, wurden mit Kopfschüssen getötet.
1: Ich spreche für die ganze georgische Legion, wenn ich sage, dass wir unter den russischen Soldaten definitiv keine Gefangenen machen werden, ebenso wie unter Kadyrows Leuten. Nicht einer von ihnen wird gefangen genommen.
0: Das ist Mamuka Mamulaschwili, Gründer dieser Einheit. Nach dem Euromaidan rekrutierte er Georgier für die ukrainische Armee. Damals mit offizieller Erlaubnis der georgischen Regierung.
1: Für mich ist das ein rein idealistischer Krieg. Und meine Waffenbrüder denken genauso. Für uns ist das kein fremder Krieg. Für uns ist das unser Krieg.
0: Mamulaschwili kämpft von Kindesbeinen an. Mit 14 Jahren nahm er am georgisch-abchasischen Konflikt teil. Dann am ersten tschetschenischen Krieg. Seine nationale Legion nannte er selbst den Nachfolger einer anderen georgischen Legion, die zu Zeiten des Zweiten Weltkriegs existierte, als Handlanger der Wehrmacht. Der Hang zur Gewalt liegt bei ihm in der Familie. In sozialen Netzwerken verweist Mamulaschwili auf Kikia Mamulaischwili, den kaukasischen Banditen, als seinen Urgroßvater. Einen Räuber und Terroristen, der 1914 bei seiner Festnahme erschossen wurde.
2: Ein Teil der ausländischen Söldner sind Leute mit tiefsitzenden russophoben Ansichten. Es ist ja kein Geheimnis, dass sie nicht des Geldes wegen kämpfen, sondern weil sie Russland und das russische Volk hassen. Sie tun das wirklich nur, um auf Russen schießen zu können.
0: Ausländische Ausbilder spielten nach Ausbruch des Donbass-Konflikts eine führende Rolle darin, die Ukraine für den Krieg vorzubereiten.
3: In den Reihen der ukrainischen Armee kämpfen auch reguläre Spezialisten der NATO. Das sind Kopfabschneider, Berater, Ausbilder und technische Spezialisten, die bei weitem nicht nur als Konsultanten aktiv sind, sondern direkt an der Front kämpfen.
2: Offiziere des Mossad und des Shin Bet bildeten das Dnieper-Bataillon aus, das wissen wir zu 100%. Und sie waren nicht nur für die allgemeine militärische Ausbildung zuständig, taktische, medizinische und Gefechtsausbildung. Nein, die Offiziere des Mossad bildeten das Dnieper-Bataillon auch in illegalen Sondermethoden zur Informationsgewinnung aus, anders gesagt in Folterpraktiken.
0: Mit der Zeit verwandelte sich das Land in ein riesiges Ausbildungslager für Extremisten. Selbst der IS beneidete die Anzahl dieser Söldnerlager.
4: Ich wurde nicht als einer der eigenen betrachtet, auf den man Acht geben sollte. Wenn es irgendwo eine schwierige Situation gab, wer wurde immer hingeschickt? Sie sagten, schicken wir Mamuka dorthin. Wir wurden zum Spaß sogar als Kampfferkel bezeichnet, weil wir nicht zu schade waren, um uns abschlachten zu lassen.
0: Zu schade, dass die Einsicht für diese Kampfferkel immer zu spät kommt. Das Torbejewo-Zentralgefängnis in Mordowien. Hier ist der georgische Staatsbürger und ukrainische Söldner Mamuka Gazarelia inhaftiert. Für seine begangenen Verbrechen, die Erschießung russischer Soldaten, wurde er zu lebenslanger Haft verurteilt. Übrigens ist er der jüngste Insasse in diesem Gefängnis, der zu so einer Strafe verurteilt wurde. Er ist 24 Jahre alt. In die Ukraine kam er im März 2022. Bei seinem Vorstellungsgespräch bei der Internationalen Legion wurde er fast abgelehnt, weil er zu jung, zu kleinwüchsig und zu unerfahren sei. Er hatte zuvor nur als Berufssoldat in Georgien gedient.
4: Danach habe ich mich entschieden, in der georgischen Nationalen Legion unter Mamuka Mamulaschwili zu dienen. Ich rief ihn an und er sagte, ich solle nach Lemberg kommen, um aufgenommen zu werden. Ich habe es gerade rechtzeitig geschafft, weil wir schon kurz danach von Lemberg nach Kiew ausgezogen sind.
0: Darauf folgte eine Enttäuschung nach der anderen, aber es gab keinen Weg zurück.
4: Mir gefiel die Situation in der georgischen Legion nicht und ich wollte sie verlassen.
0: Welche Situation?
4: Erstens gab es Probleme mit den Uniformen und der Ausstattung und zweitens gab es da viele Leute mit unklaren Motivationen. Es ist eine Sache, wenn jemand sagt, ich bin wegen des Geldes hier. Oder ich mache das aus Überzeugung. Aber es gab viele Leute, die scheinbar selbst nicht wussten, weshalb sie da waren.
0: So landete Gazzarelia beim ukrainischen Aufklärungsdienst GUR. Von Kiew aus ging es nach Dnepropetrovsk und von dort nach Mariupol in einer Gruppe aus 13 Kämpfern. Gazzarelia war der einzige Söldner unter ihnen. Sie sollten einen Helikopter begleiten. Als sie landeten, nahmen er und 4 weitere Kämpfer Stellung in einem Wohngebiet ein.
4: Schon in der nächsten Nacht wurden wir angegriffen. Erst kam der Artilleriebeschuss, dann Panzer, dann Gradraketen. Der Jüngste in unserer Gruppe, er war 19 Jahre alt, dachte zuerst, er würde das aushalten. Aber dann fing er an vorzuschlagen, dass wir weglaufen sollten.
0: Also desertieren?
4: Ja.
0: Und seid ihr weggelaufen?
4: Wie soll ich sagen? Das geht nicht.
0: Es wäre feige?
4: Ja, feige.
0: Nach der Artillerie ging die russische Infanterie zum Angriff über.
4: Ich war auf meiner Position und sah, dass ein Speertrupp aus 4 Mann auf uns vorrückte. Der erste hatte ein RPK-Maschinengewehr und die anderen 3 waren mit AK-74-Gewehren bewaffnet. Ich erstattete per Funk Bericht und mir wurde befohlen, das Feuer zu eröffnen. Ich gab 3 kurze Salven aus meinem MG ab und tötete 3 von ihnen. Einer hat sich zurückgezogen.
0: Und wie hat es sich angefühlt, sie zu erschießen?
4: Ehrlich gesagt habe ich nichts gefühlt. Ich hätte selbst nicht gedacht, dass ich das so kaltblütig tun könnte.
0: Kaltblütig, zynisch und ohne Reue. Aber sich selbst bemitleidet er.
4: Ich bin ein einfacher Soldat. Auf der anderen Seite geraten auch Soldaten in Gefangenschaft. Man könnte mich leicht austauschen. Aber warum auch immer, bin ich allen egal. Sie wollen weder mir noch meinen Eltern helfen. Ich habe gehofft, dass Selenskyj mich nicht im Stich lässt.
0: Er begab sich bei Azovstal in Gefangenschaft, nachdem er im Bunker lange mit einer Gruppe anderer Kämpfer ausgeharrt hatte.
4: Als ich erfuhr, dass sich in der Azovstal-Fabrik fast 3000 Menschen befanden, war ich stocksauer.
0: Warum?
4: Weil wir an unserer Stellung sehr knapp an Leuten waren. Wir hatten weder Essen noch Wasser. Die Jungs, die schlauer und gewiefter waren, haben alles selbst gehortet und sich gemütlich eingerichtet. Sie saßen dort rum, tranken und ohne Drogen geht's bei manchen gar nicht.
0: Es gab auch Drogen?
4: Natürlich. Ich weiß davon nur wenig, aber ich habe etwas von diesem Salz gehört. Ich hatte selbst nie damit zu tun, aber ich habe gehört, wie jemand sagte, oh Mann, die haben da alle Badesalz geschnüffelt, sind alle besoffen und schießen aufeinander.
0: Ihm wurde ein Sold von 20.000 Hrynja versprochen, 100.000 für den direkten Fronteinsatz. Doch dieses Geld hat Mamuka nie bekommen, ebenso wenig wie seine Eltern. Deine Eltern hätten also auch Geld erhalten sollen.
4: Ja, ich bin Berufssoldat. Für mich gelten die gleichen Bedingungen wie für jeden anderen ukrainischen Militärangehörigen.
0: Aber deine Eltern erhalten von ukrainischer Seite überhaupt keine Zahlungen.
4: Gar keine. Ich bedauere, dass ich meine Mutter, dass ich meine Eltern so enttäuscht habe. Und meinen kleinen Bruder, der mich angefleht hat, nicht herzukommen. Ich bat sie, sich an die ukrainische Botschaft zu wenden, damit man ihnen zumindest dort irgendwie helfen könnte. Die Antwort war, er ist kein ukrainischer Staatsbürger. Und das war's.
0: Apropos Botschaften. Es waren ausgerechnet Diplomaten, die Gazzarelia angeworben und rekrutiert hatten. So landete er schließlich in der Ukraine.
4: Als allererstes bin ich in die ukrainische Botschaft in Georgien gegangen.
0: In Tiflis?
4: Ja. Ich habe mich mit dem Konsul unterhalten. Er hat mir erklärt, was ich tun soll und hat mir die Telefonnummer des Anwerbers gegeben. Er gab mir auch einen Brief, eine Art Erlaubnis, damit man mich an der Grenze durchlassen würde.
0: Ausländische Söldner aus aller Welt können den ukrainischen Streitkräften beitreten, indem sie sich einfach an eine ukrainische Botschaft oder ein ukrainisches Konsulat wenden. Speziell geschulte Mitarbeiter, auch Anwerber genannt, geben dort bereitwillig Auskunft und erteilen entsprechende Anweisungen. Unter den diplomatischen Vertretungen gibt es da nur wenige Ausnahmen. Eine solche findet sich natürlich in Moskau. Die ukrainische Botschaft in der Leontiewski-Gasse ist bereits seit mehreren Jahren geschlossen.
3: Die Anwerbung solcher Glücksritter im Ausland ist tatsächlich zu einem wichtigen Bestandteil der politischen politischen und militärischen Strategie der Ukraine geworden. Ich möchte ausdrücklich darauf hinweisen, dass die Rekrutierung unter Missachtung sämtlicher Normen des Völkerrechts sowie unter Missachtung der Wiener Übereinkommen über diplomatische und konsularische Beziehungen auch über die Websites ukrainischer Botschaften, Konsulate und ständiger Vertretungen im Ausland erfolgt. Russland hat darauf reagiert, Protestnoten übermittelt und mit den Behörden der jeweiligen Länder zusammengearbeitet, um diese Aktivitäten einzudämmen und möglichst vollständig zu unterbinden.
0: Einige Länder bilden Ausnahmen, etwa Österreich, wo die ukrainische Botschaft nach einem Skandal in Wien entsprechende Aufrufe aus den sozialen Medien entfernte. Anders Finnland. Dort veröffentlichte das Außenministerium auf seiner Website eine Anleitung für Freiwillige, die in der Ukraine kämpfen wollen. Darin rät die Behörde, alle Angelegenheiten für den Fall zu regeln, dass sich die Rückkehr vom Schlachtfeld verzögert oder ganz ausbleibt. Zugleich stellt sie klar, dass der Dienst in der ukrainischen Armee nicht als Straftat gilt. Finnland verletzt Landsleuten aber weder bei Evakuierung noch Behandlung helfen wird. Aufrufe zum Beitritt zur Internationalen Legion finden sich zudem auf den Websites ukrainischer Botschaften, etwa in Belgien, Griechenland, Lettland und Litauen.
5: Solche Gräueltaten, die die Söldner auf unserem Territorium verübten, so etwas habe ich noch nie gesehen.
0: Für den Veteranen des Afghanistan-Krieges Juri Sukhorukov steht fest, diese Söldner sind schlimmer als die Mudschahedin. Ukrainische Invasoren haben sein Heimatdorf dem Erdboden gleichgemacht. Gemeinsam mit ihnen rückten auch Söldnerbrigaden in das Grenzgebiet vor.
5: Die ersten Stoßtruppen, die in den Sucha-Bezirk eindrangen, waren hauptsächlich Söldner. Die Söldner wussten, dass im Dorf Zivilisten sind und dass sie in den Kellern Zuflucht suchen. Für sie machte das keinen Unterschied. Sie haben in alle Keller Granaten hineingeworfen. In Pljuchowo kamen hauptsächlich Zivilisten ums Leben. Sie gingen wahllos vor, ob Mann oder Frau. Sie haben einfach alle erschossen. Im Nachbarsdorf Kurilovka, das bereits besetzt war, lief Kola Kuznetsov mit einem Eimer los, um Wasser zu holen. Ich kannte ihn gut, wir waren befreundet. Da lief er den Söldnern über den Weg. Er hatte seinen Eimer dabei und wollte einfach nur Wasser holen. Da schoss ihm ein Söldner direkt ins Auge. Was für eine Erklärung könnte es dafür geben? Das sind Ungeheuer.
6: Laut Erkenntnissen des Ermittlungskomitees haben sich mehr als 16.000 Ausländer als Söldner an Kampfhandlungen auf Seiten der ukrainischen Streitkräfte beteiligt. Dabei handelt es sich um Staatsangehörige aus 70 Staaten, darunter die USA, Kanada, Großbritannien, Frankreich und andere westeuropäische Länder, Georgien, Polen, die baltischen Staaten sowie Länder Lateinamerikas.
0: Viele von ihnen sind fanatische Russenhasser. Das ist es, was sie antreibt. So sprach etwa der lettische Söldner Krists Anzans gegenüber Journalisten ganz offen über seinen Hass auf Russen.
7: Ich fahre in Lettland umher und wenn ich Autos mit russischen Kennzeichen sehe, dann koche ich innerlich vor Wut.
0: Folgendes Geständnis lässt dagegen eher auf eine psychische Störung schließen. Allerdings gibt es unter Söldnern nicht wenige, die offen als Anhänger des Satanismus auftreten, einem Kult der Gewalt und des Todes.
7: Ich habe viele Trophäen. Ich habe einen eigenen Raum, in dem ich sie aufbewahre. So viele Zähne. Wir haben einen Panzer zerstört. Dort wurde alles völlig zerfetzt. Das Einzige, was übrig blieb, waren Zähne. Ich habe sie als Souvenir mitgenommen.
0: Ein weiterer baltischer Nationalist ist Valdas Bartkevicius. In der Region Kursk schändete er ein Massengrab sowjetischer Soldaten in Kasachia Loknja, zerstörte den fünfzackigen Stern auf der Gedenkstele und beschädigte das Denkmal sowie die Grabstätte selbst. Alles nur, um Follower und Geld zu gewinnen. Auf Social Media drehte er rührselige Videos und bat um Spenden für Ausrüstung.
8: Wir brauchen dringend eure Hilfe, denn uns fehlt das Geld für 4 weitere Pickups.
0: Die Geschichte dieses Balten nahm dagegen ein anderes, unrühmliches Ende. 2022 trat der 56-jährige Uldis Wolmars der Internationalen Legion bei. Im Gefecht erlitt er eine Beinverletzung. In der Ukraine konnte ihm nicht geholfen werden. Er musste in seine Heimat zurückkehren. Nach einer Operation entwickelte sich Wundbrand und das Bein musste amputiert werden. Später griff die Gangrene auf das andere Bein über. Auch dieses wurde amputiert. Wolmars macht ukrainische Kommandeure für sein Schicksal verantwortlich. Er sagt, sie seien in jenem Gefecht verraten worden.
9: Wir waren 300 Meter von den Russen entfernt. Wir gingen los, um die Wasserwerke zu sichern, aber ich glaube, jemand hat uns verraten. Ich vermute das, weil wir unter Beschuss gerieten. Wir wurden 5 Stunden lang beschossen. Wir konnten weder hinein noch hinaus.
0: Weder der Verlust seiner Beine noch der Verrat seiner Kommandeure hielten Wolmars auf. 2025 kehrte er in die Ukraine zurück. In der Region Nikolajew wurde er zum Drohnenbauer und Piloten ausgebildet. Er zog wieder an die Front. Anfang Juni wurde er von russischen Kämpfern getötet. Dass man ihn mit den Füßen voran raustrug, lässt sich hier aber wohl nicht sagen.

0: das erste staatliche Blasorchester der Sowjetunion, abgekürzt das Großduch. Nur die besten Musiker durften dort spielen.
1: Die bloße Menge der Musik, die sie gespielt haben, ist selbst heute noch erstaunlich. Alle Traditionen unseres heutigen Blasorchesters haben ihre Wurzeln genau dort.
0: Juli 1941. Die Wehrmacht rückt unaufhaltsam auf Moskau vor. Als Reaktion darauf beginnen sich in der Stadt Volksmilizdivisionen zu bilden.
2: Ihnen war bewusst, dass das ganze Land in Lebensgefahr schwebte. Und ich glaube, das hat sie motiviert, sich freiwillig zu melden.
0: Das staatliche Blasorchester des Kremls bereitet sich auf einen ganz besonderen Auftritt vor. Ein Konzert ohne Publikum, zu Ehren der Gefallenen. Hier, nahe Wjasma, sind die meisten der Musiker ums Leben gekommen.
3: Es ist eine große Ehre für uns, nicht nur aufzutreten, sondern auch den Musikern Tribut zu zollen, die hier ihr Leben gaben, damit wir leben und ihre Arbeit fortsetzen können.

0: Nicht alle Söldner sind Abenteurer. Unter jenen, die für die Ukraine in den Krieg ziehen, befinden sich gut ausgebildete und erfahrene Profis.
1: Im Zuge der Ermittlungen haben wir zwei typische Profile der Söldner erstellt, die sich an diesem Konflikt beteiligen. Bei Söldnern aus Ländern mit höherem Einkommensniveau handelt es sich um ehemalige Berufssoldaten, die an verschiedenen lokalen Kriegen teilgenommen haben. Sie kommen in die Ukraine, um ihre zuvor erworbenen Kenntnisse und Fähigkeiten anzuwenden.
0: Aber auch sie werden enttäuscht, früher oder später.
2: Am Anfang war das alles noch ziemlich anders. Da war so, wow, ihr kommt helfen, komm, was können wir tun, damit ihr es ein bisschen einfacher habt. Heute ist das so, ja, wir haben Internationale, die können die Suizidmission machen und die Ukrainer sitzen in ihren Bunkern und spielen an ihren Handys.
3: Anfang 2022 war die Einstellung noch, das sind unsere Brüder, die ganze Welt steht hinter uns und so weiter. Doch das währte nicht lange. Versetzen Sie sich einmal in die Lage eines Kommandeurs einer ukrainischen Einheit. Er hat seine eigenen ukrainischen Soldaten und plötzlich untersteht ihm eine Einheit aus Ausländern, deren Sold ein Vielfaches dessen beträgt, was seine eigenen Leute verdienen. Wen wird er wohl mehr schonen? Natürlich seine eigenen Männer. Die Ausländer sind ihm da relativ egal. Wer macht sich schon groß Gedanken um sie?
0: Ein Kapitel für sich sind die Söldner aus Lateinamerika, Abenteurer und Erben Bolivars, auf die wohl kaum jemand stolz sein kann.
1: Der zweite und zahlenmäßig stärkere Typus besteht aus Personen, die aus Ländern mit niedrigerem Einkommensniveau stammen, etwa aus Kolumbien oder Venezuela. Sie kommen vor allem in der Hoffnung auf schnelles Geld. Oft handelt es sich dabei um typische Verlierer, gescheiterte Existenzen, denen es nicht gelungen ist, beruflich Fuß zu fassen oder ein eigenes Unternehmen aufzubauen.
0: Die Person, die wir gleich kennenlernen, hat die Favelas gegen einen weitaus bekannteren Ort eingetauscht. Das Zentralgefängnis Wladimir wurde im Jahr 1783 auf Erlass der Kaiserin Jekaterina II. Errichtet. Vor allem dank des gleichnamigen Liedes von Michael Krug ist dieser Ort zu einem der bekanntesten Gefängnisse Russlands geworden und ist selbst jenen ein Begriff, die sich nie für die kriminelle Unterwelt interessiert haben. Das ist wahrlich ein Hort des Bösen, denn hier werden besonders gefährliche Straftäter verwahrt. Gewissensbisse plagen die wenigsten jener Menschen, die es hierher verschlägt. Zu verschiedenen Zeiten saßen hier unter anderem die russische Volkssängerin Lydia Ruslanova und Stalins Sohn Wassili ein, ebenso wie hunderte sogenannter Diebe im Gesetz. Eine ganze Reihe von Kriegsverbrechern hat die Wladimirka schon von innen gesehen. Generäle der Wehrmacht, Abwehroffiziere und persönliche Leibwächter Hitlers. Heute belegt ein Kriegsverbrecher unserer Zeit eine der Zellen. Pablo Puentes Borges ist Kolumbianer. Er kam 2024 in die Ukraine und diente in der Einheit Spanish Storm. An die Stelle der spanischen Sprache ist nun Russisch getreten. In seiner Gefängniszelle finden sich heute Werke Puschkins und Lehrbücher für russische Literatur. Pablo kommt aus Bucaramanga, einer großen modernen Stadt. Die Arbeitslosigkeit ist niedrig, die Karrierechancen stehen gut. Warum er in einen tausende Kilometer entfernten Krieg zog, kann er bis heute nicht erklären.
4: Ich habe nur einen Schulabschluss und keine weitere Ausbildung. Ich war in der Landwirtschaft tätig, arbeitete als Wachmann, fuhr eine Zeit lang einen Krankenwagen und leistete ein paar Mal erste Hilfe.
0: Über den Ukraine-Krieg erfuhr er aus dem Fernsehen. In den sozialen Netzwerken sah er eine Anzeige. Die Streitkräfte der Ukraine suchen Sanitäter.
4: Ich habe auf TikTok gesehen, wie man in die Ukraine reisen kann. Ich habe ein Ticket nach Polen gekauft und bin von dort mit dem Bus nach Lemberg gefahren.
5: Das ist ein Nährboden für die Suche, die Anwerbung und im Grunde genommen den Betrug von Ausländern mit dem Ziel, sie in dieses Gemetzel hineinzuziehen. Warum ich von Betrug spreche? Weil man ihnen nicht sagt, wohin sie geschickt werden. Sie werden einfach wie mit einem Staubsauger eingesammelt, unter anderem über soziale Netzwerke und Messenger-Dienste. Ihnen wird das Blaue vom Himmel versprochen. Sie werden mit den verlockendsten Angeboten angeworben und geködert.
0: Pablo wurden 20.000 Hrynja im Monat versprochen. 50.000 beim direkten Fronteinsatz. Doch wie schon bei dem georgischen Söldner, lief bei der Unterzeichnung des Dienstvertrags etwas schief.
4: Wir waren etwa 40 Personen. Wir saßen dort 10 Tage lang fest. Jeden Tag hieß es, wir würden gleich den Vertrag unterzeichnen, doch es geschah nichts. Unter uns waren Leute, die schon seit 2 Monaten warteten. Die Bedingungen waren schlecht und es kam vor, dass wir nichts zu essen bekamen. Wer eigenes Geld hatte, kaufte sich selbst Verpflegung. Manche, die nicht länger warten wollten, kehrten in ihre Heimat zurück. Ich hatte kein Geld und konnte nirgendwo hingehen.
0: Man bot Borges an, von Uschgorod in die Region Sumy zu wechseln, angeblich zu besseren Konditionen. Pablo willigte ein. Er unterzeichnete dort einen Vertrag und trat seinen Dienst in der 47. Brigade der ukrainischen Streitkräfte an. Die Militärs versicherten ihm, dass grundlegende Kenntnisse in Erster Hilfe ausreichten. Nach der Vertragsunterzeichnung wurden die Söldner in ein Ausbildungszentrum geschickt.
4: Das Training dauerte nur 2 Tage. Wir erhielten Helme, Schutzwesten und Waffen, aber wir lernten eigentlich nichts. Eine richtige Ausbildung gab es nicht.
1: Wenn die Front danach verlangt, verkürzt sich die für die Ausbildung eines solchen Söldners aufgewendete Zeit drastisch. Normalerweise dauert die reguläre Grundausbildung für neue Kämpfer im Durchschnitt 2 Wochen. Das ist das durchschnittliche Minimum, das derzeit in der Ukraine für Söldner angesetzt wird. Besteht jedoch an der Front ein dringender Bedarf an Personal, so verkürzt sich dieser Zeitraum auf 1 Woche. Aber was kann man einem Menschen ohne Kampferfahrung schon in so kurzer Zeit beibringen?
0: Am 25. Januar ging der Befehl ein, Verwundete aus dem Kampfgebiet zu evakuieren. Pablo und andere Söldner aus Chile und Kolumbien wurden unter der Aufsicht ukrainischer Kämpfer in einen Bradley-Schützenpanzer geladen und fuhren in die Region Kursk.
4: Man nahm uns die Handys weg. Man hat uns keine Karten gezeigt und uns nicht gesagt, dass wir nach Russland fuhren. Mir wurde gesagt, ich müsse Verwundete bergen.
0: Fast sofort gerieten sie unter Beschuss. Mehrere Personen wurden verwundet. Pablo durch eine Detonationswelle verletzt. Die Söldner wurden sofort im Stich gelassen, ohne Funkverbindung oder Transportmittel. Der Kolumbianer irrte mehrere Tage lang allein durch den Wald.
4: Im Wald stieß ich auf eine Gruppe Soldaten. Erst wusste ich nicht, wer sie waren. Doch am blauen Band erkannte ich Ukrainer. Sie nahmen mir Schutzweste, Helm, Waffe, Uhr und sogar meine Goldkette ab, fesselten mich an Händen und Füßen und ließen mich unter einem Baum sitzen.
0: Im Bezirk Suja nahmen ihn russische Fallschirmjäger gefangen. Er gab sich als Sanitäter aus, hatte jedoch keine Ausrüstung bei sich und musste am Ende selbst vor dem Hungertod gerettet werden.
4: Sie behandelten mich gut. Sie gaben mir etwas zu essen und teilten ihren Kaffee mit mir. Sie nahmen mich sogar mit in die Banja. Es wäre eine dreiste Lüge zu behaupten, dass die Russen mich in der Gefangenschaft schlecht behandelt hätten.
0: In Kolumbien ließ Pablo 2 Kinder, seine Frau und seine Eltern zurück. Er sagte ihnen nur, dass er Geld verdienen wolle, nicht wohin er ging. Bis heute wissen sie nicht, ob er noch lebt. Der Söldner wurde zu 28 Jahren Haft verurteilt. Frei kommt er, wenn überhaupt, erst als alter Mann.
4: Ich bereue es, Kolumbien verlassen zu haben. Ich bereue es, dass ich nicht auf meinen Sohn gehört habe und in die Ukraine gereist bin. Ich vermisse meine Familie jeden Tag. Jeden Tag versuche ich, mich an die Gesichter meiner Kinder zu erinnern, damit ich sie nicht völlig vergesse.
0: Was Borges widerfahren ist, ist bei weitem nicht das Schlimmste, was Söldnern zustoßen kann. Bestensfalls läuft es so ab. Schlimmstenfalls so. Der gewaltsame Tod ist keine Ausnahme, sondern die Regel. Die Mehrheit der getöteten Söldner sind Kolumbianer.
6: Jede Woche kommen 20 kolumbianische Rekruten in der Ukraine ums Leben. Viele von ihnen wurden angeworben und getäuscht.
0: Familien von Lateinamerikanern, die in der Ukraine gefallen sind, gehen regelmäßig auf die Straße, um zu protestieren. Sie fordern Unterstützung bei der Suche nach ihren Angehörigen. In den sozialen Netzwerken gründen Angehörige eigene Vereinigungen, um sich gegenseitig zu unterstützen und Landsleute vor Reisen in die Ukraine zu warnen. Im Frühjahr dieses Jahres unterzeichnete der kolumbianische Präsident Gustavo Petro schließlich das Gesetz zur Billigung der UN-Konvention gegen das Söldnertum.
7: 7000 Kolumbianer kämpfen in einem fremden Krieg und sterben in der Ukraine einen sinnlosen Tod. Wir wollen keinen Tod exportieren. Söldnertum ist gesetzlich verboten.
0: Doch das Gesetz hat viele Gegner, vor allem ukrainische Behörden und Anwerber in Lateinamerika, für die dieses Geschäft äußerst lukrativ ist.
3: Folgendes sollte man hier unbedingt berücksichtigen. Seit 2024, also seit Drohnen bei der Kriegsführung eine enorme Rolle spielen, reisen lateinamerikanische Söldner nicht mehr auf eigene Faust in die Ukraine, sondern im Auftrag von Drogenkartellen. Es handelt sich hier um kolumbianische, mexikanische und ecuadorianische Drogensyndikate, die ihre Staatsangehörigen in die Ukraine entsenden, damit sie dort Kampferfahrung beim Einsatz von Drohnen sammeln.
0: Jetzt schon malen mexikanische Kartelle ukrainische Flaggen auf ihre Fahrzeuge. Das ist ein Erkennungszeichen, ein Signal an alle. Diese Kämpfer haben in den Reihen der ukrainischen Streitkräfte gekämpft. Sie sind kampferprobt und bereit zu töten. Deshalb wimmelt es auf Anwerbeseiten für Ausländer nur so von schrillen Videos und Fotos von Gesichtern glücklicher Söldner. Ganz normales Marketing, die Realität von heute.
1: Es werden ansprechende Bilder von Männern in Militäruniformen und mit hochwertiger Ausrüstung veröffentlicht. Gut ausgestattet mit schicken Schutzwesten und modernen Gewehren. Das weckt bei einfachen Bürgern den Wunsch, in diesem Konflikt ihr Glück zu versuchen. Diesen Effekt können wir leicht beobachten. Wir sehen, dass sich sehr viele Menschen ohne Kampferfahrung für so etwas begeistern lassen, die weder über eine entsprechende Ausbildung noch über Fähigkeiten oder Fertigkeiten verfügen, die sie sich beispielsweise im Rahmen eines Wehrdienstes in ihren Heimatländern hätten aneignen können.
0: All das geschieht vor dem Hintergrund offenkundiger Missstände und Korruption innerhalb der Söldnereinheiten. Auch in der georgischen Legion kommt es regelmäßig zu Skandalen um die Veruntreuung von Spendengeldern durch Kommandeure. Die Entschädigungszahlungen an die Familien gefallener Kämpfer sind dabei ein Thema für sich.
5: Wenn das Kiewer-Regime selbst gegenüber den eigenen Bürgern seine Versprechen nicht einhält, glauben Sie dann ernsthaft, dass Sie gegenüber Leuten nachsichtig sein werden, die aus Afrika, Asien oder Lateinamerika in die Ukraine gebracht wurden? Die Antwort liegt auf der Hand. Natürlich nicht.
3: Es gibt unzählige solcher Schlupflöcher. Die einfachste Methode besteht darin, einen ukrainischen Söldner nicht als gefallen zu melden. Er erhält weiterhin seinen Sold, doch das Geld wird von den Kommandeuren unterschlagen. Irgendjemand unterschreibt einfach an seiner Stelle, das Geld erhalten zu haben, und das war's. Meistens ist der Leiter der Söldnergruppe eingeweiht oder direkt beteiligt. Er fälscht dann auf Spanisch eine Unterschrift und streicht dafür seinen Anteil ein.
0: Letztendlich verbirgt sich hinter den schönen Parolen von Freiheit, Kampf und Brüderlichkeit nichts anderes als banale Buchhaltung. Mit Menschenleben zu handeln, vor allem mit denen anderer, ist, wie wir gesehen haben, äußerst lukrativ. Die entscheidende Frage lautet also, wer verdient wie viel an diesem Krieg? Das scheint die beste Erklärung dafür zu sein, was auf der anderen Seite der Front vor sich geht.

0: Ich denke, das chinesische und das russische Eiskunstlaufsystem sind völlig unterschiedlich. Bei uns wird das sehr ernst genommen, auch wenn es nur ein Hobby ist. Wenn man nichts aufzwingt, sondern etwas Gutes hinzufügt, entsteht eine sehr gute Mischung.
1: Anfangs hatte sie sogar Angst.

Nun bereits Russisch. Ich versuche, den chinesischen Kindern einen Teil unserer grenzenlosen russischen Denkweise näher zu bringen.

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Auf die Aufräumarbeit. Oh.

0: Ich heiße Jeremy Gustafson. Ich bin Landwirt in Iowa. Meine Heimatstadt Boone liegt direkt im Herzen von Iowa. Hier bauen wir Mais und Sojabohnen an. Ein Problem, das dieses Jahr anders ist als in den vergangenen Jahren, sind die fast doppelt so hohen Produktionskosten aufgrund der aktuellen Weltlage.
1: Stickstoff kostet jetzt doppelt bzw. dreifach so viel, je nach Form. Es war spannend. Nächstes Jahr wird schwierig werden. Wir verbrauchen derzeit unsere alten Lagerbestände. Uns wurde gesagt, dass es aufgrund von Covid Probleme in den Lieferketten gibt, dass die Überreaktion auf Covid viele Probleme in den Lieferketten verursacht hat. Und genau das sei jetzt zu beobachten, heißt es. Ich weiß es nicht. Ich denke, es ist Gier. Aber wie auch immer. Es wäre hilfreich, wenn sich alles stabilisieren würde. Es ist, wie soll ich es erklären? Im Moment ist es sehr riskant. Nehmen wir zum Beispiel zwei Landwirte, die direkt gegenüber voneinander wohnen und unterschiedlich arbeiten. Der eine könnte Glück haben und seine Ware rechtzeitig zu einem guten Preis verkaufen, der andere jedoch nicht. Dann könnte der eine pleite gehen, während der andere überlebt. Es wird für alle sehr schwer werden, weiterzumachen. Einige werden es schaffen, andere nicht.

0: Ihr seid also aus?
1: Wir sind schwedischer Abstammung. Meine Vorfahren kamen aus Schweden. Ich glaube, unser Nachname lautete in Schweden Petersen. Als sie hierher kam, änderten sie ihn in Pettersen. Vermutlich gab es hier schon zu viele Petersens. Ich weiß, dass der erste Pettersen um 1865 hierher gezogen ist. Bobby hat seinen Anspruch erst in den 1870er Jahren geltend gemacht. Ich glaube, er ist auf sein Pferd gesprungen und nach Boone geritten, um seinen Anspruch durchzusetzen. Das ist eine ziemlich spannende Geschichte. Das ist schon lange her. Also ja.
2: Ich glaube, wir bewirtschaften dieses Land seit dem 19. Jahrhundert. Dort, wo ich lebe, sind wir seit, ich weiß nicht genau, seit 1889 oder 1887 so ungefähr. Bis heute bewirtschaften mein Vater und mein Onkel die Farm. Ich bin schon immer hier gewesen. Es ist irgendwie schwer, davon loszukommen.
3: Ich will vor einem schmutzigen Traktor stehen. Also, im Bundesstaat Iowa werden Bauernhöfe ausgezeichnet, die seit 100 bzw. 150 Jahren im Familienbesitz sind. Diese Auszeichnung haben wir 1976 erhalten haben. Mein Großvater Roy hat sie dafür bekommen, dass der Bauernhof seit 100 Jahren in Familienbesitz ist. In ein paar Jahren werden wir hierher kommen, um das 150-jährige Bestehen unseres Familienbetriebs zu feiern.
4: Derzeit sind die Preise sehr hoch. Der Hauptgrund dafür sind die hohen Kraftstoffkosten. Diese treiben die Kosten für alles in die Höhe. Der Unterschied zwischen dem,

0: was die Landwirte für ihr Getreide bekommen. Und dem, was wir dafür zahlen, ist enorm. Es scheint ein hoher Preis zu sein, aber wenn man die Ausgaben für Ausrüstung und dergleichen berücksichtigt, dann sind unsere Getreidepreise eigentlich nicht hoch genug, um unsere Betriebskosten zu decken.
1: Was die Gründe für den hohen Benzinpreis betrifft, schiebt unser scheidender Präsident die Schuld Russland zu. Er scheint nicht zu verstehen, dass man die Ölvorkommen in den USA und Kanada erschließen könnte, anstatt Pipelines stillzulegen. Man macht uns die Geschäftstätigkeit so teuer bzw. so zeitaufwendig, dass wir ständig die richtigen Genehmigungen beantragen und neue Formulare ausfüllen müssen. Unsere Gasunternehmen werden für das Problem verantwortlich gemacht, aber sie sind nicht das Problem. Sie möchten lediglich ihre Produktion maximieren. Biden kann Putin also nicht wirklich für das Problem verantwortlich machen. Er selbst hat es verursacht. In seinen Wahlkampfreden versuchte er, sich bei seinem Woke-Publikum anzubiedern und sagte: Wenn ich gewählt werde, gibt es in dieser Regierung keinen Platz für fossile Brennstoffe. Wenn ich Macht hätte, würde ich folgenden Plan umsetzen. Alle, die für Donald Trump gestimmt haben, könnten Kraftstoff für $2 weniger pro Gallone kaufen. Alle, die für Joe Biden gestimmt haben, sollen $2 mehr für Kraftstoff bezahlen. Das wäre meine Lösung.
0: Was die USA tun müssen, ist, wieder mit der Ölförderung zu beginnen. Wir können nach Öl bohren. Aus irgendeinem Grund ist unsere Regierung jedoch der Meinung, dass wir unser eigenes Öl nicht nutzen sollten. Das ist verrückt. Da gibt es Umweltschützer und all die Leute, die das verhindern wollen. Was sollen wir tun? Ich glaube nicht, dass Elektroautos das Problem lösen werden. Wie wird der Strom erzeugt?
2: Mit Windrädern?
0: Damit die Windräder funktionieren, muss der Wind wehen. Aber was macht man, wenn kein Wind weht?
3: Zu sagen, dass wir mit der derzeit verfügbaren Solar- oder Batterietechnologie arbeiten werden, ist nicht korrekt. Ich glaube nicht, dass wir die Kapazität haben, um die Arbeit mit dem verfügbaren Equipment zu bewältigen. Man braucht immer noch eine Stromquelle, um die Batterie, den Kondensator oder welches System auch immer aufzuladen. Alternativ kann man Dieselkraftstoff verbrennen und den Generator laufen lassen, um die Energie zu erzeugen.
4: Viele kommerzielle oder konventionelle Düngemittel sind in diesem Jahr sehr teuer geworden. Hier sehen Sie Harnstoff. Er enthält 46% Stickstoff. Sein Preis ist mehr als doppelt so hoch wie letztes Jahr. Bei der Herstellung wird Erdgas verwendet. Das ist der Hauptgrund für den Preisanstieg.
3: In der Regel haben Menschen, die ihre Felder seit langer Zeit bewirtschaften, einen Überschuss an Düngemitteln in ihrem Boden. Das ist so etwas wie Geld auf der Bank. Zwar kann man einige Jahre lang den Einsatz von Düngemitteln minimieren, aber wenn man nicht Schritt hält, wird man irgendwann dafür bezahlen müssen. Wenn man Dünger ausbringt, dauert es in der Regel 4 bis 5 Jahre, bis man erste Ergebnisse sieht. Es handelt sich um ein Mineral, das von Mikroben im Boden zersetzt werden muss, damit die Pflanzen es verwerten können. Also ja, es ist verfügbar. Nur der Stickstoff muss jedes Jahr ersetzt werden. Einen Lieferanten für Stickstoff zu finden, war bisher schwierig.
5: Stickstoff ist wie der Benzinmotor einer Pflanze. Er sorgt dafür, dass sie groß und kräftig wird und hält sie gesund, damit man eine gute Ernte hat.
4: Auch Kaliumchlorid ist mittlerweile mehr als doppelt so teuer. Wir glauben, dass dies eher an den Energiepreisen liegt oder daran, dass die Unternehmen die Preise erhöhen können. Denn es kann die Unternehmen nicht doppelt so viel kosten, die gleiche Tonne Dünger zu produzieren wie in der Vergangenheit.
1: Meiner Meinung nach wetteifern John Deere und Monsanto immer darum, von jedem Landwirt, der Mais anbaut, $100 pro Hektar herauszuholen. Für mich sah es so aus, als wollte die Düngemittelindustrie herausfinden, ob sie nicht auch $200 pro Hektar aus den Düngemittelkosten

0: Kosten herausholen kann. Und genau das haben sie dieses Jahr getan. Wie wir wissen, geht jede Gesellschaft zugrunde, die ihren Boden verschlechtert und ihn nicht richtig behandelt, weil sie ihre Nahrungsmittelversorgung verliert. Hungrige Menschen randalieren und stürzen Regierungen.
1: Was den Endverbraucher, also die Allgemeinheit betrifft, die einen Großteil dieser Lebensmittel kauft, so stammt ein großer Teil davon aus Mais und Sojabohnen. Das gilt auch, wenn sie an Tiere wie Rinder, Schweine, Geflügel oder Fische verfüttert werden. Ich habe festgestellt, dass die Preise für viele dieser Waren im Geschäft bereits um 25-30% gestiegen sind. Aufgrund der hohen Düngemittel- und Energiepreise werden sie hoch bleiben. Da die Düngemittelpreise derzeit doppelt so hoch sind, wird sich der Preis im Lebensmittelgeschäft wahrscheinlich um 10-15% erhöhen. Das betrifft jeden ganz offensichtlich. Jeder muss essen und die Preise in den Lebensmittelgeschäften werden steigen.
2: Wenn die Rohstoffpreise weiterhin so hoch bleiben, könnten sich die Dinge für das nächste Jahr also dramatisch ändern. Unsere Inputpreise sind bereits gestiegen, insbesondere die Preise für Düngemittel und Chemikalien. Auch Treibstoff ist deutlich teurer geworden. Aktuell gibt es eine Warteliste, um eine Maschine zu ersetzen. Es ist sehr schwer, neue oder gebrauchte Geräte zu bekommen. Eines der größeren Probleme ist es im Moment, an Reifen einer bestimmten Größe zu kommen. Ich meine, wenn ein Reifen ersetzt werden muss, kann man sich nicht einfach zurücklehnen und warten. Der Reifen muss eben ersetzt werden. Man muss einen neuen Reifen aufziehen.
0: Was die Ersatzteile betrifft, wenn ein Landwirt einen 500.000 Dollar teuren Mähdrescher mit einem 150.000 Dollar teuren Vorsatz hat und ihm ein Ersatzteil um 5 Dollar fehlt, das in China hergestellt wurde, und dieses Teil ist im ganzen Land nicht erhältlich, dann klingt das nicht nach einer guten Idee, einen Mähdrescher zu haben. Die Maschine steht einfach herum. Es wird nichts vor den Schneefällen geerntet. Wir in diesem Land, unsere Politiker, waren rückgratlos und haben zugelassen, dass ein Großteil der Produktion ins Ausland verlagert wurde. Oft in Länder, die uns nicht immer freundlich gesinnt sind.
3: Ein Teil unseres Maschinenparks ist in einem sehr schlechten Zustand. Da es keine neuen Maschinen mehr zu kaufen gibt, werden gebrauchte Maschinen immer teurer.
1: Hier stellen wir Umkehrosmosewasser her. Wir verwenden dieses Wasser für einige unserer Düngemittelprodukte sowie für unsere Komposttees. In diesem Behälter befinden sich Würmer, die wir zur Herstellung von Wurmhumus verwenden, um diese kompostierte Mischung für die Herstellung von Kompost-Tee-Extrakt vorzubereiten. Das ersetzt beim Frühjahrseinsatz etwas, wofür ein Landwirt normalerweise 30 Dollar pro Hektar bezahlen würde. Und das hier kostet ihn nur etwa 12 Dollar. Da kommen also die Kosteneinsparungen ins Spiel. Genau deswegen machen wir das. Wir verwenden hier eine GOT-250-Maschine, um trockenen Kompost bzw. eine trockene Kompostmischung mit verschiedenen Bestandteilen wie Wurmhumus, Folsäure, Huminsäuren und verschiedenen Nahrungsquellen für die Bodenbiologie zu verarbeiten. Wir füllen das Ganze in einen Teebeutel und spülen dann Wasser hindurch. Ich muss es verschließen. Dadurch wird der Boden mit Bakterien und Pilzen neu belebt. Diese Mikroorganismen lockern den Boden auf und machen Nährstoffe, die zuvor nicht verfügbar waren, für die Pflanzen zugänglich. So wird alles in Gang gebracht. Es gibt mehr Luft und Wasser im Boden und die Pflanzen gedeihen einfach besser.
3: Dieses Jahr werden wir außerdem ein Blattpräparat beim Mais einsetzen, das stickstofffixierende Bakterien enthält. Für etwa 15 bis 20 Dollar pro Hektar erhoffen wir uns eine Stickstoffausbeute von 45 bis 50 Pfund. Das entspricht etwa der Hälfte des aktuellen Stickstoffpreises. Ich denke, das sind Maßnahmen, die wir in Zukunft ergreifen müssen. Ich bin überzeugt, dass viele andere Landwirte ebenfalls damit anfangen werden, wenn die Preise so hoch bleiben.
0: Landwirte werden einen Weg finden, um zu überleben. Das haben sie schon immer geschafft. Es wird nicht einfach werden, aber wir werden beobachten, dass die Produktion wieder zunimmt. Wir werden das überstehen.

0: Der Westen versucht, Russland zu canceln. Allerdings hat er nicht bedacht, dass genau das die Menschen zusammenschweißt und für russische Unternehmen ein wahres Geschenk ist.
1: Ich schlage dir ein Abenteuer vor. Wir nehmen ein Auto aus einheimischer Produktion und fahren nach Dagestan. Auf dem Weg dorthin schauen wir bei russischen Unternehmen aller Art vorbei, um zu sehen, wie es ihnen geht.
2: Interessant, aber auch ein bisschen beängstigend.
1: Bist du etwa eine Spaßbremse? Zweifelst du etwa an der russischen Autoindustrie? Wir werden sehen. Wir müssen etwa 6000 Kilometer damit fahren. Verschwende die Milch doch nicht. Stell doch was drunter oder trink direkt draus. Was ist das da vorne?
3: Das ist unser Käseschmierroboter.
1: Socken.
2: Übrigens, Russen machen sehr gute Socken, finde ich, mit Humor.
1: Und was machen Russen schlecht? Wir können sehr gute Raketen bauen.
2: Raketen, Socken.
4: Kiews Angriffe auf Raffinerien. Die ukrainischen Angriffe auf russische Energieanlagen machen Friedensbemühungen der USA zunichte. So die russische Seite. Während Moskau diese Bemühungen unterstützt, kritisiert Kiew US-Präsident Trump dafür, überhaupt einen Energiewaffenstillstand vorgeschlagen zu haben. Russische Energiewoche. In Moskau findet das internationale Forum Russische Energiewoche statt. Im Mittelpunkt der Gespräche stehen Klimaschutz, Versorgungssicherheit und Geopolitik. Mehr zu den Ergebnissen des vergangenen Tages weiter in unserer Sendung. Für Diplomatie trotz Kritik. Die Landesregierung von Sachsen-Anhalt wird nach der Zustimmung zu einer Friedensinitiative aufgefordert, sich über den Bundesrat für eine diplomatische Lösung des Ukraine-Konflikts einzusetzen. Andere Parteien sehen die außenpolitische Initiative von AfD und BSW weiterhin kritisch. Guten Abend, hier ist RT.de mit den 17 Uhr Nachrichten. Mein Name ist Marco Jankowiak. Der ukrainische Präsident Wladimir Selenskyj und seine Regierung machen Friedensbemühungen der Vereinigten Staaten zunichte, indem sie russische Energieanlagen angreifen. Diese Erklärung gab der Sprecher des russischen Präsidenten Dmitri Peskow ab, als er sich zu den Angriffen Kiews auf russische Ölraffinerien äußerte.
5: Ich möchte Sie an die gestrige Erklärung des stellvertretenden Ministerpräsidenten Alexander Nowak erinnern. Er sagte, dass es im Grunde genommen kein Moratorium seitens der Ukraine gegeben habe. Die Angriffe auf unsere Raffinerien und Anlagen im Energiesektor gingen in diesen Tagen weiter. Daher gibt es hier nichts Neues. Das Kiewer Regime führt weiterhin Angriffe auf diese Anlagen durch und gerät damit zweifellos in ernsthaften Widerspruch zu den Friedensbemühungen der Vereinigten Staaten und der amerikanischen Verhandlungsführer, die sich tatsächlich sehr energisch dafür einsetzen, den Friedensprozess in Gang zu bringen. Doch bislang scheiterten diese intensiven Bemühungen an der mangelnden Bereitschaft des Kiewer Regimes und von Selenskyj persönlich, sich auf einen Frieden einzulassen.
4: Peskows Äußerungen erfolgten nach einem gescheiterten Angriff der ukrainischen Streitkräfte auf eine Ölraffinerie im Zentrum Russlands in der vergangenen Nacht. Auf dem Gelände brach ein Brand aus, nachdem Trümmerteile einer Drohne dort aufgeschlagen waren. Zuvor hatte US-Präsident Trump den ukrainischen Präsidenten Wladimir Selenskyj aufgefordert, die Angriffe auf russische Ölraffinerien einzustellen.

0: Berichten zufolge griff die Ukraine zudem einen Militärflugplatz im Südwesten Russlands an. Das russische Verteidigungsministerium erklärte, Dutzende Drohnen und mehrere Marschflugkörper seien erfolgreich abgefangen worden. Die lokale Korrespondentin Viktoria Danilina berichtete direkt vom Ort des Geschehens.
1: Der Brand in der Ölraffinerie von Cherson, der durch einen massiven Angriff ukrainischer Drohnen ausgelöst wurde, ist inzwischen gelöscht. Offene Flammen sind nicht mehr zu sehen, doch es steigt weiterhin dichter schwarzer Rauch vom Produktionsgelände auf. Es ist bekannt, dass Einsatzkräfte derzeit auf dem Werksgelände im Einsatz sind. Sie beziffern den Sachschaden. Nach vorläufigen Informationen gibt es keine Verletzten. Der massive Drohnenangriff auf die Ölraffinerie in Cherson begann um 4 Uhr morgens und dauerte bis 7 Uhr. Durch Luftabwehrmaßnahmen und mobile Feuergruppen wurden 4 Flamingo-Flugkörper und 69 flugzeugartige Drohnen abgefangen. Ihre Trümmer fielen auf das Werksgelände, wodurch der Brand ausgelöst wurde.
0: Unterdessen äußerte sich der russische Außenminister Sergej Lavrov zum Dieseldeal mit den USA. Lavrov betonte, Russland habe den Vorstoß von Trump unterstützt. Zelensky hingegen fordere weiterhin Waffen und wolle den russischen Energiesektor angreifen. Eine grobe Provokation gegenüber Trump.
2: Was den Dieseldeal angeht, dieser Deal wurde vorgeschlagen. Wir haben ihn unterstützt, aber Herr Zelensky hat bereits mehrfach öffentlich erklärt, man solle ihn nicht mit diesem Dieseldeal belästigen, sondern lieber Raketen für das Patriot-System liefern. Er müsse weiterhin den russischen Energiesektor treffen, einschließlich der Ölraffinerien. Das ist eine direkte und zudem grobe Provokation gegenüber Präsident Trump, der dieses Geschäft aktiv unterstützt und sich öffentlich wiederholt dazu geäußert hat. Meiner Meinung nach verstehen das mittlerweile alle und sind sich voll und ganz bewusst, dass ein solches Verhalten für Herrn Zelensky zur Gewohnheit geworden ist, da er der Ansicht ist, dass ihm die ganze Welt etwas schuldig ist.
0: Nach Jahren, in denen Kiew Milliarden an US-Hilfen erhalten hat, scheint die ukrainische Führung nun ausgerechnet in die Hand zu beißen, die sie füttert. Der ukrainische Präsident Wladimir Selenskyj trat im britischen Fernsehen auf und übte scharfe Kritik am Kurs des US-Präsidenten im Ukraine-Konflikt.
2: Fühlen Sie sich durch die aktuellen Ereignisse betrogen?
3: Ehrlich gesagt, ja, ganz unter uns. Aber es ist etwas komplizierter als nur meine Emotionen oder meine Gefühle. Es ist schade, dass wir verlieren. Wir verlieren einen starken Partner. Deshalb ist es schmerzhaft, wenn Präsident Trump sich für eine Seite entscheidet, und zwar nicht für unsere. Aber wir haben kein Problem damit, dass er in der Mitte steht. Wenn man jedoch in der Mitte steht, muss man auch in der Mitte bleiben.
0: Zudem versuchte Selenskyj, die ukrainischen Angriffe auf russische Energieanlagen zu rechtfertigen und nahm dabei keine Rücksicht. In einem kürzlich veröffentlichten Interview mit der Financial Times kritisierte er US-Präsident Trump offen für dessen Vorschlag eines Energiewaffenstillstands und verlangte stattdessen mehr Waffenlieferungen aus den USA.
3: Das ist die Entscheidung von Präsident Trump. Wir wollen in manche Dinge nicht verwickelt werden. Was den Dieseldeal angeht, möchte ich nicht mitmischen. Wenn Putin uns angreift, werden wir reagieren. Das ist unsere Regel. Zieht uns nicht in irgendwelche Dieselgeschäfte hinein. Wenn ihr uns bittet, bei der Situation zu helfen, werden wir natürlich, wie die Partner, helfen. Aber wir bitten euch um einen Energiewaffenstillstand. Wenn es keinen Energiewaffenstillstand gibt, hängt es nicht von euch ab. Die Frage aber ist, könnt ihr uns Raketen für das Patriot-System liefern?
0: Der russische Inlandsgeheimdienst FSB hat einen schwedischen Staatsbürger festgenommen, der auf Seiten Kiews als Söldner gekämpft haben soll. Nach Angaben des FSB-Zentrums für Öffentlichkeitsarbeit sei er nach Russland gereist, um Anschläge auf militärische Einrichtungen zu verüben.
2: Als ich nach Ternopil kam, unterzeichnete ich im Rekrutierungszentrum einen Vertrag mit Aidar. Danach wurden wir zur Ausbildung geschickt. Ich wurde im Bereich FPV ausgebildet, da ich darin bereits Erfahrung hatte. Ich wurde also für Überwachungsaufgaben ausgebildet und bildete dann andere aus, da ich über fundierte Erfahrungen in diesem Bereich verfügte. Man setzte mich ein, weil man wollte, dass ich Terroranschläge und Ablenkungsmanöver in

0: Russland durchführe.
1: Dem FSB zufolge reiste der Festgenommene unter einem Vorwand nach Russland, in die russischen Streitkräfte eintreten zu wollen. Tatsächlich, so der Vorwurf, wollte er Sabotage und Terrorakte gegen militärische Einrichtungen verüben. Gegen den schwedischen Staatsbürger wurde ein Verfahren wegen illegaler Grenzüberschreitung eingeleitet. Zudem wird geprüft, ob er gegen die Bestimmungen über terroristische Vereinigungen und Söldnertum verstoßen hat. In Moskau findet das internationale Forum Russische Energiewoche statt. Aus diesem Anlass richtete der russische Präsident Wladimir Putin ein Grußwort an die Teilnehmer. Darin betonte das Staatsoberhaupt die Bedeutung des Ausbaus des globalen Dialogs und der Zusammenarbeit im Bereich des Kraftstoff- und Energiesektors.
2: In der heutigen Welt kommt dem Ausbau des internationalen Dialogs und der Zusammenarbeit im Bereich des Kraftstoff- und Energiekomplexes, einschließlich der Gewährleistung der Sicherheit von Logistikrouten, eine besondere Bedeutung zu. Wir rechnen damit, dass die Diskussionen über die zentralen Themen des aktuellen Treffens auf dem 8. Gipfeltreffen der Staats- und Regierungschefs der gasexportierenden Länder fortgesetzt werden, das Ende Oktober dieses Jahres in Moskau stattfinden wird.
1: Mehr über die wichtigsten Ereignisse und Ergebnisse des heutigen Tages auf dem Forum berichtet unser Korrespondent Georg Sadovnitschi.
3: Klimaschutz, Versorgungssicherheit und Geopolitik. Lange wurden diese drei Themen getrennt voneinander behandelt. Heute geht es kaum noch. Genau deshalb fällt hier auf der russischen Energiewoche besonders häufig ein Wort Pragmatismus. Denn während Europa weiterhin versucht, russische Energieträger aus seinem Markt zu verdrängen, baut Russland seine Beziehungen zu Indien und Südostasien aus. Und selbst bei der Klimapolitik geht es inzwischen weniger um abstrakte Ziele, sondern immer stärker um Preise, Technologien und die Frage, wer am Ende eine sichere Energieversorgung garantieren kann. Der zweite Forumstag begann mit der Sitzung Klimapragmatismus. Auf der Agenda standen emissionsarme Entwicklung, Biokraftstoffe, nachhaltige Flugkraftstoffe und internationale Zusammenarbeit auf dem Weg zur UN-Klimakonferenz 2026, COP31. Bemerkenswert ist schon die Formulierung selbst. Nicht der möglichst schnelle Verzicht auf klassische Energieträger steht hier im Mittelpunkt, sondern die Frage, wie Klimaziele mit wachsendem Energiebedarf und Versorgungssicherheit vereinbar bleiben. Und diese Debatte findet wenige Wochen vor der nächsten Weltklimakonferenz statt. Die Türkei spielt dabei eine zentrale Rolle.
2: Wir haben uns mit dem Energieministerium, dem Verkehrsministerium und einigen anderen Kollegen aus Russland getroffen. Wir haben ein gemeinsames Ziel. Wir wollen eine bessere Welt und einen besseren Planeten schaffen. Dafür müssen wir mit den Menschen, mit den verschiedenen Regionen und mit den unterschiedlichen Gruppen in den Dialog treten. Wir werden Gastgeber der COP31 sein. Wir werden über 197 Länder und mehr als 100.000 Menschen in Antalya willkommen heißen. Wir versuchen in Antalya einen sehr starken Konsultationsmechanismus zu den Themen grüne Energie, Nullabfall und Gleichberechtigung aufzubauen. Vielen Dank für Ihre großartige Einladung. Ich hoffe, dass wir uns bald gemeinsam mit unseren russischen Freunden in Antalya treffen werden.
3: Dass es hier nicht nur um Klimapolitik geht, zeigt ein anderer Schwerpunkt des Forums. Indien ist in diesem Jahr als erstes Land überhaupt offizielles Partnerland der russischen Energiewoche. 8 große Unternehmen der indischen Ölindustrie präsentieren sich mit einem eigenen nationalen Stand. Das ist auch politisch ein Signal. Denn seit dem Bruch vieler früheren Energiebeziehungen zwischen Russland und Europa haben sich Handelsströme deutlich nach Asien verschoben. Indien ist dabei nicht einfach Ersatz für den europäischen Markt. New Delhi verfolgt seine eigene Logik. Möglichst viele Lieferanten, möglichst viel Verhandlungsspielraum und Energie zu einem für die eigene Volkswirtschaft tragfähigen Preis.
4: Meiner Meinung nach ist die Partnerschaft zwischen Indien und Russland über all die Jahre hinweg sehr beständig gewesen, unabhängig von jeglichen geopolitischen Ereignissen. In den letzten Jahren kam es aufgrund der zahlreichen Entwicklungen im geopolitischen System zu dynamischen Veränderungen. Ich bin mir daher sicher, dass diese Beständigkeit der Partnerschaft zwischen Indien und Russland fortbestehen wird, da wir gemeinsam an der Zukunft bauen. Wir arbeiten partnerschaftlich zusammen, um unsere Stärke auszubauen, und es wird zudem eine Vielfalt an Handelsbeziehungen in verschiedenen Bereichen initiiert, die bereits erfolgreich voranschreitet. Nach bestem Wissen, das mir derzeit vorliegt, sehe ich ein klares Wachstum in der Partnerschaft zwischen Indien und Russland.
3: Auf der Sitzung wurde auch das Thema Energiebrücke Russland-ASEAN erörtert. Im Mittelpunkt stand die Frage, wie politische Vereinbarungen in konkrete Projekte umgesetzt werden können, bei Rohstoffen, Technologien und Ausbildung. Im Juni haben Russland und die ASEAN-Staaten dafür bereits eine gemeinsame Erklärung zur Energiekooperation sowie einen Aktionsplan bis 2030 verabschiedet. Und während Moskau neue Märkte in Asien erschließen will, wird in Europa gleichzeitig erneut darüber diskutiert, was Energiesicherheit tatsächlich kostet.
0: Russland ist sozusagen aus bestimmten Gründen derzeit das rote Tuch, mit dem man nichts zu tun haben will. Und diese ideologische Haltung schafft große Probleme für die Industrie, vor allem in Deutschland, die energieintensiv ist. Wenn ich hier ein Beispiel nehmen kann, Frankreich ist in einer anderen Situation schon immer gewesen, wenn man so will. Frankreich bezieht 80% seiner Elektrizität aus Atomkraftwerken. Ich erinnere mich an Zahlen aus dem Jahr 2021, die sich wahrscheinlich seither nur verschärft haben, dass nämlich eine Produktionseinheit in Deutschland doppelt so viel kostet wie dieselbe Produktionseinheit in Frankreich, einfach wegen der Stromkosten. Also das hat sich nur verschärft für die deutsche Industrie. Und hier die Reißleine zu ziehen und zu sagen, stopp, wir müssen sozusagen einfach wieder pragmatischer werden oder marktwirtschaftlicher, ja, und nicht eine gewisse ideologische Planwirtschaft hier zu betreiben, das ist hoch an der Zeit.
3: Europa setzt weiter auf politische Entkopplung von Russland, Indien und andere asiatische Staaten, dagegen auf Diversifizierung. Und Washington zeigt gerade, dass Sanktionen durchaus flexibel werden können, sobald Energiepreise zum innenpolitischen Problem werden. Russland versucht, diese unterschiedlichen Interessen für sich zu nutzen. Mit Rohstoffen, neuen Absatzmärkten und zunehmend auch mit dem Angebot technologischer Zusammenarbeit. Georg Sadovnichi, RTDE, Moskau.
1: Die Initiative für Frieden und Diplomatie im Landtag von Sachsen-Anhalt, die von den Parteien AfD und BSW eingebracht worden war, wurde zwar angenommen, löste jedoch eine massive Welle der Kritik aus. Die AfD und das BSW haben im Landtag von Sachsen-Anhalt einen konkreten Schritt für einen politischen Kurswechsel in Deutschland durchgesetzt. Er spiegelt den Willen der Wähler wider, deren Stimmen der AfD zum Wahlsieg verhalfen und dem BSW den Einzug in den Landtag ermöglichten. Der Antrag fordert ein sofortiges Ende der militärischen und finanziellen Unterstützung der Ukraine, die Aussetzung von Waffenlieferungen sowie die Aufhebung der Wirtschaftssanktionen gegen Russland, um Friedensverhandlungen zu ermöglichen. Doch nach Ansicht der Gegner führt der Vorstoß der beiden Parteien zu einem echten Desaster. So äußerte sich Rolf Mützenich, Bundestagsabgeordneter der SPD. Auch ein Politiker der CDU kritisierte den angenommenen Ukraine-Antrag scharf. Die Grünen erklärten ihrerseits, der Landtag sei nicht befugt, über außenpolitische Fragen zu entscheiden.
2: AfD und BSW da veranstalten, ist schamlos. Sie gaukeln den Menschen vor, dass es auf ein komplexes Thema einfache Antworten gibt. Würde man diesen Antrag folgen, kann das in einem Desaster enden.
5: Historisch ist allein, wie Sie hier Ihre und die Wähler des BSW für dumm verkaufen und den Sachsen-Anhaltischen Landtag mit Ihrem weltfremd-naiven, bedeutungslosen Schaufensterantrag auf das Niveau eines Schülerparlaments degradiert haben.
6: Die Russland-Fraktion im Landtag Sachsen-Anhalt betreibt nichts als Kreml-Propaganda. Das ist keine Friedenspolitik. Wer erklärt Ihnen, dass die Bundesländer nicht für Fragen der Außenpolitik zuständig sind?
1: Während die Gegner den Antrag als unzulässig ablehnen, kontert BSW-Gründerin Sarah Wagenknecht. Der noch amtierende Ministerpräsident der CDU in Sachsen-Anhalt sei nun dafür verantwortlich, die Friedensinitiative im November in den Bundesrat einzubringen.
6: Die Brandmauer ist gescheitert. Wir gehen in Sachsen-Anhalt einen neuen Weg, den Magdeburger Weg. Wir werden mit wechselnden Mehrheiten Politik machen und so möglichst viele BSW-Positionen durchsetzen. Der noch Ministerpräsident der CDU hat die Verantwortung, diesen Beschluss jetzt umzusetzen und die Friedensinitiative im November in den Bundesrat einzubringen. Alles andere wäre

0: eine grobe Missachtung des Landtags und des Wählerwillens.
1: Über die Abstimmung im Landtag von Sachsen-Anhalt zu dieser Initiative haben wir mit Dr. Hans-Thomas Tillschneider, Vizepräsident des Landtags von Sachsen-Anhalt von der AfD, gesprochen. Er erklärte, warum andere Parteien den diplomatischen Kurs gegenüber Russland sowie die Einstellung der Waffenlieferungen an die Ukraine so kritisch sehen.
2: Darüber können wir nur spekulieren. Fakt ist, sie wollen diesen Krieg. Sie wollen diesen Krieg um jeden Preis. Und es ist schwer, Gründe dafür zu finden. Ich vermute, dass sie das russische Gesellschaftsmodell, die traditionellen konservativen Werte, die dort hoch im Kurs stehen, das orthodoxe Christentum, all das zutiefst ablehnen. Und deshalb mit solchem Eifer den Krieg gegen Russland wollen. Die anderen Begründungen sind einfach nur vorgeschoben und lächerlich und geheuchelt. Also wenn die Grünen mit Völkerrecht kommen, wenn die Grünen auf einmal das Völkerrecht entdecken, dann kann man sie fragen, weshalb es, als Joschka Fischer Außenminister war, keine Rolle gespielt hat im Fall Jugoslawien. Also das sind vorgeschobene Begründungen darauf, das ist Politik für Dumme. Die wahren Gründe liegen woanders.
1: Neben den Punkten zur Ukraine fordert der Antrag die Aufhebung der Sanktionen gegen Russland. Die Wirtschaftsbeziehungen zu Moskau seien für Sachsen-Anhalt sehr wichtig, betonte Landtagsvizepräsident Tillschneider. Denn die Wirtschaft des Landes, insbesondere die chemische Industrie, sei auf günstige Energie- und Ölimporte angewiesen.
2: Günstige Energie ist der Motor jeder Volkswirtschaft. Und speziell wir in Sachsen-Anhalt haben oder besser gesagt hatten, denn sie stirbt zurzeit, eine starke chemische Industrie. Ich sage nur Leuna, ein großes Industriegebiet neben meinem Wahlkreis. Viele Bürger, die in meinem Wahlkreis leben, arbeiten in Leuna, verdienen dort gutes Geld bislang. Und daneben natürlich Bitterfeld als zweiter großer Chemiestandort. Also Sachsen-Anhalt ist abhängig von der chemischen Industrie und die chemische Industrie ist abhängig von billiger Energie, aber auch von Ölimporten. Und deshalb sind die Wirtschaftsbeziehungen zu Russland so wichtig, denn bislang haben wir davon sehr profitiert.
1: In letzter Zeit sinkt die Zahl der Deutschen, die einen raschen Beitritt zur Ukraine, zur Europäischen Union und militärische Hilfe für dieses Land befürworten. Welche Faktoren haben dazu beigetragen? Unser Korrespondent Ivan Medvedev beantwortet diese Frage.
3: Seit Jahren schon steht der EU-Beitritt der Ukraine im Raum. Ja, wurde eigentlich schon versprochen, wobei, naja, jedenfalls so fast, so wie die EU eben etwas verspricht, Hintertürchen gibt's immer. Aber der Prozess ist im Gange. Es sind noch ein paar Schritte, die erfüllt werden müssen. Nun der Schock. Für die Deutschen ist die Honeymoon-Phase in der Beziehung zur Ukraine offenbar vorbei, bevor die Ehe eingegangen wurde. Und nicht nur für die Deutschen. Eine repräsentative Umfrage der Bertelsmann Stiftung ergab, in der Mehrzahl der EU-Mitgliedstaaten sind die Menschen größtenteils gegen eine schnelle Mitgliedschaft der Ukraine. 53% votieren gegen einen schnellen Beitritt, 47% sind dafür. Und es gibt große Unterschiede zwischen den Mitgliedstaaten. Besonders gering ist die Zustimmung in Deutschland mit nur 41%. Nur in Rumänien ist man mit 40% noch weniger erpicht darauf, die Ukrainer schnell in den Kreis der EU-Staaten aufzunehmen. Ausgerechnet die drei bevölkerungsstärksten Länder neben Deutschland, Frankreich und Italien sind unter den Staaten, die den schnellen Beitritt mehrheitlich ablehnen. Auch in Polen, bislang ein treuer Ukraine-Verbündeter, sind 57% gegen den schnellen Beitritt. Doch wie kommt's? Sicherlich spielen zum einen ökonomische Gründe eine große Rolle. Ukrainische Flüchtlinge genossen in Deutschland lange Zeit besondere Privilegien. So erhielten sie anfangs Bürgergeld bzw. Sozialhilfe anstelle der Leistungen nach dem Asylbewerberleistungsgesetz. Mit anderen Worten, deutlich mehr Geld. Dem wurde 2025 ein Ende gesetzt. Wer nach dem Stichtag zugereist ist, erhält nun wieder dieselben Leistungen wie andere Flüchtlinge. Die Sonderregelung war mit pragmatischen Erwägungen begründet worden.
4: Geflüchtete aus der Ukraine gelten in Deutschland sofort als schutzberechtigt. Grundlage für ihr Aufenthaltsrecht ist die gemeinsame Vereinbarung der EU-Mitgliedstaaten. Angesichts des russischen Überfalls auf die Ukraine entschieden diese im März 2022 für die Aufnahme von Geflüchteten die sogenannte EU-Massenzustromrichtlinie anzuwenden. Die Entscheidung der damaligen Bundesregierung, den Geflüchteten aus der Ukraine Bürgergeld bzw. Sozialhilfe zu gewähren, war zu dem Zeitpunkt die praktikablere Lösung, um die hohen Zuzugszahlen zu bewältigen.
3: Dass das Geld in der Kasse fehlte, war dann aber wohl nicht ganz so praktikabel. Und bei der Bevölkerung, die ohnehin schon in großen Teilen beklagt, dass man zu viele ausländische Staatsbürger mitversorge, anstatt sich um die eigenen Bürger zu sorgen, kam das erst recht nicht gut an. Warum sollten die Ukrainer nun auch noch mehr bekommen als andere?
4: Das widert nur noch an. Bedürftige hier landen mitunter auf der Straße oder unzumutbaren Unterbringungsmöglichkeiten.
5: Die Tragödie ist, dass die Wähler sich für diesen Kurs entschieden haben. Das große Problem ist der deutsche Wohlstand. Solange es der Masse im Portemonnaie nicht richtig wehtut, passiert so gut wie nichts.
4: Sie stehlen das Geld vom deutschen Volk, egal wie Sie diesen Diebstahl nennen. Es ist Diebstahl und bleibt Diebstahl, weil Deutschland von einer Diebesbande regiert wird.
3: Dieses Unverständnis wuchs nur noch mit Ankündigungen über Einsparungen bei den Sozialleistungen und im Gesundheitsbereich. Und dann war da noch der Punkt, dass der Staat für Militärhilfen Unsummen ins Ausland schickt. Auch in diesem Punkt sank die Zustimmung in Deutschland deutlich. Zwar befürwortet noch immer die Mehrzahl der Deutschen die militärische Unterstützung, doch die Zahl der Unterstützer schrumpft. 42% der Deutschen gaben im ARD-Deutschland-Trend an, die Hilfen gingen zu weit, der höchste Wert seit Beginn des Konflikts. Wenn nicht überraschend, je mehr im Alltag der Deutschen die ökonomischen Probleme manifest werden, hohe Preise, immer mehr Firmenpleiten und Entlastungswellen, zuletzt auch noch Reformen bei den Sozial- und Gesundheitsleistungen, desto zurückhaltender sind die Deutschen, wenn es darum geht, es im Ausland oder an Flüchtlinge zu verteilen. An irgendeinem Punkt fiel das offenbar auch der Bundesregierung auf. Natürlich kann man das offen nicht sagen, denn nicht sein kann, was nicht sein darf. Dennoch sprachen sich sowohl Bundesinnenminister Dobrindt als auch Kanzler Merz zuletzt dafür aus, Männer bestimmter Altersgruppen von der Aufnahmerichtlinie für Ukrainer-Flüchtlinge auszunehmen.
6: Und das Zweite ist, ich habe das im Europäischen Rat angesprochen, wir beide haben eben darüber gesprochen, ich habe es Präsident Zelensky gesagt, diejenigen, die zurzeit aus der Ukraine kommen, sind zu einem beachtlichen Teil junge Männer im Alter zwischen 18 und 24, weil der Wehrdienst in der Ukraine erst mit 25 beginnt. Ich habe ihn gebeten, dafür zu sorgen, dass diese jungen Männer im Land bleiben, weil sie im Land gebraucht werden und nicht in Deutschland. Wir brauchen jeden, der anpacken kann, mithelfen kann, bis hin zum Militärdienst in der Ukraine. Und deswegen habe ich mit Präsident Zelensky über diese beiden Fragen erneut und auch sehr offen gesprochen, so wie wir offen miteinander reden, auch wenn es solche Themen gibt.
3: Und dann wäre da natürlich das leidvolle Thema Korruption, was die Ukraine wieder unter der europäischen Politikklasse noch unter den Bürgern sympathischer macht. Wo genau, fragen sich da viele, fließt mein Steuergeld eigentlich hin? Helfen wir wirklich der Ukraine oder füllen wir die Tasche von Oligarchen, die auf Kosten europäischer Steuerzahler ein Luxusleben im Ausland genießen, während ihr Land zerbombt wird?
4: Na sowas. Aber unser Geld fließt ungebremst weiter?
5: Es ist offensichtlich, dass unser Steuergeld in der Ukraine massiv veruntreut wird. Mittlerweile ist auch belegt, dass die Ukraine für die Zerstörung unserer Pipeline verantwortlich ist. Warum geben wir weiterhin unser hart erarbeitetes Geld an dieses korrupte Drecksloch?
4: Wir geben Geld, weil es sich für einige Geldgeber lohnt. Anders ist es nicht zu erklären.
3: Gott sei Dank hat Kanzler Merz die Zeichen der Zeit erkannt und sofort zu einer drastischen Maßnahme gegriffen. Er hat Zelensky auf den Sachverhalt hingewiesen.
6: Ich habe in einem Telefonat mit Präsident Zelensky auf zwei Sachverhalte hingewiesen. Das eine ist der erneute Korruptionsskandal in Kiew und ihn dringend gebeten, das schnellstmöglich abzustellen und auch die Strukturen noch einmal zu überprüfen im Hinblick auf die Korruptionsbekämpfung in der Ukraine.
3: Na, dann können wir erst beruhigt sein. Alle Probleme sind quasi schon gelöst. Ob also bald schon wieder ganz Deutschland jubelt und die Ukrainer gar nicht früh genug im Kreise der EU-Staaten begrüßen mag?
1: Das waren die RTE.de Nachrichten. Mein Name ist Marco Jankowiak. Im Anschluss sehen Sie die Dokumentation Brückenbauer, Visionär und Freund Russlands. 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Die nächsten Nachrichten folgen um 18 Uhr. Bis gleich.

0: Der Donbass. Hier teilt die Frontlinie die Welt. Jenseits davon werden Häuser zu Ruinen und Kirchen zu stummen Zeugen der Tragödie.
1: Am 24. Februar 2022 fanden wir uns um 6 Uhr morgens am Kloster ein. Es gab einen Knall, eine Granate. Wir verstanden sehr genau, dass der Krieg begonnen hatte.
2: Es war wie eine Mondlandschaft. Krater neben Krater. Manchmal träume ich noch davon. Wie kann man so etwas vergessen?
3: Sie stellten Mörser auf und beschossen die Kirche. Einfach so, ohne jeglichen Grund. Nichts konnte gerettet werden.
0: Jetzt findet im Donbass eine groß angelegte Wiederherstellung der geistlichen Zentren statt. 16 orthodoxe Stätten wurden bereits wiederhergestellt.
4: Eine Kirche ist das geistliche Herz einer Stadt. Solange dieses Herz schlägt, gibt es Leben.

0: Er wurde in Deutschland geboren, gilt seit Jahrzehnten als einer der wichtigsten internationalen Manager klassischer Kultur und erkor die Russische Föderation zu seiner neuen Heimat. Hans-Joachim Frey. Er leitete die Dresdner Semperoper, war Generalintendant in Bremen sowie Vorstandsvorsitzender der Kulturstätten mit dem weltberühmten Bruckner Haus im österreichischen Linz. Und er gilt als der Regisseur faszinierender Bälle, wohin Königinnen, Staatschefs und Weltpersönlichkeiten pilgern. Auf persönliche Einladung von Präsident Wladimir Putin entschloss er sich ab 2014 teilweise und ab 2018 gänzlich in Russland bzw. von Russland aus zu arbeiten. Anlässlich seines 60. Geburtstages besuchte ich Professor Frey an einem seiner hiesigen Wirkungsorte, dem föderalen Territorium Sirius am Schwarzen Meer, zum großen Exklusivinterview. Herr Frey, wer sich für die Oper oder generell für die Kultur interessiert, der kennt Sie. Sie sind ein wahrer Superstar in dieser Welt und das seit Jahrzehnten. Sie haben unzählige Projekte geleitet. Können Sie trotzdem an einige künstlerische Stationen denken, die besonders wichtig für Sie waren, sozusagen Meilensteine?
1: Ja, auf der einen Seite waren es natürlich meine Zeit an der Dresdner Semperoper, wo ich 10 Jahre und wo ich sehr jung schon mit 32 künstlerischer Direktor geworden bin. Dann natürlich über die Semperoper die Gründung des Dresdner Semperopernballs, den wir 2006 gegründet haben, den ich ja dann bis 2022 geleitet habe, 17 Jahre, 16 Mal produziert hatte und wo wir tolle Gäste hatten, Preisträger, wo auch Wladimir Putin war und viele andere. An die Zeit denke ich sehr, sehr gerne zurück. Aber auch meine Zeit in Linz in Österreich am Brucknerhaus. Die 6 Jahre waren ganz, ganz wichtig. Das habe ich ja dann nachher parallel gemacht, Brucknerhaus und den Opernball. Wir haben ja Preise vergeben an berühmte Persönlichkeiten. Wir haben den St. Georgs-Orden verliehen. Und dadurch habe ich natürlich also alle europäischen Kommissionspräsidenten bei mir gehabt, von Juncker, Barroso bis von der Leyen. Ich hatte alle Bundespräsidenten. Ich hatte Wladimir Putin, ich hatte den ägyptischen Staatspräsidenten Al-Sisi, aber auch Schauspielerlegenden wie Christopher Lee, Herr der Ringe, meinen Onkel Armin Müller-Stahl, Maximilian Schell, Roger Moore war natürlich großartig, Gérald Depardieu, Catherine Deneuve, also das war Ornella Muti. Also das war natürlich aufregend, diesen Persönlichkeiten allen zu begegnen, mit denen zusammen zu sein.
0: Wir sitzen hier in Sochi in Ihrem Büro mit einer wundervollen Aussicht. Es ist eine Einladung, die nicht jeder bekommt. Es ist etwas sehr Seltenes, eine unglaubliche Ehre, würde ich sagen. Und dennoch muss man sich ja wagen, hierher zu ziehen, umzuziehen, Ja zu sagen. Was hat Sie denn dazu bewogen, Ja zu sagen?
1: Also es war ein Prozess. Es war nicht von heute auf morgen. Erstmal war es eine sehr, sehr interessante Anekdote, dass Wladimir Putin bei dem Opernball 2009 war, was auch damals wie in einer anderen Zeit war, weil 2009 hat er eine Rede auf Deutsch gehalten. Und anschließend hat das Publikum sich erhoben und 10 Minuten Standing Ovations in der Semperoper gemacht, wie Wladimir Putin. Und dann hatte ich die Möglichkeit, durch Sergei Roldugin plötzlich in der Nacht bei dem eigenen Ball einen Anruf zu bekommen, ob ich mit ihm noch spät zu Abend esse. Und dort haben wir uns dann wirklich kennengelernt, nicht nur bei dem offiziellen Anlass. Da hat er das erste Mal gesagt, können Sie sich vorstellen, in Russland zu arbeiten? Dann habe ich das Land bereist. Ich bin dann nicht nur nach Sotschi und Petersburg und Moskau gefahren, sondern ich war in Irkutsk, in Ulan-Ude, in Vladivostok. Ich habe die Region kennengelernt, habe als Regisseur dort gearbeitet. Dann gab es 2013/14 eine besondere Anekdote, weil er sich verantwortlich fühlte und hat mir dann die erste Position angeboten. Das war Sowjetnik Generalner Direktor Bolschoi Theatre. Den Vertrag habe ich seit 2014, übrigens bis heute noch. Auch Valery Gergiev hat mich übernommen und wir arbeiten dadurch noch eng zusammen.
0: An einer seiner Wirkungsstätten, dem Moskauer Bolschoi, äußert sich der faszinierendste Dirigent des 21. Jahrhunderts, der erfolgreichste russische Klassikmusiker aller Zeiten sowie Universalintendant berühmtester Opernhäuser und Konzertsäle in der Russischen Föderation, Valery Gergiev, zu Hans-Joachim Frey. Valery Vissalovich, erzählen Sie bitte, was sind Ihre frühesten und wichtigsten Erinnerungen an Hans-Joachim Frey?
2: Wir kennen uns, ich glaube, seit etwa 20 Jahren. Hans-Joachim Frey arbeitete damals in Bremen, aber eine der wichtigsten Phasen seiner europäischen, zumindest beruflichen Laufbahn war seine Tätigkeit als Leiter des Bruckner Hauses in Linz. Die Bruckner-Sinfonien sind etwas ganz Besonderes und sie werden in Russland recht häufig von uns aufgeführt. Es verlief, wenn man so sagen kann, Hand in Hand mit den Vorbereitungen für die Aufführung dieser Sinfonien in Österreich, sowohl mit dem Orchester des Mariinsky-Theaters als auch mit dem Orchester der Münchner Philharmoniker, das er lange Zeit leitete. Er hat sich sowohl bei der Arbeit mit dem Bruckner-Festival als auch bei der Programmgestaltung des Bruckner-Hauses in Linz als sehr mutiger Mensch erwiesen. Und das Orchester des Mariinsky-Theaters war ein häufiger Gast im Rahmen dieser Bruckner-Feierlichkeiten. Wir sehen uns derzeit häufig, sowohl in Moskau als auch in St. Petersburg. Und wenn wir zu Sirius reisen, sind wir in Sotschi und freuen uns auf die neuen Säle und das Theater, die dort derzeit fertiggestellt werden.
1: Dann kam der Ruf, hier 2017 in Sirius zu arbeiten. Ich habe dann Ende 2017 am Bruckner-Haus in Linz aufgehört und habe mich tatsächlich entschieden, dass ich diesen Schritt mache, weil ich diese Vision so aufregend finde. Unsere neue Konzerthalle, wir haben jetzt 6 Jahre daran gebaut, ein ganz neues Konzertleben bei Null aufzubauen, ein klassisches Konzertleben hier. Und ich glaube, mein Traum oder meine Vision ist ja immer hier eines Tages zu sagen, ein Salzburg am Schwarzen Meer. Salzburg ist die größte Festspielstadt der Welt. Also zu sagen, ja, das ist hier. Sirius ist die größte Festspielstadt der Welt am Schwarzen Meer. Wir haben Berge wie in Salzburg. Wir haben Wasser, Schwarze Meer, wie Salzburg die Seen. Und wir haben diesen wunderschönen Konzertkomplex. Wir haben diese Ausbildungszentren. Wir haben ein Sportzentrum. Das ist so komplex. Und ja, das hat mich gereizt. Und jetzt glaube ich, wenn wir in diesem Jahr am 5. Oktober mit einer großen Eröffnungsgala in der Anwesenheit des Präsidenten diese Halle eröffnen, dann ist, glaube ich, eine wichtige Etappe genommen.
3: Wie war es denn für Sie als Deutscher in Russland? Haben Sie sich angenommen gefühlt? War es schwierig?
1: Also, eine Sache ist interessant bis heute, dass ich spüre, dass die Russen sehr, sehr positiv und warm zu den Deutschen sind. Immer, dass sie sie respektieren. Und was ich ja den größten Kunstgriff in der Geschichte finde, dass nicht wir Deutschen für die Russen, aus der Sicht der Russen, den Zweiten Weltkrieg angefangen haben, sondern die Faschisten. Das ist der Nationalsozialismus. Und dafür bin ich den Russen und der Sowjetunion sehr, sehr dankbar dafür. Und das spüre ich. Und ich bin dann mit Demut ins Land gekommen und habe dann sehr viel gelernt. Und da habe ich ja auch dieses Buch geschrieben, Russland lieben lernen, was dann auch später ins Russische übersetzt worden ist, 2021 auch hier in Russland produziert worden ist. Und wo ich einfach meinen Weg beschrieben habe, dass es nie geplant war, nach Russland zu kommen, sondern dass das eine Geschichte war, die zu mir gekommen ist und wo ich einfach offen war und mich dann in das Land verliebt habe.
3: Wie hat sich Russland denn entwickelt in den letzten Jahrzehnten?
1: Also ich selber bin das erste Mal 1995 nach Russland gekommen, aber mein Urgroßvater war evangelischer Pfarrer und Lehrer in Smolny, der im heutigen Sitz des Gouverneurs in St. Petersburg. Und meine Großmutter ist aufgewachsen in Petersburg, die Familie um mich herum sprach Russisch. Und das war natürlich besonders, weil ich mit dieser Tradition der Küche, mit den Gewohnheiten einfach groß geworden bin. Das Russische, die russische Tradition war sozusagen immer um mich herum. Und ja, Russland hat sich enorm entwickelt. Das ist eine einzigartige Geschichte. Das Russland, wenn ich das erste Mal kam, 1995, war etwas anderes wie Russland 2018. Als die wichtigste Zeit würde ich auch beschreiben, die Zeit der Fußball-Weltmeisterschaft. Die war natürlich besonders spannend. Am Vorabend des Abschlusses des Finales durfte ich für die FIFA und für den russischen Präsidenten eine große Gala mit dem Bolschoi machen. Und da waren Hunderttausende von Gästen hier im Land. Dann allerdings gab es natürlich Corona, dann war der Beginn der Spezialoperation. Heute ist Russland ein anderes Russland, ein geschlosseneres Russland, aber auch ein unabhängigeres Russland. Ich liebe auch diese Phase jetzt. Ich lebe hier, habe eine Wohnung auch in Moskau. Und das mitzubekommen, diese Änderung zur multipolaren Welt, die starken Beziehungen zur afrikanischen, zur arabischen Welt, zu China, wo ich in allen Ländern viele Freundschaften habe, finde ich sehr wichtig. Und ich bin immer ein Optimist, dass sich das Pendel irgendwann auch wieder in die Richtung schlägt, dass es wieder zu einer Stück Normalität kommt.
3: Ja, in Russland ist immer alles im Wandel gefühlt, aber es gibt doch etwas, was eine Art Basis ist. Und ich glaube, es ist die Kultur. Absolut. Bei Ihrem Buch steht Einblicke in eine Weltkulturnation. Was ist denn eine Weltkulturnation und was hat sich im künstlerischen Bereich getan?
1: Es gibt, glaube ich, kein Land auf der Erde, was erstmal so eine große Geschichte hat der Kultur. Angefangen mit allen großen Komponisten, mit Tschaikowski, Mussorgski, bis später Schostakowitsch, Prokofjew, und man kann sie gar nicht alle aufzählen. Dann gibt es die ganze geschichtliche Entwicklung dieses Landes. Große Schriftsteller wie Puschkin, später Tolstoi und andere. Das ist etwas ganz Besonderes. Deutschland hat das auch, aber es wird nicht in dieser Form gelebt. Ja, hier gilt es auch, Traditionen zu bewahren. Es gibt zwei große Eigenschaften in Russland, die ich besonders wertgeschätzt gelernt habe. Das ist einmal eine große Dankbarkeit. Also ein Künstler, der einmal ein Star war, wird auch im Alter nicht vergessen, sondern bis zum Schluss aufs Podest gehoben und quasi dann beim Ableben aufs Denkmal gestellt und zu Recht. In Europa weiß ich, dass es viele große Künstler gibt, dann, wenn die Karriere, wenn der Ruhestand beginnt, die einfach vergessen werden. Dann gibt es in Europa immer diese Tendenz, Kunst zu modernisieren, so zu hinterfragen, dass man sie sich eigentlich entfremdet. Und hier wird immer probiert, die Balance zu halten, dass die Tradition und den Hintergrund, die Geschichte nie außer Augen verliere. Und das ist natürlich toll, wenn ich heute in Moskau am Abend in eine Theatervorstellung gehe, sei es ins Bolschoi. Ich war am Samstag in einer Vorstellung im Novaya Opera Moskau. 800 Plätze, 800 Zuschauer. Ja, einfach ausverkauft. Europa kämpft mit den Plätzen in Deutschland. Kriegen wir es voll? Hier kommen die Leute, hier lieben sie Kultur, hier ist ein junges Publikum, sie wachsen damit auf, es gibt tolle Bildungsprogramme und deswegen bin ich gerne hier in einer Weltkulturnation.
0: In seinem Büro im Außenministerium der Russischen Föderation empfängt mich der Grand Seigneur der Kultur Russlands, Michail Schwitkoi. Der Kulturminister der Russischen Föderation von 2000 bis 2004 und Sondervertreter des russischen Präsidenten für internationale Kulturzusammenarbeit seit 2008 kennt Hans-Joachim Frey seit 2013, als dieser Festivals in Linz in Österreich leitete. Auch seinen Semper-Opernball besuchte er. An vielen von Freys Opernpremieren in Russland nahm er teil. Im Laufe der Jahre wurde er eine Art Mentor für den Deutschen.
4: Was können Sie über ihn erzählen?
5: Wissen Sie, Hans-Joachim inszeniert nicht nur solche großen Festveranstaltungen, sondern auch Opernaufführungen. Dabei sind die Opernaufführungen sehr selektiv. Er wählt das Repertoire sehr sorgfältig aus. Es handelt sich hauptsächlich um Klassik, in der Regel Wiener Klassik, aber auch deutsche und italienische Klassik. Er arbeitet sehr präzise und professionell mit den Künstlern zusammen. Aber dennoch ist es nicht einfach, sich mit Festveranstaltungen zu beschäftigen und Festveranstaltungen im Land Dostojewskis zu organisieren. Wir in Russland haben unsere eigene Reflexion. Wir sind natürlich anders als andere Völker. Und von Gefühlen überwältigt zu werden und vor Freude anzufangen, die Welt anzulächeln, das ist schwer zu erreichen. Aber er vermag das. Das ist eine seltene Eigenschaft. Und er besitzt sie zweifellos. Er kann Menschen dazu bringen, Freude zu empfinden. Das ist die höchste Errungenschaft künstlerischen Schaffens.
4: Nun, wir befinden uns hier im Außenministerium. Und wenn wir über die Beziehungen zwischen Russland und Deutschland, dem Westen insgesamt, im kulturellen Sinne sprechen, da sind es auch in letzter Zeit schwere Tage. Sie beschäftigen sich mit dem Brückenbau, ebenso wie Hans-Joachim Frey. Gelingt es ihm? Was meinen Sie?
5: Hans-Joachim Frey genießt in Fachkreisen einen sehr guten Ruf. Wie Sie wissen, spricht

0: und man sich daher einfach an die russischen Gesetze halten muss. Wenn man zu Konzerten, Aufführungen oder großen Massenveranstaltungen kommt. Ich denke, dass Freys Ruf es ihm ermöglicht hat, seine Verbindungen in Europa und der Welt aufrechtzuerhalten. Und dass er dadurch Künstler einladen kann, von denen ein Großteil tatsächlich nach Russland kommt. Persönlichkeiten mit einem großen Namen haben keine Angst, zu uns zu kommen. Das sind sowohl angehende Musiker und Künstler, als auch bereits etablierte Stars, die im Allgemeinen nicht von den Massenmedien abhängig sind.
1: Sie haben auch über den Moskauer Fonds Art Bridge auf Russisch Mostiskus gesprochen. Wenn wir da etwas tiefer einsteigen, womit genau beschäftigt sich dieser Fonds und was ist das Besondere daran? Sie waren doch auch 2023 der Präsident des Fonds.
0: Ich war zu einer bestimmten Zeit Vorsitzender des Kuratoriums der Stiftung Brücke der Kunst. Und mir war klar, dass solche Kontakte zwischen Ländern im kulturellen Bereich äußerst nützlich, wichtig und notwendig sind. Das möchte ich nicht verschweigen. Es ist verständlich, dass dies eine kostspielige Angelegenheit ist, die mit einem erheblichen finanziellen Aufwand verbunden ist. Herr Frey macht das sehr gut, würde ich sagen. Aber er hat sehr unterschiedliche Projekte durchgeführt. Wir haben sehr unterschiedliche Projekte realisiert. Von Musik in Kleinstädten bis hin zu Bällen in St. Petersburg. Und all das hat zu einem echten kreativen Ergebnis geführt, was sehr wichtig ist. Wir haben die russische Kultur außerhalb Russlands präsentiert, insbesondere in den Ländern des Nahen Ostens. Und auch das hatte seinen Sinn, denn heute sind die Länder des Nahen Ostens, wie Sie wissen, sehr empfänglich für die europäische Kultur, die sie über Russland wahrnehmen. Und diese hohe Kultur, insbesondere die hohe Musikkultur, trägt natürlich wesentlich zum Verständnis Russlands bei. Denn im Allgemeinen sagt die Förderung der Kultur nur eines aus. Wenn ein Land eine solche Kultur hat, kann man mit diesem Land etwas anfangen.
2: Wunderbar, vielen Dank. Ich treffe mit Hubert Seipel, einen der bekanntesten deutschen Journalisten und Dokumentarfilmer, nahe dem Kreml in Moskau. Bekanntheit in Deutschland erlangte er 2012 durch seine ARD-Dokumentation »Ich, Putin, ein Porträt«, die in 30 Ländern gesendet wurde. Seit der deutsche Staat 2022 eine immer feindlichere Haltung gegenüber Russland einnimmt, wird Hubert Seipel in seiner Heimat als Putin-Freund, Russlandversteher und russischer Spion diffamiert.
3: Herr Seipel, Sie und Herr Frey kennen sich seit über einem Jahrzehnt. Wie kam es zu der Begegnung?
4: Ja, gute Frage. Ich überlege mal kurz. Wir sind damals 2009 möglicherweise in Wladiwostok gewesen und guckten uns dort das neue Theater an. Und da war es so, dass Wladimir Putin, Ihr Präsident, mich dort durch die Gänge und durch das Haus führte. Und er hatte es offenbar vorher schon mit Herrn Frey getan. Und so trafen wir uns anschließend nach dieser Führung. Das war der Hintergrund. Ich war damals auf einer Reise mit Putin, da ich den Film gedreht hatte. Und deswegen waren wir so weit unterwegs.
3: Und den Kontakt haben Sie dann aufrechterhalten?
4: Gibt nicht so wahnsinnig viele Deutsche sozusagen, die sich hier in Russland mit Russland beschäftigen. Und er war auf dem musikalischen Gebiet zu Hause und ich habe meine anderen Sachen gemacht.
3: Sie gelten als der Putin-Biograf in Deutschland und auch weltweit wahrscheinlich. Kanada hat Sie jetzt auf eine Sanktionsliste gesetzt.
4: Das ist einfach relativ lächerlich, weil es ist die übliche Form von PR, politischer PR und Ausgrenzung, die in solchen Fällen passiert. Es gibt ja diesen wunderbaren Begriff, und den gab es übrigens schon immer, so muss man dazu sagen, aber dieser Begriff, den ich meinte, heißt Kontaktschuld. Das heißt, wenn man sich in angespannten politischen Verhältnissen sozusagen mit dem Gegner beschäftigt, den trifft, versucht die Motivation zu erklären, die Entwicklung zu erklären, warum man dahin gekommen ist und nicht automatisch eine Anklageschrift sozusagen schreibt, hat man ein Problem. Dann ist man offenkundig der Feind.
3: Und Herr Frey ist ja auch in diesem Lager. Er ist ja in Deutschland auch auf einer Art schwarzen Liste. Er musste sich von der Dresdner Semperoper

0: von seinem paar Opernball zurückziehen, den er ja erfunden hat 2006. Er hat ihn geleitet und jetzt muss er sich zurückziehen. Dann hat eine Zeitung, eine deutsche Zeitung, ihn auch als Putins Konzertmeister betitelt.
1: Na klar.
0: Und ja, es ist ja schon ein Versuch, auch diese Arbeit zur Völkerverständigung zunichte zu machen, auch in Rom, in arabischen Ländern, in Russland, überall, oder?
1: Ich hatte das erzählt, dass das ein uraltes Mittel ist, Softpower oder PR, politische PR zu machen. Mir fällt jetzt gerade dazu ein, eine politische Sektenhaltung, die auf Konfrontation aus ist. Und wir Deutschen haben offenkundig ein bisschen die Tendenz, das erklärt sich aus unserer Geschichte, ganz einfach.
0: Wie ist es denn in Deutschland? In den letzten Jahren wird ja eine Wand gebaut zwischen Deutschland und Russland, sowohl politisch als auch leider kulturell. Welchen Eindruck haben Sie? Wird das nochmal ein Pendel zurückgeben, dass man die russische Kultur wieder willkommen heißt in Deutschland? Oder was kann man da machen?
2: Also was sehr interessant ist, dass trotzdem alle deutschen und europäischen Opernhäuser nach wie vor große russische Werke spielen. Gerade jetzt gab es wieder eine große Premiere auch in Wien, am Theater in der Wien, einer Prokofjew-Oper. Also man lebt die russische Kultur und gleichzeitig distanziert man sich. Ich hoffe, dass es wieder irgendwann zu einer Art Normalität kommt. Aber es ist eine Sache interessant und diesen Vergleich ziehe ich immer. Wenn Sie heute ans größte Opernhaus der Welt gehen, an die Metropolitan Opera in New York, wo jeden Abend eine Opernvorstellung gespielt haben, dann sind trotzdem die meisten Opernsänger, alle, noch aus dem ehemaligen Raum der Sowjetunion, also aus diesen 16 Ländern. Das heißt, dieses Bildungssystem aus der Sowjetunion, was dann übertragen worden ist, grandios. Und das ist wirklich einmalig und das zeigt auch den Sinnbild der Kultur. Insofern sind sie alle in Verbindung, ob es dann der Sänger aus Georgien oder aus Armenien kommt oder Aserbaidschan, Ukraine, Russland. Das ist dann in der Metropolitan Opera in New York nicht so wichtig. Aber dieser Kontakt ist ständig da. Und ich glaube, in dem Augenblick, wo dieser Grenzpfahl, diese Wand mal wieder rausgezogen wird und entfernt ist, dann wird es vielleicht ein ganz normales Zusammenwachsen wieder geben, wo man eigentlich, Russland gehört zu Europa, ist ein europäisches Land und das darf man nicht vergessen, auch wenn es einen asiatischen Teil gibt.
0: Das Sirius Konzertcenter ist ja noch im Bau, aber vielleicht können wir einen kurzen Blick da reinwerfen.
2: Ja, das wäre natürlich spannend. Es lohnt sich wirklich, weil es eine grandiose Architektur ist. Es wird wirklich ein Symbol auch für Russland werden, für ein wirkliches Festivalcenter. Und kommen Sie einfach mit. Ich zeige Ihnen zumindest jetzt schon mal den Kammermusiksaal für 500 Leuten. Und spannend, der große, da sind noch mehr Rekonstruktionen, der wird ja später fertig. Aber der Kammermusiksaal ist schon besonders.
0: Sehr gern.
3: Ich hatte das Glück, den kleinen Saal der neuen Konzerthalle Sirius zu besuchen und mich sogar mit einem der engen Freunde unseres Jubiläars zu unterhalten.
2: So, das ist unser neuer Kammermusiksaal für 500 Zuschauern. Und das ist eine ganz besondere Akustik. Ah, und hier haben wir unseren Hauptkurator, Sergej Pavlovich Holdubin.
0: Hallo.
2: Das Besondere an diesem Raum ist diese besondere Akustik. Es wird für 500 Leute sein, mit Leuten, die auf den Rängen sitzen können. Und diese Mischung zwischen diesen Gipswänden mit diesen besonderen Lamellen, das ist alles auf Akustik gemacht von Yasu Toyota, den berühmten Architekten aus Japan und Amerika.
4: Was hat er noch gebaut?
2: Und diese Mischung, er hat die Elbphilharmonie gemacht, er hat auch die Disney Hall in Los Angeles, er hat das Mariinsky-Theater gebaut. Und er ist wirklich einer der bedeutendsten Musik- und Akustikarchitekten. Und diese Mischung zwischen diesen Gipsplatten mit diesen Lamellen und diesem weichen Holz, das macht eine einmalige Akustik. Deswegen, das hat er auch drüben im großen Saal gemacht. Deswegen ist das, wird das eines der wichtigsten akustischen Säle hier im Land.
3: Am Rande eines Auftrittes in Sirius ist es mir vergönnt, den weltbekannten russischen Cellisten und Talenteförderer Sergej Holdubin zu treffen. Er war Rektor des staatlichen Rimsky-Korsakow-Konservatoriums St. Petersburg und ist seit 2006 künstlerischer Leiter des Hauses der Musik St. Petersburg. Wie haben Sie ihn wahrgenommen?
5: Es war schon immer so, glaube ich. Aber ich erinnere mich, dass das damals in der Semperoper war. Er war dort Direktor. Und seitdem dauern unsere kreativen und menschlichen Beziehungen ununterbrochen an. Wir haben uns von Zeit zu Zeit angerufen. Ich war in Deutschland. Wir haben etwas gespielt. Wir hatten gemeinsame Auftritte mit seinen Kollegen, mit seinen Bekannten. Und dann kam plötzlich die Idee mit dem Haus der Musik, was Sie erwähnt haben und das ich auch leite. Die Idee einer Tournee, also der Vorstellung junger russischer Musiker aus dem Haus der Musik irgendwo in Westeuropa, aber an einem guten Ort. Ich begann darüber nachzudenken. Und es schien, als brauchte man gar nicht erst darüber nachzudenken, denn Herr Frey arbeitete bereits im Brucknerhaus in Österreich. Das ist einer der berühmtesten Konzertsäle der Welt. Der berühmteste. Als wir Herrn Frey kontaktierten, erklärte er sich sofort bereit, unsere jungen Musiker in Österreich vorzustellen. Das heißt, praktisch in der ganzen Welt. Denn Österreich ist das Zentrum der Musikwelt in Europa. Wir lernten uns kennen. Er war mit führenden Theatern, dem Mariinsky-Theater, dem Bolschoi-Theater, regionalen Theatern und Philharmonien in Kontakt. Aber natürlich standen wir auch die ganze Zeit in Verbindung mit unserem Haus der Musik. Und ich möchte erwähnen, dass sehr viele Aufführungen und sehr viele Konzertprogramme unter seiner Leitung entstanden sind. Und sie waren in der Regel erfolgreich. Das ermöglichte es ihm, sich als musikalische Autorität zu etablieren, als Musikregisseur in Russland. Erstens werden Fremde hier nicht geschätzt. Zweitens ist jeder unserer Regisseure der Meinung, dass er selbst, nun, Künstler sind im Allgemeinen alle so. Sie sind ein Genie und alle anderen sind nur mittelmäßig. In dieser Atmosphäre ist es sehr schwierig zu überleben. Und zu Freys Ehren muss man sagen, dass er mit seiner Arbeit und seinem Talent bewiesen hat, dass man ihm große Inszenierungen anvertrauen kann. Jetzt werden ihm bereits große Theater, große Konzertsäle und große Projekte angeboten. Eines dieser Projekte ist die Leitung des Lieblingsprojekts unseres Präsidenten Wladimir Wladimirovich Putin. Das ist Sirius. Und er leitet dort gerade die musikalische Entwicklung dieses Sirius.
3: Was möchten Sie ihm wünschen?
5: Er soll uns überraschen. Das erwarten wir von Regisseuren und kreativen Menschen. Von kreativen Menschen erwarten wir, dass sie uns aus unserem langweiligen, routinemäßigen Leben herausholen. Das wäre sehr interessant. Wenn ein Regisseur oder ein Mensch talentiert ist, wird er das sicherlich tun. Das würde ich ihm wünschen. Neue Begegnungen mit seinen Überraschungen.
2: Also ich habe 2, 3 große Träume. Der erste ist natürlich wirklich, dass der Höhepunkt wird sein, wenn wir im Oktober unser neues Konzertcenter in einem großen Saal mit 1300 Zuschauern, einem Kammermusiksaal, wo wir heute gedreht haben mit Sergei Pavlovich Roldugin von 500 Zuschauern, wenn wir den eröffnen. Dieses Konzertcenter wird ein Symbol sein für einen Neuanfang einer wirklichen Festspielstadt. Dass diese Festspielstadt sich vom Ruf so entwickelt und dass wir da natürlich dann auch Gäste aus aller Welt und Künstler aus aller Welt ohne Grenzen einladen können. Das ist mein erster Traum. Das zweite ist natürlich, weiterhin große Projekte zu machen, wie den Dresdner Opernball, den ich ja auch in Dubai mache und an verschiedenen Städten, dieses weiterzuentwickeln an verschiedenen Plätzen. Und das dritte ist natürlich meine Vision. Ich fühle mich sehr jung, ich bin in guter Verfassung, also einfach noch 30, 40 Jahre weiterzumachen, mit aller Kraft, aller Energie und aller Gesundheit und ohne Grenzen limitiert zu denken und einfach für diese Kultur und für diese Einmaligkeit in diesem Land, aber auch in der Zusammenhalt mit vielleicht den europäischen Ländern, zumindest Österreich und Deutschland, wo ich lange gelebt habe, dass das sich etabliert und normal weiterläuft, das wäre dann meine 3 großen Träume.
0: Das hört sich sehr spannend an. Wenn Träume realisierbar sind, dann sind sie für mich Pläne. Das heißt, ich hoffe sehr, es wird sich alles realisieren und in Erfüllung gehen.
2: Ich auch. Man muss nur daran glauben. Und ich tue das.
6: Propeller frei. Man muss nur so schnell und so tief wie möglich zwischen 2 Pylonen hindurchfliegen.
7: Nur anfangs fühlte es sich ziemlich extrem an. Es ging schnell, rein und raus und wieder raus. Es ist hart, Härter als letztes Jahr, aber aufregend.
8: Man braucht wirklich schnelle und präzise Rollen, um die Tore zu schaffen.
6: Russische Luftrennen sind extreme Wettkämpfe. Wer es schafft, auf einer bestimmten Strecke zwischen den Pylonen in der schnellsten Zeit durchzufliegen, gewinnt.
9: Heute ist alles virtuell. Wir holen die Leute in die Realität zurück, wenigstens ein bisschen. Zu fühlen, die Geräusche zu hören, es mit eigenen Augen zu sehen.

Kiews Angriffe auf Raffinerien, die ukrainischen Angriffe auf russische Energieanlagen machen die Friedensbemühungen der USA zunichte, so die russische Seite. Präsident Putin erklärte, die jüngsten Angriffe auf russische Ölraffinerien hätten keinen nennenswerten Schaden angerichtet. Während Moskau die Bemühungen unterstützt, kritisiert Kiew US-Präsident Trump dafür, einen Energiewaffenstillstand vorgeschlagen zu haben. Russische Energiewoche. In Moskau findet das internationale Forum Russische Energiewoche statt. Im Mittelpunkt der Gespräche stehen Klimaschutz, Versorgungssicherheit und Geopolitik. Mehr zu den Ergebnissen des vergangenen Tages weiter in unserer Sendung. Für Diplomatie trotz Kritik. Die Landesregierung von Sachsen-Anhalt wird nach der Zustimmung zu einer Friedensinitiative aufgefordert, sich über den Bundesrat für eine diplomatische Lösung des Ukraine-Konflikts einzusetzen. Andere Parteien sehen die außenpolitische Initiative von AfD und BSW weiterhin kritisch.

0: Guten Abend, hier ist RTDE mit den 18 Uhr Nachrichten. Mein Name ist Marco Jankowiak. Die jüngsten Angriffe der ukrainischen Streitkräfte auf russische Ölraffinerien hätten keinen nennenswerten Schaden angerichtet, erklärte der russische Präsident Wladimir Putin. Der Sprecher des russischen Präsidenten Dmitri Peskow äußerte sich auch zu den Angriffen. Der ukrainische Präsident Wladimir Selenskyj und seine Regierung machen Friedensbemühungen der Vereinigten Staaten zunichte, indem sie russische Energieanlagen angreifen, so Peskow.
1: Ich möchte Sie an die gestrige Erklärung des stellvertretenden Ministerpräsidenten Alexander Nowak erinnern. Er sagte, dass es im Grunde genommen kein Moratorium seitens der Ukraine gegeben habe. Die Angriffe auf unsere Raffinerien und Anlagen im Energiesektor gingen in diesen Tagen weiter. Daher gibt es hier nichts Neues. Das Kiewer Regime führt weiterhin Angriffe auf diese Anlagen durch und gerät damit zweifellos in ernsthaften Widerspruch zu den Friedensbemühungen der Vereinigten Staaten und der amerikanischen Verhandlungsführer, die sich tatsächlich sehr energisch dafür einsetzen, den Friedensprozess in Gang zu bringen. Doch bislang scheiterten diese intensiven Bemühungen an der mangelnden Bereitschaft des Kiewer Regimes und von Selenskyj persönlich, sich auf einen Frieden einzulassen.
0: Peskows Äußerungen erfolgten nach einem gescheiterten Angriff der ukrainischen Streitkräfte auf eine Ölraffinerie im Zentrum Russlands in der vergangenen Nacht. Auf dem Gelände brach ein Brand aus, nachdem Trümmerteile einer Drohne dort aufgeschlagen waren. Zuvor hatte US-Präsident Trump den ukrainischen Präsidenten Wladimir Selenskyj aufgefordert, die Angriffe auf russische Ölraffinerien einzustellen. Berichten zufolge griff die Ukraine zudem einen Militärflugplatz im Südwesten Russlands an. Das russische Verteidigungsministerium erklärte, Dutzende Drohnen und mehrere Marschflugkörper seien erfolgreich abgefangen worden. Die lokale Korrespondentin Victoria

0: Danilina, berichtete direkt vom Ort des Geschehens.
1: Der Brand in der Ölraffinerie von Ryazan, der durch einen massiven Angriff ukrainischer Drohnen ausgelöst wurde, ist inzwischen gelöscht. Offene Flammen sind nicht mehr zu sehen, doch es steigt weiterhin dichter schwarzer Rauch vom Produktionsgelände auf. Es ist bekannt, dass Einsatzkräfte derzeit auf dem Werksgelände im Einsatz sind. Sie beziffern den Sachschaden. Nach vorläufigen Informationen gibt es keine Verletzten. Der massive Drohnenangriff auf die Ölraffinerie in Ryazan begann um 4 Uhr morgens und dauerte bis 7 Uhr. Durch Luftabwehrmaßnahmen und mobile Feuergruppen wurden 4 Flamingo-Flugkörper und 69 flugzeugartige Drohnen abgefangen. Ihre Trümmer fielen auf das Werksgelände, wodurch der Brand ausgelöst wurde.
0: Unterdessen äußerte sich der russische Außenminister Sergei Lavrov zum Dieseldeal mit den USA. Lavrov betonte, Russland habe den Vorstoß von Trump unterstützt. Selenskyj hingegen fordere weiterhin Waffen und wolle den russischen Energiesektor angreifen. Eine grobe Provokation gegenüber Trump.
2: Was den Dieseldeal angeht, dieser Deal wurde vorgeschlagen. Wir haben ihn unterstützt, aber Herr Selenskyj hat bereits mehrfach öffentlich erklärt, man solle ihn nicht mit diesem Dieseldeal belästigen, sondern lieber Raketen für das Patriot-System liefern. Er müsse weiterhin den russischen Energiesektor treffen, einschließlich der Ölraffinerien. Das ist eine direkte und zudem grobe Provokation gegenüber Präsident Trump, der dieses Geschäft aktiv unterstützt und sich öffentlich wiederholt dazu geäußert hat. Meiner Meinung nach verstehen das mittlerweile alle und sind sich voll und ganz bewusst, dass ein solches Verhalten für Herrn Selenskyj zur Gewohnheit geworden ist, da er der Ansicht ist, dass ihm die ganze Welt etwas schuldig ist.
0: Nach Jahren, in denen Kiew Milliarden an US-Hilfen erhalten hat, scheint die ukrainische Führung nun ausgerechnet in die Hand zu beißen, die sie füttert. Der ukrainische Präsident Wladimir Selenskyj trat im britischen Fernsehen auf und übte scharfe Kritik am Kurs des US-Präsidenten im Ukraine-Konflikt.
2: Fühlen Sie sich durch die aktuellen Ereignisse betrogen?
3: Ehrlich gesagt, ja, ganz unter uns. Aber es ist etwas komplizierter als nur meine Emotionen oder meine Gefühle. Es ist schade, dass wir verlieren. Wir verlieren einen starken Partner. Deshalb ist es schmerzhaft, wenn Präsident Trump sich für eine Seite entscheidet, und zwar nicht für unsere. Aber wir haben kein Problem damit, dass er in der Mitte steht. Wenn man jedoch in der Mitte steht, muss man auch in der Mitte bleiben.
0: Zudem versuchte Selenskyj, die ukrainischen Angriffe auf russische Energieanlagen zu rechtfertigen und nahm dabei keine Rücksicht. In einem kürzlich veröffentlichten Interview mit der Financial Times kritisierte er US-Präsident Trump offen für dessen Vorschlag eines Energiewaffenstillstands und verlangte stattdessen mehr Waffenlieferungen aus den USA.
3: Das ist die Entscheidung von Präsident Trump. Wir wollen in manche Dinge nicht verwickelt werden. Was den Dieseldeal angeht, möchte ich nicht mitmischen. Wenn Putin uns angreift, werden wir reagieren. Das ist unsere Regel. Zieht uns nicht in irgendwelche Dieselgeschäfte hinein. Wenn ihr uns bittet, bei der Situation zu helfen, werden wir natürlich, wie die Partner, helfen. Aber wir bitten euch um einen Energiewaffenstillstand. Wenn es keinen Energiewaffenstillstand gibt, hängt es nicht von euch ab. Die Frage aber ist, könnt ihr uns Raketen für das Patriot-System liefern?
0: Der russische Inlandsgeheimdienst FSB hat einen schwedischen Staatsbürger festgenommen, der auf Seiten Kiews als Söldner gekämpft haben soll. Nach Angaben des FSB-Zentrums für Öffentlichkeitsarbeit sei er nach Russland gereist, um Anschläge auf militärische Einrichtungen zu verüben.
2: Als ich nach Ternopil kam, unterzeichnete ich im Rekrutierungszentrum einen Vertrag mit Aidar. Danach wurden wir zur Ausbildung geschickt. Ich wurde im Bereich FPV ausgebildet, da ich darin bereits Erfahrung hatte. Ich wurde also für Überwachungsaufgaben ausgebildet und bildete dann andere aus, da ich über fundierte Erfahrungen in diesem Bereich verfügte. Man setzte mich ein, weil man wollte, dass ich Terroranschläge und Ablenkungsmanöver in Russland durchführe.
0: Dem FSB zufolge reiste der Festgenommene unter einem Vorwand nach Russland, in die russischen Streitkräfte eintreten zu wollen. Tatsächlich, so der Vorwurf, wollte er Sabotage und Terrorakte gegen militärische

0: Einrichtungen verüben. Gegen den schwedischen Staatsbürger wurde ein Verfahren wegen illegaler Grenzüberschreitung eingeleitet. Zudem wird geprüft, ob er gegen die Bestimmungen über terroristische Vereinigungen und Söldnertum verstoßen hat. In Moskau findet das internationale Forum Russische Energiewoche statt. Aus diesem Anlass richtete der russische Präsident Wladimir Putin ein Grußwort an die Teilnehmer. Darin betonte das Staatsoberhaupt die Bedeutung des Ausbaus des globalen Dialogs und der Zusammenarbeit im Bereich des Kraftstoff- und Energiesektors.
1: In der heutigen Welt kommt dem Ausbau des internationalen Dialogs und der Zusammenarbeit im Bereich des Kraftstoff- und Energiekomplexes einschließlich der Gewährleistung der Sicherheit von Logistikrouten eine besondere Bedeutung zu. Wir rechnen damit, dass die Diskussionen über die zentralen Themen des aktuellen Treffens auf dem 8. Gipfeltreffen der Staats- und Regierungschefs der gasexportierenden Länder fortgesetzt werden, das Ende Oktober dieses Jahres in Moskau stattfinden wird.
0: Mehr über die wichtigsten Ereignisse und Ergebnisse des heutigen Tages auf dem Forum berichtet unser Korrespondent Georg Sadovnitschi.
2: Klimaschutz, Versorgungssicherheit und Geopolitik. Lange wurden diese drei Themen getrennt voneinander behandelt. Heute geht es kaum noch. Genau deshalb fällt hier auf der russischen Energiewoche besonders häufig ein Wort Pragmatismus. Denn während Europa weiterhin versucht, russische Energieträger aus seinem Markt zu verdrängen, baut Russland seine Beziehungen zu Indien und Südostasien aus. Und selbst bei der Klimapolitik geht es inzwischen weniger um abstrakte Ziele, sondern immer stärker um Preise, Technologien und die Frage, wer am Ende eine sichere Energieversorgung garantieren kann. Der zweite Forumstag begann mit der Sitzung Klimapragmatismus. Auf der Agenda standen emissionsarme Entwicklung, Biokraftstoffe, nachhaltige Flugkraftstoffe und internationale Zusammenarbeit auf dem Weg zur UN-Klimakonferenz 2026, COP31. Bemerkenswert ist schon die Formulierung selbst. Nicht der möglichst schnelle Verzicht auf klassische Energieträger steht hier im Mittelpunkt, sondern die Frage, wie Klimaziele mit wachsendem Energiebedarf und Versorgungssicherheit vereinbar bleiben. Und diese Debatte findet wenige Wochen vor der nächsten Weltklimakonferenz statt. Die Türkei spielt dabei eine zentrale Rolle.
1: Wir haben uns mit dem Energieministerium, dem Verkehrsministerium und einigen anderen Kollegen aus Russland getroffen. Wir haben ein gemeinsames Ziel. Wir wollen eine bessere Welt und einen besseren Planeten schaffen. Dafür müssen wir mit den Menschen, mit den verschiedenen Regionen und mit den unterschiedlichen Gruppen in den Dialog treten. Wir werden Gastgeber der COP31 sein. Wir werden über 197 Länder und mehr als 100.000 Menschen in Antalya willkommen heißen. Wir versuchen in Antalya einen sehr starken Konsultationsmechanismus zu den Themen grüne Energie, Nullabfall und Gleichberechtigung aufzubauen. Vielen Dank für Ihre großartige Einladung. Ich hoffe, dass wir uns bald gemeinsam mit unseren russischen Freunden in Antalya treffen werden.
2: Dass es hier nicht nur um Klimapolitik geht, zeigt ein anderer Schwerpunkt des Forums. Indien ist in diesem Jahr als erstes Land überhaupt offizielles Partnerland der russischen Energiewoche. 8 große Unternehmen der indischen Ölindustrie präsentieren sich mit einem eigenen nationalen Stand. Das ist auch politisch ein Signal. Denn seit dem Bruch vieler früheren Energiebeziehungen zwischen Russland und Europa haben sich Handelsströme deutlich nach Asien verschoben. Indien ist dabei nicht einfach Ersatz für den europäischen Markt. New Delhi verfolgt seine eigene Logik. Möglichst viele Lieferanten, möglichst viel Verhandlungsspielraum und Energie zu einem für die eigene Volkswirtschaft tragfähigen Preis.
3: Meiner Meinung nach ist die Partnerschaft zwischen Indien und Russland über all die Jahre hinweg sehr beständig gewesen, unabhängig von jeglichen geopolitischen Ereignissen. In den letzten Jahren kam es aufgrund der zahlreichen Entwicklungen im geopolitischen System zu dynamischen Veränderungen. Ich bin mir daher sicher, dass diese Beständigkeit der Partnerschaft zwischen Indien und Russland fortbestehen wird, da wir gemeinsam an der Zukunft bauen. Wir arbeiten partnerschaftlich zusammen, um unsere Stärke auszubauen, und es wird zudem eine Vielfalt an Handelsbeziehungen in verschiedenen Bereichen initiiert, die bereits erfolgreich voranschreitet. Nach bestem Wissen, das mir derzeit vorliegt, sehe ich ein klares Wachstum in der Partnerschaft zwischen Indien und Russland.
2: Auf der Sitzung wurde auch das Thema Energiebrücke Russland-ASEAN erörtert. Im Mittelpunkt stand die Frage, wie politische Vereinbarungen in konkrete Projekte umgesetzt werden können, bei Rohstoffen, Technologien und Ausbildung. Im Juni haben Russland und die ASEAN-Staaten dafür bereits eine gemeinsame Erklärung zur Energiekooperation sowie einen Aktionsplan bis 2030 verabschiedet. Und während Moskau neue Märkte in Asien erschließen will, wird in Europa gleichzeitig erneut darüber diskutiert, was Energiesicherheit tatsächlich kostet.
4: Russland ist sozusagen aus bestimmten Gründen derzeit das rote Tuch, mit dem man nichts zu tun haben will. Und diese ideologische Haltung schafft große Probleme für die Industrie, vor allem in Deutschland, die energieintensiv ist. Wenn ich hier ein Beispiel nehmen kann, Frankreich ist in einer anderen Situation schon immer gewesen, wenn man so will. Frankreich bezieht 80% seiner Elektrizität aus Atomkraftwerken. Und ich erinnere mich an Zahlen aus dem Jahr 2021, die sich wahrscheinlich seither nur verschärft haben, dass nämlich eine Produktionseinheit in Deutschland doppelt so viel kostet wie dieselbe Produktionseinheit in Frankreich, einfach wegen der Stromkosten. Also das hat sich nur verschärft für die deutsche Industrie. Und hier die Reißleine zu ziehen und zu sagen, stopp, wir müssen sozusagen einfach wieder pragmatischer werden oder marktwirtschaftlicher, ja, und nicht eine gewisse ideologische Planwirtschaft hier zu betreiben, das ist hoch an der Zeit.
2: Europa setzt weiter auf politische Entkopplung von Russland, Indien und andere asiatische Staaten, dagegen auf Diversifizierung. Und Washington zeigt gerade, dass Sanktionen durchaus flexibel werden können, sobald Energiepreise zum innenpolitischen Problem werden. Russland versucht, diese unterschiedlichen Interessen für sich zu nutzen. Mit Rohstoffen, neuen Absatzmärkten und zunehmend auch mit dem Angebot technologischer Zusammenarbeit. Georg Sadovnichi, RTDE, Moskau.
0: Die Initiative für Frieden und Diplomatie im Landtag von Sachsen-Anhalt, die von den Parteien AfD und BSW eingebracht worden war, wurde zwar angenommen, löst jedoch eine massive Welle der Kritik aus. Die AfD und das BSW haben im Landtag von Sachsen-Anhalt einen konkreten Schritt für einen politischen Kurswechsel in Deutschland durchgesetzt. Er spiegelt den Willen der Wähler wider, deren Stimmen der AfD zum Wahlsieg verhalfen und dem BSW den Einzug in den Landtag ermöglichten. Der Antrag fordert ein sofortiges Ende der militärischen und finanziellen Unterstützung der Ukraine, die Aussetzung von Waffenlieferungen sowie die Aufhebung der Wirtschaftssanktionen gegen Russland, um Friedensverhandlungen zu ermöglichen. Doch nach Ansicht der Gegner führt der Vorstoß der beiden Parteien zu einem echten Desaster. So äußerte sich Rolf Mützenich, Bundestagsabgeordneter der SPD. Auch ein Politiker der CDU kritisierte den angenommenen Ukraine-Antrag scharf. Die Grünen erklärten ihrerseits, der Landtag sei nicht befugt, über außenpolitische Fragen zu entscheiden.
1: Was AfD und BSW da veranstalten, ist schamlos. Sie gaukeln den Menschen vor, dass es auf ein komplexes Thema einfache Antworten gibt. Würde man diesen Antrag folgen, kann das in einem Desaster enden.
5: Historisch ist allein, wie Sie hier Ihre und die Wähler des BSW für dumm verkaufen und den Sachsen-Anhaltischen Landtag mit Ihrem weltfremd-naiven, bedeutungslosen Schaufensterantrag auf das Niveau eines Schülerparlaments degradiert haben.
6: Die Russland-Fraktion im Landtag Sachsen-Anhalt betreibt nichts als Kreml-Propaganda. Das ist keine Friedenspolitik. Wer erklärt Ihnen, dass die Bundesländer nicht für Fragen der Außenpolitik zuständig sind?
0: Während die Gegner den Antrag als unzulässig ablehnen, kontert BSW-Gründerin Sarah Wagenknecht. Der noch amtierende Ministerpräsident der CDU in Sachsen-Anhalt sei nun dafür verantwortlich, die Friedensinitiative im November in den Bundesrat einzubringen.
6: Die Brandmauer ist gescheitert. Wir gehen in Sachsen-Anhalt einen neuen Weg, den Magdeburger Weg. Wir werden mit wechselnden Mehrheiten Politik machen und so möglichst viele BSW-Positionen durchsetzen. Der noch Ministerpräsident der CDU hat die Verantwortung, diesen Beschluss jetzt umzusetzen und die Friedensinitiative im November in den Bundesrat einzubringen. Alles andere wäre eine grobe Missachtung des Landtags und des Wählerwillens.
0: Über die Abstimmung im Landtag von Sachsen-Anhalt zu dieser Initiative haben wir mit Dr. Hans-Thomas Tillschneider, Vizepräsident des Landtags von Sachsen-Anhalt von der AfD, gesprochen. Er erklärte, warum andere Parteien den diplomatischen Kurs gegenüber Russland sowie die Einstellung der Waffenlieferungen an die Ukraine so kritisch sehen.
7: Darüber können wir nur spekulieren. Fakt ist, sie wollen diesen Krieg. Sie wollen diesen Krieg um jeden Preis. Und es ist schwer, Gründe dafür zu finden. Ich vermute, dass sie das russische Gesellschaftsmodell, die traditionellen konservativen Werte, die dort hoch im Kurs stehen, das orthodoxe Christentum, all das zutiefst ablehnen. Und deshalb mit solchem Eifer den Krieg gegen Russland wollen. Die anderen Begründungen sind einfach nur vorgeschoben und lächerlich und geheuchelt. Also wenn die Grünen mit Völkerrecht kommen, wenn die Grünen auf einmal das Völkerrecht entdecken, dann kann man sie fragen, weshalb es, als Joschka Fischer Außenminister war, keine Rolle gespielt hat im Fall Jugoslawien. Also das sind vorgeschobene Begründungen darauf, das ist Politik für Dumme. Die wahren Gründe liegen woanders.
0: Neben den Punkten zur Ukraine fordert der Antrag die Aufhebung der Sanktionen gegen Russland. Die Wirtschaftsbeziehungen zu Moskau seien für Sachsen-Anhalt sehr wichtig, betonte Landtagsvizepräsident Tillschneider. Denn die Wirtschaft des Landes, insbesondere die chemische Industrie, sei auf günstige Energie- und Ölimporte angewiesen.
7: Günstige Energie ist der Motor jeder Volkswirtschaft. Und speziell wir in Sachsen-Anhalt haben oder besser gesagt hatten, denn sie stirbt zurzeit, eine starke chemische Industrie. Ich sage nur Leuna, ein großes Industriegebiet neben meinem Wahlkreis. Viele Bürger, die in meinem Wahlkreis leben, arbeiten in Leuna, verdienen dort gutes Geld bislang. Und daneben natürlich Bitterfeld als zweiter großer Chemiestandort. Also Sachsen-Anhalt ist abhängig von der chemischen Industrie und die chemische Industrie ist abhängig von billiger Energie, aber auch von Ölimporten. Und deshalb sind die Wirtschaftsbeziehungen zu Russland so wichtig, denn bislang haben wir davon sehr profitiert.
0: In letzter Zeit sinkt die Zahl der Deutschen, die einen raschen Beitritt der Ukraine zur Europäischen Union und militärische Hilfe für dieses Land befürworten. Welche Faktoren haben dazu beigetragen? Unser Korrespondent Ivan Medvedev beantwortet diese Frage.
8: Seit Jahren schon steht der EU-Beitritt der Ukraine im Raum. Ja, wurde eigentlich schon versprochen, wobei, jedenfalls so fast, so wie die EU eben etwas verspricht, Hintertürchen gibt's immer. Aber der Prozess ist im Gange. Es sind noch ein paar Schritte, die erfüllt werden müssen. Nun der Schock. Für die Deutschen ist die Honeymoon-Phase in der Beziehung zur Ukraine offenbar vorbei, bevor die Ehe eingegangen wurde. Und nicht nur für die Deutschen. Eine repräsentative Umfrage der Bertelsmann-Stiftung ergab, in der Mehrzahl der EU-Mitgliedstaaten sind die Menschen größtenteils gegen eine schnelle Mitgliedschaft der Ukraine. 53% votieren gegen einen schnellen Beitritt, 47% sind dafür. Und es gibt große Unterschiede zwischen den Mitgliedstaaten. Besonders gering ist die Zustimmung in Deutschland mit nur 41%. Nur in Rumänien ist man mit 40% noch weniger erpicht darauf, die Ukrainer schnell in den Kreis der EU-Staaten aufzunehmen. Ausgerechnet die drei bevölkerungsstärksten Länder neben Deutschland, Frankreich und Italien sind unter den Staaten, die den schnellen Beitritt mehrheitlich ablehnen. Auch in Polen, bislang ein treuer Ukraine-Verbündeter, sind 57% gegen den schnellen Beitritt. Doch wie kommt's? Sicherlich spielen zum einen ökonomische Gründe eine große Rolle. Ukrainische Flüchtlinge genossen in Deutschland lange Zeit besondere Privilegien. So erhielten sie anfangs Bürgergeld bzw. Sozialhilfe anstelle der Leistungen nach dem Asylbewerberleistungsgesetz. Mit anderen Worten, deutlich mehr Geld. Dem wurde 2025 ein Ende gesetzt. Wer nach dem Stichtag zugereist ist, erhält nun wieder dieselben Leistungen wie andere Flüchtlinge. Die Sonderregelung war mit pragmatischen Erwägungen begründet worden.
9: Geflüchtete aus der Ukraine gelten in Deutschland sofort als schutzberechtigt.
1: Grundlage für ihr Aufenthaltsrecht ist die gemeinsame Vereinbarung der EU-Mitgliedstaaten. Angesichts des russischen Überfalls auf die Ukraine entschieden diese im März 2022 für die Aufnahme von Geflüchteten die sogenannte EU-Massenzustromrichtlinie anzuwenden. Die Entscheidung der damaligen Bundesregierung, den Geflüchteten aus der Ukraine Bürgergeld

0: bzw. Sozialhilfe zu gewähren, war zu dem Zeitpunkt die praktikablere Lösung, um die hohen Zuzugszahlen zu bewältigen.
1: Dass das Geld in der Kasse fehlte, war dann aber wohl nicht ganz so praktikabel. Und bei der Bevölkerung, die ohnehin schon in großen Teilen beklagt, dass man zu viele ausländische Staatsbürger mitversorge, anstatt sich um die eigenen Bürger zu sorgen, kam das erst recht nicht gut an. Warum sollten die Ukrainer nun auch noch mehr bekommen als andere?
0: Das widert nur noch an. Bedürftige hier landen mitunter auf der Straße oder unzumutbaren Unterbringungsmöglichkeiten.
2: Die Tragödie ist, dass die Wähler sich für diesen Kurs entschieden haben. Das große Problem ist der deutsche Wohlstand. Solange es der Masse im Portemonnaie nicht richtig wehtut, passiert so gut wie nichts.
0: Sie stehlen das Geld vom deutschen Volk, egal wie Sie diesen Diebstahl nennen. Es ist Diebstahl und bleibt Diebstahl, weil Deutschland von einer Diebesbande regiert wird.
1: Dieses Unverständnis wuchs nur noch mit Ankündigungen über Einsparungen bei den Sozialleistungen und im Gesundheitsbereich. Und dann war da noch der Punkt, dass der Staat für Militärhilfen Unsummen ins Ausland schickt. Auch in diesem Punkt sank die Zustimmung in Deutschland deutlich. Zwar befürwortet noch immer die Mehrzahl der Deutschen die militärische Unterstützung, doch die Zahl der Unterstützer schrumpft. 42% der Deutschen gaben im ARD-Deutschland-Trend an, die Hilfen gingen zu weit, der höchste Wert seit Beginn des Konflikts. Wenn nicht überraschend, je mehr im Alltag der Deutschen die ökonomischen Probleme manifest werden, hohe Preise, immer mehr Firmenpleiten und Entlassungswellen, zuletzt auch noch Reformen bei den Sozial- und Gesundheitsleistungen, desto zurückhaltender sind die Deutschen, wenn es darum geht, es im Ausland oder an Flüchtlinge zu verteilen. An irgendeinem Punkt fiel das offenbar auch der Bundesregierung auf. Natürlich kann man das offen nicht sagen, denn nicht sein kann, was nicht sein darf. Dennoch sprachen sich sowohl Bundesinnenminister Dobrindt als auch Kanzler Merz zuletzt dafür aus, Männer bestimmter Altersgruppen von der Aufnahmerichtlinie für Ukrainer-Flüchtlinge auszunehmen.
3: Und das Zweite ist, ich habe das im Europäischen Rat angesprochen, wir beide haben eben darüber gesprochen, ich habe es Präsident Zelensky gesagt, diejenigen, die zurzeit aus der Ukraine kommen, sind zu einem beachtlichen Teil junge Männer im Alter zwischen 18 und 24. Weil der Wehrdienst in der Ukraine erst mit 25 beginnt. Ich habe ihn gebeten, dafür zu sorgen, dass diese jungen Männer im Land bleiben, weil sie im Land gebraucht werden und nicht in Deutschland. Wir brauchen jeden, der anpacken kann, mithelfen kann, bis hin zum Militärdienst in der Ukraine. Und deswegen habe ich mit Präsident Zelensky über diese beiden Fragen erneut und auch sehr offen gesprochen, so wie wir offen miteinander reden, auch wenn es solche Themen gibt.
1: Und dann wäre da natürlich das leidvolle Thema Korruption, was die Ukraine weder unter der europäischen Politikklasse noch unter den Bürgern sympathischer macht. Wo genau, fragen sich da viele, fließt mein Steuergeld eigentlich hin? Helfen wir wirklich der Ukraine oder füllen wir die Tasche von Oligarchen, die auf Kosten europäischer Steuerzahler ein Luxusleben im Ausland genießen, während ihr Land zerbombt wird?
0: Na sowas. Aber unser Geld fließt ungebremst weiter?
2: Es ist offensichtlich, dass unser Steuergeld in der Ukraine massiv veruntreut wird. Mittlerweile ist auch belegt, dass die Ukraine für die Zerstörung unserer Pipeline verantwortlich ist. Warum geben wir weiterhin unser hart erarbeitetes Geld an dieses korrupte Drecksloch?
0: Wir geben Geld, weil es sich für einige Geldgeber lohnt. Anders ist es nicht zu erklären.
1: Gott sei Dank hat Kanzler Merz die Zeichen der Zeit erkannt und sofort zu einer drastischen Maßnahme gegriffen. Er hat Zelensky auf den Sachverhalt hingewiesen.
3: Ich habe in einem Telefonat mit Präsident Zelensky auf zwei Sachverhalte hingewiesen. Das eine ist der erneute Korruptionsskandal in Kiew und ihn dringend gebeten, das schnellstmöglich abzustellen und auch die Strukturen noch einmal zu überprüfen im Hinblick auf die Korruptionsbekämpfung in der Ukraine.
1: Na, dann können wir jetzt beruhigt sein. Alle Probleme sind quasi schon gelöst. Ob also bald schon wieder ganz Deutschland jubelt und die Ukrainer gar nicht früh genug im Kreise der EU-Staaten begrüßen mag?
4: Das waren die RTE.de-Nachrichten. Mein Name ist Marco Jankowiak. Im Anschluss sehen Sie die Dokumentation Dr. Donbass – Leben am Abgrund. Die nächsten Nachrichten folgen um 19 Uhr. Bis gleich.

0: Grüße von OpenTX.
1: Versuchen wir es. Erstmal eine Runde. Mit

0: der militärischen Sonderoperation begann auch die FPV-Revolution. Leute bauten Drohnen in Garagen und verwendeten Komponenten, die sie bei AliExpress kauften.
1: Ohne vorherige Kontrolle und Testflug schicken wir keine Drohne an die Front. Durch die Erfahrung aus der Herstellung von Tausenden von Drohnen kann man meist schon hören, wenn etwas nicht stimmt. Wenn sie ein Paket von uns erhalten, müssen die Frontsoldaten die Geräte nur auspacken. Sie müssen den Akku nur noch einbauen. Das war's. Der Soldat schaltet die Drohne ein und los geht's.
2: Es ist eine gute Arbeitsdrohne. Genau das, was wir momentan an der Front brauchen, weil dies eine völlig neue Art von Krieg ist. Drohnen sind die Zukunft.

0: эти русские. Эти русские мальчики не меняются. Война, революция, русская рулетка. Умереть, пока не успел состариться в 19, 20, 21 веке.
1: Wenn man ununterbrochen arbeitet, spielt es keine Rolle, welche Qualifikationen man hat. Die Leute werden sowieso müde. Minenexplosionstraumata sind vorherrschend.
2: Man hat uns sozusagen gezielt mit Mörsergranaten beschossen. Ich wurde dabei leicht an den Beinen getroffen.
1: Die Einstellung der Bewohner zu uns ist im Prinzip positiv. Wir haben keine Feindseligkeiten im Umgang mit ihnen festgestellt.
3: Ich danke Ihnen allen. Auf Wiedersehen.
1: Ein Menschenleben ist ohnehin unbezahlbar. Deshalb behandeln wir, wenn wir arbeiten und zu helfen versuchen, jeden Patienten individuell. Wir setzen unsere ganze Energie und unser Wissen ein, um Hilfe zu leisten und Leben zu retten.
4: Lena, wo ist der Lichtschalter?
5: Auf der linken Seite.
4: Auf der linken Seite?
5: Da unten.
4: Oh, hier. Dies ist eigentlich ein Operationssaal mit zwei Tischen. Er ist mit allem ausgestattet, was ein Operationssaal für komplexe Operationen braucht.
6: Diese medizinische Einheit wurde in einem Instandhaltungsgebäude untergebracht, um vor Beschuss geschützt zu sein.
4: Gott sei Dank hat es heute Morgen keine Schwerverletzten gegeben.
6: Die Jungs arbeiten nicht weiter als 10 Minuten von der Kontaktlinie entfernt. Jetzt ist es ruhig, aber manchmal fliegen Granaten herein.
2: Du heißt Sanja, oder?
7: Ja.
2: Du brauchst keine Angst zu haben. Heute tut es nicht weh, oder? Es tut nicht weh, stimmt's?
7: Nein.
2: Gut durchblutet. Kein Eiter. Was ist los?
7: Es brennt.
2: Ja, das ist gut. Das bedeutet, dass sich die Keime nicht ausbreiten, verstehst du? Deshalb tut es ja auch weh. Ein kleiner Kratzer. Das war's. Halte durch. Das ist dein Schmerzmittel.
7: Fertig?
2: Hast du den Einstich gespürt? Also das Novocain ist russisch, nicht chinesisch. In deinem Fall handelt es sich um eine tangentiale Weichteilverletzung mit einer voraussichtlichen Genesungszeit von nicht mehr als 10 Tagen. Daher wurde die Evakuierung abgelehnt. Bei der Aufnahme wurde eine peribulbäre Blockade eingesetzt. Der Infektionsprozess wurde eingedämmt. Noch ein trockenes, bitte. Der Infektionsprozess wurde eingedämmt und, wenn möglich, wurden verzögerte Sekundärnähte gesetzt. Die Wunde ist geschlossen. Ein primärer Verschluss ist in Kürze zu erwarten. Wenn es in 2 oder 3 Tagen keine Anzeichen für eine Entzündung gibt und die Wunde gut heilt, wirst du in 10 Tagen an die Front entlassen, um unser Vaterland zu verteidigen.
8: Erst gestern habe ich nur von Fleisch geträumt. Ich schrieb in einem Brief nach Hause, ich möchte Fleisch essen. Ob es wohl ein Anzeichen einer Arteriosklerose gibt?
1: Es war jung und hat nicht geraucht.
6: Es ist gut, dass sie Spaß haben, also sind sie nicht müde. Und wenn sie nicht müde sind, bedeutet das, dass alle an der Front sicher und gesund sind.
8: Es kann auch als Alugraft verwendet werden.
1: Es sollte auf beiden Seiten abgebunden mit Kochsalzlösung aufgepumpt werden. Wenn man ununterbrochen arbeitet, spielt es keine Rolle, welche Qualifikation man hat. Die Leute werden sowieso müde. Natürlich helfen wir den Zivilisten, die sich an uns wenden.
6: Zivilisten wurden verletzt. Die ukrainischen Streitkräfte haben ein Dorf beschossen, um zu zeigen, dass sie in der Nähe sind.
1: Zivilisten suchen häufig medizinischen Rat.
2: Was ist eigentlich passiert?
3: Eine Granate schlug in der Nähe des Eingangs ein. Der Eingang wurde weggesprengt. Ich habe es nicht mitbekommen. Ich war wie betäubt. Der Staub gelangte in meine Augen. Ich bin auf einem Ohr taub.
2: Wo war es?
3: In der Nähe. Ich hörte Schüsse und das Pfeifen und eilte zum Eingang. Ich war in der Nähe der Treppe, aber mein Nachbar war gerade eingetreten und wurde da zerrissen. Ohne ihn wäre ich auch getötet worden. Nur meine Beine schmerzen. Was für ein Albtraum. Drei Nachbarn wurden auf einmal getötet.
1: Die Einstellung der Bewohner zu uns ist im Prinzip positiv. Wir haben keine negativen Meinungen, Angriffe oder Feindseligkeiten im Umgang mit ihnen festgestellt.
6: Jeder hier mag die Ärzte, ganz sicher. Die ukrainischen Streitkräfte greifen oft zivile Einrichtungen an. Daher sind alte Damen keine Seltenheit.
3: Ich danke Ihnen allen. Auf Wiedersehen.
6: 300 bedeutet verwundet.
1: Hier haben wir einen Feldverband und einige persönliche Werkzeuge, um eine gewisse Versorgung zu gewährleisten. Zum Beispiel eine Zange, etwas zum Schneiden. Ein Messer ist obligatorisch, um die Kleidung des Verwundeten aufzuschneiden. Das ist eigentlich schon alles. Es gibt auch eine Feuerwaffe, ein Maschinengewehr, das in der Waffenkammer aufbewahrt wird.
6: Aufgrund der militärischen Vorschriften werden die Namen des Personals nicht veröffentlicht. Daher bleibt hier jeder anonym.
1: Wir steigen hier besser aus und du fährst voraus, okay?
5: Soll ich es euch jetzt auslegen?
6: Aber die Gesichter der Ärzte durften gezeigt werden, damit jeder sehen kann, dass unsere Jungs von normalen Menschen vor dem sicheren Tod gerettet werden. Auch der Markt ist ein gutes Zeichen. Es bedeutet, dass das normale Leben zurückkehrt.
1: Ich danke Ihnen. Auf Wiedersehen.
5: Das sind echte Huskies.
1: Huskies, ja.
5: Hund!
1: Ich denke, die Leute versuchen wahrscheinlich, uns irgendwie zu helfen, obwohl sie selbst nichts haben, weil in diesem Gebiet gekämpft wurde. Viele Häuser und Infrastruktureinrichtungen wurden beschädigt, sodass die Menschen selbst ums Überleben kämpfen müssen. Wahrscheinlich müssen wir mehr helfen.
6: Dies ist Volnovakha. Die Kämpfe fanden in der ganzen Stadt statt.
1: Hinter mir befindet sich das zentrale Bezirkskrankenhaus von Volnovakha. Es ist eine ziemlich große medizinische Einrichtung, die früher den gesamten Bezirk Volnovakha versorgte.

0: sagte. Wir können sehen, was mit dieser medizinischen Einrichtung infolge der Kämpfe um dieses Gebiet geschehen ist.
1: Die Zerstörung zeigt, wo sich die Feuerstellungen der ukrainischen Armee befanden.
0: Gegenwärtig werden die verbliebenen Gebäude von den Mitarbeitern der Krankenhausabteilung selbst instand gesetzt.
2: Sie können sehen, dass das Krankenhaus nach und nach repariert und restauriert wird. Einige Flügel und Zimmer sind noch intakt. Es gibt keine stationäre Versorgung, aber eine ambulante. Sie können sehen, wie das Personal im Krankenhaus herumwuselt und alles repariert.
3: Filmen Sie mich nicht, meine Haare sind nicht zurechtgemacht.
1: Die Mädchen hier machen auch Witze. Auch das ist ein gutes Zeichen.
0: Unser medizinisches Team befindet sich in unmittelbarer Nähe des Krankenhauses und ist rund um die Uhr bereit, medizinische Versorgung zu leisten.
3: Wer ist denn da?
0: Oh, hallo.
3: Hallo.
2: Ihr habt noch nicht angefangen, oder?
3: Wir haben schon angefangen. Wir geben den Patienten Narkosemittel.
2: Operieren Sie sogar?
3: Nein, noch nicht. Wir haben keinen Autoklav. Wir arbeiten uns Stück für Stück vor.
0: Gibt es hier Ärzte?
3: Ja, Michael Ivanovic. Michael Ivanovic, kommen Sie bitte heraus.
2: Sind Sie startklar?
4: Prinzipiell schon.
2: Haben Sie humanitäre Hilfe bekommen? Brauchen Sie Hilfe?
3: Im Prinzip haben wir noch etwas.
4: Wir haben noch einige alte Bestände. Wir finden immer noch etwas.
2: Die Belegung ist also nicht sehr...
3: Nein, die Arbeitsbelastung ist noch nicht so hoch.
4: Wir sind noch dabei, die Dinge in Ordnung zu bringen, die Infrastruktur zu reparieren.
2: Ich meine diese konsolidierte Lieferung. Erinnern Sie sich, dass Sie kamen? Wir dachten, die Arbeiten hier wären in vollem Gange.
4: Also so einfach ist das leider nicht. Eins nach dem anderen.
2: Wir sind in der Nähe, nur für den Fall.
4: Werden Sie uns helfen, nur für den Fall?
0: Wir sind immer hier, immer vor Ort.
1: Wir sind immer hier, immer vor Ort. Das sind die Schlüsselwörter, die hier immer wieder gesagt werden.
0: Was machen wir also? Das linke Kniegelenk. Ihr lebt da drüben in einer Sauerei.
4: So ist es. Frauen haben immer recht.
0: Wir hatten heute sozusagen einen harten Arbeitstag. Es gab einen Massenansturm von Patienten und Verwundeten. Minenexplosionstraumata sind vorherrschend. Typische, wie man sagt, Krankheiten und Traumata bewaffneter Konflikte.
1: Die Behandlung solcher Verletzungen erschöpft die Ressourcen der Ärzte. Sie ist zeit- und energieaufwendig. Solche Verletzungen erfordern in Zukunft hohe staatliche Zuwendungen. Zahlungen für Prothesen und Rehabilitation. Deshalb setzen die ukrainischen Streitkräfte massenhaft Streumunition ein. Sie sind aus militärökonomischer Sicht von Vorteil.
0: Und los geht's. Wer wackelt hier mit den Beinen?
4: Ich wackle mit gar nichts. Was sagen Sie, Doktor?
0: Es ist alles in Ordnung.
4: Ich kann nichts hören.
0: Sie werden laufen können, aber Sie werden nie gebären können.
4: Oh, dann ist es ja gut.

Nach der Aufnahme der Verwundeten werden viele Armeestiefel zurückgelassen. Wenn die Patienten behandelt werden, werden ihnen die Stiefel ausgezogen oder aufgeschnitten. Dann werden sie einfach vergessen. Die Soldaten werden irgendwo in einem Krankenhaus in Rostow oder Donetsk

0: здесь собрались.
1: Wir sind eine Ansammlung von hochqualifizierten Spezialisten, wie Ärzten, Krankenschwestern, Sanitätern, medizinischen Nachwuchskräften und Servicekräften, die uns bewachen und versorgen. Denn man kann sagen, dass wir ein Organismus sind.
0: Мы единый организм, можно и так сказать.
2: Gute Köche werden hier sehr geschätzt.
3: Jetzt öffnen wir die Einmachgläser, die draußen gelagert wurden. Fertigsuppen kommen aus Lagerhäusern.
2: Er könnte einen Kochblog auf YouTube moderieren.
3: Aber ich koche zum Beispiel jeden zweiten Tag Suppe. An einem Tag heute zum Beispiel gibt es Schchi. Hier sind mehr Kohl und Kartoffeln. Wir mischen alles zusammen und das war's. Morgen können wir beispielsweise Fisch- oder Erbsensuppe kochen. Den Senf haben wir erst gestern gemacht. Er kam sehr gut an. Heute machen wir noch etwas mit Gurken. Ich koche immer mehr oder weniger auf Vorrat, aber das Essen ist für alle gleich. Ich meine, wir alle, die Ärzte, die Krankenschwestern und die Patienten, essen dasselbe. Es gibt also keinen Unterschied zwischen dem Essen für die Leute, die von der Frontlinie kommen, und dem, was die Ärzte bekommen. Ihr Essen ist nicht schmackhafter als unseres. Jeder isst das Gleiche. Alles ist sehr schmackhaft und gut. Ein Koch freut sich, wenn die Teller nach einer Mahlzeit leer sind. Das zeigt, dass das Essen sehr lecker war.
2: Dieser Mann lebt für seine Arbeit. Seine Arbeit ähnelt eher einer militärischen Ernährungsphilosophie.
3: Einige sind draußen im Einsatz, andere stehen am Operationstisch. Ich bin hier. Wir arbeiten an einem gemeinsamen Ziel.
2: Auch der Teamgeist hier ist beeindruckend.
4: Ich habe mich besprüht.
1: Du wirst hier alle Mücken anlocken.
2: Das sind die Streitkräfte Russlands.
1: Das kann er nicht sagen. Es ist unprofessionell.
3: Das Fleisch aus der Dose wird bald kochen und eine Brühe bilden. Ich gebe am Anfang nie Salz hinzu, weil ich nicht weiß, wie viel Salz und Pfeffer dem Dosenfleisch in der Fabrik zugesetzt wurde. Lorbeerblätter kommen natürlich erst zum Schluss dazu. Ich lasse es 10 bis 15 Minuten lang kochen, damit eine gute Brühe entsteht. Und das war's. Danach kommen die Fertigsuppen hinzu. Ich koche Tee immer mit Minze, Melisse oder Feuerkraut. Wir haben die Einwohner gebeten, uns Kräuter und Gewürze zu bringen, und das tun sie auch von Zeit zu Zeit. Ich gebe sie immer in den Tee. Der Tee wird gelobt. Besser als Teebeutel. Die Leute trinken 2 oder 3 Gläser. Heute Abend gibt es übrigens Kartoffelpüree. Es sind noch ein paar Kartoffeln übrig, ich werde sie schälen. Am liebsten würde ich etwas Milch dazu geben, aber Essiggurkensaft tut es auch. Ich nehme Butter, zerstampfe sie, brate Zwiebeln und Karotten an, gebe etwas Pfeffer dazu, würze ein wenig und fertig. Erst gestern haben wir Pilaf gegessen. Ich habe es auch mit Kurkuma und Kreuzkümmel gewürzt. Einmal kamen einige Leute auf mich zu, schüttelten mir die Hand und sagten, es sei wie usbekischer Pilaf. Aber in einem solchen Topf einen Pilaf zuzubereiten, der dem usbekischen Pilaf ähnelt, übersteigt jedermanns Fähigkeiten. Es hat angefangen zu kochen. Verglichen mit anderen Orten ist dies ein Paradies.
2: Es ist eigentlich wie ein Fegefeuer. Die Menschen, die hierher kommen, stehen an der Schwelle zum Tod. Und oft muss ein Arzt über ihr Schicksal entscheiden. Die Zivilbevölkerung wird wieder beschossen. Das ist eine alltägliche Situation.
5: Der örtliche Kommandeur rief an und sagte, dass das Dorf Wassiljewka unter Mörserbeschuss stehe und 3 Zivilisten nicht mit dem örtlichen Krankenwagen abtransportiert werden könnten, weil sie unter Beschuss geraten seien. Wir werden uns also etwas einfallen lassen, und zwar sofort. Wir werden selbst evakuieren. Das war's schon.
6: Der Reihe nach.
5: Misha, da drüben ist eine Kamera.
6: Ihr zwei seid Ärzte. Warum kommen die anderen mit? Zivilisten. Sowetskaja Straße 9. In Valencia.

0: Janowka. Verdammt. Valerianovka. Sowetskaya Straße 9.
1: Was ist da los?
0: Bitte?
1: Haben Sie etwas beschossen?
0: Ja, Zivilisten wurden beschossen. Hallo? Hallo? Hat die Granate euch getroffen?
2: Nein.
0: Gab es hier Verletzte?
1: Welche Hausnummer ist das?
0: Und wo? Hier? Was hat der gesagt? Sind die Verwundeten hier?
2: Der Ort wurde in die Luft gejagt.
0: Sind Verwundete hier?
2: Nein, nur ein paar Kratzer.
0: Bist du 17?
3: 16.
2: Jungs, was war das?
0: Sie riefen uns an und baten um Hilfe. Sie sagten, ein Mann, eine Frau und ein 17-jähriger Junge.
3: Ich werde im nächsten Monat 17.
4: Zwei Häuser wurden in die Luft gesprengt.
0: Das Militär sagte, es gäbe Verwundete.
4: Ja, verwundet, aber nur ein paar Kratzer. Wir waren alle in der Küche.
0: Sind alle am Leben und wohlauf?
4: Ja, alle sind am Leben, Gott sei Dank.
1: Wann ist es passiert?
2: Es begann um 3.30 Uhr.
4: Vielleicht gegen 4 Uhr.
2: Viermal haben die geschossen. Zwischen 3.30 Uhr und 4 Uhr schlugen die ersten Granaten ein.
1: Alles in Ordnung?
0: Nein, nichts ist in Ordnung.
1: Alle sind am Leben?
0: Ja, das ist die Hauptsache. Habt ihr etwas, um die Wunde zu behandeln?
4: Ja, danke.
0: Uns wurde gesagt, es gäbe Verwundete, also sind wir schnell gekommen. Das war's, Abbruch. Der Junge hat nur einen Kratzer. Sie schießen nur um des Schießens willen. Verdammt.
5: Willkürlicher Beschuss scheint beliebt zu sein.
0: Wenigstens hatten wir eine gute Fahrt.
1: Jawohl.
5: Während einige Kreative die Nase rümpfen, wenn sie von der Spezialoperation hören, gehen andere zur Kontaktlinie, um die Jungs aufzumuntern.
3: Hallo Alexander.
1: Hallo Leute.
6: Hallo.
5: Hypericum sind gerade für das Vostok-Bataillon aufgetreten. Jetzt sind sie hier.
6: Wir sind aus Moskau in den Donbass gekommen. Wir waren schon mehrmals hier. Für uns ist es nicht das erste Jahr.
0: Ich möchte Folgendes ankündigen. In unserem kreativen Kämpferteam gibt es ein wunderbares Mädchen, eine Dichterin aus Lugansk, Elena Zaslavskaya. Ich möchte nun an sie übergeben. Sie wird unser kleines Konzert mit ihren wunderbaren Gedichten beginnen. Elena Zaslavskaya.
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0: Haben Sie den Mann gesehen, aus dem die Eingeweide herausquollen? Den Verwundeten, der gerade dorthin getragen wurde. Die Geheimagenten waren auf dem Weg zu einem Einsatz. Der Feind eröffnete das Mörserfeuer und der Kerl hatte Pech.
1: Das war's, liegt jetzt einfach.
0: Der Kommandeur der Gruppe und ich gingen hin, um ihn zu evakuieren und begannen gleich vor Ort, ihn zu verbinden. Es war fast aussichtslos.
1: Einschalten.
2: Fest verschnürt.
1: Konzentriere dich.
0: Während wir ihn verbanden, hat man uns sozusagen gezielt mit Mörsergranaten beschossen. Ich wurde dabei leicht an den Beinen getroffen. Also ging ich hinter dem Zaun in Deckung und unsere Leute, die Marines, begannen, den Geheimagenten zu evakuieren.
1: Das war's. Langsam. Langsam.
0: Der Mann befindet sich jetzt im Operationssaal. Möge Gott dir Gesundheit schenken, Sanja.
3: Dieses Schrapnell hat dem Mann den Bauch aufgerissen. Aber er wird es überleben. Hier kämpfen sie um jedes einzelne Leben.
1: Wir sind fast fertig. Das beschädigte Gewebe ist entfernt worden. Die Prognose ist günstig und er wird zur weiteren medizinischen Versorgung abtransportiert. Weitere Rehabilitationsmaßnahmen werden in der Zukunft durchgeführt werden.
4: Ein Menschenleben ist ohnehin unbezahlbar. Deshalb behandeln wir, wenn wir arbeiten und zu helfen versuchen, jeden Patienten individuell. Wir setzen unsere ganze Energie und unser Wissen ein, um Hilfe zu leisten und Leben zu retten.
3: Natürlich werden auch Kinder hierher gebracht. Militärärzte genießen jetzt mehr Vertrauen.
0: Vielen Dank.
3: So sind die Zeiten.

0: Der Libanon wurde die Schweiz des Nahen Ostens genannt.
1: Das Land war stabil, die Bedingungen waren gut.
2: Der Libanon war ein multireligiöses Land, in dem Christen und Muslime in Frieden zusammenlebten. Nachdem aber zehntausende palästinensische Flüchtlinge in dem Land angekommen waren, wurden die maronitischen Christen zur Minderheit und unterdrückt.
3: Einige syrische Flüchtlinge sagen, sie seien nicht bereit, nach Syrien zurückzukehren.
4: Der Syrien-Konflikt hat die Infrastruktur sehr belastet.
0: Die Explosion im Hafen von Beirut im Jahr 2020 verursachte schwere Schäden an der Infrastruktur.
5: Libanons Wirtschaft befindet sich im Niedergang.
6: Banken brachen zusammen und gaben den Menschen ihr Geld nicht.
7: Früher war die Landwirtschaft profitabel, aber jetzt verlieren wir unsere Erträge.
3: Das libanesische politische System und die Regierung befinden sich seit mindestens 20 Jahren in einer Krise.
1: Der Krieg hat Syrien kolossalen Schaden zugefügt. Militante profitierten enorm von dem Konflikt.
5: Sie beschossen die Städte, um das Ausmaß der Plünderungen zu vertuschen. Man schob alles auf den Krieg.
4: Die Gruppen begannen damit, alte Artefakte zu plündern.
5: Ich denke, eine Vase wie diese könnte auf dem Schwarzmarkt 12.000 bis 15.000 Dollar einbringen.
7: Es waren Europäer, sie sprachen Englisch.
6: Diese führen ihre Untergebenen exakt zu den Stellen der wichtigsten historischen Artefakte, die gestohlen werden sollen.
5: Der Löwenanteil dessen, was geplündert wurde, befindet sich heute entweder in Europa oder Nordamerika.
4: Viele Fundstücke aus Syrien werden auf eBay angeboten.
8: Sie trägt eine Museumsnummer. Vielleicht wurde sie aus einem Museum gestohlen.
9: Kiews Angriffe auf Raffinerien, die ukrainischen Angriffe auf russische Energieanlagen machen die Friedensbemühungen der USA zunichte, so die russische Seite. Präsident Putin erklärte, die jüngsten Angriffe auf russische Ölraffinerien hätten keinen nennenswerten Schaden angerichtet. Während Moskau die Bemühungen unterstützt, kritisiert Kiew US-Präsident Trump dafür, einen Energiewaffenstillstand vorgeschlagen zu haben. Russische Energiewoche. In Moskau findet das internationale Forum Russische Energiewoche statt. Im Mittelpunkt der Gespräche stehen Klimaschutz, Versorgungssicherheit und Geopolitik. Mehr zu den Ergebnissen des vergangenen Tages weiter in unserer Sendung. Für Diplomatie trotz Kritik. Die Landesregierung von Sachsen-Anhalt wird nach der Zustimmung zu einer Friedensinitiative aufgefordert, sich über den Bundesrat für eine diplomatische Lösung des Ukraine-Konflikts einzusetzen. Andere Parteien sehen die außenpolitische Initiative von AfD und BSW weiterhin kritisch. Guten Abend, hier ist RT.de mit den 19 Uhr Nachrichten. Mein Name ist Marco Jankowiak. Die jüngsten Angriffe der ukrainischen Streitkräfte auf russische Ölraffinerien hätten keinen nennenswerten Schaden angerichtet, erklärte der russische Präsident Wladimir Putin auf der Plenarsitzung des Forums Delovaya Rossija. Putin wies zudem darauf hin, dass die Ukraine über die Folgen nachdenken sollte, bevor sie Angriffe auf russische Einrichtungen überhaupt starte.
10: Sie unternehmen ständig irgendwelche Schritte, die wir wohl hätten vorhersehen müssen. Aber wir dachten, dass sie nicht so weit kommen würden. Sie sind so weit gekommen, wir beginnen zu reagieren, woraufhin sie sich sofort mit Bitten an ihre Geldgeber wenden, damit diese Einfluss auf uns nehmen. Und so wurden wir gestoppt, so war es bei den Energieanlagen. Das machen sie bis heute weiter. Gestern haben sie versucht, einige Ölraffinerien anzugreifen. Jetzt haben sie einige Treffer erzielt, nichts Wesentliches, aber dennoch machen sie weiter. Das Gleiche gilt für die E-Commerce-Plattformen. Sie haben den ersten Schritt gemacht, wir haben darauf reagiert. Und im Energiesektor gibt es dort bereits Unruhe, ebenso wie bei anderen Zielen, darunter Rechenzentren und so weiter. Sie haben angefangen. Das hätten sie nicht tun sollen. Bevor sie diesen Schritt unternommen haben, hätten sie gründlich über die Folgen nachdenken müssen.
9: Der ukrainische Präsident Wladimir Selenskyj und seine Regierung machen Friedensbemühungen der Vereinigten Staaten zunichte, indem sie russische Energieanlagen angreifen. Diese Erklärung gab der Sprecher des russischen Präsidenten Dmitri Peskow ab, als er sich zu den Angriffen Kiews auf russische Ölraffinerien äußerte.
10: Ich möchte Sie an die gestrige Erklärung des stellvertretenden Ministerpräsidenten Alexander Nowak erinnern. Er sagte, dass es im Grunde genommen kein Moratorium seitens der Ukraine gegeben habe. Die Angriffe auf unsere Raffinerien und Anlagen im Energiesektor gingen in diesen Tagen weiter. Daher gibt es hier nichts Neues. Das Kiewer Regime führt weiterhin Angriffe auf diese Anlagen durch und gerät damit zweifellos in ernsthaften Widerspruch zu den Friedensbemühungen der Vereinigten Staaten und der amerikanischen Verhandlungsführer, die sich tatsächlich sehr energisch dafür einsetzen, den Friedensprozess in Gang zu bringen. Doch bislang scheiterten diese intensiven Bemühungen an der mangelnden Bereitschaft des Kiewer Regimes und von Selenskyj persönlich, sich auf einen Frieden einzulassen.
9: Peskows Äußerungen erfolgten nach einem gescheiterten Angriff der ukrainischen Streitkräfte auf eine Ölraffinerie im Zentrum Russlands in der vergangenen Nacht. Auf dem Gelände brach ein Brand aus, nachdem Trümmerteile einer Drohne dort aufgeschlagen waren. Zuvor hatte US-Präsident Trump den ukrainischen Präsidenten Wladimir Selenskyj aufgefordert, die Angriffe auf russische Ölraffinerien einzustellen. Berichten zufolge griff die Ukraine zudem einen Militärflugplatz im Südwesten Russlands an. Das russische Verteidigungsministerium erklärte, Dutzende Drohnen und mehrere Marschflugkörper seien erfolgreich abgefangen worden. Die lokale Korrespondentin Viktoria Danilina berichtete direkt vom Ort des Geschehens.
11: Der Brand in der Ölraffinerie von Ryazan, der durch einen massiven Angriff ukrainischer Drohnen ausgelöst wurde, ist inzwischen gelöscht. Offene Flammen sind nicht mehr zu sehen, doch es steigt weiterhin dichter schwarzer Rauch vom Produktionsgelände auf. Es ist bekannt, dass Einsatzkräfte derzeit auf dem Werksgelände im Einsatz sind. Sie beziffern den Sachschaden. Nach vorläufigen Informationen gibt es keine Verletzten. Der massive Drohnenangriff auf die Ölraffinerie in Ryazan begann um 4 Uhr morgens und dauerte bis 7 Uhr. Durch Luftabwehrmaßnahmen und mobile Feuergruppen wurden 4 Flamingo-Flugkörper und 69 flugzeugartige Drohnen abgefangen. Ihre Trümmer fielen auf das Werksgelände, wodurch der Brand ausgelöst wurde.
9: Unterdessen äußerte sich der russische Außenminister Sergej Lavrov zum Dieseldeal mit den USA. Lavrov betonte, Russland habe den Vorstoß von Trump unterstützt. Selenskyj hingegen fordere weiterhin Waffen und wolle den russischen Energiesektor angreifen. Eine grobe Provokation gegenüber Trump.
10: Was den Dieseldeal angeht, dieser Deal wurde vorgeschlagen. Wir haben ihn unterstützt, aber Herr Selenskyj hat bereits mehrfach öffentlich erklärt, man solle ihn nicht mit diesem Dieseldeal belästigen, sondern lieber Raketen für das Patriot-System liefern. Er müsse weiterhin den russischen Energiesektor treffen, einschließlich der Ölraffinerien. Das ist eine direkte und zudem grobe Provokation gegenüber Präsident Trump, der dieses Geschäft aktiv unterstützt und sich öffentlich wiederholt dazu geäußert hat. Meiner Meinung nach verstehen das mittlerweile alle und sind sich voll und ganz bewusst, dass ein solches Verhalten für Herrn Selenskyj zur Gewohnheit geworden ist, da er der Ansicht ist, dass ihm die ganze Welt etwas schuldig ist.
9: Nach Jahren, in denen Kiew Milliarden an US-Hilfen erhalten hat, scheint die ukrainische Führung nun ausgerechnet in die Hand zu beißen, die sie füttert. Der ukrainische Präsident Wladimir Selenskyj trat im britischen Fernsehen auf und übte scharfe Kritik am Kurs des US-Präsidenten im Ukraine-Konflikt.
10: Fühlen Sie sich durch die aktuellen Ereignisse betrogen?
12: Ehrlich gesagt, ja, ganz unter uns. Aber es ist etwas komplizierter als nur meine Emotionen oder meine Gefühle. Es ist schade, dass wir verlieren. Wir verlieren einen starken Partner. Deshalb ist es schmerzhaft, wenn Präsident Trump sich für eine Seite entscheidet, und zwar nicht für unsere. Aber wir haben kein Problem damit, dass er in der Mitte steht. Wenn man jedoch in der Mitte steht, muss man auch in der Mitte bleiben.
9: Zudem versuchte Selenskyj, die ukrainischen Angriffe auf russische Energieanlagen zu rechtfertigen und nahm dabei keine Rücksicht. In einem kürzlich veröffentlichten Interview mit der Financial Times kritisierte er US-Präsident Trump offen für dessen Vorschlag eines Energiewaffenstillstands und verlangte stattdessen mehr Waffenlieferungen aus den USA.
12: Das ist die Entscheidung von Präsident Trump. Wir wollen in manche Dinge nicht verwickelt werden. Was den Dieseldeal angeht, möchte ich nicht mitmischen. Wenn Putin uns angreift, werden wir reagieren. Das ist unsere Regel. Zieht uns nicht in irgendwelche Dieselgeschäfte hinein. Wenn ihr uns bittet, bei der Situation zu helfen, werden wir natürlich, wie die Partner, helfen. Aber wir bitten euch um einen Energiewaffenstillstand. Wenn es keinen Energiewaffenstillstand gibt, hängt es nicht von euch ab. Die Frage aber ist, könnt ihr uns Raketen für das Patriot-System liefern?
9: Der russische Inlandsgeheimdienst FSB hat einen schwedischen Staatsbürger festgenommen, der auf Seiten Kiews als Söldner gekämpft haben soll. Nach Angaben des FSB-Zentrums für Öffentlichkeitsarbeit sei er nach Russland gereist, um Anschläge auf militärische Einrichtungen zu verüben.
10: Als ich nach Ternopil kam, unterzeichnete ich im Rekrutierungszentrum einen Vertrag mit Aidar. Danach wurden wir zur Ausbildung geschickt. Ich wurde im Bereich FPV ausgebildet, da ich

0: darin bereits Erfahrung hatte. Ich wurde also für Überwachungsaufgaben ausgebildet und bildete dann andere aus, da ich über fundierte Erfahrungen in diesem Bereich verfügte. Man setzte mich ein, weil man wollte, dass ich Terroranschläge und Ablenkungsmanöver in Russland durchführe.
1: Dem FSB zufolge reiste der Festgenommene unter einem Vorwand nach Russland, in die russischen Streitkräfte eintreten zu wollen. Tatsächlich, so der Vorwurf, wollte er Sabotage und Terrorakte gegen militärische Einrichtungen verüben. Gegen den schwedischen Staatsbürger wurde ein Verfahren wegen illegaler Grenzüberschreitung eingeleitet. Zudem wird geprüft, ob er gegen die Bestimmungen über terroristische Vereinigungen und Söldnertum verstoßen hat. In Moskau findet das internationale Forum Russische Energiewoche statt. Aus diesem Anlass richtete der russische Präsident Wladimir Putin ein Grußwort an die Teilnehmer. Darin betonte das Staatsoberhaupt die Bedeutung des Ausbaus des globalen Dialogs und der Zusammenarbeit im Bereich des Kraftstoff- und Energiesektors.
0: In der heutigen Welt kommt dem Ausbau des internationalen Dialogs und der Zusammenarbeit im Bereich des Kraftstoff- und Energiekomplexes, einschließlich der Gewährleistung der Sicherheit von Logistikrouten, eine besondere Bedeutung zu. Wir rechnen damit, dass die Diskussionen über die zentralen Themen des aktuellen Treffens auf dem 8. Gipfeltreffen der Staats- und Regierungschefs der gasexportierenden Länder fortgesetzt werden, das Ende Oktober dieses Jahres in Moskau stattfinden wird.
1: Mehr über die wichtigsten Ereignisse und Ergebnisse des heutigen Tages auf dem Forum berichtet unser Korrespondent Georg Sadovnitschi.
2: Klimaschutz, Versorgungssicherheit und Geopolitik. Lange wurden diese drei Themen getrennt voneinander behandelt. Heute geht es kaum noch. Genau deshalb fällt hier auf der russischen Energiewoche besonders häufig ein Wort Pragmatismus. Denn während Europa weiterhin versucht, russische Energieträger aus seinem Markt zu verdrängen, baut Russland seine Beziehungen zu Indien und Südostasien aus. Und selbst bei der Klimapolitik geht es inzwischen weniger um abstrakte Ziele, sondern immer stärker um Preise, Technologien und die Frage, wer am Ende eine sichere Energieversorgung garantieren kann. Der zweite Forumstag begann mit der Sitzung Klimapragmatismus. Auf der Agenda standen emissionsarme Entwicklung, Biokraftstoffe, nachhaltige Flugkraftstoffe und internationale Zusammenarbeit auf dem Weg zur UN-Klimakonferenz 2026, COP31. Bemerkenswert ist schon die Formulierung selbst. Nicht der möglichst schnelle Verzicht auf klassische Energieträger steht hier im Mittelpunkt, sondern die Frage, wie Klimaziele mit wachsendem Energiebedarf und Versorgungssicherheit vereinbar bleiben. Und diese Debatte findet wenige Wochen vor der nächsten Weltklimakonferenz statt. Die Türkei spielt dabei eine zentrale Rolle.
0: Wir haben uns mit dem Energieministerium, dem Verkehrsministerium und einigen anderen Kollegen aus Russland getroffen. Wir haben ein gemeinsames Ziel. Wir wollen eine bessere Welt und einen besseren Planeten schaffen. Dafür müssen wir mit den Menschen, mit den verschiedenen Regionen und mit den unterschiedlichen Gruppen in den Dialog treten. Wir werden Gastgeber der COP31 sein. Wir werden über 197 Länder und mehr als 100.000 Menschen in Antalya willkommen heißen. Wir versuchen in Antalya einen sehr starken Konsultationsmechanismus zu den Themen grüne Energie, Nullabfall und Gleichberechtigung aufzubauen. Vielen Dank für Ihre großartige Einladung. Ich hoffe, dass wir uns bald gemeinsam mit unseren russischen Freunden in Antalya treffen werden.
2: Dass es hier nicht nur um Klimapolitik geht, zeigt ein anderer Schwerpunkt des Forums. Indien ist in diesem Jahr als erstes Land überhaupt offizielles Partnerland der russischen Energiewoche. 8 große Unternehmen der indischen Ölindustrie präsentieren sich mit einem eigenen nationalen Stand. Das ist auch politisch ein Signal. Denn seit dem Bruch vieler früheren Energiebeziehungen zwischen Russland und Europa haben sich Handelsströme deutlich nach Asien verschoben. Indien ist dabei nicht einfach Ersatz für den europäischen Markt. New Delhi verfolgt seine eigene Logik. Möglichst viele Lieferanten, möglichst viel Verhandlungsspielraum und Energie zu einem für die eigene Volkswirtschaft tragfähigen Preis.
3: Meiner Meinung nach ist die Partnerschaft zwischen Indien und Russland über all die Jahre hinweg sehr beständig gewesen, unabhängig von jeglichen geopolitischen Ereignissen. In den letzten Jahren kam es aufgrund der zahlreichen Entwicklungen im geopolitischen System zu dynamischen Veränderungen. Ich bin mir daher sicher, dass diese Beständigkeit der Partnerschaft zwischen Indien und Russland fortbestehen wird, da wir gemeinsam an der Zukunft bauen. Wir arbeiten partnerschaftlich zusammen, um unsere Stärke auszubauen, und es wird zudem eine Vielfalt an Handelsbeziehungen in verschiedenen Bereichen initiiert, die bereits erfolgreich voranschreitet. Nach bestem Wissen, das mir derzeit vorliegt, sehe ich ein klares Wachstum in der Partnerschaft zwischen Indien und Russland.
2: Auf der Sitzung wurde auch das Thema Energiebrücke Russland-ASEAN erörtert. Im Mittelpunkt stand die Frage, wie politische Vereinbarungen in konkrete Projekte umgesetzt werden können, bei Rohstoffen, Technologien und Ausbildung. Im Juni haben Russland und die ASEAN-Staaten dafür bereits eine gemeinsame Erklärung zur Energiekooperation sowie einen Aktionsplan bis 2030 verabschiedet. Und während Moskau neue Märkte in Asien erschließen will, wird in Europa gleichzeitig erneut darüber diskutiert, was Energiesicherheit tatsächlich kostet.
4: Russland ist sozusagen aus bestimmten Gründen derzeit das rote Tuch, mit dem man nichts zu tun haben will. Und diese ideologische Haltung schafft große Probleme für die Industrie, vor allem in Deutschland, die energieintensiv ist. Wenn ich hier ein Beispiel nehmen kann, Frankreich ist in einer anderen Situation schon immer gewesen, wenn man so will. Frankreich bezieht 80% seiner Elektrizität aus Atomkraftwerken. Und ich erinnere mich an Zahlen aus dem Jahr 2021, die sich wahrscheinlich seither nur verschärft haben, dass nämlich eine Produktionseinheit in Deutschland doppelt so viel kostet wie dieselbe Produktionseinheit in Frankreich, einfach wegen der Stromkosten. Also das hat sich nur verschärft für die deutsche Industrie. Und hier die Reißleine zu ziehen und zu sagen, stopp, wir müssen sozusagen einfach wieder pragmatischer werden oder marktwirtschaftlicher, ja, und nicht eine gewisse ideologische Planwirtschaft hier zu betreiben, das ist hoch an der Zeit.
2: Europa setzt weiter auf politische Entkopplung von Russland, Indien und andere asiatische Staaten, dagegen auf Diversifizierung. Und Washington zeigt gerade, dass Sanktionen durchaus flexibel werden können, sobald Energiepreise zum innenpolitischen Problem werden. Russland versucht, diese unterschiedlichen Interessen für sich zu nutzen. Mit Rohstoffen, neuen Absatzmärkten und zunehmend auch mit dem Angebot technologischer Zusammenarbeit. Georg Sadovnichi, RTDE, Moskau.
1: Die Initiative für Frieden und Diplomatie im Landtag von Sachsen-Anhalt, die von den Parteien AfD und BSW eingebracht worden war, wurde zwar angenommen, löste jedoch eine massive Welle der Kritik aus. Die AfD und das BSW haben im Landtag von Sachsen-Anhalt einen konkreten Schritt für einen politischen Kurswechsel in Deutschland durchgesetzt. Er spiegelt den Willen der Wähler wider, deren Stimmen der AfD zum Wahlsieg verhalfen und dem BSW den Einzug in den Landtag ermöglichten. Der Antrag fordert ein sofortiges Ende der militärischen und finanziellen Unterstützung der Ukraine, die Aussetzung von Waffenlieferungen sowie die Aufhebung der Wirtschaftssanktionen gegen Russland, um Friedensverhandlungen zu ermöglichen. Doch nach Ansicht der Gegner führt der Vorstoß der beiden Parteien zu einem echten Desaster. So äußerte sich Rolf Mützenich, Bundestagsabgeordneter der SPD. Auch ein Politiker der CDU kritisierte den angenommenen Ukraine-Antrag scharf. Die Grünen erklärten ihrerseits, der Landtag sei nicht befugt, über außenpolitische Fragen zu entscheiden.
0: Was AfD und BSW da veranstalten, ist schamlos. Sie gaukeln den Menschen vor, dass es auf ein komplexes Thema einfache Antworten gibt. Würde man diesen Antrag folgen, kann das in einem Desaster enden.
5: Historisch ist allein, wie Sie hier Ihre und die Wähler des BSW für dumm verkaufen und den Sachsen-Anhaltischen Landtag mit Ihrem weltfremd-naiven, bedeutungslosen Schaufensterantrag auf das Niveau eines Schülerparlaments degradiert haben.
6: Die Russland-Fraktion im Landtag Sachsen-Anhalt betreibt nichts als Kreml-Propaganda. Das ist keine Friedenspolitik. Wer erklärt Ihnen, dass die Bundesländer nicht für Fragen der Außenpolitik zuständig sind?
1: Während die Gegner den Antrag als unzulässig ablehnen, kontert BSW-Gründerin Sarah Wagenknecht. Der noch amtierende Ministerpräsident der CDU in Sachsen-Anhalt sei nun dafür verantwortlich, die Friedensinitiative im November in den Bundesrat einzubringen.
6: Die Brandmauer ist gescheitert. Wir gehen in Sachsen-Anhalt einen neuen Weg, den Magdeburger Weg. Wir werden mit wechselnden Mehrheiten Politik machen und so möglichst viele BSW-Positionen durchsetzen. Der noch Ministerpräsident der CDU hat die Verantwortung, diesen Beschluss jetzt umzusetzen und die Friedensinitiative im November in den Bundesrat einzubringen. Alles andere wäre eine grobe Missachtung des Landtags und des Wählerwillens.
1: Über die Abstimmung im Landtag von Sachsen-Anhalt zu dieser Initiative haben wir mit Dr. Hans-Thomas Tillschneider, Vizepräsident des Landtags von Sachsen-Anhalt, von der AfD gesprochen. Er erklärte, warum andere Parteien den diplomatischen Kurs gegenüber Russland sowie die Einstellung der Waffenlieferungen an die Ukraine so kritisch sehen.
7: Darüber können wir nur spekulieren. Fakt ist, sie wollen diesen Krieg. Sie wollen diesen Krieg um jeden Preis. Und es ist schwer, Gründe dafür zu finden. Ich vermute, dass sie das russische Gesellschaftsmodell, die traditionellen konservativen Werte, die dort hoch im Kurs stehen, das orthodoxe Christentum, all das zutiefst ablehnen. Und deshalb mit solchem Eifer den Krieg gegen Russland wollen. Die anderen Begründungen sind einfach nur vorgeschoben und lächerlich und geheuchelt. Also wenn die Grünen mit Völkerrecht kommen, wenn die Grünen auf einmal das Völkerrecht entdecken, dann kann man sie fragen, weshalb es, als Joschka Fischer Außenminister war, keine Rolle gespielt hat im Fall Jugoslawien. Also das sind vorgeschobene Begründungen darauf, das ist etwas für, das ist Politik für Dumme. Die wahren Gründe liegen woanders.
1: Neben den Punkten zur Ukraine fordert der Antrag die Aufhebung der Sanktionen gegen Russland. Die Wirtschaftsbeziehungen zu Moskau seien für Sachsen-Anhalt sehr wichtig, betonte Landtagsvizepräsident Tillschneider. Denn die Wirtschaft des Landes, insbesondere die chemische Industrie, sei auf günstige Energie- und Ölimporte angewiesen.
7: Günstige Energie ist der Motor jeder Volkswirtschaft. Und speziell wir in Sachsen-Anhalt haben oder besser gesagt hatten, denn sie stirbt zurzeit, eine starke chemische Industrie. Ich sage nur Leuna, ein großes Industriegebiet neben meinem Wahlkreis. Viele Bürger, die in meinem Wahlkreis leben, arbeiten in Leuna, verdienen dort gutes Geld bislang. Und daneben natürlich Bitterfeld als zweiter großer Chemiestandort. Also Sachsen-Anhalt ist abhängig von der chemischen Industrie und die chemische Industrie ist abhängig von billiger Energie, aber auch von Ölimporten. Und deshalb sind die Wirtschaftsbeziehungen zu Russland so wichtig, denn bislang haben wir davon sehr profitiert.
1: In letzter Zeit sinkt die Zahl der Deutschen, die einen raschen Beitritt der Ukraine zur Europäischen Union und militärische Hilfe für dieses Land befürworten. Welche Faktoren haben dazu beigetragen? Unser Korrespondent Ivan Medvedev beantwortet diese Frage.
8: Seit Jahren schon steht der EU-Beitritt der Ukraine im Raum. Ja, wurde eigentlich schon versprochen, wobei, naja, jedenfalls so fast, so wie die EU eben etwas verspricht, Hintertürchen gibt's immer. Aber der Prozess ist im Gange. Es sind noch ein paar Schritte, die erfüllt werden müssen. Nun der Schock. Für die Deutschen ist die Honeymoon-Phase in der Beziehung zur Ukraine offenbar vorbei, bevor die Ehe eingegangen wurde. Und nicht nur für die Deutschen. Eine repräsentative Umfrage der Bertelsmann-Stiftung ergab, in der Mehrzahl der EU-Mitgliedstaaten sind die Menschen größtenteils gegen eine schnelle Mitgliedschaft der Ukraine. 53% votieren gegen einen schnellen Beitritt, 47% sind dafür. Und es gibt große Unterschiede zwischen den Mitgliedstaaten. Besonders gering ist die Zustimmung in Deutschland mit nur 41%. Nur in Rumänien ist man mit 40% noch weniger erpicht darauf, die Ukrainer schnell in den Kreis der EU-Staaten aufzunehmen. Ausgerechnet die drei bevölkerungsstärksten Länder neben Deutschland, Frankreich und Italien sind unter den Staaten, die den schnellen Beitritt mehrheitlich ablehnen. Auch in Polen, bislang ein treuer Ukraine-Verbündeter, sind 57% gegen den schnellen Beitritt. Doch wie kommt's? Sicherlich spielen zum einen ökonomische Gründe eine große Rolle. Ukrainische Flüchtlinge genossen in Deutschland lange Zeit besondere Privilegien. So erhielten sie anfangs Bürgergeld bzw. Sozialhilfe anstelle der Leistungen nach dem Asylbewerberleistungsgesetz. Mit anderen Worten, deutlich mehr Geld. Dem wurde 2025 ein Ende gesetzt. Wer nach dem Stichtag zugereist ist, erhält nun wieder dieselben Leistungen wie andere Flüchtlinge. Die Sonderregelung war mit pragmatischen Erwägungen begründet.

0: worden.
1: Geflüchtete aus der Ukraine gelten in Deutschland sofort als schutzberechtigt. Grundlage für ihr Aufenthaltsrecht ist die gemeinsame Vereinbarung der EU-Mitgliedstaaten. Angesichts des russischen Überfalls auf die Ukraine entschieden diese im März 2022 für die Aufnahme von Geflüchteten die sogenannte EU-Massenzustromrichtlinie anzuwenden. Die Entscheidung der damaligen Bundesregierung, den Geflüchteten aus der Ukraine Bürgergeld bzw. Sozialhilfe zu gewähren, war zu dem Zeitpunkt die praktikablere Lösung, um die hohen Zuzugszahlen zu bewältigen.
0: Dass das Geld in der Kasse fehlte, war dann aber wohl nicht ganz so praktikabel. Und bei der Bevölkerung, die ohnehin schon in großen Teilen beklagt, dass man zu viele ausländische Staatsbürger mitversorge, anstatt sich um die eigenen Bürger zu sorgen, kam das erst recht nicht gut an. Warum sollten die Ukrainer nun auch noch mehr bekommen als andere?
1: Das widert nur noch an. Bedürftige hier landen mitunter auf der Straße oder unzumutbaren Unterbringungsmöglichkeiten.
2: Die Tragödie ist, dass die Wähler sich für diesen Kurs entschieden haben. Das große Problem ist der deutsche Wohlstand. Solange es der Masse im Portemonnaie nicht richtig wehtut, passiert so gut wie nichts.
1: Sie stehlen das Geld vom deutschen Volk, egal wie Sie diesen Diebstahl nennen. Es ist Diebstahl und bleibt Diebstahl, weil Deutschland von einer Diebesbande regiert wird.
0: Dieses Unverständnis wuchs nur noch mit Ankündigungen über Einsparungen bei den Sozialleistungen und im Gesundheitsbereich. Und dann war da noch der Punkt, dass der Staat für Militärhilfen Unsummen ins Ausland schickt. Auch in diesem Punkt sank die Zustimmung in Deutschland deutlich. Zwar befürwortet noch immer die Mehrzahl der Deutschen die militärische Unterstützung, doch die Zahl der Unterstützer schrumpft. 42% der Deutschen gaben im ARD-Deutschland-Trend an, die Hilfen gingen zu weit, der höchste Wert seit Beginn des Konflikts. Wenn nicht überraschend, je mehr im Alltag der Deutschen die ökonomischen Probleme manifest werden, hohe Preise, immer mehr Firmenpleiten und Entlassungswellen, zuletzt auch noch Reformen bei den Sozial- und Gesundheitsleistungen, desto zurückhaltender sind die Deutschen, wenn es darum geht, es im Ausland oder an Flüchtlinge zu verteilen. An irgendeinem Punkt fiel das offenbar auch der Bundesregierung auf. Natürlich kann man das offen nicht sagen, denn nicht sein kann, was nicht sein darf. Dennoch sprachen sich sowohl Bundesinnenminister Dobrindt als auch Kanzler Merz zuletzt dafür aus, Männer bestimmter Altersgruppen von der Aufnahmerichtlinie für Ukrainer-Flüchtlinge auszunehmen.
3: Und das Zweite ist, ich habe das im Europäischen Rat angesprochen, wir beide haben eben darüber gesprochen, ich habe es Präsident Zelensky gesagt, diejenigen, die zurzeit aus der Ukraine kommen, sind zu einem beachtlichen Teil junge Männer im Alter zwischen 18 und 24, weil der Wehrdienst in der Ukraine erst mit 25 beginnt. Ich habe ihn gebeten, dafür zu sorgen, dass diese jungen Männer im Land bleiben, weil sie im Land gebraucht werden und nicht in Deutschland. Wir brauchen jeden, der anpacken kann, mithelfen kann, bis hin zum Militärdienst in der Ukraine. Und deswegen habe ich mit Präsident Zelensky über diese beiden Fragen erneut und auch sehr offen gesprochen, so wie wir offen miteinander reden, auch wenn es solche Themen gibt.
0: Und dann wäre da natürlich das leidvolle Thema Korruption, was die Ukraine weder unter der europäischen Politikklasse noch unter den Bürgern sympathischer macht. Wo genau, fragen sich da viele, fließt mein Steuergeld eigentlich hin? Helfen wir wirklich der Ukraine oder füllen wir die Tasche von Oligarchen, die auf Kosten europäischer Steuerzahler ein Luxusleben im Ausland genießen, während ihr Land zerbombt wird?
1: Na sowas. Aber unser Geld fließt ungebremst weiter?
2: Es ist offensichtlich, dass unser Steuergeld in der Ukraine massiv veruntreut wird. Mittlerweile ist auch belegt, dass die Ukraine für die Zerstörung unserer Pipeline verantwortlich ist. Warum geben wir weiterhin unser hart erarbeitetes Geld an dieses korrupte Drecksloch?
1: Wir geben Geld, weil es sich für einige Geldgeber lohnt. Anders ist es nicht zu erklären.
0: Gott sei Dank hat Kanzler Merz die Zeichen der Zeit erkannt und sofort zu einer drastischen Maßnahme gegriffen. Er hat Zelensky auf den Sachverhalt hingewiesen.
3: Ich habe in einem Telefonat mit Präsident Zelensky auf zwei Sachverhalte hingewiesen. Das eine ist der erneute Korruptionsskandal in Kiew und ihn dringend gebeten, das schnellstmöglich abzustellen und auch die Strukturen noch einmal zu überprüfen im Hinblick auf die Korruptionsbekämpfung in der Ukraine.
0: Na, dann können wir jetzt beruhigt sein. Alle Probleme sind quasi schon gelöst. Ob also bald schon wieder ganz Deutschland jubelt und die Ukrainer gar nicht früh genug im Kreise der EU-Staaten begrüßen mag?
4: Das waren die RT.de Nachrichten. Mein Name ist Marco Jankowiak.

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1: Wirklich.
2: Leider löste diese falsche Meldung der Bild-Zeitung zwar Emotionen, aber keinen gesunden Menschenverstand aus. Doch es war Professor Bob Arnott, der gesagt hat, Sie können sich den ganzen Tag lang die Hände waschen, doch Sie werden trotzdem das Coronavirus bekommen, wenn jemand in Ihrer Nähe hustet. Lassen Sie sich von Fakten leiten, nicht von Emotionen.
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0: сейчас.
1: Slava Ukraine. Ruhm den Helden.
2: Hey Jungs, wo sind wir?
3: Sie sind Glücksritter, wilde Gänse, die Hunde des Krieges und wie man sie sonst noch nennt. Mit anderen Worten, Söldner.
4: Polen, Franzosen, Brasilianer. Wen es da nicht alles gab.
5: Polen, Franzosen und Schwarze. Wir haben einen Schwarzen gesehen.
6: Darunter waren auch Briten, Amerikaner, Brasilianer, Kolumbianer und Venezolaner.
3: Die Kampfhandlungen in der Ukraine nennen sie eine Safari, eine Jagd auf Russen und nach blutigem Geld.
7: In erster Linie ist hier von hohen Honoraren die Rede, so hoch, dass man es sich kaum vorstellen kann.
3: Obendrauf bekommen sie die Chance zu foltern und zu plündern. Einige kommen hierher, um Geld zu verdienen, andere aus Lust am Töten.
4: Sie machten keinen Unterschied, ob Frau oder nicht. Sie erschossen alle, wahllos.
6: Die Einheimischen machten die Erfahrung, dass die ausländischen Söldner besonders brutal waren.
8: Danach habe ich 3 kurze Gewehrsalven abgegeben. Ich habe 3 Menschen getötet.
9: Ich spreche jetzt für die Georgische Legion. Wir werden unter russischen Soldaten definitiv keine Gefangenen machen.
10: Высылаете ж к нам Витии, своих озлобленных сынов. Есть место им в полях России, среди нечуждых им гробов.

Wer sind Sie? Warum legen Sie tausende Kilometer zurück, um in einem fremden Krieg zu kämpfen? Welche Verbrechen begehen Sie und welche Folgen hat dieser blutige Tourismus? Dieser Film handelt von ausländischen Söldnern, der meistverachteten Kategorie von Soldaten. Sie werden von niemandem gemocht, nicht einmal auf ihrer eigenen Seite.

0: Seit Beginn der militärischen Sonderoperation sind mehr als 9000 Söldner auf ukrainischer Seite im Einsatz.
1: Mein georgischer Bruder und ich grüßen euch.
2: Equipe nova aí com o pai.
3: A todos los soldados latinoamericanos, colombianos, peruanos, chilenos, argentinos, brasileños.
4: Nach Beginn der militärischen Sonderoperation wurde von der Hauptuntersuchungsverwaltung des Untersuchungskomitees Russlands ein Strafverfahren wegen Anwerbung und Teilnahme von Söldnern an Kampfhandlungen eingeleitet. Für die Untersuchung wurde eine spezielle Ermittlungsgruppe gebildet. In sie wurden die erfahrensten Ermittler des Zentralapparats der Behörde aufgenommen. Es wurde eine behördenübergreifende Zusammenarbeit mit den operativen und nachrichtendienstlichen Organen organisiert. Zur Ermittlungsarbeit wurden Kriminalisten und Experten der Behörde hinzugezogen.
5: Das Problem des Söldnertums und der Formationen des Kiewer Regimes besteht schon sehr lange. Es ist ein Irrtum zu glauben, dass es erst 2022 begonnen hat. Zum ersten Mal beobachteten wir es im Laufe der sogenannten Orangenen Revolution, als angeworbene und gut ausgebildete Männer auf die Straßen gingen und sich als Demonstranten ausgaben. Darauf folgten die Ereignisse von 2013 und 2014. Die zeigten, dass das keine Einzelfälle waren. Auf den Gebieten von Ländern wie Polen und natürlich der Länder des Baltikums wurden nicht Dutzende, nicht Hunderte, sondern Tausende solcher Leute ausgebildet. Sie wurden in speziellen Lagern in den Techniken des Straßenkampfes trainiert.
0: Sie alle mussten sich anschließend wundern, als ihnen klar wurde, wo sie gelandet sind. Der echte Krieg war ganz anders als das, wofür sie ausgebildet wurden.
6: Sie versuchten gestern, uns anzugreifen, aber es ist nicht besonders gut für sie ausgegangen. Warum wollte dieser Typ nicht einfach zu Hause bleiben? Auf geht's, Brüder!
0: Im besten Fall kehren die Söldner als Asche in einer Urne nach Hause zurück. Doch in der Regel bleiben ihre Leichen oder deren Fetzen einfach in der nassen Erde liegen. Doch es gibt auch eine andere Option.
7: Ich bin ein einfacher Soldat und viele Soldaten enden als Kriegsgefangene.
8: Oscar Jenkins in Australia and Ukraine.
7: Niemand will mich austauschen. Ich werde nicht gebraucht. Ich bin nie in den Listen.
9: Ich wurde in Russland gefangen genommen, in der Region Kursk.
10: Neue Beweise für die Beteiligung von Söldnern beim Angriff auf die Region Kursk.
11: Alle ukrainischen Soldaten und vor allem ausländische Söldner in der Region Kursk sind Terroristen.
12: Ich hörte als erstes die Geschichte eines Freundes, oder besser gesagt, seiner zwei Tanten, die in Sverdlikovo von Söldnern erschossen wurden. Sie haben ihre Bäuche aufgeschlitzt. Es ist schwer, darüber zu sprechen. Das waren Georgier.
0: Nikolai Relski aus Suja, der seit 40 Jahren in Moskau lebt, kehrte zurück, um seine Familie zu retten. Dort erfuhr er grauenvolle Details darüber, wie zivilisiert die europäischen Gäste tatsächlich waren.
13: Welcome to Kazakhstan.
12: Ein anderer Freund erzählte davon, wie er und seine Frau mit dem Auto aus Suja flohen. Sie wurden von ukrainischen Soldaten angehalten und gezwungen auszusteigen. Dann hörten sie Schüsse und die Soldaten sagten, geht in diesen Wald.
0: Sie haben sie gehen lassen?
12: Ja, sie ließen sie weglaufen. Sie sagten, verschwindet von hier, gleich kommen die Polen hierher. Sie werden euch nicht gehen lassen.
0: Wir begeben uns in die Region Kursk, um uns die Geschichten der dortigen Zivilisten anzuhören, die infolge des Angriffs der ukrainischen Streitkräfte auf das Grenzgebiet in Mitleidenschaft gezogen wurden. Die Zivilisten sind Zeugen zahlloser Verbrechen geworden, die von den ukrainischen Kämpfern begangen wurden und insbesondere von den ausländischen Söldnern in ihren Reihen. Wir wissen, dass darunter Bürger Deutschlands, Frankreichs, Polens und Georgiens waren.
14: Bürger der USA, Maltas, Paraguays und Kolumbiens. Und natürlich auch der GUS-Staaten. Armenien, Georgien, Usbekistan. Das ist eine ziemlich breite geografische Verteilung. Leute aus vielen Ländern nehmen an diesem Konflikt teil.
4: Als leitender Ermittler des russischen Untersuchungskomitees sammelt er seit Monaten Beweise für Verbrechen ukrainischer Kämpfer und ihrer ausländischen Handlanger.
14: Die Anzahl der Söldner, die in Kursk eingefallen sind und gegen die wir Strafanzeigen mit Beweisen eingereicht haben, beläuft sich auf 28 Personen.
4: Die Region wurde vor mehr als einem Jahr befreit. Doch die Arbeit der Ermittler geht immer noch weiter. Ihre Hauptaufgabe ist es, die Schuldigen am Angriff aufzuspüren und zu bestrafen.
14: Wenn Kriegsverbrecher festgenommen werden, die irgendeine Art von Verbrechen begangen haben, leugnen sie zunächst immer ihre Schuld an diesen Verbrechen. Sie rechtfertigen sich meist damit, dass sie angeblich nur Köche oder Mitglieder des Orchesters gewesen wären.
4: Sogar das haben sie gesagt?
14: Sogar das. Papierschieber wollen sie gewesen sein.

0: Wir sind in einem temporären Unterbringungspunkt, um mit Zeugen und Opfern zu sprechen. In der Region Kursk gibt es auch jetzt noch einige dieser Unterbringungspunkte. Dieser hier zum Beispiel befindet sich auf dem Territorium eines Sport- und Freizeitkomplexes. Für die Menschen, die hier leben, wurden alle nötigen Bedingungen geschaffen. Sie bekommen 3 Mahlzeiten am Tag und humanitäre Hilfe. Können Sie erzählen, was Sie gesehen haben?
1: Sie haben auf die Autos geschossen. Ich will nicht darüber reden, das ist schwer.
2: Ich weine schon wieder.
3: Bitte nehmen Sie nicht auf, bitte nicht.
0: Tatsächlich ist diese Reaktion der Menschen verständlich. Wir arbeiten nicht zum ersten Mal in Kursk und wir wissen, dass es den Menschen hier wirklich schwer fällt, sich an diese Ereignisse und diesen Schmerz zurückzuerinnern, das alles erneut fühlen zu müssen. Viele hier haben alles verloren. Ihr Zuhause, Freunde, ihre Liebsten. Und darüber vor der Kamera zu sprechen und diesen Schmerz noch einmal zu durchleben, diese Wunden aufzureißen, die noch nicht ganz verheilt sind. Natürlich wollen sie das nicht. Deswegen wollen bei weitem nicht alle vor der Kamera sprechen und ihre Erinnerungen teilen.
4: Wir wissen von Morden und Gewalt gegen die zivile Bevölkerung, also friedliche Menschen, die nicht in den Konflikt involviert waren, keine Soldaten. Das sind Menschen, deren Interessen nicht nur durch russische, sondern auch durch internationale Normen geschützt sind, die den Einsatz von Gewalt gegen Zivilisten untersagen.
0: Hunderte Bewohner der Region Kursk wurden Opfer. Die Ermittler befragen noch immer die Zeugen am Ort des Verbrechens, also vor ihren Häusern. Das ist Viktor Klüev aus dem Dorf Kasatschja-Loknja. Er war sein Leben lang mit dem Land verbunden, pflegte seinen Garten und züchtete Vieh. So landeten er und seine Frau für lange 7 Monate in der Besatzung. Sie wollten ihren Hof nicht zurücklassen.
5: Wir sahen da irgendwelche Männer, ich glaube 2. Wir wussten zuerst gar nicht, wer das war, bis sie aufs Dach der Schule klettern. Sie fingen an, eine MG-Stellung aufzubauen und fluchten dabei laut. Und dann liefen unsere Jungs auf sie zu, schrien und wollten sie vertreiben. Und da hörten wir gleich die erste MG-Salve. Sie haben sie erschossen, weil sie auf sie zurannten. Das waren keine Ukrainer. Das war die erste Brigade, die ins Dorf kam. Söldner. Absolute Unmenschen.
6: Breach!
5: Wir haben Einschusslöcher gesehen. Die Leute, die versuchten, mit dem Auto in den Wald zu fliehen, wurden erschossen. Wir hatten hier diese Söldner mit den roten Kreuzen. Das war eine Brigade mit roten aufgenähten Kreuzen.
0: Die Rede ist von den Kämpfern der Georgischen Nationalen Legion. Derzeit ist das eine strategische Truppe des ukrainischen Aufklärungsdienstes GUR.
7: Mehr als 1.100 Beschuldigte wurden wegen Söldnertums strafrechtlich zur Verantwortung gezogen. Die meisten davon sind georgische Staatsbürger. Gegen sie wurden Beschlüsse über die Einbeziehung als Angeklagte erlassen. Die meisten wurden zur internationalen Fahndung ausgeschrieben.
8: Auf die Aufräumarbeiten. Oh. Step by step.

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1: Schockierende Aufnahmen. 2022. Region Kiew. Russische Kriegsgefangene werden brutal ermordet. Den gefesselten Fallschirmjägern wurde die Kehle durchgeschnitten und die versammelte Bande der Sadisten schaute dabei zu. Diejenigen, die sich noch ans Leben klammerten, wurden mit Kopfschüssen getötet.
2: Ich spreche für die ganze georgische Legion, wenn ich sage, dass wir unter den russischen Soldaten definitiv keine Gefangenen machen werden, ebenso wie unter Kadyrows Leuten. Nicht einer von ihnen wird gefangen genommen.
1: Das ist Mamuka Mamulaschwili, Gründer dieser Einheit. Nach dem Euromaidan rekrutierte er Georgier für die ukrainische Armee. Damals mit offizieller Erlaubnis der georgischen Regierung.
2: Für mich ist das ein rein idealistischer Krieg. Und meine Waffenbrüder denken genauso. Für uns ist das kein fremder Krieg. Für uns ist das unser Krieg.
1: Mamulaschwili kämpft von Kindesbeinen an. Mit 14 Jahren nahm er am georgisch-abchasischen Konflikt teil. Dann am ersten tschetschenischen Krieg. Seine nationale Legion nannte er selbst den Nachfolger einer anderen georgischen Legion, die zu Zeiten des Zweiten Weltkriegs existierte, als Handlanger der Wehrmacht. Der Hang zur Gewalt liegt bei ihm in der Familie. In sozialen Netzwerken verweist Mamulaschwili auf Kikia Mamulaischwili, den kaukasischen Banditen, als seinen Urgroßvater. Einen Räuber und Terroristen, der 1914 bei seiner Festnahme erschossen wurde.
3: Ein Teil der ausländischen Söldner sind Leute mit tiefsitzenden russophoben Ansichten. Es ist ja kein Geheimnis, dass sie nicht des Geldes wegen kämpfen, sondern weil sie Russland und das russische Volk hassen. Sie tun das wirklich nur, um auf Russen schießen zu können.
1: Ausländische Ausbilder spielten nach Ausbruch des Donbass-Konflikts eine führende Rolle darin, die Ukraine für den Krieg vorzubereiten.
4: In den Reihen der ukrainischen Armee kämpfen auch reguläre Spezialisten der NATO. Das sind Kopfabschneider, Berater, Ausbilder und technische Spezialisten, die bei weitem nicht nur als Konsultanten aktiv sind, sondern direkt an der Front kämpfen.
3: Offiziere des Mossad und des Shin Bet bildeten das Dnieper-Bataillon aus, das wissen wir zu 100%. Und sie waren nicht nur für die allgemeine militärische Ausbildung zuständig. Taktische, medizinische und Gefechtsausbildung. Nein, die Offiziere des Mossad bildeten das Dnieper-Bataillon auch in illegalen Sondermethoden zur Informationsgewinnung aus, anders gesagt in Folterpraktiken.
1: Mit der Zeit verwandelte sich das Land in ein riesiges Ausbildungslager für Extremisten. Selbst der IS beneidete die Anzahl dieser Söldnerlager.
5: Ich wurde nicht als einer der eigenen betrachtet, auf den man Acht geben sollte. Wenn es irgendwo eine schwierige Situation gab, wer wurde immer hingeschickt? Sie sagten, schicken wir Mamuka dorthin. Wir wurden zum Spaß sogar als Kampfferkel bezeichnet, weil wir nicht zu schade waren, um uns abschlachten zu lassen.
1: Zu schade, dass die Einsicht für diese Kampfferkel immer zu spät kommt. Das Torbejewo-Zentralgefängnis in Mordowien. Hier ist der georgische Staatsbürger und ukrainische Söldner Mamuka Gazarelia inhaftiert. Für seine begangenen Verbrechen, die Erschießung russischer Soldaten, wurde er zu lebenslanger Haft verurteilt. Übrigens ist er der jüngste Insasse in diesem Gefängnis, der zu so einer Strafe verurteilt wurde. Er ist 24 Jahre alt. In die Ukraine kam er im März 2022. Bei seinem Vorstellungsgespräch bei der Internationalen Legion wurde er fast abgelehnt, weil er zu jung, zu kleinwüchsig und zu unerfahren sei. Er hatte zuvor nur als Berufssoldat in Georgien gedient.
5: Danach habe ich mich entschieden, in der georgischen Nationalen Legion unter Mamuka Mamulaschwili zu dienen. Ich rief ihn an und er sagte, ich solle nach Lemberg kommen, um aufgenommen zu werden. Ich habe es gerade rechtzeitig geschafft, weil wir schon kurz danach von Lemberg nach Kiew ausgezogen sind.
1: Darauf folgte eine Enttäuschung nach der anderen, aber es gab keinen Weg zurück.
5: Mir gefiel die Situation in der georgischen Legion nicht und ich wollte sie verlassen.
1: Welche Situation?
5: Erstens gab es Probleme mit den Uniformen und der Ausstattung und zweitens gab es da viele Leute mit unklaren Motivationen. Es ist eine Sache, wenn jemand sagt, ich bin wegen des Geldes hier. Oder ich mache das aus Überzeugung. Aber es gab viele Leute, die scheinbar selbst nicht wussten, weshalb sie da waren.
1: So landete Gazarelia beim ukrainischen Aufklärungsdienst GUR.

0: Von Kiew aus ging es nach Dnepropetrovsk und von dort nach Mariupol in einer Gruppe aus 13 Kämpfern. Gazzarelia war der einzige Söldner unter ihnen. Sie sollten einen Helikopter begleiten. Als sie landeten, nahmen er und 4 weitere Kämpfer Stellung in einem Wohngebiet ein.
1: Schon in der nächsten Nacht wurden wir angegriffen. Erst kam der Artilleriebeschuss, dann Panzer, dann Gradraketen. Der Jüngste in unserer Gruppe, er war 19 Jahre alt, dachte zuerst, er würde das aushalten. Aber dann fing er an vorzuschlagen, dass wir weglaufen sollten.
0: Also desertieren?
1: Ja.
0: Und seid ihr weggelaufen?
1: Wie soll ich sagen? Das geht nicht.
0: Es wäre feige?
1: Ja, feige.
0: Nach der Artillerie ging die russische Infanterie zum Angriff über.
1: Ich war auf meiner Position und sah, dass ein Speertrupp aus 4 Mann auf uns vorrückte. Der erste hatte ein RPK-Maschinengewehr und die anderen 3 waren mit AK-74-Gewehren bewaffnet. Ich erstattete per Funk Bericht und mir wurde befohlen, das Feuer zu eröffnen. Ich gab 3 kurze Salven aus meinem MG ab und tötete 3 von ihnen. Einer hat sich zurückgezogen.
0: Und wie hat es sich angefühlt, sie zu erschießen?
1: Ehrlich gesagt habe ich nichts gefühlt. Ich hätte selbst nicht gedacht, dass ich das so kaltblütig tun könnte.
0: Kaltblütig, zynisch und ohne Reue. Aber sich selbst bemitleidet er.
1: Ich bin ein einfacher Soldat. Auf der anderen Seite geraten auch Soldaten in Gefangenschaft. Man könnte mich leicht austauschen. Aber warum auch immer, bin ich allen egal. Sie wollen weder mir noch meinen Eltern helfen. Ich habe gehofft, dass Selenskyj mich nicht im Stich lässt.
0: Er begab sich bei Azovstal in Gefangenschaft, nachdem er im Bunker lange mit einer Gruppe anderer Kämpfer ausgeharrt hatte.
1: Als ich erfuhr, dass sich in der Azovstalfabrik fast 3000 Menschen befanden, war ich stocksauer.
0: Warum?
1: Weil wir an unserer Stellung sehr knapp an Leuten waren. Wir hatten weder Essen noch Wasser. Die Jungs, die schlauer und gewiefter waren, haben alles selbst gehortet und sich gemütlich eingerichtet. Sie saßen dort rum, tranken und ohne Drogen geht's bei manchen gar nicht.
0: Es gab auch Drogen?
1: Natürlich. Ich weiß davon nur wenig, aber ich habe etwas von diesem Salz gehört. Ich hatte selbst nie damit zu tun, aber ich habe gehört, wie jemand sagte, oh Mann, die haben da alle Badesalz geschnüffelt, sind alle besoffen und schießen aufeinander.
0: Ihm wurde ein Sold von 20.000 Hrynja versprochen, 100.000 für den direkten Fronteinsatz. Doch dieses Geld hat Mamuka nie bekommen, ebenso wenig wie seine Eltern. Deine Eltern hätten also auch Geld erhalten sollen.
1: Ja, ich bin Berufssoldat. Für mich gelten die gleichen Bedingungen wie für jeden anderen ukrainischen Militärangehörigen.
0: Aber deine Eltern erhalten von ukrainischer Seite überhaupt keine Zahlungen.
1: Gar keine. Ich bedauere, dass ich meine Eltern so enttäuscht habe. Und meinen kleinen Bruder, der mich angefleht hat, nicht herzukommen. Ich bat sie, sich an die ukrainische Botschaft zu wenden, damit man ihnen zumindest dort irgendwie helfen könnte. Die Antwort war, er ist kein ukrainischer Staatsbürger. Und das war's.
0: Apropos Botschaften. Es waren ausgerechnet Diplomaten, die Gazzarelia angeworben und rekrutiert hatten. So landete er schließlich in der Ukraine.
1: Als allererstes bin ich in die ukrainische Botschaft in Georgien gegangen.
0: In Tiflis?
1: Ja. Ich habe mich mit dem Konsul unterhalten. Er hat mir erklärt, was ich tun soll und hat mir die Telefonnummer des Anwerbers gegeben. Er gab mir auch einen Brief, eine Art Erlaubnis, damit man mich an der Grenze durchlassen würde.
0: Ausländische Söldner aus aller Welt können den ukrainischen Streitkräften beitreten, indem sie sich einfach an eine ukrainische Botschaft oder ein ukrainisches Konsulat wenden. Speziell geschulte Mitarbeiter, auch Anwerber genannt, geben dort bereitwillig Auskunft und erteilen entsprechende Anweisungen. Unter den diplomatischen Vertretungen gibt es da nur wenige Ausnahmen. Eine solche findet sich natürlich in Moskau. Die ukrainische Botschaft in der Leontiewski-Gasse ist bereits seit mehreren Jahren geschlossen.
2: Die Anwerbung solcher Glücksritter im Ausland ist tatsächlich zu einem wichtigen Bestandteil der politischen und militärischen Strategie der Ukraine geworden. Ich möchte ausdrücklich darauf hinweisen, dass die Rekrutierung unter Missachtung sämtlicher Normen des Völkerrechts sowie unter Missachtung der Wiener Übereinkommen über diplomatische und konsularische Beziehungen auch über die Websites ukrainischer Botschaften, Konsulate und ständiger Vertretungen im Ausland erfolgt. Russland hat darauf reagiert, Protestnoten übermittelt und mit den Behörden der jeweiligen Länder zusammengearbeitet, um diese Aktivitäten einzudämmen und möglichst vollständig zu unterbinden.
0: Einige Länder bilden Ausnahmen, etwa Österreich, wo die ukrainische Botschaft nach einem Skandal in Wien entsprechende Aufrufe aus den Sozialen

0: sozialen Medien entfernte. Anders Finnland. Dort veröffentlichte das Außenministerium auf seiner Website eine Anleitung für Freiwillige, die in der Ukraine kämpfen wollen. Darin rät die Behörde, alle Angelegenheiten für den Fall zu regeln, dass sich die Rückkehr vom Schlachtfeld verzögert oder ganz ausbleibt. Zugleich stellt sie klar, dass der Dienst in der ukrainischen Armee nicht als Straftat gilt. Finnland verletzten Landsleuten aber weder bei Evakuierung noch Behandlung helfen wird. Aufrufe zum Beitritt zur Internationalen Legion finden sich zudem auf den Websites ukrainischer Botschaften, etwa in Belgien, Griechenland, Lettland und Litauen.
1: Solche Gräueltaten, die die Söldner auf unserem Territorium verübten, so etwas habe ich noch nie gesehen.
0: Für den Veteranen des Afghanistan-Krieges Juri Suchorukov steht fest, diese Söldner sind schlimmer als die Mudschahedin. Ukrainische Invasoren haben sein Heimatdorf dem Erdboden gleichgemacht. Gemeinsam mit ihnen rückten auch Söldnerbrigaden in das Grenzgebiet vor.
1: Die ersten Stoßtruppen, die in den Sucha-Bezirk eindrangen, waren hauptsächlich Söldner. Die Söldner wussten, dass im Dorf Zivilisten sind und dass sie in den Kellern Zuflucht suchen. Für sie machte das keinen Unterschied. Sie haben in alle Keller Granaten hineingeworfen. In Pljuchowo kamen hauptsächlich Zivilisten ums Leben. Sie gingen wahllos vor, ob Mann oder Frau. Sie haben einfach alle erschossen. Im Nachbarsdorf Kurilovka, das bereits besetzt war, lief Kola Kusnezow mit einem Eimer los, um Wasser zu holen. Ich kannte ihn gut, wir waren befreundet. Da lief er den Söldnern über den Weg. Er hatte seinen Eimer dabei und wollte einfach nur Wasser holen. Da schoss ihm ein Söldner direkt ins Auge. Was für eine Erklärung könnte es dafür geben? Das sind Ungeheuer.
2: Laut Erkenntnissen des Ermittlungskomitees haben sich mehr als 16.000 Ausländer als Söldner an Kampfhandlungen auf Seiten der ukrainischen Streitkräfte beteiligt. Dabei handelt es sich um Staatsangehörige aus 70 Staaten, darunter die USA, Kanada, Großbritannien, Frankreich und andere westeuropäische Länder, Georgien, Polen, die baltischen Staaten sowie Länder Lateinamerikas.
0: Viele von ihnen sind fanatische Russenhasser. Das ist es, was sie antreibt. So sprach etwa der lettische Söldner Krists Ancans gegenüber Journalisten ganz offen über seinen Hass auf Russen.
3: Ich fahre in Lettland umher und wenn ich Autos mit russischen Kennzeichen sehe, dann koche ich innerlich vor Wut.
0: Folgendes Geständnis lässt dagegen eher auf eine psychische Störung schließen. Allerdings gibt es unter Söldnern nicht wenige, die offen als Anhänger des Satanismus auftreten, einem Kult der Gewalt und des Todes.
3: Ich habe viele Trophäen. Ich habe einen eigenen Raum, in dem ich sie aufbewahre. So viele Zähne. Wir haben einen Panzer zerstört. Dort wurde alles völlig zerfetzt. Das Einzige, was übrig blieb, waren Zähne. Ich habe sie als Souvenir mitgenommen.
0: Ein weiterer baltischer Nationalist ist Valdas Bartkevicius. In der Region Kursk schändete er ein Massengrab sowjetischer Soldaten in Kasachia Loknja, zerstörte den fünfzackigen Stern auf der Gedenkstele und beschädigte das Denkmal sowie die Grabstätte selbst. Alles nur, um Follower und Geld zu gewinnen. Auf Social Media drehte er rührselige Videos und bat um Spenden für Ausrüstung.
4: Wir brauchen dringend eure Hilfe, denn uns fehlt das Geld für 4 weitere Pickups.
0: Die Geschichte dieses Balten nahm dagegen ein anderes, unrühmliches Ende. 2022 trat der 56-jährige Uldis Wolmars der Internationalen Legion bei. Im Gefecht erlitt er eine Beinverletzung. In der Ukraine konnte ihm nicht geholfen werden. Er musste in seine Heimat zurückkehren. Nach einer Operation entwickelte sich Wundbrand und das Bein musste amputiert werden. Später griff die Gangrene auf das andere Bein über. Auch dieses wurde amputiert. Wolmars macht ukrainische Kommandeure für sein Schicksal verantwortlich. Er sagt, sie seien in jenem Gefecht verraten worden.
5: Wir waren 300 Meter von den Russen entfernt. Wir gingen los, um die Wasserwerke zu sichern, aber ich glaube, jemand hat uns verraten. Ich vermute das, weil wir unter Beschuss gerieten. Wir wurden 5 Stunden lang beschossen. Wir konnten weder hinein noch hinaus.
0: Weder der Verlust seiner Beine noch der Verrat seiner Kommandeure hielten Wolmars auf. 2025 kehrte er in die Ukraine zurück. In der Region Nikolajew wurde er zum Drohnenbauer und Piloten ausgebildet. Er zog wieder an die Front. Anfang Juni wurde er von russischen Kämpfern getötet. Dass man ihn mit den Füßen voran raustrug, lässt sich hier aber wohl nicht sagen.

Auf Raffinerien. Die ukrainischen Angriffe auf russische Energieanlagen machen die Friedensbemühungen der USA zunichte, so die russische Seite. Präsident Putin erklärte, die jüngsten Angriffe auf russische Ölraffinerien hätten keinen nennenswerten Schaden angerichtet. Während Moskau die Bemühungen unterstützt, kritisiert Kiew US-Präsident Trump dafür, einen Energiewaffenstillstand vorgeschlagen zu haben. Russische Energiewoche. In Moskau findet das internationale Forum Russische Energiewoche statt. Im Mittelpunkt der Gespräche stehen Klimaschutz, Versorgungssicherheit und Geopolitik. Mehr zu den Ergebnissen des vergangenen Tages weiter in unserer Sendung. Für Diplomatie trotz Kritik. Die Landesregierung von Sachsen-Anhalt wird nach der Zustimmung zu einer Friedensinitiative aufgefordert, sich über den Bundesrat für eine diplomatische Lösung des Ukraine-Konflikts einzusetzen. Andere Parteien sehen die außenpolitische Initiative von AfD und BSW weiterhin kritisch.

0: Guten Abend, hier ist RT.de mit den 20 Uhr Nachrichten. Mein Name ist Marco Jankowiak. Die jüngsten Angriffe der ukrainischen Streitkräfte auf russische Ölraffinerien hätten keinen nennenswerten Schaden angerichtet, erklärte der russische Präsident Wladimir Putin auf der Plenarsitzung des Forums Delovaja Rossija. Putin wies zudem darauf hin, dass die Ukraine über die Folgen nachdenken sollte, bevor sie Angriffe auf russische Einrichtungen überhaupt starte.
1: Sie unternehmen ständig irgendwelche Schritte, die wir wohl hätten vorhersehen müssen. Aber wir dachten, dass sie nicht so weit kommen würden. Sie sind so weit gekommen, wir beginnen zu reagieren, woraufhin sie sich sofort mit Bitten an ihre Geldgeber wenden, damit diese Einfluss auf uns nehmen. Und so wurden wir gestoppt, so war es bei den Energieanlagen. Das machen sie bis heute weiter. Gestern haben sie versucht, einige Ölraffinerien anzugreifen. Jetzt haben sie einige Treffer erzielt. Nichts Wesentliches, aber dennoch machen sie weiter. Das Gleiche gilt für die E-Commerce-Plattformen. Sie haben den ersten Schritt gemacht. Wir haben darauf reagiert. Und im Energiesektor gibt es dort bereits Unruhe, ebenso wie bei anderen Zielen, darunter Rechenzentren und so weiter. Sie haben angefangen. Das hätten sie nicht tun sollen. Bevor sie diesen Schritt unternommen haben, hätten sie gründlich über die Folgen nachdenken müssen.
0: Der ukrainische Präsident Wladimir Selenskyj und seine Regierung machen Friedensbemühungen der Vereinigten Staaten zunichte, indem sie russische Energieanlagen angreifen. Diese Erklärung gab der Sprecher des russischen Präsidenten Dmitri Peskow ab, als er sich zu den Angriffen Kiews auf russische Ölraffinerien äußerte.
1: Ich möchte Sie an die gestrige Erklärung des stellvertretenden Ministerpräsidenten Alexander Nowak erinnern. Er sagte, dass es im Grunde genommen kein Moratorium seitens der Ukraine gegeben habe. Die Angriffe auf unsere Raffinerien und Anlagen im Energiesektor gingen in diesen Tagen weiter. Daher gibt es hier nichts Neues. Das Kiewer Regime führt weiterhin Angriffe auf diese Anlagen durch und gerät damit zweifellos in ernsthaften Widerspruch zu den Friedensbemühungen der Vereinigten Staaten und der amerikanischen Verhandlungsführer, die sich tatsächlich sehr energisch dafür einsetzen, den Friedensprozess in Gang zu bringen. Doch bislang scheiterten diese intensiven Bemühungen an der mangelnden Bereitschaft des Kiewer Regimes und von Selenskyj persönlich, sich auf einen Frieden einzulassen.
0: Peskows Äußerungen erfolgten nach einem gescheiterten Angriff der ukrainischen Streitkräfte auf eine Ölraffinerie im Zentrum Russlands in der vergangenen Nacht. Auf dem Gelände brach ein Brand aus, nachdem Trümmerteile einer Drohne dort aufgeschlagen waren. Zuvor hatte US-Präsident Trump den ukrainischen Präsidenten Wladimir Selenskyj aufgefordert, die Angriffe auf russische Ölraffinerien einzustellen. Berichten zufolge griff die Ukraine zudem einen Militärflugplatz im Südwesten Russlands an. Das russische Verteidigungsministerium erklärte, Dutzende Drohnen und mehrere Marschflugkörper seien erfolgreich abgefangen worden. Die lokale Korrespondentin Viktoria Danilina berichtete direkt vom Ort des Geschehens.
2: Der Brand in der Ölraffinerie von Ryazan, der durch einen massiven Angriff ukrainischer Drohnen ausgelöst wurde, ist inzwischen gelöscht. Offene Flammen sind nicht mehr zu sehen, doch es steigt weiterhin dichter schwarzer Rauch vom Produktionsgelände auf. Es ist bekannt, dass Einsatzkräfte derzeit auf dem Werksgelände im Einsatz sind. Sie beziffern den Sachschaden. Nach vorläufigen Informationen gibt es keine Verletzten. Der massive Drohnenangriff auf die Ölraffinerie in Ryazan begann um 4 Uhr morgens und dauerte bis 7 Uhr. Durch Luftabwehrmaßnahmen und mobile Feuergruppen wurden 4 Flamingo-Flugkörper und 69 flugzeugartige Drohnen abgefangen. Ihre Trümmer fielen auf das Werksgelände, wodurch der Brand ausgelöst wurde.
0: Unterdessen äußerte sich der russische Außenminister Sergej Lavrov zum Dieseldeal mit den USA. Lavrov betonte, Russland habe den Vorstoß von Trump unterstützt. Selenskyj hingegen fordere weiterhin Waffen und wolle den russischen Energiesektor angreifen. Eine grobe Provokation gegenüber Trump.
1: Was den Diesel-Deal angeht, dieser Deal wurde vorgeschlagen. Wir haben ihn unterstützt, aber Herr Selenskyj hat bereits mehrfach öffentlich erklärt, man solle ihn nicht mit diesem Diesel-Deal belästigen, sondern lieber Raketen für das Patriot-System liefern. Er müsse weiterhin den russischen Energiesektor treffen, einschließlich der Ölraffinerien. Das ist eine direkte und zudem grobe Provokation gegenüber Präsident Trump, der dieses Geschäft aktiv unterstützt und sich öffentlich wiederholt dazu geäußert hat. Meiner Meinung nach verstehen das mittlerweile alle und sind sich voll und ganz bewusst, dass ein solches Verhalten für Herrn Selenskyj zur Gewohnheit geworden ist, da er der Ansicht ist, dass ihm die ganze Welt etwas schuldig ist.
0: Nach Jahren, in denen Kiew Milliarden an US-Hilfen erhalten hat, scheint die ukrainische Führung nun ausgerechnet in die Hand zu beißen, die sie füttert. Der ukrainische Präsident Wladimir Selenskyj trat im britischen Fernsehen auf und übte scharfe Kritik am Kurs des US-Präsidenten im Ukraine-Konflikt.
1: Fühlen Sie sich durch die aktuellen Ereignisse betrogen?
3: Ehrlich gesagt, ja, ganz unter uns. Aber es ist etwas komplizierter als nur meine Emotionen oder meine Gefühle. Es ist schade, dass wir verlieren. Wir verlieren einen starken Partner. Deshalb ist es schmerzhaft, wenn Präsident Trump sich für eine Seite entscheidet, und zwar nicht für unsere. Aber wir haben kein Problem damit, dass er in der Mitte steht. Wenn man jedoch in der Mitte steht, muss man auch in der Mitte bleiben.
0: Zudem versuchte Selenskyj, die ukrainischen Angriffe auf russische Energieanlagen zu rechtfertigen und nahm dabei keine Rücksicht. In einem kürzlich veröffentlichten Interview mit der Financial Times kritisierte er US-Präsident Trump offen für dessen Vorschlag eines Energiewaffenstillstands und verlangte stattdessen mehr Waffenlieferungen aus den USA.
3: Das ist die Entscheidung von Präsident Trump. Wir wollen in manche Dinge nicht verwickelt werden. Was den Diesel-Deal angeht, möchte ich nicht mitmischen. Wenn Putin uns angreift, werden wir reagieren. Das ist unsere Regel. Zieht uns nicht in irgendwelche Dieselgeschäfte hinein. Wenn ihr uns bittet, bei der Situation zu helfen, werden wir natürlich, wie die Partner, helfen. Aber wir bitten euch um einen Energiewaffenstillstand. Wenn es keinen Energiewaffenstillstand gibt, hängt es nicht von euch ab. Die Frage aber ist, könnt ihr uns Raketen für das Patriot-System liefern?
0: In Moskau findet das internationale Forum Russische Energiewoche statt. Aus diesem Anlass richtete der russische Präsident Wladimir Putin ein Grußwort an die Teilnehmer. Darin betonte das Staatsoberhaupt die Bedeutung des Ausbaus des globalen Dialogs und der Zusammenarbeit im Bereich des Kraftstoff- und Energiesektors.
1: In der heutigen Welt kommt dem Ausbau des internationalen Dialogs und der Zusammenarbeit im Bereich des Kraftstoff- und Energiekomplexes, einschließlich der Gewährleistung der Sicherheit von Logistikrouten, eine besondere Bedeutung zu. Wir rechnen damit, dass die Diskussionen über die zentralen Themen des aktuellen Treffens auf dem 8. Gipfeltreffen der Staats- und Regierungschefs der gasexportierenden Länder fortgesetzt werden, das Ende Oktober dieses Jahres in Moskau stattfinden wird.
0: Mehr über die wichtigsten Ereignisse und Ergebnisse des heutigen Tages auf dem Forum berichtet unser Korrespondent Georg.

0: Sadovnitschi.
1: Klimaschutz, Versorgungssicherheit und Geopolitik. Lange wurden diese drei Themen getrennt voneinander behandelt. Heute geht es kaum noch. Genau deshalb fällt hier auf der russischen Energiewoche besonders häufig ein Wort Pragmatismus. Denn während Europa weiterhin versucht, russische Energieträger aus seinem Markt zu verdrängen, baut Russland seine Beziehungen zu Indien und Südostasien aus. Und selbst bei der Klimapolitik geht es inzwischen weniger um abstrakte Ziele, sondern immer stärker um Preise, Technologien und die Frage, wer am Ende eine sichere Energieversorgung garantieren kann. Der zweite Forumstag begann mit der Sitzung Klimapragmatismus. Auf der Agenda standen emissionsarme Entwicklung, Biokraftstoffe, nachhaltige Flugkraftstoffe und internationale Zusammenarbeit auf dem Weg zur UN-Klimakonferenz 2026, COP31. Bemerkenswert ist schon die Formulierung selbst. Nicht der möglichst schnelle Verzicht auf klassische Energieträger steht hier im Mittelpunkt, sondern die Frage, wie Klimaziele mit wachsendem Energiebedarf und Versorgungssicherheit vereinbar bleiben. Und diese Debatte findet wenige Wochen vor der nächsten Weltklimakonferenz statt. Die Türkei spielt dabei eine zentrale Rolle.
2: Wir haben uns mit dem Energieministerium, dem Verkehrsministerium und einigen anderen Kollegen aus Russland getroffen. Wir haben ein gemeinsames Ziel. Wir wollen eine bessere Welt und einen besseren Planeten schaffen. Dafür müssen wir mit den Menschen, mit den verschiedenen Regionen und mit den unterschiedlichen Gruppen in den Dialog treten. Wir werden Gastgeber der COP31 sein. Wir werden über 197 Länder und mehr als 100.000 Menschen in Antalya willkommen heißen. Wir versuchen in Antalya einen sehr starken Konsultationsmechanismus zu den Themen grüne Energie, Nullabfall und Gleichberechtigung aufzubauen. Vielen Dank für Ihre großartige Einladung. Ich hoffe, dass wir uns bald gemeinsam mit unseren russischen Freunden in Antalya treffen werden.
1: Dass es hier nicht nur um Klimapolitik geht, zeigt ein anderer Schwerpunkt des Forums. Indien ist in diesem Jahr als erstes Land überhaupt offizielles Partnerland der russischen Energiewoche. 8 große Unternehmen der indischen Ölindustrie präsentieren sich mit einem eigenen nationalen Stand. Das ist auch politisch ein Signal. Denn seit dem Bruch vieler früheren Energiebeziehungen zwischen Russland und Europa haben sich Handelsströme deutlich nach Asien verschoben. Indien ist dabei nicht einfach Ersatz für den europäischen Markt. New Delhi verfolgt seine eigene Logik. Möglichst viele Lieferanten, möglichst viel Verhandlungsspielraum und Energie zu einem für die eigene Volkswirtschaft tragfähigen Preis.
3: Meiner Meinung nach ist die Partnerschaft zwischen Indien und Russland über all die Jahre hinweg sehr beständig gewesen, unabhängig von jeglichen geopolitischen Ereignissen. In den letzten Jahren kam es aufgrund der zahlreichen Entwicklungen im geopolitischen System zu dynamischen Veränderungen. Ich bin mir daher sicher, dass diese Beständigkeit der Partnerschaft zwischen Indien und Russland fortbestehen wird, da wir gemeinsam an der Zukunft bauen. Wir arbeiten partnerschaftlich zusammen, um unsere Stärke auszubauen, und es wird zudem eine Vielfalt an Handelsbeziehungen in verschiedenen Bereichen initiiert, die bereits erfolgreich voranschreitet. Nach bestem Wissen, das mir derzeit vorliegt, sehe ich ein klares Wachstum in der Partnerschaft zwischen Indien und Russland.
1: Auf der Sitzung wurde auch das Thema Energiebrücke Russland-ASEAN erörtert. Im Mittelpunkt stand die Frage, wie politische Vereinbarungen in konkrete Projekte umgesetzt werden können, bei Rohstoffen, Technologien und Ausbildung. Im Juni haben Russland und die ASEAN-Staaten dafür bereits eine gemeinsame Erklärung zur Energiekooperation sowie einen Aktionsplan bis 2030 verabschiedet. Und während Moskau neue Märkte in Asien erschließen will, wird in Europa gleichzeitig erneut darüber diskutiert, was Energiesicherheit tatsächlich kostet.
4: Russland ist sozusagen aus bestimmten Gründen derzeit das rote Tuch, mit dem man nichts zu tun haben will. Und diese ideologische Haltung schafft große Probleme für die Industrie, vor allem in Deutschland, die energieintensiv ist. Wenn ich hier ein Beispiel nehmen kann, Frankreich ist in einer anderen Situation schon immer gewesen, wenn man so will. Frankreich bezieht 80% seiner Elektrizität aus Atomkraftwerken. Und ich erinnere mich an Zahlen aus dem Jahr 2021, die sich wahrscheinlich seither nur verschärft haben, dass nämlich eine Produktionseinheit in Deutschland doppelt so viel kostet wie dieselbe Produktionseinheit in Frankreich. einfach wegen der Stromkosten. Also das hat sich nur verschärft für die deutsche Industrie. Und hier die Reißleine zu ziehen und zu sagen, stopp, wir müssen sozusagen einfach wieder pragmatischer werden oder marktwirtschaftlicher, ja, und nicht eine gewisse ideologische Planwirtschaft hier zu betreiben, das ist hoch an der Zeit.
1: Europa setzt weiter auf politische Entkopplung von Russland, Indien und andere asiatische Staaten, dagegen auf Diversifizierung. Und Washington zeigt gerade, dass Sanktionen durchaus flexibel werden können, sobald Energiepreise zum innenpolitischen Problem werden. Russland versucht, diese unterschiedlichen Interessen für sich zu nutzen. Mit Rohstoffen, neuen Absatzmärkten und zunehmend auch mit dem Angebot technologischer Zusammenarbeit. Georg Sadovnichi, RTDE, Moskau.
0: Im Vorfeld seiner Teilnahme am Forum sprach der Generalsekretär der ASEAN, Dr. Cao Kim Ho-un, mit RT. Die starken und substanziellen Beziehungen zwischen Russland und der ASEAN bestehen bereits seit 35 Jahren und die Arbeit an deren Weiterentwicklung werde nicht nachlassen, so der Chef des Verbands.
2: Wir sind seit 35 Jahren partnerschaftlich miteinander verbunden. Daher lässt sich unsere Beziehung nicht an einem einzelnen Ereignis oder einem bestimmten Erfolg festmachen, da sie mehrdimensional ist und sich über verschiedene Sektoren und Kooperationsbereiche erstreckt. Entscheidend ist, dass unsere Beziehung stark, substanziell und bedeutsam bleibt. Aus diesem Grund kamen unsere Staats- und Regierungschefs im Juni dieses Jahres in Kasein zu einem Jubiläumsgipfel zusammen, um unser 35-jähriges Bestehen zu feiern. Als Ergebnis des Gipfels verabschiedeten die Staats- und Regierungschefs beider Seiten 4 zentrale Ergebnisdokumente, die darauf abzielen, unsere Beziehung für die Zukunft neu zu definieren. Dazu gehören die Kasein-Erklärung, der umfassende Aktionsplan sowie 2 gemeinsame Erklärungen. Eine mit Schwerpunkt auf der Energiekooperation und die andere auf der kulturellen Zusammenarbeit. Im Wesentlichen können wir bekräftigen, dass wir auch weiterhin zusammenarbeiten werden, und wir sind fest davon überzeugt, dass wir im Laufe der Jahre trotz der verschiedenen Herausforderungen, denen wir gegenüberstehen, eine starke Kooperation aufgebaut haben.
0: Die Initiative für Frieden und Diplomatie im Landtag von Sachsen-Anhalt, die von den Parteien AfD und BSW eingebracht worden war, wurde zwar angenommen, löste jedoch eine massive Welle der Kritik aus. Die AfD und das BSW haben im Landtag von Sachsen-Anhalt einen konkreten Schritt für einen politischen Kurswechsel in Deutschland durchgesetzt. Er spiegelt den Willen der Wähler wider, deren Stimmen der AfD zum Wahlsieg verhalfen und dem BSW den Einzug in den Landtag ermöglichten. Der Antrag fordert ein sofortiges Ende der militärischen und finanziellen Unterstützung der Ukraine, die Aussetzung von Waffenlieferungen sowie die Aufhebung der Wirtschaftssanktionen gegen Russland, um Friedensverhandlungen zu ermöglichen. Doch nach Ansicht der Gegner führt der Vorstoß der beiden Parteien zu einem echten Desaster. So äußerte sich Rolf Mützenich, Bundestagsabgeordneter der SPD. Auch ein Politiker der CDU kritisierte den angenommenen Ukraine-Antrag scharf. Die Grünen erklärten ihrerseits, der Landtag sei nicht befugt, über außenpolitische Fragen zu entscheiden.
2: Was AfD und BSW da veranstalten, ist schamlos. Sie gaukeln den Menschen vor, dass es auf ein komplexes Thema einfache Antworten gibt. Würde man diesen Antrag folgen, kann das in einem Desaster enden.
5: Historisch ist allein, wie Sie hier Ihre und die Wähler des BSW für dumm verkaufen und den Sachsen-Anhaltischen Landtag mit Ihrem weltfremd-naiven, bedeutungslosen Schaufensterantrag auf das Niveau eines Schülerparlaments degradiert haben.
6: Die Russland-Fraktion im Landtag Sachsen-Anhalt betreibt nichts als Kreml-Propaganda. Das ist keine Friedenspolitik. Wer erklärt Ihnen, dass die Bundesländer nicht für Fragen der Außenpolitik zuständig sind?
0: Während die Gegner den Antrag als unzulässig ablehnen, kontert BSW-Gründerin Sarah Wagenknecht. Der noch amtierende Ministerpräsident der CDU in Sachsen-Anhalt sei nun dafür verantwortlich, die Friedensinitiative im November in den Bundesrat einzubringen.
6: Die Brandmauer ist gescheitert. Wir gehen in Sachsen-Anhalt einen neuen Weg, den Magdeburger Weg. Wir werden mit wechselnden Mehrheiten Politik machen und so möglichst viele BSW-Positionen durchsetzen. Der noch Ministerpräsident der CDU hat die Verantwortung, diesen Beschluss jetzt umzusetzen und die Friedensinitiative im November in den Bundesrat einzubringen. Alles andere wäre eine grobe Missachtung des Landtags und des Wählerwillens.

0: Über die Abstimmung im Landtag von Sachsen-Anhalt zu dieser Initiative haben wir mit Dr. Hans-Thomas Tillschneider, Vizepräsident des Landtags von Sachsen-Anhalt von der AfD, gesprochen. Er erklärte, warum andere Parteien den diplomatischen Kurs gegenüber Russland sowie die Einstellung der Waffenlieferungen an die Ukraine so kritisch sehen.
1: Darüber können wir nur spekulieren. Fakt ist, sie wollen diesen Krieg. Sie wollen diesen Krieg um jeden Preis. Und es ist schwer, Gründe dafür zu finden. Ich vermute, dass sie das russische Gesellschaftsmodell, die traditionellen konservativen Werte, die dort hoch im Kurs stehen, das orthodoxe Christentum, all das zutiefst ablehnen. Und deshalb mit solchem Eifer den Krieg gegen Russland wollen. Die anderen Begründungen sind einfach nur vorgeschoben und lächerlich und geheuchelt. Also wenn die Grünen mit Völkerrecht kommen, wenn die Grünen auf einmal das Völkerrecht entdecken, dann kann man sie fragen, weshalb es, als Joschka Fischer Außenminister war, keine Rolle gespielt hat im Fall Jugoslawien. Also das sind vorgeschobene Begründungen darauf, das ist Politik für Dumme. Die wahren Gründe liegen woanders.
0: Neben den Punkten zur Ukraine fordert der Antrag die Aufhebung der Sanktionen gegen Russland. Die Wirtschaftsbeziehungen zu Moskau seien für Sachsen-Anhalt sehr wichtig, betonte Landtagsvizepräsident Tillschneider. Denn die Wirtschaft des Landes, insbesondere die chemische Industrie, sei auf günstige Energie- und Ölimporte angewiesen.
1: Günstige Energie ist der Motor jeder Volkswirtschaft. Und speziell wir in Sachsen-Anhalt haben oder besser gesagt hatten, denn sie stirbt zurzeit, eine starke chemische Industrie. Ich sage nur Leuna, ein großes Industriegebiet neben meinem Wahlkreis. Viele Bürger, die in meinem Wahlkreis leben, arbeiten in Leuna, verdienen dort gutes Geld bislang. Und daneben natürlich Bitterfeld als zweiter großer Chemiestandort. Also Sachsen-Anhalt ist abhängig von der chemischen Industrie und die chemische Industrie ist abhängig von billiger Energie, aber auch von Ölimporten. Und deshalb sind die Wirtschaftsbeziehungen zu Russland so wichtig, denn bislang haben wir davon sehr profitiert.
0: In letzter Zeit sinkt die Zahl der Deutschen, die einen raschen Beitritt zur Ukraine, zur Europäischen Union und militärische Hilfe für dieses Land befürworten. Welche Faktoren haben dazu beigetragen? Unser Korrespondent Ivan Medvedev beantwortet diese Frage.
2: Seit Jahren schon steht der EU-Beitritt der Ukraine im Raum. Ja, wurde eigentlich schon versprochen, wobei, naja, jedenfalls so fast, so wie die EU eben etwas verspricht, Hintertürchen gibt's immer. Aber der Prozess ist im Gange. Es sind noch ein paar Schritte, die erfüllt werden müssen. Nun der Schock. Für die Deutschen ist die Honeymoon-Phase in der Beziehung zur Ukraine offenbar vorbei, bevor die Ehe eingegangen wurde. Und nicht nur für die Deutschen. Eine repräsentative Umfrage der Bertelsmann-Stiftung ergab, in der Mehrzahl der EU-Mitgliedstaaten sind die Menschen größtenteils gegen eine schnelle Mitgliedschaft der Ukraine. 53% votieren gegen einen schnellen Beitritt, 47% sind dafür. Und es gibt große Unterschiede zwischen den Mitgliedstaaten. Besonders gering ist die Zustimmung in Deutschland mit nur 41%. Nur in Rumänien ist man mit 40% noch weniger erpicht darauf, die Ukrainer schnell in den Kreis der EU-Staaten aufzunehmen. Ausgerechnet die drei bevölkerungsstärksten Länder neben Deutschland, Frankreich und Italien sind unter den Staaten, die den schnellen Beitritt mehrheitlich ablehnen. Auch in Polen, bislang ein treuer Ukraine-Verbündeter, sind 57% gegen den schnellen Beitritt. Doch wie kommt's? Sicherlich spielen zum einen ökonomische Gründe eine große Rolle. Ukrainische Flüchtlinge genossen in Deutschland lange Zeit besondere Privilegien. So erhielten sie anfangs Bürgergeld bzw. Sozialhilfe anstelle der Leistungen nach dem Asylbewerberleistungsgesetz. Mit anderen Worten, deutlich mehr Geld. Dem wurde 2025 ein Ende gesetzt. Wer nach dem Stichtag zugereist ist, erhält nun wieder dieselben Leistungen wie andere Flüchtlinge. Die Sonderregelung war mit pragmatischen Erwägungen begründet worden.
3: Geflüchtete aus der Ukraine gelten in Deutschland sofort als schutzberechtigt. Grundlage für ihr Aufenthaltsrecht ist die gemeinsame Vereinbarung der EU-Mitgliedstaaten. Angesichts des russischen Überfalls auf die Ukraine entschieden diese im März 2022 für die Aufnahme von Geflüchteten die sogenannte EU-Massenzustromrichtlinie anzuwenden. Die Entscheidung der damaligen Bundesregierung, den Geflüchteten aus der Ukraine Bürgergeld bzw. Sozialhilfe zu gewähren, war zu dem Zeitpunkt die praktikablere Lösung, um die hohen Zuzugszahlen zu bewältigen.
2: Dass das Geld in der Kasse fehlte, war dann aber wohl nicht ganz so praktikabel. Und bei der Bevölkerung, die ohnehin schon in großen Teilen beklagt, dass man zu viele ausländische Staatsbürger mitversorge, anstatt sich um die eigenen Bürger zu sorgen, kam das erst recht nicht gut an. Warum sollten die Ukrainer nun auch noch mehr bekommen als andere?
3: Das widert nur noch an. Bedürftige hier landen mitunter auf der Straße oder unzumutbaren Unterbringungsmöglichkeiten.
4: Die Tragödie ist, dass die Wähler sich für diesen Kurs entschieden haben. Das große Problem ist der deutsche Wohlstand. Solange es der Masse im Portemonnaie nicht richtig wehtut, passiert so gut wie nichts.
3: Sie stehlen das Geld vom deutschen Volk, egal wie Sie diesen Diebstahl nennen. Es ist Diebstahl und bleibt Diebstahl, weil Deutschland von einer Diebesbande regiert wird.
2: Dieses Unverständnis wuchs nur noch mit Ankündigungen über Einsparungen bei den Sozialleistungen und im Gesundheitsbereich. Und dann war da noch der Punkt, dass der Staat für Militärhilfen Unsummen ins Ausland schickt. Auch in diesem Punkt sank die Zustimmung in Deutschland deutlich. Zwar befürwortet noch immer die Mehrzahl der Deutschen die militärische Unterstützung, doch die Zahl der Unterstützer schrumpft. 42% der Deutschen gaben im ARD-Deutschland-Trend an, die Hilfen gingen zu weit, der höchste Wert seit Beginn des Konflikts. Wenn nicht überraschend, je mehr im Alltag der Deutschen die ökonomischen Probleme manifest werden, hohe Preise, immer mehr Firmenpleiten und Entlastungswellen, zuletzt auch noch Reformen bei den Sozial- und Gesundheitsleistungen, desto zurückhaltender sind die Deutschen, wenn es darum geht, es im Ausland oder an Flüchtlinge zu verteilen. An irgendeinem Punkt fiel das offenbar auch der Bundesregierung auf. Natürlich kann man das offen nicht sagen, denn nicht sein kann, was nicht sein darf. Dennoch sprachen sich sowohl Bundesinnenminister Dobrindt als auch Kanzler Merz zuletzt dafür aus, Männer bestimmter Altersgruppen von der Aufnahmerichtlinie für Ukrainer-Flüchtlinge auszunehmen.
5: Und das Zweite ist, ich habe das im Europäischen Rat angesprochen, wir beide haben eben darüber gesprochen, ich habe es Präsident Zelensky gesagt, diejenigen, die zurzeit aus der Ukraine kommen, sind zu einem beachtlichen Teil junge Männer im Alter zwischen 18 und 24, weil der Wehrdienst in der Ukraine erst mit 25 beginnt. Ich habe ihn gebeten, dafür zu sorgen, dass diese jungen Männer im Land bleiben, weil sie im Land gebraucht werden und nicht in Deutschland. Wir brauchen jeden, der anpacken kann, mithelfen kann, bis hin zum Militärdienst in der Ukraine. Und deswegen habe ich mit Präsident Zelensky über diese beiden Fragen erneut und auch sehr offen gesprochen, so wie wir offen miteinander reden, auch wenn es solche Themen gibt.
2: Und dann wäre da natürlich das leidvolle Thema Korruption, was die Ukraine weder unter der europäischen Politikklasse noch unter den Bürgern sympathischer macht. Wo genau, fragen sich da viele, fließt mein Steuergeld eigentlich hin? Helfen wir wirklich der Ukraine oder füllen wir die Tasche von Oligarchen, die auf Kosten europäischer Steuerzahler ein Luxusleben im Ausland genießen, während ihr Land zerbombt wird?
3: Na sowas. Aber unser Geld fließt ungebremst weiter?
4: Es ist offensichtlich, dass unser Steuergeld in der Ukraine massiv veruntreut wird. Mittlerweile ist auch belegt, dass die Ukraine für die Zerstörung unserer Pipeline verantwortlich ist. Warum geben wir weiterhin unser hart erarbeitetes Geld an dieses korrupte Drecksloch?
3: Wir geben Geld, weil es sich für einige Geldgeber lohnt. Anders ist es nicht zu erklären.
2: Gott sei Dank hat Kanzler Merz die Zeichen der Zeit erkannt und sofort zu einer drastischen Maßnahme gegriffen. Er hat Zelensky auf den Sachverhalt hingewiesen.
5: Ich habe in einem Telefonat mit Präsident Zelensky auf zwei Sachverhalte hingewiesen. Das eine ist der erneute Korruptionsskandal in Kiew und ihn dringend gebeten, das schnellstmöglich abzustellen und auch die Strukturen noch einmal zu überprüfen im Hinblick auf die Korruptionsbekämpfung in der Ukraine.
2: Na, dann können wir jetzt beruhigt sein. Alle Probleme sind quasi schon gelöst. Ob also bald schon wieder ganz Deutschland jubelt und die Ukrainer gar nicht früh genug im Kreise der EU-Staaten begrüßen mag?
0: Das waren die rt.de-Nachrichten. Mein Name ist Marco Jankowiak. Im Anschluss sehen Sie die Fortsetzung der Dokumentation Söldner Kiews, Wegwerfsoldaten. Die nächsten Nachrichten folgen um 21 Uhr. Bis gleich.

0: Nicht alle Söldner sind Abenteurer. Unter jenen, die für die Ukraine in den Krieg ziehen, befinden sich gut ausgebildete und erfahrene Profis.
1: Im Zuge der Ermittlungen haben wir zwei typische Profile der Söldner erstellt, die sich an diesem Konflikt beteiligen. Bei Söldnern aus Ländern mit höherem Einkommensniveau handelt es sich um ehemalige Berufssoldaten, die an verschiedenen lokalen Kriegen teilgenommen haben. Sie kommen in die Ukraine, um ihre zuvor erworbenen Kenntnisse und Fähigkeiten anzuwenden.
0: Aber auch sie werden enttäuscht, früher oder später.
2: Am Anfang war das alles noch ziemlich anders. Da war so, wow, ihr kommt helfen, komm, was können wir tun, damit ihr es ein bisschen einfacher habt. Heute ist das so, ja, wir haben Internationale, die können die Suizidmission machen und die Ukrainer sitzen in ihren Bunkern und spielen an ihren Handys.
3: Anfang 2022 war die Einstellung noch, das sind unsere Brüder, die ganze Welt steht hinter uns und so weiter. Doch das währte nicht lange. Versetzen Sie sich einmal in die Lage eines Kommandeurs einer ukrainischen Einheit. Er hat seine eigenen ukrainischen Soldaten und plötzlich untersteht ihm eine Einheit aus Ausländern, deren Sold ein Vielfaches dessen beträgt, was seine eigenen Leute verdienen. Wen wird er wohl mehr schonen? Natürlich seine eigenen Männer. Die Ausländer sind ihm da relativ egal. Wer macht sich schon groß Gedanken um sie?
0: Ein Kapitel für sich sind die Söldner aus Lateinamerika, Abenteurer und Erben Bolivars, auf die wohl kaum jemand stolz sein kann.
1: Der zweite und zahlenmäßig stärkere Typus besteht aus Personen, die aus Ländern mit niedrigerem Einkommensniveau stammen, etwa aus Kolumbien oder Venezuela. Sie kommen vor allem in der Hoffnung auf schnelles Geld. Oft handelt es sich dabei um typische Verlierer, gescheiterte Existenzen, denen es nicht gelungen ist, beruflich Fuß zu fassen oder ein eigenes Unternehmen aufzubauen.
0: Die Person, die wir gleich kennenlernen, hat die Favelas gegen einen weitaus bekannteren Ort eingetauscht. Das Zentralgefängnis Wladimir wurde im Jahr 1783 auf Erlass der Kaiserin Jekaterina II. Errichtet. Vor allem dank des gleichnamigen Liedes von Michael Krug ist dieser Ort zu einem der bekanntesten Gefängnisse Russlands geworden und ist selbst jenen ein Begriff, die sich nie für die kriminelle Unterwelt interessiert haben. Das ist wahrlich ein Hort des Bösen, denn hier werden besonders gefährliche Straftäter verwahrt. Gewissensbisse plagen die wenigsten jener Menschen, die es hierher verschlägt. Zu verschiedenen Zeiten saßen hier unter anderem die russische Volkssängerin Lydia Ruslanova und Stalins Sohn Wassili ein, ebenso wie hunderte sogenannter Diebe im Gesetz. Eine ganze Reihe von Kriegsverbrechern hat die Wladimirka schon von innen gesehen. Generäle der Wehrmacht, Abwehroffiziere und persönliche Leibwächter Hitlers. Heute belegt ein Kriegsverbrecher unserer Zeit eine der Zellen. Pablo Puentes Borges ist Kolumbianer. Er kam 2024 in die Ukraine und diente in der Einheit Spanish Storm. An die Stelle der spanischen Sprache ist nun Russisch getreten. In seiner Gefängniszelle finden sich heute Werke Puschkins und Lehrbücher für russische Literatur. Pablo kommt aus Bucaramanga, einer großen modernen Stadt. Die Arbeitslosigkeit ist niedrig, die Karrierechancen stehen gut. Warum er in einen tausende Kilometer entfernten Krieg zog, kann er bis heute nicht erklären.
4: Ich habe nur einen Schulabschluss und keine weitere Ausbildung. Ich war in der Landwirtschaft tätig, arbeitete als Wachmann, fuhr eine Zeit lang einen Krankenwagen und leistete ein paar Mal Erste Hilfe.
0: Über den Ukraine-Krieg erfuhr er aus dem Fernsehen. In den sozialen Netzwerken sah er eine Anzeige. Die Streitkräfte der Ukraine suchen Sanitäter.
4: Ich habe auf TikTok gesehen, wie man in die Ukraine reisen kann. Ich habe ein Ticket nach Polen gekauft und bin von dort mit dem Bus nach Lemberg gefahren.
5: Das ist ein Nährboden für die Suche, die Anwerbung und im Grunde genommen den Betrug von Ausländern mit dem Ziel, sie in dieses Gemetzel hineinzuziehen. Warum ich von Betrug spreche? Weil man ihnen nicht sagt, wohin sie geschickt werden. Sie werden einfach wie mit einem Staubsauger eingesammelt, unter anderem über soziale Netzwerke und Messenger-Dienste. Ihnen wird das Blaue vom Himmel versprochen. Sie werden mit den verlockendsten Angeboten angeworben und geködert.
0: Pablo wurden 20.000 Hrynja im Monat versprochen, 50.000 beim direkten Fronteinsatz. Doch wie schon bei dem georgischen Söldner, lief bei der Unterzeichnung des Dienstvertrags etwas schief.
4: Wir waren etwa 40 Personen. Wir saßen dort 10 Tage lang fest. Jeden Tag hieß es, wir würden gleich den Vertrag unterzeichnen, doch es geschah nichts. Unter uns waren Leute, die schon seit 2 Monaten warteten. Die Bedingungen waren schlecht und es kam vor, dass wir nichts zu essen bekamen. Wer eigenes Geld hatte, kaufte sich selbst Verpflegung. Manche, die nicht länger warten wollten, kehrten in ihre Heimat zurück. Ich hatte kein Geld und konnte nirgendwo hingehen.
0: Man bot Borges an, von Uschgorod in die Region Sumy zu wechseln, angeblich zu besseren Konditionen. Pablo willigte ein. Er unterzeichnete dort einen Vertrag und trat seinen Dienst in der 47. Brigade der ukrainischen Streitkräfte an. Die Militärs versicherten ihm, dass grundlegende Kenntnisse in Erster Hilfe ausreichten. Nach der Vertragsunterzeichnung wurden die Söldner in ein Ausbildungszentrum geschickt.
4: Das Training dauerte nur 2 Tage. Wir erhielten Helme, Schutzwesten und Waffen, aber wir lernten eigentlich nichts. Eine richtige Ausbildung gab es nicht.
1: Wenn die Front danach verlangt, verkürzt sich die für die Ausbildung eines solchen Söldners aufgewendete Zeit drastisch. Normalerweise dauert die reguläre Grundausbildung für neue Kämpfer im Durchschnitt 2 Wochen. Das ist das durchschnittliche Minimum, das derzeit in der Ukraine für Söldner angesetzt wird. Besteht jedoch an der Front ein dringender Bedarf an Personal, so verkürzt sich dieser Zeitraum auf 1 Woche. Aber was kann man einem Menschen ohne Kampferfahrung schon in so kurzer Zeit beibringen?
0: Am 25. Januar ging der Befehl ein, Verwundete aus dem Kampfgebiet zu evakuieren. Pablo und andere Söldner aus Chile und Kolumbien wurden unter der Aufsicht ukrainischer Kämpfer in einen Bradley-Schützenpanzer geladen und fuhren in die Region Kursk.
4: Man nahm uns die Handys weg. Man hat uns keine Karten gezeigt und uns nicht gesagt, dass wir nach Russland fuhren. Mir wurde gesagt, ich müsse Verwundete bergen.
0: Fast sofort gerieten sie unter Beschuss. Mehrere Personen wurden verwundet. Pablo durch eine Detonationswelle verletzt. Die Söldner wurden sofort im Stich gelassen, ohne Funkverbindung oder Transportmittel. Der Kolumbianer irrte mehrere Tage lang allein durch den Wald.
4: Im Wald stieß ich auf eine Gruppe Soldaten. Erst wusste ich nicht, wer sie waren. Doch am blauen Band erkannte ich Ukrainer. Sie nahmen mir Schutzweste, Helm, Waffe, Uhr und sogar meine Goldkette ab, fesselten mich an Händen und Füßen und ließen mich unter einem Baum sitzen.
0: Im Bezirk Suja nahmen ihn russische Fallschirmjäger gefangen. Er gab sich als Sanitäter aus, hatte jedoch keine Ausrüstung bei sich und musste am Ende selbst vor dem Hungertod gerettet werden.
4: Sie behandelten mich gut. Sie gaben mir etwas zu essen und teilten ihren Kaffee mit mir. Sie nahmen mich sogar mit in die Banja. Es wäre eine dreiste Lüge zu behaupten, dass die Russen mich in der Gefangenschaft schlecht behandelt hätten.
0: In Kolumbien ließ Pablo 2 Kinder, seine Frau und seine Eltern zurück. Er sagte ihnen nur, dass er Geld verdienen wolle, nicht wohin er ging. Bis heute wissen sie nicht, ob er noch lebt. Der Söldner wurde zu 28 Jahren Haft verurteilt. Frei kommt er, wenn überhaupt, erst als alter Mann.
4: Ich bereue es, Kolumbien verlassen zu haben. Ich bereue es, dass ich nicht auf meinen Sohn gehört habe und in die Ukraine gereist bin. Ich vermisse meine Familie jeden Tag. Jeden Tag versuche ich, mich an die Gesichter meiner Kinder zu erinnern, damit ich sie nicht völlig vergesse.
0: Was Borges widerfahren ist, ist bei weitem nicht das Schlimmste, was Söldnern zustoßen kann. Bestensfalls läuft es so ab. Schlimmstenfalls so.
6: Uno, dos, tres, cuatro. Cito.
0: Der gewaltsame Tod ist keine Ausnahme, sondern die Regel. Die Mehrheit der getöteten Söldner sind Kolumbianer.
7: Jede Woche kommen 20 kolumbianische Rekruten in der Ukraine ums Leben. Viele von ihnen wurden angeworben und getäuscht.
0: Familien von Lateinamerikanern, die in der Ukraine gefallen sind, gehen regelmäßig auf die Straße, um zu protestieren. Sie fordern Unterstützung bei der Suche nach ihren Angehörigen. In den sozialen Netzwerken gründen Angehörige eigene Vereinigungen, um sich gegenseitig zu unterstützen und Landsleute vor Reisen in die Ukraine zu warnen. Im Frühjahr dieses Jahres unterzeichnete der kolumbianische Präsident Gustavo Petro schließlich das Gesetz zur Billigung der UN-Konvention gegen das Söldnertum.
8: 7000 Kolumbianer kämpfen in einem fremden Krieg und sterben in der Ukraine einen sinnlosen Tod. Wir wollen keinen Tod exportieren. Söldnertum ist gesetzlich verboten.
0: Doch das Gesetz hat viele Gegner, vor allem ukrainische Behörden und Anwerber in Lateinamerika, für die dieses Geschäft äußerst lukrativ ist.
3: Folgendes sollte man hier unbedingt berücksichtigen. Seit 2024, also seit Drohnen bei der Kriegsführung eine enorme Rolle spielen, reisen lateinamerikanische Söldner nicht mehr auf eigene Faust in die Ukraine, sondern im Auftrag von Drogenkartellen. Es handelt sich hier um kolumbianische, mexikanische und ecuadorianische Drogensyndikate, die ihre Staatsangehörigen in die Ukraine entsenden, damit sie dort Kampferfahrung beim Einsatz von Drohnen sammeln.
0: Jetzt schon malen mexikanische Kartelle ukrainische Flaggen auf ihre Fahrzeuge. Das ist ein Erkennungszeichen, ein Signal an alle. Diese Kämpfer haben in den Reihen

0: der ukrainischen Streitkräfte gekämpft. Sie sind kampferprobt und bereit zu töten. Deshalb wimmelt es auf Anwerbeseiten für Ausländer nur so von schrillen Videos und Fotos von Gesichtern glücklicher Söldner. Ganz normales Marketing, die Realität von heute.
1: Es werden ansprechende Bilder von Männern in Militäruniformen und mit hochwertiger Ausrüstung veröffentlicht. Gut ausgestattet mit schicken Schutzwesten und modernen Gewehren. Das weckt bei einfachen Bürgern den Wunsch, in diesem Konflikt ihr Glück zu versuchen. Diesen Effekt können wir leicht beobachten. Wir sehen, dass sich sehr viele Menschen ohne Kampferfahrung für so etwas begeistern lassen, die weder über eine entsprechende Ausbildung noch über Fähigkeiten oder Fertigkeiten verfügen, die sie sich beispielsweise im Rahmen eines Wehrdienstes in ihren Heimatländern hätten aneignen können.
0: All das geschieht vor dem Hintergrund offenkundiger Missstände und Korruption innerhalb der Söldnereinheiten. Auch in der georgischen Legion kommt es regelmäßig zu Skandalen um die Veruntreuung von Spendengeldern durch Kommandeure. Die Entschädigungszahlungen an die Familien gefallener Kämpfer sind dabei ein Thema für sich.
2: Wenn das Kiewer Regime selbst gegenüber den eigenen Bürgern seine Versprechen nicht einhält, glauben Sie dann ernsthaft, dass Sie gegenüber Leuten nachsichtig sein werden, die aus Afrika, Asien oder Lateinamerika in die Ukraine gebracht wurden? Die Antwort liegt auf der Hand. Natürlich nicht.
3: Es gibt unzählige solcher Schlupflöcher. Die einfachste Methode besteht darin, einen ukrainischen Söldner nicht als gefallen zu melden. Er erhält weiterhin seinen Sold, doch das Geld wird von den Kommandeuren unterschlagen. Irgendjemand unterschreibt einfach an seiner Stelle, das Geld erhalten zu haben, und das war's. Meistens ist der Leiter der Söldnergruppe eingeweiht oder direkt beteiligt. Er fälscht dann auf Spanisch eine Unterschrift und streicht dafür seinen Anteil ein.
0: Letztendlich verbirgt sich hinter den schönen Parolen von Freiheit, Kampf und Brüderlichkeit nichts anderes als banale Buchhaltung. Mit Menschenleben zu handeln, vor allem mit denen anderer, ist, wie wir gesehen haben, äußerst lukrativ. Die entscheidende Frage lautet also, wer verdient wie viel an diesem Krieg? Das scheint die beste Erklärung dafür zu sein, was auf der anderen Seite der Front vor sich geht.

0: Grüße von OpenTX.
1: Versuchen wir es. Erstmal eine Runde.
2: Mit der militärischen Sonderoperation begann auch die FPV-Revolution. Leute bauten Drohnen in Garagen und verwendeten Komponenten, die sie bei AliExpress kauften.
3: Ohne vorherige Kontrolle und Testflug schicken wir keine Drohne an die Front. Durch die Erfahrung aus der Herstellung von Tausenden von Drohnen kann man meist schon hören, wenn etwas nicht stimmt. Wenn sie ein Paket von uns erhalten, müssen die Frontsoldaten die Geräte nur auspacken. Sie müssen den Akku nur noch einbauen. Das war's. Der Soldat schaltet die Drohne ein und los geht's.
1: Es ist eine gute Arbeitsdrohne. Genau das, was wir momentan an der Front brauchen, weil dies eine völlig neue Art von Krieg ist. Drohnen sind die Zukunft.

Ich heiße Jeremy Gustafson. Ich bin Landwirt in Iowa. Meine Heimatstadt Boone liegt direkt im Herzen von Iowa. Hier bauen wir Mais und Sojabohnen an. Ein Problem, das dieses Jahr anders ist als in den vergangenen Jahren, sind die fast doppelt so hohen Produktionskosten aufgrund der aktuellen Weltlage.

Es wäre hilfreich, wenn sich alles stabilisieren würde. Es ist, wie soll ich es erklären? Im Moment ist es sehr riskant. Nehmen wir zum Beispiel zwei Landwirte, die direkt gegenüber voneinander wohnen und unterschiedlich arbeiten. Der eine könnte Glück haben und seine Ware rechtzeitig zu einem guten Preis verkaufen, der andere jedoch nicht. Dann könnte der eine pleite gehen, während der andere überlebt. Es wird für alle sehr schwer werden, weiterzumachen. Einige werden es schaffen, andere nicht.

0: Ihr seid also aus...
1: Wir sind schwedischer Abstammung. Meine Vorfahren kamen aus Schweden. Ich glaube, unser Nachname lautete in Schweden Petersen. Als sie hierher kam, änderten sie ihn in Pettersen. Vermutlich gab es hier schon zu viele Petersens. Ich weiß, dass der erste Pettersen um 1865 hierher gezogen ist. Bobby hat seinen Anspruch erst in den 1870er Jahren geltend gemacht. Ich glaube, er ist auf sein Pferd gesprungen und nach Boone geritten, um seinen Anspruch durchzusetzen. Das ist eine ziemlich spannende Geschichte. Das ist schon lange her. Also ja.
2: Ich glaube, wir bewirtschaften dieses Land seit dem 19. Jahrhundert. Dort, wo ich lebe, sind wir seit... Ich weiß nicht genau. Seit 1889 oder 1887, so ungefähr. Bis heute bewirtschaften mein Vater und mein Onkel die Farm. Ich bin schon immer hier gewesen. Es ist irgendwie schwer, davon loszukommen.
3: Ich will vor einem schmutzigen Traktor stehen. Also, im Bundesstaat Iowa werden Bauernhöfe ausgezeichnet, die seit 100 bzw. 150 Jahren im Familienbesitz sind. Diese Auszeichnung haben wir 1976 erhalten haben. Mein Großvater Roy hat sie dafür bekommen, dass der Bauernhof seit 100 Jahren in Familienbesitz ist. In ein paar Jahren werden wir hierher kommen, um das 150-jährige Bestehen unseres Familienbetriebs zu feiern.
4: Derzeit sind die Preise sehr hoch. Der Hauptgrund dafür sind die hohen Kraftstoffkosten. Diese treiben die Kosten für alles in die Höhe. Der Unterschied zwischen dem, was die Landwirte für ihr Getreide bekommen, und dem, was wir dafür zahlen, ist enorm. Es scheint ein hoher Preis zu sein, aber wenn man die Ausgaben für Ausrüstung und dergleichen berücksichtigt, dann sind unsere Getreidepreise eigentlich nicht hoch genug, um unsere Betriebskosten zu decken.
0: Was die Gründe für den hohen Benzinpreis betrifft, schiebt unser scheidender Präsident die Schuld Russland zu. Er scheint nicht zu verstehen, dass man die Ölvorkommen in den USA und Kanada erschließen könnte, anstatt Pipelines stillzulegen. Man macht uns die Geschäftstätigkeit so teuer bzw. so zeitaufwendig, dass wir ständig die richtigen Genehmigungen beantragen und neue Formulare ausfüllen müssen. Unsere Gasunternehmen werden für das Problem verantwortlich gemacht, aber sie sind nicht das Problem. Sie möchten lediglich ihre Produktion maximieren. Biden kann Putin also nicht wirklich für das Problem verantwortlich machen. Er selbst hat es verursacht. In seinen Wahlkampfreden versuchte er, sich bei seinem Woke-Publikum anzubiedern und sagte, wenn ich gewählt werde, gibt es in dieser Regierung keinen Platz für fossile Brennstoffe. Wenn ich Macht hätte, würde ich folgenden Plan umsetzen. Alle, die für Donald Trump gestimmt haben, könnten Kraftstoff für $2 weniger pro Gallone kaufen. Alle, die für Joe Biden gestimmt haben, sollen $2 mehr für Kraftstoff bezahlen. Das wäre meine Lösung.
4: Was wir, was die USA tun müssen, ist, wieder mit der Ölförderung zu beginnen. Wir können nach Öl bohren. Aus irgendeinem Grund ist unsere Regierung jedoch der Meinung, dass wir unser eigenes Öl nicht nutzen sollten.

0: Das ist verrückt. Da gibt es Umweltschützer und all die Leute, die das verhindern wollen. Was sollen wir tun? Ich glaube nicht, dass Elektroautos das Problem lösen werden. Wie wird der Strom erzeugt?
1: Mit Windrädern?
0: Damit die Windräder funktionieren, muss der Wind wehen. Aber was macht man, wenn kein Wind weht?
2: Zu sagen, dass wir mit der derzeit verfügbaren Solar- oder Batterietechnologie arbeiten werden, ist nicht korrekt. Ich glaube nicht, dass wir die Kapazität haben, um die Arbeit mit dem verfügbaren Equipment zu bewältigen. Man braucht immer noch eine Stromquelle, um die Batterie, den Kondensator oder welches System auch immer aufzuladen. Alternativ kann man Dieselkraftstoff verbrennen und den Generator laufen lassen, um die Energie zu erzeugen.
3: Viele kommerzielle oder konventionelle Düngemittel sind in diesem Jahr sehr teuer geworden. Hier sehen Sie Harnstoff. Er enthält 46% Stickstoff. Sein Preis ist mehr als doppelt so hoch wie letztes Jahr. Bei der Herstellung wird Erdgas verwendet. Das ist der Hauptgrund für den Preisanstieg.
2: In der Regel haben Menschen, die ihre Felder seit langer Zeit bewirtschaften, einen Überschuss an Düngemitteln in ihrem Boden. Das ist so etwas wie Geld auf der Bank. Zwar kann man einige Jahre lang den Einsatz von Düngemitteln minimieren, aber wenn man nicht Schritt hält, wird man irgendwann dafür bezahlen müssen. Wenn man Dünger ausbringt, dauert es in der Regel 4 bis 5 Jahre, bis man erste Ergebnisse sieht. Es handelt sich um ein Mineral, das von Mikroben im Boden zersetzt werden muss, damit die Pflanzen es verwerten können. Also ja, es ist verfügbar. Nur der Stickstoff muss jedes Jahr ersetzt werden. Einen Lieferanten für Stickstoff zu finden, war bisher schwierig.
4: Stickstoff ist wie der Benzinmotor einer Pflanze. Er sorgt dafür, dass sie groß und kräftig wird und hält sie gesund, damit man eine gute Ernte hat.
3: Auch Kaliumchlorid ist mittlerweile mehr als doppelt so teuer. Wir glauben, dass dies eher an den Energiepreisen liegt oder daran, dass die Unternehmen die Preise erhöhen können. Denn es kann die Unternehmen nicht doppelt so viel kosten, die gleiche Tonne Dünger zu produzieren wie in der Vergangenheit.
5: Meiner Meinung nach wetteifern John Deere und Monsanto immer darum, von jedem Landwirt, der Mais anbaut, $100 pro Hektar herauszuholen. Für mich sah es so aus, als wollte die Düngemittelindustrie herausfinden, ob sie nicht auch $200 pro Hektar aus den Düngemittelkosten herausholen kann. Und genau das haben sie dieses Jahr getan. Wie wir wissen, geht jede Gesellschaft zugrunde, die ihren Boden verschlechtert und ihn nicht richtig behandelt, weil sie ihre Nahrungsmittelversorgung verliert. Hungrige Menschen randalieren und stürzen Regierungen.
3: Was den Endverbraucher, also die Allgemeinheit betrifft, die einen Großteil dieser Lebensmittel kauft, so stammt ein großer Teil davon aus Mais und Sojabohnen. Das gilt auch, wenn sie an Tiere wie Rinder, Schweine, Geflügel oder Fische verfüttert werden. Ich habe festgestellt, dass die Preise für viele dieser Waren im Geschäft bereits um 25-30% gestiegen sind. Aufgrund der hohen Düngemittel- und Energiepreise werden sie hoch bleiben. Da die Düngemittelpreise derzeit doppelt so hoch sind, wird sich der Preis im Lebensmittelgeschäft wahrscheinlich um 10-15% erhöhen. Das betrifft jeden ganz offensichtlich. Jeder muss essen und die Preise in den Lebensmittelgeschäften werden steigen.
4: Wenn die Rohstoffpreise weiterhin so hoch bleiben, könnten sich die Dinge für das nächste Jahr also dramatisch ändern. Unsere Inputpreise sind bereits gestiegen, insbesondere die Preise für Düngemittel und Chemikalien. Auch Treibstoff ist deutlich teurer geworden. Aktuell gibt es eine Warteliste, um eine Maschine zu ersetzen. Es ist sehr schwer, neue oder gebrauchte Geräte zu bekommen. Eines der größeren Probleme ist es im Moment, an Reifen einer bestimmten Größe zu kommen. Ich meine, wenn ein Reifen ersetzt werden muss, kann man sich nicht einfach zurücklehnen und warten. Der Reifen muss eben ersetzt werden. Man muss einen neuen Reifen aufziehen.
5: Was die Ersatzteile betrifft, wenn ein Landwirt einen $500.000 teuren Mähdrescher

0: mit einem $150.000 teuren Vorsatz hat und ihm ein Ersatzteil um $5 fehlt, das in China hergestellt wurde, und dieses Teil ist im ganzen Land nicht erhältlich, dann klingt das nicht nach einer guten Idee, einen Mähdrescher zu haben. Die Maschine steht einfach herum. Es wird nichts vor den Schneefällen geerntet. Wir in diesem Land, unsere Politiker, waren rückgratlos und haben zugelassen, dass ein Großteil der Produktion ins Ausland verlagert wurde. Oft in Länder, die uns nicht immer freundlich gesinnt sind.
1: Ein Teil unseres Maschinenparks ist in einem sehr schlechten Zustand. Da es keine neuen Maschinen mehr zu kaufen gibt, werden gebrauchte Maschinen immer teurer.
2: Hier stellen wir Umkehrosmosewasser her. Wir verwenden dieses Wasser für einige unserer Düngemittelprodukte sowie für unsere Komposttees. In diesem Behälter befinden sich Würmer, die wir zur Herstellung von Wurmhumus verwenden, um diese kompostierte Mischung für die Herstellung von Komposttee-Extrakt vorzubereiten. Das ersetzt beim Frühjahrseinsatz etwas, wofür ein Landwirt normalerweise $30 pro Hektar bezahlen würde, und das hier kostet ihn nur etwa $12. Da kommen also die Kosteneinsparungen ins Spiel. Genau deswegen machen wir das. Wir verwenden hier eine GOT-250-Maschine, um trockenen Kompost bzw. eine trockene Kompostmischung mit verschiedenen Bestandteilen wie Wurmhumus, Folsäure, Huminsäuren und verschiedenen Nahrungsquellen für die Bodenbiologie zu verarbeiten. Wir füllen das Ganze in einen Teebeutel und spülen dann Wasser hindurch. Ich muss es verschließen. Dadurch wird der Boden mit Bakterien und Pilzen neu belebt. Diese Mikroorganismen lockern den Boden auf und machen Nährstoffe, die zuvor nicht verfügbar waren, für die Pflanzen zugänglich. So wird alles in Gang gebracht. Es gibt mehr Luft und Wasser im Boden und die Pflanzen gedeihen einfach besser.
1: Dieses Jahr werden wir außerdem ein Blattpräparat beim Mais einsetzen, das stickstofffixierende Bakterien enthält. Für etwa $15 bis $20 pro Hektar erhoffen wir uns eine Stickstoffausbeute von 45 bis 50 Pfund. Das entspricht etwa der Hälfte des aktuellen Stickstoffpreises. Ich denke, das sind Maßnahmen, die wir in Zukunft ergreifen müssen. Ich bin überzeugt, dass viele andere Landwirte ebenfalls damit anfangen werden, wenn die Preise so hoch bleiben.
0: Landwirte werden einen Weg finden, um zu überleben. Das haben sie schon immer geschafft. Es wird nicht einfach werden, aber wir werden beobachten, dass die Produktion wieder zunimmt. Wir werden das überstehen.
3: Der siegreiche Mai 1945 wird uns für immer in Erinnerung bleiben. Inzwischen ist nur noch eine Handvoll Teilnehmer dieses Krieges am Leben. Diejenigen, die all die Schrecken dieses furchtbaren Krieges hautnah miterlebt haben, werden immer weniger. Die Zeitzeugen des Zweiten Weltkriegs sterben. Und mit ihnen verschwindet im Westen auch die Wahrheit über diese Zeit. Sie wird durch immer mehr Lügen ersetzt.

Kiews Angriffe auf Raffinerien, die ukrainischen Angriffe auf russische Energieanlagen machen die Friedensbemühungen der USA zunichte. So die russische Seite. Präsident Putin erklärte, die jüngsten Angriffe auf russische Ölraffinerien hätten keinen nennenswerten Schaden angerichtet. Während Moskau die Bemühungen unterstützt, kritisiert Kiew US-Präsident Trump dafür, einen Energiewaffenstillstand vorgeschlagen zu haben. Für Diplomatie trotz Kritik. Die Landesregierung von Sachsen-Anhalt wird nach der Zustimmung zu einer Friedensinitiative aufgefordert, sich über den Bundesrat für eine Diplomatie

diplomatische Lösung des Ukraine-Konflikts einzusetzen. Andere Parteien sehen die außenpolitische Initiative von AfD und BSW weiterhin kritisch. Der ukrainische Traum. Kiew betont seit langem seine europäische Ausrichtung und träumt vom Beitritt zur EU. Allerdings wünschen sich immer weniger Europäer eine solche Nachbarschaft, darunter auch die Deutschen. Wie es dazu kam, weiter in unserer Sendung.

0: Guten Abend, hier ist RT.de mit den 21 Uhr Nachrichten. Mein Name ist Marco Jankowiak. Die jüngsten Angriffe der ukrainischen Streitkräfte auf russische Ölraffinerien hätten keinen nennenswerten Schaden angerichtet, erklärte der russische Präsident Wladimir Putin auf der Plenarsitzung des Forums Delovaja Rossija. Putin wies zudem darauf hin, dass die Ukraine über die Folgen nachdenken sollte, bevor sie Angriffe auf russische Einrichtungen überhaupt starte.
1: Sie unternehmen ständig irgendwelche Schritte, die wir wohl hätten vorhersehen müssen. Aber wir dachten, dass sie nicht so weit kommen würden. Sie sind so weit gekommen, wir beginnen zu reagieren, woraufhin sie sich sofort mit Bitten an ihre Geldgeber wenden, damit diese Einfluss auf uns nehmen. Und so wurden wir gestoppt, so war es bei den Energieanlagen. Das machen sie bis heute weiter. Gestern haben sie versucht, einige Ölraffinerien anzugreifen. Jetzt haben sie einige Treffer erzielt. Nichts Wesentliches, aber dennoch machen sie weiter. Das Gleiche gilt für die E-Commerce-Plattformen. Sie haben den ersten Schritt gemacht. Wir haben darauf reagiert. Und im Energiesektor gibt es dort bereits Unruhe, ebenso wie bei anderen Zielen, darunter Rechenzentren und so weiter. Sie haben angefangen. Das hätten sie nicht tun sollen. Bevor sie diesen Schritt unternommen haben, hätten sie gründlich über die Folgen nachdenken müssen.
0: Der ukrainische Präsident Wladimir Selenskyj und seine Regierung machen Friedensbemühungen der Vereinigten Staaten zunichte, indem sie russische Energieanlagen angreifen. Diese Erklärung gab der Sprecher des russischen Präsidenten Dmitri Peskow ab, als er sich zu den Angriffen Kiews auf russische Ölraffinerien äußerte.
1: Ich möchte Sie an die gestrige Erklärung des stellvertretenden Ministerpräsidenten Alexander Nowak erinnern. Er sagte, dass es im Grunde genommen kein Moratorium seitens der Ukraine gegeben habe. Die Angriffe auf unsere Raffinerien und Anlagen im Energiesektor gingen in diesen Tagen weiter. Daher gibt es hier nichts Neues. Das Kiewer Regime führt weiterhin Angriffe auf diese Anlagen durch und gerät damit zweifellos in ernsthaften Widerspruch zu den Friedensbemühungen der Vereinigten Staaten und der amerikanischen Verhandlungsführer, die sich tatsächlich sehr energisch dafür einsetzen, den Friedensprozess in Gang zu bringen. Doch bislang scheiterten diese intensiven Bemühungen an der mangelnden Bereitschaft des Kiewer Regimes und von Selenskyj persönlich, sich auf einen Frieden einzulassen.
0: Peskows Äußerungen erfolgten nach einem gescheiterten Angriff der ukrainischen Streitkräfte auf eine Ölraffinerie im Zentrum Russlands in der vergangenen Nacht. Auf dem Gelände brach ein Brand aus, nachdem Trümmerteile einer Drohne dort aufgeschlagen waren. Zuvor hatte US-Präsident Trump den ukrainischen Präsidenten Wladimir Selenskyj aufgefordert, die Angriffe auf russische Ölraffinerien einzustellen. Berichten zufolge griff die Ukraine zudem einen Militärflugplatz im Südwesten Russlands an. Das russische Verteidigungsministerium erklärte, Dutzende Drohnen und mehrere Marschflugkörper seien erfolgreich abgefangen worden. Die lokale Korrespondentin Viktoria Danilina berichtete direkt vom Ort des Geschehens.
2: Der Brand in der Ölraffinerie von Ryazan, der durch einen massiven Angriff ukrainischer Drohnen ausgelöst wurde, ist inzwischen gelöscht. Offene Flammen sind nicht mehr zu sehen, doch es steigt weiterhin dichter schwarzer Rauch vom Produktionsgelände auf. Es ist bekannt, dass Einsatzkräfte derzeit auf dem Werksgelände im Einsatz sind. Sie beziffern den Sachschaden. Nach vorläufigen Informationen gibt es keine Verletzten. Der massive Drohnenangriff auf die Ölraffinerie in Ryazan begann um 4 Uhr morgens und dauerte bis 7 Uhr. Durch Luftabwehrmaßnahmen und mobile Feuerwehr

0: Gruppen wurden 4 Flamingo-Flugkörper und 69 flugzeugartige Drohnen abgefangen. Ihre Trümmer fielen auf das Werksgelände, wodurch der Brand ausgelöst wurde.
1: Unterdessen äußerte sich der russische Außenminister Sergej Lavrov zum Dieseldeal mit den USA. Lavrov betonte, Russland habe den Vorstoß von Trump unterstützt. Selenskyj hingegen fordere weiterhin Waffen und wolle den russischen Energiesektor angreifen. Eine grobe Provokation gegenüber Trump.
2: Was den Dieseldeal angeht, dieser Deal wurde vorgeschlagen. Wir haben ihn unterstützt, aber Herr Selenskyj hat bereits mehrfach öffentlich erklärt, man solle ihn nicht mit diesem Dieseldeal belästigen, sondern lieber Raketen für das Patriot-System liefern. Er müsse weiterhin den russischen Energiesektor treffen, einschließlich der Ölraffinerien. Das ist eine direkte und zudem grobe Provokation gegenüber Präsident Trump, der dieses Geschäft aktiv unterstützt und sich öffentlich wiederholt dazu geäußert hat. Meiner Meinung nach verstehen das mittlerweile alle und sind sich voll und ganz bewusst, dass ein solches Verhalten für Herrn Selenskyj zur Gewohnheit geworden ist, da er der Ansicht ist, dass ihm die ganze Welt etwas schuldig ist.
1: Nach Jahren, in denen Kiew Milliarden an US-Hilfen erhalten hat, scheint die ukrainische Führung nun ausgerechnet in die Hand zu beißen, die sie füttert. Der ukrainische Präsident Wladimir Selenskyj trat im britischen Fernsehen auf und übte scharfe Kritik am Kurs des US-Präsidenten im Ukraine-Konflikt.
2: Fühlen Sie sich durch die aktuellen Ereignisse betrogen?
3: Ehrlich gesagt, ja, ganz unter uns. Aber es ist etwas komplizierter als nur meine Emotionen oder meine Gefühle. Es ist schade, dass wir verlieren. Wir verlieren einen starken Partner. Deshalb ist es schmerzhaft, wenn Präsident Trump sich für eine Seite entscheidet, und zwar nicht für unsere. Aber wir haben kein Problem damit, dass er in der Mitte steht. Wenn man jedoch in der Mitte steht, muss man auch in der Mitte bleiben.
1: Zudem versuchte Selenskyj, die ukrainischen Angriffe auf russische Energieanlagen zu rechtfertigen und nahm dabei keine Rücksicht. In einem kürzlich veröffentlichten Interview mit der Financial Times kritisierte er US-Präsident Trump offen für dessen Vorschlag eines Energiewaffenstillstands und verlangte stattdessen mehr Waffenlieferungen aus den USA.
3: Das ist die Entscheidung von Präsident Trump. Wir wollen in manche Dinge nicht verwickelt werden. Was den Dieseldeal angeht, möchte ich nicht mitmischen. Wenn Putin uns angreift, werden wir reagieren. Das ist unsere Regel. Zieht uns nicht in irgendwelche Dieselgeschäfte hinein. Wenn ihr uns bittet, bei der Situation zu helfen, werden wir natürlich, wie die Partner, helfen. Aber wir bitten euch um einen Energiewaffenstillstand. Wenn es keinen Energiewaffenstillstand gibt, hängt es nicht von euch ab. Die Frage aber ist, könnt ihr uns Raketen für das Patriot-System liefern?
1: Die Initiative für Frieden und Diplomatie im Landtag von Sachsen-Anhalt, die von den Parteien AfD und BSW eingebracht worden war, wurde zwar angenommen, löste jedoch eine massive Welle der Kritik aus. Die AfD und das BSW haben im Landtag von Sachsen-Anhalt einen konkreten Schritt für einen politischen Kurswechsel in Deutschland durchgesetzt. Er spiegelt den Willen der Wähler wider, deren Stimmen der AfD zum Wahlsieg verhalfen und dem BSW den Einzug in den Landtag ermöglichten. Der Antrag fordert ein sofortiges Ende der militärischen und finanziellen Unterstützung der Ukraine, die Aussetzung von Waffenlieferungen sowie die Aufhebung der Wirtschaftssanktionen gegen Russland, um Friedensverhandlungen zu ermöglichen. Doch nach Ansicht der Gegner führt der Vorstoß der beiden Parteien zu einem echten Desaster. So äußerte sich Rolf Mützenich, Bundestagsabgeordneter der SPD. Auch ein Politiker der CDU kritisierte den angenommenen Ukraine-Antrag scharf. Die Grünen erklärten ihrerseits, der Landtag sei nicht befugt, über außenpolitische Fragen zu entscheiden.
2: Was AfD und BSW da veranstalten, ist schamlos. Sie gaukeln den Menschen vor, dass es auf ein komplexes Thema einfache Antworten gibt. Würde man diesen Antrag folgen, kann das in einem Desaster enden.
4: Historisch ist allein, wie Sie hier Ihre und die Wähler des BSW für dumm verkaufen und den Sachsen-Anhaltischen Landtag mit Ihrem weltfremd naiven, bedeutungslosen Schaufensterantrag auf das Niveau eines Schülerparlaments

0: degradiert haben.
1: Die Russland-Fraktion im Landtag Sachsen-Anhalt betreibt nichts als Kreml-Propaganda. Das ist keine Friedenspolitik. Wer erklärt Ihnen, dass die Bundesländer nicht für Fragen der Außenpolitik zuständig sind?
2: Während die Gegner den Antrag als unzulässig ablehnen, kontert BSW-Gründerin Sarah Wagenknecht. Der noch amtierende Ministerpräsident der CDU in Sachsen-Anhalt sei nun dafür verantwortlich, die Friedensinitiative im November in den Bundesrat einzubringen.
1: Die Brandmauer ist gescheitert. Wir gehen in Sachsen-Anhalt einen neuen Weg, den Magdeburger Weg. Wir werden mit wechselnden Mehrheiten Politik machen und so möglichst viele BSW-Positionen durchsetzen. Der noch Ministerpräsident der CDU hat die Verantwortung, diesen Beschluss jetzt umzusetzen und die Friedensinitiative im November in den Bundesrat einzubringen. Alles andere wäre eine grobe Missachtung des Landtags und des Wählerwillens.
2: Über die Abstimmung im Landtag von Sachsen-Anhalt zu dieser Initiative haben wir mit Dr. Hans-Thomas Tillschneider, Vizepräsident des Landtags von Sachsen-Anhalt von der AfD, gesprochen. Er erklärte, warum andere Parteien den diplomatischen Kurs gegenüber Russland sowie die Einstellung der Waffenlieferungen an die Ukraine so kritisch sehen.
3: Darüber können wir nur spekulieren. Fakt ist, sie wollen diesen Krieg. Sie wollen diesen Krieg um jeden Preis. Und es ist schwer, Gründe dafür zu finden. Ich vermute, dass sie das russische Gesellschaftsmodell, die traditionellen konservativen Werte, die dort hoch im Kurs stehen, das orthodoxe Christentum, all das zutiefst ablehnen. Und deshalb mit solchem Eifer den Krieg gegen Russland wollen. Die anderen Begründungen sind einfach nur vorgeschoben und lächerlich und geheuchelt. Also wenn die Grünen mit Völkerrecht kommen, wenn die Grünen auf einmal das Völkerrecht entdecken, dann kann man sie fragen, weshalb es, als Joschka Fischer Außenminister war, keine Rolle gespielt hat im Fall Jugoslawien. Also das sind vorgeschobene Begründungen darauf, das ist Politik für Dumme. Die wahren Gründe liegen woanders.
2: Neben den Punkten zur Ukraine fordert der Antrag die Aufhebung der Sanktionen gegen Russland. Die Wirtschaftsbeziehungen zu Moskau seien für Sachsen-Anhalt sehr wichtig, betonte Landtagsvizepräsident Tillschneider. Denn die Wirtschaft des Landes, insbesondere die chemische Industrie, sei auf günstige Energie- und Ölimporte angewiesen.
3: Günstige Energie ist der Motor jeder Volkswirtschaft. Und speziell wir in Sachsen-Anhalt haben oder besser gesagt hatten, denn sie stirbt zurzeit, eine starke chemische Industrie. Ich sage nur Leuna, ein großes Industriegebiet neben meinem Wahlkreis. Viele Bürger, die in meinem Wahlkreis leben, arbeiten in Leuna, verdienen dort gutes Geld bislang. Und daneben natürlich Bitterfeld als zweiter großer Chemiestandort. Also Sachsen-Anhalt ist abhängig von der chemischen Industrie und die chemische Industrie ist abhängig von billige Energie, aber auch von Ölimporten. Und deshalb sind die Wirtschaftsbeziehungen zu Russland so wichtig, denn bislang haben wir davon sehr profitiert.
2: In letzter Zeit sinkt die Zahl der Deutschen, die einen raschen Beitritt der Ukraine zur Europäischen Union und militärische Hilfe für dieses Land befürworten. Welche Faktoren haben dazu beigetragen? Unser Korrespondent Ivan Medvedev beantwortet diese Frage.
4: Seit Jahren schon steht der EU-Beitritt der Ukraine im Raum. Ja, wurde eigentlich schon versprochen, wobei, naja, jedenfalls so fast, so wie die EU eben etwas verspricht, Hintertürchen gibt's immer. Aber der Prozess ist im Gange. Es sind noch ein paar Schritte, die erfüllt werden müssen. Nun der Schock. Für die Deutschen ist die Honeymoon-Phase in der Beziehung zur Ukraine offenbar vorbei, bevor die Ehe eingegangen wurde. Und nicht nur für die Deutschen. Eine repräsentative Umfrage der Bertelsmann-Stiftung ergab, in der Mehrzahl der EU-Mitgliedstaaten sind die Menschen größtenteils gegen eine schnelle Mitgliedschaft der Ukraine. 53% votieren gegen einen schnellen Beitritt, 47% sind dafür. Und es gibt große Unterschiede zwischen den Mitgliedstaaten. Besonders gering ist die Zustimmung in Deutschland mit nur 41%. Nur in Rumänien ist man mit 40% noch weniger erpicht darauf, die Ukrainer schnell in den Kreis der EU-Staaten aufzunehmen. Ausgerechnet die drei bevölkerungsstärksten Länder neben Deutschland, Frankreich und Italien sind unter den Staaten, die den schnellen Beitritt

0: Beitritt mehrheitlich ablehnen. Auch in Polen, bislang ein treuer Ukraine-Verbündeter, sind 57% gegen den schnellen Beitritt. Doch wie kommt's? Sicherlich spielen zum einen ökonomische Gründe eine große Rolle. Ukrainische Flüchtlinge genossen in Deutschland lange Zeit besondere Privilegien. So erhielten sie anfangs Bürgergeld bzw. Sozialhilfe anstelle der Leistungen nach dem Asylbewerberleistungsgesetz. Mit anderen Worten, deutlich mehr Geld. Dem wurde 2025 ein Ende gesetzt. Wer nach dem Stichtag zugereist ist, erhält nun wieder dieselben Leistungen wie andere Flüchtlinge. Die Sonderregelung war mit pragmatischen Erwägungen begründet worden.
1: Geflüchtete aus der Ukraine gelten in Deutschland sofort als schutzberechtigt. Grundlage für ihr Aufenthaltsrecht ist die gemeinsame Vereinbarung der EU-Mitgliedstaaten. Angesichts des russischen Überfalls auf die Ukraine entschieden diese im März 2022 für die Aufnahme von Geflüchteten die sogenannte EU-Massenzustromrichtlinie anzuwenden. Die Entscheidung der damaligen Bundesregierung, den Geflüchteten aus der Ukraine Bürgergeld bzw. Sozialhilfe zu gewähren, war zu dem Zeitpunkt die praktikablere Lösung, um die hohen Zuzugszahlen zu bewältigen.
0: Dass das Geld in der Kasse fehlte, war dann aber wohl nicht ganz so praktikabel. Und bei der Bevölkerung, die ohnehin schon in großen Teilen beklagt, dass man zu viele ausländische Staatsbürger mitversorge, anstatt sich um die eigenen Bürger zu sorgen, kam das erst recht nicht gut an. Warum sollten die Ukrainer nun auch noch mehr bekommen als andere?
1: Das widert nur noch an. Bedürftige hier landen mitunter auf der Straße oder unzumutbaren Unterbringungsmöglichkeiten.
2: Die Tragödie ist, dass die Wähler sich für diesen Kurs entschieden haben. Das große Problem ist der deutsche Wohlstand. Solange es der Masse im Portemonnaie nicht richtig wehtut, passiert so gut wie nichts.
1: Sie stehlen das Geld vom deutschen Volk. Egal, wie Sie diesen Diebstahl nennen, es ist Diebstahl und bleibt Diebstahl, weil Deutschland von einer Diebesbande regiert wird.
0: Dieses Unverständnis wuchs nur noch mit Ankündigungen über Einsparungen bei den Sozialleistungen und im Gesundheitsbereich. Und dann war da noch der Punkt, dass der Staat für Militärhilfen Unsummen ins Ausland schickt. Auch in diesem Punkt sank die Zustimmung in Deutschland deutlich. Zwar befürwortet noch immer die Mehrzahl der Deutschen die militärische Unterstützung, doch die Zahl der Unterstützer schrumpft. 42% der Deutschen gaben im ARD-Deutschland-Trend an, die Hilfen gingen zu weit, der höchste Wert seit Beginn des Konflikts. Wenn nicht überraschend, je mehr im Alltag der Deutschen die ökonomischen Probleme manifest werden, hohe Preise, immer mehr Firmenpleiten und Entlassungswellen, zuletzt auch noch Reformen bei den Sozial- und Gesundheitsleistungen, desto zurückhaltender sind die Deutschen, wenn es darum geht, es im Ausland oder an Flüchtlinge zu verteilen. An irgendeinem Punkt fiel das offenbar auch der Bundesregierung auf. Natürlich kann man das offen nicht sagen, denn nicht sein kann, was nicht sein darf. Dennoch sprachen sich sowohl Bundesinnenminister Dobrindt als auch Kanzler Merz zuletzt dafür aus, Männer bestimmter Altersgruppen von der Aufnahmerichtlinie für Ukrainer-Flüchtlinge auszunehmen.
3: Und das Zweite ist, ich habe das im Europäischen Rat angesprochen, wir beide haben eben darüber gesprochen, ich habe es Präsident Zelensky gesagt, diejenigen, die zurzeit aus der Ukraine kommen, sind zu einem beachtlichen Teil junge Männer im Alter zwischen 18 und 24, weil der Wehrdienst in der Ukraine erst mit 25 beginnt. Ich habe ihn gebeten, dafür zu sorgen, dass diese jungen Männer im Land bleiben, weil sie im Land gebraucht werden und nicht in Deutschland. Wir brauchen jeden, der anpacken kann, mithelfen kann, bis hin zum Militärdienst in der Ukraine. Und deswegen habe ich mit Präsident Zelensky über diese beiden Fragen erneut und auch sehr offen gesprochen, so wie wir offen miteinander reden, auch wenn es solche Themen gibt.
0: Und dann wäre da natürlich das leidvolle Thema Korruption, was die Ukraine weder unter der europäischen Politikklasse noch unter den Bürgern sympathischer macht. Wo genau, fragen sich da viele, fließt mein Steuergeld eigentlich hin? Helfen wir wirklich der Ukraine oder füllen wir die Tasche von Oligarchen, die auf Kosten europäischer Steuerzahler ein Luxusleben im Ausland genießen, während ihr Land zerbombt wird?
1: Na sowas. Aber unser Geld fließt ungebremst weiter?
2: Es ist offensichtlich, dass unser Steuergeld in der Ukraine massiv veruntreut wird. Mittlerweile ist auch belegt, dass die Ukraine für die Zerstörung unserer Pipeline verantwortlich ist. Warum geben wir weiterhin unser hart erarbeitetes Geld an dieses korrupte Drecksloch?
1: Wir geben Geld, weil es sich für einige Geldgeber lohnt. Anders ist es nicht zu erklären.
0: Gott sei Dank hat Kanzler Merz die Zeichen der Zeit erkannt und sofort zu einer drastischen Maßnahme gegriffen. Er hat Zelensky auf den Sachverhalt hingewiesen.
3: Ich habe in einem Telefonat mit Präsident Zelensky auf zwei Sachverhalte hingewiesen. Das eine ist der erneute Korruptionsskandal in Kiew und ihn dringend gebeten, das schnellstmöglich abzustellen und auch die Strukturen noch einmal zu überprüfen im Hinblick auf die Korruptionsbekämpfung in der Ukraine.
0: Na, dann können wir jetzt beruhigt sein. Alle Probleme sind quasi schon gelöst. Ob also bald schon wieder ganz Deutschland jubelt und die Ukrainer gar nicht früh genug im Kreise der EU-Staaten begrüßen mag?
4: Der Name von August Hanning, der von 1998 bis 2005 den Bundesnachrichtendienst leitete, ist wieder in den Medien präsent. Das unabhängige Online-Nachrichtenmagazin The Cradle behauptet unter Berufung auf geleakte E-Mails, Hanning habe gegen Bezahlung Dienstleistungen für den ehemaligen israelischen Mossad-Chef erbracht. Erst Anfang Oktober war er wegen des Verdachts der Zusammenarbeit mit einem ausländischen Geheimdienst festgenommen worden. Laut den E-Mails, auf die sich das Magazin beruft, teilte Hanning im Jahr 2018 dem ehemaligen Mossad-Direktor Dani Yatom mit, er könne einen Überblick über einen Kandidaten aus Kreisen der deutschen Spitzenpolitik und der Geheimdienste für 10.000 Euro bereitstellen. Der Name des Kandidaten wurde nicht genannt. The Cradle berichtet von einer weiteren Verbindung zwischen Hanning und dem ehemaligen israelischen Geheimdienstchef im Jahr 2021. Damals bat Yatom den ehemaligen BND-Direktor, Treffen mit hochrangigen Wahlkandidaten in Deutschland zu organisieren. Unter Berufung auf die E-Mails weist The Cradle darauf hin, dass die Beziehungen zwischen Hanning und Yatom neben politischen Kampagnen auch gemeinsame Geschäfte im Bereich der Cybersicherheit umfassten. Darauf verweist auch Rainer Rupp, der ehemalige Aufklärer der DDR in der politischen Abteilung im NATO-Hauptquartier in Brüssel. Er betont zudem, dass die Verbindungen von Hanning zum Mossad und zu den israelischen Geheimdiensten bereits öffentlich bekannt waren.
5: Ich glaube, das war im Jahr 2021, hat er zum Beispiel öffentlich gesagt gegenüber der Jerusalem Post, dass er sehr enge Verbindungen, ja sogar nicht nur Arbeitsbeziehungen, sondern sogar freundschaftliche Beziehungen zu Angehörigen der israelischen Geheimdienste pflegt. Und also das war nicht unbekannt, das war nicht verheimlicht. Also das ist eigentlich eine Sache, die natürlich auch die deutschen Sicherheitsdienste wussten. So war Hanning saß zum Beispiel auch im Beirat der israelischen Cybersicherheitsfirma, dieser Wen Group, deren Präsident interessanterweise der Dani Yatom heute noch ist.
4: Deutschen Medienberichten zufolge gab es gegen Hanning bereits einen konkreten Verdacht, für welches Land er spioniert haben soll. Rainer Rupp äußerte die Einschätzung, was es bedeuten würde, sollten die Beweise tatsächlich auf Israel und kein anderes Land hindeuten.
5: Nun, persönlich, aber das ist nur eine rein persönliche Meinung, wenn es tatsächlich Mossad gewesen wäre oder die Israelis, dann wäre die ganze Geschichte unter den Teppich gekehrt worden und kein Mensch würde was erfahren. Denn diese Beziehungen zwischen den deutschen Diensten und den israelischen Diensten, beziehungsweise zwischen deutscher Politik und der Politik der Israelis, egal welche Rechtsextremen da gerade an der Regierung sind oder nicht, die sind im Moment leider immer noch so stark, dass sie sowas einfach weggesteckt hätten.
4: Das waren die RT.de Nachrichten. Mein Name ist Marco Jankowiak. Im Anschluss sehen Sie die Sendung Russland danach. Die nächsten Nachrichten folgen um 22 Uhr. Bis gleich.

0: Unser Film widmet sich den Ereignissen vor 50 Jahren, als der zerstörerische Wirbelsturm Gervais über die ferne Insel Mauritius hereinbrach.
1: Nach dem Wirbelsturm herrschte auf Mauritius völliges Chaos. Es gab weder Strom noch Wasser. Alle Telefonleitungen und alles andere waren beschädigt.
2: Die sowjetische Regierung kam zu dem Schluss, dass es einfach unmöglich sei, Menschen in einer Notlage keine Hilfe zu leisten.
3: Aus Moskau kam der Befehl, dem Staat Mauritius Hilfe zu leisten. Also machten wir uns auf den Weg dorthin.
0: 14. Februar 1975. Die Russen kommen.
2: Zwei Wochen lang waren unsere Matrosen und Offiziere damit beschäftigt, Dutzende Kilometer Straßen, Strom- und Kommunikationsleitungen wiederherzustellen. Man erinnert sich auf Mauritius bis heute daran.
4: In Russland sind die Leute bereit, jederzeit und bei allen Belangen zu helfen, ohne dafür eine Gegenleistung zu verlangen.
5: Selbstlose Hilfe,

0: Der Tag des Sieges ist Russlands wichtigster und heiligster Nationalfeiertag. Vor 80 Jahren, nach dem Sieg über Nazi-Deutschland, marschierten die Helden, die diesen historischen Sieg in 4 langen und brutalen Jahren errungen hatten, triumphierend über dieses Kopfsteinpflaster.
1: Kameraden der Roten Armee und der Roten Marine, Waffenbrüder, ich grüße euch und beglückwünsche euch zu eurem großen Sieg über den deutschen Imperialismus.
2: An der Parade nahmen die Soldaten von den 10 Fronten teil, an denen der große Vaterländische Krieg gewonnen wurde.
3: Mehr als 35.000 Soldaten wurden ausgewählt.
2: In der Roten Armee kämpften Angehörige aller Ethnien. Es war wichtig, die Einheit und den multinationalen Charakter des Landes hervorzuheben.
3: Diesen großartigen Menschen, diesen Helden, gedenken wir heute.
4: Ich denke, das chinesische und das russische Eiskunstlaufsystem sind völlig unterschiedlich. Bei uns wird das sehr ernst genommen, auch wenn es nur ein Hobby ist. Wenn man nichts aufzwingt, sondern etwas Gutes hinzufügt, entsteht eine sehr gute Mischung.
5: Anfangs hatte sie sogar Angst, einfach nur zu springen. In dieser Sportart kann man erst nach Hunderten oder sogar Tausenden erfolgloser Versuche, eine bestimmte Bewegung auszuführen, Erfolg haben.
6: Ich habe sogar einen Beitrag in den sozialen Netzwerken geteilt und geschrieben. Sie hat es geschafft.
7: Das ist unsere erste Auslandsreise. Wir fahren nach Moskau und St. Petersburg. Wir freuen uns schon sehr darauf.
4: Für mich ist das eine Verantwortung, denn sie lernen bereits Russisch. Ich versuche, den chinesischen Kindern einen Teil unserer grenzenlosen russischen Denkweise näher zu bringen.

0: Schokostraßenbahn.
1: Willst du Kaffee?
2: Nein, hey, schau, da fährt deine Schokostraßenbahn.
1: Oh, die Schokostraßenbahn.
2: Die haben gestern diese bunten Häuser gefallen.
1: Ja, mir gefällt dieses ganze Städtchen. Erstens ist es sauber, zweitens bequem und beschaulich und ja, die bunten Häuser sind auch klasse. Wollen wir uns Pillen holen?
2: Ja, das hier ist eine sehr, sehr große Pharmafabrik.
1: Woher willst du das wissen? Du warst noch nicht drin.
2: Aber ich habe davon gelesen. Gehen wir. Die Aktiengesellschaft Ussolje-Sibirski Chimfarmzavod ist ein vertikal integrierter Betrieb mit langjähriger Produktionserfahrung. Er verfügt über modernste Hightech-Produktionsmittel und vereint die Entwicklung und Produktion von Arzneimitteln und pharmazeutischen Wirkstoffen unter einem Dach.
1: Der Betrieb ist aktiv bestrebt, den Exportanteil seiner Verkäufe zu erhöhen und erschließt immer neue Märkte im Ausland. Aus diesem Grund kooperiert er auch mit anderen internationalen Pharmaproduzenten. Seine gesamte Produktion entspricht den strengen Produktions- und Qualitätssicherungsanforderungen für Arzneimittel.

0: так красиво.
1: Du siehst hübsch aus.
2: Danke, du nicht weniger. Das liegt am Korvalol.
1: Das da ist alles Korvalol. Wie findest du es?
2: Ich bleibe hier.
3: Die Ust-Solje-Sibirski-Chemie- und Pharmaanlage arbeitet in zwei wesentlichen Bereichen. Zum einen produzieren wir pharmazeutische Wirkstoffe.
2: Was ist das genau?
1: Ja, lassen Sie uns zuerst klären, was pharmazeutische Wirkstoffe sind.
3: Ja, ich kann Ihnen erklären, was das ist. Pharmazeutische Wirkstoffe sind, nun, wenn wir fertige Arzneimittel herstellen, ob in Form von Tabletten oder als Flüssigkeiten, dann enthalten diese einen Wirkstoff, der eine heilende Wirkung auf den Organismus des Menschen ausübt. Neben diesem Wirkstoff sind noch Hilfssubstanzen enthalten, die dem Organismus helfen, den Wirkstoff besser aufzunehmen oder über andere funktionelle Eigenschaften verfügen. Aber ein pharmazeutischer Wirkstoff ist, wie gesagt, die Substanz, die eine heilende Wirkung auf den Organismus ausübt.
1: Aha.
3: Das bedeutet, dass Hersteller von Arzneimitteln diese aktiven Wirkstoffe einkaufen müssen, um ihre Medikamente produzieren zu können.
1: Aber Ihr Betrieb stellt sie selbst her?
3: Genau, wir produzieren sie selbst.
1: Und wer ist global momentan der größte Hersteller von Wirkstoffen? Ist das immer noch China?
3: Ja, immer noch China.
1: Und westliche Unternehmen?
3: Die westlichen Unternehmen kaufen meist in China ein. Manchmal qualifizieren sie diese Substanzen um und verwenden oder verkaufen sie dann als ihre eigenen. Aber in Wirklichkeit kommt der Großteil dieser Substanzen aus China.
1: Und hier in Russland?
3: Nun, unsere Pharmaindustrie hat in dieser Hinsicht keine großen Probleme. Wir kaufen auch Substanzen in China ein, aber wir produzieren auch unsere eigenen Substanzen. In erster Linie tut das unser Betrieb. Wir tun alles dafür, dass die Rohstoffe, die wir für die Produktion unserer Arzneien verwenden, hier produziert werden. Und pharmazeutische Wirkstoffe sind Rohstoffe, die für die Herstellung fertiger Arzneien benötigt werden. Deshalb tun wir alles dafür, den kompletten Produktionszyklus zu lokalisieren.

0: Igor Semjonowitsch, man hat uns zu diesem Frachtcontainer mit irgendwelchen Rohren gebracht. Was ist das genau?
1: Wofür ist das da gut?
0: Das ist eine Sauna.
2: Das ist ein neues, teures Objekt, das wir im letzten Jahr erworben haben. Das ist eine italienische Anlage, die durch Elektrolyse Wasserstoff aus Wasser gewinnt. Wasserstoff ist ein sehr wichtiger und sehr teurer chemischer Rohstoff für den Prozess der Hydrierung. Dadurch, dass wir unseren eigenen Wasserstoff gewinnen werden, anstatt ihn einzukaufen, werden wir die Kosten unserer Produkte um das Zweifache verringern können. Und eine eigene Wasserstoffproduktion spart nicht nur Kosten, sondern verbessert auch die Logistik unserer Rohstoffversorgung.
0: Und das alles geht dann in diese Anlage da drüben?
2: Über die Estacade wird der gasförmige Wasserstoff zur anschließenden Hydrierung in die Autoklaven überführt. Mit Hydrierung wird die Addition von Wasserstoff zu einem chemischen Element bezeichnet.
0: Hydrierung in den Autoklaven. Aha.
1: Es gibt auch diese Liste der lebenswichtigen Arzneimittel. Und ich habe erst im August gelesen, dass nur die Hälfte davon in Russland produziert wird. Wie sieht es damit jetzt aus?
3: Nun, wir produzieren 30 Gruppen von fertigen Arzneimitteln. Das sind Analgetika, Antitussiva, Medikamente gegen Tuberkulose, krampflösende Mittel und so weiter. Mit anderen Worten, verschiedene Arzneimittel für unterschiedliche Medikamentengruppen. Und als lebenswichtige Arzneimittel gelten Medikamente, die über all diese verschiedenen Gruppen verteilt sind.
4: Auf diesen Ständen ist ein Teil der Nomenklatur der fertigen Arzneimittel vorgestellt, die wir herstellen. Das ist die Nomenklatur der festen, flüssigen und pastösen Arzneimittelformen. In unserer Nomenklatur sind 25 Arzneimittel vertreten, die zur Liste der lebenswichtigen Medikamente gehören. Das heißt, dass unsere gesamte Produktion 25 Medikamente umfasst, die als lebenswichtig gelten und sich in der entsprechenden Liste befinden. Sie alle sind auf diesem Stand hier vertreten. Das sind Diphenin, Eufilin, Tramadol, Trihexyphenidyl, Digoxin, Baclofen, Benzonal, Phenobarbital, Gleclazid, Paracetamol, Levomycetin, Cycloserin, Isoniazid und Omeprazol.
1: Und nutzen Sie die Produktion Ihres Konzerns auch privat?
4: Natürlich, wir vertrauen unsere Produktion und verwenden nichts anderes.
0: Wie lässt sich eigentlich diese Situation erklären? Es gibt, sagen wir zum Beispiel, irgendein importiertes Fiebermittel. Und das kostet so um die 500 Rubel. Während unser analoges Produkt nur 50 Rubel kostet. Ich habe solche Vergleichslisten schon oft im Internet gesehen. Unsere Produkte sind viel billiger, ungefähr so. Und die ausländischen Produkte ungefähr so.
1: Ja, die Preiskluft ist riesig.
0: Und was bedeutet das? Heißt das, dass unsere Medikamente schlechter sind?
3: Hier spielt vor allem der mediale Aspekt eine große Rolle. Leider glauben viele Leute noch an alte Stereotype, die schon längst ihre Relevanz verloren haben. Möglicherweise war das früher so, als es noch keine so strengen Standards für die Produktion von Arzneimitteln gab und als nicht so sehr auf die technologische Reinheit der Produktion geachtet wurde. Aber das gehört inzwischen alles der Vergangenheit an. Wissen Sie, was das Hauptkriterium für die Hochwertigkeit eines Arzneimittels ist, wenn es keine Zusatzstoffe enthält? Also solche Substanzen, die sich schlecht auf den Organismus auswirken und negative Nebenwirkungen hervorrufen können.
1: Und die Wirkstoffe sind überall dieselben?
3: Ja, die Wirkstoffe sind überall identisch, zumindest wenn die Arznei rein ist und keine Zusatzstoffe enthält.
4: Bei uns findet eine durchgehende Zertifizierung und etappenweise Kontrolle unserer Produktion statt. Deshalb garantieren wir ihre Qualität.
3: Selbst im Rahmen der Eurasischen Wirtschaftsunion, wenn wir uns die neue EAC-Kennzeichnung ansehen,
0: ist das unser russischer Standard?
3: Das ist nicht nur ein russischer Standard, sondern der Standard für alle Länder der Eurasischen Gemeinschaft. Und dieser Standard ist in vielerlei Hinsicht strikter als der europäische CE-Standard.
0: Es lässt sich also sagen, dass unsere Medikamente jetzt hochwertiger sind als die europäischen?
3: In vielerlei Hinsicht ja. Ich kann nur noch einmal wiederholen, dass die üblichen Stereotype veraltet sind.
0: Wenn wir über die Stereotype hinwegsehen, kann man also einfach russische Analoge ausländischer Medikamente kaufen und sie werden genauso gut funktionieren.
3: Absolut, ohne jeden Zweifel. Und viele Leute bezahlen bei ihren Einkäufen in der Apotheke zu viel, weil sie importierte Medikamente kaufen. Sie verlieren dadurch Geld, weil sie ihre Medikamente viel billiger kaufen könnten. Wir reden hier vor allem über Generika. Der Großteil der Medikamente, die wir produzieren, sind ebenfalls Generika.
0: Generika?
3: Ein Generikum ist ein reproduziertes Arzneimittel. Wenn das Patent eines Medikaments ausläuft, dann haben alle das Recht, dieses Medikament zu produzieren.
0: Das ist also ein Analog?
3: Ja, ein Analog.
1: Sowas wie Paracetamol zum Beispiel.
0: Paracetamol ist doch ein Wirkstoff, oder?
1: Jeder kann Paracetamol herstellen.
0: Gibt es in Russland viele Betriebe wie Ihren?
3: Wie uns? Nein. Wie ich schon erwähnt habe, sind wir einer der Marktführer in diesem Bereich.
2: Wir produzieren die pharmazeutischen Wirkstoffe, die später zur Herstellung der fertigen Medikamente benutzt werden, also für Tabletten, Ampullen, Lösungen, Injektionsmittel und vieles mehr. Für all das stellen wir in langen und komplizierten Verfahren die wesentlichen Inhaltsstoffe her.
1: Ich habe schon Angst zu fragen, aber auf diesem Teil hier steht Reaktor. Was tut das genau?
2: In diesem Reaktor findet der Prozess der Hydrierung statt. Das ist eine Autoklave. Autoklaven sind Geräte, in denen Prozesse unter großem Druck stattfinden, in diesem Fall mit bis zu 60 Atmosphären. Hier findet, wie gesagt, die Hydrierung statt. Das ist eine chemische Reaktion, bei denen Wasserstoff zu einem Element hinzugefügt wird.
0: Wie würden Sie das in ganz einfachen Worten erklären?
2: Bei der Hydrierung werden Kohlenstoffbindungen aufgebrochen, um die freigewordenen Lücken mit Wasserstoffatomen zu füllen.
0: Hast du es jetzt verstanden?
2: So wie zwei Hände ineinander greifen, greifen auch zwei Kohlenstoffatome ineinander. Diese Verbindung wird aufgebrochen. Und wo sie aufgebrochen wurde, greifen sie dann stattdessen ein Wasserstoffatom.
0: Sie hatte in der Schule eine 3 in Chemie.
2: In der Wasserstoffstation, die wir gerade gesehen haben, wird über eine Estakade, also über eine Rohrbrücke, permanent Wasserstoff eingespeist.
1: Das ist also quasi sowas wie die Grundlage, die benötigt wird, um am Ende pharmazeutische Wirkstoffe herstellen zu können, richtig?
2: Ja, wir führen hier eine Synthese durch, eine vielstufige organische Synthese pharmazeutischer Wirkstoffe.
0: Und in Russland macht das niemand außer Ihnen?
1: Kaum jemand.
2: Ja, kaum jemand. Wir führen Bromierungs- und Chlorierungsverfahren durch und arbeiten mit metallischem Natrium. Das sind sehr gefährliche, vor allem sehr brandgefährliche Prozesse. Ganz zu schweigen von Alkylierungsprozessen, Ethylierungsprozessen und technologischen Hochtemperaturprozessen. Wir führen fast alle technologischen Operationen und chemischen Umwandlungen durch, die zur Herstellung synthetischer Arzneimittel erforderlich sind. All das findet in unserem Betrieb statt.
1: Können Sie mir sagen, was das hier drüben ist?
2: Das ist ein Reaktor, also ein Apparat mit einer Mischvorrichtung. In seinem Inneren befindet sich ein emaillierter Mischer. Das ist eine Luke. Sie lässt sich öffnen, um Rohpulver aus Säcken hineinzuschütten. Wir können durch das Glas hineinschauen und den technologischen Prozess kontrollieren. Der Mischer im Inneren wird durch einen Getriebemotor angetrieben. Über einen Schlauch geben wir flüssiges Rohmaterial hinein. Und das hier außen ist der Reaktormantel. Er ist sehr heiß, weil wir die Reaktionsmasse mit Dampf erhitzen. Das sind die Elemente des technologischen Prozesses. Wir beladen den Reaktor und erhitzen die Reaktionsmasse kontrolliert auf 25 Grad. Dann leiten wir diese Reaktionsmasse über die Rohrleitung in diesen Filter weiter. Darin ist ein Stoffgitter angebracht, das Sorptionsmittel herausfiltert, also Kohle. Über die erhitzte Rohrleitung trennen wir dann die Hauptreaktionsmasse, also die Produktlösung, von Kohle. Die Kohle dient dazu, Verschmutzungen aufzunehmen. Über den biegbaren Schlauch wird die gereinigte Reaktionsmasse dann in ein anderes Gerät überführt. In diesem Gerät, das ebenfalls über einen emaillierten Mischer verfügt, findet die kontrollierte Abkühlung statt. Abkühlung und Kristallisierung. Anders gesagt, verwandelt sich die Lösung in Kristalle, die dann von hier aus nach unten an die Zentrifuge weitergegeben werden.
1: Und dort kommt dann Pulver raus?
2: Ja, wir bekommen dort eine Substanz von Arzneibuchqualität.
0: Marco, erklär mal in eigenen Worten, was hier stattfindet.
1: Hier drin wird das Rohmaterial aufgewärmt, abgekühlt und verrührt und am Ende kommen Schlaftabletten raus.
0: War das richtig?
2: Das war richtig.

0: Ja, Tom.
1: Gift ist Gift.
2: Vergessen die Mitarbeiter das manchmal und dann sehen sie das Schild und...
1: Nein, sie vergessen es nicht. Gerade weil wir unsere Mitarbeiter immer an die Sicherheitsregeln und möglichen Gefahren erinnern.
2: Verabreichen Sie ihnen Milch gegen?
1: Ja.
2: Und hilft Milch wirklich? Oder ist das ein...
1: Nein, sie hilft wirklich, es stimmt.
3: Und wie sieht das mit dem Export aus?
4: Wir exportieren unsere Produkte bereits.
3: Und wohin?

0: Viele Dosen, ich habe Durst bekommen.
1: Willst du Kavaloy trinken?
0: Nein, nur Wasser. Wir als Neuankömmlinge in dieser Region haben erfahren, wie man die Geister des Baikalsees richtig beschwichtigt. Es gibt dafür sogar ein spezielles Wort.
2: Wir haben dafür ein besonderes Wort. Buchanen.
0: Was bedeutet das?
1: Das ist wichtig.
2: Nun, wenn wir in unserer Freizeit an den Baikalsee fahren, also wenn ich am Steuer sitze, dann geht es für mich natürlich nicht. Aber meine Fahrgäste halten immer an, um zu buchanen. Wenn wir auf der Straße sind und in die Richtung des Baikalsees fahren, dann gibt es unterwegs immer so eine Art heilige Orte. Das sind kleine Pavillons, Totems oder Bäume, an denen verschiedene Fäden und Bänder hängen. Das sind Orte der Kraft, an denen sich viele Geister aufhalten. Und an diesen Orten halten wir an, schenken ein Glas Wodka ein und bringen dem Gott Buchan ein Opfer dar. Wie geht das? Nun, man schenkt ein kleines Gläschen ein und tunkt einen Finger hinein, meist den Mittelfinger, dann spritzt man den Wodka in die Luft oder lässt ihn auf den Tisch tropfen. Das wird auch so genannt, tropfen lassen.
1: Für die Geister?
2: Ja, das ist eine Opfergabe für den Gott Buchan. Wenn wir etwas aus dem Glas verspritzen, ob in die Luft oder sonst wohin, dann ist das eine Art Opfergabe. Und das nennt man Buchanen. Wir können uns beim Buchanen etwas wünschen und um sicheres Geleit auf unserem Weg bitten, damit auf der Straße keine Unfälle passieren.
0: Margot, wir gehen Feuerwerk kaufen.
1: Ja.
0: Ja? Wer antwortet auf sowas mit Ja? Das heißt, hurra, Feuerwerk.
1: Ich bin müde. Wer weiß, was ich alles eingeatmet habe.
0: Heulsuse, Heulsuse.
1: Muss ich das vertonen?
0: Ja.
1: Bum bum, kabam kabam.
0: Das reicht.
1: Dadam bebam. Wow, mehr. Gute Werbung.
0: Ist das alles? Mein Gott, Margot, das ist doch genau das, was wir brauchen. Genauer kann man es nicht sagen. Schau, das ist auch nicht übel.
1: Wir sind hier schon seit 3 Stunden.

0: Dreh dir das um den Finger.
1: Ich hab Angst.
0: Komm schon, dreh. Festziehen. Meine Güte.
1: Die Robbe fährt heim und der Seehund ist neidisch.
0: Er ist nicht neidisch, er ist böse.
1: Schau ihn dir an.
0: Schau ihn dir an, er ist von Natur aus böse.

trennt nicht mehr viel vom Baikalsee, buchstäblich nur noch ein Zwischenstopp. Schon bald werden wir diesen sagenumwobenen und märchenhaften Ort erreichen, von dem wir schon so viel gehört haben. Bald, aber noch nicht jetzt. Jetzt genießen wir erstmal mit guter Laune den Sonnenschein und die Ausblicke.

0: Das Wetter war am Abend genauso hervorragend wie tagsüber. Und weil es sich in dieser Jahreszeit jeden Moment ändern kann, wollten wir uns nicht die Chance entgehen lassen, einen Spaziergang durch die Stadt zu machen. Müde?
1: Oh ja, total. Und du?
0: Ich nicht.
1: Du nicht?
0: Du hast eine schöne Kette an.
1: Wir sind endlich in Irkutsk. Wir sind ewig gefahren und jetzt sind wir da.

0: Papa, ich nehme auf. Du kannst jetzt was sagen.
1: Soll ich anmoderieren?
0: Nein, erzähl einfach etwas.
1: Über meine Gefühle und Eindrücke und so?
0: Klar, warum nicht? Wie findest du Irkutsk?
1: Hier finde ich es eigentlich ganz schön. Mir gefällt's.
0: Und bei der Einfahrt in die Stadt?
1: Bei der Einfahrt sah sie nicht so toll aus, ja.
0: Sondern?
1: Es sah aus wie Moskau in den 90ern.
0: Wieso in den 90ern? Da, wo der Markt ist, sieht Moskau immer noch so aus.
1: Naja, wie dem auch sei, hier ist es jedenfalls schön. Ciao.
0: Ich glaube, da draußen sind es gerade um die 15 Grad.
1: Ja, 15. Nicht gerade warm.
0: Quasi Winter. Haha, war zu erwarten.

0: Das gefällt dir, oder? Ein altes Gebäude mit Girlanden.
1: Ja.
0: Wie heißt dieser Fluss?
1: Keine Ahnung.
0: Angara.
1: Ach echt? Vielleicht zum ersten Mal.
0: Du kommst aus Deutschland. Woher sollst du das auch wissen?
1: Und du wusstest das?
0: Klar.
1: Du wusstest, welcher Fluss?
0: Ja, das ist der einzige Fluss, der aus dem Baikal fließt.
1: Ach komm, du lügst doch.
0: Du stehst im Sonnenuntergang. Was?
1: Lokales Essen.
0: Ich habe Lust auf Bier.
1: Weißt du, was ein Poz ist?
0: Ist das nicht...
1: Ist das wie Pilmeni?
0: Was?
1: Ist das sowas wie große Pilmeni?
0: Was meinst du?
1: Poz.
0: Höre ich zum ersten Mal.
1: Echt? Aber wir werden das gleich probieren.
0: Ah, okay, dann los.
2: Oh.

0: Propeller frei.
1: Man muss nur so schnell und so tief wie möglich zwischen zwei Pylonen hindurchfliegen.
2: Nur anfangs fühlte es sich ziemlich extrem an. Es ging schnell rein und raus und wieder raus. Es ist hart. Härter als letztes Jahr. Aber aufregend.
3: Man braucht wirklich schnelle und präzise Rollen, um die Tore zu schaffen.
1: Russische Luftrennen sind extreme Wettkämpfe. Wer es schafft, auf einer bestimmten Strecke zwischen den Pylonen in der schnellsten Zeit durchzufliegen, gewinnt.
4: Heute ist alles virtuell. Wir holen die Leute in die Realität zurück, wenigstens ein bisschen. Zu fühlen, die Geräusche zu hören, es mit eigenen Augen zu sehen.
5: Natürlich glauben viele Menschen an den American Dream, der uns so lang eingeredet wurde. Die Menschen glauben, dass die Vereinigten Staaten sie beschützen und ihnen ein besseres Leben ermöglichen können als in ihrer Heimat.
6: Präsident Trump verspricht, viele Menschen abzuschieben.
7: Wie lange hast du in den USA gelebt?
8: 12 Jahre.
9: Ich bin 40 Jahre alt. Ich hatte mit 17 Jahren die Grenze überquert. Illegal.
8: Aus anderen Ländern wird man nicht abgeschoben. Nur aus den USA. Die schon immer rassistisch waren.
10: Allein die Tatsache, dass man sich illegal in diesem Land aufhält, macht einen bereits zu einem Kriminellen.
11: Es geht darum, dass die Menschen eine falsche Vorstellung von den USA haben. Dort könne man glücklich, wohlhabend und ohne Sorgen leben.
12: Jetzt, da Donald Trump den Einwanderungsprozess eingestellt hat, ist unser Traum geplatzt.
11: Das erste staatliche Blasorchester der Sowjetunion, abgekürzt das Gosduch. Nur die besten Musiker durften dort spielen.
8: Die bloße Menge der Musik, die sie gespielt haben, ist selbst heute noch erstaunlich. Alle Traditionen unseres heutigen Blasorchesters haben ihre Wurzeln genau dort.
11: Juli 1941. Die Wehrmacht drückt unaufhaltsam auf Moskau vor. Als Reaktion darauf beginnen sich in der Stadt Volksmilizdivisionen zu bilden.
13: Ihnen war bewusst, dass das ganze Land in Lebensgefahr schwebte. Und ich glaube, das hat sie motiviert, sich freiwillig zu melden.
11: Das staatliche Blasorchester des Kremls bereitet sich auf einen ganz besonderen Auftritt vor. Ein Konzert ohne Publikum, zu Ehren der Gefallenen. Hier, nahe Wjasma, sind die meisten der Musiker ums Leben gekommen.
14: Es ist eine große Ehre für uns, nicht nur aufzutreten, sondern auch den Musikern Tribut zu zollen, die hier ihr Leben gaben, damit wir leben und ihre Arbeit fortsetzen können.
15: Heute Morgen um 4 Uhr attackierten die deutschen Streitkräfte die Grenzen der Sowjetunion.
11: Der Krieg brach aus. Alle Jungs meldeten sich zum Dienst.
16: Ich sagte, ich muss an die Front. Ich habe 3 Brüder dort. Sie waren aber bereits ums Leben gekommen.
17: Wir versorgten nicht sehr viele Wunden, hauptsächlich Frostbeulen. Sie amputierten Arme und Beine.
11: Ich erreichte das andere Ufer. Plötzlich riefen sie, runter, runter, du bist in ein Minenfeld geraten.
16: Der Funker wurde getötet, der Ladekanonier wurde ebenfalls getötet. Und dann, bumm, das war's, ich wurde bewusstlos.
17: Sie sagten Dinge wie, Schwester, geben Sie mir eine Spritze, damit ich sterben kann. Man versuchte, sie zu beruhigen. Deine Familie wartet auf dich.
16: Kolja, aber du wurdest doch getötet. Du wurdest an der Front getötet. Ich sagte, Mutter, ich bin's, Kolja, dein Sohn. Ich lebe,

Kiews Angriffe auf Raffinerien. Die ukrainischen Angriffe auf russische Energieanlagen machen die Friedensbemühungen der USA zunichte. So die russische Seite. Präsident Putin erklärte, die jüngsten Angriffe auf russische Ölraffinerien hätten keinen nennenswerten Schaden angerichtet. Während Moskau die Bemühungen unterstützt, kritisiert Kiew US-Präsident Trump dafür, einen Energiewaffenstillstand vorgeschlagen zu haben. Russische Energiewoche. In Moskau findet das internationale Forum Russische Energiewoche statt. Im Mittelpunkt der Gespräche stehen Klimaschutz, Versorgungssicherheit und Geopolitik. Mehr zu den Ergebnissen des vergangenen Tages weiter in unserer Sendung. Für Diplomatie trotz Kritik. Die Landesregierung von Sachsen-Anhalt wird nach der Zustimmung zu einer Friedensinitiative aufgefordert, sich über den Bundesrat für eine diplomatische Lösung des Ukraine-Konflikts einzusetzen. Andere Parteien sehen die außenpolitische Initiative von AfD und BSW weiterhin kritisch. Der Ukraine

Traum. Kiew betont seit langem seine europäische Ausrichtung und träumt vom Beitritt zur EU. Allerdings wünschen sich immer weniger Europäer eine solche Nachbarschaft, darunter auch die Deutschen. Wie es dazu kam, weiter in unserer Sendung.

0: Guten Abend, hier ist RTDE mit den 22 Uhr Nachrichten. Mein Name ist Marco Jankowiak. Die jüngsten Angriffe der ukrainischen Streitkräfte auf russische Ölraffinerien hätten keinen nennenswerten Schaden angerichtet, erklärte der russische Präsident Wladimir Putin auf der Plenarsitzung des Forums Delovaya Rossija. Putin wies zudem darauf hin, dass die Ukraine über die Folgen nachdenken sollte, bevor sie Angriffe auf russische Einrichtungen überhaupt starte.
1: Sie unternehmen ständig irgendwelche Schritte, die wir wohl hätten vorhersehen müssen. Aber wir dachten, dass sie nicht so weit kommen würden. Sie sind so weit gekommen. Wir beginnen zu reagieren, woraufhin sie sich sofort mit Bitten an ihre Geldgeber wenden, damit diese Einfluss auf uns nehmen. Und so wurden wir gestoppt, so war es bei den Energieanlagen. Das machen sie bis heute weiter. Gestern haben sie versucht, einige Ölraffinerien anzugreifen. Jetzt haben sie einige Treffer erzielt, nichts Wesentliches, aber dennoch machen sie weiter. Das Gleiche gilt für die E-Commerce-Plattformen. Sie haben den ersten Schritt gemacht, wir haben darauf reagiert. Und im Energiesektor gibt es dort bereits Unruhe, ebenso wie bei anderen Zielen, darunter Rechenzentren und so weiter. Sie haben angefangen. Das hätten sie nicht tun sollen. Bevor sie diesen Schritt unternommen haben, hätten sie gründlich über die Folgen nachdenken müssen.
0: Der ukrainische Präsident Wladimir Selenskyj und seine Regierung machen Friedensbemühungen der Vereinigten Staaten zunichte, indem sie russische Energieanlagen angreifen. Diese Erklärung gab der Sprecher des russischen Präsidenten Dmitri Peskow ab, als er sich zu den Angriffen Kiews auf russische Ölraffinerien äußerte.
1: Ich möchte Sie an die gestrige Erklärung des stellvertretenden Ministerpräsidenten Alexander Nowak erinnern. Er sagte, dass es im Grunde genommen kein Moratorium seitens der Ukraine gegeben habe. Die Angriffe auf unsere Raffinerien und Anlagen im Energiesektor gingen in diesen Tagen weiter. Daher gibt es hier nichts Neues. Das Kiewer Regime führt weiterhin Angriffe auf diese Anlagen durch und gerät damit zweifellos in ernsthaften Widerspruch zu den Friedensbemühungen der Vereinigten Staaten und der amerikanischen Verhandlungsführer, die sich tatsächlich sehr energisch dafür einsetzen, den Friedensprozess in Gang zu bringen. Doch bislang scheiterten diese intensiven Bemühungen an der mangelnden Bereitschaft des Kiewer Regimes und von Selenskyj persönlich, sich auf einen Frieden einzulassen.
0: Peskows Äußerungen erfolgten nach einem gescheiterten Angriff der ukrainischen Streitkräfte auf eine Ölraffinerie im Zentrum Russlands in der vergangenen Nacht. Auf dem Gelände brach ein Brand aus, nachdem Trümmerteile einer Drohne dort aufgeschlagen waren. Zuvor hatte US-Präsident Trump den ukrainischen Präsidenten Wladimir Selenskyj aufgefordert, die Angriffe auf russische Ölraffinerien einzustellen. Berichten zufolge griff die Ukraine zudem einen Militärflugplatz im Südwesten Russlands an. Das russische Verteidigungsministerium erklärte, Dutzende Drohnen und mehrere Marschflugkörper seien erfolgreich abgefangen worden. Die lokale Korrespondentin Viktoria Danilina berichtete direkt vom Ort des Geschehens.
2: Der Brand in der Ölraffinerie von Cherson, der durch einen massiven Angriff ukrainischer Drohnen ausgelöst wurde, ist inzwischen gelöscht. Offene Flammen sind nicht mehr zu sehen, doch es steigt weiterhin dichter schwarzer Rauch vom Produktionsgelände auf. Es ist bekannt, dass Einsatzkräfte derzeit auf dem Werksgelände im Einsatz sind. Sie beziffern den Sachschaden. Nach vorläufigen Informationen gibt es keine Verletzten. Der massive Drohnenangriff auf die Ölraffinerie in Cherson begann um 4 Uhr morgens und dauerte bis 7 Uhr. Durch Luftabwehrmaßnahmen und mobile Feuergruppen wurden 4 Flamingo-Flugkörper und 69 flugzeugartige Drohnen abgefangen. Ihre Trümmer fielen auf das Werksgelände, wodurch der Brand ausgelöst wurde.
0: Unterdessen äußerte sich der russische Außenminister Sergei

0: Lavrov zum Dieseldeal mit den USA. Lavrov betonte, Russland habe den Vorstoß von Trump unterstützt. Selenskyj hingegen fordere weiterhin Waffen und wolle den russischen Energiesektor angreifen. Eine grobe Provokation gegenüber Trump.
1: Was den Dieseldeal angeht, dieser Deal wurde vorgeschlagen. Wir haben ihn unterstützt, aber Herr Selenskyj hat bereits mehrfach öffentlich erklärt, man solle ihn nicht mit diesem Dieseldeal belästigen, sondern lieber Raketen für das Patriot-System liefern. Er müsse weiterhin den russischen Energiesektor treffen, einschließlich der Ölraffinerien. Das ist eine direkte und zudem grobe Provokation gegenüber Präsident Trump, der dieses Geschäft aktiv unterstützt und sich öffentlich wiederholt dazu geäußert hat. Meiner Meinung nach verstehen das mittlerweile alle und sind sich voll und ganz bewusst, dass ein solches Verhalten für Herrn Selenskyj zur Gewohnheit geworden ist, da er der Ansicht ist, dass ihm die ganze Welt etwas schuldig ist.
0: Nach Jahren, in denen Kiew Milliarden an US-Hilfen erhalten hat, scheint die ukrainische Führung nun ausgerechnet in die Hand zu beißen, die sie füttert. Der ukrainische Präsident Wladimir Selenskyj trat im britischen Fernsehen auf und übte scharfe Kritik am Kurs des US-Präsidenten im Ukraine-Konflikt.
1: Fühlen Sie sich durch die aktuellen Ereignisse betrogen?
2: Ehrlich gesagt, ja, ganz unter uns. Aber es ist etwas komplizierter als nur meine Emotionen oder meine Gefühle. Es ist schade, dass wir verlieren. Wir verlieren einen starken Partner. Deshalb ist es schmerzhaft, wenn Präsident Trump sich für eine Seite entscheidet, und zwar nicht für unsere. Aber wir haben kein Problem damit, dass er in der Mitte steht. Wenn man jedoch in der Mitte steht, muss man auch in der Mitte bleiben.
0: Zudem versuchte Selenskyj, die ukrainischen Angriffe auf russische Energieanlagen zu rechtfertigen und nahm dabei keine Rücksicht. In einem kürzlich veröffentlichten Interview mit der Financial Times kritisierte er US-Präsident Trump offen für dessen Vorschlag eines Energiewaffenstillstands und verlangte stattdessen mehr Waffenlieferungen aus den USA.
2: Das ist die Entscheidung von Präsident Trump. Wir wollen in manche Dinge nicht verwickelt werden. Was den Dieseldeal angeht, möchte ich nicht mitmischen. Wenn Putin uns angreift, werden wir reagieren. Das ist unsere Regel. Zieht uns nicht in irgendwelche Dieselgeschäfte hinein. Wenn ihr uns bittet, bei der Situation zu helfen, werden wir natürlich, wie die Partner, helfen. Aber wir bitten euch um einen Energiewaffenstillstand. Wenn es keinen Energiewaffenstillstand gibt, hängt es nicht von euch ab. Die Frage aber ist, könnt ihr uns Raketen für das Patriot-System liefern?
0: Der russische Inlandsgeheimdienst FSB hat einen schwedischen Staatsbürger festgenommen, der auf Seiten Kiews als Söldner gekämpft haben soll. Nach Angaben des FSB-Zentrums für Öffentlichkeitsarbeit sei er nach Russland gereist, um Anschläge auf militärische Einrichtungen zu verüben.
1: Als ich nach Ternopil kam, unterzeichnete ich im Rekrutierungszentrum einen Vertrag mit Aidar. Danach wurden wir zur Ausbildung geschickt. Ich wurde im Bereich FPV ausgebildet, da ich darin bereits Erfahrung hatte. Ich wurde also für Überwachungsaufgaben ausgebildet und bildete dann andere aus, da ich über fundierte Erfahrungen in diesem Bereich verfügte. Man setzte mich ein, weil man wollte, dass ich Terroranschläge und Ablenkungsmanöver in Russland durchführe.
0: Dem FSB zufolge reiste der Festgenommene unter einem Vorwand nach Russland, in die russischen Streitkräfte eintreten zu wollen. Tatsächlich, so der Vorwurf, wollte er Sabotage und Terrorakte gegen militärische Einrichtungen verüben. Gegen den schwedischen Staatsbürger wurde ein Verfahren wegen illegaler Grenzüberschreitung eingeleitet. Zudem wird geprüft, ob er gegen die Bestimmungen über terroristische Vereinigungen und Söldnertum verstoßen hat. In Moskau findet das internationale Forum russischer Energiewoche statt. Aus diesem Anlass richtete der russische Präsident Wladimir Putin ein Grußwort an die Teilnehmer. Darin betonte das Staatsoberhaupt die Bedeutung des Ausbaus des globalen Dialogs und der Zusammenarbeit im Bereich des Kraftstoff- und Energiesektors.
1: In der heutigen Welt kommt dem Ausbau des internationalen Dialogs und der Zusammenarbeit im Bereich des Kraftstoff- und Energiekomplexes einschließlich der Gewährleistung der Sicherheit von Logistikrouten eine besondere Bedeutung zu. Wir rechnen damit, dass die Diskussionen über die zentralen Themen des aktuellen Treffens auf dem 8. Gipfeltreffen der Staats- und Regierungschefs der gasexportierenden Länder fortgesetzt werden, das Ende Oktober dieses Jahres in Moskau stattfinden wird.
0: Mehr über die wichtigsten Ereignisse und Ergebnisse des heutigen Tages auf dem Forum berichtet unser Korrespondent Georg Sadovnitschi.
3: Klimaschutz, Versorgungssicherheit und Geopolitik. Lange wurden diese drei Themen getrennt voneinander behandelt. Heute geht es kaum noch. Genau deshalb fällt hier auf der russischen Energiewoche besonders häufig ein Wort Pragmatismus. Denn während Europa weiterhin versucht, russische Energieträger aus seinem Markt zu verdrängen, baut Russland seine Beziehungen zu Indien und Südostasien aus. Und selbst bei der Klimapolitik geht es inzwischen weniger um abstrakte Ziele, sondern immer stärker um Preise, Technologien und die Frage, wer am Ende eine sichere Energieversorgung garantieren kann. Der zweite Forumstag begann mit der Sitzung Klimapragmatismus. Auf der Agenda standen emissionsarme Entwicklung, Biokraftstoffe, nachhaltige Flugkraftstoffe und internationale Zusammenarbeit auf dem Weg zur UN-Klimakonferenz 2026, COP31. Bemerkenswert ist schon die Formulierung selbst. Nicht der möglichst schnelle Verzicht auf klassische Energieträger steht hier im Mittelpunkt, sondern die Frage, wie Klimaziele mit wachsendem Energiebedarf und Versorgungssicherheit vereinbar bleiben. Und diese Debatte findet wenige Wochen vor der nächsten Weltklimakonferenz statt. Die Türkei spielt dabei eine zentrale Rolle.
1: Wir haben uns mit dem Energieministerium, dem Verkehrsministerium und einigen anderen Kollegen aus Russland getroffen. Wir haben ein gemeinsames Ziel. Wir wollen eine bessere Welt und einen besseren Planeten schaffen. Dafür müssen wir mit den Menschen, mit den verschiedenen Regionen und mit den unterschiedlichen Gruppen in den Dialog treten. Wir werden Gastgeber der COP31 sein. Wir werden über 197 Länder und mehr als 100.000 Menschen in Antalya willkommen heißen. Wir versuchen in Antalya einen sehr starken Konsultationsmechanismus zu den Themen grüne Energie, Nullabfall und Gleichberechtigung aufzubauen. Vielen Dank für Ihre großartige Einladung. Ich hoffe, dass wir uns bald gemeinsam mit unseren russischen Freunden in Antalya treffen werden.
3: Dass es hier nicht nur um Klimapolitik geht, zeigt ein anderer Schwerpunkt des Forums. Indien ist in diesem Jahr als erstes Land überhaupt offizielles Partnerland der russischen Energiewoche. 8 große Unternehmen der indischen Ölindustrie präsentieren sich mit einem eigenen nationalen Stand. Das ist auch politisch ein Signal, denn seit dem Bruch vieler früheren Energiebeziehungen zwischen Russland und Europa haben sich Handelsströme deutlich nach Asien verschoben. Indien ist dabei nicht einfach Ersatz für den europäischen Markt. New Delhi verfolgt seine eigene Logik. Möglichst viele Lieferanten, möglichst viel Verhandlungsspielraum und Energie zu einem für die eigene Volkswirtschaft tragfähigen Preis.
4: Meiner Meinung nach ist die Partnerschaft zwischen Indien und Russland über all die Jahre hinweg sehr beständig gewesen, unabhängig von jeglichen geopolitischen Ereignissen. In den letzten Jahren kam es aufgrund der zahlreichen Entwicklungen im geopolitischen System zu dynamischen Veränderungen. Ich bin mir daher sicher, dass diese Beständigkeit der Partnerschaft zwischen Indien und Russland fortbestehen wird, da wir gemeinsam an der Zukunft bauen. Wir arbeiten partnerschaftlich zusammen, um unsere Stärke auszubauen, und es wird zudem eine Vielfalt an Handelsbeziehungen in verschiedenen Bereichen initiiert, die bereits erfolgreich voranschreitet. Nach bestem Wissen, das mir derzeit vorliegt, sehe ich ein klares Wachstum in der Partnerschaft zwischen Indien und Russland.
3: Auf der Sitzung wurde auch das Thema Energiebrücke Russland-ASEAN erörtert. Im Mittelpunkt stand die Frage, wie politische Vereinbarungen in konkrete Projekte umgesetzt werden können, bei Rohstoffen, Technologien und Ausbildung. Im Juni haben Russland und die ASEAN-Staaten dafür bereits eine gemeinsame Erklärung zur Energiekooperation sowie einen Aktionsplan bis 2030 verabschiedet. Und während Moskau neue Märkte in Asien erschließen will, wird in Europa gleichzeitig erneut darüber diskutiert, was Energiesicherheit tatsächlich kostet.
5: Russland ist sozusagen aus bestimmten Gründen derzeit das rote Tuch, mit dem man nichts zu tun haben will. Und diese ideologische Haltung schafft große Probleme für die Industrie, vor allem in Deutschland, die energieintensiv ist. Wenn ich hier ein Beispiel nehmen kann, Frankreich ist in einer anderen Situation schon immer gewesen, wenn man so will. Frankreich bezieht 80% seiner Elektrizität aus Atomkraftwerken. Und ich erinnere mich an Zahlen aus dem Jahr 2021, die sich wahrscheinlich seither nur verschärft haben, dass nämlich eine Produktionseinheit in Deutschland doppelt so viel kostet wie dieselbe Produktionseinheit in Frankreich, einfach wegen der Stromkosten. Also das hat sich nur verschärft für die deutsche Industrie. Und hier die Reißleine zu ziehen und zu sagen, stopp, wir müssen sozusagen einfach wieder pragmatischer werden oder marktwirtschaftlicher, ja, und nicht eine gewisse ideologische Planwirtschaft hier zu betreiben, das ist hoch an der Zeit.
3: Europa setzt weiter auf politische Entkopplung von Russland, Indien und andere asiatische Staaten, dagegen auf Diversifizierung. Und Washington zeigt gerade, dass Sanktionen durchaus flexibel werden können, sobald Energiepreise zum innenpolitischen Problem werden. Russland versucht, diese unterschiedlichen Interessen für sich zu nutzen. Mit Rohstoffen, neuen Absatzmärkten und zunehmend auch mit dem Angebot technologischer Zusammenarbeit. Georg Sadovnichi, RTDE, Moskau.
0: Die Initiative für Frieden und Diplomatie im Landtag von Sachsen-Anhalt, die von den Parteien AfD und BSW eingebracht worden war, wurde zwar angenommen, löste jedoch eine massive Welle der Kritik aus. Die AfD und das BSW haben im Landtag von Sachsen-Anhalt einen konkreten Schritt für einen politischen Kurswechsel in Deutschland durchgesetzt. Er spiegelt den Willen der Wähler wider, deren Stimmen der AfD zum Wahlsieg verhalfen und dem BSW den Einzug in den Landtag ermöglichten. Der Antrag fordert ein sofortiges Ende der militärischen und finanziellen Unterstützung der Ukraine, die Aussetzung von Waffenlieferungen sowie die Aufhebung der Wirtschaftssanktionen gegen Russland, um Friedensverhandlungen zu ermöglichen. Doch nach Ansicht der Gegner führt der Vorstoß der beiden Parteien zu einem echten Desaster. So äußerte sich Rolf Mützenich, Bundestagsabgeordneter der SPD. Auch ein Politiker der CDU kritisierte den angenommenen Ukraine-Antrag scharf. Die Grünen erklärten ihrerseits, der Landtag sei nicht befugt, über außenpolitische Fragen zu entscheiden.
1: Was AfD und BSW da veranstalten, ist schamlos. Sie gaukeln den Menschen vor, dass es auf ein komplexes Thema einfache Antworten gibt. Würde man diesen Antrag folgen, kann das in einem Desaster enden.
6: Historisch ist allein, wie Sie hier Ihre und die Wähler des BSW für dumm verkaufen und den Sachsen-Anhaltischen Landtag mit Ihrem weltfremd-naiven, bedeutungslosen Schaufensterantrag auf das Niveau eines Schülerparlaments degradiert haben.
7: Die Russland-Fraktion im Landtag Sachsen-Anhalt betreibt nichts als Kreml-Propaganda. Das ist keine Friedenspolitik. Wer erklärt Ihnen, dass die Bundesländer nicht für Fragen der Außenpolitik zuständig sind?
0: Während die Gegner den Antrag als unzulässig ablehnen, kontert BSW-Gründerin Sarah Wagenknecht. Der noch amtierende Ministerpräsident der CDU in Sachsen-Anhalt sei nun dafür verantwortlich, die Friedensinitiative im November in den Bundesrat einzubringen.
7: Die Brandmauer ist gescheitert. Wir gehen in Sachsen-Anhalt einen neuen Weg, den Magdeburger Weg. Wir werden mit wechselnden Mehrheiten Politik machen und so möglichst viele BSW-Positionen durchsetzen. Der noch Ministerpräsident der CDU hat die Verantwortung, diesen Beschluss jetzt umzusetzen und die Friedensinitiative im November in den Bundesrat einzubringen. Alles andere wäre eine grobe Missachtung des Landtags und des Wählerwillens.
0: Über die Abstimmung im Landtag von Sachsen-Anhalt zu dieser Initiative haben wir mit Dr. Hans-Thomas Tilschneider, Vizepräsident des Landtags von Sachsen-Anhalt, von der AfD gesprochen. Er erklärte, warum andere Parteien den diplomatischen Kurs gegenüber Russland sowie die Einstellung der Waffenlieferungen an die Ukraine so kritisch sehen.
8: Darüber können wir nur spekulieren. Fakt ist, sie wollen diesen Krieg. Sie wollen diesen Krieg um jeden Preis. Und es ist schwer, Gründe dafür zu finden. Ich vermute, dass sie das russische Gesellschaftsmodell, die traditionellen konservativen Werte, die dort hoch im Kurs stehen, das orthodoxe Christentum, all das zutiefst ablehnen. Und deshalb mit solchem Eifer den Krieg gegen Russland wollen.

0: Die anderen Begründungen sind einfach nur vorgeschoben und lächerlich und geheuchelt. Also wenn die Grünen mit Völkerrecht kommen, wenn die Grünen auf einmal das Völkerrecht entdecken, dann kann man sie fragen, weshalb es, als Joschka Fischer Außenminister war, keine Rolle gespielt hat im Fall Jugoslawien. Also das sind vorgeschobene Begründungen darauf, das ist etwas für, das ist Politik für Dumme. Die wahren Gründe liegen woanders.
1: Neben den Punkten zur Ukraine fordert der Antrag die Aufhebung der Sanktionen gegen Russland. Die Wirtschaftsbeziehungen zu Moskau seien für Sachsen-Anhalt sehr wichtig, betonte Landtagsvizepräsident Till Schneider. Denn die Wirtschaft des Landes, insbesondere die chemische Industrie, sei auf günstige Energie- und Ölimporte angewiesen.
0: Günstige Energie ist der Motor jeder Volkswirtschaft. Und speziell wir in Sachsen-Anhalt haben oder besser gesagt hatten, denn sie stirbt zurzeit, eine starke chemische Industrie. Ich sage nur Leuna, ein großes Industriegebiet neben meinem Wahlkreis. Viele Bürger, die in meinem Wahlkreis leben, arbeiten in Leuna, verdienen dort gutes Geld bislang. Und daneben natürlich Bitterfeld als zweiter großer Chemiestandort. Also Sachsen-Anhalt ist abhängig von der chemischen Industrie. Und die chemische Industrie ist abhängig von billiger Energie, aber auch von Ölimporten. Und deshalb sind die Wirtschaftsbeziehungen zu Russland so wichtig, denn bislang haben wir davon sehr profitiert.
1: In letzter Zeit sinkt die Zahl der Deutschen, die einen raschen Beitritt der Ukraine zur Europäischen Union und militärische Hilfe für dieses Land befürworten. Welche Faktoren haben dazu beigetragen? Unser Korrespondent Ivan Medvedev beantwortet diese Frage.
2: Seit Jahren schon steht der EU-Beitritt der Ukraine im Raum. Ja, wurde eigentlich schon versprochen, wobei, naja, jedenfalls so fast, so wie die EU eben etwas verspricht, Hintertürchen gibt's immer. Aber der Prozess ist im Gange. Es sind noch ein paar Schritte, die erfüllt werden müssen. Nun der Schock. Für die Deutschen ist die Honeymoon-Phase in der Beziehung zur Ukraine offenbar vorbei, bevor die Ehe eingegangen wurde. Und nicht nur für die Deutschen. Eine repräsentative Umfrage der Bertelsmann Stiftung ergab, in der Mehrzahl der EU-Mitgliedstaaten sind die Menschen größtenteils gegen eine schnelle Mitgliedschaft der Ukraine. 53% votieren gegen einen schnellen Beitritt, 47% sind dafür. Und es gibt große Unterschiede zwischen den Mitgliedstaaten. Besonders gering ist die Zustimmung in Deutschland mit nur 41%. Nur in Rumänien ist man mit 40% noch weniger erpicht darauf, die Ukrainer schnell in den Kreis der EU-Staaten aufzunehmen. Ausgerechnet die drei bevölkerungsstärksten Länder neben Deutschland, Frankreich und Italien sind unter den Staaten, die den schnellen Beitritt mehrheitlich ablehnen. Auch in Polen, bislang ein treuer Ukraine-Verbündeter, sind 57% gegen den schnellen Beitritt. Doch wie kommt's? Sicherlich spielen zum einen ökonomische Gründe eine große Rolle. Ukrainische Flüchtlinge genossen in Deutschland lange Zeit besondere Privilegien. So erhielten sie anfangs Bürgergeld bzw. Sozialhilfe anstelle der Leistungen nach dem Asylbewerberleistungsgesetz. Mit anderen Worten, deutlich mehr Geld. Dem wurde 2025 ein Ende gesetzt. Wer nach dem Stichtag zugereist ist, erhält nun wieder dieselben Leistungen wie andere Flüchtlinge. Die Sonderregelung war mit pragmatischen Erwägungen begründet worden.
3: Geflüchtete aus der Ukraine gelten in Deutschland sofort als schutzberechtigt. Grundlage für ihr Aufenthaltsrecht ist die gemeinsame Vereinbarung der EU-Mitgliedstaaten. Angesichts des russischen Überfalls auf die Ukraine entschieden diese im März 2022 für die Aufnahme von Geflüchteten die sogenannte EU-Massenzustromrichtlinie anzuwenden. Die Entscheidung der damaligen Bundesregierung, den Geflüchteten aus der Ukraine Bürgergeld bzw. Sozialhilfe zu gewähren, war zu dem Zeitpunkt die praktikablere Lösung, um die hohen Zuzugszahlen zu bewältigen.
2: Dass das Geld in der Kasse fehlte, war dann aber wohl nicht ganz so praktikabel. Und bei der Bevölkerung, die ohnehin schon in großen Teilen beklagt, dass man zu viele ausländische Staatsbürger mitversorge, anstatt sich um die eigenen Bürger zu sorgen, kam das erst recht nicht gut an. Warum sollten die Ukrainer nun auch noch mehr bekommen als andere?
3: Das widert nur noch an. Bedürftige hier landen mitunter auf der Straße oder unzumutbaren Unterbringungsmöglichkeiten.
4: Die Tragödie ist, dass die Wähler sich für diesen Kurs entschieden haben. Das große Problem ist der deutsche Wohlstand. Solange es der Masse im Portemonnaie nicht richtig wehtut, passiert so gut wie nichts.
3: Sie stehlen das Geld vom deutschen Volk. Egal, wie Sie diesen Diebstahl nennen, es ist Diebstahl

0: und bleibt Diebstahl, weil Deutschland von einer Diebesbande regiert wird.
1: Dieses Unverständnis wuchs nur noch mit Ankündigungen über Einsparungen bei den Sozialleistungen und im Gesundheitsbereich. Und dann war da noch der Punkt, dass der Staat für Militärhilfen Unsummen ins Ausland schickt. Auch in diesem Punkt sank die Zustimmung in Deutschland deutlich. Zwar befürwortet noch immer die Mehrzahl der Deutschen die militärische Unterstützung, doch die Zahl der Unterstützer schrumpft. 42% der Deutschen gaben im ARD-Deutschland-Trend an, die Hilfen gingen zu weit, der höchste Wert seit Beginn des Konflikts. Wenn nicht überraschend, je mehr im Alltag der Deutschen die ökonomischen Probleme manifest werden, hohe Preise, immer mehr Firmenpleiten und Entlassungswellen, zuletzt auch noch Reformen bei den Sozial- und Gesundheitsleistungen, desto zurückhaltender sind die Deutschen, wenn es darum geht, es im Ausland oder an Flüchtlinge zu verteilen. An irgendeinem Punkt fiel das offenbar auch der Bundesregierung auf. Natürlich kann man das offen nicht sagen, denn nicht sein kann, was nicht sein darf. Dennoch sprachen sich sowohl Bundesinnenminister Dobrindt als auch Kanzler Merz zuletzt dafür aus, Männer bestimmter Altersgruppen von der Aufnahmerichtlinie für Ukrainer-Flüchtlinge auszunehmen.
2: Und das Zweite ist, ich habe das im Europäischen Rat angesprochen, wir beide haben eben darüber gesprochen, ich habe es Präsident Zelensky gesagt, diejenigen, die zurzeit aus der Ukraine kommen, sind zu einem beachtlichen Teil junge Männer im Alter zwischen 18 und 24, weil der Wehrdienst in der Ukraine erst mit 25 beginnt. Ich habe ihn gebeten, dafür zu sorgen, dass diese jungen Männer im Land bleiben, weil sie im Land gebraucht werden und nicht in Deutschland. Wir brauchen jeden, der anpacken kann, mithelfen kann, bis hin zum Militärdienst in der Ukraine. Und deswegen habe ich mit Präsident Zelensky über diese beiden Fragen erneut und auch sehr offen gesprochen, so wie wir offen miteinander reden, auch wenn es solche Themen gibt.
1: Und dann wäre da natürlich das leidvolle Thema Korruption, was die Ukraine weder unter der europäischen Politikklasse noch unter den Bürgern sympathischer macht. Wo genau, fragen sich da viele, fließt mein Steuergeld eigentlich hin? Helfen wir wirklich der Ukraine oder füllen wir die Tasche von Oligarchen, die auf Kosten europäischer Steuerzahler ein Luxusleben im Ausland genießen, während ihr Land zerbombt wird?
0: Na sowas. Aber unser Geld fließt ungebremst weiter?
3: Es ist offensichtlich, dass unser Steuergeld in der Ukraine massiv veruntreut wird. Mittlerweile ist auch belegt, dass die Ukraine für die Zerstörung unserer Pipeline verantwortlich ist. Warum geben wir weiterhin unser hart erarbeitetes Geld an dieses korrupte Drecksloch?
0: Wir geben Geld, weil es sich für einige Geldgeber lohnt. Anders ist es nicht zu erklären.
1: Gott sei Dank hat Kanzler Merz die Zeichen der Zeit erkannt und sofort zu einer drastischen Maßnahme gegriffen. Er hat Zelensky auf den Sachverhalt hingewiesen.
2: Ich habe in einem Telefonat mit Präsident Zelensky auf zwei Sachverhalte hingewiesen. Das eine ist der erneute Korruptionsskandal in Kiew und ihn dringend gebeten, das schnellstmöglich abzustellen und auch die Strukturen noch einmal zu überprüfen im Hinblick auf die Korruptionsbekämpfung in der Ukraine.
1: Na, dann können wir jetzt beruhigt sein. Alle Probleme sind quasi schon gelöst. Ob also bald schon wieder ganz Deutschland jubelt und die Ukrainer gar nicht früh genug im Kreise der EU-Staaten begrüßen mag?
4: Der Name von August Hanning, der von 1998 bis 2005 den Bundesnachrichtendienst leitete, ist wieder in den Medien präsent. Das unabhängige Online-Nachrichtenmagazin The Cradle behauptet unter Berufung auf geleakte E-Mails, Hanning habe gegen Bezahlung Dienstleistungen für den ehemaligen israelischen Mossad-Chef erbracht. Erst Anfang Oktober war er wegen des Verdachts der Zusammenarbeit mit einem ausländischen Geheimdienst festgenommen worden. Laut den E-Mails, auf die sich das Magazin beruft, teilte Hanning im Jahr 2018 dem ehemaligen Mossad-Direktor Dani Yatom mit, er könne einen Überblick über einen Kandidaten aus Kreisen der deutschen Spitzenpolitik und der Geheimdienste für 10.000 Euro bereitstellen. Der Name des Kandidaten wurde nicht genannt. The Cradle berichtet von einer weiteren Verbindung zwischen Hanning und dem ehemaligen israelischen Geheimdienstchef im Jahr 2021. Damals bat Yatom den ehemaligen BND-Direktor, Treffen mit hochrangigen Wahlkandidaten in Deutschland zu organisieren. Unter Berufung auf die E-Mails weist The Cradle darauf hin, dass die Beziehungen zwischen Hanning und Yatom neben politischen Kampagnen auch gemeinsame Geschäfte im Bereich der Cybersicherheit umfassen.

0: Fasten. Darauf verweist auch Rainer Rupp, der ehemalige Aufklärer der DDR, in der politischen Abteilung im NATO-Hauptquartier in Brüssel. Er betont zudem, dass die Verbindungen von Hanning zum Mossad und zu den israelischen Geheimdiensten bereits öffentlich bekannt waren.
1: Ich glaube, das war im Jahr 2021, hat er zum Beispiel öffentlich gesagt gegenüber der Jerusalem Post, dass er sehr enge Verbindungen, ja sogar nicht nur Arbeitsbeziehungen, sondern sogar freundschaftliche Beziehungen zu Angehörigen der israelischen Geheimdienste pflegt. Und also das war nicht unbekannt, das war nicht verheimlicht. Also das ist eigentlich eine Sache, die natürlich auch die deutschen Sicherheitsdienste wussten. So war Hanning saß zum Beispiel auch im Beirat der israelischen Cybersicherheitsfirma, dieser Wenn Group, deren Präsident interessanterweise der Dani Yatom heute noch ist.
0: Deutschen Medienberichten zufolge gab es gegen Hanning bereits einen konkreten Verdacht, für welches Land er spioniert haben soll. Rainer Rupp äußerte die Einschätzung, was es bedeuten würde, sollten die Beweise tatsächlich auf Israel und kein anderes Land hindeuten.
1: Nun, persönlich, aber das ist nur eine rein persönliche Meinung, wenn es tatsächlich Mossad gewesen wäre oder die Israelis, dann wäre die ganze Geschichte unter den Teppich gekehrt worden und kein Mensch würde was erfahren. Denn diese Beziehungen zwischen den deutschen Diensten und den israelischen Diensten, beziehungsweise zwischen deutscher Politik und der Politik der Israelis, egal welche Rechtsextremen da gerade an der Regierung sind oder nicht, die sind im Moment leider immer noch so stark, dass sie sowas einfach weggesteckt hätten.
0: Das waren die RTDE Nachrichten. Mein Name ist Marco Jankowiak. Im Anschluss sehen Sie die Dokumentation Maidan, der Weg in den Krieg. Die nächsten Nachrichten folgen morgen um 17 Uhr. Kommen Sie gut durch die Nacht. Bis dann.

0: Antiterroroperation kann und wird nicht länger als 2 bis 3 Monate dauern.
1: Sie sagen, dass hier nur Terroristen sind. Was für Terroristen? Sind wir etwa Terroristen?

0: Ich war immer stolz darauf, dass die Ukraine das einzige Land der ehemaligen Sowjetunion ist, in dem es keinen Krieg gab und in dem die Kommunisten ihre Macht friedlich abgegeben haben. Ich dachte, das würde die Ukraine einzigartig machen, dass sie anderen den Weg des Friedens weisen würde.
1: Viele Menschen in der Ukraine waren stolz darauf, dass bei uns kein Krieg ausgebrochen ist. Wie Sie wissen, gab es Krieg in Karabach, in Transnistrien, in Tadschikistan und Tschetschenien. Aber wir sind so intelligent, gerissen und schlau. Wir hatten nie Krieg und werden nie Krieg haben. So etwas zu hören war merkwürdig, denn bei uns gab es dieselben Widersprüche wie überall auch. Und sie nahmen zu.
2: Dezember 2013, das letzte friedliche Jahr in der Geschichte einer vereinten Ukraine, neigt sich dem Ende zu. Die Euromaidan-Bewegung gewinnt in Kiew immer mehr an Fahrt. Die Entscheidung der Regierung, die Unterzeichnung des Assoziierungsabkommens mit der Europäischen Union auszusetzen, sorgt für Proteste.
3: Heute haben Sie unsere Hoffnung gestohlen. Die Hoffnung, in einem modernen europäischen Land zu leben.
0: Zuerst fing alles als eine Art Festival auf dem Maidan an. Es sah sehr nach einem Rock'n'Roll-Musikfestival aus. Aber dann merkte ich, dass die Menschen immer aggressiver wurden. Besonders die Politiker, die auf dem Maidan auf die Bühne gingen. Sie waren zynischer. Sie haben die Leute mit Absicht provoziert.
4: Morgen marschieren wir gemeinsam voraus. Wenn das unseren Tod bedeutet, so werden wir diesen Preis zahlen. Wir werden gerecht, fair und tapfer handeln.
5: Ich bin Maxim Fadeev, ein Filmemacher aus Donetsk. Seit mehr als 7 Jahren filme ich den Krieg im Donbass, um zu zeigen, was Krieg wirklich ist. Tatsächlich hat der Maidan mein Leben stark verändert. Vor dem Krieg war ich Designer mit meiner eigenen kleinen Firma. Und jetzt produziere ich Dokumentarfilme über den Krieg.
6: Ich heiße Rodion Miroschnik. Als das alles angefangen hat, war ich der Generaldirektor der Gesellschaft für Regionalfernsehen und Rundfunk von Lugansk. Ich habe auch in der Fernsehproduktion gearbeitet. Kaum jemand im Osten der Ukraine war bereit, sein Leben für den Beitritt zur Europäischen Union zu geben. Niemand hat das auch nur in Erwägung gezogen. Dieses Streben danach, auf dem alle westlichen Studien aufgebaut sind, gab es nicht. Die Ukrainer, die mit Sehnsucht darauf warteten, endlich Teil der EU zu werden und danach strebten, gab es hier nicht. Nicht einmal ansatzweise.
5: Zuerst demonstrierten die Maidan-Demonstranten für die Integration mit der EU. Aber es sind schnell auch Nationalisten aufgetaucht, die anti-russische Slogans skandierten. Ukraine für Ukrainer. Ukraine über alles. Sie haben von Anfang an eine Revolution geplant. Sie haben sich von Anfang an darauf vorbereitet, die Regierung zu stürzen.
2: Anführer und einfache Mitglieder nationalistischer Organisationen geben zu, dass sie sich schon lange vor den Protesten in Kiew auf gewalttätige Unruhen vorbereitet haben.
4: Mein Bruder und ich traten mit 16 einer nationalistischen Organisation bei. Sie hieß damals Ukrainischer Patriot. Und seit wir 16 waren, nahmen mein Bruder und ich an pro-ukrainischen nationalistischen Aktivitäten teil. Wir fingen an, uns mehr für ukrainische Geschichte, Kultur und die ukrainische Sprache zu interessieren. Wir nahmen am Kampftraining teil und lernten Taktik, Messerkampf, Umgang mit Waffen und so weiter. Seit wir 16 waren, Also seit 2011, wurden wir aktiv auf militärische Auseinandersetzungen oder Straßenkonflikte vorbereitet.
1: Ich war Leiter der Ukrainischen Nationalen Union. Eines unserer Ziele war es, das Janukowitsch-Regime zu stürzen und die Ukraine in den Westen zu führen. Denn Russland ist unser Feind und Europa ist unser Freund. Deswegen waren wir von Anfang an gegen alle Politiker, die pro-russisch sind.

0: waren.
1: Moskau war für uns nie ein strategischer Partner. Es war immer unser strategischer Feind. Werft die Ketten ab und nährt die Freiheit mit dem bösen Blut der Feinde. Vergießt nicht euer eigenes Blut. Die Gebote ändern sich nie. Unsere Rebellion hat gerade erst begonnen. Richtig?
2: Ein bestimmter Teil des Landes, der Westen der Ukraine, akzeptierte das bereitwillig und wurde zur treibenden Kraft hinter der Bewegung. Sie wurden zum Kern des Protests. Unterdessen hatten die Menschen im Osten, besonders im Donbass, das Gefühl, dass man sie verraten hat. Man hat uns nicht gehört. Niemanden interessierte unsere Meinung. Hier sind wir 50.000 Menschen in der Hauptstadt, auf dem Maidan. Und wir sagen euch jetzt, wie ihr leben sollt. Wir entscheiden, wo es lang geht, wer unsere Helden sind und was unsere Geschichte ist. Das rief natürlich großen Unmut hervor.
0: Es gab Meinungsverschiedenheiten, die das Volk spalteten. Aber anstatt Kompromisse zu suchen und ein vereintes, glückliches Land aufzubauen, haben die Politiker ständig Öl ins Feuer gegossen. Der Südosten der Ukraine ist eine vorwiegend industrielle Region mit engen Bindungen zu Russland, in kultureller, historischer und mentaler Hinsicht. Die Menschen sprechen hier Russisch.
2: Wir haben Geld verdient, Kohle abgebaut, Metall geschmolzen. Wir haben für einen fairen Anteil am ukrainischen Budget gekämpft, indem wir unter Beweis stellten, dass wir das Geld verdienten und das Recht hatten, darüber zu bestimmen. Wir wollten nicht, dass die Westukraine dieses Geld bekommt, das wir im Schweiße unseres Angesichts verdient hatten.
0: Ein anderer Protest in Kiew unterstützte die Regierung und wurde als Anti-Maidan bezeichnet. Diese Leute waren gegen die europäische Integration und wollten gehört werden. Es gab keinen Weg zurück, also sind sie nach Kiew gegangen und nahmen am Anti-Maidan teil. Die Leute sagten, die Industrie wird zusammenbrechen, Europa wird euch nicht aufnehmen, es wird Arbeitslosigkeit, Armut und Krieg geben. Hört auf, wenn ihr so weitermacht, bricht Krieg aus. Am Anfang versuchten Maidan- und Anti-Maidan-Demonstranten miteinander zu reden, sich gegenseitig zu überzeugen, die anderen umzustimmen. Aber ab einem gewissen Punkt ist der Konflikt so stark eskaliert, dass sie angefangen haben, sich gegenseitig zu verprügeln und gefangen zu nehmen.
3: Das Volk und die Nation wurden zynisch gegeneinander aufgehetzt. Alle tauschten zuerst argwöhnische Blicke aus. Später hatten sie einander im Visier.
4: Es gab also Konfrontationen, nicht nur mit der Polizei, sondern auch zwischen Mitgliedern verschiedener politischer Lager.
5: Wir sind hier, um die Unterstützung des amerikanischen Volkes auszudrücken.
6: Die freie Welt ist an eurer Seite. Amerika ist an eurer Seite. Ich bin an eurer Seite.
0: Alle sahen, wie westliche Politiker, Botschafter und sonstige Anführer den Maidan unterstützten. Man hat Druck auf Janukowitsch ausgeübt, damit er keine Gewalt anwendet. Das hat zu einer weiteren Eskalation geführt, weil die Demonstranten sich aufgrund der westlichen Unterstützung unantastbar fühlten.

0: hatten absichtlich Zusammenstöße mit der Polizei.
1: Ich habe mir den ganzen Tag lang die Übertragungen aus Kiew angesehen, über Demonstranten, die gegen die Truppen des Innenministeriums und die Berkut-Sondereinheit gekämpft haben. Zu diesem Zeitpunkt war mir schon klar, dass es Krieg geben würde. Ich sagte meiner Frau, dass es Krieg geben wird und dass wir etwas tun müssen. Jedes Mal, wenn die Proteste nachließen und die Menschen anfingen, den Maidan zu verlassen, gab es eine neue Provokation. Beide Seiten schienen die Situation bewusst immer weiter anzuheizen.

0: Ende Dezember und Anfang Januar, in der Zeit um Silvester, waren nur wenige Leute auf dem Maidan. Sie dachten alle, dass der Protest nachgelassen hätte, dass die Situation festgefahren war. Sie dachten, es würde nichts mehr passieren. Und dann ereigneten sich die Zusammenstöße in der Gruschewski-Straße. Daran habe ich mich auch persönlich beteiligt. Daran habe ich auch persönlich teilgenommen. Ich stand auf den Barrikaden und habe mich auch an Zusammenstößen mit der Berkut-Polizeieinheit beteiligt. Es waren viele Leute da. Einige waren von der Nationalen Union. Es gab viele Jungs aus Kharkov, die nach Kiew gekommen waren. Kurz darauf fanden dann die ersten Konfrontationen statt.
1: Der Maidan wird immer radikaler. Im gesamten Stadtzentrum von Kiew werden Barrikaden errichtet. Die Selbstverteidigungskräfte des Maidan stürmen und besetzen Regierungsgebäude. Konfrontationen mit der Polizei sind keine einfachen Zusammenstöße mehr. In den Straßen der Stadt finden regelrechte Schlachten statt. Die Demonstranten schlagen mit Eisenstangen und improvisierten Schlagstöcken zu, werfen Steine und Unmengen an Molotow-Cocktails.
2: Sie haben gesehen, dass wir keine Sklaven sind und dass sie für ihre Verbrechen bezahlt werden. Wir haben sie hier besiegt und uns heute gegen die Okkupanten gewehrt. Wir müssen auf Verstärkung warten. Sie trifft aus der ganzen Ukraine ein. Gehen wir zurück zum Maidan. Dort können sie uns nicht bezwingen. Von dort vertreibt uns nicht einmal der Teufel selbst. Und unsere Brüder, die bereits aus Dnipropetrovsk, Lwów, Krivoj Rog und Tschernobyl unterwegs sind, werden sich uns anschließen und unser Werk vollenden.
1: Der Journalist Ruslan Kozaba berichtete über die Ereignisse auf dem Maidan im Jahr 2014. Er sah mit eigenen Augen, was im Zentrum von Kiew vor sich ging und versucht noch immer zu verstehen, in wessen Interesse es war, den Maidan am Leben zu erhalten und warum.
3: Hier waren Leute, von denen wir wussten, dass sie dafür bezahlt wurden, zu kommen. Sie haben sich nicht selbst finanziert. Die Busse wurden von Oligarchen gesponsert. Einige gaben ihnen Essen oder eine Art Taschengeld. Wir nannten das Sandwich-Geld. Einige Menschen lebten hier über Monate.
0: Gewöhnliche Leute hätten das nicht organisieren können, weil sie dafür viel Geld gebraucht hätten. Natürlich haben mittelständige Unternehmen viel Geld gespendet und Oligarchen wie Poroschenko dabei auch ihren Teil geleistet.
4: Wir sind unserem Traum nur einen Schritt näher gekommen. Wir werden erst dann siegreich sein, wenn die Ukraine einen neuen Präsidenten hat. Habe ich recht?
5: Poroschenko war oft auf dem Maidan. Er hat schon damals gesagt, dass das Land einen neuen Präsidenten braucht. Ob er sich selbst gemeint hat oder nicht, weiß ich aber nicht.
4: Ruhm der Ukraine!
1: Alexander Chodakowski war einer der Kommandanten der Alpha-Einheit des ukrainischen Staatssicherheitsdienstes in Donetsk. Er wurde regelmäßig nach Kiew beordert und konnte sich ein klares Bild von den Protesten auf den Straßen der Stadt machen. Im Februar 2014 eskalierte die Situation auf dem Maidan gewaltig.
6: Als diese Operation startete, hatten sie bereits viele Regierungsgebäude in der zentralen und westlichen Ukraine besetzt, einschließlich der Gebäude.

0: der Staatssicherheit und des Innenministeriums. Dort brachen sie in Waffendepots ein und konnten viele Waffen ergattern. Einige davon sind bestimmt irgendwie auf den Maidan gelangt. Sie hatten auch ziemlich viele Jagdwaffen. Sie waren sehr gut bewaffnet. Das war für sie überhaupt kein Problem. Sie waren alle wild entschlossen und absolut zügellos. Sie schossen auf Männer, die nichts als Schlagstöcke und bestenfalls Kanister mit Pfefferspray hatten.
1: Alles begann mit Feuerwerkskörpern. Danach fingen sie an, alle möglichen improvisierten Geräte herzustellen. Ich habe auch andere Waffen gesehen. Einige brachten Schusswaffen mit, weil auf uns geschossen wurde und natürlich mussten wir auch zurückschießen. Jeder wusste, dass es zu ernsthaften Auseinandersetzungen kommen würde. Also gab es da tatsächlich viele Waffen.
2: Die drei blutigsten Tage auf dem Maidan waren der 18., der 19. und der 20. Februar 2014. Am 18. Februar fielen die ersten Schüsse. Auf beiden Seiten wurden Menschen getötet, sowohl Demonstranten als auch Polizisten. Am 20. begann ein Blutbad. Dutzende Menschen starben und Hunderte wurden verwundet. Am 20. Februar eröffneten einige Demonstranten das Feuer auf die Polizei und töteten mehrere Menschen. Die Berkut-Spezialeinheit erwiderte das Feuer, während sie sich zurückzog. Sie haben mehrere Demonstranten erschossen. Und dann haben unbekannte Schützen Dutzende von Menschen getötet. Man weiß bis heute nicht, wer diese Schützen waren.
3: Wir werden nie die Wahrheit darüber erfahren, was wirklich passiert ist. Aber es war Brudermord. Es kämpften Ukrainer gegen Ukrainer. Euromaidan auf der einen Seite, Anti-Maidan auf der anderen Seite. Die öffentliche Ordnung fiel in sich zusammen. Sie alle hatten Waffen auf beiden Seiten. Wir haben alle gesehen, wie solche Unruhen von der amerikanischen Regierung gehandhabt wurden, die inzwischen schon fast offiziell als Strippenzieher in der Ukraine auftritt. Jede einzelne Person, die am Angriff auf das Kapitol beteiligt war, sie alle wurden zu langen Gefängnisstrafen verurteilt. Und hier?
4: Ich lebe, ich lebe. Sascha, gehen wir. Wir brauchen Infusionssets. Komm nicht näher, wir müssen hier arbeiten. Ich brauche ein Messer und Infusionssets.
1: Um ehrlich zu sein, dachte ich, dass das eine große Kluft aufreißen würde und dass es vermutlich zu einem Bürgerkrieg kommen würde. Als das erste Blut vergossen war, da wurde mir klar, dass das nicht friedlich enden würde. Als sie anfingen, Waffen zu benutzen, wurde das offensichtlich. Unklar blieb lediglich, wo die Frontlinien verlaufen würden. In Kiew, in der Westukraine oder im Osten. Alles hing von der Situation ab und davon, was die politischen Eliten entscheiden würden.
5: Nach den gewalttätigen Ereignissen in Kiew machte Janukowitsch der Opposition Zugeständnisse und unterzeichnete eine Vereinbarung mit ihnen, an die sich aber niemand gehalten hat. Janukowitsch hatte Angst um sein Leben und floh aus dem Land. Als die Maidan-Meute an die Macht kam, hat sie zuallererst den Sonderstatus der russischen Sprache aufgehoben. Das hat den Südosten verärgert. Wir haben ganz elementare Dinge gefordert. Wir wollten nicht, dass man uns die ukrainische Sprache aufzwingt. Im Donbass wurde nie ukrainisch gesprochen. Etwa 90% der Bevölkerung sprach ausschließlich Russisch. Einige Menschen im Norden auf dem Land sprachen einen Dialekt, eine Mischung aus Ukrainisch und Russisch. Aber wir sprachen nie richtiges Ukrainisch, weder in Lugansk noch in Donetsk. Wir wollen Russisch sprechen. Wir wollen gute Beziehungen zu unseren Nachbarn und frei nach Russland reisen können. Nach Rostov, Voronesch und Belgorod. Uns wurde klar, dass Kiew unser Schicksal über unsere Köpfe hinweg entschieden hat. Sie sagten, dass sie nach Europa wollen, nicht in die Eurasische Union oder nach Russland. Sie wollten in die Europäische Union. Wir fanden die Ereignisse in Kiew sehr verstörend. Die Menschen erkannten das neue Regime in Kiew nicht an. Sie versammelten sich in Gruppen. Im Südosten benutzten sie die Taktiken des Maidan.
3: Ich habe in meiner Heimatstadt Ivano-Frankowsk gesehen, wie die Stadtverwaltung übernommen wurde. Verwaltungsgebäude wurden eingenommen und Stützpunkte des Militärs wurden blockiert, damit die Soldaten nicht nach Kiew gehen konnten, um unschuldige Bürger zu töten. Alles begann hier im Westen der Ukraine. Das, was später im Donbass passiert ist. Sie haben uns einfach nachgeahmt. Sie haben im Osten dasselbe getan wie im Westen. Nur ein paar Monate später. Das war alles. Das war nichts anderes. Der einzige Unterschied war, dass wir EU-Flaggen hatten. Aber sie hatten eine andere Mentalität. Sie schwenkten russische Flaggen.
2: In Kiew nannten sie es die Revolution der Würde. Im Südosten wurde es als ein Putsch angesehen und das neue Regime wurde nicht anerkannt. Einige griffen zu den Waffen, andere nahmen an Protesten teil.

0: Es hieß doch, dass die Menschen auf den Maidan kamen, damit das Volk entscheiden konnte. In den Regionen hat ebenfalls das Volk entschieden. Wir sind auch Menschen und wir erkennen euch nicht an. Ihr seid Verbrecher. Ihr habt einen bewaffneten verfassungsfeindlichen Umsturz mit viel Blutvergießen und Mord durchgeführt. Janukowitschs Flucht ändert nichts daran.
1: Der russischsprachige Südosten der Ukraine weigerte sich, das Ergebnis des Putsches zu akzeptieren. In den größten Städten der Ukraine gingen die Menschen auf die Straße. Es gab Proteste in Charkow, Odessa, Mariupol und Zaporozhye. In der autonomen Republik Krim brachen Massenproteste aus. Die überwiegende Mehrheit auf der Krim stimmte für die Abspaltung von der Ukraine. Und im März 2014 kehrte die Krim nach Russland zurück.
2: Die Krim war die einzige Region, in der ein Blutbad verhindert werden konnte. Jede einzelne pro-russische Bewegung wurde niedergeschlagen, außer im Donbass. In Charkow, Zaporozhye, Dnipropetrovsk, Odessa, überall. Die Machthabenden benutzten Rechtsextremisten und Nationalisten, um sie zu unterdrücken.
1: Nationalistische Gruppierungen versuchen, die pro-russische Stimmung in der Bevölkerung mit Gewalt zu unterdrücken. Am 2. Mai organisieren Rechtsextremisten einen Marsch mit dem Namen „Für eine vereinte Ukraine“. Der Marsch endet in einem Blutbad.
3: Als wir erfuhren, dass in Odessa am 2. Mai ein Marsch stattfinden würde, wussten alle, was dort passieren würde. Wir wussten, dass die Dinge außer Kontrolle geraten würden, weil alle Ultras aus Charkow kommen wollten. Und nicht nur, um Fußball zu schauen. Sie wollten den Ultras in Odessa helfen, gegen den Anti-Maidan und pro-russische Kräfte zu kämpfen, gegen sogenannte Separatisten.
1: Die Nationalisten zerschlagen das Zeltlager pro-russischer Aktivisten auf dem Kulikovo-Feld. Und sie machen Jagd auf andere, die sich im nahegelegenen Gewerkschaftshaus versteckt haben.
3: Sag den Jungs, dass hier ein Eingang ist.
4: Jungs, tut das nicht.
1: Sie haben das Gebäude in Brand gesetzt. Menschen, die aus Fenstern sprangen, um den Flammen zu entkommen, wurden am Boden von Extremisten mit Baseballschlägern totgeprügelt. 48 Menschen starben und etwa 300 wurden verletzt.
0: Es gab an diesem Tag nicht einfach nur Kämpfe in der Stadt. Das war Brandstiftung und Massenmord. Ein Gebäude der Stadtverwaltung ging in Flammen auf. Es wurde umstellt und beschossen. Die Leute warfen Molotow-Cocktails, Rohrbomben und improvisierte Sprengladungen. Die Polizei stand einfach daneben und hat zugesehen. Sie haben eine halbe Stunde lang einfach nur zugesehen, wenn nicht sogar länger. Sie haben ihre Arbeit verweigert, ihre Pflicht vernachlässigt. Warum haben sie das getan? Sie haben entweder keine Befehle erhalten oder im Gegenteil, Sie haben Befehle erhalten, sich nicht einzumischen. Wer könnte so einen Befehl erteilt haben?
5: Wir wussten alle, dass Menschen ermordet worden waren und dass sie ihnen egal waren. Dahinter steckten ausgebildete Leute. Ein Extremist muss nicht unbedingt körperlich stark sein, aber er muss bereit sein zu töten. Er muss bereit sein, diese Grenze zu überschreiten. Einige von ihnen waren bereit, Menschen in die Ecke zu drängen, sie einzusperren und in Brand zu setzen. Es war ihnen egal, was mit diesen Menschen geschah.
2: Ich glaube nicht daran, dass die rechtsextremen Gruppen in Odessa am 2. Mai 2014 allein handelten und der ukrainische Sicherheitsdienst nichts davon wusste. Ich glaube, der ukrainische Sicherheitsdienst und die Eliten in Kiew haben das alles geplant und gelenkt. Ich glaube, das wurde bewusst getan, um die pro-russischen Sympathisanten in Odessa zu unterdrücken und in Blut zu ertränken, so dramatisch das auch klingen mag. Sie mussten dem Südosten der Ukraine zeigen, was ihn erwartet, wenn er das Regime in Kiew nicht anerkennt.

0: Das war eine Strafoperation, bei der Menschen lebendig verbrannt wurden. Und dieser Slogan, Ruhm der Ukraine. Ich will dabei einfach nur weinen und fragen, wer braucht so eine Ukraine, wo man Menschen verbrannt und dabei Ruhm der Ukraine ruft.
1: Am Abend, als wir die Nachrichten aus Odessa sahen, konnten wir das zuerst gar nicht glauben. Wir standen unter Schock. Die Leute waren weniger durch die Tatsache schockiert, dass Menschen verbrannt wurden, als durch die Reaktion der ukrainischen Gesellschaft darauf. Stellen Sie sich diese Szene vor. Die Krankenwagen haben noch nicht einmal die Toten und Verwundeten weggebracht. Aber die Ukrainer waren bereits vor Ort und haben die Nationalhymne gesungen und Ukraine, Ukraine und Tod den Feinden gerufen.
2: Die Ereignisse in Odessa haben eindeutig gezeigt, wie die Unterstützer des Maidan handeln und dass ihnen jedes Mittel recht war. Mein Ziel war es, die Menschen davor zu warnen, ihnen zu sagen, dass sie nicht den vollen Ernst der Lage erkannten. Morgen werden sie kommen und dieses Mal werden sie uns töten.
3: Zu diesem Zeitpunkt hatte Alexander Chodorkowski die Sondereinheit Alpha bereits verlassen. Als einer der ersten fing er damit an, Selbstverteidigungsmilizen aufzustellen.
2: Ich frage euch, sympathisiert ihr mit Russland? Und jetzt frage ich euch, wollt ihr euch von der Ukraine abspalten? Ich frage euch, wer von euch, meine Freunde, ist bereit, dafür sein Leben zu geben? Hier sind die besten Vertreter der Donetsker Gesellschaft versammelt. Ich sagte, dass wir noch nicht bereit sind. Wir mussten Kräfte und Ressourcen sammeln, um am nächsten Tag gegen diese Extremisten zu kämpfen. Als es soweit war und wir die Kontrolle über einige Gebäude übernommen und die Arbeit mit der Bevölkerung organisiert hatten, habe ich versucht, ihnen klarzumachen, was auf sie zukommt. Dass sie uns nie in Frieden lassen würden, wenn wir hier eine pro-russische Administration etablierten. Sie würden uns nie Autonomierechte zusagen und uns nie erlauben, der Ukraine in irgendeiner Weise zu widersprechen. Sie würden unseren Willen brechen wollen.
4: Das ist wahrscheinlich der Grund, weshalb der Donbass zu so einem Kipppunkt wurde. Als klar wurde, dass niemand uns zuhören wird und als der mögliche Einsatz von Waffengewalt gegen uns zur Sprache kam, gab es natürlich einige Leute, die sagten, ich pfeife drauf. Wir werden unsere Heimat verteidigen. Komme, was wolle. Mit allen Mitteln.
3: Die Miliz richtet Kontrollpunkte auf der Straße ein, um ungebetene Gäste zu empfangen.
5: Das ist die Einfahrt. Das ist die Grenze der Föderalen Republik Donetsk. Das ist unsere Zukunft. Die Zukunft des Donbass.
3: Die neue Regierung entschied sich, radikale Maidan-Aktivisten einzusetzen, um die prorussischen Regionen zu unterwerfen. Sie wurden nicht nur offiziell in Militärlagern ausgebildet, sondern auch bewaffnet. Daraufhin wurden sie in den Südosten des Landes geschickt.
1: Ab einem bestimmten Zeitpunkt begannen rechtsextreme Gruppen aus Kiew auszuschwärmen, um den Sieg des Maidan zu sichern. All diese sogenannten Maidan-Hundertschaften wurden sowohl in das ukrainische Militär als auch in das Innenministerium integriert. Sie wurden bewaffnet und ausgebildet. Reguläre Truppen der Armee wollten nicht schießen, aber die Rechtsextremisten in der Armee und im Innenministerium setzten sie unter Druck. Im Gegensatz zu den Nationalisten in Odessa, die mit Stöcken und Molotow-Cocktails bewaffnet waren, bekamen die Nationalisten im Donbass binnen einer Woche Schusswaffen und Granatwerfer. Und dann kam es zu bewaffneten Zusammenstößen in Mariupol.
3: Diese radikalen Gruppen waren auf eine solche Wendung der Ereignisse vorbereitet.
2: Als der Krieg begann, als schwere Kämpfe auf der Krim, im Donbass, in Lugansk, in Charkow und im Südosten der Ukraine ausbrachen, waren wir bereit dafür. Zumindest wussten wir, was wir tun mussten und wie wir es tun mussten. Es war nicht so, dass wir unerwartet in den Krieg hineingestolpert wären. Wir sind diesen Weg selbst gegangen, stetig, Schritt für Schritt, wie eine Guerilla-Einheit.

0: Das sind Gangs oder Banden, die legalisiert wurden, Geld, Waffen und Tarnkleidung bekommen haben und denen gesagt wurde, es ist soweit. Tut, was auch immer ihr wollt. Ihr könnt stehlen, schießen und morden. Euer Hauptziel ist es, diese Demonstranten zu vertreiben. Ihr müsst die Kontrolle über ihr Gebiet übernehmen und es plündern. Ihr könnt tun und lassen, was ihr wollt, und euch wird dafür nichts geschehen. Sie kamen an und verhielten sich entsprechend.
1: Die ersten Toten im Donbass waren Opfer der Extremisten. Bemerkenswert ist, dass drei Menschen auf einem Posten in Balbasowka mit demselben Gewehr getötet worden waren, mit dem auch Polizisten auf dem Maidan erschossen wurden. Nach der Tat stellten ukrainische Ermittler fest, dass am 20. Februar zwei Polizisten auf dem Maidan mit demselben Gewehr erschossen worden waren.
2: Es heißt, die Eisinsel sei voller Geheimnisse und Rätsel. Alle, die versucht haben, diese Rätsel zu lösen, seien verschwunden. Als ich das erfahren habe, war es bereits zu spät, umzukehren.
3: Die Amerikaner haben Angst. Nicht nur Trump. Es wäre besser, Grönland jetzt von Dänemark wegzunehmen.
4: Du spürst diese Macht, die sich anschleicht. All diese Gletscher, diese Eisberge. Wie ein großer Eisbrocken abbricht.
5: Man hat sie nicht nach ihrer Meinung gefragt. Deswegen sind die Grönländer der Ansicht, dass die USA sie missachten.
6: Nehmen Sie an, dass es zu einer Art militärischer Konfrontation innerhalb der NATO kommen könnte, zum Beispiel zwischen Dänemark und den USA.
7: Wissen Sie, ich vermute es.

0: Wassili Prozorov, ehemals ein hochrangiger Mitarbeiter des ukrainischen Aufklärungsdienstes, der vor kurzer Zeit das Land verlassen hat, konnte einige Dokumente über die Grenze schmuggeln. Sie beweisen, dass die Anführer des Maidan-Putsches nach ihrer Machtergreifung planten, mit Gewalt gegen die rebellischen Regionen vorzugehen. Sie hatten keine Absicht, mit dem Südosten zu verhandeln.
1: Das ist ein Dokument des ukrainischen Staatssicherheitsdienstes. Es ist ein Schreiben, in dem einige Besonderheiten der Durchführung der ATO im Donbass beschrieben werden. Darin wird sogar im Voraus erklärt, dass zivile Opfer ein wichtiger Bestandteil der Operation sind. Darüber hinaus sollten diese zivilen Opfer als menschliche Schutzschilde der Terroristen und Separatisten präsentiert werden, die diesen Weg selbst gewählt hatten. Es war also ihre eigene Schuld, dass sie noch immer in separatistischen Regionen lebten. Es hieß, Verhandlungen mit der Bevölkerung in den Regionen Donetsk und Lugansk sind zwecklos. Sie sind wie Staub, wie Schmutz. Die Begriffe Lugkondom und Downbass wurden bereits 2014 geprägt. Es gibt nichts zu diskutieren. Sie müssen wie Vieh in einem Stall getrieben werden, sonst nichts. Wir hier sind die Gewinner in Kiew und auf dem Maidan. Wir unterstützen europäische Werte und dieser Bergarbeiterabschaum weiß nicht, was gut für ihn ist. Wir werden ihnen zeigen, wo ihr Platz ist. Sie dachten, sie würden uns alle hier innerhalb von 2 Monaten in die Knie zwingen.
0: Das Narrativ, dass die Bewohner des Donbass Opfer russischer Propaganda geworden sind, wird auf staatlicher Ebene immer lauter. Diese Sichtweise ist noch immer sehr beliebt, besonders unter den Kämpfern der nationalistischen

0: Deutschen Freiwilligenbataillone der Ukraine.
1: Man hat alle Menschen in den Regionen Lugansk und Donetsk einer Gehirnwäsche unterzogen. Alle, die sich der Gehirnwäsche widersetzt haben, sind in andere Teile der Ukraine gezogen. Aber der Gestank des Separatismus haftet teilweise immer noch an ihnen.
2: Sie dachten immer, man hätte uns einer Gehirnwäsche unterzogen und dass wir keine eigene Meinung haben können. Sie fingen an zu sagen, dass wir doch nach Russland gehen sollen. Irgendwelche Typen aus der Westukraine und Nationalisten aus Charkow sagten mir, dass ich das Land verlassen soll, das meine Vorfahren aufgebaut haben. Meine Vorfahren, die diese Fabriken gebaut und im Zweiten Weltkrieg verteidigt haben, nur um sie dann erneut wieder aufzubauen.
0: Kiew kündigt den Beginn einer Antiterroroperation im Südosten der Ukraine an. Gleichzeitig laufen auch die Kampagnen für die kommenden Wahlen an. Der Hauptkandidat für den Posten des Präsidenten ist Pjotr Poroschenko, einer der Anführer des Maidan. Bei den Debatten betont er, dass die Niederschlagung der Proteste in den Regionen nicht lange dauern wird.
3: Die Antiterroroperation kann und wird nicht länger als 2 bis 3 Monate dauern. Sie wird in wenigen Stunden beendet sein.
2: Zuerst wollte die Armee nicht kämpfen. Wir behandelten die Truppen, die gekommen waren, wie unsere Landsleute und Freunde. Wir haben ihnen Essen gegeben. Aber natürlich haben die Menschen die Kolonnen blockiert und angehalten.
3: Ich bin Oberst Alexander Nikolajewitsch Schwedz, Kommandant der ukrainischen Luftlandetruppen. Kein einziges Mal in der gesamten Geschichte der Ukraine hat auch nur ein Fallschirmjäger auf sein eigenes Volk geschossen.
0: Die ukrainischen Soldaten sind nicht von der Idee begeistert, in einen von Politikern verschuldeten Bürgerkrieg zu ziehen. Viele Soldaten verlassen ihre Stellung und lassen Waffen und Kriegsgeräte zurück. Einige schließen sich der Volksmiliz an.
4: Ich komme selbst aus Lugansk und meine Eltern, Verwandten und Freunde leben alle hier. Als wir die Nachrichten sahen, waren wir allesamt grundsätzlich gegen den Maidan und die Politiker, die nach Janukowitschs Flucht an die Macht gekommen sind. Das war wirklich ein Putsch, eine völlig illegale Machtergreifung. Natürlich waren wir dagegen. Ich habe mich entschlossen, in der Volksmiliz zu bleiben, um den Willen des Volkes zu unterstützen.
2: Am 2. Mai begannen sie auf die Leute zu schießen, die die Kolonnen blockierten. Zuvor wurden einige bewaffnete Kolonnen von der Bevölkerung angehalten und sogar entwaffnet. Aber nach dem 2. Mai gab es keine Versuche mehr, die Kolonnen aufzuhalten, weil sie nun das Feuer eröffneten mit der Absicht zu töten.
0: Die Armee geht kurz darauf zu Kampfeinsätzen über. Die ersten, die ins Visier gerieten, waren die Einwohner der Stadt Slawiansk. Beim Versuch, die Volksmiliz aus der Stadt zu vertreiben, nehmen die ukrainischen Sicherheitskräfte keine Rücksicht auf zivile Opfer. Zum ersten Mal in der modernen Geschichte der Ukraine feuert schwere Artillerie auf Wohngebiete.
5: Снимай, снимай, снимай, снимай. Warum müssen friedliche Menschen leiden? Einer 30-jährigen Frau wurde durch eine Explosion ihr Arm abgerissen. Da, neben den Blumen, ist ein junger Mann gestorben. Und wofür? Sie kämpfen um Macht und sie verdienen einen Haufen Geld damit. Aber wir müssen leiden. Wie lange noch? Ich kann bei den ganzen Explosionen und Schreien nicht schlafen. Sie schießen schon wieder.
6: Es gab eine Explosion und die Schockwelle hat mich in den Flur geworfen. Ein Passant wurde getötet. Er hatte eine Verletzung am Kopf und hat ein Bein verloren. Ich hatte Angst, mich ihm zu nähern. Überall war Blut. Und dann sah ich Rauch und hörte Schreie. Kinder schrien. Überall lag Glas. Ein absoluter Albtraum. In den 54 Jahren meines Lebens hatte ich nie erwartet, von unserer Regierung so behandelt zu werden.
2: Im Mai 2014 war es noch unvorstellbar, dass die ukrainische Luftwaffe Städte bombardieren könnte. Ich weiß noch, wie ich mit ein paar Soldaten zusammensaß. Das waren Artilleristen. Wir haben zusammen getrunken. Das Thema kam zufällig auf und einer von ihnen sagte: Bist du verrückt? Wie könnten wir friedliche Städte beschießen? Und nur zwei Wochen später bombardierte ein Su-25-Jagdbomber Lugansk, das Verwaltungsgebäude von Lugansk, genauer gesagt. Das war ein symbolträchtiger Moment.
7: Was, hat er etwa geschossen? Bastard.
3: Zuerst konnte es niemand glauben. Selbst Menschen, die sahen, wie die Raketen abgefeuert wurden, sagten: Siehst du, was sie gemacht haben? Was soll das? Bei den meisten Leuten setzte erst nach dem Beschuss des Verwaltungsgebäudes und des Parks Klarheit ein, als das Kampfflugzeug über dem Platz flog. Und die Bäume umgeworfen wurden. Überall fielen Bäume und Blätter und ein riesiges Loch klaffte im Verwaltungsgebäude. Ein Büro wurde getroffen und Rauch kam aus den Fenstern. Wir sahen, wie ein Flugzeug davonflog. Zuerst dachte ich, das wäre Donner gewesen. Das Grollen klang wie Donner. Und dann, als mir klar wurde, was los war, rannten wir dorthin und sahen es mit unseren eigenen Augen. Vor dem Verwaltungsgebäude lagen Menschen in Lachen von Blut. Einige waren immer noch am Leben und flehten um Hilfe.

Poroschenko wurde am 7. Juni 2014 in Kiew vereidigt. Der Mann, der durch das Versprechen an die Macht kam, ein Präsident des Friedens zu sein, stellte sich als Präsident des Krieges heraus.

0: Порошенко позиционировал.
1: Порошенко стellte sich selbst als Präsident des Friedens dar. Aber in Wirklichkeit wurde er zum ukrainischen Präsidenten des Blutvergießens. Man hat ihn in der Hoffnung gewählt, dass er den Krieg beenden würde. Aber stattdessen hat er sich entschieden, den Konflikt durch Gewalt zu beenden. Porošenko und die Maidan-Regierung hatten viele Gelegenheiten, den Krieg zu beenden, aber sie haben sich jedes Mal für den Krieg entschieden.
2: Sanja,
3: was ist?
2: Wie viele sollen wir abfeuern?
3: 1107 maximal.

0: Geschütz zum Feuern bereit machen! Bereit! Zielen! Feuer!
1: Wo? Hier! Alle reinkommen, habe ich gesagt.
2: Bleibt nicht auf der Straße. Sascha, geh von der Straße runter. Wo sollen wir uns verstecken?
3: Nirgends. Du siehst doch, was los ist.
1: Wir sind wie...
0: Zielen! Zielen!
1: Entdeckung!
4: Sie schießen. Hol sie doch, der Teufel.
5: Wo sind die Feuerwehrleute?
6: Du siehst doch, wie viele Brände hier sind.
1: Hier leben Menschen und Kinder. Diese Stadt ist nicht leer. Hier sind kleine Kinder, nur 18 Monate alt. Was tut ihr? Ihr seid Monster. Keine Menschen. Monster.
7: Wir brauchen Frieden. Was tut ihr? Die Zivilbevölkerung stirbt. Menschen sterben. Junge Männer auf beiden Seiten. Ihr Magnaten, wacht endlich auf.

0: Wenn du zerstörte Kirchen siehst, sage nicht, schau, was die Menschen getan haben, sondern sage, das ist es, wohin uns der Teufel gebracht hat. Verwandle deinen Kummer in geistliche Trauer. Daraus entsteht ein Gebet.
1: Dir wird es kaum auffallen. Ich aber kannte diese Menschen vorher und nachher. Alle haben sich verändert. Ihre Sichtweisen haben sich geändert. Was einst kostbar war, wurde bedeutungslos. Was sie einst nicht wahrnahmen, ist heute kostbar.
2: Wir haben ein tiefgreifendes Verständnis davon, was wahrhafter Frieden bedeutet.
3: Ich denke, der einzige Grund, warum ich überlebte, war der, dass ich betete. Überall um mich herum flog Schrapnell, aber ich bekam keinen Kratzer ab. Es ist ein Wunder.
4: Sehr viele Menschen wurden verwundet. Viele verloren Angehörige. Sie haben sehr viel Leid erfahren und sie brauchen so etwas wie einen geistlichen Wiederaufbau.

0: Scheiße.
1: Slava Ukraine. Ruhm den Helden.
2: Hey Jungs, wo sind wir?
3: Sie sind Glücksritter, wilde Gänse, die Hunde des Krieges und wie man sie sonst noch nennt. Mit anderen Worten, Söldner.
1: Polen, Franzosen, Brasilianer. Wen es da nicht alles gab.
4: Polen, Franzosen und Schwarze. Wir haben einen Schwarzen gesehen.
5: Darunter waren auch Briten, Amerikaner, Brasilianer, Kolumbianer und Venezolaner.
3: Die Kampfhandlungen in der Ukraine nennen sie eine Safari, eine Jagd auf Russen und nach blutigem Geld.
6: In erster Linie ist hier von hohen Honoraren die Rede, so hoch, dass man es sich kaum vorstellen kann.
3: Obendrauf bekommen sie die Chance zu foltern und zu plündern. Einige kommen hierher, um Geld zu verdienen, andere aus Lust am Töten.
1: Sie machten keinen Unterschied, ob Frau oder nicht. Sie erschossen alle, wahllos.
5: Die Einheimischen machten die Erfahrung, dass die ausländischen Söldner besonders brutal waren.
2: Danach habe ich 3 kurze Gewehrsalven abgegeben. Ich habe 3 Menschen getötet.
7: Ich spreche jetzt für die Georgische Legion. Wir werden unter russischen Soldaten definitiv keine Gefangenen machen.
8: Высылайте ж к нам детей, своих озлобленных сынов. Есть место им в полях России, среди нечуждых им гробов.
9: Старш захисниками, героями Украины.

Wer sind Sie? Warum legen Sie tausende Kilometer zurück, um in einem fremden Krieg zu kämpfen? Welche Verbrechen begehen Sie und welche Folgen hat dieser blutige Tourismus? Dieser Film handelt von ausländischen Söldnern, der meistverachteten Kategorie von Soldaten. Sie werden von niemandem gemocht, nicht einmal auf ihrer eigenen Seite.

0: Seit Beginn der militärischen Sonderoperation sind mehr als 9000 Söldner auf ukrainischer Seite im Einsatz.
1: Mein georgischer Bruder und ich grüßen euch.
2: Equipe nova aí com o pai.
3: A todos los soldados latinoamericanos, colombianos, peruanos, chilenos, argentinos, brasileños.
0: Nach Beginn der militärischen Sonderoperation wurde von der Hauptuntersuchungsverwaltung des Untersuchungskomitees Russlands ein Strafverfahren wegen Anwerbung und Teilnahme von Söldnern an Kampfhandlungen eingeleitet. Für die Untersuchung wurde eine spezielle Ermittlungsgruppe gebildet. In sie wurden die erfahrensten Ermittler des Zentralapparats der Behörde aufgenommen. Es wurde eine behördenübergreifende Zusammenarbeit mit den operativen und nachrichtendienstlichen Organen organisiert. Zur Ermittlungsarbeit wurden Kriminalisten und Experten der Behörde hinzugezogen.
4: Das Problem des Söldnertums und der Formationen des Kiewer Regimes besteht schon sehr lange. Es ist ein Irrtum zu glauben, dass es erst 2022 begonnen hat. Zum ersten Mal beobachteten wir es im Laufe der sogenannten Orangenen Revolution, als angeworbene und gut ausgebildete Männer auf die Straßen gingen und sich als Demonstranten ausgaben. Darauf folgten die Ereignisse von 2013 und 2014. Die zeigten, dass das keine Einzelfälle waren. Auf den Gebieten von Ländern wie Polen und natürlich der Länder des Baltikums wurden nicht Dutzende, nicht Hunderte, sondern Tausende solcher Leute ausgebildet. Sie wurden in speziellen Lagern in den Techniken des Straßenkampfes trainiert.
0: Sie alle mussten sich anschließend wundern, als ihnen klar wurde, wo sie gelandet sind. Der echte Krieg war ganz anders als das, wofür sie ausgebildet wurden.
5: Sie versuchten gestern, uns anzugreifen, aber es ist nicht besonders gut für sie ausgegangen. Warum wollte dieser Typ nicht einfach zu Hause bleiben? Auf geht's, Brüder!
0: Im besten Fall kehren die Söldner als Asche in einer Urne nach Hause zurück. Doch in der Regel bleiben ihre Leichen oder deren Fetzen einfach in der nassen Erde liegen. Doch es gibt auch eine andere Option.
6: Ich bin ein einfacher Soldat und viele Soldaten enden als Kriegsgefangene.
7: Oscar Jenkins in Australia and
8: Ukraine.
6: Niemand will mich austauschen. Ich werde nicht gebraucht. Ich bin nie in den Listen. Ich wurde in Russland gefangen genommen, in der Region Kursk.
9: Neue Beweise für die Beteiligung von Söldnern beim Angriff auf die Region Kursk.
10: Alle ukrainischen Soldaten und vor allem ausländische Söldner in der Region Kursk sind Terroristen.
11: Ich hörte als erstes die Geschichte eines Freundes, oder besser gesagt, seiner zwei Tanten, die in Sverdlikovo von Söldnern erschossen wurden. Sie haben ihre Bäuche aufgeschlitzt. Es ist schwer, darüber zu sprechen. Das waren Georgier.
0: Nikolai Relski aus Suja, der seit 40 Jahren in Moskau lebt, kehrte zurück, um seine Familie zu retten. Dort erfuhr er grauenvolle Details darüber, wie zivilisiert die europäischen Gäste tatsächlich waren.
12: Welcome to Kazakhstan.
11: Ein anderer Freund erzählte davon, wie er und seine Frau mit dem Auto aus Suja flohen. Sie wurden von ukrainischen Soldaten angehalten und gezwungen auszusteigen. Dann hörten sie Schüsse und die Soldaten sagten, geht in diesen Wald.
0: Sie haben sie gehen lassen?
11: Ja, sie ließen sie weglaufen. Sie sagten, verschwindet von hier, gleich kommen die Polen hierher. Sie werden euch nicht gehen lassen.
0: Wir begeben uns in die Region Kursk, um uns die Geschichten der dortigen Zivilisten anzuhören, die infolge des Angriffs der ukrainischen Streitkräfte auf das Grenzgebiet in Mitleidenschaft gezogen wurden. Die Zivilisten sind Zeugen zahlloser Verbrechen geworden, die von den ukrainischen Kämpfern begangen wurden und insbesondere von den ausländischen Söldnern in ihren Reihen. Wir wissen, dass darunter Bürger Deutschlands, Frankreichs, Polens und Georgiens waren.
13: Bürger der USA, Maltas, Paraguays und Kolumbiens. Und natürlich auch der GUS-Staaten. Armenien, Georgien, Usbekistan. Das ist eine ziemlich breite geografische Verteilung. Leute aus vielen Ländern nehmen an diesem Konflikt teil.
2: Als leitender Ermittler des russischen Untersuchungskomitees sammelt er seit Monaten Beweise für Verbrechen ukrainischer Kämpfer und ihrer ausländischen Handlanger.
13: Die Anzahl der Söldner, die in Kursk eingefallen sind und gegen die wir Strafanzeigen mit Beweisen eingereicht haben, beläuft sich auf 28 Personen.
2: Die Region wurde vor mehr als einem Jahr befreit. Doch die Arbeit der Ermittler geht immer noch weiter. Ihre Hauptaufgabe ist es, die Schuldigen am Angriff aufzuspüren und zu bestrafen.
13: Wenn Kriegsverbrecher festgenommen werden, die irgendeine Art von Verbrechen begangen haben, leugnen sie zunächst immer ihre Schuld an diesen Verbrechen. Sie rechtfertigen sich meist damit, dass sie angeblich nur Köche oder Mitglieder des Orchesters gewesen wären.
2: Sogar das haben sie gesagt?
13: Sogar das. Papierschieber wollen sie gewesen sein.

0: Wir sind in einem temporären Unterbringungspunkt, um mit Zeugen und Opfern zu sprechen. In der Region Kursk gibt es auch jetzt noch einige dieser Unterbringungspunkte. Dieser hier zum Beispiel befindet sich auf dem Territorium eines Sport- und Freizeitkomplexes. Für die Menschen, die hier leben, wurden alle nötigen Bedingungen geschaffen. Sie bekommen 3 Mahlzeiten am Tag und humanitäre Hilfe. Können Sie erzählen, was Sie gesehen haben?
1: Sie haben auf die Autos geschossen. Ich will nicht darüber reden, das ist schwer.
2: Ich weine schon wieder.
3: Bitte nehmen Sie nicht auf, bitte nicht.
0: Tatsächlich ist diese Reaktion der Menschen verständlich. Wir arbeiten nicht zum ersten Mal in Kursk und wir wissen, dass es den Menschen hier wirklich schwer fällt, sich an diese Ereignisse und diesen Schmerz zurückzuerinnern, das alles erneut fühlen zu müssen. Viele hier haben alles verloren. Ihr Zuhause, Freunde, ihre Liebsten. Und darüber vor der Kamera zu sprechen und diesen Schmerz noch einmal zu durchleben, diese Wunden aufzureißen, die noch nicht ganz verheilt sind. Natürlich wollen sie das nicht. Deswegen wollen bei weitem nicht alle vor der Kamera sprechen und ihre Erinnerungen teilen.
4: Wir wissen von Morden und Gewalt gegen die zivile Bevölkerung, also friedliche Menschen, die nicht in den Konflikt involviert waren, keine Soldaten. Das sind Menschen, deren Interessen nicht nur durch russische, sondern auch durch internationale Normen geschützt sind, die den Einsatz von Gewalt gegen Zivilisten untersagen.

0: какой-либо силы в отношении мирного населения.
1: Hunderte Bewohner der Region Kursk wurden Opfer. Die Ermittler befragen noch immer die Zeugen am Ort des Verbrechens, also vor ihren Häusern. Das ist Viktor Klüev aus dem Dorf Kasatschja-Loknja. Er war sein Leben lang mit dem Land verbunden, pflegte seinen Garten und züchtete Vieh. So landeten er und seine Frau für lange 7 Monate in der Besatzung. Sie wollten ihren Hof nicht zurücklassen.
2: Wir sahen da irgendwelche Männer, ich glaube 2. Wir wussten zuerst gar nicht, wer das war, bis sie aufs Dach der Schule klettern. Sie fingen an, eine MG-Stellung aufzubauen und fluchten dabei laut. Und dann liefen unsere Jungs auf sie zu, schrien und wollten sie vertreiben. Und da hörten wir gleich die erste MG-Salve. Sie haben sie erschossen, weil sie auf sie zurannten. Das waren keine Ukrainer. Das war die erste Brigade, die ins Dorf kam. Söldner. Absolute Unmenschen.
3: Breach!
2: Wir haben Einschusslöcher gesehen. Die Leute, die versuchten, mit dem Auto in den Wald zu fliehen, wurden erschossen. Wir hatten hier diese Söldner mit den roten Kreuzen. Das war eine Brigade mit roten aufgenähten Kreuzen.
1: Die Rede ist von den Kämpfern der Georgischen Nationalen Legion. Derzeit ist das eine strategische Truppe des ukrainischen Aufklärungsdienstes GUR.
4: Mehr als 1.100 Beschuldigte wurden wegen Söldnertums strafrechtlich zur Verantwortung gezogen. Die meisten davon sind georgische Staatsbürger. Gegen sie wurden Beschlüsse über die Einbeziehung als Angeklagte erlassen. Die meisten wurden zur internationalen Fahndung ausgeschrieben.

0: Die georgischen Kämpfer sind seit 2014 aktiv. Sie waren das erste ausländische Regiment, das sich den ukrainischen Streitkräften angeschlossen hat und haben sich schnell einen Ruf als eines der brutalsten gemacht. Schockierende Aufnahmen. 2022, Region Kiew. Russische Kriegsgefangene werden brutal ermordet. Den gefesselten Fallschirmjägern wurde die Kehle durchgeschnitten und die versammelte Bande der Sadisten schaute dabei zu. Diejenigen, die sich noch ans Leben klammerten, wurden mit Kopfschüssen getötet.
1: Ich spreche für die ganze georgische Legion, wenn ich sage, dass wir unter den russischen Soldaten definitiv keine Gefangenen machen werden, ebenso wie unter Kadyrows Leuten. Nicht einer von ihnen wird gefangen genommen.
0: Das ist Mamuka Mamulaschwili, Gründer dieser Einheit. Nach dem Euromaidan rekrutierte er Georgier für die ukrainische Armee. Damals mit offizieller Erlaubnis der georgischen Regierung.
1: Für mich ist das ein rein idealistischer Krieg. Und meine Waffenbrüder denken genauso. Für uns ist das kein fremder Krieg. Für uns ist das unser Krieg.
0: Mamulaschwili kämpft von Kindesbeinen an. Mit 14 Jahren nahm er am georgisch-abchasischen Konflikt teil. Dann am ersten tschetschenischen Krieg. Seine nationale Legion nannte er selbst den Nachfolger einer anderen georgischen Legion, die zu Zeiten des Zweiten Weltkriegs existierte, als Handlanger der Wehrmacht. Der Hang zur Gewalt liegt bei ihm in der Familie. In sozialen Netzwerken verweist Mamulaschwili auf Kikia Mamulaischwili, den kaukasischen Banditen, als seinen Urgroßvater. Einen Räuber und Terroristen, der 1914 bei seiner Festnahme erschossen wurde.
2: Ein Teil der ausländischen Söldner sind Leute mit tiefsitzenden russophoben Ansichten. Es ist ja kein Geheimnis, dass sie nicht des Geldes wegen kämpfen, sondern weil sie Russland und das russische Volk hassen. Sie tun das wirklich nur, um auf Russen schießen zu können.
0: Ausländische Ausbilder spielten nach Ausbruch des Donbass-Konflikts eine führende Rolle darin, die Ukraine für den Krieg vorzubereiten.
3: In den Reihen der ukrainischen

0: Mit der Zeit verwandelte sich das Land in ein riesiges Ausbildungslager für Extremisten. Selbst der IS beneidete die Anzahl dieser Söldnerlager.
1: Ich wurde nicht als einer der eigenen betrachtet, auf den man Acht geben sollte. Wenn es irgendwo eine schwierige Situation gab, wer wurde immer hingeschickt? Sie sagten, schicken wir Mamuka dorthin. Wir wurden zum Spaß sogar als Kampfferkel bezeichnet, weil wir nicht zu schade waren, um uns abschlachten zu lassen.
0: Zu schade, dass die Einsicht für diese Kampfferkel immer zu spät kommt. Das Torbejewo-Zentralgefängnis in Mordowien. Hier ist der georgische Staatsbürger und ukrainische Söldner Mamuka Gazarelia inhaftiert. Für seine begangenen Verbrechen, die Erschießung russischer Soldaten, wurde er zu lebenslanger Haft verurteilt. Übrigens ist er der jüngste Insasse in diesem Gefängnis, der zu so einer Strafe verurteilt wurde. Er ist 24 Jahre alt. In die Ukraine kam er im März 2022. Bei seinem Vorstellungsgespräch bei der Internationalen Legion wurde er fast abgelehnt, weil er zu jung, zu kleinwüchsig und zu unerfahren sei. Er hatte zuvor nur als Berufssoldat in Georgien gedient.
1: Danach habe ich mich entschieden, in der georgischen Nationalen Legion unter Mamuka Mamulaschwili zu dienen. Ich rief ihn an und er sagte, ich solle nach Lemberg kommen, um aufgenommen zu werden. Ich habe es gerade rechtzeitig geschafft, weil wir schon kurz danach von Lemberg nach Kiew ausgezogen sind.
0: Darauf folgte eine Enttäuschung nach der anderen, aber es gab keinen Weg zurück.
1: Mir gefiel die Situation in der georgischen Legion nicht und ich wollte sie verlassen.
0: Welche Situation?
1: Erstens gab es Probleme mit den Uniformen und der Ausstattung und zweitens gab es da viele Leute mit unklaren Motivationen. Es ist eine Sache, wenn jemand sagt, ich bin wegen des Geldes hier. Oder ich mache das aus Überzeugung. Aber es gab viele Leute, die scheinbar selbst nicht wussten, weshalb sie da waren.
0: So landete Gazarelia beim ukrainischen Aufklärungsdienst GUR. Von Kiew aus ging es nach Dnepropetrovsk und von dort nach Mariupol in einer Gruppe aus 13 Kämpfern. Gazarelia war der einzige Söldner unter ihnen. Sie sollten einen Helikopter begleiten. Als sie landeten, nahmen er und 4 weitere Kämpfer Stellung in einem Wohngebiet ein.
1: Schon in der nächsten Nacht wurden wir angegriffen. Erst kam der Artilleriebeschuss, dann Panzer, dann Gradraketen. Der Jüngste in unserer Gruppe, er war 19 Jahre alt, dachte zuerst, er würde das aushalten, aber dann fing er an vorzuschlagen, dass wir weglaufen sollten.
0: Also desertieren?
1: Ja.
0: Und seid ihr weggelaufen?
1: Wie soll ich sagen? Das geht nicht.
0: Es wäre feige?
1: Ja, feige.
0: Nach der Artillerie ging die russische Infanterie zum Angriff über.
1: Ich war auf meiner Position und sah, dass ein Spähertrupp aus 4 Mann auf uns vorrückte. Der erste hatte ein RPK-Maschinengewehr und die anderen 3 waren mit AK-74-Gewehren bewaffnet. Ich erstattete per Funk Bericht und mir wurde befohlen, das Feuer zu eröffnen. Ich gab 3 kurze Salven aus meinem MG ab und tötete 3 von ihnen. Einer hat sich zurückgezogen.
0: Und wie hat es sich angefühlt, sie zu erschießen?
1: Ehrlich gesagt habe ich nichts gefühlt. Ich hätte selbst nicht gedacht, dass ich das so kaltblütig tun könnte.
0: Kaltblütig, zynisch und ohne Reue. Aber sich selbst bemitleidet er.
1: Ich bin ein einfacher Soldat. Auf der anderen Seite geraten auch Soldaten in Gefangenschaft. Man könnte mich leicht austauschen. Aber warum auch immer, bin ich allen egal. Sie wollen weder mir noch meinen Eltern helfen. Ich habe gehofft, dass Selenskyj mich nicht im Stich lässt.
0: Er begab sich bei Azovstal in Gefangenschaft, nachdem er im Bunker lange mit einer Gruppe anderer Kämpfer ausgeharrt hatte.
1: Als ich erfuhr, dass sich in der Azovstal-Fabrik fast 3000 Menschen befanden, war ich stocksauer.
0: Warum?
1: Weil wir an unserer Stellung sehr knapp an Leuten waren. Wir hatten weder Essen noch Wasser. Die Jungs, die schlauer und gewiefter waren, haben alles selbst gehortet und sich gemütlich eingerichtet. Sie saßen dort rum, tranken und ohne Drogen geht's bei manchen gar nicht.
0: Es gab auch Drogen?
1: Natürlich, ich weiß davon nur wenig, aber ich habe etwas von diesem Salz gehört. Ich hatte selbst nie damit zu tun, aber ich habe gehört, wie jemand sagte, oh Mann, die haben da alle Badesalz geschnüffelt, sind alle besoffen und schießen aufeinander.
0: Ihm wurde ein Sold von 20.000 Hrynja versprochen, 100.000 für den direkten Fronteinsatz. Doch dieses Geld hat Mamuka nie bekommen, ebenso wenig wie seine Eltern. Deine Eltern hätten also auch Geld erhalten sollen.
1: Ja, ich bin beruhigt.

0: Berufssoldat. Für mich gelten die gleichen Bedingungen wie für jeden anderen ukrainischen Militärangehörigen.
1: Aber deine Eltern erhalten von ukrainischer Seite überhaupt keine Zahlungen.
0: Gar keine. Ich bedauere, dass ich meine Eltern so enttäuscht habe. Und meinen kleinen Bruder, der mich angefleht hat, nicht herzukommen. Ich bat sie, sich an die ukrainische Botschaft zu wenden, damit man ihnen zumindest dort irgendwie helfen könnte. Die Antwort war, er ist kein ukrainischer Staatsbürger. Und das war's.
1: Apropos Botschaften. Es waren ausgerechnet Diplomaten, die Gazzarelia angeworben und rekrutiert hatten. So landete er schließlich in der Ukraine.
0: Als allererstes bin ich in die ukrainische Botschaft in Georgien gegangen.
1: In Tiflis?
0: Ja. Ich habe mich mit dem Konsul unterhalten. Er hat mir erklärt, was ich tun soll und hat mir die Telefonnummer des Anwerbers gegeben. Er gab mir auch einen Brief, eine Art Erlaubnis, damit man mich an der Grenze durchlassen würde.
1: Ausländische Söldner aus aller Welt können den ukrainischen Streitkräften beitreten, indem sie sich einfach an eine ukrainische Botschaft oder ein ukrainisches Konsulat wenden. Speziell geschulte Mitarbeiter, auch Anwerber genannt, geben dort bereitwillig Auskunft und erteilen entsprechende Anweisungen. Unter den diplomatischen Vertretungen gibt es da nur wenige Ausnahmen. Eine solche findet sich natürlich in Moskau. Die ukrainische Botschaft in der Leontiewski-Gasse ist bereits seit mehreren Jahren geschlossen.
2: Die Anwerbung solcher Glücksritter im Ausland ist tatsächlich zu einem wichtigen Bestandteil der politischen und militärischen Strategie der Ukraine geworden. Ich möchte ausdrücklich darauf hinweisen, dass die Rekrutierung unter Missachtung sämtlicher Normen des Völkerrechts sowie unter Missachtung der Wiener Übereinkommen über diplomatische und konsularische Beziehungen auch über die Websites ukrainischer Botschaften, Konsulate und ständiger Vertretungen im Ausland erfolgt. Russland hat darauf reagiert, Protestnoten übermittelt und mit den Behörden der jeweiligen Länder zusammengearbeitet, um diese Aktivitäten einzudämmen und möglichst vollständig zu unterbinden.
1: Einige Länder bilden Ausnahmen, etwa Österreich, wo die ukrainische Botschaft nach einem Skandal in Wien entsprechende Aufrufe aus den sozialen Medien entfernte. Anders Finnland. Dort veröffentlichte das Außenministerium auf seiner Website eine Anleitung für Freiwillige, die in der Ukraine kämpfen wollen. Darin rät die Behörde, alle Angelegenheiten für den Fall zu regeln, dass sich die Rückkehr vom Schlachtfeld verzögert oder ganz ausbleibt. Zugleich stellt sie klar, dass der Dienst in der ukrainischen Armee nicht als Straftat gilt. Finnland verletzten Landsleuten aber weder bei Evakuierung noch Behandlung helfen wird. Aufrufe zum Beitritt zur Internationalen Legion finden sich zudem auf den Websites ukrainischer Botschaften, etwa in Belgien, Griechenland, Lettland und Litauen.
3: Solche Gräueltaten, die die Söldner auf unserem Territorium verübten, so etwas habe ich noch nie gesehen.
1: Für den Veteranen des Afghanistan-Krieges Juri Suchorukov steht fest, diese Söldner sind schlimmer als die Mudschahedin. Ukrainische Invasoren haben sein Heimatdorf dem Erdboden gleichgemacht. Gemeinsam mit ihnen rückten auch Söldnerbrigaden in das Grenzgebiet vor.
3: Die ersten Stoßtruppen, die in den Sucha-Bezirk eindrangen, waren hauptsächlich Söldner. Die Söldner wussten, dass im Dorf Zivilisten sind und dass sie in den Kellern Zuflucht suchen. Für sie machte das keinen Unterschied. Sie haben in alle Keller Granaten hineingeworfen. In Pljuchowo kamen hauptsächlich Zivilisten ums Leben. Sie gingen wahllos vor, ob Mann oder Frau. Sie haben einfach alle erschossen. Im Nachbarsdorf Kurilovka, das bereits besetzt war, lief Kola Kuznetsov mit einem Eimer los, um Wasser zu holen. Ich kannte ihn gut, wir waren befreundet. Da lief er den Söldnern über den Weg. Er hatte seinen Eimer dabei und wollte einfach nur Wasser holen. Da schoss ihm ein Söldner direkt ins Auge. Was für eine Erklärung könnte es dafür geben? Das sind Ungeheuer.
4: Laut Erkenntnissen des Ermittlungskomitees haben sich mehr als 16.000 Ausländer als Söldner an Kampfhandlungen auf Seiten der ukrainischen Streitkräfte beteiligt. Dabei handelt es sich um Staatsangehörige aus 70 Staaten, darunter die USA, Kanada, Großbritannien, Frankreich und andere westeuropäische Länder, Georgien, Polen, die baltischen Staaten sowie Länder Lateinamerikas.
1: Viele von ihnen sind fanatische Russenhasser. Das ist es, was sie antreibt. So sprach etwa der lettische Söldner Krists Ancans gegenüber Journalisten ganz offen über seinen Hass auf Russen.
5: Ich fahre in Lettland umher und wenn ich Autos mit russischen Kennzeichen sehe, dann koche ich innerlich vor Wut.
1: Folgendes Geständnis lässt dagegen eher auf eine psychische Störung schließen. Allerdings gibt es unter Söldnern nicht wenige, die offen als Anhänger des Satanismus auftreten, einem Kult der Gewalt und des Todes.
5: Ich habe viele Trophäen. Ich habe einen eigenen Raum, in dem ich sie aufbewahre. So viele Zähne. Wir haben einen Panzer zerstört. Dort wurde alles völlig zerfetzt. Das Einzige, was übrig blieb, waren Zähne. Ich habe sie als Souvenir mitgenommen.
1: Ein weiterer baltischer Nationalist ist Valdas Bartkevicius. In der Region Kursk schändete er ein Massengrab sowjetischer Soldaten in Kasachia Loknja, zerstörte den fünfzackigen Stern auf der Gedenkstele und beschädigte das Denkmal sowie die Grabstätte selbst. Alles nur, um Follower und Geld zu gewinnen. Auf Social Media drehte er rührselige Videos und bat um Spenden für Ausrüstung.
6: Wir brauchen dringend eure Hilfe, denn uns fehlt das Geld für 4 weitere Pickups.
1: Die Geschichte dieses Balten nahm dagegen ein anderes, unrühmliches Ende. 2022 trat der 56-jährige Uldis Wolmars der Internationalen Legion bei. Im Gefecht erlitt er eine Beinverletzung. In der Ukraine konnte ihm nicht geholfen werden. Er musste in seine Heimat zurückkehren. Nach einer Operation entwickelte sich Wundbrand und das Bein musste amputiert werden. Später griff die Gangrän auf das andere Bein über. Auch dieses wurde amputiert. Wolmars macht ukrainische Kommandeure für sein Schicksal verantwortlich. Er sagt, sie seien in jenem Gefecht verraten worden.
7: Wir waren 300 Meter von den Russen entfernt. Wir gingen los, um die Wasserwerke zu sichern, aber ich glaube, jemand hat uns verraten. Ich vermute das, weil wir unter Beschuss gerieten. Wir wurden 5 Stunden lang beschossen. Wir konnten weder hinein noch hinaus.
1: Weder der Verlust seiner Beine noch der Verrat seiner Kommandeure hielten Wolmars auf. 2025 kehrte er in die Ukraine zurück. In der Region Nikolajew wurde er zum Drohnenbauer und Piloten ausgebildet. Er zog wieder an die Front. Anfang Juni wurde er von russischen Kämpfern getötet. Dass man ihn mit den Füßen voran raustrug, lässt sich hier aber wohl nicht sagen.

0: Nicht alle Söldner sind Abenteurer. Unter jenen, die für die Ukraine in den Krieg ziehen, befinden sich gut ausgebildete und erfahrene Profis.
1: Im Zuge der Ermittlungen haben wir zwei typische Profile der Söldner erstellt, die sich an diesem Konflikt beteiligen. Bei Söldnern aus Ländern mit höherem Einkommensniveau handelt es sich um ehemalige Berufssoldaten, die an verschiedenen lokalen Kriegen teilgenommen haben. Sie kommen in die Ukraine, um ihre zuvor erworbenen Kenntnisse und Fähigkeiten anzuwenden.
0: Aber auch sie werden enttäuscht, früher oder später.
2: Am Anfang war das alles noch ziemlich anders. Da war so, wow, ihr kommt helfen, komm, was können wir tun, damit ihr es ein bisschen einfacher habt. Heute ist das so, ja, wir haben Internationale, die können die Suizidmission machen und die Ukrainer sitzen in ihren Bunkern und spielen an ihren Handys.
3: Anfang 2022 war die Einstellung noch, das sind unsere Brüder, die ganze Welt steht hinter uns und so weiter. Doch das währte nicht lange. Versetzen Sie sich einmal in die Lage eines Kommandeurs einer ukrainischen Einheit. Er hat seine eigenen ukrainischen Soldaten und plötzlich untersteht ihm eine Einheit aus Ausländern, deren Sold ein Vielfaches dessen beträgt, was seine eigenen Leute verdienen. Wen wird er wohl mehr schonen? Natürlich seine eigenen Männer. Die Ausländer sind ihm da relativ egal. Wer macht sich schon groß Gedanken um sie?
0: Ein Kapitel für sich sind die Söldner aus Lateinamerika, Abenteurer und Erben Bolivars, auf die wohl kaum jemand stolz sein kann.
1: Der zweite und zahlenmäßig stärkere Typus besteht aus Personen, die aus Ländern mit niedrigerem Einkommensniveau stammen, etwa aus Kolumbien oder Venezuela. Sie kommen vor allem in der Hoffnung auf schnelles Geld. Oft handelt es sich dabei um typische Verlierer, gescheiterte Existenzen, denen es nicht gelungen ist, beruflich Fuß zu fassen oder ein eigenes Unternehmen aufzubauen.
0: Die Person, die wir gleich kennenlernen, hat die Favelas gegen einen weitaus bekannteren Ort eingetauscht. Das Zentralgefängnis Wladimir wurde im Jahr 1783 auf Erlass der Kaiserin Jekaterina II. Errichtet. Vor allem dank des gleichnamigen Liedes von Michael Krug ist dieser Ort zu einem der bekanntesten Gefängnisse Russlands geworden und ist selbst jenen ein Begriff, die sich nie für die kriminelle Unterwelt interessiert haben. Das ist wahrlich ein Hort des Bösen, denn hier werden besonders gefährliche Straftäter verwahrt. Gewissensbisse plagen die wenigsten jener Menschen, die es hierher verschlägt. Zu verschiedenen Zeiten

0: saßen hier unter anderem die russische Volkssängerin Lydia Ruslanova und Stalins Sohn Wassili ein, ebenso wie hunderte sogenannter Diebe im Gesetz. Eine ganze Reihe von Kriegsverbrechern hat die Wladimirka schon von innen gesehen. Generäle der Wehrmacht, Abwehroffiziere und persönliche Leibwächter Hitlers. Heute belegt ein Kriegsverbrecher unserer Zeit eine der Zellen. Pablo Puentes Borges ist Kolumbianer. Er kam 2024 in die Ukraine und diente in der Einheit Spanish Storm. An die Stelle der spanischen Sprache ist nun Russisch getreten. In seiner Gefängniszelle finden sich heute Werke Puschkins und Lehrbücher für russische Literatur. Pablo kommt aus Bucaramanga, einer großen modernen Stadt. Die Arbeitslosigkeit ist niedrig, die Karrierechancen stehen gut. Warum er in einen tausende Kilometer entfernten Krieg zog, kann er bis heute nicht erklären.
1: Ich habe nur einen Schulabschluss und keine weitere Ausbildung. Ich war in der Landwirtschaft tätig, arbeitete als Wachmann, fuhr eine Zeit lang einen Krankenwagen und leistete ein paar Mal Erste Hilfe.
0: Über den Ukraine-Krieg erfuhr er aus dem Fernsehen. In den sozialen Netzwerken sah er eine Anzeige. Die Streitkräfte der Ukraine suchen Sanitäter.
1: Ich habe auf TikTok gesehen, wie man in die Ukraine reisen kann. Ich habe ein Ticket nach Polen gekauft und bin von dort mit dem Bus nach Lemberg gefahren.
2: Das ist ein Nährboden für die Suche, die Anwerbung und im Grunde genommen den Betrug von Ausländern mit dem Ziel, sie in dieses Gemetzel hineinzuziehen. Warum ich von Betrug spreche? Weil man ihnen nicht sagt, wohin sie geschickt werden. Sie werden einfach wie mit einem Staubsauger eingesammelt, unter anderem über soziale Netzwerke und Messenger-Dienste. Ihnen wird das Blaue vom Himmel versprochen. Sie werden mit den verlockendsten Angeboten angeworben und geködert.
0: Pablo wurden 20.000 Hrynja im Monat versprochen, 50.000 beim direkten Fronteinsatz. Doch wie schon bei dem georgischen Söldner, lief bei der Unterzeichnung des Dienstvertrags etwas schief.
1: Wir waren etwa 40 Personen. Wir saßen dort 10 Tage lang fest. Jeden Tag hieß es, wir würden gleich den Vertrag unterzeichnen, doch es geschah nichts. Unter uns waren Leute, die schon seit 2 Monaten warteten. Die Bedingungen waren schlecht und es kam vor, dass wir nichts zu essen bekamen. Wer eigenes Geld hatte, kaufte sich selbst Verpflegung. Manche, die nicht länger warten wollten, kehrten in ihre Heimat zurück. Ich hatte kein Geld und konnte nirgendwo hingehen.
0: Man bot Borges an, von Uschgorod in die Region Sumy zu wechseln, angeblich zu besseren Konditionen. Pablo willigte ein. Er unterzeichnete dort einen Vertrag und trat seinen Dienst in der 47. Brigade der ukrainischen Streitkräfte an. Die Militärs versicherten ihm, dass grundlegende Kenntnisse in Erster Hilfe ausreichten. Nach der Vertragsunterzeichnung wurden die Söldner in ein Ausbildungszentrum geschickt.
1: Das Training dauerte nur 2 Tage. Wir erhielten Helme, Schutzwesten und Waffen, aber wir lernten eigentlich nichts. Eine richtige Ausbildung gab es nicht.
3: Wenn die Front danach verlangt, verkürzt sich die für die Ausbildung eines solchen Söldners aufgewendete Zeit drastisch. Normalerweise dauert die reguläre Grundausbildung für neue Kämpfer im Durchschnitt 2 Wochen. Das ist das durchschnittliche Minimum, das derzeit in der Ukraine für Söldner angesetzt wird. Besteht jedoch an der Front ein dringender Bedarf an Personal, so verkürzt sich dieser Zeitraum auf 1 Woche. Aber was kann man einem Menschen ohne Kampferfahrung schon in so kurzer Zeit beibringen?
0: Am 25. Januar ging der Befehl ein, Verwundete aus dem Kampfgebiet zu evakuieren. Pablo und andere Söldner aus Chile und Kolumbien wurden unter der Aufsicht ukrainischer Kämpfer in einen Bradley-Schützenpanzer geladen und fuhren in die Region Kursk.
1: Man nahm uns die Handys weg. Man hat uns keine Karten gezeigt und uns nicht gesagt, dass wir nach Russland fuhren. Mir wurde gesagt, ich müsse Verwundete bergen.
0: Fast sofort gerieten sie unter Beschuss. Mehrere Personen wurden verwundet. Pablo durch eine Detonationswelle verletzt. Die Söldner wurden sofort im Stich gelassen, ohne Funkverbindung oder Transportmittel. Der Kolumbianer irrte mehrere Tage lang allein durch den Wald.
1: Im Wald stieß ich auf eine Gruppe Soldaten. Erst wusste ich nicht, wer sie waren. Doch am blauen Band erkannte ich Ukrainer. Sie nahmen mir Schutzweste, Helm, Waffe, Uhr und sogar meine Goldkette ab, fesselten mich an Händen und Füßen und ließen mich unter einem Baum sitzen.
0: Im Bezirk Suja nahmen ihn russische Fallschirmjäger gefangen. Er gab sich als Sanitäter aus, hatte jedoch keine Ausrüstung bei sich und musste am Ende selbst vor dem Hungertod gerettet werden.
1: Sie behandelten mich gut. Sie gaben mir etwas zu essen und teilten ihren Kaffee mit mir. Sie nahmen mich sogar mit in die Banja. Es wäre eine dreiste Lüge zu behaupten, dass die Russen mich in der Gefangenschaft schlecht behandelt hätten.
0: In Kolumbien ließ Pablo 2 Kinder, seine Frau und seine Eltern zurück. Er sagte ihnen nur, dass er Geld verdienen wolle, nicht wohin er ging. Bis heute wissen sie nicht, ob er noch lebt. Der Söldner wurde zu 28 Jahren Haft verurteilt. Frei kommt er, wenn überhaupt, erst als alter Mann.
1: Ich bereue es, Kolumbien verlassen zu haben.

0: Ich bereue es, dass ich nicht auf meinen Sohn gehört habe und in die Ukraine gereist bin. Ich vermisse meine Familie jeden Tag. Jeden Tag versuche ich, mich an die Gesichter meiner Kinder zu erinnern, damit ich sie nicht völlig vergesse.
1: Was Borges widerfahren ist, ist bei weitem nicht das Schlimmste, was Söldnern zustoßen kann. Bestensfalls läuft es so ab. Schlimmstenfalls so. Der gewaltsame Tod ist keine Ausnahme, sondern die Regel. Die Mehrheit der getöteten Söldner sind Kolumbianer.
2: Jede Woche kommen 20 kolumbianische Rekruten in der Ukraine ums Leben. Viele von ihnen wurden angeworben und getäuscht.
1: Familien von Lateinamerikanern, die in der Ukraine gefallen sind, gehen regelmäßig auf die Straße, um zu protestieren. Sie fordern Unterstützung bei der Suche nach ihren Angehörigen. In den sozialen Netzwerken gründen Angehörige eigene Vereinigungen, um sich gegenseitig zu unterstützen und Landsleute vor Reisen in die Ukraine zu warnen. Im Frühjahr dieses Jahres unterzeichnete der kolumbianische Präsident Gustavo Petro schließlich das Gesetz zur Billigung der UN-Konvention gegen das Söldnertum.
3: 7000 Kolumbianer kämpfen in einem fremden Krieg und sterben in der Ukraine einen sinnlosen Tod. Wir wollen keinen Tod exportieren. Söldnertum ist gesetzlich verboten.
1: Doch das Gesetz hat viele Gegner, vor allem ukrainische Behörden und Anwerber in Lateinamerika, für die dieses Geschäft äußerst lukrativ ist.
4: Folgendes sollte man hier unbedingt berücksichtigen. Seit 2024, also seit Drohnen bei der Kriegsführung eine enorme Rolle spielen, reisen lateinamerikanische Söldner nicht mehr auf eigene Faust in die Ukraine, sondern im Auftrag von Drogenkartellen. Es handelt sich hier um kolumbianische, mexikanische und ecuadorianische Drogensyndikate, die ihre Staatsangehörigen in die Ukraine entsenden, damit sie dort Kampferfahrung beim Einsatz von Drohnen sammeln.
1: Jetzt schon malen mexikanische Kartelle ukrainische Flaggen auf ihre Fahrzeuge. Das ist ein Erkennungszeichen, ein Signal an alle. Diese Kämpfer haben in den Reihen der ukrainischen Streitkräfte gekämpft. Sie sind kampferprobt und bereit zu töten. Deshalb wimmelt es auf Anwerbeseiten für Ausländer nur so von schrillen Videos und Fotos von Gesichtern glücklicher Söldner. Ganz normales Marketing, die Realität von heute.
5: Es werden ansprechende Bilder von Männern in Militäruniformen und mit hochwertiger Ausrüstung veröffentlicht. Gut ausgestattet mit schicken Schutzwesten und modernen Gewehren. Das weckt bei einfachen Bürgern den Wunsch, in diesem Konflikt ihr Glück zu versuchen. Diesen Effekt können wir leicht beobachten. Wir sehen, dass sich sehr viele Menschen ohne Kampferfahrung für so etwas begeistern lassen, die weder über eine entsprechende Ausbildung noch über Fähigkeiten oder Fertigkeiten verfügen, die sie sich beispielsweise im Rahmen eines Wehrdienstes in ihren Heimatländern hätten aneignen können.
1: All das geschieht vor dem Hintergrund offenkundiger Missstände und Korruption innerhalb der Söldnereinheiten. Auch in der georgischen Legion kommt es regelmäßig zu Skandalen um die Veruntreuung von Spendengeldern durch Kommandeure. Die Entschädigungszahlungen an die Familien gefallener Kämpfer sind dabei ein Thema für sich.
6: Wenn das Kiewer-Regime selbst gegenüber den eigenen Bürgern seine Versprechen nicht einhält, glauben Sie dann ernsthaft, dass Sie gegenüber Leuten nachsichtig sein werden, die aus Afrika, Asien oder Lateinamerika in die Ukraine gebracht wurden? Die Antwort liegt auf der Hand. Natürlich nicht.
4: Es gibt unzählige solcher Schlupflöcher. Die einfachste Methode besteht darin, einen ukrainischen Söldner nicht als gefallen zu melden. Er erhält weiterhin seinen Sold, doch das Geld wird von den Kommandeuren unterschlagen. Irgendjemand unterschreibt einfach an seiner Stelle, das Geld erhalten zu haben, und das war's. Meistens ist der Leiter der Söldnergruppe eingeweiht oder direkt beteiligt. Er fälscht dann auf Spanisch eine Unterschrift und streicht dafür seinen Anteil ein.
1: Letztendlich verbirgt sich hinter den schönen Parolen von Freiheit, Kampf und Brüderlichkeit nichts anderes als banale Buchhaltung. Mit Menschenleben zu handeln, vor allem mit denen anderer, ist, wie wir gesehen haben, äußerst lukrativ. Die entscheidende Frage lautet also, wer verdient wie viel an diesem Krieg? Das scheint die beste Erklärung dafür zu sein, was auf der anderen Seite der Front vor sich geht.

0: Wir sind hier, um die Unterstützung des amerikanischen Volkes auszudrücken.
1: Die freie Welt ist an eurer Seite. Amerika ist an eurer Seite. Ich bin an eurer Seite. Morgen marschieren wir gemeinsam voraus. Wenn das unseren Tod bedeutet, so werden wir diesen Preis zahlen.
2: Im Mai 2014 war es noch unvorstellbar, dass die ukrainische Luftwaffe Städte bombardieren könnte.
3: Hat er etwa geschossen? Bastard.
4: Sie sagen, dass hier nur Terroristen sind. Was für Terroristen?

0: Ich heiße Jeremy Gustafson. Ich bin Landwirt in Iowa. Meine Heimatstadt Boone liegt direkt im Herzen von Iowa. Hier bauen wir Mais und Sojabohnen an. Ein Problem, das dieses Jahr anders ist als in den vergangenen Jahren, sind die fast doppelt so hohen Produktionskosten aufgrund der aktuellen Weltlage.
1: Stickstoff kostet jetzt doppelt bzw. dreifach so viel, je nach Form. Es war spannend. Nächstes Jahr wird schwierig werden. Wir verbrauchen derzeit unsere alten Lagerbestände. Uns wurde gesagt, dass es aufgrund von Covid Probleme in den Lieferketten gibt, dass die Überreaktion auf Covid viele Probleme in den Lieferketten verursacht hat. Und genau das sei jetzt zu beobachten, heißt es. Ich weiß es nicht. Ich denke, es ist Gier. Aber wie auch immer. Es wäre hilfreich, wenn sich alles stabilisieren würde. Es ist, wie soll ich es erklären? Im Moment ist es sehr riskant. Nehmen wir zum Beispiel zwei Landwirte, die direkt gegenüber voneinander wohnen und unterschiedlich arbeiten. Der eine könnte Glück haben und seine Ware rechtzeitig zu einem guten Preis verkaufen, der andere jedoch nicht. Dann könnte der eine pleite gehen, während der andere überlebt. Es wird für alle sehr schwer werden, weiterzumachen. Einige werden es schaffen, andere nicht.

0: Ihr seid also aus?
1: Wir sind schwedischer Abstammung. Meine Vorfahren kamen aus Schweden. Ich glaube, unser Nachname lautete in Schweden Petersen. Als sie hierher kam, änderten sie ihn in Pettersen. Vermutlich gab es hier schon zu viele Petersens. Ich weiß, dass der erste Pettersen um 1865 hierher gezogen ist. Bobby hat seinen Anspruch erst in den 1870er Jahren geltend gemacht. Ich glaube, er ist auf sein Pferd gesprungen und nach Boone geritten, um seinen Anspruch durchzusetzen. Das ist eine ziemlich spannende Geschichte. Das ist schon lange her. Also ja.
2: Ich glaube, wir bewirtschaften dieses Land seit dem 19. Jahrhundert. Dort, wo ich lebe, sind wir seit, ich weiß nicht genau, seit 1889 oder 1887 so ungefähr. Bis heute bewirtschaften mein Vater und mein Onkel die Farm. Ich bin schon immer hier gewesen. Es ist irgendwie schwer, davon loszukommen.
3: Ich will vor einem schmutzigen Traktor stehen. Also, im Bundesstaat.

0: Bagdad, Iowa, werden Bauernhöfe ausgezeichnet, die seit 100 bzw. 150 Jahren im Familienbesitz sind. Diese Auszeichnung haben wir 1976 erhalten haben. Mein Großvater Roy hat sie dafür bekommen, dass der Bauernhof seit 100 Jahren in Familienbesitz ist. In ein paar Jahren werden wir hierher kommen, um das 150-jährige Bestehen unseres Familienbetriebs zu feiern.
1: Derzeit sind die Preise sehr hoch. Der Hauptgrund dafür sind die hohen Kraftstoffkosten. Diese treiben die Kosten für alles in die Höhe. Der Unterschied zwischen dem, was die Landwirte für ihr Getreide bekommen, und dem, was wir dafür zahlen, ist enorm. Es scheint ein hoher Preis zu sein, aber wenn man die Ausgaben für Ausrüstung und dergleichen berücksichtigt, dann sind unsere Getreidepreise eigentlich nicht hoch genug, um unsere Betriebskosten zu decken.
2: Was die Gründe für den hohen Benzinpreis betrifft, schiebt unser scheidender Präsident die Schuld Russland zu. Er scheint nicht zu verstehen, dass man die Ölvorkommen in den USA und Kanada erschließen könnte, anstatt Pipelines stillzulegen. Man macht uns die Geschäftstätigkeit so teuer bzw. so zeitaufwendig, dass wir ständig die richtigen Genehmigungen beantragen und neue Formulare ausfüllen müssen. Unsere Gasunternehmen werden für das Problem verantwortlich gemacht, aber sie sind nicht das Problem. Sie möchten lediglich ihre Produktion maximieren. Biden kann Putin also nicht wirklich für das Problem verantwortlich machen. Er selbst hat es verursacht. In seinen Wahlkampfreden versuchte er, sich bei seinem Woke-Publikum anzubiedern und sagte, wenn ich gewählt werde, gibt es in dieser Regierung keinen Platz für fossile Brennstoffe. Wenn ich Macht hätte, würde ich folgenden Plan umsetzen. Alle, die für Donald Trump gestimmt haben, könnten Kraftstoff für $2 weniger pro Gallone kaufen. Alle, die für Joe Biden gestimmt haben, sollen $2 mehr für Kraftstoff bezahlen. Das wäre meine Lösung.
1: Was die USA tun müssen, ist, wieder mit der Ölförderung zu beginnen. Wir können nach Öl bohren. Aus irgendeinem Grund ist unsere Regierung jedoch der Meinung, dass wir unser eigenes Öl nicht nutzen sollten. Das ist verrückt. Da gibt es Umweltschützer und all die Leute, die das verhindern wollen. Was sollen wir tun? Ich glaube nicht, dass Elektroautos das Problem lösen werden. Wie wird der Strom erzeugt?
3: Mit Windrädern?
1: Damit die Windräder funktionieren, muss der Wind wehen. Aber was macht man, wenn kein Wind weht?
4: Zu sagen, dass wir mit der derzeit verfügbaren Solar- oder Batterietechnologie arbeiten werden, ist nicht korrekt. Ich glaube nicht, dass wir die Kapazität haben, um die Arbeit mit dem verfügbaren Equipment zu bewältigen. Man braucht immer noch eine Stromquelle, um die Batterie, den Kondensator oder welches System auch immer aufzuladen. Alternativ kann man Dieselkraftstoff verbrennen und den Generator laufen lassen, um die Energie zu erzeugen.
5: Viele kommerzielle oder konventionelle Düngemittel sind in diesem Jahr sehr teuer geworden. Hier sehen Sie Harnstoff. Er enthält 46% Stickstoff. Sein Preis ist mehr als doppelt so hoch wie letztes Jahr. Bei der Herstellung wird Erdgas verwendet. Das ist der Hauptgrund für den Preisanstieg.
4: In der Regel haben Menschen, die ihre Felder seit langer Zeit bewirtschaften, einen Überschuss an Düngemitteln in ihrem Boden. Das ist so etwas wie Geld auf der Bank. Zwar kann man einige Jahre lang den Einsatz von Düngemitteln minimieren, aber wenn man nicht Schritt hält, wird man irgendwann dafür bezahlen müssen. Wenn man Dünger ausbringt, dauert es in der Regel 4 bis 5 Jahre, bis man erste Ergebnisse sieht. Es handelt sich um ein Mineral, das von Mikroben im Boden zersetzt werden muss, damit die Pflanzen es verwerten können. Also ja, es ist verfügbar. Nur der Stickstoff muss jedes Jahr ersetzt werden. Einen Lieferanten für Stickstoff zu finden, war bisher schwierig.
0: Stickstoff ist wie der Benzinmotor einer Pflanze. Er sorgt dafür, dass sie groß und kräftig wird und hält sie gesund, damit man eine gute Ernte hat.
5: Auch Kaliumchlorid ist mittlerweile mehr als doppelt so teuer. Wir glauben, dass dies eher an den Energiepreisen liegt oder daran, dass die Unternehmen die Preise erhöhen können. Denn es kann die Unternehmen nicht doppelt so viel kosten, die gleiche Tonne Dünger zu produzieren wie in der Vergangenheit.
2: Meiner Meinung nach wetteifern John Deere und Monsanto immer darum, von jedem Landwirt, der Mais anbaut, $100 pro Hektar herauszuholen. Für mich sah es so aus, als wollte die Düngemittelindustrie herausfinden, ob sie nicht auch $200 pro Hektar aus den Düngemittelkosten herausholen kann. Und genau das haben sie dieses Jahr getan. Wie wir wissen, geht jede Gesellschaft zugrunde, die ihren Boden verschlechtert und ihn nicht richtig behandelt, weil sie ihre Nahrungsmittelversorgung verliert. Hungrige Menschen randalieren und stürzen Regierungen.
5: Was den Endverbraucher, also die Allgemeinheit betrifft, die einen Großteil dieser Lebensmittel kauft, so stammt ein großer Teil davon aus Mais und Sojabohnen. Das gilt auch, wenn sie an Tiere wie Rinder, Schweine, Geflügel oder Fische verfüttert werden. Ich habe festgestellt, dass die Preise für viele dieser Waren im Geschäft bereits um 25-30% gestiegen sind. Aufgrund der hohen Düngemittel- und Energiepreise werden sie hoch bleiben. Da die Düngemittelpreise derzeit doppelt so hoch sind, wird sich der Preis im Lebensmittelgeschäft wahrscheinlich um 10-15% erhöhen. Das betrifft jeden ganz offensichtlich. Jeder muss essen und die Preise in den Lebensmittelgeschäften werden steigen.
0: Wenn die Rohstoffpreise weiterhin so hoch bleiben, könnten sich die Dinge für das nächste Jahr also dramatisch ändern. Unsere Inputpreise sind bereits gestiegen, insbesondere die Preise für Düngemittel und Chemikalien. Auch Treibstoff ist deutlich teurer geworden. Aktuell gibt es eine Warteliste, um eine Maschine zu ersetzen. Es ist sehr schwer, neue oder gebrauchte Geräte zu bekommen. Eines der größeren Probleme ist es im Moment, an Reifen einer bestimmten Größe zu kommen. Ich meine, wenn ein Reifen ersetzt werden muss, kann man sich nicht einfach zurücklehnen und warten. Der Reifen muss eben ersetzt werden. Man muss einen neuen Reifen aufziehen.
2: Was die Ersatzteile betrifft, wenn ein Landwirt einen $500.000 teuren Mähdrescher mit einem $150.000 teuren Vorsatz hat und ihm ein Ersatzteil um $5 fehlt, das in China hergestellt wurde, und dieses Teil ist im ganzen Land nicht erhältlich, dann klingt das nicht nach einer guten Idee, einen Mähdrescher zu haben. Die Maschine steht einfach herum. Es wird nichts vor den Schneefällen geerntet. Wir in diesem Land, unsere Politiker, waren rückgratlos und haben zugelassen, dass ein Großteil der Produktion ins Ausland verlagert wurde. Oft in Länder, die uns nicht immer freundlich gesinnt sind.
1: Ein Teil unseres Maschinenparks ist in einem sehr schlechten Zustand. Da es keine neuen Maschinen mehr zu kaufen gibt, werden gebrauchte Maschinen immer teurer.
5: Hier stellen wir Umkehrosmosewasser her. Wir verwenden dieses Wasser für einige unserer Düngemittelprodukte sowie für unsere Komposttees. In diesem Behälter befinden sich Würmer, die wir zur Herstellung von Wurmhumus verwenden, um diese kompostierte Mischung für die Herstellung von Komposttee-Extrakt vorzubereiten. Das ersetzt beim Frühjahrseinsatz etwas, wofür ein Landwirt normalerweise $30 pro Hektar bezahlen würde. Und das hier kostet ihn nur etwa $12. Da kommen also die Kosteneinsparungen ins Spiel. Genau deswegen machen wir das. Wir verwenden hier eine GOT-250-Maschine, um trockenen Kompost bzw. eine trockene Kompostmischung mit verschiedenen Bestandteilen wie Wurmhumus, Folsäure, Huminsäuren und verschiedenen Nahrungsquellen für die Bodenbiologie zu verarbeiten. Wir füllen das Ganze in einen Teebeutel und spülen dann Wasser hindurch. Ich muss es verschließen. Dadurch wird der Boden mit Bakterien und Pilzen neu belebt. Diese Mikroorganismen lockern den Boden auf und machen Nährstoffe, die zuvor nicht verfügbar waren, für die Pflanzen zugänglich. So wird alles in Gang gebracht. Es gibt mehr Luft und Wasser im Boden und die Pflanzen gedeihen einfach besser.
1: Dieses Jahr werden wir außerdem ein Blattpräparat beim Mais einsetzen, das stickstofffixierende Bakterien enthält. Für etwa 15 bis 20 Dollar pro Hektar erhoffen wir uns eine Stickstoffausbeute von 45 bis 50 Pfund. Das entspricht etwa der Hälfte des aktuellen Stickstoffpreises. Ich denke, das sind Maßnahmen, die wir in Zukunft ergreifen müssen. Ich bin überzeugt, dass viele andere Landwirte ebenfalls damit anfangen werden, wenn die Preise so hoch bleiben.
2: Landwirte werden einen Weg finden, um zu überleben. Das haben sie schon immer geschafft. Es wird nicht einfach werden, aber wir werden beobachten, dass die Produktion wieder zunimmt. Wir werden das überstehen.
3: Der bedeutendste Gerichtsprozess der Weltgeschichte. Die Strafverfolgung der Kriegsverbrecher des Dritten Reiches. Die sowjetische Anklage verfügt über umfangreiches Beweismaterial, das dem Gericht vorgelegt wird. Innerhalb von 10 Monaten wurden genügend Beweise gesammelt, sodass heute, 80 Jahre später, niemand mehr daran zweifeln kann, dass Faschismus und Nationalsozialismus das größte Übel sind, das der menschliche Geist hervorbringen konnte. Die Hauptanklagepunkte lauteten Verbrechen gegen den Frieden, Verbrechen gegen die Menschlichkeit und Kriegsverbrechen.
6: Der Begriff Völkermord wurde nicht in das Urteil des Nürnberger Tribunals aufgenommen.
3: Im Rechtsspruch der Nürnberger Prozesse wird jedoch anerkannt, dass es einen Plan gab, die besetzten Gebiete der Sowjetunion von ihrer ursprünglichen Bevölkerung zu säubern, um sie anschließend durch Deutsche zu kolonisieren.
7: Der große Vaterländische Krieg war in der Tat ein Krieg, in dem die physische Vernichtung der Völker der UdSSR auf dem Spiel stand.

0: Er wurde in Deutschland geboren, gilt seit Jahrzehnten als einer der wichtigsten internationalen Manager klassischer Kultur und erkor die Russische Föderation zu seiner neuen Heimat. Hans-Joachim Frey. Er leitete die Dresdner Semperoper, war Generalintendant in Bremen sowie Vorstandsvorsitzender der Kulturstätten mit dem weltberühmten Bruckner Haus im österreichischen Linz. Und er gilt als der Regisseur faszinierender Bälle, wohin Königinnen, Staatschefs und Weltpersönlichkeiten pilgern. Auf persönliche Einladung von Präsident Wladimir Putin entschloss er sich ab 2014 teilweise und ab 2018 gänzlich in Russland bzw. von Russland aus zu arbeiten. Anlässlich seines 60. Geburtstages besuchte ich Professor Frey an einem seiner hiesigen Wirkungsorte, dem föderalen Territorium Sirius am Schwarzen Meer, zum großen Exklusivinterview. Herr Frey, wer sich für die Oper oder generell für die Kultur interessiert, der kennt Sie. Sie sind ein wahrer Superstar in dieser Welt und das seit Jahrzehnten. Sie haben unzählige Projekte geleitet. Können Sie trotzdem an einige künstlerische Stationen denken, die besonders wichtig für Sie waren, sozusagen Meilensteine?
1: Ja, auf der einen Seite waren es natürlich meine Zeit an der Dresdner Semperoper, wo ich 10 Jahre und wo ich sehr jung schon mit 32 künstlerischer Direktor geworden bin. Dann natürlich über die Semperoper die Gründung des Dresdner Semperopernballs, den wir 2006 gegründet haben, den ich ja dann bis 2022 geleitet habe, 17 Jahre, 16 Mal produziert hatte und wo wir tolle Gäste hatten, Preisträger, wo auch Wladimir Putin war und viele andere. An die Zeit denke ich sehr, sehr gerne zurück. Aber auch meine Zeit in Linz in Österreich am Bruckner Haus. Die 6 Jahre waren ganz, ganz wichtig. Das habe ich ja dann nachher parallel gemacht, Bruckner Haus und den Opernball. Wir haben ja Preise vergeben an berühmte Persönlichkeiten. Wir haben den St. Georgs-Orden verliehen. Und dadurch habe ich natürlich also alle europäischen Kommissionspräsidenten bei mir gehabt, von Juncker, Barroso bis von der Leyen. Ich hatte alle

0: Bundespräsidenten, ich hatte Wladimir Putin, ich hatte den ägyptischen Staatspräsidenten Al-Sisi, aber auch Schauspielerlegenden wie Christopher Lee, Herr der Ringe, meinen Onkel Armin Müller-Stahl, Maximilian Schell, Roger Moore war natürlich großartig, Gérald Depardieu, Catherine Deneuve. Also das war Ornella Muti. Also das war natürlich aufregend, diesen Persönlichkeiten allen zu begegnen, mit denen zusammen zu sein.
1: Sie sitzen hier in Sochi in Ihrem Büro mit einer wundervollen Aussicht. Es ist eine Einladung, die nicht jeder bekommt. Es ist etwas sehr Seltenes, eine unglaubliche Ehre, würde ich sagen. Und dennoch muss man sich ja wagen, hierher zu ziehen, umzuziehen, Ja zu sagen. Was hat Sie denn dazu bewogen, Ja zu sagen?
0: Also es war ein Prozess. Es war nicht von heute auf morgen. Erstmal war es eine sehr, sehr interessante Anekdote, dass Wladimir Putin bei dem Opernball 2009 war, was auch damals wie in einer anderen Zeit war, weil 2009 hat er eine Rede auf Deutsch gehalten und anschließend hat das Publikum sich erhoben und 10 Minuten Standing Ovations in der Semperoper gemacht für Wladimir Putin. Und dann hatte ich die Möglichkeit, durch Sergei Roldugin plötzlich in der Nacht bei dem eigenen Ball einen Anruf zu bekommen, ob ich mit ihm noch spät zu Abend esse. Und dort haben wir uns dann wirklich kennengelernt, nicht nur bei dem offiziellen Anlass. Da hat er das erste Mal gesagt, können Sie sich vorstellen, in Russland zu arbeiten? Dann habe ich das Land bereist. Ich bin dann nicht nur nach Sochi und Petersburg und Moskau gefahren, sondern ich war in Irkutsk, in Ulan-Ude, in Vladivostok. Ich habe die Region kennengelernt, habe als Regisseur dort gearbeitet. Dann gab es 2013/14 eine besondere Anekdote, weil er sich verantwortlich fühlte und hat mir dann die erste Position angeboten. Das war Sowjetnik-General, der Direktor Bolschoi-Theatre. Den Vertrag habe ich seit 2014, übrigens bis heute noch, auch Valery Gergiev hat mich übernommen und wir arbeiten dadurch noch eng zusammen.
2: An einer seiner Wirkungsstätten, dem Moskauer Bolschoi, äußert sich der faszinierendste Dirigent des 21. Jahrhunderts, der erfolgreichste russische Klassikmusiker aller Zeiten sowie Universalintendant berühmtester Opernhäuser und Konzertsäle in der Russischen Föderation, Valery Gergiev, zu Hans-Joachim Frey. Валерий Бесалович, erzählen Sie bitte, was sind Ihre frühesten und wichtigsten Erinnerungen an Hans-Joachim Frey?
3: Wir kennen uns, ich glaube, seit etwa 20 Jahren. Hans-Joachim Frey arbeitete damals in Bremen, aber eine der wichtigsten Phasen seiner europäischen, zumindest beruflichen Laufbahn war seine Tätigkeit als Leiter des Bruckner-Hauses in Linz. Die Bruckner-Sinfonien sind etwas ganz Besonderes und sie werden in Russland recht häufig von uns aufgeführt. Es verlief, wenn man so sagen kann, Hand in Hand mit den Vorbereitungen für die Aufführung dieser Sinfonien in Österreich, sowohl mit dem Orchester des Mariinsky-Theaters als auch mit dem Orchester der Münchner Philharmoniker, das er lange Zeit leitete. Er hat sich sowohl bei der Arbeit mit dem Bruckner-Festival als auch bei der Programmgestaltung des Bruckner-Hauses in Linz als sehr mutiger Mensch erwiesen. Und das Orchester des Mariinsky-Theaters war ein häufiger Gast im Rahmen dieser Bruckner-Feierlichkeiten. Wir sehen uns derzeit häufig, sowohl in Moskau als auch in St. Petersburg. Und wenn wir zu Sirius reisen, sind wir in Sochi und freuen uns auf die neuen Säle und das Theater, die dort derzeit fertiggestellt werden.
0: Dann kam der Ruf, hier 2017 in Sirius zu arbeiten. Ich habe dann Ende 2017 am Bruckner-Haus in Linz aufgehört und habe mich tatsächlich entschieden, dass ich diesen Schritt mache, weil ich diese Vision so aufregend finde. Unsere neue Konzerthalle, wir haben jetzt 6 Jahre daran gebaut, ein ganz neues Konzertleben bei Null aufzubauen, ein klassisches Konzertleben hier. Und ich glaube, mein Traum oder meine Vision ist ja immer hier eines Tages zu sagen, ein Salzburg am Schwarzen Meer. Salzburg ist die größte Festspielstadt der Welt. Also zu sagen, ja, das ist hier, Sirius ist die größte Festspielstadt der Welt am Schwarzen Meer. Wir haben Berge wie in Salzburg, wir haben Wasser, Schwarze Meer, wie Salzburg die Seen. Und wir haben diesen wunderschönen Konzertkomplex, wir haben diese Ausbildungszentren, wir haben ein Sportzentrum, das ist so komplex. Und ja, das hat mich gereizt. Und jetzt glaube ich, wenn wir in diesem Jahr am 5. Oktober mit einer großen Eröffnungsgala in der Anwesenheit des Präsidenten diese Halle eröffnen, dann ist, glaube ich, eine wichtige Etappe genommen.
1: Wie war es denn für Sie als Deutscher in Russland? Haben Sie sich angenommen gefühlt? War es schwierig?
0: Also, eine Sache ist interessant bis heute, dass ich spüre, dass die Russen sehr, sehr positiv und warm zu den Deutschen sind. Immer, dass sie sie respektieren. Und was ich ja den größten Kunstgriff in der Geschichte finde, dass nicht wir Deutschen für die Russen, aus der Sicht der Russen, den Zweiten Weltkrieg angefangen haben, sondern die Faschisten. Das ist der Nationalsozialismus. Und dafür bin ich den Russen und der Sowjetunion sehr, sehr dankbar dafür. Und das spüre ich. Und ich bin dann mit Demut ins Land gekommen und habe dann sehr viel gelernt. Und da habe ich ja auch dieses Buch geschrieben, Russland lieben lernen, was dann auch später ins Russische übersetzt worden ist, 2021 auch hier in Russland produziert worden ist. Und wo ich einfach meinen Weg beschrieben habe, dass es nie geplant war, nach Russland zu kommen, sondern dass das eine Geschichte war, die zu mir gekommen ist und wo ich einfach offen war und mich dann in das Land verliebt habe.
1: Wie hat sich Russland denn entwickelt in den letzten Jahrzehnten?
0: Also ich selber bin das erste Mal 1995 nach Russland gekommen, aber mein Urgroßvater war evangelischer Pfarrer und Lehrer in Smolny, dem heutigen Sitz des Gouverneurs in St. Petersburg. Und meine Großmutter ist aufgewachsen in Petersburg, die Familie um mich herum sprach Russisch. Und das war natürlich besonders, weil ich mit dieser Tradition der Küche, mit den Gewohnheiten einfach groß geworden bin. Das Russische, die russische Tradition war sozusagen immer um mich herum. Und ja, Russland hat sich enorm entwickelt. Das ist eine einzigartige Geschichte, dass Russland, wenn ich das erste Mal kam, 1995, war etwas anderes wie Russland 2018. Als die wichtigste Zeit würde ich auch beschreiben, die Zeit der Fußball-Weltmeisterschaft. Die war natürlich besonders spannend. Am Vorabend des Abschlusses, des Finales, durfte ich für die FIFA und für den russischen Präsidenten eine große Gala mit dem Bolschoi machen. Und da waren Hunderttausende von Gästen hier im Land. Dann allerdings gab es natürlich Corona, dann war der Beginn der Spezialoperation. Heute ist Russland ein anderes Russland, ein geschlosseneres Russland, aber auch ein unabhängigeres Russland. Ich liebe auch diese Phase jetzt. Ich lebe ja, habe eine Wohnung auch in Moskau. Und das mitzubekommen, diese Änderung zur multipolaren Welt, die starken Beziehungen zur afrikanischen, zur arabischen Welt, zu China, wo ich in allen Ländern viele Freundschaften habe, finde ich sehr wichtig. Und ich bin immer ein Optimist, dass sich das Pendel irgendwann auch wieder in die Richtung schlägt, dass es wieder zu einer Stück Normalität kommt.
1: Ja, in Russland ist immer alles im Wandel gefühlt, aber es gibt doch etwas, was eine Art Basis ist. Und ich glaube, es ist die Kultur. Bei Ihrem Buch steht Einblicke in eine Weltkulturnation. Was ist denn eine Weltkulturnation und was hat sich im künstlerischen Bereich getan?
0: Es gibt, glaube ich, kein Land auf der Erde, was erstmal so eine große Geschichte hat der Kultur. Angefangen mit allen großen Komponisten, mit Tschaikowski, Mussorgsky, bis später Schostakowitsch, Prokofjew, und man kann sie gar nicht alle aufzählen. Dann gibt es die ganze geschichtliche Entwicklung dieses Landes. Große Schriftsteller wie Puschkin, später Tolstoi und andere. Das ist etwas ganz Besonderes. Deutschland hat das auch, aber es wird nicht in dieser Form gelebt. Ja, hier gilt es auch, Traditionen zu bewahren. Es gibt zwei große Eigenschaften in Russland, die ich besonders wertgeschätzt gelernt habe. Das ist einmal eine große Dankbarkeit. Also ein Künstler, der einmal ein Star war, wird auch im Alter nicht vergessen, sondern bis zum Schluss aufs Podest gehoben und quasi dann beim Ableben aufs Denkmal gestellt und zu Recht. In Europa weiß ich, dass es viele große Künstler gibt, dann, wenn die Karriere, wenn der Ruhestand beginnt, die einfach vergessen werden. Dann gibt es in Europa immer diese Tendenz, Kunst zu modernisieren, so zu hinterfragen, dass man sie sich eigentlich entfremdet. Und hier wird immer probiert, die Balance zu halten, dass die Tradition und den Hintergrund, die Geschichte nie außer Augen verliere. Und das ist natürlich toll, wenn ich heute in Moskau am Abend in eine Theatervorstellung gehe, sei es ins Bolschoi. Ich war am Samstag in einer Vorstellung im Novaya Opera Moskau. 800 Plätze, 800 Zuschauer. Ja, einfach ausverkauft. Europa kämpft mit den Plätzen in Deutschland. Kriegen wir es voll? Hier kommen die Leute, hier lieben sie Kultur, hier ist ein junges Publikum. Sie wachsen damit auf, es gibt tolle Bildungsprogramme und deswegen bin ich gerne hier in einer Weltkulturnation.
2: In seinem Büro im Außenministerium der Russischen Föderation empfängt mich der Grand Seigneur der Kultur Russlands, Michail Schwitkoi. Der Kulturminister der Russischen Föderation von 2000 bis 2004 und Sondervertreter des russischen Präsidenten für internationale Kulturzusammenarbeit seit 2008 kennt Hans-Joachim Frey seit 2013. Als dieser Festivals in Linz in Österreich leitete. Auch seinen Semper-Opernball besuchte er. An vielen von Freys Opernpremieren in Russland nahm er teil. Im Laufe der Jahre wurde er eine Art Mentor für den Deutschen. Was können Sie über ihn erzählen?
4: Wissen Sie,
3: Hans-Joachim inszeniert nicht nur solche großen Festveranstaltungen, sondern auch Opernaufführungen. Dabei sind die Opernaufführungen sehr selektiv. Er wählt das Repertoire sehr sorgfältig aus. Es handelt sich hauptsächlich um Klassik, in der Regel Wiener Klassik, aber auch deutsche und italienische Klassik. Er arbeitet sehr präzise und professionell mit den Künstlern zusammen. Aber dennoch ist es nicht einfach, sich mit Festveranstaltungen zu beschäftigen und Festveranstaltungen im Land Dostojewskis zu organisieren. Wir in Russland haben unsere eigene Reflexion. Wir sind natürlich anders als andere Völker. Und von Gefühlen überwältigt zu werden und vor Freude anzufangen, die Welt anzulächeln, das ist schwer zu erreichen. Aber er vermag das. Das ist eine seltene Eigenschaft. Und er besitzt sie zweifellos. Er kann Menschen dazu bringen, Freude zu empfinden. Das ist die höchste Errungenschaft künstlerischen Schaffens.
4: Nun, wir befinden uns hier im Außenministerium. Und wenn wir über die Beziehungen zwischen Russland und Deutschland, dem Westen insgesamt, im kulturellen Sinne sprechen, da sind es auch in letzter Zeit schwere Tage. Sie beschäftigen sich mit dem Brückenbau, ebenso wie Hans-Joachim Frey. Gelingt es ihm? Was meinen Sie?
3: Hans-Joachim Frey genießt in Fachkreisen einen sehr guten Ruf. Wie Sie wissen, spricht heute niemand mehr davon, die russische Kultur abzuschaffen. Das ist vergessen, weil man erkannt hat, dass diese Botschaft zu einem großen Teil idiotisch ist. Und heute erklärt Russland immer, wir sagen immer dasselbe, wir sind offen. Wir sind offen für alle Künstler. Wir verbieten keine Kontakte im Kulturbereich und freuen uns über alle, die zu uns kommen und verstehen, dass wir unsere eigenen Regeln haben und man sich daher einfach an die russischen Gesetze halten muss, wenn man zu Konzerten, Aufführungen oder großen Massenveranstaltungen kommt. Ich denke, dass Freys Ruf es ihm ermöglicht hat, seine Verbindungen in Europa und der Welt aufrechtzuerhalten und dass er dadurch Künstler einladen kann, von denen ein Großteil tatsächlich nach Russland kommt. Persönlichkeiten mit einem großen Namen haben keine Angst, zu uns zu kommen. Das sind sowohl angehende Musiker und Künstler als auch bereits etablierte Stars, die im Allgemeinen nicht von den Massenmedien abhängig sind.
4: Sie haben auch über den Moskauer Fonds Art Bridge auf Russisch Mostiskus gesprochen. Wenn wir da etwas tiefer einsteigen, womit genau beschäftigt sich dieser Fonds und was ist das Besondere daran? Sie waren doch auch 2023 der Präsident des Fonds.
3: Ich war zu einer bestimmten Zeit Vorsitzender des Kuratoriums der Stiftung Brücke der Kunst. Und mir war klar, dass solche Kontakte zwischen Ländern im kulturellen Bereich äußerst nützlich, wichtig und notwendig sind. Das möchte ich nicht verschweigen. Es ist verständlich, dass dies eine kostspielige Angelegenheit ist, die mit einem erheblichen finanziellen Aufwand verbunden ist. Herr Frey macht das sehr gut, würde ich sagen. Aber er hat sehr unterschiedliche Projekte durchgeführt. Wir haben sehr unterschiedliche Projekte realisiert. Von Musik in Kleinstädten bis hin zu Bällen in St. Petersburg. Und all das hat zu einem echten kreativen Ergebnis geführt, was sehr wichtig ist. Wir haben die russische Kultur außerhalb Russlands präsentiert, insbesondere in den Ländern des Nahen Ostens. Und auch das hatte seinen Sinn, denn heute sind die Länder des Nahen Ostens, wie Sie wissen, sehr empfänglich für die europäische Kultur, die sie über Russland wahrnehmen. Und diese hohe Kultur, insbesondere die hohe Musikkultur,
5: trägt natürlich wesentlich zum Verständnis Russlands bei. Denn im Allgemeinen sagt die Förderung der Kultur nur eines aus. Wenn ein Land eine solche

0: trainiert.
1: Herr Seipel, Sie und Herr Frey kennen sich seit über einem Jahrzehnt. Wie kam es zu der Begegnung?
2: Ja, gute Frage. Ich überlege mal kurz. Wir sind damals 2009 möglicherweise in Wladiwostok gewesen und guckten uns dort das neue Theater an. Und da war es so, dass Wladimir Putin, Ihr Präsident, mich dort durch die Gänge und durch das Haus führte. Und er hatte es offenbar vorher schon mit Herrn Frey getan. Und so trafen wir uns anschließend nach dieser Führung. Das war der Hintergrund. Ich war damals auf einer Reise mit Putin, da ich den Film gedreht hatte. Und deswegen waren wir so weit unterwegs.
1: Und den Kontakt haben Sie dann aufrechterhalten?
2: Gibt nicht so wahnsinnig viele Deutsche sozusagen, die sich hier in Russland mit Russland beschäftigen. Und er war auf dem musikalischen Gebiet zu Hause und ich habe meine anderen Sachen gemacht.
1: Und Sie gelten als der Putin-Biograf in Deutschland und auch weltweit wahrscheinlich. Kanada hat Sie jetzt auf eine Sanktionsliste gesetzt.
2: Das ist einfach relativ lächerlich, weil es ist die übliche Form von PR, politischer PR und Ausgrenzung, die in solchen Fällen passiert. Es gibt ja diesen wunderbaren Begriff, und den gab es übrigens schon immer, so muss man dazu sagen, aber dieser Begriff, den ich meinte, heißt Kontaktschuld. Das heißt, wenn man sich in angespannten politischen Verhältnissen sozusagen mit dem Gegner beschäftigt, den trifft, versucht, die Motivation zu erklären, die Entwicklung zu erklären, warum man dahin gekommen ist und nicht automatisch eine Anklageschrift sozusagen schreibt, hat man ein Problem. Dann ist man offenkundig der Feind.
1: Und Herr Frey ist ja auch in diesem Lager. Er ist jetzt in Deutschland auch auf einer Art schwarzen Liste. Er musste sich von der Dresdner Semperoper, vom Semperopernball zurückziehen, den er ja erfunden hat 2006. Er hat ihn geleitet und jetzt muss er sich zurückziehen. Dann hat eine Zeitung, eine deutsche Zeitung, ihn auch als Putins Konzertmeister betitelt.
2: Na klar.
1: Und ja, es ist ja schon ein Versuch, auch diese Arbeit zur Völkerverständigung zunichte zu machen, auch in Rom, in arabischen Ländern, in Russland, überall, oder?
2: Ich hatte das erzählt, dass das ein uraltes Mittel ist, Softpower oder PR, politische PR zu machen. Mir fällt jetzt gerade dazu ein, eine politische Sektenhaltung, die auf Konfrontation aus ist. Und wir Deutschen haben offenkundig ein bisschen die Tendenz, das erklärt sich aus unserer Geschichte, ganz einfach.
1: Wie ist es denn in Deutschland? In den letzten Jahren wird ja eine Wand gebaut zwischen Deutschland und Russland, sowohl politisch als auch leider kulturell. Welchen Eindruck haben Sie? Wird das nochmal ein Pendel zurückgeben, dass man die russische Kultur wieder willkommen heißt in Deutschland? Oder was kann man da machen?
3: Also was sehr interessant ist, dass trotzdem alle deutschen und europäischen Opernhäuser nach wie vor große russische Werke spielen. Gerade jetzt gab es wieder eine große Premiere auch in Wien, am Theater in der Wien, eine Prokofjew-Oper. Also man lebt die russische Kultur und gleichzeitig distanziert man sich. Ich hoffe, dass es wieder irgendwann zu einer Art Normalität kommt. Aber es ist eine Sache interessant und diesen Vergleich ziehe ich immer. Wenn Sie heute ans größte Opernhaus der Welt gehen, an die Metropolitan Opera in New York, wo jeden Abend eine Opernvorstellung gespielt haben, dann sind trotzdem die meisten Opernsänger, alle, noch aus dem ehemaligen Raum der Sowjetunion, also aus diesen 16 Ländern. Das heißt, dieses Bildungssystem aus der Sowjetunion, was dann übertragen worden ist, grandios. Und das ist wirklich einmalig und das zeigt auch den Sinnbild der Kultur. Insofern sind sie alle in Verbindung, ob es dann der Sänger aus Georgien oder aus Armenien kommt oder Aserbaidschan, Ukraine, Russland. Das ist dann in der Metropolitan Opera in New York nicht so wichtig. Aber dieser Kontakt ist ständig da. Und ich glaube, in dem Augenblick, wo dieser Grenzpfahl, diese Wand mal wieder rausgezogen wird und entfernt ist, dann wird es vielleicht ein ganz normales Zusammenwachsen wieder geben, wo man eigentlich, Russland gehört zu Europa, ist ein europäisches Land und das darf man nicht vergessen, auch wenn es einen asiatischen Teil gibt.
1: Das Sirius Konzertcenter ist ja noch im Bau, aber vielleicht können wir einen kurzen Blick da reinwerfen.
3: Ja, das wäre natürlich spannend. Es lohnt sich wirklich, weil es eine grandiose Architektur ist. Es wird wirklich ein Symbol auch für Russland werden, für ein wirkliches Festivalcenter und kommen Sie einfach mit. Ich zeige Ihnen zumindest jetzt schon mal den Kammermusiksaal für 500 Leute und spannend, der große, da sind noch mehr Rekonstruktionen, der wird ja später fertig, aber der Kammermusiksaal ist schon besonders.
1: Sehr gern.
0: Ich hatte das Glück, den kleinen Saal der neuen Konzerthalle Sirius zu besuchen und mich sogar mit einem der engen Freunde unseres Jubiläars zu unterhalten.
3: So, das ist unser neuer Kammermusiksaal für 500 Zuschauern. Und das ist eine ganz besondere Akustik. Ah, und hier haben wir unseren Hauptkurator, Sergej Paulowitsch Roldugin.
4: Gleichfalls. Hallo.

0: Das Besondere an diesem Raum ist diese besondere Akustik. Es wird für 500 Leute sein, mit Leuten, die auf den Rängen sitzen können. Und diese Mischung zwischen diesen Gipswänden mit diesen besonderen Lamellen, das ist alles auf Akustik gemacht von Yasu Toyota, den berühmten Architekten aus Japan und Amerika.
1: Was hat er noch gebaut?
0: Und diese Mischung, er hat die Elbphilharmonie gemacht, er hat auch die Disney Hall in Los Angeles, er hat das Mariinsky-Theater gebaut. Und er ist wirklich einer der bedeutendsten Musik- und Akustikarchitekten. Und diese Mischung zwischen diesen Gipsplatten mit diesen Lamellen und dieser weichen Holz, das macht eine einmalige Akustik. Deswegen, das hat er auch drüben im großen Saal gemacht. Und deswegen ist das, wird das eines der wichtigsten akustischen Säle hier im Land.
2: Am Rande eines Auftrittes in Sirius ist es mir vergönnt, den weltbekannten russischen Cellisten und Talenteförderer Sergei Roldugin zu treffen. Er war Rektor des staatlichen Rimsky-Korsakow-Konservatoriums St. Petersburg und ist seit 2006 künstlerischer Leiter des Hauses der Musik St. Petersburg. Wie haben Sie ihn wahrgenommen?
3: Es war schon immer so, glaube ich. Aber ich erinnere mich, dass das damals in der Semperoper war. Er war dort Direktor. Und seitdem dauern unsere kreativen und menschlichen Beziehungen ununterbrochen an. Wir haben uns von Zeit zu Zeit angerufen. Ich war in Deutschland. Wir haben etwas gespielt. Wir hatten gemeinsame Auftritte mit seinen Kollegen, mit seinen Bekannten. Und dann kam plötzlich die Idee mit dem Haus der Musik, was Sie erwähnt haben und das ich auch leite. Die Idee einer Tournee, also der Vorstellung junger russischer Musiker aus dem Haus der Musik irgendwo in Westeuropa, aber an einem guten Ort. Ich begann darüber nachzudenken. Und es schien, als brauchte man gar nicht erst darüber nachzudenken, denn Herr Frey arbeitete bereits im Brucknerhaus in Österreich. Das ist einer der berühmtesten Konzertsäle der Welt. Der berühmteste. Als wir Herrn Frey kontaktierten, erklärte er sich sofort bereit, unsere jungen Musiker in Österreich vorzustellen. Das heißt, praktisch in der ganzen Welt. Denn Österreich ist das Zentrum der Musikwelt in Europa. Wir lernten uns kennen. Er war mit führenden Theatern, dem Mariinsky-Theater, dem Bolschoi-Theater, regionalen Theatern und Philharmonien in Kontakt. Aber natürlich standen wir auch die ganze Zeit in Verbindung mit unserem Haus der Musik. Und ich möchte erwähnen, dass sehr viele Aufführungen und sehr viele Konzertprogramme unter seiner Leitung entstanden sind. Und sie waren in der Regel erfolgreich. Das ermöglichte es ihm, sich als musikalische Autorität zu etablieren, als Musikregisseur in Russland. Erstens werden Fremde hier nicht geschätzt. Zweitens ist jeder unserer Regisseure der Meinung, dass er selbst, nun, Künstler sind im Allgemeinen alle so. Sie sind ein Genie und alle anderen sind nur mittelmäßig. In dieser Atmosphäre ist es sehr schwierig zu überleben. Und zu Freys Ehren muss man sagen, dass er mit seiner Arbeit und seinem Talent bewiesen hat, dass man ihm große Inszenierungen anvertrauen kann. Jetzt werden ihm bereits große Theater, große Konzertsäle und große Projekte angeboten. Eines dieser Projekte ist die Leitung des Lieblingsprojekts unseres Präsidenten Wladimir Wladimirovich Putin. Das ist Sirius. Und er leitet dort gerade die musikalische Entwicklung dieses Sirius.
2: Was möchten Sie ihm wünschen?
3: Er soll uns überraschen. Das erwarten wir von Regisseuren und kreativen Menschen. Von kreativen Menschen erwarten wir, dass sie uns aus unserem langweiligen, routinemäßigen Leben herausholen. Das wäre sehr interessant. Wenn ein Regisseur oder ein Mensch talentiert ist, wird er das sicherlich tun. Das würde ich ihm wünschen. Neue Begegnungen mit seinen Überraschungen.
0: Also ich habe zwei, drei große Träume. Der erste ist natürlich wirklich, dass der Höhepunkt wird sein, wenn wir im Oktober unser neues Konzertcenter in einem großen Saal mit 1300

0: zuschauen, einem Kammermusiksaal, wo wir heute gedreht haben mit Sergei Pavlovich Roldugin von 500 Zuschauern, wenn wir den eröffnen, dieses Konzertcenter wird ein Symbol sein für einen Neuanfang einer wirklichen Festspielstadt. Dass diese Festspielstadt sich vom Ruf so entwickelt und dass wir da natürlich dann auch Gäste aus aller Welt und Künstler aus aller Welt ohne Grenzen einladen können. Das ist mein erster Traum. Das zweite ist natürlich, weiterhin große Projekte zu machen, wie den Dresdner Opernball, den ich ja auch in Dubai mache und an verschiedenen Städten, dieses weiterzuentwickeln an verschiedenen Plätzen. Und das dritte ist natürlich meine Vision. Ich fühle mich sehr jung, ich bin in guter Verfassung, also einfach noch 30, 40 Jahre weiterzumachen mit aller Kraft, aller Energie und aller Gesundheit und ohne Grenzen limitiert zu denken und einfach für diese Kultur und für diese Einmaligkeit in diesem Land, aber auch in der Zusammenhalt mit vielleicht den europäischen Ländern, zumindest in Österreich und Deutschland, wo ich lange gelebt habe, dass das sich etabliert und normal weiterläuft, das wäre dann meine drei großen Träume.
1: Das hört sich sehr spannend an. Wenn Träume realisierbar sind, dann sind sie für mich Pläne. Das heißt, ich hoffe sehr, es wird sich alles realisieren und in Erfüllung gehen.
0: Ich auch. Man muss nur daran glauben. Und ich tue das.

0: Unser Film widmet sich den Ereignissen vor 50 Jahren, als der zerstörerische Wirbelsturm Gervaise über die ferne Insel Mauritius hereinbrach.
1: Nach dem Wirbelsturm herrschte auf Mauritius völliges Chaos. Es gab weder Strom noch Wasser. Alle Telefonleitungen und alles andere waren beschädigt.
2: Die sowjetische Regierung kam zu dem Schluss, dass es einfach unmöglich sei, Menschen in einer Notlage keine Hilfe zu leisten.
3: Aus Moskau kam der Befehl, dem Staat Mauritius Hilfe zu leisten. Also machten wir uns auf den Weg dorthin.
0: 14. Februar 1975. Die Russen kommen.
2: Zwei Wochen lang waren unsere Matrosen und Offiziere damit beschäftigt, Dutzende Kilometer Straßen, Strom- und Kommunikationsleitungen wiederherzustellen. Man erinnert sich auf Mauritius bis heute daran.
4: In Russland sind die Leute bereit, jederzeit und bei allen Belangen zu helfen, ohne dafür eine Gegenleistung zu verlangen.
5: Selbstlose Hilfe.

0: Willst du Kaffee?
1: Nein, hey, schau, da fährt deine Schokostraßenbahn.
0: Oh, die Schokostraßenbahn.
1: Die haben gestern diese bunten Häuser gefallen.
0: Ja, mir gefällt dieses ganze Städtchen. Erstens ist es sauber, zweitens bequem und beschaulich und ja, die bunten Häuser sind auch klasse. Wollen wir uns Pillen holen?
1: Ja, das hier ist eine sehr, sehr große Pharmafabrik.
0: Woher willst du das wissen? Du warst noch nicht drin.
1: Aber ich habe davon gelesen. Gehen wir. Die Aktiengesellschaft Ussolje-Sibirski Chimfarmzavod ist ein vertikal integrierter Betrieb mit langjähriger Produktionserfahrung. Er verfügt über modernste Hightech-Produktionsmittel und vereint die Entwicklung und Produktion von Arzneimitteln und pharmazeutischen Wirkstoffen unter einem Dach.
0: Der Betrieb ist aktiv bestrebt, den Exportanteil seiner Verkäufe zu erhöhen und erschließt immer neue Märkte im Ausland. Aus diesem Grund kooperiert er auch mit anderen internationalen Pharmaproduzenten. Seine gesamte Produktion entspricht den strengen Produktions- und Qualitätssicherungsanforderungen für Arzneimittel.

0: Du siehst hübsch aus.
1: Danke, du nicht weniger. Das liegt am Korvalol.
0: Das da ist alles Korvalol. Wie findest du es?
1: Ich bleibe hier.
2: Die Ussolje-Sibirski-Chemie- und Pharmaanlage arbeitet in zwei wesentlichen Bereichen. Zum einen produzieren wir pharmazeutische Wirkstoffe.
1: Was ist das genau?
0: Ja, lassen Sie uns zuerst klären, was pharmazeutische Wirkstoffe sind.
2: Ja, ich kann Ihnen erklären, was das ist. Pharmazeutische Wirkstoffe sind, nun, wenn wir fertige Arzneimittel herstellen, ob in Form von Tabletten oder als Flüssigkeiten, dann enthalten diese einen Wirkstoff, der eine heilende Wirkung auf den Organismus des Menschen ausübt. Neben diesem Wirkstoff sind noch Hilfssubstanzen enthalten, die dem Organismus helfen, den Wirkstoff besser aufzunehmen oder über andere funktionelle Eigenschaften verfügen. Aber ein pharmazeutischer Wirkstoff ist, wie gesagt, die Substanz, die eine heilende Wirkung auf den Organismus ausübt.
0: Aha.
2: Das bedeutet, dass Hersteller von Arzneimitteln diese aktiven Wirkstoffe einkaufen müssen, um ihre Medikamente produzieren zu können.
0: Aber Ihr Betrieb stellt sie selbst her?
2: Genau, wir produzieren sie selbst.
0: Und wer ist global momentan der größte Hersteller von Wirkstoffen? Ist das immer noch China?
2: Ja, immer noch China.
0: Und westliche Unternehmen?
2: Die westlichen Unternehmen kaufen meist in China ein. Manchmal qualifizieren sie diese Substanzen um und verwenden oder verkaufen sie dann als ihre eigenen. Aber in Wirklichkeit kommt der Großteil dieser Substanzen aus China.
0: Und hier in Russland?
2: Nun, unsere Pharmaindustrie hat in dieser Hinsicht keine großen Probleme. Wir kaufen auch Substanzen in China ein, aber wir produzieren auch unsere eigenen Substanzen. In erster Linie tut das unser Betrieb. Wir tun alles dafür, dass die Rohstoffe, die wir für die Produktion unserer Arzneien verwenden, hier produziert werden. Und pharmazeutische Wirkstoffe sind Rohstoffe, die für die Herstellung fertiger Arzneien benötigt werden. Deshalb tun wir alles dafür, den kompletten Produktionszyklus zu lokalisieren.

0: Igor Semjonowitsch, man hat uns zu diesem Frachtcontainer mit irgendwelchen Rohren gebracht. Was ist das genau?
1: Wofür ist das da gut?
0: Das ist eine Sauna.
2: Das ist ein neues, teures Objekt, das wir im letzten Jahr erworben haben. Das ist eine italienische Anlage, die durch Elektrolyse Wasserstoff aus Wasser gewinnt. Wasserstoff ist ein sehr wichtiger und sehr teurer chemischer Rohstoff für den Prozess der Hydrierung. Dadurch, dass wir unseren eigenen Wasserstoff gewinnen werden, anstatt ihn einzukaufen, werden wir die Kosten unserer Produkte um das Zweifache verringern können. Und für eine eigene Wasserstoffproduktion spart nicht nur Kosten, sondern verbessert auch die Logistik unserer Rohstoffversorgung.
0: Und das alles geht dann in diese Anlage da drüben?
2: Über die Estacade wird der gasförmige Wasserstoff zur anschließenden Hydrierung in die Autoklaven überführt. Mit Hydrierung wird die Addition von Wasserstoff zu einem chemischen Element bezeichnet.
0: Hydrierung in den Autoklaven. Aha.
1: Es gibt doch diese Liste der lebenswichtigen Arzneimittel. Und ich habe erst im August gelesen, dass nur die Hälfte davon in Russland produziert wird. Wie sieht es damit jetzt aus?
3: Nun, wir produzieren 30 Gruppen von fertigen Arzneimitteln. Das sind Analgetika, Antitussiva, Medikamente gegen Tuberkulose, krampflösende Mittel und so weiter. Mit anderen Worten, verschiedene Arzneimittel für unterschiedliche Medikamentengruppen. Und als lebenswichtige Arzneimittel gelten Medikamente, die über all diese verschiedenen Gruppen verteilt sind.
4: Auf diesen Ständen ist ein Teil der Nomenklatur der fertigen Arzneimittel vorgestellt, die wir herstellen. Das ist die Nomenklatur der festen, flüssigen und pastösen Arzneimittelformen. In unserer Nomenklatur sind 25 Arzneimittel vertreten, die zur Liste der lebenswichtigen Medikamente gehören. Das heißt, dass unsere gesamte Produktion 25 Medikamente

0: Medikamente umfasst, die als lebenswichtig gelten und sich in der entsprechenden Liste befinden. Sie alle sind auf diesem Stand hier vertreten. Das sind Diphenin, Eufilin, Tramadol, Trihexyphenidyl, Digoxin, Baclofen, Benzonal, Phenobarbital, Gliclazid, Paracetamol, Levomycetin, Cycloserin, Isoniazid und Omeprazol.
1: Und nutzen Sie die Produktion Ihres Konzerns auch privat?
0: Natürlich, wir vertrauen unsere Produktion und verwenden nichts anderes.
2: Wie lässt sich eigentlich diese Situation erklären? Es gibt, sagen wir zum Beispiel, irgendein importiertes Fiebermittel und das kostet so um die 500 Rubel, während unser analoges Produkt nur 50 Rubel kostet. Ich habe solche Vergleichslisten schon oft im Internet gesehen. Unsere Produkte sind viel billiger, ungefähr so. Und die ausländischen Produkte ungefähr so.
1: Ja, die Preiskluft ist riesig.
2: Und was bedeutet das? Heißt das, dass unsere Medikamente schlechter sind?
3: Hier spielt vor allem der mediale Aspekt eine große Rolle. Leider glauben viele Leute noch an alte Stereotype, die schon längst ihre Relevanz verloren haben. Möglicherweise war das früher so, als es noch keine so strengen Standards für die Produktion von Arzneimitteln gab und als nicht so sehr auf die technologische Reinheit der Produktion geachtet wurde. Aber das gehört inzwischen alles der Vergangenheit an. Wissen Sie, was das Hauptkriterium für die Hochwertigkeit eines Arzneimittels ist, wenn es keine Zusatzstoffe enthält? Also solche Substanzen, die sich schlecht auf den Organismus auswirken und negative Nebenwirkungen hervorrufen können.
1: Und die Wirkstoffe sind überall dieselben?
3: Ja, die Wirkstoffe sind überall identisch, zumindest wenn die Arznei rein ist und keine Zusatzstoffe enthält.
0: Bei uns findet eine durchgehende Zertifizierung und etappenweise Kontrolle unserer Produktion statt. Deshalb garantieren wir ihre Qualität.
3: Selbst im Rahmen der Eurasischen Wirtschaftsunion, wenn wir uns die neue EAC-Kennzeichnung ansehen,
2: ist das unser russischer Standard?
3: Das ist nicht nur ein russischer Standard, sondern der Standard für alle Länder der Eurasischen Gemeinschaft. Und dieser Standard ist in vielerlei Hinsicht strikter als der europäische CE-Standard.
2: Es lässt sich also sagen, dass unsere Medikamente jetzt hochwertiger sind als die europäischen?
3: In vielerlei Hinsicht ja. Ich kann nur noch einmal wiederholen, dass die üblichen Stereotype veraltet sind.
2: Wenn wir über die Stereotype hinwegsehen, kann man also einfach russische Analoge ausländischer Medikamente kaufen und sie werden genauso gut funktionieren.
3: Absolut, ohne jeden Zweifel. Und viele Leute bezahlen bei ihren Einkäufen in der Apotheke zu viel, weil sie importierte Medikamente kaufen. Sie verlieren dadurch Geld, weil sie ihre Medikamente viel billiger kaufen könnten. Wir reden hier vor allem über Generika. Der Großteil der Medikamente, die wir produzieren, sind ebenfalls Generika.
2: Generika?
3: Ein Generikum ist ein reproduziertes Arzneimittel. Wenn das Patent eines Medikaments ausläuft, dann haben alle das Recht, dieses Medikament zu produzieren.
2: Das ist also ein Analog?
3: Ja, ein Analog.
1: Sowas wie Paracetamol zum Beispiel.
2: Paracetamol ist doch ein Wirkstoff, oder?
1: Jeder kann Paracetamol herstellen.
2: Gibt es in Russland viele Betriebe wie Ihren?
3: Wie uns? Nein. Wie ich schon erwähnt habe, sind wir einer der Marktführer in diesem Bereich.
4: Wir produzieren die pharmazeutischen Wirkstoffe, die später zur Herstellung der fertigen Medikamente benutzt werden, also für Tabletten, Ampullen, Lösungen, Injektionsmittel und vieles mehr. Für all das stellen wir in langen und komplizierten Verfahren die wesentlichen Inhaltsstoffe her.
1: Ich habe schon Angst zu fragen, aber auf diesem Teil hier steht Reaktor. Was tut das genau?
4: In diesem Reaktor findet der Prozess der Hydrierung statt. Das ist eine Autoklave. Autoklaven sind Geräte, in denen Prozesse unter großem Druck stattfinden, in diesem Fall mit bis zu 60 Atmosphären. Hier findet, wie gesagt, die Hydrierung statt. Das ist eine chemische Reaktion, bei denen Wasserstoff zu einem Element hinzugefügt wird.
2: Wie würden Sie das in ganz einfachen Worten erklären?
4: Bei der Hydrierung werden Kohlenstoffbindungen aufgebrochen, um die frei gewordenen Lücken mit Wasserstoffatomen zu füllen.
2: Hast du es jetzt verstanden?
4: So wie zwei Hände ineinander greifen, greifen auch zwei Kohlenstoffatome ineinander. Diese Verbindung

0: wird aufgebrochen. Und wo sie aufgebrochen wurde, greifen sie dann stattdessen ein Wasserstoffatom.
1: Sie hatte in der Schule eine 3 in Chemie.
0: In der Wasserstoffstation, die wir gerade gesehen haben, wird über eine Estakade, also über eine Rohrbrücke, permanent Wasserstoff eingespeist.
2: Das ist also quasi sowas wie die Grundlage, die benötigt wird, um am Ende pharmazeutische Wirkstoffe erstellen zu können, richtig?
0: Ja, wir führen hier eine Synthese durch, eine vielstufige organische Synthese pharmazeutischer Wirkstoffe.
1: Und in Russland macht das niemand außer Ihnen?
2: Kaum jemand.
0: Ja, kaum jemand. Wir führen Bromierungs- und Chlorierungsverfahren durch und arbeiten mit metallischem Natrium. Das sind sehr gefährliche, vor allem sehr brandgefährliche Prozesse. Ganz zu schweigen von Alkylierungsprozessen, Ethylierungsprozessen und technologischen Hochtemperaturprozessen. Wir führen fast alle technologischen Operationen und chemischen Umwandlungen durch, die zur Herstellung synthetischer Arzneimittel erforderlich sind. All das findet in unserem Betrieb statt.
2: Können Sie mir sagen, was das hier drüben ist?
0: Das ist ein Reaktor, also ein Apparat mit einer Mischvorrichtung. In seinem Inneren befindet sich ein emaillierter Mischer. Das ist eine Luke. Sie lässt sich öffnen, um Rohpulver aus Säcken hineinzuschütten. Wir können durch das Glas hineinschauen und den technologischen Prozess kontrollieren. Der Mischer im Inneren wird durch einen Getriebemotor angetrieben. Über einen Schlauch geben wir flüssiges Rohmaterial hinein. Und das hier außen ist der Reaktormantel. Er ist sehr heiß, weil wir die Reaktionsmasse mit Dampf erhitzen. Das sind die Elemente des technologischen Prozesses. Wir beladen den Reaktor und erhitzen die Reaktionsmasse kontrolliert auf 25 Grad. Dann leiten wir diese Reaktionsmasse über die Rohrleitung in diesen Filter weiter. Darin ist ein Stoffgitter angebracht, das Sorptionsmittel herausfiltert, also Kohle. Über die erhitzte Rohrleitung trennen wir dann die Hauptreaktionsmasse, also die Produktlösung, von Kohle. Die Kohle dient dazu, Verschmutzungen aufzunehmen. Über den biegbaren Schlauch wird die gereinigte Reaktionsmasse dann in ein anderes Gerät überführt. In diesem Gerät, das ebenfalls über einen emaillierten Mischer verfügt, findet die kontrollierte Abkühlung statt. Abkühlung und Kristallisierung. Anders gesagt, verwandelt sich die Lösung in Kristalle, die dann von hier aus nach unten an die Zentrifuge weitergegeben werden.
2: Und dort kommt dann Pulver raus?
0: Ja, wir bekommen dort eine Substanz von Arzneibuchqualität.
1: Marco, erklär mal in eigenen Worten, was hier stattfindet.
2: Hier drin wird das Rohmaterial aufgewärmt, abgekühlt und verrührt und am Ende kommen Schlaftabletten raus.
1: War das richtig?
0: Das war richtig.

0: Gift ist Gift.
1: Vergessen die Mitarbeiter das manchmal und dann sehen sie das Schild und...
0: Nein, sie vergessen es nicht. Gerade weil wir unsere Mitarbeiter immer an die Sicherheitsregeln und möglichen Gefahren erinnern.
1: Verabreichen Sie ihnen Milch gegen?
0: Ja.
1: Und hilft Milch wirklich? Oder ist das ein...
0: Nein, sie hilft wirklich, es stimmt.
2: Und wie sieht das mit dem Export aus?
3: Wir exportieren unsere Produkte bereits.
2: Und wohin?
3: Wir exportieren 10, 15, 20% unserer produzierten Arzneimittel und pharmazeutischen Substanzen, unter anderem nach Deutschland und in die Gussländer.
2: Sie liefern immer noch Produkte nach Deutschland?
1: Sind Etiketten dann auf Deutsch?
3: Nein, nein, die Etiketten sind dieselben wie hier.
2: Sie liefern immer noch nach Deutschland?
3: Ja, wir liefern noch immer.
2: Ihren Betrieb war das letzte Jahr also vermutlich recht gut, oder?

0: Sowohl das letzte als auch das vorletzte Jahr waren für unser Unternehmen sehr gut. Wir verzeichnen in den letzten 4 bis 5 Jahren ein sehr reges Wachstum.
1: Das klingt hervorragend. Viel Erfolg.
2: Ja.
1: Hier sind so viele Dosen, ich habe Durst bekommen.
2: Willst du Kavaloi trinken?
1: Nein, nur Wasser. Wir als Neuankömmlinge in dieser Region haben erfahren, wie man die Geister des Baikalsees richtig beschwichtigt. Es gibt dafür sogar ein spezielles Wort.
0: Wir haben dafür ein besonderes Wort. Buchanen.
1: Was bedeutet das?
2: Das ist wichtig.
0: Nun, wenn wir in unserer Freizeit an den Baikalsee fahren, also wenn ich am Steuer sitze, dann gilt es für mich natürlich nicht. Aber meine Fahrgäste halten immer an, um zu buchanen. Wenn wir auf der Straße sind und in die Richtung des Baikalsees fahren, dann gibt es unterwegs immer so eine Art heilige Orte. Das sind kleine Pavillons, Totems oder Bäume, an denen verschiedene Fäden und Bänder hängen. Das sind Orte der Kraft, an denen sich viele Geister aufhalten. Und an diesen Orten halten wir an, schenken ein Glas Wodka ein und bringen dem Gott Buchan ein Opfer dar. Wie geht das? Nun, man schenkt ein kleines Gläschen ein und tunkt einen Finger hinein, meist den Mittelfinger, dann spritzt man den Wodka in die Luft oder lässt ihn auf den Tisch tropfen. Das wird auch so genannt, tropfen lassen.
2: Für die Geister?
0: Ja, das ist eine Opfergabe für den Gott Buchan. Wenn wir etwas aus dem Glas verspritzen, ob in die Luft oder sonst wohin, dann ist das eine Art Opfergabe. Und das nennt man Buchanen. Wir können uns beim Buchanen etwas wünschen und um sicheres Geleit auf unserem Weg bitten, damit auf der Straße keine Unfälle passieren.
1: Margo, wir gehen Feuerwerk kaufen.
2: Ja.
1: Ja? Wer antwortet auf sowas mit Ja? Das heißt, hurra, Feuerwerk.
2: Ich bin müde. Wer weiß, was ich alles eingeatmet habe.
1: Heulsuse, Heulsuse.
2: Muss ich das vertonen?
1: Ja.
2: Bum bum, kabam kabam.
1: Das reicht.
2: Dadam bebam. Wow, mehr. Gute Werbung.
1: Ist das alles? Mein Gott, Margo, das ist doch genau das, was wir brauchen. Genauer kann man es nicht sagen. Schau, das ist auch nicht übel.
2: Wir sind hier schon seit 3 Stunden.

0: Dreh dir das um den Finger.
1: Ich hab Angst.
0: Komm schon, dreh. Festziehen. Meine Güte.
1: Die Robbe fährt heim und der Seehund ist neidisch.
0: Er ist nicht neidisch, er ist böse.
1: Schau ihn dir an.
0: Er ist von Natur aus böse.

trennt nicht mehr viel vom Baikalsee, buchstäblich nur noch ein Zwischenstopp. Schon bald werden wir diesen sagenumwobenen und märchenhaften Ort erreichen, von dem wir schon so viel gehört haben. Bald, aber noch nicht jetzt. Jetzt genießen wir erstmal mit guter Laune den Sonnenschein und die Ausblicke.

0: Das Wetter war am Abend genauso hervorragend wie tagsüber. Und weil es sich in dieser Jahreszeit jeden Moment ändern kann, wollten wir uns nicht die Chance entgehen lassen, einen Spaziergang durch die Stadt zu machen. Müde?
1: Oh ja, total. Und du?
0: Ich nicht.
1: Du nicht?
0: Du hast eine schöne Kette an.
1: Wir sind endlich in Irkutsk. Wir sind ewig gefahren und jetzt sind wir da.

0: Papa, ich nehme auf. Du kannst jetzt was sagen.
1: Soll ich anmoderieren?
0: Nein, erzähl einfach etwas.
1: Über meine Gefühle und Eindrücke und so?
0: Klar, warum nicht? Wie findest du Irkutsk?
1: Hier finde ich es eigentlich ganz schön. Mir gefällt's.
0: Und bei der Einfahrt in die Stadt?
1: Bei der Einfahrt sah sie nicht so toll aus, ja.
0: Sondern?
1: Es sah aus wie Moskau in den 90ern.
0: Wieso in den 90ern? Da, wo der Markt ist, sieht Moskau immer noch so aus.
1: Naja, wie dem auch sei, hier ist es jedenfalls schön. Ciao.
0: Ich glaube, da draußen sind es gerade um die 15 Grad.
1: Ja, 15. Nicht gerade warm.
0: Quasi Winter. Haha, war zu erwarten.

0: Das gefällt dir, oder? Ein altes Gebäude mit Girlanden.
1: Ja.
0: Wie heißt dieser Fluss?
1: Keine Ahnung.
0: Angara.
1: Ach echt? Vielleicht zum ersten Mal.
0: Du kommst aus Deutschland. Woher sollst du das auch wissen?
1: Und du wusstest das?
0: Klar.
1: Du wusstest, welcher Fluss?
0: Ja, das ist der einzige Fluss, der aus dem Baikal fließt.
1: Ach komm, du lügst doch.
0: Du stehst im Sonnenuntergang. Was?
1: Lokales Essen.
0: Ich habe Lust auf Bier.
1: Weißt du, was ein Poss ist?
0: Ist das nicht...
1: Ist das wie Pilmeni?
0: Was?
1: Ist das sowas wie große Pilmeni?
0: Was meinst du?
1: Poss.
0: Höre ich zum ersten Mal.
1: Echt? Aber wir werden das gleich probieren.
0: Ah, okay, dann los.

0: эти русские. Эти русские мальчики не меняются. Война, революция, русская рулетка. Умереть, пока не успел состариться. В 19-м, 20-м, 21-м веке.
1: Wenn man ununterbrochen arbeitet, spielt es keine Rolle, welche Qualifikationen man hat. Die Leute werden sowieso müde. Minenexplosionstraumata sind vorherrschend.
2: Man hat uns sozusagen gezielt mit Mörsergranaten beschossen. Ich wurde dabei leicht an den Beinen getroffen.
1: Die Einstellung der Bewohner zu uns ist im Prinzip positiv. Wir haben keine Feindseligkeiten im Umgang mit ihnen festgestellt.
3: Ich danke Ihnen allen. Auf Wiedersehen.
1: Ein Menschenleben ist ohnehin unbezahlbar. Deshalb behandeln wir, wenn wir arbeiten und zu helfen versuchen, jeden Patienten individuell. Wir setzen unser Wissen ein, um Leben zu retten.
4: Der siegreiche Mai 1945 wird uns für immer in Erinnerung bleiben. Inzwischen ist nur noch eine Handvoll Teilnehmer dieses Krieges am Leben. Diejenigen, die all die Schrecken dieses furchtbaren Krieges hautnah miterlebt haben, werden immer weniger. Die Zeitzeugen des Zweiten Weltkriegs sterben. Und mit ihnen verschwindet im Westen

0: Antiterroroperation kann und wird nicht länger als 2 bis 3 Monate dauern.
1: Sie sagen, dass hier nur Terroristen sind. Was für Terroristen? Sind wir etwa Terroristen?

0: Ich war immer stolz darauf, dass die Ukraine das einzige Land der ehemaligen Sowjetunion ist, in dem es keinen Krieg gab und in dem die Kommunisten ihre Macht friedlich abgegeben haben. Ich dachte, das würde die Ukraine einzigartig machen, dass sie anderen den Weg des Friedens weisen würde.
1: Viele Menschen in der Ukraine waren stolz darauf, dass bei uns kein Krieg ausgebrochen ist. Wie Sie wissen, gab es Krieg in Karabach, in Transnistrien, in Tadschikistan und Tschetschenien. Aber wir sind so intelligent, gerissen und schlau, wir hatten nie Krieg und werden nie Krieg haben. So etwas zu hören war merkwürdig, denn bei uns gab es dieselben Widersprüche wie überall auch. Und sie nahmen zu.
2: Dezember 2013, das letzte friedliche Jahr in der Geschichte einer vereinten Ukraine, neigt sich dem Ende zu. Die Euromaidan-Bewegung gewinnt in Kiew immer mehr an Fahrt. Die Entscheidung der Regierung, die Unterzeichnung des Assoziierungsabkommens mit der Europäischen Union auszusetzen, sorgt für Proteste.
3: Heute haben sie unsere Hoffnung gestohlen. Die Hoffnung, in einem modernen europäischen Land zu leben.
0: Zuerst fing alles als eine Art Festival auf dem Maidan an. Es sah sehr nach einem Rock'n'Roll-Musikfestival aus. Aber dann merkte ich, dass die Menschen immer aggressiver wurden. Besonders die Politiker, die auf dem Maidan auf die Bühne gingen. Sie waren zynischer. Sie haben die Leute mit Absicht provoziert.
4: Morgen marschieren wir gemeinsam voraus. Wenn das unseren Tod bedeutet, so werden wir diesen Preis zahlen. Wir werden gerecht, fair und tapfer handeln.
5: Ich bin Maxim Fadeev, ein Filmemacher aus Donetsk. Seit mehr als 7 Jahren filme ich den Krieg im Donbass, um zu zeigen, was Krieg wirklich ist. Tatsächlich hat der Maidan mein Leben stark verändert. Vor dem Krieg war ich Designer mit meiner eigenen kleinen Firma. Und jetzt produziere ich Dokumentarfilme über den Krieg.
6: Ich heiße Rodion Miroschnik. Als das alles angefangen hat, war ich der Generaldirektor der Gesellschaft für Regionalfernsehen und Rundfunk von Lugansk.

0: Ich habe auch in der Fernsehproduktion gearbeitet. Kaum jemand im Osten der Ukraine war bereit, sein Leben für den Beitritt zur Europäischen Union zu geben. Niemand hat das auch nur in Erwägung gezogen. Dieses Streben danach, auf dem alle westlichen Studien aufgebaut sind, gab es nicht. Die Ukrainer, die mit Sehnsucht darauf warteten, endlich Teil der EU zu werden und danach strebten, gab es hier nicht, nicht einmal ansatzweise.
1: Zuerst demonstrierten die Maidan-Demonstranten für die Integration mit der EU, aber es sind schnell auch Nationalisten aufgetaucht, die anti-russische Slogans skandierten. Ukraine für Ukrainer, Ukraine über alles. Sie haben von Anfang an eine Revolution geplant. Sie haben sich von Anfang an darauf vorbereitet, die Regierung zu stürzen.
2: Anführer und einfache Mitglieder nationalistischer Organisationen geben zu, dass sie sich schon lange vor den Protesten in Kiew auf gewalttätige Unruhen vorbereitet haben.
3: Mein Bruder und ich traten mit 16 einer nationalistischen Organisation bei. Sie hieß damals Ukrainischer Patriot. Und seit wir 16 waren, nahmen mein Bruder und ich an pro-ukrainischen nationalistischen Aktivitäten teil. Wir fingen an, uns mehr für ukrainische Geschichte, Kultur und die ukrainische Sprache zu interessieren. Wir nahmen am Kampftraining teil und lernten Taktik, Messerkampf, Umgang mit Waffen und so weiter. Seit wir 16 waren, also seit 2011, wurden wir aktiv auf militärische Auseinandersetzungen oder Straßenkonflikte vorbereitet.
4: Ich war Leiter der Ukrainischen Nationalen Union. Eines unserer Ziele war es, das Janukowitsch-Regime zu stürzen und die Ukraine in den Westen zu führen. Denn Russland ist unser Feind und Europa ist unser Freund. Deswegen waren wir von Anfang an gegen alle Politiker, die pro-russisch waren.
5: Moskau war für uns nie ein strategischer Partner. Es war immer unser strategischer Feind. Werft die Ketten ab und nährt die Freiheit mit dem bösen Blut der Feinde. Vergießt nicht euer eigenes Blut. Die Gebote ändern sich nie. Unsere Rebellion hat gerade erst begonnen. Richtig?
6: Слава нации! Слава нации!
0: Ein bestimmter Teil des Landes, der Westen der Ukraine, akzeptierte das bereitwillig und wurde zur treibenden Kraft hinter der Bewegung. Sie wurden zum Kern des Protests. Unterdessen hatten die Menschen im Osten, besonders im Donbass, das Gefühl, dass man sie verraten hat. Man hat uns nicht gehört. Niemanden interessierte unsere Meinung. Hier sind wir 50.000 Menschen in der Hauptstadt, auf dem Maidan. Und wir sagen euch jetzt, wie ihr leben sollt. Wir entscheiden, wo es lang geht, wer unsere Helden sind und was unsere Geschichte ist. Das rief natürlich großen Unmut hervor.
1: Es gab Meinungsverschiedenheiten, die das Volk spalteten. Aber anstatt Kompromisse zu suchen und ein vereintes, glückliches Land aufzubauen, haben die Politiker ständig Öl ins Feuer gegossen. Der Südosten der Ukraine ist eine vorwiegend industrielle Region mit engen Bindungen zu Russland, in kultureller, historischer und mentaler Hinsicht. Die Menschen sprechen hier Russisch.
0: Wir haben Geld verdient, Kohle abgebaut, Metall geschmolzen. Wir haben für einen fairen Anteil am ukrainischen Budget gekämpft, indem wir unter Beweis stellten, dass wir das Geld verdienten und das Recht hatten, darüber zu bestimmen. Wir wollten nicht, dass die Westukraine dieses Geld bekommt, das wir im Schweiße unseres Angesichts verdient hatten.
1: Ein anderer Protest in Kiew unterstützte die Regierung und wurde als Anti-Maidan bezeichnet. Diese Leute waren gegen die europäische Integration und wollten gehört werden. Es gab keinen Weg zurück, also sind sie nach Kiew gegangen und nahmen am Anti-Maidan teil.

0: Die Leute sagten, die Industrie wird zusammenbrechen, Europa wird euch nicht aufnehmen, es wird Arbeitslosigkeit, Armut und Krieg geben. Hört auf! Wenn ihr so weitermacht, bricht Krieg aus. Am Anfang versuchten Maidan- und Anti-Maidan-Demonstranten miteinander zu reden, sich gegenseitig zu überzeugen, die anderen umzustimmen. Aber ab einem gewissen Punkt ist der Konflikt so stark eskaliert, dass sie angefangen haben, sich gegenseitig zu verprügeln und gefangen zu nehmen.
1: Das Volk und die Nation wurden zynisch gegeneinander aufgehetzt. Alle tauschten zuerst argwöhnische Blicke aus. Später hatten sie einander im Visier.
2: Es gab also Konfrontationen, nicht nur mit der Polizei, sondern auch zwischen Mitgliedern verschiedener politischer Lager.
3: Wir sind hier, um die Unterstützung des amerikanischen Volkes auszudrücken.
4: Die freie Welt ist an eurer Seite. Amerika ist an eurer Seite. Ich bin an eurer Seite.
0: Alle sahen, wie westliche Politiker, Botschafter und sonstige Anführer den Maidan unterstützten. Man hat Druck auf Janukowitsch ausgeübt, damit er keine Gewalt anwendet. Das hat zu einer weiteren Eskalation geführt, weil die Demonstranten sich aufgrund der westlichen Unterstützung unantastbar fühlten.
2: Die Proteste waren alles andere als friedlich, weil nicht nur Molotow-Cocktails geworfen wurden, sondern weil einzelne Kämpfer auch Metallknüppel und Ketten dabei hatten. Sie hatten sogar einen Traktor. Anders gesagt, sie provozierten absichtlich Zusammenstöße mit der Polizei.
0: Ich habe mir den ganzen Tag lang die Übertragungen aus Kiew angesehen, über Demonstranten, die gegen die Truppen des Innenministeriums und die Berkut-Sondereinheit gekämpft haben. Zu diesem Zeitpunkt war mir schon klar, dass es Krieg geben würde. Ich sagte meiner Frau, dass es Krieg geben wird und dass wir etwas tun müssen. Jedes Mal, wenn die Proteste nachließen und die Menschen anfingen, den Maidan zu verlassen, gab es eine neue Provokation. Beide Seiten schienen die Situation bewusst immer weiter anzuheizen.

0: Hallo, ich bin Joe, ein traditioneller Katholik, Vater von 6 Kindern. Ich komme ursprünglich aus Dallas, Texas. Mädels, was macht ihr so?
1: Ich backe Ingwerplätzchen. Nach der Corona-Pandemie hat sich in Amerika vieles geändert.
0: LGBT-Propaganda und solche Dinge wurden viel ausgeprägter.
1: Wir würden gerne umziehen und woanders leben, wo wir unsere Kinder großziehen können.
0: Im September 2023 sind wir mit unseren 6 Kindern nach Russland gezogen. Wir alle kennen Filme, die uns einreden, dass Russland ein dunkler, düsterer Ort ist, ein depressiver Ort, wo alle hungern. Das sind Fischeier.
1: Fischeier?
0: Ja.
1: Ist das ein Scherz?
0: Nein, man nennt es Kaviar. Die Russen lieben Kaviar. Wie ist es, in Russland mit einer großen Familie zu leben? Wir erzählen euch über das Gute und das Schlechte, über Vor- und Nachteile, über Erwartungen und Realität.
2: Step by step. We went to the North Korean.
3: Jetzt ist euer Kaffee sehr gut. Bro!

0: Ende Dezember und Anfang Januar, in der Zeit um Silvester, waren nur wenige Leute auf dem Maidan. Sie dachten alle, dass der Protest nachgelassen hätte, dass die Situation festgefahren war. Sie dachten, es würde nichts mehr passieren. Und dann ereigneten sich die Zusammenstöße in der Gruschewski-Straße. Daran habe ich mich auch persönlich beteiligt. Daran habe ich auch persönlich teilgenommen. Ich stand auf den Barrikaden und habe mich auch an Zusammenstößen mit der Berkut-Polizeieinheit beteiligt. Es waren viele Leute da. Einige waren von der Nationalen Union. Es gab viele Jungs aus Kharkov, die nach Kiew gekommen waren. Kurz darauf fanden dann die ersten Konfrontationen statt.
1: Der Maidan wird immer radikaler. Im gesamten Stadtzentrum von Kiew werden Barrikaden errichtet. Die Selbstverteidigungskräfte des Maidan stürmen und besetzen Regierungsgebäude. Konfrontationen mit der Polizei sind keine einfachen Zusammenstöße mehr. In den Straßen der Stadt finden regelrechte Schlachten statt. Die Demonstranten schlagen mit Eisenstangen und improvisierten Schlagstöcken zu, werfen Steine und Unmengen an Molotow-Cocktails.
2: Sie haben gesehen, dass wir keine Sklaven sind und dass sie für ihre Verbrechen bezahlt werden. Wir haben sie hier besiegt und uns heute gegen die Okkupanten gewehrt. Wir müssen auf Verstärkung warten. Sie trifft aus der ganzen Ukraine ein. Gehen wir zurück zum Maidan. Dort können sie uns nicht bezwingen. Von dort vertreibt uns nicht einmal der Teufel selbst. Und unsere Brüder, die bereits aus Dnipropetrovsk, Lwów, Krivoj Rog und Tschernobyl unterwegs sind, werden sich uns anschließen und unser Werk vollenden.
1: Der Journalist Ruslan Kozaba berichtete über die Ereignisse auf dem Maidan im Jahr 2014. Er sah mit eigenen Augen, was im Zentrum von Kiew vor sich ging und versucht noch immer zu verstehen, in wessen Interesse es war, den Maidan am Leben zu erhalten und warum.
3: Hier waren Leute, von denen wir wussten, dass sie dafür bezahlt wurden, zu kommen. Sie haben sich nicht selbst finanziert. Die Busse wurden von Oligarchen gesponsert. Einige gaben ihnen Essen oder eine Art Taschengeld. Wir nannten das Sandwich-Geld. Einige Menschen lebten hier über Monate.
0: Gewöhnliche Leute hätten das nicht organisieren können, weil sie dafür viel Geld gebraucht hätten. Natürlich haben mittelständige Unternehmen viel Geld gespendet und Oligarchen wie Poroschenko dabei auch ihren Teil geleistet.
4: Wir sind unserem Traum nur einen Schritt näher gekommen. Wir werden erst dann siegreich sein, wenn die Ukraine einen neuen Präsidenten hat. Habe ich recht?
5: Poroschenko war oft auf dem Maidan. Er hat schon damals gesagt, dass das Land einen neuen Präsidenten braucht. Ob er sich selbst gemeint hat oder nicht, weiß ich aber nicht.
4: Ruhm der Ukraine!
1: Alexander Chodakowski war einer der Kommandanten der Alpha-Einheit des ukrainischen Staatssicherheitsdienstes in Donetsk. Er wurde regelmäßig nach Kiew beordert und konnte sich ein klares Bild von den Protesten auf den Straßen der Stadt machen. Im Februar 2014 eskalierte die Situation auf dem Maidan gewaltig.
6: Als diese Operation startete, hatten sie bereits viele Regierungsgebäude in der zentralen und westlichen Ukraine besetzt. Einschließlich der Gebäude der Stadtsicherheit und des Innenministeriums. Dort brachen sie in Waffendepots ein und konnten viele Waffen ergattern. Einige davon sind bestimmt irgendwie auf den Maidan gelangt. Sie hatten auch ziemlich viele Jagdwaffen. Sie waren sehr gut

0: hatten Schusswaffen mit, weil auf uns geschossen wurde und natürlich mussten wir auch zurückschießen. Jeder wusste, dass es zu ernsthaften Auseinandersetzungen kommen würde. Also gab es da tatsächlich viele Waffen.
1: Die drei blutigsten Tage auf dem Maidan waren der 18., der 19. und der 20. Februar 2014. Am 18. Februar fielen die ersten Schüsse. Auf beiden Seiten wurden Menschen getötet, sowohl Demonstranten als auch Polizisten. Am 20. begann ein Blutbad. Dutzende Menschen starben und Hunderte wurden verwundet.
2: Ребята, на полное там!
1: Am 20. Februar eröffneten einige Demonstranten das Feuer auf die Polizei und töteten mehrere Menschen. Die Berkut-Spezialeinheit erwiderte das Feuer, während sie sich zurückzog. Sie haben mehrere Demonstranten erschossen. Und dann haben unbekannte Schützen Dutzende von Menschen getötet. Man weiß bis heute nicht, wer diese Schützen waren.
3: Wir werden nie die Wahrheit darüber erfahren, was wirklich passiert ist. Aber es war Brudermord. Es kämpften Ukrainer gegen Ukrainer. Euromaidan auf der einen Seite, Anti-Maidan auf der anderen Seite. Die öffentliche Ordnung fiel in sich zusammen. Sie alle hatten Waffen auf beiden Seiten. Wir haben alle gesehen, wie solche Unruhen von der amerikanischen Regierung gehandhabt wurden, die inzwischen schon fast offiziell als Strippenzieher in der Ukraine auftritt. Jede einzelne Person, die am Angriff auf das Kapitol beteiligt war. Sie alle wurden zu langen Gefängnisstrafen verurteilt. Und hier?
4: Ich lebe. Sascha, gehen wir. Wir brauchen Infusionssets. Komm nicht näher, wir müssen hier arbeiten. Ich brauche ein Messer und Infusionssets.
0: Um ehrlich zu sein, dachte ich, dass das eine große Kluft aufreißen würde und dass es vermutlich zu einem Bürgerkrieg kommen würde. Als das erste Blut vergossen war, da wurde mir klar, dass das nicht friedlich enden würde. Als sie anfingen, Waffen zu benutzen, wurde das offensichtlich. Unklar blieb lediglich, wo die Frontlinien verlaufen würden. In Kiew, in der Westukraine oder im Osten. Alles hing von der Situation ab und davon, was die politischen Eliten entscheiden würden.
5: Nach den gewalttätigen Ereignissen in Kiew machte Janukowitsch der Opposition Zugeständnisse und unterzeichnete eine Vereinbarung mit ihnen, an die sich aber niemand gehalten hat. Janukowitsch hatte Angst um sein Leben und floh aus dem Land. Als die Maidan-Meute an die Macht kam, hat sie zuallererst den Sonderstatus der russischen Sprache aufgehoben. Das hat den Südosten verärgert. Wir haben ganz elementare Dinge gefordert. Wir wollten nicht, dass man uns die ukrainische Sprache aufzwingt. Im Donbass wurde nie ukrainisch gesprochen. Etwa 90% der Bevölkerung sprach ausschließlich Russisch. Einige Menschen im Norden auf dem Land sprachen einen Dialekt, eine Mischung aus Ukrainisch und Russisch. Aber wir sprachen nie richtiges Ukrainisch, weder in Lugansk noch in Donetsk. Wir wollen Russisch sprechen. Wir wollen gute Beziehungen zu unseren Nachbarn und frei nach Russland reisen können. Nach Rostov, Voronesch und Belgorod. Uns wurde klar, dass Kiew unser Schicksal über unsere Köpfe hinweg entschieden hat. Sie sagten, dass sie nach Europa wollen, nicht in die Eurasische Union oder nach Russland. Sie wollten in die Europäische Union. Wir fanden die

0: Die Ereignisse in Kiew sehr verstörend. Die Menschen erkannten das neue Regime in Kiew nicht an. Sie versammelten sich in Gruppen. Im Südosten benutzten sie die Taktiken des Maidan.
1: Ich habe in meiner Heimatstadt Ivano-Frankowsk gesehen, wie die Stadtverwaltung übernommen wurde. Verwaltungsgebäude wurden eingenommen und Stützpunkte des Militärs wurden blockiert, damit die Soldaten nicht nach Kiew gehen konnten, um unschuldige Bürger zu töten. Alles begann hier im Westen der Ukraine. Das, was später im Donbass passiert ist. Sie haben uns einfach nachgeahmt. Sie haben im Osten dasselbe getan wie im Westen. Nur ein paar Monate später. Das war alles. Das war nichts anderes. Der einzige Unterschied war, dass wir EU-Flaggen hatten. Aber sie hatten eine andere Mentalität. Sie schwenkten russische Flaggen.
2: In Kiew nannten sie es die Revolution der Würde. Im Südosten wurde es als ein Putsch angesehen und das neue Regime wurde nicht anerkannt. Einige griffen zu den Waffen, andere nahmen an Protesten teil.
3: Margo und Ilja machen sich wieder auf den Weg.
4: Du hast doch bestimmt irgendwas vor.
5: Ich schlage vor, wir fahren irgendwo hin. Wir waren im Sommer unterwegs, dann sollten wir auch im Winter reisen.
3: 5500 Kilometer mit dem Auto, von Moskau bis zum Baikalsee.
5: Augen zu, zwei, drei.
3: Auf dem Weg dorthin erwarten Sie neue Bekanntschaften, überraschende Erkenntnisse und Abenteuer.
6: Prima, ich mache euch heute zu Knödelfeen.
4: Oh, du bist heute eine Knödelfee.
3: Das ist das wahre Russland, wie Sie es mit eigenen Augen sehen sollten.
4: Hier fängt Sibirien an.
5: Hurra!
7: Lautes Spielen. Der Balalaika ist ein offizieller Bestandteil der russischen Militärdoktrin.
8: Absurd? Ans Absurde grenzt auch die Aussage Angela Merkels, dass hybride Kriegsführung offiziell Teil der russischen Militärdoktrin sei, was ebenfalls viele Leute wütend machte. Die Doktrin wird im Internet veröffentlicht und es findet sich kein Wort davon im Netz. Lassen Sie sich von Fakten leiten, nicht von Emotionen.
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0: Es hieß doch, dass die Menschen auf den Maidan kamen, damit das Volk entscheiden konnte. In den Regionen hat ebenfalls das Volk entschieden. Wir sind auch Menschen und wir erkennen euch nicht an. Ihr seid Verbrecher. Ihr habt einen bewaffneten verfassungsfeindlichen Umsturz mit viel Blutvergießen und Mord durchgeführt. Janukowitschs Flucht ändert nichts daran.
1: Der russischsprachige Südosten der Ukraine weigerte sich, das Ergebnis des Putsches zu akzeptieren. In den größten Städten der Ukraine gingen die Menschen auf die Straße. Es gab Proteste in Charkow, Odessa, Mariupol und Saporoschje. In der autonomen Republik Krim brachen Massenproteste aus. Die überwiegende Mehrheit auf der Krim stimmte für die Abspaltung von der Ukraine. Und im März 2014 kehrte die Krim nach Russland zurück.
2: Die Krim war die einzige Region, in der ein Blutbad verhindert werden konnte. Jede einzelne pro-russische Bewegung wurde niedergeschlagen, außer im Donbass. In Charkow, Saporoschje, Dnipropetrovsk, Odessa, überall. Die Machthabenden benutzten Rechtsextremisten und Nationalisten, um sie zu unterdrücken.
1: Nationalistische Gruppierungen versuchen, die pro-russische Stimmung in der Bevölkerung mit Gewalt zu unterdrücken. Am 2. Mai organisieren Rechtsextremisten einen Marsch mit dem Namen „Für eine vereinte Ukraine“. Der Marsch endet in einem Blutbad.
3: Als wir erfuhren, dass in Odessa am 2. Mai ein Marsch stattfinden würde, wussten alle, was dort passieren würde. Wir wussten, dass die Dinge außer Kontrolle geraten würden, weil alle Ultras aus Charkow kommen wollten. Und nicht nur, um Fußball zu schauen. Sie wollten den Ultras in Odessa helfen, gegen den Anti-Maidan und pro-russische Kräfte zu kämpfen, gegen sogenannte Separatisten.
1: Die Nationalisten zerschlagen das Zeltlager pro-russischer Aktivisten auf dem Kulikovo-Feld. Und sie machen Jagd auf andere, die sich im nahegelegenen Gewerkschaftshaus versteckt haben.
3: Sagt den Jungs, dass hier ein Eingang ist.
4: Jungs, tut das nicht.
1: Sie haben das Gebäude in Brand gesetzt. Menschen, die aus Fenstern sprangen, um den Flammen zu entkommen, wurden am Boden von Extremisten mit Baseballschlägern totgeprügelt. 48 Menschen starben und etwa 300 wurden verletzt.
0: Es gab an diesem Tag nicht einfach nur Kämpfe in der Stadt. Das war Brandstiftung und Massenmord. Ein Gebäude der Stadtverwaltung ging in Flammen auf. Es wurde umstellt und beschossen. Die Leute warfen Molotow-Cocktails, Rohrbomben und improvisierte Sprengladungen. Die Polizei stand einfach daneben und hat zugesehen. Sie haben eine halbe Stunde lang einfach nur zugesehen, wenn nicht sogar länger. Sie haben ihre Arbeit verweigert, ihre Pflicht vernachlässigt. Warum haben sie das getan? Sie haben entweder keine Befehle erhalten Oder im Gegenteil. Sie haben Befehle erhalten, sich nicht einzumischen. Wer könnte so einen Befehl erteilt haben?
5: Wir wussten alle, dass Menschen ermordet worden waren und dass sie ihnen egal waren. Dahinter steckten ausgebildete Leute. Ein Extremist muss nicht unbedingt körperlich stark sein, aber er muss bereit sein zu töten. Er muss bereit sein, diese Grenze zu überschreiten. Einige von ihnen waren bereit, Menschen in die Ecke zu drängen, sie einzusperren und in Brand zu setzen. Es war ihnen egal, was mit diesen Menschen geschah.